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2: Amoris Laetitia-Konferenz startet im Vatikan. Papst bei General Jens betont, den Glauben im Alltag sichtbar machen. Und Leo XIV. Sagt, Mission ist ein Werk der Liebe für alle Gläubigen. Das und mehr hören Sie in dieser Sendung. Ich bin Mario Galgano. Herzlich willkommen. An diesem Mittwochnachmittag startet im Vatikan eine einwöchige Konferenz zum Thema Amoris Laetitia. Wir übertragen die wichtigsten Momente live und mit deutschem Kommentar und Übersetzung. Mehr dazu zu diesem Thema später in der Sendung. In einer von Konsum, Leistungsdruck und Informationsflut geprägten Welt darf der Mensch nicht auf Besitz und Erfolg reduziert werden. Aufgabe der Kirche und des Gottesvolkes ist es, das Reich Gottes schon heute durch persönliche Heiligkeit und geschwisterliche Liebe in die Welt zu tragen. Das betonte Papst Leo diesen Mittwoch in der Fortsetzung seiner Katechesenreihe zur Pastoralkonstitution Gaudium et Spes.
3: Bei der Generalaudienz auf dem Petersplatz hat Papst Leo über das Thema »Der Auftrag der Kirche in der Welt von heute« nachgedacht. In der heutigen Zeit müsse die Kirche der Welt, deren Freuden und Sorgen sie teile, die Hoffnung des Evangeliums bringen. Doch gerade in unserer schnelllebigen Zeit gewinne dieser Auftrag eine neue Bedeutung, stellte das Kirchenoberhaupt fest. Die Logik des Profits um jeden Preis und die Manipulation von Informationen bergen die Gefahr, einen unzulässigen Druck auszuüben, der Menschen verleitet, sich einem Lebensstil anzupassen, der vom Konsum materieller Güter bestimmt ist. Doch unser Herz ist dazu geschaffen, den Blick nach oben zu richten.
4: Per guardare in alto.
3: Der Kirche komme daher die Aufgabe zu, die Menschen bei den großen Fragen des Lebens zu begleiten, den Fragen nach unserem Ursprung und unserem Schicksal und nach dem Sinn von Liebe und Schmerz. Zugleich dürfe sie aber auch die konkrete Welt nicht aus dem Blick verlieren.
4: Adorando Cristo, il giusto morto per gli ingiusti.
3: Wer Christus, den Gerechten, der für die Ungerechten gestorben ist, anbetet, kann die Unterdrückung der Kleinen und der Armen ebenso wenig hinnehmen, wie die ungerechten Strukturen die Zustände der Abhängigkeit und Ungerechtigkeit aufrechterhalten. Die Soziallehre der Kirche leitet das Handeln der Christen, die mit allen Menschen guten Willens zusammenarbeiten, um das Gemeinwohl zu fördern.
4: Nel promuovere il bene comune.
3: Papst Leo betonte auch die besondere Verantwortung der gläubigen Laien. Durch ihre Taufe seien sie berufen, die Welt mit dem Geist des Evangeliums zu durchdringen, in der Familie, im Beruf und in allen Bereichen des gesellschaftlichen Lebens.
4: È compito di tutto il popolo di Dio.
3: Aufgabe des gesamten Gottesvolkes sei es auch, zu erkennen, was in den Kulturen unserer Zeit Beachtung verdient, wobei stets das Wort Gottes und die Tradition der Kirche als oberstes Kriterium der Unterscheidung gelten. So der Papst weiter. Dies erfordere eine ausgeglichene Geisteshaltung, die frei ist von kulturellen Moden und fähig, die Welt positiv zu sehen und zugleich standhaft die Botschaft des Evangeliums in ihrer Ganzheit zu bewahren und zu vermitteln.
4: Nella sua integralità.
3: Der Weg zum Reich Gottes beginne also nicht erst bei großen Veränderungen, sondern bei uns selbst, bei einem Leben aus dem Glauben und in der Liebe.
4: Facciamoci docili all'azione dello Spirito Santo.
3: Machen wir uns daher fügsam für das Wirken des Heiligen Geistes, damit er uns hilft, in Heiligkeit und Nächstenliebe zu leben, damit die Welt glauben und hoffen kann.
4: Così che il mondo possa credere e sperare.
3: So der abschließende Wunsch von Papst Leo an diesem Mittwoch. Silvia Kritzenberger.

0: entdecken, den menschlichen Geist zu erheben und dessen Tiefen sowie unsere Offenheit für das Göttliche zu offenbaren, sondern auch zu erkennen, dass die Selbsthingabe für eine authentische Erfüllung unerlässlich ist, wie Leo formulierte. Kontemplation biete eine wunderbare Gelegenheit zur Begegnung mit Gott, führte der Papst aus. Darauf habe auch der heilige Augustinus verwiesen. Auch Papst Paul VI. Habe die Bedeutung der Schönheit und Wahrheit für den Menschen betont, die ihn vor Verzweiflung bewahrten und Freude schenkten. Papst Leo dankte den Kunstförderern für deren Einsatz und Großzügigkeit in den vergangenen Jahrzehnten, mit der sie dazu beigetragen haben, die Kunst der Vatikanischen Museen zu bewahren. Bei den Louisiana Patrons of the Arts handelt es sich um eine regionale Gruppe des Kunstfördervereins Patrons of the Arts in the Vatican Museums, die die Bewahrung und Erhaltung von Kunstschätzen in den Museen fördert. Für Radio Vatikan, Anne Preckel.
1: Zum 100. Weltmissionssonntag hat sich Papst Leo XIV. In einer Videobotschaft an die Gläubigen weltweit gewandt. Das Jubiläum des von Papst Pius XI. Initiierten Gedenktages nahm Leo XIV. Zum Anlass, auf dessen Geschichte und Anliegen zurückzublicken. Pius XI. Hatte den Weltmissionssonntag ins Leben gerufen, um das Bewusstsein für das missionarische Wirken in den Diözesen und Pfarreien zu stärken, das Gebet für die Evangelisierung zu intensivieren und die Arbeit der päpstlichen Missionswerke zu unterstützen.
2: As we mark World Mission Sunday, we give thanks to God for the abundant fruits he has bestowed upon the church.
1: In seinen Ausführungen stellte Leo XIV. Eine direkte Verbindung zwischen der Initiative seines Vorgängers und dem eigenen Lebensweg her. Die Gebete und die Unterstützung der Gläubigen hätten auf geheimnisvolle Weise dazu beigetragen, seine eigene Berufung zum Augustinermissionar vorzubereiten. Zudem hätten diese Zuwendungen seine spätere missionarische Tätigkeit in Peru sowie den Dienst zahlreicher anderer Missionare weltweit getragen. Dafür sprach der Papst den Unterstützern seinen Dank aus.
2: Thank you for all that you will do to carry on the legacy of World Mission Sunday.
1: Unter dem Leitmotiv Eins in Christus, vereint in der Mission, hob das Kirchenoberhaupt die Verantwortung der Gläubigen hervor. Durch die Taufe sei jedes Mitglied der Kirche aufgerufen, zum Heilswerk beizutragen und als Gemeinschaft an der Verkündigung der Botschaft mitzuwirken. Das Video und die Botschaft im Wortlaut finden Sie auf unserer Internetseite unter www.radiovatikan.de. Und nun zur Konferenz zum Thema Amoris Laetitia. Dabei geht es um die kirchliche Ehe und Familienseelsorge. Was bezweckt Papst Leo mit dieser Konferenz? Das fragte ich meinen Kollegen Stefan von Kempis.
3: Also da muss ich ein bisschen weiter ausholen. Der Anlass zu der Konferenz jetzt ist ja der 10. Jahrestag von Amoris Laetitia. Und das war ein Schreiben, mit dem der damalige Papst Franziskus vor genau 10 Jahren seine Schlussfolgerungen gezogen hat aus gleich 2 Bischofssynoden zum Thema Ehe- und Familienpastoral. Die beiden Synoden von 2014 und 2015 hatten auch deshalb für viel Aufmerksamkeit gesorgt, weil der Papst vor ihrem Start in einer Art Umfrage Meinungsäußerungen und Gedanken aus der ganzen Weltkirche von allen möglichen Leuten zum Thema eingeholt hatte. Und dann Amoris Laetitia, damit versuchte Papst Franziskus jetzt im Jahr 2016 dafür zu sorgen, dass die Kirche auch schwierige Familiensituationen, gescheiterte Ehen und so weiter pastoral stärker in den Blick bekommt, dass sie Menschen in allen Lebenslagen begleitet, auch in sehr herausfordernden Momenten, auch da, wo etwas nicht mit dem Anspruch der kirchlichen Lehre übereinstimmt. Das war sein Anliegen.
1: Amoris Laetitia hat damals ja eine Debatte ausgelöst.
3: Ja, die Debatte drehte sich um Abschnitt 305 im Text. Darin schrieb der Papst, ich zitiere wörtlich, es sei möglich, dass man mitten in einer objektiven Situation der Sünde, die nicht subjektiv schuldhaft ist oder es zumindest nicht völlig ist, in der Gnade Gottes leben kann, dass man lieben kann und dass man auch im Leben der Gnade und der Liebe wachsen kann, wenn man dazu die Hilfe der Kirche bekommt. Und dazu hieß es dann in einer Fußnote, in gewissen Fällen könnte es auch die Hilfe der Sakramente sein. Im selben Abschnitt erläuterte Franziskus noch,

0: zitiere wörtlich, in dem Glauben, dass alles weiß oder schwarz ist, versperren wir manchmal den Weg der Gnade. Und das alles bezog sich auf Personen in aus kirchlicher Sicht irregulärer Situation, also vor allem Geschiedene, die wieder geheiratet haben und die deswegen eigentlich nicht zur Beichte und nicht zur Kommunion gehen können. Da hatte der Papst eine kleine Tür geöffnet.
1: Und warum löste das eine innerkirchliche Debatte aus?
0: Also einige sahen durch die pastorale Öffnung des Papstes die Eindeutigkeit der kirchlichen Lehre gefährdet. Vier Kardinäle, darunter waren zwei Deutsche, Brandmüller und Meißner, äußerten in einem öffentlichen Brief an Franziskus sogenannte Dubia, also Zweifel. Natürlich kann man ein fast 200 Seiten langes Vatikan-Dokument jetzt nicht auf 2, 3 Sätze reduzieren. Amoris Laetitia war sehr viel komplexer, da ging es um alles Mögliche. Aber andererseits war Barmherzigkeit schon die entscheidende Überschrift, die Papst Franziskus seinem Pontifikat gegeben hatte. Und Barmherzigkeit, das galt aus seiner Sicht auch und gerade in der Seelsorge für Ehen und Familien.
1: Und warum greift Papst Leo das jetzt wieder auf?
0: In einer Botschaft von Mitte März erklärt Leo, unsere Zeit sei von raschen Veränderungen geprägt, die es mehr noch als vor 10 Jahren erforderlich machen, den Familien besondere pastorale Aufmerksamkeit zu schenken. Leo will also bekräftigen, dass die Kirche am Thema Ehe und Familie dranbleiben muss. Die Vorsitzenden der Bischofskonferenzen aus aller Welt sollen, so schreibt der neue Papst weiter, im gegenseitigen Aufeinanderhören eine synodale Unterscheidung bezüglich der Schritte vornehmen, die unternommen werden müssen, um heute den Familien das Evangelium zu verkünden. Das soll im Licht von Amoris Laetitia geschehen und unter Berücksichtigung dessen, was in den Ortskirchen bereits getan wird. Ende des Zitats. Es geht also um ein Aufgreifen und Weiterschreiben, sozusagen der Impulse, die Franziskus vor 10 Jahren gegeben hat.
1: Dabei geht es aber offenbar nicht in erster Linie um den Kirchenumgang mit wiederverheirateten Geschiedenen.
0: Nein, Leo hat das umfassender angelegt. Das zeigt auch das Motto, das er sich ausgesucht hat. Das lautet 10 Jahre nach Amoris Laetitia, das Evangelium in den Familien heute verkünden. Der Akzent liegt also auf der Glaubensweitergabe innerhalb der Familien und auf der Frage, woran das heute hakt. Allerdings hat das Vorbereitungskomitee des Treffens vom Vatikanischen Laien- und Familiendikasterium 5 Themenfelder vorgegeben. Und da geht es ausdrücklich auch um herausfordernde Gemengelagen. Vor allem in Thema 4, ich zitiere, in den Schwierigkeiten des Lebens begleiten und unterstützen, an der Seite von Familien in komplexen Situationen stehen. So wie das formuliert ist, liegt das auf einer Linie mit dem pastoralen Ansatz von Papst Franziskus.
1: Reden wir auch mal über die Form der Konferenz, die an diesem Mittwoch startet.
0: Ja, das ist keine Bischofssynode, die dauern ja in der Regel länger, ungefähr einen Monat. Und es ist auch nicht Teil des weltweiten synodalen Prozesses, sondern es kommen die Vorsitzenden aller nationalen Bischofskonferenzen nach Rom für eine Woche. Papst Franziskus hat in seinem Pontifikat schon mal eine Konferenz in so einem Format einberufen, 2019. Da ging es um die Missbrauchsskandale. Neuartig ist jetzt, dass der Papst nicht die ganze Zeit bei den Beratungen dabei sein möchte, sondern nur am Anfang und am Schluss. Leo hat auch, wie das bei Bischofssynoden immer schon üblich war, Experten und Familien dazugeladen. Und vorab wird auch betont, dass die Beratungen in synodalem Stil stattfinden sollen, also mit viel Raum zum gegenseitigen Zuhören und zum Meditieren über das Gesagte.
1: Soweit Stefan von Kempis. Vielen Dank.
0: Gerne.
1: Und damit endet diese Sendung. 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
1: Unser Programmdirektor Pfarrer Richard Kocher, der wird den Wallfahrtsort Maria Lindenberg bei St. Peter im Schwarzwald besuchen. Und zwar am Samstag, dem 24. Oktober. Und dann wird Pfarrer Kocher einen Vortrag zum Thema eucharistische Anbetung halten. Und anschließend wird es dann auch noch einen Buchverkauf mit Signierstunde geben und auch Zeit für persönliche Begegnung. Und der Nachmittag, der endet dann mit der Heiligen Messe in der Wallfahrtskirche. Mein Kollege Kilian Reisner hat mit Pfarrer Kocher unter anderem darüber gesprochen, wie genau dieser Nachmittag auf den Lindenberg im Schwarzwald zustande gekommen ist.
2: Eine der verantwortlichen Personen, die zuständig ist für die Organisation dieses Tages, hat mich kontaktiert, wie das übrigens recht oft geschieht. Ich bekomme nicht wenige Anfragen, aber ich bin auch nur ein Mensch und habe begrenzte Ressourcen, zumal ich neben der Tätigkeit von dem Programmdirektor von Radio Horeb noch Pfarrer von Balderschwang bin und muss deshalb leider oft absagen. Aber der Lindenberg ist mir in Erinnerung geblieben. Das ist ein wichtiger Ort der ewigen Anbetung, der von Männern gestaltet wird, seinerzeit 1955, also 70-jähriges Jubiläum im letzten Jahr, begonnen worden ist, um Konrad Adenauer geistlich zu begleiten auf seinem Flug nach Moskau. Da waren nämlich Verhandlungen, dass noch einige tausend deutsche Kriegsgefangene immer noch in russischer Kriegsgefangenschaft sind. Die Russen haben das bestritten, schon im Vorfeld. Man wusste aber von Rotkreuzlisten, dass noch viele Kriegsgefangene dort waren, und Adenauer hat die Verhandlungen geführt und letztlich das Ziel erreicht, dass die letzten deutschen Kriegsgefangenen freigekommen sind. Die Tage waren äußerst dramatisch und mehrfach stand man vor dem Abbruch der Verhandlungen, aber am Schluss ist es dann doch gelungen, dass Adenauer diesen Erfolg hatte, und er hat das auch wesentlich auf das Gebet zurückgeführt und dafür gedankt.
3: Das heißt, Sie kennen den Wallfahrtsort Maria Lindenberg schon. Was verbinden Sie ganz persönlich damit?
2: Ich kenne den Wallfahrtsort nicht und freue mich sehr, dorthin zu kommen. Also ich war persönlich noch nicht dort, habe das nicht gesehen, wie die Kirche ist, der Ort der Anbetung. Aber ich kenne die Geschichte, darum habe ich sie auch jetzt dargelegt. Anbetung ist etwas sehr Wichtiges. Wir können damit Personen, Umstände gleichsam einhüllen, in die Gegenwart Gottes hineinstellen. Wir haben bei Radio Horeb auch die Erfahrung gemacht, dass Sendungen, die von eucharistischer Anbetung begleitet sind, anders laufen als Sendungen, die es nicht sind. Das ist eine ganz einfache Beobachtung. Es rufen kaum Leute an, die, wie soll ich sagen, ich möchte da niemanden beleidigen, aber manchmal rufen halt Leute an, die etwas einbringen in die Sendung, die gar nichts mit der Sendung etwas zu tun hat. Oder man erlebt selber, dass man wie blockiert ist beim Reden. Aber wenn die eucharistische Anbetung stattfindet, ist das oft nicht der Fall. Und deshalb ist sie wichtig.
3: Genau deshalb wurde wahrscheinlich ja dann auch das Thema der eucharistischen Anbetung für Ihren Vortrag gewählt. Und die Anbetung hat sicherlich auch in unserer Zeit eine sehr wichtige Bedeutung für sehr viele Menschen.
2: Ich freue mich, dass diese Anbetungskongresse, ist ein bisschen überspitzt formuliert, übertrieben, wie Pilze aus dem Boden schießen, jetzt in Passau, in Köln, in Neuzelle. Wir haben das mit angeschoben einmal. Wir hatten den ganzen Tag, als das noch gar nicht so der Fall war, so ein Samstag, Padre Pio-Tag vor einigen Jahren, also 23. September, über all diese Anbetungsorte in Deutschland berichtet. Und es gibt jetzt immer mehr Pfarreien, wo die ewige Anbetung durchgeführt wird. Wir machen auch mit, Adoration for Vocation nennt sich das, Anbetung für Berufungen. Uns ist es wichtig, dass um geistige Berufungen gebetet wird. In Amerika hat man damit sehr, sehr positive Erfahrungen gesammelt.
3: Sie hören das Interview des Tages bei Radio Horeb, Ihrer christlichen Stimme in Deutschland. Im Studio Balderschwang begrüßt Sie dazu Kilian Reisner. Heute bin ich im Gespräch mit unserem Radio Horeb-Programmdirektor Pfarrer Dr. Richard Kocher. Pfarrer Kocher wird am 24. Oktober den Wallfahrtsort Maria Lindenberg bei St. Peter im Schwarzwald besuchen. Herr Pfarrer Kocher, vor Ort finden ja auch ein Buchverkauf und eine Signierstunde statt. Welche Bücher von Ihnen kann man denn dort erwerben, und könnten Sie generell kurz etwas über Ihre Bücher erzählen, erklären?
2: Ja, jetzt bin ich in einer blöden Situation, weil der Verlag mir mitgeteilt hat, dass mein neues Buch, Jesus, warum er, mir ist das wichtigste von allen Büchern, die ich veröffentlicht habe, erst Mitte November erscheinen wird. Vielleicht kann man dann irgendwie so ein Verlagsprospekt hinlegen, sodass man es dann gleich erwerben kann. Ansonsten sind es meine traditionellen Bücher, kosten etwa 20 Euro, herausgeforderter Vorsehungsglaube, Da geht es darum, dass Gott in einer persönlichen Vorsehung mein Leben begleitet und Zeitgeist oder Heiliger Geisterzeit. Von was lasse ich mich bewegen und treiben? Von Zeitströmung oder vom Geist Gottes? Und die Bücher werde ich signieren, ein wunderbares Weihnachtsgeschenk mit Namen. Also Sie können Ihren Namen angeben und Sie bekommen von mir auch eine Kopie eines Aquarells von mir, ein Bild mit gelben Rosen.
3: Außerdem bietet sich ja am Nachmittag auf dem Lindenberg auch die Möglichkeit zum Austausch und generell so eine Zeit für persönliche Gespräche. Welche Bedeutung hat für Sie denn das Gespräch mit den Menschen vor Ort und auch immer wieder mit unseren Hörern der Austausch?
2: Ja, Gespräche sind super wichtig. Die Stärke von Radio Horeb ist die Direktheit, die Vernetzung, das Gespräch mit der Hörerfamilie. Deshalb der Hörerservice, deshalb das Satmobil. Ich lege da ganz großen Wert darauf. Hörertreffen sind ganz wichtig. Lieber Kilian, ich bezweifle allerdings, dass da allzu viel Zeit bleiben wird. Der Vortrag dauert eine Stunde, dann haben wir 15 Uhr und dann danach gut eine Stunde. Um 16.15 Uhr sollte ich mich schon bereiten für die Heilige Messe. Und erfahrungsgemäß, ich hoffe, dass auch hier dass der Fall ist, drängen sich die Leute, sie stehen in Schlange. Man kann dann kurzes Grußwort austauschen, einen freundlichen Blick, aber meistens ist da nicht mehr drin, weil die anderen wollen ja auch zum Zug kommen. Leider ist mein neues Buch dann am 10. aller Voraussicht nach noch nicht erhältlich. Aber es ist wirklich das Wichtigste, das ich je geschrieben habe. Und es geht darum, zu zeigen, warum Jesus Christus wirklich der Sohn Gottes ist und sein Anspruch berechtigt ist.
3: Möchten Sie den Leuten, die sich jetzt gerade überlegen, auf den Lindenberg zu kommen, noch etwas mitgeben?
2: Ja, ich möchte Ihnen mitgeben, dass eucharistische Anbetung wichtig ist. Für mich ist das eine große Kraftquelle. Ich versuche jeden Tag eine Stunde, obwohl ich sehr viel zu tun habe, vor dem Herrn still zu sein. Ich erlebe, dass dann alle Anspannung von mir wieder abfällt. Ich komme wieder in die Mitte zurück. Ich musste das auch bitter lernen, denn in den ersten Jahren habe ich gemeint, ich könnte mir diese Zeit sparen und habe dafür den Preis bezahlen müssen. Und ich möchte Sie auch einladen, auf den Lindenberg zu kommen und nach Balderschwang. In Balderschwang versuchen wir 24/7, also die Anbetung rund um die Uhr, herzubekommen. Sie können herkommen und sich eintragen und das auch tagsüber einfach kommen. Das wäre ein großes Geschenk, eine große Hilfe. Man kann sich auch online eintragen bei uns, wann immer man kommen möchte. Und erleben Sie uns dann auch live vor Ort und vielleicht sogar beim Angriff, wenn ich mit dabei bin, können Sie auch mir persönlich begegnen, dass zumindest ein kurzer Austausch stattfindet. Übrigens habe erfahren, Kilian, dass das heute Ihr erstes Interview überhaupt in Ihrem Leben ist. Gratulation, das haben Sie wunderbar gemacht.
3: Vielen Dank, schön, dass Sie heute da waren.
1: Das war unser Programmdirektor Pfarrer Richard Kocher hier im Gespräch mit Kilian Reisner über den anstehenden Besuch auf dem Lindenberg bei St. Peter im Schwarzwald. Und das Interview, das finden Sie bei uns zum Nachhören in der Mediathek auf unserer Website horeb.org unter der Rubrik Streiflicht. Und auf unserer Homepage horeb.org, da können Sie dann außerdem noch einmal alle Infos zum Besuch von Pfarrer Kocher auf dem Lindenberg im Schwarzwald in der Rubrik Veranstaltungshinweise nachlesen.

0: Nachrichten aus Kirche und Welt direkt aus der aktuellen Redaktion von Radio Horeb, im Studio Karin Wierer. Budapest, Kiew. Der ukrainische Bischof Mikola Lutschok hat die Auswirkungen des russischen Angriffskriegs auf die ukrainische Zivilbevölkerung als zermürbend beschrieben. Bei seinem Besuch in Budapest erklärte der Dominikanerpater, der Alltag werde von morgens bis abends durch den Krieg bestimmt. Menschen erlebten ihn durch den Verlust von Familienangehörigen und ständige Luftangriffe. Wenn jeder Tag der letzte sein könnte, werde vielen bewusst, was wirklich wichtig sei, so der Bischof. Für viele Menschen sind deshalb kirchliche Gemeinschaften und das gemeinsame Gebet zu einer zentralen Stütze geworden. Madrid. Das spanische Gesundheitsministerium hat eine Werbekampagne gestartet, die Frauen auf eine Abtreibung im öffentlichen Gesundheitssystem hinweist. In einem Werbespot wird eine junge Frau gezeigt, deren Gefühle und Zweifel angesprochen werden, wobei für die Möglichkeit eines Abbruchs geworben wird. Die Lebensschutzorganisation Life Action kritisiert die Darstellung scharf. Der Abbruch werde als gewöhnliche Gesundheitsentscheidung dargestellt, während das ungeborene Kind kaum thematisiert werde. Auch über mögliche Folgen oder Hilfsangebote werde kaum informiert. Weingarten in Oberschwaben. Mehr als 5.400 Menschen haben die Petition zum Erhalt des historischen Heiligblutaltars in der Basilika von Weingarten unterzeichnet. Die im Juli gestartete Petition übertrifft damit alle Erwartungen und richtet sich gegen eine geplante Neugestaltung des Altarraums. Für den Erhalt des Heiligblutaltars liegen außerdem ein kunsthistorisches und ein pastorales Gutachten vor. Die Petition kann noch bis diesen Sonntag, den 11. Oktober, unterzeichnet werden. Rom. Heute wird der Gedenktag Unsere liebe Frau vom Rosenkranz gefeiert. Aus diesem Anlass überträgt Radio Horeb ab 19.10 Uhr 1 Million Kinder beten den Rosenkranz. Bei dieser internationalen Aktion des päpstlichen Hilfswerks Kirche in Not beten Kinder aus Brasilien, Ruanda, der Ukraine, Syrien und Deutschland gemeinsam für Frieden und Einheit. Das waren Meldungen aus Kirche und Welt. 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

0: Ein ganz herzliches Willkommen bei Radio Horeb. Liebe Hörerinnen und Hörer, Priester und Seelsorger beten jetzt mit Ihnen um Heilung.
1: Im Namen des Vaters und des Sohnes und des Heiligen Geistes.
2: Amen.
1: Lasset uns beten. Herr Jesus Christus, du hast gesagt, ich bin gekommen, um zu heilen, was verwundet ist. Wir wollen dieses dein Wort, dieses dein Versprechen heute in Anspruch nehmen. Und heute kommen wir zu dir als unserem Arzt und Heiland. Heiland für Leib, Seele und Geist. Wir danken dir, Herr Jesus Christus, dass wir schon so oft Heilung erfahren haben. Innere Heilung und auch die Heilung des Leibes. Wir danken dir, Herr Jesus Christus, dass du jetzt auch für uns wieder Arzt sein willst. Wir sind jetzt so wie im Wartezimmer bei dir und bereiten uns auf die Begegnung mit dir vor, der du der beste Arzt bist. Wir wollen uns überlegen, liebe Hörerinnen und Hörer, was werde ich Jesus sagen, wenn ich an der Reihe bin, wenn mein Name aufleuchtet und ich bei ihm eintreten darf ins Arztzimmer? Was werde ich ihm sagen? Was werde ich ihm anvertrauen? Wo werde ich ihn bitten, mich zu heilen? Welche Wunden meines Herzens und meines Leibes, welche Wunden meines Lebens werde ich ihm heute zeigen? Und werde ich mit ganz großem Vertrauen eintreten in das Arztzimmer? Oder habe ich noch Zweifel, ob Jesus mir helfen kann? So wollen wir, liebe Hörerinnen und Hörer, jetzt, bevor wir noch die Gebete sprechen, uns das miteinander und jeder Einzelne für sich überlegen. Ich bin jetzt im Wartezimmer zum Arzt Jesus Christus und ich überlege mir, was ich ihm sagen werde, was ich ihm anvertrauen werde. Ich überlege mir, warum ich ihn heute um Heilung bitten werde. Für mich oder vielleicht auch für andere. Das wäre ja auch etwas Wunderbares, wenn ich für einen anderen Menschen auch eintrete ins Arztzimmer von Jesus Christus und ihn auch um Heilung bitte. Denn Jesus kann alle heilen. So wollen wir, liebe Hörerinnen und Hörer, bevor ich einige Gebete spreche, wollen wir miteinander überlegen, während wir ein Instrumentalstück hören. Wir wollen uns das überlegen. Ich bin im Wartezimmer und habe noch ein wenig Zeit. Mein Name wird bald aufgerufen werden. Und Jesus wird mich bitten, einzutreten in das Arztzimmer und ihm dann alles anvertrauen, was unheil und krank ist in meinem Leben. So überlege jetzt, während du die Musik hörst, was will ich heute meinem Arzt Jesus anvertrauen? Worum möchte ich ihn um Heilung bitten?

Lasset uns beten. Herr Jesus Christus, danke, dass ich jetzt in dein Arztzimmer eintreten darf. Danke, dass du jetzt Zeit hast für mich. Ich habe mich schon gesehnt danach, mit dir zu sprechen und dir all meine Wunden zu zeigen, die ich in meinem Herzen trage. Irgendwie fühle ich, dass es ganz, ganz weit zurückgeht mit den Wunden und mit allem, was in meinem Leben passiert ist. So möchte ich dich, lieber Arzt, Herr Jesus Christus, heute bitten, dass du mit mir ganz weit zurückgehst, ganz am Anfang, als mich meine Mutter in ihrem Schoß empfangen hat. Da bitte ich dich, dass du mit mir zurückgehst zu diesem Augenblick. Und ich bitte dich, wenn in der Zeit meiner Schwangerschaft, wo ich im Schoß meiner Mutter herangewachsen bin, wenn da in irgendeiner Weise etwas mein kleines Herzlein verletzt hat, dann bitte ich dich, lege jetzt deine heilenden Hände darauf, wenn noch diese kleine Narbe vielleicht da ist. Lege deine Hände darauf über alle Verwundungen, die in der Zeit der Schwangerschaft geschehen sind. Ich weiß es ja nicht, aber du weißt es. Du weißt es vielleicht, dass es für meine Mutter nicht leicht war und für meinen Vater, mich anzunehmen. Du weißt um alle schwierigen Situationen, um alle Ängste und Sorgen, die sich meine Mutter gemacht hat und die vielleicht auch auf mich übergegangen sind, so dass ich heute auch mit Ängsten zu kämpfen habe. Herr Jesus Christus, du hast mich von Anfang gewollt, von Anfang an geliebt, von Anfang an herbeigesehnt, von Anfang an erwünscht. Ich möchte immer an das denken, nicht auf die mangelnde Liebe meiner Mutter oder meines Vaters. Ich möchte nur daran denken, wie sehr du dich gefreut hast, als ich im Schoß meiner Mutter entstanden bin. Und ich danke dir, Herr Jesus Christus, du guter Arzt, dass du mich so beschützt hast, auch bei der Geburt, danke ich dir, dass du da warst und dass du für alles Sorge getragen hast. Und wenn bei meiner Geburt etwas geschehen ist, was mich verwundet hat, meinen Leib, meine Seele oder meinen Geist, dann bitte ich dich auch, dass du es jetzt heilen mögest. Vielleicht ist noch eine kleine Narbe da, wer weiß es. Nicht einmal ich selber weiß es, aber du weißt es, Herr Jesus, und das genügt mir. Ich möchte wirklich, dass du alles heilst, was in der Zeit der Schwangerschaft und der Geburt nicht so gut gelaufen ist. Und ich nehme mir heute auch ganz fest vor, meiner Mutter und meinem Vater zu verzeihen, wenn sie mich nicht von Anfang an willkommen geheißen haben. Ich möchte meiner Mutter und meinem Vater verzeihen, wenn sie mich zu wenig geliebt haben und ich das wie gespürt habe, eine gewisse Kälte oder Einsamkeit. Herr Jesus Christus, ich bin so froh, dass ich heute in deinem Arztzimmer sein kann. Und ich kann dir endlich auch einmal wieder meine ganze Kindheit bringen. Alles, was in meinen Kinderjahren geschehen ist, bringe ich dir. Zuerst danke ich dir für alle glücklichen und schönen Momente, die ich erleben durfte mit meinen Eltern und meinen Geschwistern, für alle Freude und für alle Liebe und Wärme,
die ich empfangen durfte, für alle schönen Erinnerungen möchte ich dir danken, Jesus. Aber ich bringe dir auch all jene Momente, wo schwer waren in meiner Kindheit, wo ich vielleicht verletzt wurde, wo ich ausgestoßen wurde, wo ich allein gelassen wurde, wo ich nicht angenommen wurde von meinen Angehörigen, von meiner Familie. Herr Jesus, heile du jetzt alles, was da an Narben und Wunden noch da ist, dass es wirklich ganz, ganz heil wird und in deiner Liebe und durch deine ärztliche Kunst heilen kann. Herr Jesus Christus, ich bitte dich aber auch um Vergebung, wo ich selber auch in meiner Kindheit jemanden verletzt, jemanden wehgetan habe. Auch da habe ich vielleicht selber auch jemandem eine Wunde zugefügt. Ich kann mich vielleicht nicht mehr so erinnern, aber trotzdem bitte ich dich, Jesus, heile auch bei allen Menschen, die ich verwundet habe, ihre Narben, und lass alles zum Segen und zum Guten werden. Und so möchte ich euch, liebe Hörerinnen und Hörer, einladen, dass wir während des nächsten Musikstückes ein wenig hineinschauen in unsere erste Zeit, Schwangerschaft, Geburt, die Kinderjahre, die Kinderzeit. Was fällt dir da so ein? Wo brauchst du da Heilung? Wo ist etwas geschehen, das Heilung braucht? Und das kannst du jetzt in dieser Zeit des Musikstückes, kannst du es Jesus übergeben und anvertrauen.

Herr Jesus Christus, noch einmal möchte ich mich daran erinnern und es mir wirklich vor Augen führen, dass ich jetzt in deinem Arztzimmer sein darf und du alle Zeit der Welt hast für mich, so wie wenn es nur mich geben würde auf dieser Welt. Und du willst mir in diesen Augenblicken, wo ich bei dir bin, alles schenken, was ich brauche für mein Leben und um heil zu werden. So möchte ich dir, Herr Jesus Christus, ganz mutig auch alle meine Jugendjahre schenken und meine Zeit des Erwachsenwerdens. Ich denke da zurück an die Schule. Ich danke dir für alle Erfolge in der Schule. Ich danke dir für alle guten Freunde, die ich in der Schule erleben durfte. Und ich bitte dich jetzt auch, wenn ungute Erinnerungen an die Schulzeit da sind, wenn die mich jetzt auch ein bisschen gefangen nehmen, wo ich vielleicht nicht angenommen wurde, wo ich gehänselt wurde, wo ich gemobbt wurde oder wo ich selber im Erwachsenwerden oft vielleicht unausgeglichen war, launenhaft war und wo ich der Sünde Raum gegeben habe in meinem Leben, wo ich auch der Unreinheit Raum gegeben habe in meinem Leben aus Neugier oder aus Leidenschaft. Da bitte ich dich jetzt, Jesus, dass du mich heilst. Denn es ist einfach so, wenn ich das auch nicht immer weiß, aber es ist eine tiefe Wahrheit, dass jede Sünde mich verwundet. Sie verwundet ja nicht nur dein Herz und macht dich traurig, weil ich mich von dir wegbewege, weil ich eben mich von dir absondere. Das steckt ja auch im Wort Sünde drinnen, das Absondern. Sondern es hinterlässt auch Narben und Spuren in meinem eigenen Herzen und Leben. So bringe ich dir, mein göttlicher Arzt Jesus Christus, ich bringe dir die ganze Jugendzeit und mein Erwachsenwerden. Ich danke dir, dass ich das heute dir anvertrauen kann. Und ich bitte dich auch von Herzen, dass du mir die Kraft gibst, auch um Vergebung zu bitten, all jene, die ich in meiner Jugendzeit verletzt habe, wo ich mit meinen Schulkameraden, mit meinen Klassenkameraden ungut umgegangen bin, wo ich mitgemacht habe beim Kritisieren und Auslachen und Hänseln. Da bitte ich dich auch um Verzeihung und dass du auch bei meinen Mitschülern diese Wunden heilst. Herr Jesus Christus, danke, dass du mein Arzt bist. Danke, dass ich dir meine Jugendzeit und mein Erwachsen werden, bringen darf. Ich bitte dich auch, heile in mir und in all meinen Freunden diese Wunden, die entstanden sind, weil wir halt einfach auch Liebe gesucht haben und sie vielleicht falsch gesucht haben. Ich bitte dich, heile mein Herz vor jeder unguten und enttäuschenden Erfahrung. Und so danke ich dir, Herr Jesus Christus, dass ich zu dir kommen kann und dir meine Jugendzeit und mein Erwachsenwerden bringen darf. Und während ich jetzt das nächste Musikstück

Herr Jesus Christus, danke, dass ich jetzt bei dir sein kann, meinem besten Arzt für meinen Leib, für meine Seele und für meinen Geist. Danke, Herr Jesus Christus, dass ich dir alles bis jetzt anvertrauen konnte, von meiner Empfängnis an über die Schwangerschaft, seit der Geburt und des Kindseins, der Jugendzeit und des Erwachsenwerdens. Herr Jesus Christus, jetzt möchte ich dir alles bringen, was mich jetzt gerade beschäftigt. Du weißt, wie ich manchmal in meinem Herzen Angst habe, Angst vor der Zukunft und Angst vor dem Leben, Angst, ob ich alle Anforderungen, die an mich gerichtet werden, wirklich erfüllen kann. Angst vor der Arbeit, die mich manchmal überfordert. Angst vor meinem Ehepartner, meiner Ehepartnerin. Es ist manchmal so schwierig, Herr Jesus. Und ich bitte dich, nimm jetzt ruhig deine Hand und lege sie auf alle Stellen in meinem Herzen, wo die Angst sitzt und wo die Angst sich breit machen möchte. Vertreibe du all diese Ängste und schenke mir anstattdessen die Zuversicht. Die Zuversicht des Herzens, dass ich hier nicht allein bin, dass du da bist, dass du mit mir bist, dass du mir hilfst in allen Schwierigkeiten und Herausforderungen des Lebens. Bitte, Jesus, heile mich auch von diesem Blick, wenn ich nur fokussiert bin auf meine Probleme und nicht auf dich schaue, nicht auf dich fokussiert bin, dich einfach nicht sehen kann oder sehen will. Herr Jesus, gib mir den Blick auf dich, wenn es in meinem Leben stürmt, und heile mich jetzt vor allen Ängsten. Manchmal, Herr Jesus, denke ich, mein Leben ist sinnlos und ich kann nichts und man kann mich nicht recht gebrauchen und niemand mag mich, niemand liebt mich. Auch solche Gedanken verwunden mein Herz. Ich weiß es und ich fühle es, dass es ja nicht recht ist und nicht wahr ist. Und ich bitte dich jetzt, Herr Jesus, heile alle diese Wunden in meinem Herzen, die durch mein negatives Denken entstehen, die entstehen, weil ich mich selber ablehne, die entstehen, weil ich mich der Mutlosigkeit oder dem Selbstmitleid hingebe. Bitte, Jesus, heile jetzt ganz besonders mein Herz, meine Gefühle, meine Sehnsüchte,

die Wünsche, die in meinem Herzen sind. Ich bitte dich, vertreibe du alle negativen Gedanken und gib mir gute Medikamente, das Medikament der Zuversicht, der Hoffnung. Gib mir das Medikament des Glaubens und des Vertrauens in dich, der du alles zum Besten wenden kannst. Herr Jesus Christus, danke, dass ich bei dir meinem göttlichen Arzt sein darf und dir jetzt auch alles anvertrauen darf, was in meinem Herzen mich so nach unten ziehen möchte, in die Dunkelheit ziehen möchte, in die Traurigkeit ziehen möchte. Ich möchte es alles vor dich hinlegen und ich gestatte dir, Jesus, dass du deine wunderbaren heilenden Hände auf diese Wunden legst und sie behandelst und sie heilst durch deine göttliche Liebe, die durch deine wunderbaren heilenden Hände fließen. Da möge jetzt auch mein Herz geheilt werden. Herr Jesus Christus, mein göttlicher Arzt, lege deinen Frieden, lege deine Liebe, lege deine Hoffnung wieder ganz neu in mein Herz, so dass mein Herz jetzt erfrischt wird und dass mein Herz wie neu ist und wieder wie lebendig ist und wieder wie aufatmen kann. Herr Jesus Christus, danke, dass du Zeit hast für mich, mein göttlicher Arzt. Wir wollen jetzt noch einmal ein Musikstück hören und Jesus ganz fest danken für diese Stunde bei ihm, danken, dass er mein göttlicher Arzt ist. Du kannst es einfach so in deinen eigenen Worten tun.

0: Liebe Hörerinnen und Hörer, ich darf euch nun den Segen geben. Und in diesem Segen sollen alle eure Anliegen, die ihr habt, auch eingeschlossen sein. Und so segne und behüte euch auf die Fürbitte der Gottesmutter Maria. Sie ist das Heil der Kranken. Es segne euch der allmächtige Gott, der Vater, der Sohn und der Heilige Geist.
1: Amen.
0: Gelobt sei Jesus Christus.
1: In Ewigkeit. Amen.
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0: Im Namen des Vaters und des Sohnes und des Heiligen Geistes.
1: Amen.
0: Vater unser im Himmel, geheiligt werde dein Name. Dein Reich komme, dein Wille geschehe, wie im Himmel, so auf Erden.
2: Unser tägliches Brot gib uns heute und vergib uns unsere Schuld, wie auch wir vergeben unseren Schuldigern. Und führe uns nicht in Versuchung, sondern erlöse uns von dem Bösen. Amen.
0: Gegrüßet seist du, Maria, voll der Gnade, der Herr ist mit dir. Du bist gebenedeit unter den Frauen, und gebenedeit ist die Frucht deines Leibes, Jesus.
3: Heilige Maria, Mutter Gottes, bitte für uns Sünder, jetzt und in der Stunde unseres Todes. Amen.
0: Ich glaube an Gott, den Vater, den Allmächtigen, den Schöpfer des Himmels und der Erde, und an Jesus Christus, seinen eingeborenen Sohn, unseren Herrn, empfangen durch den Heiligen Geist, geboren von der Jungfrau Maria, gelitten unter Pontius Pilatus, gekreuzigt, gestorben und begraben, hinabgestiegen in das Reich des Todes, am dritten Tage auferstanden von den Toten, aufgefahren in den Himmel. Er sitzt zur Rechten Gottes des allmächtigen Vaters. Von dort wird er kommen, zu richten die Lebenden und die Toten.
3: Ich glaube an den Heiligen Geist, die heilige katholische Kirche, Gemeinschaft der Heiligen, Vergebung der Sünden, Auferstehung der Toten und das ewige Leben. Amen.
0: Ewiger Vater, ich opfere dir auf den Leib und das Blut, die Seele und die Gottheit deines über alles geliebten Sohnes, unseres Herrn Jesus Christus.
4: Zur Sühne für unsere Sünden und für die Sünden der ganzen Welt.
0: Durch sein schmerzhaftes Leiden.
4: Hab Erbarmen mit uns und mit der ganzen Welt.
0: Durch sein schmerzhaftes Leiden.
4: Hab Erbarmen mit uns und mit der ganzen Welt.
0: Durch sein schmerzhaftes Leiden.
4: Hab Erbarmen mit uns und mit der ganzen Welt.
0: Durch sein schmerzhaftes Leiden.
4: Hab Erbarmen mit uns und mit der ganzen Welt.
0: Durch sein schmerzhaftes Leiden.
4: Hab Erbarmen mit uns und mit der ganzen Welt.
0: Durch sein schmerzhaftes Leiden.
4: Hab Erbarmen mit uns und mit der ganzen Welt.
0: Durch sein schmerzhaftes Leiden.
4: Hab Erbarmen mit uns und mit der ganzen Welt.
0: Durch sein schmerzhaftes Leiden.
4: Hab Erbarmen mit uns und mit der ganzen Welt.
0: Durch sein schmerzhaftes Leiden.
4: Hab Erbarmen mit uns und mit der ganzen Welt.
0: Durch sein schmerzhaftes Leiden.
4: Hab Erbarmen mit uns und mit der ganzen Welt.
0: Ewiger Vater, ich opfere dir auf den Leib und das Blut, die Seele und die Gottheit deines über alles geliebten Sohnes, unseres Herrn Jesus Christus.
3: Zur Sühne für unsere Sünden und für die Sünden der ganzen Welt.
0: Durch sein schmerzhaftes Leiden.
3: Hab Erbarmen mit uns und mit der ganzen Welt.
0: Durch sein schmerzhaftes Leiden.
3: Hab Erbarmen mit uns und mit der ganzen Welt.
0: Durch sein schmerzhaftes Leiden.
3: Hab Erbarmen mit uns und mit der ganzen Welt.
0: Durch sein schmerzhaftes Leiden.
3: Hab Erbarmen mit uns und mit der ganzen Welt.
0: Durch sein schmerzhaftes Leiden.
3: Hab Erbarmen mit uns und mit der ganzen Welt.
0: Durch sein schmerzhaftes Leiden.
3: Hab Erbarmen mit uns und mit der ganzen Welt.
0: Durch sein schmerzhaftes Leiden.
3: Hab Erbarmen mit uns und mit der ganzen Welt.
0: Durch sein schmerzhaftes Leiden.
3: Hab Erbarmen mit uns und mit der ganzen Welt.
0: Durch sein schmerzhaftes Leiden.
3: Hab Erbarmen mit uns und mit der ganzen Welt.
0: Durch sein schmerzhaftes Leiden.
3: Hab Erbarmen mit uns und mit der ganzen Welt.
0: Ewiger Vater, ich opfere dir auf den Leib und das Blut, die Seele und die Gottheit deines über alles geliebten Sohnes, unseres Herrn Jesus Christus.
4: Zur Sühne für unsere Sünden und für die Sünden der ganzen Welt.
0: Durch sein schmerzhaftes Leiden.
4: Hab Erbarmen mit uns und mit der ganzen Welt.
0: Durch sein schmerzhaftes Leiden.
4: Hab Erbarmen mit uns und mit der ganzen Welt.
0: Durch sein schmerzhaftes Leiden.
4: Hab Erbarmen mit uns und mit der ganzen Welt.
0: Durch sein schmerzhaftes Leiden.
4: Hab Erbarmen mit uns und mit der ganzen Welt.
0: Durch sein schmerzhaftes Leiden.
4: Hab Erbarmen mit uns und mit der ganzen Welt.
0: Durch sein schmerzhaftes Leiden.
4: Hab Erbarmen mit uns und mit der ganzen Welt.
0: Durch sein schmerzhaftes Leiden.
4: Hab Erbarmen mit uns und mit der ganzen Welt.
0: Durch sein schmerzhaftes Leiden.
4: Hab Erbarmen mit uns und mit der ganzen Welt.
0: Durch sein schmerzhaftes Leiden.
4: Hab Erbarmen mit uns und mit der ganzen Welt.
0: Durch sein schmerzhaftes Leiden.
4: Hab Erbarmen mit uns und mit der ganzen Welt.
0: Ewiger Vater, ich opfere dir auf den Leib und das Blut, die Seele und die Gottheit deines über alles geliebten Sohnes, unseres Herrn Jesus Christus.
3: so sühne für unsere Sünden und für die Sünden der ganzen Welt.
0: Durch sein schmerzhaftes Leiden,
3: hab Erbarmen mit uns und mit der ganzen Welt.
0: Durch sein schmerzhaftes Leiden,
3: hab Erbarmen mit uns und mit der ganzen Welt.
0: Durch sein schmerzhaftes Leiden,
3: hab Erbarmen mit uns und mit der ganzen Welt.
0: Durch sein schmerzhaftes Leiden,
3: hab Erbarmen mit uns und mit der ganzen Welt.
0: Durch sein schmerzhaftes Leiden,
3: hab Erbarmen mit uns und mit der ganzen Welt.
0: Durch sein schmerzhaftes Leiden,
3: hab Erbarmen mit uns und mit der ganzen Welt.
0: Durch sein schmerzhaftes Leiden,
3: hab Erbarmen mit uns und mit der ganzen Welt.
0: Durch sein schmerzhaftes Leiden,
3: hab Erbarmen mit uns und mit der ganzen Welt.
0: Durch sein schmerzhaftes Leiden,
3: hab Erbarmen mit uns und mit der ganzen Welt.
0: Durch sein schmerzhaftes Leiden,
3: hab Erbarmen mit uns und mit der ganzen Welt.
0: Ewiger Vater, ich opfere dir auf den Leib und das Blut, die Seele und die Gottheit deines über alles geliebten Sohnes, unseres Herrn Jesus Christus.
3: Zur Sühne für unsere Sünden und für die Sünden der ganzen Welt.
0: Durch sein schmerzhaftes Leiden,
3: hab Erbarmen mit uns und mit der ganzen Welt.
0: Durch sein schmerzhaftes Leiden,
3: hab Erbarmen mit uns und mit der ganzen Welt.
0: Durch sein schmerzhaftes Leiden,
3: hab Erbarmen mit uns und mit der ganzen Welt.
0: Durch sein schmerzhaftes Leiden,
3: hab Erbarmen mit uns und mit der ganzen Welt.
0: Durch sein schmerzhaftes Leiden,
3: hab Erbarmen mit uns und mit der ganzen Welt.
0: Durch sein schmerzhaftes Leiden,
3: hab Erbarmen mit uns und mit der ganzen Welt.
0: Durch sein schmerzhaftes Leiden,
3: hab Erbarmen mit uns und mit der ganzen Welt.
0: Durch sein schmerzhaftes Leiden,
3: hab Erbarmen mit uns und mit der ganzen Welt.
0: Durch sein schmerzhaftes Leiden,
3: hab Erbarmen mit uns und mit der ganzen Welt.
0: Durch sein schmerzhaftes Leiden,
3: hab Erbarmen mit uns und mit der ganzen Welt.
0: Heiliger Gott, heiliger starker Gott, heiliger unsterblicher Gott,
2: hab Erbarmen mit uns und mit der ganzen Welt.
0: Heiliger Gott, heiliger starker Gott, heiliger unsterblicher Gott,
2: hab Erbarmen mit uns und mit der ganzen Welt.
0: Heiliger Gott, heiliger starker Gott, heiliger unsterblicher Gott,
2: hab Erbarmen mit uns und mit der ganzen Welt.
0: Barmherziger Jesus, im Augenblick deines Kreuzestodes für uns bete ich dich an und lobpreise dich und bitte, umfasse mit deiner unerschöpflichen Barmherzigkeit die ganze Menschheit, besonders die armen Sünder und die Sterbenden.
2: Amen.
0: Im Namen des Vaters und des Sohnes und des Heiligen Geistes.
2: Amen.
0: Gelobt sei Jesus Christus.
2: In Ewigkeit. Amen.

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1: Guten Morgen zum Impuls hier bei Radio Horeb Leben mit Gott. Letzte Woche, am Donnerstag, am 1. Oktober, gedachte die Kirche der heiligen Theresia vom Kinde Jesus und vom heiligen Antlitz. Besser bekannt ist die große, weltweit verehrte Heilige als kleine Therese von Lisieux. Auf die kleine Therese blicken wir in dieser Woche im Impuls, gemeinsam mit Schwestern der Gemeinschaft der Seligpreisungen aus Uedem bei Kevela. Heute hören wir Schwester Edith über die kleine Therese und ihre Beziehung zur Mutter Gottes.
2: Guten Morgen, liebe Hörerinnen und Hörer. Heute schauen wir auf die heilige Therese von Lisieux und ihre Beziehung zur Mutter Gottes. Wie so viele Heilige pflegte Therese eine große Verehrung und eine innige Beziehung zu Maria, der Mutter unseres Herrn. Der Grund dafür wurde in ihrer Familie gelegt, wo die Mutter Gottes einen festen Platz im Leben der Familie Martin hatte und ihr ein großes Vertrauen auf ihre Fürsprache entgegengebracht wurde. Doch auch Therese' persönliche Erfahrung mit unserer lieben Frau trug dazu bei, dass sie die Mutter Gottes auf besondere Weise liebte. Therese' leibliche Mutter starb, als Therese erst 4 Jahre alt war. Danach übernahm ihre älteste Schwester Pauline die Mutterrolle bei Therese. Jahre später, als Pauline entschieden hatte, in den Karmel von Lisieux einzutreten, begann eine große Lebenskrise für die damals 9-jährige Therese. Sie sollte zum 2. Mal ihre Mutter verlieren und das war zu viel für ihr kleines Kinderherz. Nach dem Eintritt Paulines ins Kloster erkrankte Therese an einer mysteriösen Krankheit, die niemand zu verstehen noch zu heilen vermochte. Körperlich ganz geschwächt verbrachte sie viele Wochen im Bett, fantasierte und rief immer wieder nach ihrer Mutter. Ihre Schwestern kümmerten sich aufopferungsvoll um sie und versuchten alles zu tun, damit sie wieder gesund werde. Doch Therese wurde nicht gesund. Ihr tief betrübter Vater entschloss sich deshalb, eine Messnovene in der Pariser Kirche von unserer lieben Frau vom Siege für Therese lesen zu lassen. Und während dieser Messnovene ereignete sich das Wunder, das Therese für ihre Genesung brauchte. An einem Sonntag, als sie wiederum ganz leise immer wieder rief, Mama, Mama, knieten ihre Schwestern Celine, Leonie und Marie vor der Statue der Mutter Gottes nieder, die sich neben Therese Bett befand. Und sie beteten inbrünstig, sie möge Therese doch helfen. Sie selbst, Therese, beschreibt diesen Augenblick später so. Da sie auf Erden keinerlei Hilfe fand, hatte sich auch die arme kleine Therese ihrer himmlischen Mutter zugewandt und bat sie von ganzem Herzen, sich doch endlich ihrer zu erbarmen. Und weiter erzählt sie, plötzlich erschien mir die Mutter Gottes so schön, dass ich nie Schöneres gesehen hatte. Ihr Antlitz atmete unaussprechliche Güte und Zärtlichkeit. Was mir aber bis ins Innerste der Seele drang, das war das bezaubernde Lächeln der seligsten Jungfrau. Da zerstoben alle meine Leiden, 2 dicke Tränen entquollen meinen Augen und rollten über meine Wangen. Aber es waren Tränen ungetrübter Freude. Oh, dachte ich, die seligste Jungfrau hat mir zugelächelt. Was bin ich glücklich. Von diesem Augenblick an ist Therese von ihrer mysteriösen Krankheit geheilt. Die Mutter Gottes hatte mit einem Lächeln den ganzen Kummer von Therese hinweggenommen. Therese konnte wieder aufstehen und leben. Zeitlebens, so wie wir uns das sicher vorstellen können, hatte die Mutter Gottes jedoch einen besonderen Platz im Herzen von Therese. Auch wenn es ihr später im Karmel schwer fiel, den Rosenkranz allein zu beten, sie hatte viele Zerstreuungen, so liebte sie doch das Gegrüßet seist du Maria. Einmal sagte sie über die Mutter Gottes, sie ist viel mehr Mutter als Königin. Über einen Besuch in der Kirche unserer lieben Frau vom Siege in Paris vor ihrem Klostereintritt konnte sie sagen, die seligste Jungfrau Maria ließ mich wahrnehmen, dass wirklich sie es war, die mir zugelächelt und mich geheilt hatte. Ich sah ein, dass sie über mich wachte, dass ich ihr Kind war. So konnte ich sie nur noch mit dem Namen Mama anreden, denn er schien mir noch zärtlicher als der Name Mutter. Mit welcher Inbrunst flehte ich sie doch an, mich immerdar zu behüten. Liebe Hörerinnen und Hörer, von Herzen wünsche ich Ihnen einen gesegneten Tag. Möge die Mutter Gottes Sie heute auch behüten.
0: Das war der Impuls bei Radio Horeb. Um 16:30 geht es weiter mit der Sendereihe Erzählung.

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1: Hallo und grüß Gott zur Radio Horeb Erzählung, sagt Claudia Kiesel. Für dieses Buchprojekt habe ich die schöne Gelegenheit, mit der Autorin des Buches gemeinsam im Studio zu sitzen. Es ist Melanie Oetting, die Sie in den letzten Jahren auch immer mal wieder in verschiedenen Sendeschienen bei uns gehört haben. In ihrem Buch erzählt Melanie Oetting offen und bewegend aus ihrem Leben und wie aus tiefen Lebenswunden neue Hoffnung entstanden ist. Das Buch, das im Fontes Verlag erschienen ist, trägt den Titel »Gott hat meinen Schmerz vergoldet«, wie ich nach großen Verlusten zu neuem Leben fand. Das Buch ist schon äußerlich ansprechend gestaltet. Das goldene Herz auf dem Cover fällt sofort ins Auge. Das goldene Lesezeichenband ist ein schönes Extra und die Familienfotos bereichern den Inhalt. In zwei vorangegangenen Sendungen hat uns Melanie Oetting schon einige Einblicke in ihr Leben gewährt. Sind wir gespannt auf die heutige dritte Lesung.

Wie schön, dass Sie wieder dabei sind. Es ist mir eine Freude. In der letzten Sendung ging es ja um diese Kombination aus therapeutischer Arbeit und Gebet und wie ich meinen Trennungsschmerz bearbeitet habe. Heute geht es um etwas kommt in mein Leben, was ich mir nie erwartet habe. Gott schenkt eine Vision. Und was tun wir jetzt mit diesem gegründeten Werk? Was erleben wir dabei? Darum darf es heute gehen. Im ersten Schritt möchte ich jetzt einfach Sie einladen in eine Textpassage, wie ich von Gott erfahren habe, was er mit mir vorhat.

Jetzt hören Sie wieder eine Passage aus meinem Buch. Noch bevor wir uns endgültig trennten, hatte mein Mann und ich das Haus in Wessling, in dem ich bis heute lebe, gemeinsam finanziert, auch wenn ich beim Notar alleine unterschrieben hatte. Die ehelichen Schwierigkeiten, in denen wir zu diesem Zeitpunkt steckten, waren mir sehr bewusst. Nichtsdestotrotz hielt ich das Kaufangebot für eine einmalige Chance. Während der Kaufphase fuhr ich an einem Sonntagnachmittag ins Gebetshaus Augsburg, um Fürbitte zu halten. Zum ersten Mal saß ich dort vor dem Kreuz, ohne dass eine spezielle Veranstaltung mich dazu angeregt hatte. Lobpreismusik tönte aus den Lautsprechern. Mein Blick richtete sich auf das Kreuz und ich sprach: Hier bin ich, Gott. Ich wünsche mir dieses Haus in Wessling. Begleite du bitte den Kaufprozess. Die Musik fühlte sich für mich etwas störend an. Wie sollte ich dabei die Stimme Gottes hören? Diese lärmte ja nicht, sondern sprach meistens in meine Stille hinein. 2 Stunden lang verweilte ich im Gebet, fest verankert in meinem Glauben. Ich hielt daran fest, dass dieses Gespräch mit Gott Kraft hatte, um meine Umstände positiv zu verändern. Äußerlich wie innerlich passierte während meiner Gebetszeit nicht viel, und doch tat es gut, in Gottes Gegenwart zu sein. Als ich schließlich aufbrach und in mein Auto stieg, peitschte der Regen gegen die Scheiben. Die Straßen glänzten nass im Scheinwerferlicht, während ich über die Bundesstraße fuhr. Plötzlich, fast wie aus dem Nichts, hörte ich einen Satz in meinem Herzen: Dein Haus soll ein Haus des Gebetes sein. Während die Regentropfen weiter unaufhörlich auf die Fensterscheiben prasselten, spürte ich, ein kleiner Same war gesät. Gleichzeitig fragte ich mich, was dieser Satz für mich bedeuten mochte. Wie war er gemeint? Sollte ich ihn gemeinsam mit meinem Mann leben oder ohne ihn? In beide Richtungen erschien es mir kaum vorstellbar. Ich beschloss, diese empfangenen Worte heimlich in mein Herz einzusperren. Ich musste sie schützen und bewahren, denn Gott würde sie mir zur rechten Zeit erklären. Zu Jahresbeginn 2018 lebte ich bereits über ein Jahr alleine mit meinen Kindern im Haus. An diesem Tag erwartete ich Gäste, mit denen ich gemeinsam auf eine christliche Großveranstaltung gehen wollte. Ich war traurig und verletzt wegen meiner Trennung. Umso mehr freute ich mich auf gemeinschaftliche Tage mit Gebet. Es fiel mir nicht leicht, mich unter Tausenden von Menschen zurechtzufinden, doch ein Vortragsthema der Konferenz sprach mich direkt an. Der Vortragende sprach über die biblische Figur des Benjamin, der unter schwierigsten Bedingungen zur Welt gekommen war. Seine Mutter war direkt nach seiner Geburt gestorben, doch Gott verwandelte diese Notsituation und schenkte Benjamin Zukunft. Es ergaben sich für mich innerliche Parallelen, denn auch ich fühlte mich verlassen und hilflos wie Benjamin als neugeborenes Kind ohne Mutter. Zusätzlich sorgte ich mich um meine Zukunft und wusste wie Benjamins Vater mit meinen Kindern nicht recht ein und aus. Die Geschichte traf mich mitten ins Herz und ich musste viel weinen. Doch nicht nur meinen Schmerz nahm ich wahr, sondern es kam auch Hoffnung zu mir. Gott war mir nah und ich spürte Zuversicht, dass es eine Wendung in meinem Leben geben könnte. Bewegt verließ ich den Vortragsraum und stärkte mich mit weiterem Gebet. Am letzten Abend der Veranstaltung entschied ich mich, nicht weiter alleine zu trauern, sondern mich Gott noch einmal tiefer und entschiedener anzuvertrauen. Dabei sehnte ich mich danach, mit ihm die Welt zu verändern und träumte von gemeinsamen Abenteuern. In meinen Vorbereitungen spürte ich unheimlich viel Freude und die Spannung stieg, in Zukunft Gäste zu empfangen. Als nächstes machte ich mir Gedanken darüber, wie Menschen von meiner Idee erfahren konnten. Ich überlegte, dass ich mit einer eigenen Homepage die Chance hatte, sie einzuladen. Daher begann ich, auf YouTube Tutorials zur Webseitenentwicklung anzusehen. Ich hatte keinerlei Erfahrung damit, deshalb bat ich auch bei Freunden um Tipps und Tricks. Irgendwie hatte ich Freude dabei und überrascht stellte ich fest, dass ich zuerst meine eigene Prägung überlisten musste. Also begann ich, mich mit meinen bewussten und unbewussten Überzeugungen bezüglich meiner Computerkompetenzen auseinanderzusetzen.
Dabei schaute ich zurück, wie war in meiner Kindheit über Bildschirmnutzung gesprochen worden und welchen Vorurteilen, Sorgen und Ängsten schenkte ich weiterhin Glauben. Vor dem Computer zu sitzen empfand ich als schädlich für meine Gesundheit und ängstigte mich. Jeden Tag entschied ich mich neu, diese alten Überzeugungen loszulassen und vor dem Bildschirm eine neue Wahrheit für mich zu empfangen. Ohne Vorkenntnisse begann ich mit einem Homepage-Baukasten den ersten Internetauftritt für die Vision zu gestalten. Dafür machte ich mich auf die Suche nach einem Namen für die Idee, denn Haus des Gebetes klang unheimlich unattraktiv, fand ich. Der Name sollte ansprechend und modern sein, dafür betete ich und wollte vertrauen. Kurz darauf fand in unserer Pfarrei eine Nachtanbetung anlässlich des 25-jährigen Priesterjubiläums unseres Pfarrers statt. Ich trug mich für die Stunde um 3 Uhr in der Früh ein. Es war tiefe Nacht, als ich ganz alleine in stiller Anbetung in der Kirche saß. Dabei weinte ich viel über meine Trennung und es ergoss sich ein unaufhaltsamer Fluss von Tränen. Ich hielt nichts zurück, sondern vertraute darauf, dass Gott einen weiteren Schritt meines Trennungsschmerzes heilte.

Jetzt haben Sie eine Passage gehört, dass das ganze Konzept von dem heutigen Werk, was Family Homes heißt, im Gebet empfangen ist. Ich habe mir davon nichts selbst ausgedacht. Ich habe nie erwartet, dass Gott mir eine Vision schenkt und mir den Auftrag gibt, ein Werk zu gründen. Ich habe nur einem kleinen Samen, den ich in meinem Herzen empfangen habe, in einem stillen Gebet Gewicht gegeben, habe ihn eingesperrt und habe ihn in der Stille kultiviert, begossen, um zu sehen, was Gott daraus macht, was Gott zu sagen hat. Ich habe geübt, seine Stimme zu hören und ihr mehr zu vertrauen als vielen Stimmen, die auf mich eingeprasselt sind, der Vision entgegen. Ich sag Ihnen, Sie werden immer Stimmen hören, die sagen, das hat keinen Sinn oder da glaube ich nicht daran oder was auch immer. Etwas im Glauben zu leben bedeutet zu glauben an etwas, was noch nicht sichtbar ist. Damit unterwegs zu sein und Gott wirken zu lassen. Und Gott beruft liebend gerne Menschen. Wir müssen uns nur berufen lassen. Und das, was mit mir passiert ist, kann auch mit Ihnen passieren. Also entscheiden Sie sich, der Stimme Gottes Gewicht zu geben. Ja, jetzt möchte ich Ihnen sagen, was macht Family Homes? Family Homes sind Privathaushalte, die einen Gebetsraum einrichten in ihrem Haus, dadurch Gott Raum geben, sich dort aufhalten, dadurch natürlich mehr beten. Der Raum wird gefüllt mit der Präsenz Gottes und wir laden Menschen in unsere Häuser ein. Die kriegen dort ein Zimmer, wo sie willkommen sind und wir laden sie ein, Begegnung mit uns zu haben, Begegnung mit Gott. Und das, wofür wir brennen, was uns begeistert, das sind wir bereit, auch in der Begegnung zu den Menschen zu transportieren. So findet sich ein Haus für den Trost. Es findet sich ein Haus für Gott im Lobpreis begegnen. So haben wir verschiedene Häuser, die Sie anfahren können, wo Sie sich einmieten können und wo Sie Begegnung mit Gott und uns Gastgebern erleben können. Und ich möchte Sie jetzt in den nächsten Abschnitt einladen. Ja, wie war das, wie mein erster Gast in mein Haus gekommen ist? Ich habe eröffnet, mein Haus geöffnet. Ja, und dann habe ich gebetet, dass Gäste kommen. Diese Idee war ja nicht bekannt. Niemand kannte sie. Ja, wie ging's denn los? Hören Sie mit.

Am 8. Dezember 2018 war es dann soweit. Ich feierte den Startschuss von Family Homes. Offiziell in meinem Wohnzimmer. Verschiedene Gäste, eine Lobpreisband und meine Familie waren geladen. Und meine Aufregung war enorm. Auf meinem Herd wartete ein großer Topf Suppe und zum Anstoßen stand Sekt bereit. Fröhlich begossen wir die Eröffnung meines Hauses und ich war überrascht, dass schon die ersten angereist waren, die Interesse hatten, dieser Idee nachzufolgen. Über Umwege hatten sie von mir erfahren und für sie und mich war der gemeinsame Abend eine passende Gelegenheit, einander kennenzulernen. Das Datum für die Einweihung hatte ich bewusst einen Tag nach meinem Geburtstag auf den Feiertag Maria Empfängnis gelegt. Ich liebe die Adventszeit, in der wir Christen uns vorbereiten, das Jesukind zu empfangen und mit ihm in eine neue Zeit zu gehen. Mein Wohnzimmer war nun gefüllt mit unterschiedlichsten Gästen und wir starteten mit einem ausgiebigen Lobpreis. Danach schilderte ich in einer kleinen Runde die Idee und wir beteten gemeinsam. Danach schilderte ich in einer kleinen Rede die Idee und wir beteten gemeinsam für ein gutes Gelingen. Die Vision war geboren mit einem Zentrum, dem Gebetsraum in meinen eigenen vier Wänden. Wie viel hatte ich dort schon gebetet und geweint? Er war mein Zufluchtsort, ein stiller Juwel, der nun eine zusätzliche Bestimmung bekam und leuchten sollte wie ein nächtlicher Stern. Ich war offen, Menschen aus allen Himmelsrichtungen zu empfangen. Und natürlich war ich gespannt, ob überhaupt jemand kommen und welcher Typ Mensch es sein würde. Für mich war die Eröffnung ein eindeutiges Zeichen dafür, dass nicht der Schmerz meiner Trennung das letzte Wort hatte, sondern dass der Himmel für mich sorgen wollte. Die Scherben meines Lebens waren verwandelt worden, um Menschen Heimat zu geben. Trost zog in mein Herz ein und ich setzte alles auf eine Karte. Ich vertraute Gott, dass neues Leben zu mir und zu den Gästen kommen konnte. Ich hieß Gottes Geist willkommen, in unseren vier Wänden zu wirken, für die Zukunft und darüber hinaus. Als alle Gäste wieder abgereist waren und die schöne Gemeinschaftszeit vorbei war, durfte sich mein Vertrauen in Gott erneut beweisen. Ich begann treu für den ersten Gast zu beten und tatsächlich erreichte mich im Frühjahr 2019 per Mail die erste Anfrage. Sie kam von einem unbekannten Mann aus dem Raum München. Meine Aufregung war groß und ich putzte und schrubbte das Zimmer. Als Willkommensgruß stellte ich frischen Saft und eine kleine Vase mit Gartenblumen auf den Tisch im Gästezimmer und legte ein Kärtchen mit einem Bibelvers auf das Kopfkissen des Gästebetts. Meine Kinder waren neugierig und zurückhaltend und viele Fragen zu dieser Idee geisterten in ihren Köpfen herum. Wenn mich selbst Sorgen und Ängste befielen, nahm ich dich, Gott, mit in die Pflicht. Meine innere Stimme sprach, du wirst mir nicht eine Vision schenken, damit Probleme in mein Haus einziehen. Ich bin bereit, die Vision zu verwandeln, wenn du dich um das Wohlergehen meiner Kinder sorgst. Ich kann mir keine Probleme mit ihnen leisten. Muttersein ist und bleibt für mich meine erste Berufung. Nun war der Tag angekommen, für den sich mein Gast angekündigt hatte. Er reiste mit öffentlichen Verkehrsmitteln an. Es war ein schöner Frühlingstag, an dem ich ihn mit seinem Koffer gespannt und voller Erwartung am Gartenzaun empfing. Ich hieß ihn bei uns willkommen und erkannte rasch, dass er nicht nur sich, sondern auch das Schicksal mitbrachte. Bei mir löste seine Ankunft die Gewissheit aus, dass es ein Dienst an den Menschen war, Family Homes Gastgeberin zu sein. Zum ersten Mal erfuhr ich und spürte ich selbst ganz real, was genau der Inhalt und die Intention der Idee war, die ich empfangen hatte. Zuallererst lud ich unseren Gast zu unserem Abendessen ein. So hatten wir die Möglichkeit, einander näher kennenzulernen und auch meine Kinder konnten ihn beschnuppern. Bekocht zu werden und an unserem Familientisch zu sitzen, brachte sichtliche Freude in das Gesicht unseres Gastes. Wir stellten uns einander in größerer Ausführlichkeit vor und sprachen über dies und das aus unserem Leben. Dazwischen hatten auch die Kinder Raum für ihre Themen, sodass der Startschuss gut gelang.
Mein Gast hatte sich für eine Woche eingemietet und formulierte nun auch seine Bedürfnisse und Wünsche. Ich erklärte ihm, wie sich mein Arbeitsalltag mit den Kindern gestaltete und lud ihn zu einem ersten gemeinsamen Gebet in den Gebetsraum ein. Wir waren im Glauben unterschiedlich sozialisiert. Ich war katholisch geprägt, er kam aus dem freikirchlichen Bereich. Doch davon ließen wir uns nicht beeinflussen und fingen einfach an, miteinander zu beten. Es berührte mich, dass wir so in die gemeinsame Zeit starten konnten. Von nun an trafen wir uns regelmäßig zu unterschiedlichen Zeiten und an verschiedenen Orten, rund um das Haus, mal geplant, mal spontan. Unsere Begegnungen ließen uns zusammenwachsen und auch über religiöse Differenzen sprechen. Der Besucher war durch meine Mutter Gottes Ikone an der Wand herausgefordert, denn sie führte ihn zurück zu seiner kindlichen Prägung und seinen damaligen Erfahrungen. Ich hörte zu und kostete, was es hieß, ökumenisch zusammen zu sein. Das war jetzt eine Stelle aus meinem Buch

Es ist ein Riesengeschenk, Gäste zu empfangen, zu sehen, wie sie mit Gott und uns in Berührung kommen, wie sie kleine Entscheidungen und größere treffen, wie sie Gott spüren, wie sie verändert nach Hause gehen, wie sie wiederkommen und man mit ihnen Geschichte schreibt. Gott verwendet Menschen in ihrem Zuhause, um Leben zu verändern, Wunder zu wirken. Er zieht ein und das Haus beginnt zu leuchten, wie ein Stern. Und für viele sind wir dadurch Sterne in einer kleinen oder größeren Nacht. Mittlerweile ist aus meinem kleinen Anfang ein Werk geworden. Sogar schon mit unterschiedlichen Formaten. Ich kann Ihnen jetzt nicht alles erzählen. Gehen Sie auf die Homepage www.familyhomes.services und von dort aus können Sie sich in die Formate klicken, in die Häuser klicken und am besten melden Sie sich mal gleich für einen Aufenthalt an, denn dieser wird Sie beschenken. Ich danke Ihnen für Ihr Zuhören und ich freue mich auf die nächste Sendung. Die wird etwas herausfordernder, vielleicht sogar schmerzhaft, denn ich berichte von einem sehr schweren Schicksalsschlag, der mich 2023 ereilte. Sind Sie wieder dabei und hören Sie rein. Ich freue mich auf Sie.

0: Melanie Oetting, Autorin des Buches mit dem Titel »Gott hat meinen Schmerz vergoldet«, wie ich nach großen Verlusten zu neuem Leben fand. Ihr Buch ist im Fontes Verlag erschienen. Die heutige Sendung sowie die zwei vorausgegangenen können Sie gerne nachhören. Als Podcast in unserer Mediathek in der Senderubrik Erzählung auf horeb.org und auf unserer kostenlosen Radio Horeb App. Herzlichen Dank Ihnen, Frau Oetting, für Ihren Besuch im Radio Horeb Studio in München und Ihre heutige Lesung. Wir freuen uns noch auf zwei weitere Sendungen mit Ihnen, Frau Oetting. Und vielleicht sind auch Sie, liebe Hörerinnen und Hörer, beim nächsten Mal mit dabei. Würde mich freuen, wenn Sie an dieser Stelle wieder mithören in der Erzählung bei Radio Horeb. Adieu und auf Wiederhören, sagt Claudia Kiesel.
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1: Die Rosenkranzkönigin, das ist die Spiritualität hier bei Radio Horeb und Radio Maria heute am Festtag unserer lieben Frau vom Rosenkranz. Es grüßt Sie dazu ganz herzlich Stefanie Feil. Schön, dass Sie mit dabei sind. Heute am 7. Oktober feiert die Kirche, feiern wir das Fest unserer lieben Frau vom Rosenkranz. Wie dieses Fest entstanden ist, warum der Rosenkranz kein antiquiertes, sondern ein ganz aktuelles Gebet ist, all das rund um diesen Festtag erfahren Sie von Wallfahrtsrektor Norbert Traub aus Maria Brünnlein in Wemding im Bistum Eichstätt. Vielen unserer Hörer ist Pfarrer Traub bekannt von den Übertragungen der Heiligen Messe vom Marienwallfahrtsort Maria Brünnlein. Schön, dass Sie bei uns sind. Pfarrer Traub, herzlich willkommen in der Sendung.
2: Ja, liebe Frau Feil, liebe Hörerinnen und Hörer von Radio Horeb und Radio Maria, ein ganz herzliches Grüß Gott hier aus Maria Brünnlein.
1: Ja, schön, dass wir an diesem Festtag heute miteinander verbunden sind. Pfarrer Traub, wie feiern denn Sie bei Ihnen in der Wallfahrtskirche Maria Brünnlein den heutigen Tag?
2: Ja, ich denke, einige von Ihnen haben es ja heute bereits miterlebt. Wir haben um 9 Uhr die festliche Messe schon auf Radio Horeb übertragen. Dann ist jeder Mittwoch bei uns Anbetungstag. Das bedeutet, im Anschluss an die Heilige Messe war kurze Andacht mit Aussetzung des Allerheiligsten. Und jetzt sind die stillen Gebetsstunden. Ich werde jetzt nach der Sendung wieder in die Basilika rübergehen. Dort wartet jemand auf die Krankenkommunion. 16.30 Uhr beten wir dann die Vesper zu Ehren der Mutter Gottes und die Einsetzung des Anbetungstages. Und dann um 19 Uhr wird feierlicher Rosenkranz sein, wiederum mit Aussetzung. Und dazwischen habe ich noch eine Kirchenführung und Andacht mit einer Pilgergruppe. Und dann hoffe ich, dass die Mutter Gottes mit uns in Maria Brünnlein zufrieden ist.
1: Ja, schön, alles zu Ehren der Gottesmutter, soweit schon mal nach der Einstimmung. Ganz herzliches Dankeschön schon mal, Pfarrer Traub. Dann sind wir jetzt gespannt, wenn Sie uns Maria als unsere Mutter und Rosenkranzkönigin und das Rosenkranzgebet näher bringen. Falls danach noch Zeit ist, sind Sie, liebe Hörerinnen und Hörer, eingeladen, in der Sendung anzurufen und sich mit Ihren Fragen zum heutigen Festtag zu beteiligen. Aber jetzt hören wir Ihnen, Pfarrer Traub, erstmal zu.
2: Ja, ich darf Sie, liebe Hörerinnen und Hörer, ganz herzlich einladen, dass wir uns dem Wirken des Heiligen Geistes öffnen, um seine Hilfe beten und eben in der Anrufung des Gottesgeistes eine fruchtbare Sendung haben dürfen. Sende aus deinen Geist und alles wird neu geschaffen.
1: Und du erneuerst das Angesicht der Erde.
2: Lasset uns beten. Allmächtiger Gott, du hast die Herzen der Gläubigen durch die Erleuchtung des Heiligen Geistes gelehrt. Gib, dass wir in diesem Geist erkennen, was recht ist und alle Zeit seinen Trost und seine Hilfe erfahren. Darum bitten wir durch Christus, unseren Herrn.
1: Amen.
2: O Maria, du Braut des Heiligen Geistes,
1: bitte für uns.
2: Unsere liebe Frau vom Rosenkranz,
1: bitte für uns.
2: Unsere liebe Frau von Wemding,
1: bitte für uns.
2: Liebe Hörerinnen und Hörer, wer von Ihnen schon einmal am Grab von Papst Leo dem 13. in der römischen Basilika des Laterans gestanden hat, der sieht bei seiner lebensgroßen Darstellung auch einen Arbeiter bei ihm knien, der Werkzeug in der Hand hält. Diese Plastik weist auf die wichtige Enzyklika Papst Leos des 13. hin, Rerum Novarum. Das päpstliche Lehrschreiben, welches versucht, die katholische Soziallehre zusammenzufassen. Und eben derselbe Arbeiter, diese Steinplastik, hält neben seinen Werkzeugen auch einen Rosenkranz in der Hand. Dies ist ein Sinnbild dafür, dass Leo der 13. zu Recht als ein Papst des Rosenkranzes betitelt werden kann. In seinen langen Jahren als römischer Pontifex hat er rund 20 päpstliche Lehrschreiben über die Gottesmutter und speziell über den Rosenkranz veröffentlicht. Meist sehr kurze, aber auch sehr klare Sendschreiben. Diese wurden fast jährlich zum heutigen Festtag veröffentlicht. Und so dürfen wir am heutigen Festtag unserer lieben Frau vom Rosenkranz diese Spiritualitätssendung dem Gebet des Rosenkranzes widmen. Aber schauen wir zunächst auf die Geschichte dieses Festtages. Es ist ein relativ junges Fest, ein Titelfest, das auf einer historischen Erfahrung der Kirche basiert. Warum ist dieses Fest überhaupt entstanden? Als Fest unserer lieben Frau vom Rosenkranz, da dürfen wir uns die Frage stellen, was bedeutet Rosenkranzbeten überhaupt? Ähnlich dem Festtag Maria Namen, das wir vor gut 3 Wochen feiern konnten, ähnlich dem Festtag Maria Namen, ist auch das Rosenkranzfest ein historisch bedingter Festtag. Ein Fest der Erinnerung und ein Fest des Dankes. Es geht zurück in die Zeit von 1571. Im Oktober dieses Jahres bedrohte die türkische Flotte das christliche Abendland. Papst Pius V. befürchtete zu Recht den Sieg der türkischen Krieger. Und deswegen rief er zum Gebet, vor allem zum Rosenkranzgebet auf, um die drohenden Gefahren abzuwenden. Und dann kam der 7. Oktober. Es war die entscheidende Schlacht im Golf von Korinth, unweit von Lepanto. Die Heilige Liga, also die christlichen Truppen, waren zahlenmäßig weit unterlegen. Sie waren dem Untergang geweiht. Pius V. wurde nicht müde, in ganz Europa zum gemeinsamen Gebet des Rosenkranzes aufzurufen. Es wird überliefert, dass sich in der ewigen Stadt Rom an jenem 7. Oktober die Straßen und Plätze mit Menschen füllten, die gemeinsam beteten und um den Sieg der Christen flehten. Papst Pius selbst blieb in den Räumen des Vatikans und betete mit. Und dann ereignete sich bei der Seeschlacht von Lepanto ein Wunder. Es drehte sich der Wind. Bis dahin blies der Wind in die Segel der Gegner, die Schiffe der Christen hatten Gegenwind. Jetzt aber drehte sich der Wind, die Christen bekamen Übermacht. Und was geschah in den Räumlichkeiten des Papstes? Seine Sekretäre berichteten, dass der Heilige Vater seine Arbeit und sein Gebet unterbrach, strahlend ans Fenster trat und verkündete: Der Herr hat uns den Sieg geschenkt. Kommt, wir wollen weiter beten und Gott danken. Die Nachricht vom eigentlichen Sieg der christlichen Flotte, genau zu jener Zeit der Vision des Papstes, traf durch Kuriere erst Tage später am Vatikan ein. Papst Pius V. führte diesen Festtag eben heute ein, als Gedächtnis unserer lieben Frau vom Sieg. Unter Papst Leo dem 13. wurde 1887 das Fest für die ganze weltweite Kirche eingeführt und er bestimmte es als Fest unserer lieben Frau vom Rosenkranz. In vielen Diözesen, auch bei uns im Bistum Eichstätt, gibt es sogar die Erlaubnis, dass dieser Festtag am 2. Oktobersonntag nachgeholt werden kann, um möglichst vielen Gläubigen diese Festfeier zu ermöglichen. Maria als die Königin vom heiligen Rosenkranz. Warum Rosenkranz beten? Was bedeutet dieses Gebet? Ich glaube, das ist die entscheidende Frage für unseren heutigen Festtag. Ich möchte einleitend das Rosenkranzgebet vergleichen mit unserem täglich dreimal gesprochenen Gebet des Angelus. Ich möchte den Engel des Herrn mit dem Rosenkranz vergleichen. Der Angelus erfreut sich dieser großen Beliebtheit, weil er zum betrachtenden Gebet und zur Meditation einlädt. Das meditative Gebet fördert und lernt man vor allem durch den Rosenkranz und den Engel des Herrn. Durch diese dreimalige kurze Meditationsform im Angelus über die Menschwerdung Jesu wird der Beter für einige Momente gleichsam aus der Umtriebigkeit und Hektik des Alltags herausgenommen. Beim Beten und beim Betrachten dieses Heilsgeheimnisses der Inkarnation bekommt der Beter Raum für Stille und Besinnung, Raum für Ruhe und Geborgenheit im Geheimnis der Menschwerdung Jesu. Und genau dieses Merkmal hat der Angelus mit dem Rosenkranzgebet gemeinsam. Der Rosenkranz knüpft im Gehalt und in der Form des Gebetes an die vielen Gebetsübungen der alten Wüstenväter und der ersten Mönche der Kirche an, welche durch andächtiges Wiederholen von Schriftzitaten oder nur den heiligen Namen Jesu oder auch durch das Gebet der 150 Psalmen die Heilswirklichkeit Gottes in das ganze Wesen des Menschen eindringen ließen. Das bedeutet also, es bleibt nicht ein Gebet, das nur den Verstand betrifft und auch nicht allein die Lippen, sondern es wird ein Gebet, welches auch Herz und Gemüt als menschliche Wesensmitte ergreift. Nach einer langen Entwicklungszeit mit vielen verschiedenen Stufen ergibt sich die für uns heute übliche und bekannte Gebetsform des Rosenkranzes. In seiner Entstehung berichtet uns die schöne Legende, dass die Gottesmutter dem heiligen Dominikus einen Kranz von Rosen überbrachte. 150 schöne Blüten stellen das Gegrüßet seist du Maria dar. Diese Legende kommt daher, dass die Gemeinschaft der Dominikaner das Rosenkranzgebet sehr förderten, viele Bruderschaften gründeten und somit den Menschen wichtige Hilfen der Glaubenserneuerung gerade im 16. Jahrhundert schenkten. erste Formen des Rosenkranzes finden sich im Hochmittelalter bereits bei den Zisterziensern. In der Spiritualität der Gemeinschaft des heiligen Bernhard verbinden sich eine tiefe Christusmystik mit der Marienfrömmigkeit. Genau das will der Rosenkranz ausdrücken. Erinnern wir uns, dass im Jahr 2003 der heilige Papst Johannes Paul II. Formulieren konnte, dass der Rosenkranz ein Gebet ist, mit dem wir uns von der seligen Jungfrau Maria an die Hand nehmen und uns zu Christus führen lassen. Die eigentliche Entstehung des Rosenkranzes in heutiger Form lag bei der Gemeinschaft der Kartäuser. Gestern haben wir ja den Festtag des heiligen Gründers, des heiligen Bruno von Köln, gefeiert. Bei den Kartäusermönchen entstehen durch Adolf von Essen und Dominikus von Preußen diese Formen des Gebetes, indem durch die Wiederholung des Gegrüßet seist du Maria gewisse Christusgeheimnisse betrachtet wurden. Adolf von Essen starb im Jahr 1439, Dominikus von Preußen im Jahr 1460. Wie oben schon gesagt, verbreitete vor allem der Predigerorden, die Gemeinschaft der Dominikaner, die Gebetsform des Rosenkranzes in aller Welt. Wahrscheinlich ist der Rosenkranz bis heute neben der Liturgie die beliebteste und wichtigste Form des Gebetes der Christenheit. Die aus dem privat oder gemeinschaftlich geübten Gebet des Rosenkranzes erwachsene religiöse Kraft stellt ein glanzvolles Phänomen in der Frömmigkeitsgeschichte der Kirche dar. Dieser Sieg des Gebetes ist wohl nur zu erklären, wenn wir auf das Wesen und die innere Struktur der Gebetsform schauen. Sie ist getragen von einer Christusmeditation und geübter Marienverehrung. Der Rosenkranz ist in seiner Gebetsstruktur ein sehr vielfältiges, abwechslungsreiches Gebet. Wir beginnen, das ist uns allen bekannt, wir beginnen mit dem Glaubensbekenntnis. Im deutschen Sprachraum bitten wir in den ersten drei Ave Maria um die drei göttlichen Tugenden und lassen uns dem Evangelium entlang in das Leben Jesu einführen. Angefangen von der Verkündigung in Nazareth, das war das Evangelium des heutigen Tages, ja bis hin zum Kirchesein am Pfingstfest, und den beiden Gesetzlein der Verherrlichung Mariens in der Freude des Himmels, die eben in den Himmel aufgenommen wird und von Jesus dort gekrönt wurde. Neben unseren Grundgebeten vom Credo, vom Vater Unser, vom Ave Maria und dem Ehre sei dem Vater, spielt die Meditation des Christusgeheimnisses die entscheidende Rolle. Die Betrachtung im Inneren meines Herzens ist wie die Seele, die den Körper des Rosenkranzes Gebetes durchdringt und auffrischt. Der heilige Papst Paul VI. Formuliert in seinem Schreiben Marialis Cultus, also über den Kult der Gottesmutter, Er formuliert, dass der Rosenkranz ein Abriss des Evangeliums bedeutet. Also eine Kurzformel der wichtigsten Geheimnisse unseres Glaubens. Und dann ist natürlich klar, dass in den neuen Geheimnissen des lichtreichen Rosenkranzes, die uns vor über 20 Jahren Papst Johannes Paul II. Geschenkt hat, wichtige Ergebnisse, wichtige Erlebnisse im Leben Jesu aufgeführt sind. Und das, liebe Hörer, braucht der Rosenkranz. Es braucht unser Leben mit Christus. Es braucht unser Hineinbeten in die entsprechenden Geheimnisse. Jesus, der für uns das schwere Kreuz getragen hat. Oder Jesus, der von den Toten auferstanden ist.

0: Spiritualität hier bei Radio Horeb und Radio Maria am Fest unserer lieben Frau vom Rosenkranz. Hören Sie weiter Wallfahrtsrektor Norbert Traub vom Marienwallfahrtsort Maria Brünnlein im Donauries.
1: Ja, liebe Hörerinnen und Hörer, unser Thema über die Gottesmutter, die Königin vom Heiligen Rosenkranz, es lässt uns aufhorchen auf die Bedeutung des Rosenkranzgebetes. Diesen Festtag des Gebetes begeht die Kirche heute liturgisch. Über die geschichtliche Entstehung habe ich schon berichtet. Die wohl wichtigste Aufwertung des Rosenkranzgebetes in jüngster Zeit geschah durch das apostolische Schreiben des heiligen Johannes Pauls II., welches er zum Jahr des Rosenkranzes in den Jahren 2002/03 veröffentlichte. Diese Enzyklika eröffnet der schwer von Alter und Krankheit gezeichnete Papst mit folgenden Worten. Er schreibt, der Rosenkranz der Jungfrau Maria, der sich allmählich im zweiten Jahrtausend unter dem Wehen des Heiligen Geistes entwickelt hat, ist ein durch das Lehramt empfohlenes, beliebtes Gebet vieler Heiligen. In seiner Schlichtheit und Tiefe bleibt der Rosenkranz auch in dem soeben begonnenen dritten Jahrtausend ein Gebet von großer Bedeutung. Es ist dazu bestimmt, Früchte der Heiligkeit hervorzubringen. Dieses Gebet reiht sich gut ein in den geistigen Weg des Christentums, das nach 2000 Jahren nichts von der Frische des Ursprungs verloren hat und das sich durch den Geist Gottes gedrängt fühlt, hinaus zu fahren, um der Welt wieder und wieder Christus zuzurufen, noch mehr Jesus in die Welt hineinzurufen. Christus als den Herrn und Erlöser, als den Weg, die Wahrheit und das Leben, als das Ziel der menschlichen Geschichte, der Punkt, auf den hin alle Bestrebungen der Geschichte und der Kultur konvergieren. Soweit in der Einleitung des päpstlichen Schreibens. Und es wäre nicht Johannes Paul II., würde er nicht in seiner persönlichen Art schreiben, wie er selbst seine eigenen Erfahrungen mit dem Gebet des Rosenkranzes gemacht hat. Da formuliert er weiter: Seit meiner Kinder- und Jugendzeit hat dieses Gebet einen wichtigen Platz in meinem geistlichen Leben eingenommen. Darum habe ich mich während meiner letzten Reise nach Polen erinnert, vor allem beim Besuch des Wallfahrtsortes von Kalvaria. Das Rosenkranzgebet hat mich in Augenblicken der Freude und der Prüfung begleitet. Viele Sorgen habe ich in dieses Gebet hineingelegt und habe dadurch Stärkung und stets Trost erfahren. Vor 24 Jahren, am 29. Oktober 1978, gerade 2 Wochen nach meiner Wahl auf den Stuhl Petri, habe ich mich, gleichsam mein Herz öffnend, folgendermaßen ausgedrückt. Der Rosenkranz ist mein Lieblingsgebet. Er ist ein wunderbares Gebet, wunderbar in seiner Schlichtheit und seiner Tiefe.

0: Man kann sagen, der Rosenkranz ist in gewisser Weise ein Gebetskommentar zum Evangelium. Der Papst möchte uns gleichsam zu einer Neuentdeckung des Rosenkranzgebetes ermuntern. Und dazu will uns auch der heutige Festtag erinnern. Beten können wir. Aber beten lernt man doch jeden Tag neu, sonst wäre es kein Akt der Liebe, die wir als Akt der Liebe auf Gottes Liebesangebot antworten. Der Rosenkranz ist in seiner Einheit als Christus- und Mariengebet eine Möglichkeit der Neuevangelisierung. Kardinal Schäfzig formuliert, indem er die Enzyklika Johannes Pauls II. Kommentiert folgendermaßen: Der Rosenkranz stellt eine Einheit der Erlösung in Christus mit der Sorge Mariens um die erlöste und noch zu erlösende Menschheit in seinem betrachtenden Tiefgang, ein Lebenselixier für die christliche Existenz und ihren Auftrag in der Friedenssicherung, in der Gesundung der Familien und der ganzen Gesellschaft dar. Die Augen auf das Antlitz Christi gerichtet und von Maria in seine Geheimnisse eingeführt, erfährt der Beter eine Gleichgestaltung in Christus mit Maria, die nicht nur das persönlich-religiöse Leben, sondern auch die Verkündigung des Glaubens befruchten muss. Nicht zufällig erfolgt deswegen auch der zeitgemäße Hinweis, dass der Rosenkranz in der Vergangenheit vielfach seine Kraft bewiesen hat, die Kirche vor den sich verbreitenden Häresien zu schützen. Soweit Professor Schäfzig. Liebe Hörer, das sind schon ermutigende Sätze. Gerade auch in den Fragen der aktuellen Gegenwart, die viele von uns belasten oder in vielen von uns Resignation oder Missmut aufsteigen lassen. Denken wir auch an unseren Heiligen Vater, Papst Leo XIV., Er hat ja zu Beginn des Rosenkranzmonats in der Generalaudienz genau diese ermutigende Einladung ausgesprochen, dem täglichen Rosenkranz im Oktober zu folgen. Und daraus folgt ein weiterer wichtiger Schritt. Der Rosenkranz schenkt Einheit. Es ist nicht nur die Einheit des Christusgeheimnisses mit dem Leben der Gottesmutter, sondern in diese Einheit der Mutter mit dem Gottessohn tritt gleichsam der Beter ein. Und diese Erfahrung macht Johannes Paul II. Und formuliert folgendermaßen in seiner Enzyklika über den Rosenkranz. Er schreibt: Und Jesus wurde vor ihren Augen verwandelt. Sein Gesicht leuchtet wie die Sonne. So lesen wir im Matthäus Evangelium. Die im Evangelium berichtete Szene von der Verklärung Christi, in der die drei Apostel Jakobus, Petrus und Johannes wie verzückt von der Schönheit des Erlösers erscheinen, kann zu einem Bild christlicher Kontemplation werden. Es bleibt der Auftrag eines jeden Jüngers Jesu und somit unser aller Auftrag, die Augen auf das Antlitz Christi zu richten und darin das Geheimnis des gewöhnlichen und schmerzlichen Weges seiner Menschheit zu erkennen, bis hin zum Begreifen des göttlichen Glanzes, der sich dann endgültig im Auferstandenen, der zu Rechten des Vaters verherrlicht ist, kundtut. Im Betrachten dieses Angesichts öffnen wir uns, um das Geheimnis des dreifaltigen Lebens in uns aufzunehmen und um stets aufs Neue die Liebe des Vaters zu erfahren und die Freude des Heiligen Geistes zu verkosten. So verwirklicht sich auch für uns das Wort des heiligen Paulus: Wir alle spiegeln mit enthülltem Angesicht die Herrlichkeit des Herrn wider und werden so in sein eigenes Bild verwandelt, von Herrlichkeit zu Herrlichkeit durch den Geist unseres Herrn. Soweit Johannes Paul II. Im 9. Abschnitt seiner Enzyklika über den Rosenkranz. In diesen Worten dürfen wir wohl die Ursache sehen, dass Johannes Paul II. Die üblichen und bekannten 15 Rosenkranzgeheimnisse durch die sogenannten lichtreichen Geheimnisse ergänzt hat. Es war klar, das eigentliche öffentliche Wirken Jesu wurde in den bisherigen Gesetzlein nicht direkt betrachtet. Sein öffentliches Auftreten, sein Heilshandeln durch die Predigttätigkeit und durch die vielen Heilungen und Wunder kommt in den lichtreichen Geheimnissen sehr gut zum Ausdruck. Und dadurch bieten sie großen Betrachtungsstoff. Denken wir nur an das dritte Geheimnis vom lichtreichen Rosenkranz: Jesus, der uns das Reich Gottes verkündet hat. Ja, da lassen sich die vielen Heilungen, die Bergpredigt oder seine Besuche in den Häusern der Sünder oft und oft betrachten. Überlegen wir einmal, was wir in den vergangenen Sonntagen im Evangelium hörten. Es sind genau diese Gleichnisse vom Reich Gottes. Das Reich Gottes gleicht einem Grundbesitzer. Da haben wir Betrachtungsstoff genug. Der Rosenkranz führt uns also zu einer Intensität im Glauben, da der heilsbringende Christusbezug mit der marianischen Unterstützung zur Einheit mit Christus verbunden werden kann. Somit dreht sich ein gefährlicher Wind, der uns die Schlacht in der Freude am Gebet verhindern kann. Es ist der Inhalt des Gebetes. Das Wort Gottes, das Geschehen, das Heilshandeln Jesu Christi ist der richtige Wind, der uns zum Sieg des Gebetes führt. Viele unserer Unandächtigkeiten sind Gegenwind und ich glaube, auch das sogenannte freie Gebet birgt eine große Gefahr, nämlich die Gefahr, nur um uns zu kreisen, mit Gott über unsere Nöte und Sorgen zu sprechen, die Objektivität des Glaubens kann sehr schnell darunter leiden. Der Rosenkranz hingegen ist eine Hilfe zu dieser Christuszentriertheit. In der Christusmeditation geht der Mensch nicht auf in einer Welt subjektiver Religiosität, sondern er wird in einer je eigenen Weise zur Nachfolge Jesu auf dem Weg des Heiles geführt. Dies unterstützt die Anrufung der Gottesmutter, denn sie ist doch die treueste Jüngerin, die Jesus selbst selig preist, weil sie jene ist, die auf das Wort Gottes hört und danach lebt. Hierin finden wir schon die Antwort darauf, dass Marienglaube niemals ein Widerspruch oder eine Schmälerung zur Christusbeziehung sein kann. Gerade beim Rosenkranzgebet können wir belegen, dass immer dort, wo die Frömmigkeit zu Ehren der Gottesmutter gefördert wurde, auch eine vertiefte Christusbeziehung aufgeblüht ist. Maria ist das lebendige Werkzeug unseres Herrn. Sie ist die dienende Empfängerin und Mittlerin des in Christus Mensch gewordenen Heiles Gottes. Durch die tiefe Betrachtung der Rosenkranzgeheimnisse strahlt die Menschlichkeit Gottes in Jesus Christus auf wie ein helles Licht, welches uns Menschen lockt und erleuchtet auf dem Weg des Glaubens. Natürlich, liebe Hörerinnen und Hörer, hat das Rosenkranzgebet auch manche Fehlformen und viel Kritik erfahren. Schnell wirft man dem Gebet vor, dass es sehr veräußerlicht ist oder schemenhaft. Durch das meditative Beten ist ein gewisses Schema notwendig. Denken wir an den heiligen Mönchsvater Benedikt, der in seiner Mönchsregel klare Anweisungen gibt, wie der Mönch die sogenannte Lectio, also die Betrachtung des Gotteswortes, zu vollziehen hat. Ähnlich strikt weist Ignatius von Loyola seine Exerzitanten an, sich in der Betrachtung dem Gotteswort gänzlich nach einem gewissen Schema zu widmen, um in der Ruhe und in der Wiederholung der Schriftworte bei Gott zu sein, auf Gott zu hören und seinen Willen zu erkennen. Kardinal Schäfzig formuliert zum Rosenkranz etwas Ähnliches, wenn er schreibt: Das meditative Gebet ist auf die Wiederholung und auf das längere Festhalten der Gebetsworte angewiesen, nicht um der äußeren Anhäufung und einer höheren Leistung willen, sondern um durch das aufmerksame Verweilen tiefer in den Sinn der Worte einzudringen, beziehungsweise sich von ihrem Gehalt und Geist durchdringen zu lassen. Ein solches anhaltende Nachsinnen, das zunächst von der Erkenntniskraft bewirkt und getragen ist, wird sich natürlich bald auf die Willens- und Liebeskraft des Beters mitteilen. Soweit der Dogmatikprofessor. Überdenkt man diese Zeilen, dann ist das Gebet des Rosenkranzes eine wichtige Unterstützung für den Menschen von heute, für den sogenannten modernen Menschen. Leben wir nicht aus einer anstrengenden Hektik? Leben wir nicht mit ständig sich erneuernden Methoden und Techniken? Hetzen wir nicht vielfach hinter allem Neuen her? Klar, das ist wichtig und meist notwendig. Aber der Mensch braucht auch gewisse Konstanten. Er braucht Zeiten der Ruhe, um dem Herzen den Moment der Gottesbegegnung zu ermöglichen, um in seiner persönlichen Zeit der Gottesbegegnung die religiöse Ausrichtung auf Gott und den Nächsten zu finden. Das Hineinleben und Hineinbeten in das Leben des Herrn, in sein Handeln und Sprechen, treibt den Beter an, Christus nachzufolgen und ebenso zu handeln und zu sprechen wie der Herr selbst. Somit, liebe Hörer, ist das Rosenkranzgebet in keinster Weise weltfremd. Viele Gemeinschaften, die sich als Gebetsvereinigungen zusammengeschlossen haben, beten gerade für die Belange der weltweiten Kirche und in den Anliegen der ganzen Menschheit. Erwähnen möchte ich hier nur die Legio Mariens. Denken wir an die Gemeinschaft des sogenannten lebendigen Rosenkranzes. Denken wir an die Gruppen und Vereinigungen in unseren Pfarrgemeinden, die sich seit Jahrhunderten in der Rosenkranzbruderschaft zusammengeschlossen haben. Erinnern möchte ich vor allem an den Rosenkranz-Sühnekreuzzug. Es werden in wenigen Monaten 80 Jahre, als dieser vom Franziskanerpater Petrus Pawlicek in Wien gegründet wurde. Die Mitglieder verpflichten sich, wenigstens jeden Tag einen Teil des Rosenkranzes zu beten, vor allem im Geiste Fatimas um den Frieden in der Welt. Liebe Hörerinnen und Hörer von Radio Horeb und Radio Maria, lassen Sie mich schließen mit einigen Zitaten, die ich erst vor wenigen Tagen von einer Predigt von Kardinal Gerhard Ludwig Müller in Lublin auf die Wichtigkeit des Rosenkranzgebetes gefunden habe. Da sagte er: Der Rosenkranz soll nicht vergessen in einer Schublade liegen. Er gehört in unsere Tasche und er gehört an unser Bett. Greifen wir gerne zu ihm, ob im Lauf des Tages, ob bei Reisen, bei einem Spaziergang oder in der stillen Müdigkeit eines Abends. Unsere liebe Frau vom Rosenkranz erwartet unser tägliches, häufiges Ave Maria. Vertrauen wir der Gottesmutter mit jeder weitergeschobenen Perle unsere Sorgen der Kirche, der Familien und unsere ganze Zukunft an. Soweit Kardinal Müller. Kann man solchen Worten wirklich widerstehen?
1: Ja, die Antwort ist klar. Ein ganz herzliches Dankeschön Ihnen, Pfarrer Traub, für Ihren Vortrag zum Gedenktag unserer lieben Frau vom Rosenkranz, für Ihre Betrachtung zum Rosenkranzgebet. Etwas Zeit bleibt uns noch, liebe Hörerinnen und Hörer. Jetzt können Sie anrufen und Ihre Frage stellen zum Rosenkranzfest, das wir heute feiern, an Pfarrer Norbert Traub. Die Telefonnummer ins Studio, das ist die 089 517 008 008. Und das geht natürlich auch aus Österreich, aus Südtirol, aus der Schweiz. Dann denken Sie an die 0049 vorab und dann geht es weiter mit der 89 517 008 008. Gleich nach der Musik.

0: Die Spiritualität hier bei Radio Horeb und Radio Maria heute am Festtag unserer lieben Frau vom Rosenkranz. Den Festtag heute hat uns Pfarrer Norbert Traub aus Wemding von der Marienwallfahrt Maria Brünnlein vorgestellt. Unsere erste Anruferin ruft aus Berlin an. Frau Helm, ich grüße Sie.
1: Hallo, ich grüße Sie auch und ich grüße auch den Norbert Traub. Hallo.
2: Grüß Gott, Frau Helm.
1: Ich muss erstmal ganz dringend etwas loswerden, weil das ist mir ein Anliegen. Und zwar, ich höre Ihre Messen im Radio sehr, sehr gerne. Der Brunnen plätschert im Hintergrund, das höre ich ja als Blinde besonders gut. Und die Stimme, die Sie haben, ist auch sehr annehmbar, sehr meditierend, also ganz toll. Ich bin sofort immer gerne dabei und das wollte ich einfach mal loswerden, weil es ist nicht jeder Pfarrer, nicht jeder hat so eine schöne Stimme und kann das so schön ruhig und gelassen rüberbringen. Es ist wunderschön.
2: Dann ist gut, gern.
0: Frau Helm, wie ist denn
1: und
0: Ihre Frage?
1: Dann komme ich zu meiner Frage und zwar aufgrund meiner Blindheit, ich kann ja nun nicht die Bibel alleine lesen und ich bin erst neu und sehr intensiv mit Jesus beschäftigt. Ich habe hier ein Jesusbärchen, ein Teddybärchen mir anfertigen lassen, den ich über alles liebe. Und wie kann ich als Blinde am besten in den Rosenkranz reinkommen? Wie wäre es für mich am besten, am einfachsten da reinzukommen?
2: Eine wichtige Frage. Ich glaube, es ist kein Unterschied, ob man jetzt sehend oder blind ist. Ich glaube, es ist eine große Hilfe, wenn man sich den Text des Evangeliums, den man kennt, Jesus, den du, Jungfrau, vom Heiligen Geist empfangen hast, dass man sich in einer Minute der Stille diesen Text wieder vorstellt. Der Engel Gabriel kommt ins Heilige Haus von Nazareth. Der Dialog zwischen den beiden, das hat man sich in einer Minute vorgestellt, das hat man im Kopf wiederholt. Und dann beginnt man mit den vorgegebenen Gebeten, Vater unser, die 10 Ave Maria, und wiederholt gleichsam im Herzen, verbunden mit dem Verstand, dieses Geheimnis, den du, Jungfrau, vom Heiligen Geist empfangen hast. Und dann lernt man mit einer gewissen Übung. Ich bin immer noch am Üben nach vielen Jahren des Rosenkranzgebetes.
1: Okay.
2: Ich glaube, da lernt man wirklich diese Worte der Heiligen Schrift zu wiederholen. Und da braucht man ganz viel Zeit. Und ich würde sagen, die dürfen Sie sich geben. Und wenn man merkt, jetzt habe ich die 10 Ave Maria gebetet, aber war überhaupt nicht bei der Sache, dann soll man sich nicht zermürben, sondern sagen, gut, dann mache ich es beim zweiten Gesetzlein, den du, Jungfrau, zu Elisabeth getragen hast, wieder besser. Da braucht es viel Übung, wie mit allem Gebet. Ja. Vielleicht haben Sie sogar den Vorteil, aufgrund der körperlichen Einschränkung, der Blindheit, dass Sie sich nicht ablenken lassen von allem, was so um die Welt herum geschieht. Probieren Sie es einfach aus.
1: Okay.
0: Ja, danke schön, Frau Helm, für Ihre Frage. Ist damit Ihre Frage beantwortet?
1: Ich werde mein Bestes geben. Ich probiere mal. Okay.
0: Ja, schön. Gerne. Ja, haben Sie Verständnis, liebe Hörerinnen und Hörer, dass ich niemand mehr in die Sendung reinnehmen kann? Leider ist unsere Sendezeit zu Ende. Sicherlich gibt es noch viele Möglichkeiten im Rosenkranz-Monat Oktober, Ihre Fragen zum Rosenkranz, zu Maria zu stellen. Ja, ein ganz herzliches Dankeschön Ihnen, Pfarrer Traub, ein herzliches Dankeschön Ihnen, liebe Hörerinnen und Hörer, fürs mit dabei sein. Die Rosenkranzkönigin, das war die Spiritualität hier bei Radio Horeb und Radio Maria am Fest unserer lieben Frau vom Rosenkranz. Zum Nachhören und Weiterleiten finden Sie diese Sendung in Kürze auf unserer Internetseite horeb.org. Auch morgen früh um 5 wird diese Sendung nochmal wiederholt. Außerdem finden Sie die Spiritualität bei Spotify und YouTube. dürfen wir Sie, Pfarrer Traub, zum Abschluss um Ihren priesterlichen Segen bitten.
2: Ja, gerne. Und nehmen wir alle mit in unser Gebet, die mit in den Segen, die um unser Gebet gebeten haben. Ich denke an die vielen, vielen Kranken, vielleicht sogar Bettlägerigen, die jetzt über Radio Horeb mit uns verbunden sind. All diese Menschen dürfen wir dem Segen Gottes empfehlen. Auf die Fürbitte unserer lieben Frau von Wemding, des heiligen Josef, all ihrer Namens- und Schutzpatrone segne und beschütze euch und alle, die uns anvertraut sind, der dreifaltige Gott, der Vater und der Sohn und der Heilige Geist.
0: Amen.
2: Alles Gute und Gottes Segen für Sie alle.
0: Das wünschen wir Ihnen auch, Pfarrer Traub, und noch einen ganz gesegneten Tag. Alles Gute wünscht Ihnen Ihre Stefanie Feil.
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0: 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Amen.
1: 6 Uhr ist es und Sie hören Radio Horeb, Leben mit Gott aus dem Medienhaus in Balderschwang, Hauptsitz von Radio Horeb. Grüß Sie, Adelheid Niklas, an diesem neuen Morgen. Heute ist der 8. Oktober. Wir dürfen jetzt miteinander beten, um mit Gebet, mit Schutz, mit Segen Gottes in diesen neuen Tag zu gehen. Er allein weiß, was heute auf uns zukommt. Er ist der gute Hirte, der uns führt und lenkt und leitet, seine geliebten Schäflein. Gerne dürfen Sie anrufen, wenn Sie ein Gesetz vom Rosenkranz mitbeten möchten, unter der 089 517 008 008. Ich wiederhole, 089 517 008 008. Wir betrachten heute gemeinsam die freudenreichen Geheimnisse. Besonders schließen wir wieder die Bitte um den Frieden ein und alle Menschen, die in Kriegsgebieten leben, um Schutz für die Leidenden, um Trost für die Trauernden, bitten wir um Weisheit für die Politiker und die Verantwortlichen, dass Wege der Versöhnung gefunden werden und Gewalt und Hass überwunden. Maria, die Friedenskönigin, möge für uns bitten.

0: Eine erste Hörerin aus der Nähe von Lindau darf ich begrüßen. Frau Lau, guten Morgen.
1: Grüß Gott. Guten Morgen.
0: Beginnen wir unser Beten im Namen des Vaters und des Sohnes und des Heiligen Geistes.
1: Amen. Amen.
0: Wir beten zunächst den Engel des Herrn, der uns an die Menschwerdung Gottes im Leib Mariens erinnert. Und so bitten wir, dass Jesus jedes Kind leben darf, eine Chance hat zum Leben. Bitten wir auch um Hilfe für alle, die sich für den Lebensschutz einsetzen. Der Engel des Herrn brachte Maria die Botschaft.
1: Und sie empfing vom Heiligen Geist.
0: Gegrüßet seist du, Maria, voll der Gnade, der Herr ist mit dir. Du bist gebenedeit unter den Frauen, und gebenedeit ist die Frucht deines Leibes, Jesus.
1: Heilige Maria, Mutter Gottes, bitte für uns Sünder, jetzt und in der Stunde unseres Todes. Amen.
0: Maria sprach, siehe, ich bin die Magd des Herrn.
1: Mir geschehe nach deinem Wort.
0: Gegrüßet seist du, Maria, voll der Gnade, der Herr ist mit dir. Du bist gebenedeit unter den Frauen, und gebenedeit ist die Frucht deines Leibes, Jesus.
1: Heilige Maria, Mutter Gottes, bitte für uns Sünder, jetzt und in der Stunde unseres Todes. Amen.
0: Und das Wort ist Fleisch geworden
1: und hat unter uns gewohnt.
0: Gegrüßet seist du, Maria, voll der Gnade, der Herr ist mit dir. Du bist gebenedeit unter den Frauen, und gebenedeit ist die Frucht deines Leibes, Jesus.
1: Heilige Maria, Mutter Gottes, bitte für uns Sünder, jetzt und in der Stunde unseres Todes. Amen.
0: Bitte für uns, heilige Gottesmutter.
1: Auf dass wir würdig werden der Verheißungen Christi.
0: Lasset uns beten, allmächtiger Gott, gieße deine Gnade in unsere Herzen ein. Durch die Botschaft des Engels haben wir die Menschwerdung Christi, deines Sohnes, erkannt. Lass uns durch sein Leiden und Kreuz zur Herrlichkeit der Auferstehung gelangen. Darum bitten wir durch Christus, unseren Herrn.
1: Amen.
0: Wir beten für unsere Verstorbenen. Vater unser im Himmel, geheiligt werde dein Name, dein Reich komme, dein Wille geschehe, wie im Himmel so auf Erden.
1: Unser tägliches Brot gib uns heute und vergib uns unsere Schuld, wie auch wir vergeben unseren Schuldigern. Und führe uns nicht in Versuchung, sondern erlöse uns von dem Bösen. Amen.
0: Gegrüßet seist du, Maria, voll der Gnade, der Herr ist mit dir. Du bist gebenedeit unter den Frauen, und gebenedeit ist die Frucht deines Leibes, Jesus.
1: Heilige Maria, Mutter Gottes, bitte für uns Sünder, jetzt und in der Stunde unseres Todes. Amen.
0: Herr, gib den Verstorbenen die ewige Ruhe.
1: Und das ewige Licht leuchte ihnen.
0: Herr, lass sie ruhen in Frieden.
1: Amen.

0: Wir beginnen das Rosenkranzgebet mit dem Bekenntnis unseres Glaubens. Ich glaube an Gott, den Vater, den Allmächtigen, den Schöpfer des Himmels und der Erde, und an Jesus Christus, seinen eingeborenen Sohn, unseren Herrn, empfangen durch den Heiligen Geist, geboren von der Jungfrau Maria, gelitten unter Pontius Pilatus, gekreuzigt, gestorben und begraben, hinabgestiegen in das Reich des Todes, am dritten Tage auferstanden von den Toten, aufgefahren in den Himmel. Er sitzt zur Rechten Gottes, des allmächtigen Vaters. Von dort wird er kommen, zu richten die Lebenden und die Toten.
1: Ich glaube an den Heiligen Geist, die heilige katholische Kirche, Gemeinschaft der Heiligen, Vergebung der Sünden, Auferstehung der Toten und das ewige Leben. Amen.
0: Ehre sei dem Vater und dem Sohn und dem Heiligen Geist.
1: Wie im Anfang, so auch jetzt und alle Zeit und in Ewigkeit. Amen.
0: Vater unser im Himmel, geheiligt werde dein Name. Dein Reich komme, dein Wille geschehe, wie im Himmel, so auf Erden.
1: Unser tägliches Brot gib uns heute und vergib uns unsere Schuld, wie auch wir vergeben unseren Schuldigern. Und führe uns nicht in Versuchung, sondern erlöse uns von dem Bösen. Amen.
0: Gegrüßet seist du, Maria, voll der Gnade, der Herr ist mit dir. Du bist gebenedeit unter den Frauen, und gebenedeit ist die Frucht deines Leibes, Jesus, der in uns den Glauben vermehre.
1: Heilige Maria, Mutter Gottes, bitte für uns Sünder, jetzt und in der Stunde unseres Todes. Amen.
0: Gegrüßet seist du, Maria, voll der Gnade, der Herr ist mit dir. Du bist gebenedeit unter den Frauen, und gebenedeit ist die Frucht deines Leibes, Jesus, der in uns die Hoffnung stärke.
1: Heilige Maria, Mutter Gottes, bitte für uns Sünder, jetzt und in der Stunde unseres Todes. Amen.
0: Gegrüßet seist du, Maria, voll der Gnade, der Herr ist mit dir. Du bist gebenedeit unter den Frauen, und gebenedeit ist die Frucht deines Leibes, Jesus, der in uns die Liebe entzünde.
1: Heilige Maria, Mutter Gottes, bitte für uns Sünder, jetzt und in der Stunde unseres Todes. Amen.
0: Ehre sei dem Vater und dem Sohn und dem Heiligen Geist.
1: Wie im Anfang, so auch jetzt und alle Zeit und in Ewigkeit. Amen.
0: O mein Jesus, verzeih uns unsere Sünden, bewahre uns vor dem Feuer der Hölle, führe alle Seelen in den Himmel, besonders jene, die deiner Barmherzigkeit am meisten bedürfen. Amen.
1: Amen.
0: Im ersten freudenreichen Geheimnis betrachten wir Jesus, den du, o Jungfrau, vom Heiligen Geist empfangen hast.
1: Vater unser im Himmel, geheiligt werde dein Name, dein Reich komme, dein Wille geschehe, wie im Himmel, so auf Erden.
0: Unser tägliches Brot gib uns heute und vergib uns unsere Schuld, wie auch wir vergeben unseren Schuldigern. Und führe uns nicht in Versuchung, sondern erlöse uns von dem Bösen. Amen.
1: Gegrüßet seist du, Maria, voll der Gnade, der Herr ist mit dir. Du bist gebenedeit unter den Frauen, und gebenedeit ist die Frucht deines Leibes, Jesus, den du, Jungfrau, vom Heiligen Geist empfangen hast.
0: Heilige Maria, Mutter Gottes, bitte für uns Sünder, jetzt und in der Stunde unseres Todes. Amen.
1: Gegrüßet seist du, Maria, voll der Gnade, der Herr ist mit dir. Du bist gebenedeit unter den Frauen, und gebenedeit ist die Frucht deines Leibes, Jesus, den du, Jungfrau, vom Heiligen Geist empfangen hast.
0: Heilige Maria, Mutter Gottes, bitte für uns Sünder, jetzt und in der Stunde unseres Todes. Amen.
1: Gegrüßet seist du, Maria, voll der Gnade, der Herr ist mit dir. Du bist gebenedeit unter den Frauen, und gebenedeit ist die Frucht deines Leibes, Jesus, den du, Jungfrau, vom Heiligen Geist empfangen hast.
0: Heilige Maria, Mutter Gottes, bitte für uns Sünder, jetzt und in der Stunde unseres Todes. Amen.
1: Gegrüßet seist du, Maria, voll der Gnade, der Herr ist mit dir. Du bist gebenedeit unter den Frauen, und gebenedeit ist die Frucht deines Leibes, Jesus, den du, Jungfrau, vom Heiligen Geist empfangen hast.
0: Heilige Maria, Mutter Gottes, bitte für uns Sünder, jetzt und in der Stunde unseres Todes. Amen.
1: Gegrüßet seist du, Maria, voll der Gnade, der Herr ist mit dir. Du bist gebenedeit unter den Frauen, und gebenedeit ist die Frucht deines Leibes, Jesus, den du, Jungfrau, vom Heiligen Geist empfangen hast.
0: Heilige Maria, Mutter Gottes, bitte für uns Sünder, jetzt und in der Stunde unseres Todes. Amen.
1: Gegrüßet seist du, Maria, voll der Gnade, der Herr ist mit dir. Du bist gebenedeit unter den Frauen, und gebenedeit ist die Frucht deines Leibes, Jesus, den du, Jungfrau, vom Heiligen Geist empfangen hast.
0: Heilige Maria, Mutter Gottes, bitte für uns Sünder, jetzt und in der Stunde unseres Todes. Amen.
1: Gegrüßet seist du, Maria, voll der Gnade, der Herr ist mit dir. Du bist gebenedeit unter den Frauen, und gebenedeit ist die Frucht deines Leibes, Jesus, den du, Jungfrau, vom Heiligen Geist empfangen hast.
0: Heilige Maria, Mutter Gottes, bitte für uns Sünder, jetzt und in der Stunde unseres Todes. Amen.
1: Gegrüßet seist du, Maria, voll der Gnade, der Herr ist mit dir. Du bist gebenedeit unter den Frauen, und gebenedeit ist die Frucht deines Leibes, Jesus, den du, Jungfrau, vom Heiligen Geist empfangen hast.
0: Heilige Maria, Mutter Gottes, bitte für uns Sünder, jetzt und in der Stunde unseres Todes. Amen.
1: Gegrüßet seist du, Maria, voll der Gnade, der Herr ist mit dir. Du bist gebenedeit unter den Frauen, und gebenedeit ist die Frucht deines Leibes, Jesus, den du, Jungfrau, vom Heiligen Geist empfangen hast.
0: Heilige Maria, Mutter Gottes, bitte für uns Sünder, jetzt und in der Stunde unseres Todes. Amen.
1: Gegrüßet seist du, Maria, voll der Gnade, der Herr ist mit dir. Du bist gebenedeit unter den Frauen, und gebenedeit ist die Frucht deines Leibes, Jesus, den du, Jungfrau, vom Heiligen Geist empfangen hast.
0: Heilige Maria, Mutter Gottes, bitte für uns Sünder, jetzt und in der Stunde unseres Todes. Amen.
1: Ehre sei dem Vater und dem Sohn und dem Heiligen Geist.
0: Wie im Anfang, so auch jetzt und alle Zeit und in Ewigkeit. Amen.
1: O mein Jesus, verzeih uns unsere Sünden, bewahre uns vor dem Feuer der Hölle, führe alle Seelen in den Himmel, besonders jene, die deiner Barmherzigkeit am meisten bedürfen.
0: Amen. Wir beten das zweite Gesetz. Jesus, den du, Jungfrau, zu Elisabeth getragen hast. Grüß Gott.
2: Guten Morgen, Rosemarie Thurmeier, Frontenhausen.
0: Ja.
2: Vater unser im Himmel, geheiligt werde dein Name, dein Reich komme, dein Wille geschehe, wie im Himmel, so auf Erden.
0: Unser tägliches Brot gib uns heute und vergib uns unsere Schuld, wie auch wir vergeben unseren Schuldigern. Und führe uns nicht in Versuchung, sondern erlöse uns von dem Bösen. Amen.
2: Gegrüßet seist du, Maria, voll der Gnade, der Herr ist mit dir. Du bist gebenedeit unter den Frauen, und gebenedeit ist die Frucht deines Leibes, Jesus, den du, o Jungfrau, zu Elisabeth getragen hast.
0: Heilige Maria, Mutter Gottes, bitte für uns Sünder, jetzt und in der Stunde unseres Todes. Amen.
2: Gegrüßet seist du, Maria, voll der Gnade, der Herr ist mit dir. Du bist gebenedeit unter den Frauen, und gebenedeit ist die Frucht deines Leibes, Jesus, den du, o Jungfrau, zu Elisabeth getragen hast.
0: Heilige Maria, Mutter Gottes, bitte für uns Sünder, jetzt und in der Stunde unseres Todes. Amen.
2: Gegrüßet seist du, Maria, voll der Gnade. Der Herr ist mit dir. Du bist gebenedeit unter den Frauen, und gebenedeit ist die Frucht deines Leibes, Jesus, den du, o Jungfrau, zu Elisabeth getragen hast.
0: Heilige Maria, Mutter Gottes, bitte für uns Sünder, jetzt und in der Stunde unseres Todes. Amen.
2: Gegrüßet seist du, Maria, voll der Gnade, der Herr ist mit dir. Du bist gebenedeit unter den Frauen, und gebenedeit ist die Frucht deines Leibes, Jesus, den du, o Jungfrau, zu Elisabeth getragen hast.
0: Heilige Maria, Mutter Gottes, bitte für uns Sünder, jetzt und in der Stunde unseres Todes. Amen.
2: Gegrüßet seist du, Maria, voll der Gnade, der Herr ist mit dir. Du bist gebenedeit unter den Frauen, und gebenedeit ist die Frucht deines Leibes, Jesus, den du, o Jungfrau, zu Elisabeth getragen hast.
0: Heilige Maria, Mutter Gottes, bitte für uns Sünder, jetzt und in der Stunde unseres Todes. Amen.
2: Gegrüßet seist du, Maria, voll der Gnade. Der Herr ist mit dir. Du bist gebenedeit unter den Frauen. Und gebenedeit ist die Frucht deines Leibes, Jesus, den du, o Jungfrau, zu Elisabeth getragen hast.
0: Heilige Maria, Mutter Gottes, bitte für uns Sünder, jetzt und in der Stunde unseres Todes. Amen.
2: Gegrüßet seist du, Maria, voll der Gnade. Der Herr ist mit dir. Du bist gebenedeit unter den Frauen. Und gebenedeit ist die Frucht deines Leibes, Jesus, den du, o Jungfrau, zu Elisabeth getragen hast.
0: Heilige Maria, Mutter Gottes, bitte für uns Sünder, jetzt und in der Stunde unseres Todes. Amen.
2: Gegrüßet seist du, Maria, voll der Gnade. Der Herr ist mit dir. Du bist gebenedeit unter den Frauen. Und gebenedeit ist die Frucht deines Leibes, Jesus, den du, o Jungfrau, zu Elisabeth getragen hast.
0: Heilige Maria, Mutter Gottes, bitte für uns Sünder, jetzt und in der Stunde unseres Todes. Amen.
2: Gegrüßet seist du, Maria, voll der Gnade. Der Herr ist mit dir. Du bist gebenedeit unter den Frauen. Und gebenedeit ist die Frucht deines Leibes, Jesus, den du, o Jungfrau, zu Elisabeth getragen hast.
0: Heilige Maria, Mutter Gottes, bitte für uns Sünder, jetzt und in der Stunde unseres Todes. Amen.
2: Gegrüßet seist du, Maria, voll der Gnade. Der Herr ist mit dir. Du bist gebenedeit unter den Frauen. Und gebenedeit ist die Frucht deines Leibes, Jesus, den du, o Jungfrau, zu Elisabeth getragen hast.
0: Heilige Maria, Mutter Gottes, bitte für uns Sünder, jetzt und in der Stunde unseres Todes. Amen.
2: Ehre sei dem Vater, dem Sohn und dem Heiligen Geist.
0: Wie im Anfang, so auch jetzt und alle Zeit und in Ewigkeit. Amen.
2: O mein Jesus, verzeih uns unsere Sünden, bewahre uns vor dem Feuer der Hölle, führe alle Seelen in den Himmel, besonders jene, die deiner Barmherzigkeit am meisten bedürfen. Amen.
0: Wir betrachten im dritten freudenreichen Geheimnis Jesus, den du, o Jungfrau, zu Bethlehem geboren hast. Grüß Gott.
3: Grüß Gott, ich bin Frau Usinger in Freiburg. Ich bete für den Frieden. Vater unser im Himmel, geheiligt werde dein Name, dein Reich komme, dein Wille geschehe wie im Himmel, so auf Erden.
0: Unser tägliches Brot gib uns heute und vergib uns unsere Schuld, wie auch wir vergeben unseren Schuldigern. Und führe uns nicht in Versuchung, sondern erlöse uns von dem Bösen. Amen.
3: Gegrüßet seist du, Maria, voll der Gnade. Der Herr ist mit dir. Du bist gebenedeit unter den Frauen. Und gebenedeit ist die Frucht deines Leibes, Jesus, den du, Jungfrau, zu Bethlehem geboren hast.
0: Heilige Maria, Mutter Gottes, bitte für uns Sünder, jetzt und in der Stunde unseres Todes. Amen.
3: Gegrüßet seist du, Maria, voll der Gnade. Der Herr ist mit dir. Du bist gebenedeit unter den Frauen. Und gebenedeit ist die Frucht deines Leibes, Jesus, den du, Jungfrau, zu Bethlehem geboren hast.
0: Heilige Maria, Mutter Gottes, bitte für uns Sünder, jetzt und in der Stunde unseres Todes. Amen.
3: Gegrüßet seist du, Maria, voll der Gnade, der Herr ist mit dir. Du bist gebenedeit unter den Frauen und gebenedeit ist die Frucht deines Leibes, Jesus, den du, Jungfrau, zu Bethlehem geboren hast.
0: Heilige Maria, Mutter Gottes, bitte für uns Sünder, jetzt und in der Stunde unseres Todes. Amen.
3: Gegrüßet seist du, Maria, voll der Gnade, der Herr ist mit dir. Du bist gebenedeit unter den Frauen und gebenedeit ist die Frucht deines Leibes, Jesus, den du, Jungfrau, zu Bethlehem geboren hast.
0: Heilige Maria, Mutter Gottes, bitte für uns Sünder, jetzt und in der Stunde unseres Todes. Amen.
3: Gegrüßet seist du, Maria, voll der Gnade, der Herr ist mit dir. Du bist gebenedeit unter den Frauen und gebenedeit ist die Frucht deines Leibes, Jesus, den du, Jungfrau, zu Bethlehem hast.
0: Heilige Maria, Mutter Gottes, bitte für uns Sünder, jetzt und in der Stunde unseres Todes. Amen.
3: Gegrüßet seist du, Maria, voll der Gnade, der Herr ist mit dir. Du bist gebenedeit unter den Frauen, und gebenedeit ist die Frucht deines Leibes, Jesus, den du, Jungfrau, zu Bethlehem geboren hast.
0: Heilige Maria, Mutter Gottes, bitte für uns Sünder, jetzt und in der Stunde unseres Todes. Amen.
3: Gegrüßet seist du, Maria, voll der Gnade, der Herr ist mit dir. Du bist gebenedeit unter den Frauen, und gebenedeit ist die Frucht deines Leibes, Jesus, den du, Jungfrau, zu Bethlehem geboren hast.
0: Heilige Maria, Mutter Gottes, bitte für uns Sünder, jetzt und in der Stunde unseres Todes. Amen.
3: Gegrüßet seist du, Maria, voll der Gnade, der Herr ist mit dir. Du bist gebenedeit unter den Frauen, und gebenedeit ist die Frucht deines Leibes, Jesus, den du, Jungfrau, zu Bethlehem geboren hast.
0: Heilige Maria, Mutter Gottes, bitte für uns Sünder, jetzt und in der Stunde unseres Todes. Amen.
3: Gegrüßet seist du, Maria, voll der Gnade, der Herr ist mit dir. Du bist gebenedeit unter den Frauen, und gebenedeit ist die Frucht deines Leibes, Jesus, den du, Jungfrau, zu Bethlehem geboren hast.
0: Heilige Maria, Mutter Gottes, bitte für uns Sünder, jetzt und in der Stunde unseres Todes. Amen.
3: Gegrüßet seist du, Maria, voll der Gnade, der Herr ist mit dir. Du bist gebenedeit unter den Frauen, und gebenedeit ist die Frucht deines Leibes, Jesus, den du, Jungfrau, zu Bethlehem geboren hast.
0: Heilige Maria, Mutter Gottes, bitte für uns Sünder, jetzt und in der Stunde unseres Todes. Amen.
3: Ehre sei dem Vater und dem Sohn und dem Heiligen Geist.
0: Wie im Anfang, so auch jetzt und alle Zeit und in Ewigkeit. Amen.
3: O mein Jesus, verzeih uns unsere Sünden, bewahre uns vor dem Feuer der Hölle.

0: Amen.
1: Gegrüßet seist du, Maria, voll der Gnade. Der Herr ist mit dir. Du bist gebenedeit unter den Frauen. Und gebenedeit ist die Frucht deines Leibes, Jesus, den du, o Jungfrau, im Tempel aufgeopfert hast.
0: Heilige Maria, Mutter Gottes, bitte für uns Sünder, jetzt und in der Stunde unseres Todes. Amen.
1: Gegrüßet seist du, Maria, voll der Gnade. Der Herr ist mit dir. Du bist gebenedeit unter den Frauen. Und gebenedeit ist die Frucht deines Leibes, Jesus, den du, o Jungfrau, im Tempel aufgeopfert hast.
0: Heilige Maria, Mutter Gottes, bitte für uns Sünder, jetzt und in der Stunde unseres Todes. Amen.
1: Gegrüßet seist du, Maria, voll der Gnade. Der Herr ist mit dir. Du bist gebenedeit unter den Frauen. Und gebenedeit ist die Frucht deines Leibes, Jesus, den du, o Jungfrau, im Tempel aufgeopfert hast.
0: Heilige Maria, Mutter Gottes, bitte für uns Sünder, jetzt und in der Stunde unseres Todes. Amen.
1: Gegrüßet seist du, Maria, voll der Gnade. Der Herr ist mit dir. Du bist gebenedeit unter den Frauen. Und gebenedeit ist die Frucht deines Leibes, Jesus, den du, o Jungfrau, im Tempel aufgeopfert hast.
0: Heilige Maria, Mutter Gottes, bitte für uns Sünder, jetzt und in der Stunde unseres Todes. Amen.
1: Gegrüßet seist du, Maria, voll der Gnade. Der Herr ist mit dir. Du bist gebenedeit unter den Frauen. Und gebenedeit ist die Frucht deines Leibes, Jesus, den du, o Jungfrau, im Tempel aufgeopfert hast.
0: Heilige Maria, Mutter Gottes, bitte für uns Sünder, jetzt und in der Stunde unseres Todes. Amen.
1: Gegrüßet seist du, Maria, voll der Gnade. Der Herr ist mit dir. Du bist gebenedeit unter den Frauen. Und gebenedeit ist die Frucht deines Leibes, Jesus, den du, o Jungfrau, im Tempel aufgeopfert hast.
0: Heilige Maria, Mutter Gottes, bitte für uns Sünder, jetzt und in der Stunde unseres Todes. Amen.
1: Gegrüßet seist du, Maria, voll der Gnade. Der Herr ist mit dir. Du bist gebenedeit unter den Frauen. Und gebenedeit ist die Frucht deines Leibes, Jesus, den du, o Jungfrau, im Tempel aufgeopfert hast.
0: Heilige Maria, Mutter Gottes, bitte für uns Sünder, jetzt und in der Stunde unseres Todes. Amen.
1: Gegrüßet seist du, Maria, voll der Gnade. Der Herr ist mit dir. Du bist gebenedeit unter den Frauen. Und gebenedeit ist die Frucht deines Leibes, Jesus, den du, o Jungfrau, im Tempel aufgeopfert hast.
0: Heilige Maria, Mutter Gottes, bitte für uns Sünder, jetzt und in der Stunde unseres Todes. Amen.
1: Gegrüßet seist du, Maria, voll der Gnade. Der Herr ist mit dir. Du bist gebenedeit unter den Frauen. Und gebenedeit ist die Frucht deines Leibes, Jesus, den du, o Jungfrau, im Tempel aufgeopfert hast.
0: Heilige Maria, Mutter Gottes, bitte für uns Sünder, jetzt und in der Stunde unseres Todes. Amen.
1: Gegrüßet seist du, Maria, voll der Gnade. Der Herr ist mit dir. Du bist gebenedeit unter den Frauen. Und gebenedeit ist die Frucht deines Leibes, Jesus, den du, o Jungfrau, im Tempel aufgeopfert hast.
0: Heilige Maria, Mutter Gottes, bitte für uns Sünder, jetzt und in der Stunde unseres Todes. Amen.
1: Ehre sei dem Vater und dem Sohn und dem Heiligen Geist.
0: Wie im Anfang, so auch jetzt und alle Zeit und in Ewigkeit. Amen.
1: O mein Jesus,
0: verzeih uns unsere Sünden.
1: Verzeih uns unsere Sünden, bewahre uns vor dem Feuer der Hölle, führe alle Seelen in den Himmel, besonders jene, die deiner Barmherzigkeit am meisten bedürfen.
0: Amen. Wir kommen zum letzten Gesetz des freudenreichen Rosenkranzes. Wir betrachten Jesus, den du, o Jungfrau, im Tempel wiedergefunden hast. Grüß Gott.
2: Grüß Gott, Maria Schochert aus Erfurt.
0: Ja.
2: Vater unser im Himmel, geheiligt werde dein Name. Dein Reich komme, dein Wille geschehe wie im Himmel, so auf Erden.
0: Unser tägliches Brot gib uns heute, vergib uns unsere Schuld, wie auch wir vergeben unseren Schuldigern.

0: und führe uns nicht in Versuchung, sondern erlöse uns von dem Bösen. Amen.
1: Gegrüßet seist du, Maria, voll der Gnade, der Herr ist mit dir. Du bist gebenedeit unter den Frauen, und gebenedeit ist die Frucht deines Leibes, Jesus, der dich, o Jungfrau, im Himmel gekrönt hat.
0: Den du, Jungfrau, im Tempel wiedergefunden hast. Heilige Maria, Mutter Gottes, bitte für uns Sünder, jetzt und in der Stunde unseres Todes. Amen.
1: Gegrüßet seist du, Maria, voll der Gnade, der Herr ist mit dir. Du bist gebenedeit unter den Frauen, und gebenedeit ist die Frucht deines Leibes, Jesus, der dich, o Jungfrau,
0: den du, o Jungfrau, im Tempel wiedergefunden hast. Heilige Maria, Mutter Gottes, bitte für uns Sünder, jetzt und in der Stunde unseres Todes. Amen.
1: Gegrüßet seist du, Maria, voll der Gnade, der Herr ist mit dir. Du bist gebenedeit unter den Frauen, und gebenedeit ist die Frucht deines Leibes, Jesus, den du, Jungfrau, im Tempel wiedergefunden hast.
0: Heilige Maria, Mutter Gottes, bitte für uns Sünder, jetzt und in der Stunde unseres Todes. Amen.
1: Gegrüßet seist du, Maria, voll der Gnade, der Herr ist mit dir. Du bist gebenedeit unter den Frauen, und gebenedeit ist die Frucht deines Leibes, Jesus, den du, Jungfrau, im Tempel wiedergefunden hast.
0: Heilige Maria, Mutter Gottes, bitte für uns Sünder, jetzt und in der Stunde unseres Todes. Amen.
1: Gegrüßet seist du, Maria, voll der Gnade, der Herr ist mit dir. Du bist gebenedeit unter den Frauen, und gebenedeit ist die Frucht deines Leibes, Jesus, den du, o Jungfrau, im Tempel wiedergefunden hast.
0: Heilige Maria, Mutter Gottes, bitte für uns Sünder, jetzt und in der Stunde unseres Todes. Amen.
1: Gegrüßet seist du, Maria, voll der Gnade, der Herr ist mit dir. Du bist gebenedeit unter den Frauen, und gebenedeit ist die Frucht deines Leibes, Jesus, den du, o Jungfrau, im Tempel wiedergefunden hast.
0: Heilige Maria, Mutter Gottes, bitte für uns Sünder, jetzt und in der Stunde unseres Todes. Amen.
1: Gegrüßet seist du, Maria, voll der Gnade, der Herr ist mit dir. Du bist gebenedeit unter den Frauen, und gebenedeit ist die Frucht deines Leibes, Jesus, den du, o Jungfrau, im Tempel wiedergefunden hast.
0: Heilige Maria, Mutter Gottes, bitte für uns Sünder, jetzt und in der Stunde unseres Todes. Amen.
1: Gegrüßet seist du, Maria, voll der Gnade, der Herr ist mit dir. Du bist gebenedeit unter den Frauen, und gebenedeit ist die Frucht deines Leibes, Jesus, den du, o Jungfrau, im Tempel wiedergefunden hast.
0: Heilige Maria, Mutter Gottes, bitte für uns Sünder, jetzt und in der Stunde unseres Todes. Amen.
1: Gegrüßet seist du, Maria, voll der Gnade, der Herr ist mit dir. Du bist gebenedeit unter den Frauen, und gebenedeit ist die Frucht deines Leibes, Jesus, den du, o Jungfrau, im Tempel wiedergefunden hast.
0: Heilige Maria, Mutter Gottes, bitte für uns Sünder, jetzt und in der Stunde unseres Todes. Amen.
1: Gegrüßet seist du, Maria, voll der Gnade. Der Herr ist mit dir. Du bist gebenedeit unter den Frauen, und gebenedeit ist die Frucht deines Leibes, Jesus, den du, o Jungfrau, im Tempel wiedergefunden hast.
0: Heilige Maria, Mutter Gottes, bitte für uns Sünder, jetzt und in der Stunde unseres Todes. Amen.
1: Die Ehre sei dem Vater und dem Sohn und dem Heiligen Geist.
0: Wie im Anfang, so auch jetzt und alle Zeit und in Ewigkeit. Amen.
1: O mein Jesus,
0: verzeih uns unsere Sünden, bewahre uns vor dem Feuer der Hölle, führe alle Seelen in den Himmel, besonders jene, die deiner Barmherzigkeit am meisten bedürfen. Amen. Wir beten noch in den Anliegen des Heiligen Vaters. In diesem Monat beten wir, dass in der Kirche der Umgang mit psychisch Erkrankten geprägt ist von Ehrfurcht und Liebe und dass dieser Umgang zur Heilung der Betroffenen beiträgt. Vater unser im Himmel, geheiligt werde dein Name, dein Reich komme, dein Wille geschehe, wie im Himmel so auf Erden.
1: Unser tägliches Brot gib uns heute und vergib uns unsere Schuld, wie auch wir vergeben unseren Schuldigern. Und führe uns nicht in Versuchung, sondern erlöse uns von dem Übel.
0: Amen. Amen. Gegrüßet seist du, Maria, voll der Gnade, der Herr ist mit dir. Du bist gebenedeit unter den Frauen, und gebenedeit ist die Frucht deines Leibes, Jesus.
1: Heilige Maria, Mutter Gottes, bitte für uns Sünder, jetzt und in der Stunde unseres Todes. Amen.
0: Ehre sei dem Vater und dem Sohn und dem Heiligen Geist.
1: Wie es war im Anfang, so auch jetzt und alle Zeit und in Ewigkeit. Amen.
0: Maria, du Königin des Friedens,
1: bete für uns.
0: Wir dürfen jetzt noch den Segen empfangen. Ein Grüß Gott und guten Morgen.
2: Guten Morgen, Pater Jürgen aus dem Kloster Waghäusel. Ja, schließen wir in diesen Segen, besonders auch im Sinne des Gebetsanliegens des Heiligen Vaters, alle psychisch Kranken und ihre Helfer und Betreuer mit ein. Unsere Hilfe ist im Namen des Herrn,
0: der Himmel und Erde erschaffen hat.
2: Auf die Fürsprache der Gottesmutter Maria, aller Engel und Heiligen, segne und schenke uns von seinem Licht und Frieden erfüllten Tag der gütige Gott, der Vater und der Sohn und der Heilige Geist.
0: Amen.
2: Gelobt sei Jesus Christus.
0: In Ewigkeit. Amen. Vergelt's Gott für den Segen. Danke für die Gebetsgemeinschaft. Jeden Einzelnen, der mit dabei war, jetzt beim Rosenkranzgebet. Wir fahren fort mit den Morgengebeten und beginnen mit dem Lied »Sein Erbarmen ist noch immer nicht zu Ende«.

Wir schenken dir, Herr, diesen beginnenden Tag. Lass uns denen helfen, die zu uns kommen, denn du bist es, der kommt. Lass uns zart, liebevoll, offen und bereit sein, jede Form deines Willens anzunehmen. Lass uns lachend im Leben stehen, denn du bist das Leben. Lass uns Vertrauen schenken in die Erde und in den Himmel. Lass uns alles ablegen, was nicht du bist, und deine Kinder, die Menschen, lieben und achten. Lass unsere Liebe klar sein durch die Gnade des Vaters, des Sohnes und des Heiligen Geistes. Amen.

selbst. Komm, Heiliger Geist, wir brauchen dich so dringend. Komm in die leeren Herzen und fülle sie mit Glaube, Hoffnung und Liebe. Komm, reinige unsere Gedanken, dass sie in allem Gott suchen. Komm in die Familien, schenke heile Beziehungen und echtes Miteinander. Komm zu den Jugendlichen und erobere ihre Herzen für Jesus. Komm, segne unsere Hände Arbeit, damit sie das Reich Gottes aufbauen helfen. Komm und schenke uns christliche Politiker, die sich für die Wahrheit und das Leben einsetzen. Komm, schütze unser Land vor den Mächten des Bösen und schenke uns Umkehr und Frieden. Komm in die Kirche und ihre Gemeinschaften und heilige sie im Feuer deiner Liebe. Komm, Heiliger Geist, berufe viele Priester, Brüder und Schwestern, die dir mit ganzem Herzen dienen. Komm, Heiliger Geist, rüste uns aus, damit wir in deiner Kraft dem Reiche Gottes dienen können. Maria, Braut des Heiligen Geistes, bitte für uns. Heiliger Josef, Schutzpatron der Kirche, bitte für uns. Alle Heiligen und Seligen unseres Landes, bittet für uns. Amen.

liebst. Barmherzigstes Herz Jesu, sei gegrüßt. Lebendige Quelle aller Gnaden, einzige Zufluchtstätte, die uns schützt, du suchst uns mit Hoffnung zu laben. Barmherzigstes Gottesherz, sei gegrüßt, unergründlicher Born der Liebe, für uns Sünder aus dir Leben sprießt, dem Brunnen der Wonne uns bietet. Sei gegrüßt, Wunde in Jesu Herzen, du strahlst Erbarmen, stehst für uns offen. Wir dürfen das Leben aus dir schöpfen und auf deine Barmherzigkeit hoffen. Sei mir gegrüßt, Herzensgüte des Herrn, niemals begriffen, niemals ergründet, wie eine Mutter bleibst du uns nicht fern, erbarmend, stets in Liebe uns findend. Lamm Gottes, Thron des Erbarmens, sei gegrüßt, für mich hast du dein Leben dargebracht. Meine Seele neigt sich in Demut vor dir, in tiefem Glauben, ob Tag oder Nacht. Amen.

Gott, Schöpfer des Himmels und der Erde, Vater Jesu und unser Vater. Gepriesen seist du, Herr, Vater, der du im Himmel bist, denn in deiner unendlichen Barmherzigkeit hast du dich dem Elend des Menschen zugeneigt und uns Jesus, deinen Sohn, geschenkt, geboren von einer Frau, unseren Heiland und Freund, Bruder und Erlöser. Dir, Vater, sei unser ewiges Lob. Möge die Liebe zu dir und zum Nächsten in uns blühen. Mögen die Jünger Christi sich für Frieden und Gerechtigkeit einsetzen. Mögen sie den Armen das Evangelium verkünden und möge die Mutter Kirche den Kleinen und Ausgegrenzten ihre Liebe erweisen. Dir, Vater, sei unser ewiges Lob. Dir, Vater des Lebens, höchstes Gut und ewiges Licht, mit dem Sohn und dem Geist, sei Ehre, Ruhm, Lob und Dank. Von Ewigkeit zu Ewigkeit. Amen.

Ein Weihegebet von Radio Maria an die Mutter Gottes. Radio Horeb gehört zur Weltfamilie von Radio Maria. Freue dich, Jungfrau Maria. Im Jubel geht die Verkündigung des Wortes hinaus in die Welt, über die Wellen des Äthers, bis an die äußersten Grenzen einer nach Heil dürstenden Erde. In deinem jungfräulichen Schoß ist Gottes Wort Fleisch geworden. Verbreitet in alle Himmelsrichtungen, erfüllt es die Herzen mit Freude und Frieden. Es ist für die Kirche in deinem mütterlichen Herzen ein großartiges Geschenk der Liebe entstanden. Es sind Radio Maria und Radio Horeb demütig in deinem Dienst im Weinberg des Herrn. Als Weltfamilie, die du vereinst aus den Völkern und Nationen, weihen wir uns dir und rufen dich an als Königin aller Herzen. Glaube und Liebe, Hoffnung und Frieden sind die frohe Botschaft, die deine Kinder in Demut und Treue ihren Brüdern und Schwestern überbringen. Breite deinen Mantel über das Leiden der Welt, über die Armen und Kranken, die Einsamen und Bedrückten. Alle Irrenden, die das Licht suchen, mögen darunter Schutz finden. Bald komme die Zeit der Gnade, des endgültigen Triumphes deines unbefleckten Herzens. Lass uns dir dienen mit unserem Leben, so dass auf Erden das leuchtende Morgenrot der Kultur der Liebe erstrahlt, in der Gemeinschaft mit dem dreieinigen Gott, dem Vater, dem Sohn und dem Heiligen Geist und zu seiner Verherrlichung. Maria, Königin unseres Radios, bitte für uns. Amen. Schöner Engel, mein Begleiter, erhabener Hüter meiner Seele, du leuchtest im Himmel wie eine zarte Flamme, nahe dem göttlichen Thron des Ewigen. Du kommst zu mir, du erleuchtest mich mit deinem Licht. Schöner Engel, mein Begleiter und Bruder, mein Freund und Tröster. Amen. Und so bitten wir um den Segen Gottes. Der Herr segne uns, er bewahre uns vor Unheil und führe uns zum ewigen Leben. Amen.

Radio Horeb, Leb mit Gott, das waren die Morgengebete. Gerne dürfen Sie um 7 Uhr mit einstimmen ins Morgenlob. Die Laudes beten wir dann mit den Klarissenkapuzinerinnen von der ewigen Anbetung im Kloster Bethlehem in Koblenz. Und das Tagesevangelium, wenn Sie es heute mit Aufschlag und mit betrachten wollen, verkündet wird heute aus Lukas im 11. Kapitel, die Verse 5 bis 13. Darin enthalten ist die Verheißung Jesu: Bittet und es wird euch gegeben, sucht und ihr werdet finden. Lukas Evangelium, 11. Kapitel, die Verse 5 bis 13.

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Wir sind jetzt eingeladen hinzuhören auf das Wort Gottes an uns im Tagesevangelium heute. Bittet und es wird euch gegeben. Heute hören wir einige Unterweisungen und der Heilige Geist steht am Ende dieser Unterweisung als der Inbegriff aller Gaben, die der Mensch von Gott erbitten und empfangen kann. Er ist die gute Gabe Gottes schlechthin, die große Gabe, die Quelle, die weiterströmt ins ewige Leben. Hören wir jetzt das Evangelium für den heutigen Tag aus Lukas im 11. Kapitel, die Verse 5 bis 13. Und wir bitten dich, Heiliger Geist, dass du unsere Herzen öffnest für das, was du jedem Einzelnen ganz persönlich sagen möchtest, durch dein Wort. Danke. Aus dem Heiligen Evangelium nach Lukas. In jener Zeit sprach Jesus zu seinen Jüngern: Wenn einer von euch einen Freund hat und um Mitternacht zu ihm geht und sagt: Freund, leih mir drei Brote, denn einer meiner Freunde, der auf Reisen ist, ist zu mir gekommen und ich habe ihm nichts anzubieten, wird dann der Mann drinnen antworten: Lass mich in Ruhe, die Tür ist schon verschlossen und meine Kinder schlafen bei mir, ich kann nicht aufstehen und ihr etwas geben. Ich sage euch, wenn er schon nicht deswegen aufsteht und ihm etwas gibt, weil er sein Freund ist, so wird er doch wegen seiner Zudringlichkeit aufstehen und ihm geben, was er braucht. Darum sage ich euch, bittet und es wird euch gegeben, sucht und ihr werdet finden, klopft an und es wird euch geöffnet. Denn wer bittet, der empfängt, wer sucht, der findet, und wer anklopft, dem wird geöffnet. Oder welcher Vater unter euch, den der Sohn um einen Fisch bittet, gibt ihm statt eines Fisches eine Schlange oder einen Skorpion, wenn er um ein Ei bittet? Wenn nun ihr, die ihr böse seid, euren Kindern gute Gaben zu geben wisst, wie viel mehr wird der Vater im Himmel den Heiligen Geist denen geben, die ihn bitten? Soweit heute das Evangelium an uns aus Lukas im 5. Kapitel, im 11. Kapitel. Lasset uns beten. Gott, unser Vater, alles Gute kommt allein von dir. Ohne dich vermögen wir nichts. Erweise allen, die zu dir rufen, deine Liebe. Halte fern, was uns schadet, und gewähre, was uns zum Heile dient. Darum bitten wir durch Jesus Christus, deinen Sohn, unseren Herrn und Gott, der in der Einheit des Heiligen Geistes mit dir lebt und herrscht, in Ewigkeit. Amen. Singet Lob und Preis. Dank sei Gott dem Herrn.

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Wir sind um 7 Uhr jetzt gleich eingeladen zum gemeinsamen Gebet, der lauteste Morgenlob der Kirche mit den Klarissenkapuzinerinnen von der ewigen Anbetung im Kloster Bethlehem in Koblenz. Wir freuen uns, wenn Sie mit einstimmen, den Herrn zu lobpreisen früh am Morgen. Um 7.30 Uhr für Sie hier bei Radio Horeb der Impuls. In dieser Woche gehen wir auf die heilige Theresia vom Kinde Jesu ein. Am 1. Oktober, letzte Woche Donnerstag, haben wir ihren Gedenktag gefeiert. Wir blicken gemeinsam mit Schwestern der Gemeinschaft der Seligpreisungen aus Uedem beim Kevelaer auf sie und Impulse über sie. Heute geht es mit Schwester Edith um den Glauben. Die heilige Therese hat am Glauben festgehalten, auch noch in größter Dunkelheit. 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

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Guten Morgen, sagt Ihnen Adelheid Niklaser. Schön, dass Sie mit dabei sind in unserem Programm. Wir wollen einstimmen in den Lobpreis Gottes der ganzen Kirche. Die Laudes aus dem Stundenbuch der Kirche beten wir jetzt mit den Klaristenkapuzinerinnen von der ewigen Anbetung im Kloster Bethlehem. Wir schalten dazu nach Koblenz-Pfaffendorf.

Wir beten die Laudes wie im Stundenbuch ab Seite 522 angegeben und beginnen mit dem Invitatorium auf Seite 518.

0: Rühmt den Herrn, unseren Gott, an seinem heiligen Berg, werft euch nieder.
1: Aus dem ersten Petrusbrief. Dient einander als gute Verwalter der vielfältigen Gnade Gottes, jeder mit der Gabe, die er empfangen hat. Wer redet, der rede mit den Worten, die Gott ihm gibt. Wer dient, der diene aus der Kraft, die Gott verleiht. So wird in allem Gott verherrlicht durch Jesus Christus.
0: Aus ganzem Herzen rufe ich, erhöre mich und sei mir gnädig.

0: Gepriesen sei Gott, der allmächtige Vater, der alle Zeit für uns sorgt. Zu ihm lasst uns beten.
1: Dir sei Ehre in Ewigkeit.
0: Gott, du hast uns Menschen wunderbar geschaffen und noch wunderbarer erneuert. Gib, dass wir dir alle Zeit danken.
1: Dir sei Ehre in Ewigkeit.
0: Du hast uns zum Beginn dieses neuen Tages geführt. Gib, dass wir über all unserem Tun dich nicht vergessen.
1: Dir sei Ehre in Ewigkeit.
0: Reinige unser Herz von jedem bösen Verlangen. Mach uns bereit, heute in allem deinen Willen zu tun.
1: Dir sei Ehre in Ewigkeit.
0: Öffne unsere Augen für die Not der Mitmenschen und lass sie unsere Hilfe erfahren.
1: Dir

0: Allmächtiger Gott, erleuchte die Völker, die im Schatten des Todes sitzen, mit dem Licht jener Herrlichkeit, mit der uns der Aufgang aus der Höhe heimgesucht hat, Jesus Christus, unser Herr, der in der Einheit des Heiligen Geistes mit dir lebt und herrscht in alle Ewigkeit.
1: Amen.
2: Und mit deinem Geiste.
3: Radio Horeb, Leb mit Gott, das war die lautestes Morgenlob der Kirche. Wir dürften mit einstimmen in das Gebet der Schwestern von der ewigen Anbetung im Kloster Bethlehem in Koblenz, den Klarissenkapuzinerinnen. Das Abendlob der Kirche beten wir hier bei Radio Horeb um 17.30 Uhr. Dann sind wir am Bodensee eingeladen, nämlich bei der geistlichen Familie das Werk im Kloster Thalbach in Bregenz. Das Abendlob der Kirche beten wir dann von dort aus mit dieser Gemeinschaft das Werk.

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0: 7:30, 7:30. Der Impuls bei Radio Horeb. In dieser Woche blicken wir auf die kleine Therese von Lisieux. Wir haben ihren Gedenktag erst letzten Donnerstag gefeiert. Und mit ihr gehen wir in den Impuls. Und zwar hören wir Schwestern von der Gemeinschaft der Seligpreisungen aus Uedem bei Kevelaer in dieser Woche. Heute ist es Schwester Edith, die über die kleine Therese spricht, wie sie am Glauben auch in der größten Dunkelheit festhielt. Guten Morgen, Schwester Edith.
1: Guten Morgen, liebe Hörerinnen und Hörer. Auch heute wollen wir den Tag mit der heiligen Therese von Lisieux beginnen. Ziemlich am Ende ihrer Selbstbiografie schreibt sie in Großbuchstaben: Ich glaube, was ich glauben will. Soll das heißen, dass sie sich eigenwillig ausgesucht hat, an was sie glauben will? Nein, ganz im Gegenteil. Wie wir bereits gehört haben, prägten viele Leiden und Schmerzen ihre frühe Kindheit. Krankheit und Tod, Trennungen und Verluste verwundeten ihr junges Herz. Wäre da nicht eine liebevolle und den Glauben praktizierende Familie gewesen, wer weiß, was aus Therese geworden wäre. Doch das Gebet und die Hingabe ihrer Eltern und nicht zuletzt die Gnade Gottes bewirkten, dass Therese Heilung fand und eine große Liebe zu Jesus bekam. Wie bereits zwei ihrer Schwestern vor ihr, trat sie in den Karmel von Lisieux ein, um sich ganz Gott zu schenken. Dort hat Gott sie durch Glaubensprüfungen geführt und ihr Herz so stark im Glauben gemacht. Während sich Therese manchmal von der Liebe Gottes überschüttet erfuhr, gab es auch immer wieder Momente, in denen sie sich von Gott verlassen fühlte und von großen Glaubenszweifeln befallen war. So berichtet sie, dass sie sich während Exerzitien in ihrem Karmelleben oft in einer großen inneren Trockenheit befand. In diesen Momenten spürte Therese nichts mehr von der Liebe Gottes. Gegen Ende ihres Lebens wird sich dieser Zustand verdichten und sich auf einen längeren Zeitraum ausdehnen. Während sie am Karfreitag im Jahre 1896 noch mit dem Jubel des ganzen Himmels erfüllt war, taucht sie bereits in den folgenden Ostertagen in eine große Glaubensprüfung ein. Sie erlebt eine große Dunkelheit in ihrem Herzen und verliert jegliche Hoffnung auf den Himmel. Sie schrieb: Er, Jesus, ließ zu, dass dichteste Finsternis in meine Seele eindrangen und der mir so süße Gedanke an den Himmel bloß noch ein Anlass zu Kampf und Qual war. Wie geht Therese mit dieser Prüfung um? Therese nützte diese Prüfungen, um sie zum Segen werden zu lassen für all die Menschen, die keinen Glauben haben oder auch aus eigener Schuld die Gnaden Gottes verspielen. Sie fühlte, dass Gott ihr in dieser Prüfung Anteil gab am Unglück der Menschen, die in der Finsternis der Sünde leben. Und anstatt sich über sie zu erheben, machte sie sich im Gebet eins mit ihnen. Erbarme dich, unser Herr, denn wir sind arme Sünder, so betete sie. In dieser Zeit, so wie Jesus, der sich in seinem irdischen Leben an den Tisch der Sünder gesetzt hatte, setzte sich nun Therese in ihrer Prüfung im Geiste mit all jenen an einen Tisch, die nicht die Gnade besitzen, glauben zu können. Zugleich hörte Therese in dieser Glaubensprüfung nicht auf, Gott zu loben und zu preisen. Obwohl sie keinerlei Freude empfand, besang sie einfach, was sie glauben wollte. Therese setzte ihre ganze Willenskraft dafür ein, festzuhalten am Glauben der Kirche und am Glauben, den sie durch die Betrachtung der Heiligen Schrift angenommen hatte. In all der Finsternis, die ihre Seele bedrängte, wollte sie glauben, dass Gott gut ist, dass der Himmel existiert, dass Gott den Menschen geschaffen hat und unendlich liebt. Obwohl sie den Eindruck hat, dass eine hohe Mauer sie von Gott trennt, hält sie fest an ihrem Glauben und schrieb über diese Prüfung: Wenn ich das Glück des Himmels, ewigen Besitz Gottes besinge, so empfinde ich dabei keinerlei Freude, denn ich besinge einfach, was ich glauben will. Therese setzt in ihrer Prüfung unzählige Glaubensakte gegen die Versuchung der Entmutigung und des Zweifelns an der Güte Gottes. Sie weiß, dass der Kampf, den sie hier führt, viele Früchte tragen wird für all die, die die Liebe Gottes noch nicht kennen. Sie gibt uns ein Beispiel, im Glauben zu verharren, auch wenn wir von der Liebe Gottes nichts spüren, ihn zu loben und zu preisen, wenn wir gar verzweifeln möchten oder weil es in uns dunkel ist und Gott uns so fern erscheint. Mögen auch wir heute und immer im Lobpreis Gottes bleiben. In diesem Sinne, Ihnen allen, liebe Zuhörerinnen und Zuhörer, einen gesegneten Tag.
0: Danke, den gesegneten Tag wünschen wir natürlich zurück ins Kloster in Uedem bei Kevelaer zur Gemeinschaft der Seligpreisungen. Das war Schwester Edith, die heute diesen Impuls gesprochen hat. Es ging um den Glauben. Wir hören auch morgen dann wieder einen Impuls über die heilige Therese von Lisieux. Morgen dann Schwester Hildegard Strittmacher. Da geht es um das Gottesbild. Um den Glauben zu festigen, zu bestärken, zu bekunden, beten wir das Glaubensbekenntnis. Jetzt wollen wir es im Lied hören. Ich glaube, von Ulrike Zengerle, gesungen von Adonai Musik.

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Die Lesungen der Lesehure hier bei Radio Horeb. Guten Morgen, sagt Ihnen Adelheid Niklaser. Im Lektionar zum Stundenbuch Römisch 2,7 auf Seite 201 finden wir beide Texte. Der erste Text ist dem Alten Testament entnommen. Sie können auch das Buch Jesu Sirach aufschlagen. Über das rechte Verhalten gegen den Besitz hören wir im vierten Kapitel ab Vers 31. Die zweite Lesung der Lesehure ist dann von Angelius Silesius entnommen aus dem Buch Cherubinischer Wandersmann. Er spricht über die Seele in Gott. Zunächst aber die alttestamentliche Lesung aus dem Buch Jesus Sirach. Deine Hand sei nicht ausgestreckt zum Nehmen und verschlossen zum Zurückgeben. Verlass dich nicht auf deinen Reichtum und sag nicht, ich kann es mir leisten. Folg nicht deinem Herzen und deinen Augen, um nach dem Begehren deiner Seele zu leben. Sag nicht, wer vermag etwas gegen meine Macht? Denn der Herr rächt die Verfolgten. Sag nicht, ich habe gesündigt, doch was ist mir geschehen? Denn der Herr hat viel Geduld. Verlass dich nicht auf die Vergebung, füge nicht Sünde an Sünde, indem du sagst, seine Barmherzigkeit ist groß, er wird mir viele Sünden verzeihen. Denn Erbarmen ist bei ihm, aber auch Zorn. Auf den Frevlern ruht sein Grimm. Zögere nicht, dich zu ihm zu bekehren, verschiebe es nicht Tag um Tag. Denn sein Zorn bricht plötzlich aus. Zur Zeit der Vergeltung wirst du dahingerafft. Vertrau nicht auf trügerische Schätze, sie nützen nichts am Tag des Zornes. Warfle nicht bei jedem Wind und geh nicht auf jedem Pfad. Bleib fest bei deiner Überzeugung, eindeutig sei deine Rede. Sei schnell bereit zum Hören, aber bedächtig bei der Antwort. Nur wenn du imstande bist, antworte deine Mitmenschen, wenn nicht, leg die Hand auf den Mund. Ehre und Schmach liegen in der Hand des Schwätzers, des Menschen Zunge ist sein Untergang. Lass dich nicht doppelzüngig nennen und verleumde niemand mit deinen Worten. Denn für den Dieb ist Schande bestimmt, schlimme Schmach für den Doppelzüngigen. Im Kleinen wie im Großen handle nicht Unrecht. Sei nicht statt eines Freundes ein Feind. Schlimmen Ruf und Schande erntet die schmähsüchtige Frau. Ebenso schlecht ist der doppelzüngige Mann. Verfall nicht der Macht deiner Gier, sie wird wie ein Stier deine Kraft abweisen. Dein Laub wird sie fressen, deine Früchte verderben und dich zurücklassen wie einen dürren Baum. Freche Gier richtet ihre Opfer zugrunde und macht sie zum Gespött des Feindes. Soweit die erste Lesung der Lesehure aus dem Buch Jesus Sirach.

Radio Horeb mit den Lesungen der Lesehure. Wir hören die zweite Lesung von Angelus Silesius aus dem Buch Cherubinischer Wandersmann. Er schreibt: Wer lauteren Herzens liebt und geht auf Christi Bahn, der betet wesentlich Gott in sich selber an. O Wesen, dem nichts gleicht, Gott ist ganz außer mir und inner mir und auch ganz, ganz dort und ganz auch hier. Mensch, wem Gott alles ist, dem ist sonst alles nichts. Hast du nicht alles an Gott? Fürwahr, ihm nichts gebricht. Ich bitte dich, mein Gott, zwar oft um deine Gaben, doch wisse, dass ich dich viel lieber selbst will haben. Drum gib mir, was du willst, es sei auch ewiges Leben, gibst du mir nicht dich selbst, so hast du nichts gegeben. Gott schätzt nicht, was du guts, nur wie du es getan, er schaut die Früchte nicht, nur Kern und Wurzel an. Dann lebt die Seele recht, wenn Gott ihr Geist und Leben sie ganz erfüllet hat und sie ihm Raum gegeben. Die Rose ist ohn warum, sie blühet, weil sie blühet. Sie acht nicht ihrer selbst, frag nicht, ob man sie siehet. Mensch, dienst du Gott um Gut, um Seligkeit, um Lohn? So dienst du ihm noch nicht aus Liebe, wie ein Sohn. Gib deinen Willen Gott, denn wer ihn aufgegeben, derselbe führt allein ein königliches Leben. Die Liebe ist unser Gott, Die Lieb ist unser Gott, es lebet als durch Liebe. Wie selig wär ein Mensch, der stets in ihr verbliebe. Soweit die zweite Lesung der Lesehure von Angelus Silesius.

Radio Horeb, Leben mit Gott, 7.54 Uhr ist es, also kurz vor 8 Uhr, am Mikrofon Adelheid Niklaser. Wir freuen uns, dass Sie mit dabei sind heute Morgen in unserem Programm bei Radio Horeb. Wir haben wieder viel Schönes für Sie vorbereitet und laden Sie jetzt um 8 Uhr ein, in der Senderei Kalenderblatt von Pater Vitritius Weiß zu hören. Ein Kapuzinerpater, der 15 Jahre als Ordensprovinzial wirkte und ein Aufblühen seines Ordens bewirkte. Und die Gründung neuer Klöster in Bayern. Sein Seligsprechungsprozess ist eingeleitet und Margit Rex erzählt uns gleich mehr in der Senderei Kalenderblatt über diesen Pater aus dem Kapuzinerorden. Im Interview des Tages um 7:45 sprechen wir über den nächsten Kriegswinter in der Ukraine. Der steht ja bevor. Was bedeutet das für die Menschen und woher nehmen sie sich nach über 4 Jahren Krieg noch Hoffnung? Wir sprechen mit Bischof Bohdan Tschikukrak, apostolischer Exarch für die Ukrainer des byzantinischen Ritus in Deutschland und Skandinavien. Er hat regelmäßig Kontakt zu den Menschen in der Ukraine. Um 9 Uhr feiern wir dann den Gottesdienst, das Herzstück unseres Programms aus unserer Pfarrkirche St. Anton hier in Balderschwang mit Pfarrer August Bechter. 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

0: Ein Leben mit Gott haben die heiligen Glaubenszeugen gelebt und uns vorgelebt. Sie sind uns Vorbilder. Wir stellen Ihnen solche Personen immer 8 Uhr hier bei Radio Horeb in der Senderei Kalenderblatt vor. Heute ist es der Kapuzinerpater Vitrixius Weiß. Er wirkte 15 Jahre als Ordensprovinzial und bewirkte ein Aufblühen seines Ordens und die Gründung neuer Klöster in Bayern. Wir hören jetzt mehr aus seinem Leben von Margit Rex.
1: Mittelmäßigkeit ist nicht mein Weg. Ich will dienen und heilig werden. So der Wahlspruch von Pater Vitrixius Weiß. Anton Nikolaus Weiß kommt am 18. Oktober 1842 in Eggenfelden, Niederbayern, zur Welt. Am nächsten Tag wird er in der dortigen Pfarrkirche getauft. Er entstammt der zweiten Ehe seines Vaters, eines Chirurgen, dessen erste Frau bei der Geburt des dritten Kindes gestorben war. Aus der zweiten Ehe entstammen 11 Kinder. Zu Hause gibt es nur einen bescheidenen Wohlstand, aber viel menschliche Wärme und ein Herz für die Armen. Zu ihnen schicken die Eltern die Kinder an Sonn- und Feiertagen, um ihnen eine warme Mahlzeit zu geben. 1855 übersiedelt die Familie nach Landshut, wo Anton Weiß die Lateinschule besucht und im Juli 1861 als Bester mit dem Abitur abschließt. Seine Mitschüler mögen ihn, weil der schüchterne, gesundheitlich nicht sehr robuste Anton ausgesprochen hilfsbereit ist. Dabei zeigt er eine große Bescheidenheit, Freundlichkeit und Frömmigkeit. Anton Weiß hat den Wunsch, Priester zu werden. Er beginnt ein theologisches Studium an der Universität in München. Aber schon nach einem Jahr zieht es den frischgebackenen Studenten aus der lauten Großstadt in das stillere Priesterseminar in Freising, wo eine viel ruhige Atmosphäre herrscht. Anton Weiß schließt seine theologischen Studien mit dem ersten Preis in der Predigtwissenschaft ab. Am Fest der Apostelfürsten Peter und Paul, den 29. Juni 1866, wird er im Dom zu Freising zum Priester geweiht. Seine erste Anstellung als Kaplan findet er in München-Schwabing, wo ihn die Leute sehr schätzen. Seine Ausstrahlung vereint Intellekt und Herzlichkeit, vornehme Ruhe und aufmerksame Zuwendung. Nach 3 Jahren, er ist erst 27 Jahre alt, wird er Präfekt des Freisinger Priesterseminars und Dozent in der Predigtausbildung der Studenten. Diese rühmen seine Wissenschaftlichkeit, die kirchliche Gesinnung und die Klarheit des Vortrages, vor allem aber die außergewöhnliche Bescheidenheit des jungen Dozenten. Neben der Lehrtätigkeit setzt er seine wissenschaftlichen Studien fort und promoviert 1871 zum Doktor der Theologie mit Auszeichnung. In diese Zeit fällt das Erste Vatikanische Konzil 1869-70. Es sind stürmische Jahre der deutschen Kirchengeschichte. Am 18. Juli 1870 verkündet das Konzil die Lehre von der Unfehlbarkeit des Papstes. Nach kirchlicher Anordnung muss auf allen Kanzeln das Dogma erklärt werden. Zu dieser Zeit steht Anton Weiß als Prediger auf der Kanzel im Dom von Freising. Es ist sicherlich nicht leicht, über dieses Dogma vor einem zahlreichen und gemischten Publikum zu sprechen. Anton Weiß steigt auf die Kanzel und hat eine Menge Bücher parat, alle schon aufgeschlagen, und breitet sie vor sich aus. Er sagt kein einziges Wort aus sich selbst heraus, sondern liest nur aus den Büchern der Kirchenlehrer und Kirchenväter. Der Erfolg ist durchschlagend. Neben seiner Lehrtätigkeit hilft Dr. Anton Weiß in etlichen Pfarreien aus, sitzt viel im Beichtstuhl, predigt im Dom und hat ein waches Auge für die Nöte der Mitmenschen. Unbemittelte Studenten unterstützt er. Doch so richtig zufrieden ist er nicht. Er will Gott noch näher kommen. Er sehnt sich nach einem Leben im Kloster. Der Kampf um die Entscheidung zum Klosterleben dauert mehrere Jahre. Schließlich entscheidet er sich trotz seiner schwachen Gesundheit für den harten Lebensstil der Kapuziner. Diese leben wie der heilige Franziskus in äußerster Armut in der Nachfolge Jesu. Mit 32 Jahren tritt er in Burghausen in das Noviziat der Kapuziner ein und erhält den Ordensnamen Victricius. Die frühen Ordensjahre sind sehr unruhig. Pater Victricius wechselt die Klosterzelle häufig, manchmal sogar jährlich. Der Orden schickt ihn nach Eichstätt als Aushilfe beim Gottes- und Predigtdienst. Nach 3 Jahren wird er als Gehilfe des Novizenmeisters nach Burghausen versetzt, anschließend nach Laufen. In den folgenden Jahren des Ordenslebens werden Pater Victricius verantwortungsvolle Aufgaben im Konvent übertragen. Er ist erst 9 Jahre im Orden, da wählen ihn die bayerischen Kapuziner 1844 in Altötting zum Provinzial. Dieses verantwortungsvolle Amt wird er 5 Wahlperioden insgesamt 16 Jahre ausüben. In seine Amtszeit fällt die Errichtung von Seminaren und etlicher Klöster, sogar die Übernahme einer Indianermission in Chile. Unter all diesen Belastungen verliert Pater Victricius Weiß nie seine Ruhe. Seine Mitbrüder urteilen, er entscheide sehr umsichtig und sachgerecht und übe seine Führungsaufgaben sensibel aus. Nie befehle er herrisch, sondern bitte freundlich. In seinem Amtszimmer empfange er sie freudig und liebevoll. Von ihm gehe man mit einem besseren Gefühl wieder weg, als man gekommen war. Mittlerweile ist Pater Victricius 66 Jahre alt. Bei einem Provinzkapitel in Altötting erklärt er, dass er kein Amt mehr annehmen werde. Der Schwerkranke zieht sich in das Kapuzinerkloster Maria Hilf in Vilsbiburg zurück, wo er ein heiliges Leben in Tugend, Gebet und Arbeit führt. Anfangs hört er noch 4 bis 5 Stunden Beichte. Er ist ein geschätzter und gesuchter Beichtvater. Die letzten Lebensjahre sind geprägt von körperlichen Gebrechen, ein Blasenleiden, Herzbeschwerden, Magenkrankheiten, Hustenanfälle, geschwollene Füße und ständig aufbrechende Geschwüre am ganzen Körper. Zuletzt ist er fast taub und am Ende völlig blind. Ein erfahrener Krankenhausseelsorger urteilt, einen so verfallenen Körper, wie ihn Pater Victricius umherschleppe, habe er noch nie gesehen. Wenn ihn aber mitleidige Seelen nach seinem Befinden fragen, antwortet der gute Pater bescheiden, es ist schon zu ertragen. Es kommt die Zeit, wo der von schweren Leiden gezeichnete Körper seinen Dienst versagt. Im Sommer 1924 rechnen seine Mitbrüder mit dem Schlimmsten, aber sein Befinden bessert sich. Mit dem Aufgebot aller Kräfte liest er noch bis zum 3. Oktober die Heilige Messe. Wenige Tage später, am 8. Oktober 1924, stirbt Pater Victricius Weiß im Maria-Hilfskloster Vilsbiburg im Alter von fast 82 Jahren. Dort in der Wallfahrtskirche befindet sich auch sein Grab. In der Bevölkerung herrscht die Meinung, dass man einen außergewöhnlichen, einen heiligen Ordensmann der Erde übergeben habe. Rasch mehrt sich der Ruf der Heiligkeit, ungewöhnliche Gnadenerweise und Gebetserhörungen werden gemeldet. Im April 1935 wird der Seligsprechungsprozess eröffnet. Am 10. Mai 1979 wird in Gegenwart des Heiligen Vaters in einem Dekret feierlich erklärt, dass Pater Victricius Weiß ein Leben in heroischer Weise geführt habe. Er darf würdiger Diener Gottes genannt werden. Damit ist ein wichtiger Schritt für eine künftige Seligsprechung getan.
0: Soweit Margit Rex in unserer Senderei Kalenderblatt, ein Lebensbild über den Kapuzinerpater Victricius Weiß. Ein Seligsprechungsprozess ist eingeleitet.

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8: Weiter geht's im Programm bei Radio Horeb mit dem Interview des Tages, jetzt gleich um 7:45. Ein weiterer Kriegswinter steht der Ukraine bevor. Was bedeutet das für die Menschen und woher nehmen sie nach über 4 Jahren Krieg noch Hoffnung? Darüber sprechen wir heute im Interview des Tages mit Bischof Bohdan Czurak, apostolischer Exarch für die Ukrainer des byzantinischen Ritus in Deutschland und Skandinavien. Er hat regelmäßig Kontakt zu den Menschen in der Ukraine. Die Sendeleitung übernimmt jetzt gleich meine Kollegin Susanne Wundrak aus München. Einen Gruß nach München ins Studio. Ich darf gleich um 9 Uhr die musikalische Gestaltung der Heiligen Messe übernehmen. Also ein Sprung jetzt in die Kirche. Vielleicht sind Sie dann nachher wieder mit dabei oder noch mit dabei zur Feier der Heiligen Messe aus St. Anton hier in Balderschwang mit Pfarrer August Bechter. Einen gesegneten Tag Ihnen allen wünscht Adelheid Niklaser.

0: 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Es ist 8.15 Uhr, Viertel nach 8.
1: 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Am Mikrofon Pascal Gegor. Der Krieg in der Ukraine, der findet kein Ende. Der Krieg prägt inzwischen seit über 4 Jahren das Leben der Menschen im Land. Und jetzt steht der nächste Kriegswinter vor der Tür. Und für die Menschen in der Ukraine bedeutet das noch mehr Sorgen und Leid. Denn Angriffe auf Energieversorgung, Kälte und die anhaltende Unsicherheit verschärfen die ohnehin schwierige Situation. Unser heutiger Gast hier im Interview des Tages ist Bischof Dr. Bogdan Dzsurak. Er ist apostolischer Exarch für die Ukrainer des byzantinischen Ritus in Deutschland und Skandinavien. Er lebt zwar in Deutschland, hat aber viel Kontakt mit den Menschen in der Ukraine. Grüß Gott, Bischof Dzsurak.
2: Grüß Gott, ich freue mich wieder mit Ihnen zu sein.
1: Bischof Dzsurak, Sie stehen im engen Kontakt mit den Menschen in der Ukraine. Wenn Sie derzeit an die Menschen in Ihrer Heimat denken, vielleicht auch an die Gespräche mit Ihnen, was beschäftigt und bewegt die Menschen in der Ukraine gerade am meisten?
2: Also am meisten machen Sie sich Sorge und fragen Sie sich nach dem Ende des Krieges. Wann und wie wird dieser Krieg zu Ende sein? Auf welchen Preis? Was werden sie noch erleiden müssen, um ihre Würde, ihre Freiheit, ihre Rechte auf eigene Existenz, auf eigene Geschichte, auf eigene Kultur, Sprache und Glaube zu verteidigen? Weil es geht um existenzielle Fragen, sowohl bei den Ukrainern als auch bei uns allen. Wir verstehen, es geht nicht um ein Territorium, es geht um Weltanschauung in diesem Krieg. Es ist ein kolonialer Krieg, der mit unermesslichem Leid verbunden ist und mit einer zum Himmel schreienden Grausamkeit geführt wird. Jetzt sind wir Zeuge, wie in den letzten Tagen insbesondere wiederum Angriffe auf ukrainische Hauptstadt durchgeführt wurden. Gestern wurde Akademie der Wissenschaften angegriffen. Überall in der Welt sind diese Bilder von den Wissenschaftlern, die gerettet sein mussten, durch Fenster gelaufen. Und natürlich, die Leute verstehen, es geht um das Leben. Und wir denken mit diesen Menschen und fragen uns, wie wir ihnen helfen können, diesen Winter, bevorstehenden Winter, zu überleben.
1: Sie haben gerade eben den Winter angesprochen. Das wird vermutlich eine wieder besonders schwere Zeit für die Menschen dort, gerade weil Russland ja auch die Energieversorgung der Ukraine gezielt angreift. Also wenn es um Strom, Heizung oder Wasserversorgung geht, wird das schwierig, vermutlich im Winter. Was bedeutet das ganz konkret für die Menschen, gerade auch vielleicht für ältere Menschen oder Familien?
2: Ja, die großen Städte sind so aufgebaut, dass es sehr viele Hochgebäude gibt. Und wenn so ein Hochgebäude ohne Wasser und oder Strom bleibt, dann werden die Leute dort gefangen. Was bedeutet es, in der Ukraine im Winter bei 20 Grad unter Null zu leben? Das kann man sich nur vorstellen. Man würde keinem so einen Winter wünschen. Wir haben schon den letzten Winter sehr schwierig erlebt. Jetzt, die Leute bereiten sich vor. Es sind mehrere Kontakte, insbesondere nach Kiew, weil Kiew ist Hauptziel der Angriffe. Und ich bekomme immer wieder die Signale, die Leute verzweifeln nicht. Sie verstehen, worum es geht und sie bereiten sich vor. Aber natürlich, ihre Möglichkeiten sind begrenzt. Deshalb, wir als Kirche haben wiederum einen Aufruf gemacht, weltweit unseren Landsleuten in der Ukraine und insbesondere in Kiew dabei zu helfen, möglichst besser sich vorzubereiten. Aber andere Seite ist, was die Politiker dann bewirken müssen, um diesen Völkermord zu verhindern und letztendlich zu Ende zu bringen. Und zwar, wie sie Russland auch zur Besinnung führen können und diese Regime aufhalten können, die Verbrecher gegen die Menschlichkeit zu stoppen, aufzuhalten.
1: Um den Zuhörern vielleicht noch mal genauer zu schildern, wie es den Menschen in der Ukraine geht, hätten Sie zufällig ein Beispiel von einer Geschichte, von einer Begegnung, die Ihnen in Erinnerung geblieben ist?
2: Also ich war dieses Jahr zu unserer jährlichen Bischofssynode in der Ukraine und dann konnte zwei Wochen in Kiew, in der Nähe von Kiew verbringen, am Rand von Kiew, in unserer Residenz. Und es war gerade die Nacht, in der gegen Kiew 40 ballistische Raketen abgefeuert wurden. Und was mich bewegt hat, es war von Samstag auf Sonntag. Dann am Sonntag bin ich zum Gottesdienst gefahren in einer Stadt am Rande von Kiew, Brovary. Und die Leute sind gekommen und haben gebetet in der Kirche. Es waren ältere Menschen, es waren Jugendliche, Kinder, die ganze Familie sind gekommen. Ich habe schon hunderte Male, wenn nicht tausende Male Halleluja vor dem Evangelium gehört, aber diese Gesänge von Halleluja vor dem Evangelium werde ich nie vergessen. Die Leute, die so eine lebensgefährliche, schreckliche Nacht hinter sich gehabt haben, sind zusammengekommen und haben den Herrn gelobt, gepriesen für die Gabe seiner Anwesenheit, seiner Präsenz unter uns. Das war etwas Außergewöhnliches für mich. Und dann, nach dem Gottesdienst, sind wir dann zu meinem Treffen mit kleinerer Gruppe der Gemeinde gekommen. Und eine junge Mutter hat mir erzählt, wie sie mit ihren kleinen Töchterchen zum Spaziergang gegangen war. Und auf einmal, es waren Wolken im Himmel und es hat begonnen zu donnern. Das Kind ist dann schnell zur Mutter gelaufen, hat die Beine der Mutter umarmt, hat Sicherheit gesucht. Und die Frau hat das erzählt, ich habe versucht, das Kind zu beruhigen. Hab keine Angst, es ist nun Donner. Und das Kind fragte auf einmal, Mama, was ist Donner? Die Kinder in der Ukraine wissen nicht mehr, was Donner heißt, weil jedes Geräusch im Himmel deuten sie als Gefahr, als Rakete, als Drohnen. Das ist unsere Wirklichkeit. Die anderen Eindrücke habe ich gewonnen können

0: Plätze, die also Parkplätze für behinderte Menschen bei den Supermärkten. Früher war es 3, 5, jetzt sind es 10, 15 bei jedem Supermarkt. Das heißt, es sind Tausende Leute, die durch den Krieg verletzt worden sind und für das ganze Leben auch als Invaliden leben müssen werden. Das ist unsere Wirklichkeit, und je länger dieser barbarische Krieg andauert, desto mehr Zerstörung, Leiden und Tod bringt er. Deshalb liegt es uns allen am Herzen, dass der Frieden möglichst schnell kommen möge, aber der gerechte und dauerhafte Frieden, nicht auf Kosten des Opfers, aber der Frieden, der auch mit Gerechtigkeit verbunden ist, weil, wie der Heilige Vater Leo sagte, so viele Menschen sehnen sich nach Frieden, aber sie sehnen sich auch nach Gerechtigkeit. Es begleitet mir immer wieder die Aussage von Heiligen Papst Johannes Paul II., der 2001 in seinem Botschaft zu Weltfriedenstag geschrieben hat: Es gibt keinen Frieden ohne Gerechtigkeit, es gibt keine Gerechtigkeit ohne Vergebung. Diese Perspektive, evangelische Perspektive, versuchen wir zu behalten und danach zu handeln.
1: Vielen herzlichen Dank, Bischof Dziurak, für diesen Einblick in die Situation in der Ukraine. Dürfte ich Sie zum Abschluss noch um Ihren Segen bitten?
0: Der Herr sei mit euch und mit deinem Geiste. Es segne und begleite euch der allmächtige und gütige Gott, Gott des Friedens, der Vater, der Sohn und der Heilige Geist. Amen.
1: Bischof Bogdan Dziurak, apostolischer Exarch für die Ukraine des byzantinischen Ritus in Deutschland und Skandinavien, hier im Interview des Tages bei Radio Horeb über die Situation der Menschen in der Ukraine, die seit über 4 Jahren unter dem Angriffskrieg von Russland leiden. Das gesamte Interview finden Sie zum Nachhören bei uns in der Mediathek auf unserer Website horeb.org unter der Rubrik Interview des Tages. 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

0: Nachrichten aus Kirche und Welt, direkt aus der aktuellen Redaktion von Radio Horeb. Im Studio Domagoj Klobuchar. Berlin, Frankfurt am Main. Die Strukturen des schiitischen Islamismus in Deutschland sind nach Einschätzung einer aktuellen Studie trotz des Verbots des Islamischen Zentrums Hamburg nicht zerschlagen worden. Eine Untersuchung des American Jewish Committee Berlin und des Vereins DEMOK kommt zu dem Ergebnis, dass entsprechende Netzwerke fortbestehen und sich teilweise nach Frankfurt am Main verlagert haben. Das Verbot des irannahen Islamischen Zentrums Hamburg und seiner Teilorganisationen im Jahr 2024 habe den Einfluss des iranischen Regimes in Deutschland zwar geschwächt, zugleich seien aber dezentrale Nachfolgestrukturen und verstärkte Kontakte zu Teilen der anti-imperialistischen Linken zu beobachten. Addis Abeba. Angesichts der erneut aufgeflammten Kämpfe in Nordäthiopien haben die katholischen Bischöfe des Landes zu Frieden, Dialog und Versöhnung aufgerufen. Vor allem Zivilisten dürften nicht weiter unter der Gewalt leiden, erklärte die äthiopische Bischofskonferenz. Konflikte müssten durch echten Dialog gelöst werden. Die Bischöfe schlossen sich damit einem Friedensappell von Papst Leo XIV. An. Er hatte seine Sorge über die neuen Kämpfe in Tigray sowie in den benachbarten Regionen Afar und Amhara geäußert. Die Gläubigen riefen die Bischöfe zu Gebet und Fasten für Versöhnung, Einheit und dauerhaften Frieden auf. Die Kämpfe zwischen Rebellen und Regierungstruppen haben sich in den vergangenen Wochen ausgeweitet. Damit wächst die Sorge vor einer erneuten Destabilisierung am Horn von Afrika. Der Tigray-Krieg war 2022 durch das unter Vermittlung der Afrikanischen Union geschlossene Pretoria-Abkommen beendet worden. Nach Angaben der Afrikanischen Union kamen in dem zweijährigen Krieg rund 600.000 Menschen ums Leben. Millionen Menschen wurden vertrieben. Die Vereinten Nationen warnen angesichts der jüngsten Gewalt erneut vor Behinderungen der humanitären Hilfe. Altötting in Oberbayern. Morgen Nachmittag beginnt im Marienwallfahrtsort Altötting der Adoratio-Kongress 2026. Unter dem Leitwort »Zur Liebe berufen« steht die Erfahrung im Mittelpunkt, dass der Mensch von Gott geliebt und zur Liebe gerufen ist. Bis Sonntag gibt es in der Basilika St. Anna Vorträge, Glaubensimpulse, Gebet und eucharistische Anbetung. Zu den Referenten gehören der Journalist und Bestsellerautor Tobias Haberl, die Philosophin Hanna Barbara Gerr-Falkowitz sowie die Bischöfe Franz Jung aus Würzburg und Stefan Oster aus Passau. Der Passauer Bischof Stefan Oster sagte dazu gegenüber Radio Horeb:
1: Ich freue mich auf die Freude. Also die Menschen, die dort hinkommen, die erzählen mir immer, mit welcher großen Dankbarkeit, Begeisterung sie erstens kommen, weil viele kommen wieder. Und dann zweitens kriegen wir so schöne Rückmeldungen von Menschen, die so dankbar sind, weil es so eine Glaubensgemeinschaft ist, wenn der Herr in der Mitte ist und wir uns als gläubige Männer und Frauen, Junge und Alte begegnen, dann ist es einfach, was das Herz erweitert und aufmacht.
0: Für den Kongress sind noch Tagestickets erhältlich. Kinder und Jugendliche bis 18 Jahre können kostenlos teilnehmen. In eigener Sache. 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Das waren Meldungen aus Kirche und Welt. 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
2: Vielen Dank für die neuesten Meldungen. Jetzt ist es 8:35 Uhr. 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Einen schönen guten Morgen wünscht Susanne Wundrak aus dem Studio in München. Jetzt gleich um 8:40 Uhr hören Sie unseren Programmdirektor, Pfarrer Richard Kocher, im Gespräch. Heute gibt es eine Antwort auf eine klassische Frage, ein richtiger Stolperstein. Die Frage, warum wir im Vater unser beten, führe uns nicht in Versuchung, sondern erlöse uns von dem Bösen. Die Antwort gleich hier bei Radio Horeb, Leben mit Gott. Und um 9 Uhr feiern wir dann die Heilige Messe. Die Heilige Messe ist der Höhepunkt bei uns im Programm. Wir übertragen heute live in Ton und Bild aus der Pfarrkirche St. Anton in Balderschwang am Hauptsitz von Radio Horeb. 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

0: Frau Langl, grüß Gott.
1: Grüß Gott, Herr Pfarrer Kocher. Ich habe eine Bitte, eine Erklärung zu den letzten Vaterunser bitten, den beiden. Führe uns nicht in Versuchung und erlöse uns von dem Übel. Ich kann mir da also nicht so richtig, was da gemeint ist, nicht so richtig drunter vorstellen, was gemeint ist. Welches Übel ist da gemeint? Und dass Gott uns in Versuchung führt, das bezweifle ich. Das ist meine Frage.
0: Ja, ja, es ist, wenn Sie wüssten, was für eine Baustelle Sie da aufmachen.
1: Okay, offen, ja.
0: Egal, ich habe da eine ganz ausführliche Predigt darüber gehalten. Lass uns nicht in Versuchung hineingeraten. Ja. Haben ja dann auch, ich glaube, in Frankreich oder in Spanien oder Italien Leute übersetzt. Und als seinerzeit das virulent war, hat die Deutsche Bischofskonferenz das abgelehnt. Und deutsche Bibelgelehrte haben auch mit sehr guten Gründen argumentiert, man soll das so lassen, wie Christus es gebetet hat. Wir sind nicht befugt, die Worte des Herrn zu interpretieren. Und natürlich bedarf das einer Erklärung. In Gethsemane, in diesem Zusammenhang hat ja Jesus gesagt, betet, damit ihr nicht in Versuchung geratet. Und damit ist inhaltlich gemeint, dass ihr nicht in eine Situation hineinkommt, in einen tödlichen Grenzstreifen, in dem der Glaube zerbrechen kann. Mhm. Lass nicht zu, dass es vom Sinn her gemeint ist, in solche Situationen hineingeraten. Und Gerhard Lofink, ich nehme jetzt ihn als Beispiel für andere, es waren noch andere Bibelgelehrte, hat gesagt, wir dürfen die Struktur des Vaterunsers nicht durchbrechen, jetzt nicht, wir mögen nicht zulassen das, sondern es sind sehr starke, gleichsam fast Befehlsworte. Gib uns das Brot, erlass uns die Schuld. Führe uns nicht in Versuchung und da nicht jetzt irgendwie umschreibend das zu formulieren. Ja, natürlich jetzt kann Gott in Versuchung führen. Er lässt sie zumindest zu beim Hiob. Perasmos heißt das griechische Wort. Und das ist in der griechischen Übersetzung des Alten Testamentes genau das gleiche Wort vom Verb her. Gott stellte Abraham auf die Probe. Gott führte ihn in Versuchung, wörtlich übersetzt. Ja. Also man darf sich dann nicht zu leicht machen, ja, Gott führt niemand in Versuchung, er lässt es zumindest zu und verfolgt einen gewissen Zweck damit. Und so wurde Abraham zum Vater des Glaubens für alle Menschen aller Zeiten, aller Generationen, dadurch, dass er es zugelassen hat. Also das ist natürlich so eine schwierige Sache. Ich kann auch verstehen, dass Leute da holpern und stecken bleiben. Und der Papst hat auch in gewisser Weise recht, wenn er sagt, wir dürfen jetzt Gott nicht jemand als jemand vorstellen, der jetzt da mal so einen Härtetest macht. Jetzt schauen wir, wie lange der Kerl standhält und lassen da mal eine Prüfung über die andere über den kommen. Und dann sitzt er zu und schaut, ob wir es noch aushalten oder nicht. Das wäre ein gerade so dämonisches Gottesbild. Ja. Aber es gehört eben zu unserem Status als Pilger auf dieser Erde, dass wir Anfechtungen ausgesetzt sind und dass wir die in gewisser Weise auch brauchen, um standhalten zu können, um geistlich heranzureifen. Wir sind nun mal in einer Welt, die gefallen ist, und deshalb müssen wir uns bewähren. Und das ist damit gemeint. Bitte, Vater, lass nicht zu, dass wir in eine Situation hineingeraten, in der unser Glaube zerbricht. Das ist nämlich bei Simon Petrus, das war ja schon fast gegeben. Der Satan verlangt dich wie Weizen zu sieben. Ich habe für dich gebetet, dass dein Glaube nicht zusammenbricht, dass dein Glaube nicht zerstört wird. Da geht es wirklich um alles. Ja. Also was die in Gethsemane erlebt haben, da geht es darum, dass die ganze jüngere Existenz vernichtet wird oder vernichtet werden kann, wenn sie diese Probe nicht bestehen. Aber der Vater hat's, da hat Jesus auch nicht gesagt, ich habe den Vater gebeten, dies zu verhindern, dass der Vater 12 Legionen schickt, er hat es zugelassen.
1: Ja, und in diesem Sinne habe ich eigentlich auch so in diese Richtung gedacht, also um Kraft im Leben, in diesen Situationen dann nicht.
0: Und da gibt's, ich glaube, ich weiß, bei einer Mystikerin habe ich es gelesen, das ist natürlich jetzt nicht auf der einen Stufe mit der Offenbarung des Wortes Gottes zu sehen, da hätte Petrus nach der Auferstehung, ich weiß nicht mehr, welche das war, eine Mystikerin auf jeden Fall, gefragt, Herr, warum hast du zugelassen, dass ich gefallen bin? Du hättest doch mit deiner Gnade das bewirken können. Und Jesus hätte dann geantwortet, wenn du als einziger standgehalten hättest, im Unterschied zu einem anderen, wärst du ein unerträglicher Rechthaber geworden. Jetzt bitte, da muss man genau hinschauen. Ja. Also nicht, dass jetzt Gott das jetzt so will, aber er hat es halt einfach auch zugelassen.
1: Ja,
0: das und das, wenn das Petrus ein ganzes Leben lang als den Ersten, als dem Führenden in der Demut hält, wenn der immer sich erinnert, ich bin doch auch nicht besser als die anderen, ich habe mich doch auch als schwach erwiesen, dann wird er eine ganz andere Sicht oder ganz andere Art des Umgangs mit anderen haben.
1: Ja.
0: Dem wird es vergehen, dann überheblich zu sein. Er hat sich als selber schwach erlebt. Und insofern mögen dann auch bestimmte, sage ich auch im Beichtgespräch und das Seelsorgegespräch, versuchen Sie es einfach mal so zu sehen. Sie sind, natürlich war das jetzt furchtbar, was Sie gemacht haben mit Ehebruch oder mit Abtreibung. Und wer will denn das rechtfertigen? Aber bitte, das kann Sie auch in der Demut erhalten und jetzt gerade Kräfte des Guten freisetzen, indem Sie etwa für Lebensschutzorganisationen tätig sind, Adoptionen für Kinder, die keine Zukunft haben in armen Ländern. Das kann jetzt wirklich recht Kräfte des Guten entfalten.
1: Gut.
0: Und
1: ja,
0: das ist einfach mal das so, das auch so bedenken. Das andere, Amalo, ja, Libera nos amal im Lateinischen, wird schon in der geistlichen Literatur, vor allem auch bei den Kirchenvätern, auf Satan hinbezogen. Also nicht nur das Böse, das Übel im Allgemeinen, sondern im Konkreten in der Gestalt einer Person des Satans. Erlöse uns, also mach uns frei von dem. Ja, das wird natürlich erst am Ende der Zeit, wenn wir bei Gott sind, sein. Aber wir dürfen jetzt schon um diese Befreiung auch beten.
1: Ja, danke schön.
0: Machen Sie es gut, als gute Gottes Segen, Ihr Pfarrer Kocher.
2: Wir sind Pilger auf dieser Erde, die sich bewähren müssen. Lassen wir unsere Fehler hin zum Guten wandeln. Oder um mit dem Apostel Paulus zu sprechen, wir rühmen uns ebenso der Bedrängnisse, denn wir wissen, Bedrängnis bewirkt Geduld, Geduld aber Bewährung, Bewährung Hoffnung und die Hoffnung gründet sich in der Liebe Gottes, die ausgegossen ist in unsere Herzen. Vertrauen wir auf die Liebe Gottes, beten wir im Vertrauen auf die Liebe, in diesem Sinne, führe uns nicht in Versuchung, sondern erlöse uns von dem Bösen. 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

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Um 9 Uhr feiern wir die Heilige Messe. Wir übertragen in Ton und Bild aus der Pfarrkirche St. Anton in Balderschwang im Allgäu am Hauptsitz von Radio Horeb. Zelebrant ist Pfarrer August Bechter. In der Lebenshilfe um 10 Uhr ist unser Gast, der Liedermacher und Logotherapeut Andi Weiß. Durch seine Arbeit als Therapeut erlebt er, wie Menschen sich durch Anpassung, Rückzug oder Kontrollzwang davor schützen, verletzt zu werden. In der Lebenshilfe zeigt Weiß auf, wie Jesus uns vor solchen falschen Schutzmechanismen befreit. Das Leben ist schön, das sagt und singt Andi Weiß. Lassen wir uns von ihm anstecken, jetzt mit dem nächsten Lied und um 10 Uhr dann in der Lebenshilfe.

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1: Uhr 56, kurz vor neun. Das Leben ist schön, das singt Andi Weiß. Andi Weiß ist unser Gast in der Lebenshilfe heute um 10 Uhr. Jetzt gleich um 9 Uhr dürfen wir die Heilige Messe feiern. Wir übertragen aus der Pfarrkirche St. Anton am Hauptsitz von Radio Horeb in Balderschwang im Allgäu im Bistum Augsburg. Diese Heilige Messe kann auch im Bild auf horeb.org unter Live, Video-Livestream mitverfolgt werden. Ebenso sind mit dabei der katholische Fernsehsender EWTN, der Live-Gottesdienstkanal von BibelTV und auch die Hörer von Radio Maria Deutschschweiz sind mit dabei. Zelebrant ist Pfarrer August Bechter. Bereiten wir unser Herz jetzt auf den Gottesdienst. Im Namen des Vaters und des Sohnes und des Heiligen Geistes. Amen. Denk du in mir, o Jesus, dann denk ich licht und klar. Sprich du aus mir, o Jesus, so sprech ich mild und wahr. Wirk du durch mich, o Jesus, gerecht ist dann mein Tun. Geheiligt meine Arbeit, geheiligt auch mein Ruhn. Erfüll mein ganzes Wesen, durchdring mein ganzes Sein, dass man aus mir kann lesen die große Liebe dein. Mach, dass ich hier auf Erden durch deiner Gnad Gewalt kann allen alles werden. Komm, werd in mir Gestalt. Amen. Maria, Mutter der Kirche, erbitte uns viele geistliche Berufungen und christliche Familien. Amen. Wir schalten nun in die Pfarrkirche St. Anton nach Balderschwang am Hauptsitz von Radio Horeb im Allgäu. Zelebrant ist Pfarrer August Bechter. Ich bin Susanne Wundrak. Ich wünsche Ihnen eine gute Andacht.

0: Im Namen des Vaters und des Sohnes und des Heiligen Geistes.
1: Amen.
0: Der Herr sei mit euch.
1: Ich
0: begrüße euch ganz herzlich heute an diesem Donnerstag. Ich begrüße alle herzlich, die über EWTN, Bibel TV, über Radio Horeb und Radio Maria Schweiz mit uns feiern. Ich möchte mich für meine Stimme entschuldigen, aber es ist heute Nacht halt einfach etwas schief geworden. Ich bitte um Verständnis. Der Eingangsvers des heutigen Tages lautet: Gott ist hier an heiliger Stätte. Gott versammelt sein Volk in seinem Haus. Er schenkt ihm Stärke und Kraft. Das geschieht gerade jetzt in dieser Feier, wo er Gott zu uns kommt. Und im heutigen Evangelium hören wir, dass einer zu seinem Freund geht, um drei Brote zu erbitten. Auch wir erbitten das Brot, nämlich seinen Leib und sein Blut. Bitten wir jetzt um Schuldbekenntnis, dass wir reich werden an diesen Gaben, denn er allein kann unsere Freundschaft festigen. Er allein kann uns beschenken, nur er allein ist es, der uns wirklich jene Liebe geben kann, die wir sonst nirgends finden. Ich bekenne Gott, dem Allmächtigen,
1: und allen Brüdern und Schwestern, dass ich Gutes unterlassen und Böses getan habe und
0: der allmächtige Gott erbarme sich unser. Er verzeihe uns Sünde und Schuld. Er führe uns zum ewigen Leben.
1: Amen.

0: Lasset uns beten. Herr, unser Gott, komm unserem Beten und Arbeiten mit deiner Gnade zuvor und begleite es, damit alles, was wir beginnen, bei dir seinen Anfang nehme und durch dich vollendet werde. Darum bitten wir durch Christus, unseren Herrn.
1: Amen.
2: Lesung aus dem Brief des Apostels Paulus an die Gemeinden in Galatien. Ihr unvernünftigen Galater, wer hat euch verblendet? Ist euch Jesus Christus nicht deutlich als der Gekreuzigte vor Augen gestellt worden? Dies eine möchte ich von euch erfahren. Habt ihr den Geist durch die Werke des Gesetzes oder durch das Hören der Glaubensbotschaft empfangen? Seid ihr so unvernünftig? Im Geist habt ihr angefangen und jetzt wollt ihr im Fleisch enden? Habt ihr denn so Großes vergeblich erfahren, wenn es denn vergeblich war? Warum gibt euch denn Gott den Geist und bewirkt Machttaten unter euch? Aus Werken des Gesetzes oder aus dem Hören der Glaubensbotschaft? Wort des lebendigen Gottes.
3: Amen.

0: Der Herr sei mit euch. Aus dem Heiligen Evangelium nach Lukas. In jener Zeit sprach Jesus zu seinen Jüngern: Wenn einer von euch einen Freund hat und um Mitternacht zu ihm geht und sagt: Freund, leihe mir 3 Brote. Denn einer meiner Freunde, der auf Reisen ist, ist zu mir gekommen und ich habe ihm nichts anzubieten. Wird er dann dem anderen antworten: Lass mich in Ruhe, die Tür ist schon verschlossen und meine Kinder schlafen bei mir. Ich kann nicht aufstehen und ihr etwas geben. Ich sage euch, wenn er schon nicht deswegen aufsteht, um ihm etwas zu geben, weil er sein Freund ist, so wird er doch wegen seiner Zudringlichkeit aufstehen und ihm geben, was er braucht. Darum sage ich euch, bittet und ihr werdet empfangen, suchet und werdet finden, klopfet an und es wird geöffnet. Denn wer bittet, der empfängt, wer sucht, der findet und wer anklopft, dem wird geöffnet. Oder welcher Vater unter euch, den der Sohn um einen Fisch bittet, gibt ihm statt eines Fisches eine Schlange oder einen Skorpion, wenn er um ein Ei bittet? Und wenn nun schon ihr, die ihr böse seid, euren Kindern Gutes zu geben wisst, wie viel mehr dann der Vater im Himmel, der den Heiligen Geist denen gibt, die ihn bitten. Evangelium unseres Herrn Jesus Christus.
1: Los, Herr Jesus.

0: Liebe Brüder und Schwestern, liebe Mitfeiernden in den über die Medien. Wie viel mehr wird der Vater im Himmel den Heiligen Geist denen geben, die ihn bitten? Und wenn Jesus uns diese Geschichte erzählt, so will er uns sagen, mach's wie dieser Freund. Geh zu dem Freund, der dir geben kann, was du brauchst. Und vor allen Dingen, der etwas geben kann, was die anderen nicht haben. Und deshalb ist die Frage, ja, wie groß ist unsere Freundschaft denn zu diesem lieben Jesus? Pflegen wir sie jeden Tag? Ist sie uns sehr wichtig? Oder welchen Stellenwert hat sie denn? Oder sind wir solche Menschen wie die Galater, die er sagt, ihr unvernünftigen Galater, wer hat denn euch gesagt, dass ihr auf einmal einen anderen Herrn sucht? Durch das Fleisch wollt ihr glücklich werden, nicht mehr durch den Geist. Und so sind auch wir aufgerufen, immer wieder daran zu denken, von wem bekommen wir das Leben? Wer ist fähig, unsere Probleme so zu lösen, dass sie auch wirklich uns glücklich und die Welt glücklich machen? Und ich denke, das ist das Entscheidende, denn in der Taufe sind wir Kinder Gottes geworden. Und in der Heiligen Schrift heißt es doch, Kinder gehen frei. Sklaven müssen Eintritt zahlen. Und so sind auch wir als Kinder Gottes, die wir uns hier versammelt oder die wir zu ihm gehören wollen und heute mitfeiern, einfach Menschen sollen wir sein, die seine Kinder sind. Natürlich haben wir auch in der Welt viele Freunde. Sie bieten uns alles an. Der Alkohol sagt, ja, ich kann dich ruhig trösten. Nikotin ist dasselbe, genauso gut mit, sei es die Machtgier oder sei es die etwas anderes. Aber die machen uns alle abhängig. Die machen uns alle zu Sklaven. Die ganzen Medien von Fernsehen, Internet, was es da alles gibt, da ist meiner Meinung nach die heilige Genügsamkeit notwendig. Diese Dinge sind nicht schlecht und ich möchte es auch nicht schlecht machen. Aber die Kunst, diese Dinge klug zu verwenden und zu gebrauchen, dass sie uns gut tun, dazu brauchen wir diesen Heiligen Geist. Und darum sagt Jesus hier, er wird denen den Heiligen Geist geben, die ihn darum bitten. Und darum ist es dringend notwendig, dass wir Menschen sind, die täglich in diesem Geist den Tag beginnen und auch schließen. Und dann werden wir fähig sein, zu unterscheiden, welche Geist uns denn als Kinder behandelt, in Freiheit und Liebe, und welche uns zu Sklaven machen. Und schauen wir uns doch diese heutige Zeit an. Und da ist es ganz wichtig, denn die Mäßigkeit gehört zu den sieben Gaben zu Kardinaltugenden. Und sie wäre dringend notwendig, auch in unserer Zeit. Aber das Nächste, was Jesus damit sagen will, heißt, wir sind Kinder Gottes und müssen wissen, wie ein Kind, was ein Kind tut. Es hat nicht die Macht. Es weiß, dass es aus sich heraus viele Dinge nicht kann und auch nicht machen muss. Und dass wir uns einen Stress machen, wenn die Tochter, der Sohn oder weiß Gott wer, schiefe Wege geht, Und wir meinen, wir müssen das unbedingt erbeten. Und der Herr müsse sofort da sein und das alles ändern. Dann wird er sagen, sag's mir. Und ich werde das tun. Der Engel Gabriel hat gesagt, bei Gott ist nichts unmöglich. Warum soll in dieser Situation das auch nicht unmöglich sein? Und ich denke, dass wir auch in solchen Situationen zu ihm gehen müssen und uns von ihm beschenken lassen müssen. Und wann er das tut, das, danach fragt sich kein Kind, nur wir Erwachsene. Und das Dritte, was ich noch sagen will, ist, wenn wir diesem, unserem großen Gott, wirklich unsere Anliegen bringen, in einem Vertrauen, das Berge versetzt. Sie ist für ihn eine große Ehre. Ich habe mal eine Karikatur gesehen. Da hat sich die Gemeinde versammelt, um für Regen zu beten, weil es längere Zeit nicht mehr geregnet hat. Und alle haben fleißig gebetet. Und dann ging der Pfarrer auf die Kanzel und hat gesagt, ein Skandal. Kein einziger von euch hat einen Regenschirm mitgenommen. Er hätte doch können, wenn euer Glaube so groß wäre, wie Jesus es fordert, dann wären alle mit einem Regenschirm gekommen und gewusst, ja, wenn wir beten und wenn wir ihm vertrauen, dann regnet es nach dem Rosenkranz. Und ich glaube, dieser Glaube ist es genau, der den Herrn groß macht. Und genau dieser Glaube will er uns immer wieder schenken. Beten wir zum Heiligen Geist und er wird uns reich beschenken. Und er wird uns die Kraft geben, den Richtigen zu finden und nicht einem anderen nachzulaufen. Er wird uns fähig sein, bereit zu sein, wirklich ihm alles zuzutrauen und letztlich zu wissen, ich bin von ihm gesegnet. Amen.
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0: Zu unserem Herrn und Gott wollen wir beten. Wir rufen zu ihm.
1: Für alle, die sich mit dem Beten schwer tun, lehre sie durch deinen Geist beten. Gott, unser Vater,
2: wir bitten dich, erhöre uns.
1: Für alle, die von dir enttäuscht sind, hilf ihnen, Enttäuschungen zu überwinden und dir wieder zu vertrauen. Gott, unser Vater,
2: wir bitten dich, erhöre uns.
1: Für alle, die angesichts der Not in der Welt und in ihrem Leben an dir zweifeln, gib ihnen den Blick für das Gute, das du in der Welt und in ihrem Leben wirkst. Gott, unser Vater,
2: wir bitten dich, erhöre uns.
1: Für alle, die um Heilung und Frieden bitten, bewirke durch ihr Gebet, dass sie selbst heil und friedlich werden. Gott, unser Vater,
2: wir bitten dich, erhöre uns.
1: Wir beten wie an jedem Donnerstag auch in allen Anliegen unserer Hörer von Radio Horeb. Gott, unser Vater,
2: wir bitten dich, erhöre uns.
1: Wir beten auch um Berufungen, stärke die Familien in ihrer Sendung, das Evangelium zu bezeugen und den Glauben weiterzugeben. Schenke uns Ehrfurcht vor der Berufung eines jeden Menschen, den du ins Dasein gerufen hast. Gott, unser Vater,
2: wir bitten dich, erhöre uns.
1: Für unsere Verstorbenen, erfülle die Verheißungen, an die sie geglaubt und auf die sie gehofft haben, mit der Gabe des ewigen Lebens. Gott, unser Vater,
2: wir bitten dich, erhöre uns.
0: Du bist unser guter Vater, der seinen Kindern gibt, was sie brauchen. Dafür danken wir dir und preisen dich, heute und in Ewigkeit.
3: Amen. Nummer 577. Vater, ich danke dir. 577 im Jubilate Deo.

0: betet, dass mein und euer Opfer Gott, dem allmächtigen Vater, gefalle. Barmherziger Gott, heilige unsere Gaben, nimm das Opfer an, das dir im Heiligen Geist dargebracht wird, und mache uns selbst zu einer Gabe, die für immer dir gehört. Und darum bitten wir durch Christus, unseren Herrn.
1: Amen.
0: Der Herr sei mit euch.
1: Und
0: erhebet die Herzen. Lasset uns danken dem Herrn, unserem Gott.
1: Das ist würdig
0: und recht. In Wahrheit ist es würdig und recht, ihr Herr, heiliger Vater, allmächtiger, ewiger Gott, immer und überall zu danken durch unseren Herrn Jesus Christus. Er ist dein Wort, durch ihn hast du alles geschaffen. Ihn hast du gesandt als unseren Erlöser und Heiland. Er ist Mensch geworden durch den Heiligen Geist, geboren von der Jungfrau Maria, um deinen Ratschluss zu erfüllen, hat er dir ein heiliges Volk erworben, hat sterbend die Arme ausgebreitet am Holze des Kreuzes und hat die Macht des Todes gebrochen und die Auferstehung kundgetan. Darum preisen wir dich mit allen Engeln und Heiligen. Wir singen das Lob deiner Herrlichkeit.
2: 583.

Ja, du bist heilig, großer Gott, und alle deine Werke verkünden dein Lob. Denn durch deinen Sohn, unseren Herrn Jesus Christus, und in der Kraft des Heiligen Geistes erfüllst du die ganze Schöpfung mit Leben und Gnade. Bis ans Ende der Zeiten versammelst du dir ein Volk, damit deinem Namen das reine Opfer dargebracht werde, vom Aufgang der Sonne bis zum Untergang. Darum bitten wir dich, allmächtiger Gott, heilige unsere Gaben durch deinen Geist, damit sie uns werden Leib und Blut deines Sohnes, unseres Herrn Jesus Christus, der uns aufgetragen hat, dieses Geheimnis zu feiern. Denn in der Nacht, da er verraten wurde, nahm er das Brot und sagte dir Dank, brach das Brot, reichte es seinen Jüngern und sprach, nehmet und esset alle davon, das ist mein Leib, der für euch hingegeben wird.

Ebenso nahm er nach dem Mahl den Kelch, dankte wiederum, reichte ihn seinen Jüngern und sprach: Nehmet und trinket alle daraus. Das ist der Kelch des neuen und ewigen Bundes, mein Blut, das für euch und für alle vergossen wird, zur Vergebung der Sünden. Tut dies zu meinem Gedächtnis.

0: Ein Geheimnis des Glaubens. Darum, du gütiger Vater, feiern wir das Gedächtnis deines Sohnes. Wir verkünden sein heilbringendes Leiden, seine glorreiche Auferstehung und Himmelfahrt und erwarten seine Wiederkunft. So bringen wir dir mit Lob und Dank dieses heilige und lebendige Opfer dar. Schau gütig auf die Gabe deiner Kirche, denn sie stellt dir das Lamm vor Augen, das geopfert wurde und uns nach deinem Willen mit dir versöhnt hat. Stärke uns durch den Leib und das Blut deines Sohnes und erfülle uns mit seinem Heiligen Geist, damit wir ein Leib und ein Geist werden in Christus. Ermache uns auf immer zu einer Gabe, die dir wohlgefällt, damit wir das verheißene Erbe erlangen mit deinen Auserwählten, mit der seligen Jungfrau und Gottesmutter Maria, mit ihrem Bräutigam, dem heiligen Josef, mit dem heiligen Antonius von Padua, mit allen Heiligen, auf deren Fürsprache wir vertrauen. Barmherziger Gott, wir bitten dich, dieses Opfer unserer Versöhnung bringe der ganzen Welt Frieden und Heil. Beschütze deine Kirche auf ihrem Weg durch die Zeit und stärke sie im Glauben und in der Liebe. Deinen Diener, unseren Papst Leo, unseren Bischof Bertram, die Gemeinschaft der Bischöfe, die Priester und die Diakone, alle, die zum Dienst in der Kirche bestellt sind und das ganze Volk deiner Erlösten. Erhöre, gütiger Vater, die Gebete der hier versammelten Gemeinde. Führe zu dir auch alle deine Söhne und Töchter, die noch fern sind von dir. Erbarme dich aller unserer verstorbenen Brüder und Schwestern und aller, die in deiner Gnade aus dieser Welt geschieden sind. Nimm sie auf in deine Herrlichkeit und mit ihnen lass auch uns, wie du verheißen hast, zu Tische sitzen in deinem Reich. Darum bitten wir dich durch unseren Herrn Jesus Christus, denn durch ihn schenkst du der Welt alle guten Gaben. Durch ihn und mit ihm und in ihm ist dir, Gott allmächtiger Vater, alle Herrlichkeit und Ehre, jetzt und in Ewigkeit. So beten wir, wie der Herr uns zu beten gelehrt hat. Vater, erlöse uns, Herr, allmächtiger Vater, von allem Bösen. Gib uns den Frieden in unseren Tagen. Komm uns zu Hilfe mit deinem Erbarmen. Bewahre uns vor jeder Verwirrung, vor aller Sünde, vor allem Bösen, damit wir voll Zuversicht das Kommen unseres Erlösers, Jesus Christus, erwarten. Der Herr hat zu seinen Aposteln gesagt, Frieden hinterlasse ich euch, meinen Frieden gebe ich euch. Deshalb bitten wir, Herr Jesus Christus, schau nicht auf unsere Sünden, sondern auf den Glauben deiner Kirche und schenke nach deinem Willen Einheit und Frieden. Der Friede des Herrn sei mit euch.
1: Nummer 539 im Jubilate Deo.

Seht an das wahre Lamm Gottes, und das hinwegnimmt die Sünde der Welt. Herr, ich bin nicht würdig, dass du eingehst unter mein Dach. Aber sprich von ein Wort, so wird meine Seele. Dies ist das Brot, das vom Himmel herabgekommen ist. Wer dieses Brot isst, wird nicht sterben in Ewigkeit.

Herr Jesus Christus, wir danken dir, dass du in der heiligen Eucharistie gegenwärtig bist, dass deine Sehnsucht dich danach treibt, uns Speise zu sein, in unsere Herzen zu kommen. Du willst eins sein mit uns, mit jedem Einzelnen. Wir dürfen dir unser armes Herz anbieten. Reinige du selbst es in deiner Liebe, in deinem Erbarmen und schmücke es mit deinen Gnaden und Tugenden. Durchdringe uns ganz mit deiner Liebe, mit deiner Zärtlichkeit und Barmherzigkeit. Lass auch uns barmherzig und liebende sein für unsere Nächsten, für diese Welt. Danke, wir dürfen alles von dir erhoffen. Du bist unser Halt und unser Leben. Du hältst uns, wenn die Stürme wehen. Du trägst uns übers Wasser. Du bist da. Du bist mit uns. Du bist hier.

0: bitten wir die Gottesmutter noch um ihren besonderen Schutz. Ganz besonders fürs Radio und für alle, die das Wort Gottes verkünden. Für alle, die die falschen Freunde wählen. Für alle, die in dieser Welt nach dem Herrn suchen. Unter deinen Schutz und Schirm fliehen wir, o heilige Gottesgeber. Verschmähe nicht unser Gebet in unseren Mythen, sondern erlöse uns O du glaubwürdige und gebenedeite Jungfrau, unsere Frau, unsere Mitglied, unsere Fürsprecherin, versöhne uns mit deinem Sohn, empfiehl uns deinen Sohn, stelle uns vor deinen Sohn. Bitte für uns, o heilige Gottesmutter, lasset uns beten, Herr unser Gott. Wir haben das Gedächtnis des Leidens Christi gefeiert und das heilige Sakrament empfangen. Was uns dein Sohn in unergründlicher Liebe geschenkt hat, das werde uns nicht zum Gericht, sondern bringe uns ewiges Heil. Darum bitten wir durch Christus, unseren Herrn.
1: Amen.
0: So wünsche ich euch eine gesegnete Zeit und alle, die über die Medien mit uns waren, dass ihr Leben reiche Früchte bringen kann und dass sie immer wieder zum Herrn finden, um von ihm jene Gaben zu empfangen, die sie für ihr Leben brauchen. So wollen wir noch den Segen erbitten. Der Herr sei mit euch. Herr, unser Gott, segne uns und behüte uns. Der Herr lasse sein Angesicht über uns leuchten und sei uns gnädig. Er wende sein Antlitz uns zu und schenke uns seinen Frieden. Darum bitten wir durch Christus, unseren Herrn.
1: Amen.
0: Und so segne euch und euren Lieben die ganze Welt, der gütige und dreieinige Gott, der Vater, der Sohn und der Heilige Geist.
1: Amen.
0: Geht hin und bringt den Frieden.
1: Ja.

Das war die heilige Messe aus St. Anton in Balderschwang. Zelebrant war Pfarrer in Ruhe August Bechter, der uns in seiner Predigt aufgefordert hat, täglich im Heiligen Geist und im Vertrauen auf Jesus zu leben. Gesungen und gespielt haben die Geschwister Niklaser, Adelheid und Vinzenz Niklaser. Und im Münchner Studio von Radio Horeb ist für Sie heute am 8. Oktober Susanne Hausner. 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

0: 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Anpassung, Rückzug, Kontrolle. Jesus befreit uns von unseren Schutzmechanismen. Unser Thema heute hier in der kommenden Stunde. Und dazu begrüßt Sie ganz herzlich Anjuta Engert. Vielleicht kennen Sie das. Sie tun alles um des lieben Friedens willen. Hauptsache keine Auseinandersetzung. Und dafür opfern Sie auch Ihre Überzeugungen und Bedürfnisse. Und ehrlich gesagt, ist das nicht eigentlich super christlich? Oder Sie haben diesen Drang, alles bis ins Kleinste organisieren und kontrollieren zu müssen, damit Sie sicher durch den Tag kommen. Vielleicht reagieren Sie auf jeden Anflug von Kritik mit Rückzug in Ihrem gepanzerten Schutzwall. Ja, wir haben alle diese Strategien, diese sogenannten Schutzmechanismen. Die haben uns vielleicht einst mal geholfen, Verletzungen sicher zu überstehen. Kann es sein, dass aus diesen Schutzräumen im Laufe des Lebens unsere selbstgebauten Gefängnisse geworden sind? Mein heutiger Gast nimmt uns mit auf einen Weg in eine neue Freiheit. Der Liedermacher und Logotherapeut hat in seinem Buch dafür auch ein Konzept entwickelt: Jesus, der liebevolle Therapeut. Er gibt uns heute heilsame Impulse, die berühren, befreien und verwandeln sollen. Und damit herzlich willkommen, Andi Weiß.
1: Einen wunderschönen guten Morgen. Ich freue mich, heute wieder in der Sendung zu sein.
0: Schön, dass wir Sie heute hier haben. Und das Erste, an was ich gedacht habe, wenn ich so Ihren Namen höre, ist, der Andi Weiß, der schreibt nicht nur, dass er für Menschen brennt, für Jesus, den liebevollen Therapeuten, und auch für Viktor Frankl, den Begründer der Logotherapie, sondern das ist auch wirklich so. Auch im Vorgespräch bin ich immer wieder erstaunt, er brennt. Und mich hat das daran erinnert, tatsächlich an so einen Ausspruch aus der Firmung, aus der Predigt des Weihbischofs unseres Ältesten. Und das ist schon sage und schreibe 11 Jahre her. Und eben dieser eine Satz in der Predigt, diese eine Frage, die lautete auch: Brennt's noch? Und ich merke mir echt selten was. Und das ist überhaupt erstaunlich. Und das habe ich mir gemerkt. Und jetzt habe ich mich gefragt, was braucht es denn eigentlich, dass wir vielleicht am Ende der Sendung sagen können: Boah, ich brenne wieder für Jesus und für mein Leben. Ich weiß, was mich und was mein Leben liebens- und lebenswert macht. Können Sie so einen kleinen Ausblick, so ein kleines Versprechen geben? Oder was braucht es von unserer Seite dazu?
1: Ah, ich tu mir, wenn ich mit Menschen in Beratungsgesprächen bin, dann tue ich mir immer massiv schwer mit Versprechungen. Aber ich glaube, vielleicht können wir uns mal schauen, wie wir starten. Wir könnten zweierlei starten. Wir könnten überlegen, was ist denn, wo fühlen wir uns denn vielleicht ausgebrannt im Leben, im Alltag, in unserem Glauben? Wo sehen wir vielleicht nur auf Asche und das ist alles kühl und lau geworden? Und dann müssten wir schauen, oh, was machen wir denn? Und ich glaube, das wäre ein sehr defizitärer Ansatz. Ich liebe es, in Gesprächen mit Menschen nicht in der weißen Asche so nach dem Grill festzuwühlen und sagen, oh, ist ja alles kalt und da ist ja nichts da. Sondern ich glaube, manchmal ist es so, früher, wenn ich auf Jugendfreizeiten war, dann haben wir immer am letzten Abend ein riesengroßes Lagerfeuer gemacht. Und dann hat man gedacht, am nächsten Tag ist das alles abgebrannt gewesen. Aber wenn man da in der Asche gewühlt hat, da war das ganz spannend. Da waren da immer noch ganz kleine Glutmomente. Und wir haben natürlich, die anderen haben alle schon gepackt und haben die Zelte abgebaut. Wir haben nichts anderes uns einfallen lassen, als loszuziehen, noch ein bisschen Holz zu holen und mit der letzten Glut wieder ein Feuer zu entfachen. Und dann hat das Feuer wieder schön gebrannt. Und ich glaube, vielleicht könnte das was sein, dass wir mal nicht so rangehen, dass wir sagen, oh, wir schauen, gerade heute, wenn es sehr defizitär ist, wo wir merken, oh, wo gelingt mir Leben nicht? Wo verstecke ich mich vielleicht? Wo gebe ich mehr, als ich vielleicht zurückkomme? Wo fühle ich mich ausgebrannt? Vielleicht machen wir uns mal auf, vielleicht ein bisschen in der Asche zu wühlen, aber nicht um festzustellen, wie viel kalte Asche da um uns rum ist, sondern noch ein bisschen weiter zu graben und eine Glut zu entdecken, die in jedem Menschen, glaube ich, da ist. Und dieses Wühlen entdecke ich auch bei Jesus. Die Begegnung mit Jesus, die wir in der Bibel entdecken, das ist immer ein Wühlen in der Asche. Aber Jesus wühlt nicht nur bis zur Krankheit. Jesus wühlt nicht nur bis zur Schuld. Jesus wühlt nicht nur bis zum verzweifelten Moment, sondern der wühlt weiter, der gräbt weiter an den Menschen. Und der spürt, dass sich da dieses Weiterwühlen lohnt, weil da noch eine glimmende Glut ist. Die ist vielleicht ganz zurückgezogen, seit Jahren vielleicht schon. Aber die ist da und dieses Wühlen lohnt sich's. Und dann kommt Jesus und bringt dieses Licht der Liebe Also ein bisschen Sauerstoff auch ran und legt dann noch Zunder nach und plötzlich darf wieder was neu zu brennen anfangen. Die Frau am Brunnen, die läuft plötzlich begeistert los. Zachäus sagt, oh, ich gebe das den Armen zurück und ich gebe das denen zurück, den ich es genommen habe. Da fängt was an zu brennen, was eigentlich immer da gewesen ist, was aber unter der Asche, vielleicht der Scham, der Asche der Schuld, der Asche des Alltags, der Asche der Kraftlosigkeit zum Erliegen gekommen ist und gar nicht so sichtbar war. Vielleicht ist das heute mal eine andere Herangehensweise. Also ohne Versprechungen, aber vielleicht in einem tiefen Wissen, dass wir nichts neu erfinden müssen, sondern eigentlich nur nach dem graben, was schon längst da ist.
0: Und das ist ja voll entspannend für alle, die Sie jetzt zuhören. Keine Versprechungen, ja, aber das ist ein total schönes Bild, was Sie gebracht haben mit der Glut, mit dem Feuer, das richtig mal ja riesige Flammen in den Himmel geworfen hat und am Ende ist da nur noch Asche. Aber was ist unter der Asche? Wo ist da noch ein bisschen Glut? Und das, wie Sie sagen, ist ja meistens bei jedem von uns, gibt es irgendwo einen Funken Glut, der einfach noch glimmt und der nicht verloschen ist. Also da ist was da, dann brauchen wir eigentlich das Aufdecken. Und vielleicht helfen Sie uns mit beim Aufdecken. Vielleicht mögen Sie im Verlaufe dieser Sendung auch gerne anrufen und haben Fragen oder wie Sie auch Schutzmechanismen vielleicht ja, wie Sie das überwunden haben oder wie Sie das besser überwinden können. Die Nummer gebe ich dann gerne auch durch an geeigneter Stelle. Und wir schauen jetzt einfach mal, wie Sie gesagt haben. Ja, wir haben gerne mal den Blick auf dem Negativen, auf dem, was alles defizitär ist und nicht klappt. Und wir hatten ja auch schon vergangene Sendungen, da haben wir auf die 8 existenziellen Leiden geschaut und auf 8 Urwunden. Aber da sind wir nicht stehen geblieben. Herr Weiß, und Sie sprudeln ja schon wieder voller Begeisterung. So kenne ich Andi Weiß.
1: Es ist ja schon nach 10.
0: Und heute
1: sprudeln schon seit ein paar Stunden.
0: Super. Heute sind es 8 Schutzmechanismen. Wieso eigentlich, bevor wir da einsteigen, wieso eigentlich 8? Woher kommt denn die Zahl 8, Herr Weiß?
1: Ehrlich gesagt liebe ich die Zahlenspielereien. Als ich dieses Buch angefangen habe zu schreiben, waren es gar nicht diese Zahlenspielereien schon da. Aber ich habe mir gedacht, das Buch beginnt ja, die haben wir uns beim letzten Mal angeschaut, bei Leiden. Dieses erste Kapitel erzählt eigentlich von der Trias, der tragischen Trias, die Frankl definiert. Der schafft es auf 3 zu reduzieren, Leid, Schuld und Tod. Aber ich liebe Zahlenspielerei und ich komme an dem Moment immer wieder in Gesprächen mit Menschen, dass mir Menschen von ihrem unendlichen Leid erzählen. Die 8 steht ja auch für die Zahl der Unendlichkeit. Deswegen habe ich 8 Leiden definiert. Das Leiden eines Menschen ist manchmal unendlich. Und wir gehen, in diesem Buch gehe ich ja bis ins 5. Kapitel. Das 5. Kapitel wird irgendwann, müssen wir uns auch mal drüber unterhalten, bei den Antwortmöglichkeiten sein. Also was ist denn der Moment, wenn Jesus Menschen begegnet, sie nicht auf ihre Krankheit, nicht auf die Pathologie, nicht auf das, was nicht klappt, nicht auf ihre Schuld reduziert, Leid, Schuld und Tod, sondern auf das, was mehr daraus entstehen kann und Jesus Menschen einlädt, Antworten zu geben. Und neben 8 Leiden, den 8 Urwunden, den 8 Schutzmustern, den 8 Jesus-Begegnungen in diesem Buch gibt es auch 8 Antworten. Und ich habe mir gedacht, auch wenn die Zahl der Leiden unendlich ist, dann ist es ja eigentlich auch ein schöner logotherapeutischer Blick, dann zu sagen, na, wenn das Leiden unendlich ist, dann ist auch die Antwort, die ich auf dieses Leiden kann, dann sind die Antwortmöglichkeiten auch unendlich. Frankl hat mal gesagt, Sinn kann nicht gegeben, Sinn muss gefunden werden. Und von dem her ist das Buch Jesus, der liebevolle Therapeut, kein Lehrbuch. Blätter mal auf Seite 27, wenn du es so machst, wird alles gut. Sondern es ist ein Entdeckungsbuch. Ein Selbstentdeckungsbuch. Was ist denn mein Leiden? Was ist denn meine Urwunde? Was habe ich denn für ein Muster entwickelt, eine Lebensgestaltung, die mir heute nicht so gefällt, wo mir Alltag misslingt? Und was ist denn aus meiner Scherbe kommen, aus meinem Schmerz, aus meiner Krise kommt in der Jesusbegegnung dann irgendwann mal auch mein Kreuz, mit dem ich eingeladen bin, eine Antwort zu geben. Mein Leben, mit dem ich eingeladen bin, eine Antwort zu geben. Und deshalb liebe ich die Zahlenspielereien. Deswegen 8, immer 8. Und wenn wir 5 mal 8 rechnen, landen wir bei 40. Auch das ist eine große Zahl in der Bibel. Jesus geht 40 Tage in die Wüste. Und die 40 ist eine große Zahl der Wüstenreise, auch der inneren Läuterung. Und ich glaube, es ist eine Läuterung, manchmal auf so eine Selbstentdeckungsreise zu gehen. Die tut manchmal weh, weil diese Selbstentdeckungsreise auch heißt, ich finde mal eigentlich heraus, wer ich nicht bin. Das tut manchmal weh. Ich muss vielleicht manchmal Worte neu definieren. Was ist Glück? Was ist Glaube? Was ist Erfolg? Was ist Leben? Was ist Sinn? Und das tut manchmal weh, weil das heißt, ich muss mich vielleicht auch Lernen von alten Begrifflichkeiten oder wie ich alte Begrifflichkeiten gefüllt habe, verabschieden. Jesus lädt ein, immer mit dem Metanoia. Denkt mal höher, denkt größer. Denkt größer von Gott. Und wenn ihr größer von Gott denkt, dann denkt auch gleichzeitig größer von euch, weil ihr eingeladen seid zu Größerem. Und das tut manchmal weh, wenn man sich von alten Vorstellungen verabschiedet. Aber dann ist es so wie so eine Wüstenwanderung, die aber einlädt. Und wo, glaube ich, irgendwann dort, aber auch schon hier in dieser Welt, ein gelobtes Land wartet. Und dieses gelobte Land heißt, glaube ich, zu entdecken, wozu ich als einzelner Mensch auf dieser Welt bin. Nämlich nicht nur für mich, sondern für andere in dieser Welt, für diese Welt. Und ich glaube, das ist auch so eine Reise. Deshalb liebe ich solche Zahlenspiele.
0: Zahlenspiele, das ist gut. Und ich lade Sie ein, mit auf diese Entdeckungsreise zu kommen. Jeder auf seine ganz persönliche. Und dazu nehmen Sie uns mit an die Hand, mittels auch Jesus, des liebevollen Therapeuten. Ja, Anpassung, Rückzug, Kontrolle. Jesus befreit uns von unseren Schutzmechanismen. Das ist das Thema heute hier in der Lebenshilfe bei Radio Horeb mit Andi Weiß, dem Logotherapeuten, dem Autor und dem Liedermacher. Und dem, der immer voller Ideen ist. Und ja, wenn wir uns jetzt an diese Schutzmechanismen machen, welche Schutzmechanismen begegnen Ihnen denn so oft in Ihrer Praxis und welche gibt es da? Oder müssen wir da erst doch wieder auf das gucken, was diese Schutzmechanismen verursacht?
1: Müssen wir wahrscheinlich beides. Denn der Schmerz ist ja oft da. Und die acht Schutzmechanismen, die ich formuliert habe, das ist eigentlich mein Tagesgeschäft. Das ist das, was mir Menschen tagtäglich erzählen und die Menschen leiden drunter. Da kommt jemand und wir schauen uns später, glaube ich, nochmal genauer an, was es alles für Schutzmuster gibt. Aber da kommt jemand und leidet drunter, eigentlich unter der Thematik, dass er ein Verhalten lebt, für das er sich in dem Moment eigentlich gar nicht bewusst entschieden hat. Das ist so wie so ein automatisiertes Programm, so funktioniert er einfach. Und dann funktioniert er und in der Rückschau merkt er, irgendwie lebe ich ein Leben, das ich gar nicht will. Lebe ich eine Lebensform, die ich gar nicht will. Spätestens dann, wenn ich an den Punkt komme, wenn ich merke, meine Kräfte machen da nicht mehr mit. Mein Körper macht da nicht mehr mit, ich brenne aus. Ich war mal in einer Firma eingeladen, habe da eine Zeit lang Führungskräfte begleitet, komme in die Firma rein. Und da steht die Chefin da und der nächsthöhere Chef, also die nächsthöhere Führungskraft, kommt rein und die zwei unterhalten sich lautstark. Naja, sie haben eigentlich richtig laut gestritten in der Eingangshalle. So. Und ich habe aber eigentlich gleich mit den beiden ein Gespräch. Ja. Und ich kriege noch die letzten Wortfetzen mit. Da brüllt die Führungskraft die Chefin an und sagt, gut, dann mache ich ab jetzt nur noch Dienst nach Vorschrift. Dann sagt die Chefin, ja, das wäre schön, weil dafür haben wir sie angestellt. Und ich glaube, das Bild zeigt unsere Schutzmuster, beziehungsweise dann, wenn wir anfangen, unter unseren Schutzmustern zu leiden. Warum machen wir im Leben oft nicht Dienst nach Vorschrift? Im Sinne von, wir tun das, was wir zu geben haben. Wir tun das, was wir an Kapazität haben, an Möglichkeiten, sondern wir gehen über unsere Kompetenzen. Wenn wir dieses Bild aus der Arbeitswelt nehmen, dann habe ich das ganz, ganz oft in der Begleitung von Menschen, dass Menschen sagen, mein Chef gibt mir keine Würdigung, keine Aufmerksamkeit, keinen Respekt, keine und. Und dann sage ich ja, wo steht denn das in Ihrem Arbeitsvertrag? Und wir merken, eigentlich arbeiten wir, wenn im Arbeitsvertrag steht drin, was ein Mensch an Geld kriegt, wie viele Urlaubstage und so, dann ist es aber vorbei. Und wie oft arbeiten wir eigentlich gar nicht aus monetären Gründen, sondern mit der eigentlichen Sehnsucht, dass da auf ein anderes Konto eingezahlt wird. Und dann ist die Enttäuschung groß, wenn ich ganz viel anderen Menschen gebe und es nicht zurückbekomme. Dann plötzlich merke ich, ich habe ein Schutzmuster, das läuft. Wir schauen mal ganz kurz, wir streifen mal ein bisschen die Schutzmuster, um dann nochmal, wie Sie auch schon gesagt haben, vielleicht zurückzuschauen, wo kommen wir denn eigentlich her? Also so nur mal schnell drüber geflogen, so ein Schutzmuster könnte zum Beispiel sein, dass ich sage, ich passe mich an. Also ich entwickle ein System, dass ich sage, Harmonie um jeden Preis. Ich gebe alles, nur dass ich in irgendeiner Art und Weise schaffe, eine Atmosphäre konfliktfrei zu halten. Und dafür versuche ich mich genau zu analysieren und die Situation zu analysieren und dann passe ich mich an. Ein Schutzmuster könnte zum Beispiel sein, ich halte aus. Ja? Also Menschen, die nur Schmerz ertragen und sage, ich nehme sehr viel in Kauf, auch Grenzüberschreitungen und in Kauf, um für mich nicht einzuschüchtern. Kann ein Schutzmuster sein, weil sie gelernt haben, ja, wenn ich Grenzen setze, schaffe ich das vielleicht gar nicht? Gelingt es auch gar nicht? Also mache ich das auch gar nicht? Für andere ist vielleicht der Rückzug so ein Thema. Ich gehe in Isolation, ich gehe gar nicht mehr vor die Tür, ich sag gar nichts mehr. Auch das ist ein Schutzmuster, bevor ein großer Konflikt entsteht. Andere wollen vielleicht alles kontrollieren. Also ich sortiere alles ganz zwanghaft. Bei mir zu Hause, in meinem Beruf, in meiner Familie. Ich sortiere alles. Wenn ich alles sortiert habe, dann weiß ich, dass mir mein Alltag nicht Angst machen muss. Wenn ich alles geplant habe, wenn ich meinen Mitarbeiter, meinen Partner, keine Ahnung, genau strukturiert habe und weiß, dass um 9.27 Uhr das so und so laufen wird morgen, dann verliere ich die Angst. Und ich habe vielleicht gelernt, dass Leben Angst macht. Wenn ich aber alles strukturiere, feinsäuberlich sortiere, dann wird alles gut laufen. Ein Schutzmuster, hört sich vielleicht gar nicht nach einem Schutzmuster an, aber könnte sein, dass ich sage, ich rette andere. Also ich habe eine Verantwortung für das Glück der anderen. Menschen, die vielleicht gelernt haben, dass sie sich als Kinder um das Wohl der Eltern kümmern müssen. Weil sie intuitiv gemerkt haben, wenn es der Mama gut geht, wenn es dem Papa gut geht, wenn es mir gelingt, als Kind dazu beizutragen, dass die stabilisiert sind, dann passiert nichts Schlimmes. Auch das kann ein Moment sein, dass ich lerne, ich rette andere. Oder andere Menschen kommen und sagen vielleicht, wenn ich ganz arg im Leid des anderen mich suhle und wühle und anderen helfe, dann ist vielleicht mein Schmerz nicht so groß. Und ich glaube, nur wenn ich andere rette, gelingt mir Leben. Und auf meinen Schmerz darf ich nicht schauen. Andere sagen vielleicht, ich optimiere mich. Ja? Da gibt es ständige Selbstverbesserung. Ja? Ich gehe auch von einem Seminar zum nächsten. Ich höre einen Podcast nach dem nächsten. Ich lese ein Selbstoptimierungsbuch nach dem nächsten. Auch im Glauben kann ich versuchen, mich selbst zu optimieren. Ja? Besser zu werden, alle Gesetze zu befolgen. Haben wir auch Menschen, die Jesus begegnen. Die sagen, was soll ich machen? Ich hab alle Gesetze gehalten, aber irgendwas fehlt mir noch drin. Und dann versuchen Menschen, alles richtig zu machen. Die Sehnsucht, alles richtig zu machen. Und trotzdem ist eine innere Leere. Irgendwie geht die Rechnung nicht auf. Ein Schutzmuster könnte sein, ich lenke mich ab. Also ich fliehe in Beschäftigung. Ich konsumiere. Beim letzten Mal waren wir beim Thema Alkohol. Ja, ich betäube mich. Ich versuche in irgendeiner Art und Weise, den Schmerz in mir klein zu machen, nur nicht auf das blicken zu müssen, was wehtut im Leben. Das ist ein Schutzmuster, ich lenke mich ab. Oder das achte Schutzmuster, ich spiele eine Rolle. Auch das ist oft, dass jemand zu mir kommt und dann erzählt er unter vorgehaltener Hand, ich merke, dass ich nur Rollen spiele. Bei meiner Arbeit bin ich der so und so erlebbar ist. Den kennt man in der Arbeit so. In meiner Gemeinde bin ich so und so und so. Meine Frau oder mein Mann, meine Kinder, die kennen mich nur so. Eigentlich merke ich, dass ich da jemand bin, aber eigentlich bin ich das ja gar nicht. Also ich spiele eine Rolle aus Angst, dass der Moment kommt, wenn ich so wäre, wie ich wirklich bin, dass mich alle verlassen würden. Und das ist ganz, ganz spannend. Und Sie haben gerade gesagt, müssen wir eigentlich einen Schritt vorne weg anfangen? Ich glaube ja. Denn wir müssen mal gucken, wie das passiert oder was da passiert. Menschen kommen mit einem dieser 8 Schutzmuster zu mir, das ist oft der Leidensdruck, und sage ich bekomme Leben nicht hin. Ich gebe mich hin in dieses Leben, ich bin ausgebrannt. Und Menschen kommen zu mir, wir haben eine Suchtthematik. Ich komme mit dem Leben nicht klar. Menschen kommen hin und sagen, oh, ich muss alles zwanghaft strukturieren und ich kriege es nicht hin, aber es fühlt sich nicht gut an und so weiter und so fort. Und das ist so spannend zu sehen, wenn man dieses vermeintliche Defizit, was ja in der Gegenwart im Alltag ein Defizit ist, wenn man das mal lebenswürdigend anschaut. Und jetzt müssen wir mal ein paar Tage früher anschauen. Weil eigentlich ist dieses Schutzmuster, das den Menschen gerade sehr, sehr belastet, eigentlich einer der größten Lebensleistungen, die dieser Mensch überhaupt zustande gebracht hat. Warum? Weil jedes Schutzmuster eine Überlebensstrategie war, die ein Mensch für sich so entdeckt hat, schon als junger Mensch, als kleines Kind, um zu überleben. Und da schauen mich manchmal Leute ganz verdutzt an, wenn ich anfange, dieses vermeintliche Defizit umzudrehen und mit den Menschen zu fragen, wer wären Sie denn heute, hätten Sie dieses Schutzmuster nicht angefangen, nicht begonnen zu leben. Das hat Ihnen das Leben gerettet als Kind. Das hat sie überleben lassen in ihrer Kindheit, in ihrer Jugend. Und ich schmecke da so einen Hauch Jesus-Begegnung raus, weil Jesus sich nicht auf die Pathologie stürzt, sondern der würdigt einen Menschen in dem Weg, den er gegangen ist, in diesem liebevollen Blick. Und ich glaube, das ist die Grundlage, um zu verstehen, was da passiert. Und die Würdigung, dass das, was bisher ein Mensch gebraucht hat, wichtig war und auch eine Lebensleistung war. Ich sage oft, Sie sind zur Fachfrau, Sie sind zum Fachmann Ihres Lebens geworden. Wenn Menschen dann auch kommen und sagen, ja, was würden Sie denn jetzt tun? Sage ich, ja, um Gottes Willen, wieso sollte ich Ihnen denn sagen, was Sie zu tun haben? Sie sind doch Ihr Fachmann, Sie sind doch die Fachfrau für sich selber. Das haben Sie sich doch schon so lange bewiesen. Und dann ist es spannend zu schauen, was passiert denn eigentlich, wenn ein Mensch entdecken darf in der Jesusbegegnung, da muss ich mich nicht verstecken, sondern ich darf erstmal sein. Weil der Wunsch und die große Kraft ist ja jetzt als nächstes, dieses Schutzmuster, unter dem ich leide, abzulegen. Ja, und jetzt kommen wir wieder dazu, ich bemühe mich so, alles anders zu machen, anders zu leben, anders zu gestalten. Und irgendwie lande ich immer wieder bei der Urthematik. Und da ist es manchmal spannend hinzuschauen, ja, was ist denn der eigentliche Schmerz? Ich habe erst gestern ein Gespräch gehabt mit einem Menschen. Und wir waren da mitten in dem Gespräch. Und ich habe gesagt, so, und jetzt sind wir an dem Punkt, jetzt wissen wir, warum sie das machen. Und es wäre jetzt Chaka-Chaka-Coaching und ganz oberflächlich, wenn wir sagen, jetzt machen sie es halt einfach nicht mehr. Jetzt üben wir ganz verhaltenstherapeutisch, also nichts gegen Verhaltenstherapie, meine Frau ist Verhaltenstherapeutin, um Gottes Willen, aber es wär zu wenig, jetzt nur zu sagen, dann lass es halt. Jetzt üben wir, wie wir das aus ihrem Leben rausbekommen. Denn wirklich in die Tiefe kommen wir nur, wenn wir jetzt schauen, was der Grund ist, warum sie das immer machen, warum sie es nicht unterlassen, warum sie sich so bemühen und es eigentlich nicht gelingt. Und wenn wir diese Frage stellen, dann landen wir in der Wertschätzung, weil wir plötzlich einen Schmerz anschauen und ein Schmerz sein darf, der unser tiefster, tiefster, tiefster Lebensschmerz ist. Und dann wird es spannend, wenn ein Mensch in der Jesusbegegnung sein darf. Und das ist für mich der entschämende Moment in der Erst-Jesus-Begegnung mit den Menschen. Da darf ein Mensch sein. Einer meiner Lieblingssätze ist, alles, was sein darf, darf gehen. Da darf ein Mensch sein. Da darf etwas im Licht der Liebe Jesu sein. Also da begegnet einer der fleischgewordenen Liebe Gottes. Und der darf sein. Die Ehebrecherin muss ihre Schuld nicht verschweigen. Ein Kranker muss die Krankheit nicht vertuschen. Ein Schuldiger und so weiter und so fort. Da darf ein Mensch sein und er muss nicht diese Begegnung zitternd erleben aus Angst, dass jetzt gleich was Schlimmste passiert, nämlich dass Beziehung abgebrochen wird. Ich glaube, das ist das große Thema, dass wir gelernt haben, wenn wir nicht funktionieren, bricht Beziehung ab. Wenn wir nicht einen erfolgreichen Lebensentwurf mitbringen, dann haben wir in unserem sozialen Kontext nichts verloren. Dann werden wir in der Gemeinde schief angeschaut, so lange, bis wir vielleicht gar nicht mehr hingehen können. Dann sind wir in unseren Freundeskreisen nicht mehr willkommen. Da klappt es nicht mehr in der Nachbarschaft, Partnerschaft und. Und wir fangen an und ziehen uns zurück aus Angst, dass die Beziehung wieder abbricht. Und im Licht der Liebe Jesu dürfen wir mit allem, was dazugehört, sein und Jesus hält die Beziehung. Mich rührt es so, wie Jesus Menschen begegnet, aber es gipfelt in der Geschichte zum reichen Jüngling, vom reichen Jüngling. Das ist ganz spannend. Alle anderen machen ja das, was Jesus will. Oder viele davon. Der reiche Jüngling, der geht auf Jesus zu, der sucht das Gespräch. Jesus bietet ihm eine Idee an, wie er sein Leben an Tiefe gelingen könnte. Und dann sagt er, oh nee, ist nicht meins, geht von dannen. Und Jesus läuft dem reichen Jüngling nicht hinterher und sagt, ja, wenn du mir nicht zuhörst, wenn du auf meinen Rat nicht hörst, ja, dann hast du Pech gehabt oder was auch immer. Sondern Jesus wird traurig und anhand diesem Satz, Jesus schaut ihm traurig nach, sehen wir, dass Jesus auch dann, wenn ein Mensch die Beziehung verlässt, die Beziehung emotional noch hält. Und ich glaube, das ist der Moment, in dem auch Schutzmuster neu gestaltet werden können. Im ersten, dass ein Mensch erlebt, dieses Schutzmuster, das ich habe, dient mir jetzt im Aktuellen nicht. Es ist richtig lebensqualitätsmindernd, kleine Frage. Aber es hat mir mal geholfen. Es hat mir geholfen, zu überleben. Wenn er als zweites entdeckt, ich darf mit dem sein, ja, Jesus spielt keine Olympiade, bring nur das mit, was du kannst, bring nur deine Gebetserhörungen mit, deinen großen Glauben und, nein, bring deinen Zweifel mit und geh in die Veränderungsgestaltung rein, indem du deinen Zweifel mitbringst und wir können uns darüber unterhalten. Und dann als drittes zu entdecken, in dieser heilsamen Begegnung Jesu, das, was mir damals geholfen hat, diese Überlebensstrategie, die brauche ich ja heute gar nicht mehr. Ich liebe die innere Kindarbeit und dieser Dialog aus erwachsenem Anteil und innerem Anteil, Also dass das bedürftige Kind, das ganz viel probiert und getan hat, um diesen Kampf des Lebens zu überleben in seinem Kontext, das darf eine Handreichung mit dem Erwachsenenanteil kommen. Und plötzlich kommt eine Form, dass ein Mensch lernt, dass dieser Bruch, der da ist, den dieses Kind, dieser Jugendliche über Jahrzehnte geschafft hat, zu

0: Und der hat immer, das war besonders schwer bei den Gesprächen, weil der, egal was ich an Ideen oder Möglichkeiten oder so gesagt hat zur Lebensgestaltung, hat er immer, über sehr bayerisch gesprochen, immer mit einem Na, das glaube ich nicht. Na, das ist immer ein Na dazwischen geschmissen. Und das hat das wirklich anstrengend gemacht. Und irgendwann war mein Gespräch, dann haben wir uns verabschiedet, wollte er gerade gehen, sage ich, sehen wir uns am Sonntag im Gottesdienst. Sagt er, na, wissen Sie, ich bin nicht so der Halleluja-Sänger, sagt er. Und dann habe ich das Spiel umgedreht, dann habe ich gesagt, na, das glaube ich jetzt nicht. Sagt er, doch, das glaube ich schon. Habe ich gesagt, na, das glaube ich nicht. Sagt er, ja, wieso glauben Sie das nicht? Habe ich gesagt, na ja, schauen Sie mal an, wie viele Jahrzehnte Sie mit dieser schweren Last schon gehen. Und Sie sind weitergegangen. Und Sie haben mir nicht nur in diesem Gespräch erzählt, wie oft Sie an den Punkt kamen, dass Sie so wie Ihr Vater eigentlich einen Weg aus diesem Leben wählen wollten, der nicht ein normaler biologischer Ablauf gewesen wäre, sondern selbstbestimmt aus diesem Leben scheiden wollten. Und Sie sind immer weitergegangen, Sie haben weitergemacht, Sie sind wieder aufgestanden und haben weitergelebt. Da habe ich gesagt, ich finde, Sie sind sehr wohl ein Halleluja-Sänger. Vielleicht singen Sie nicht nach Tönen, aber dass Sie weitergehen, das ist Ihr Halleluja, das Sie singen. Und ich glaube, das ist der Moment der Jesus-Begegnung, dass Jesus nicht einlädt, scherbenlos zu werden, sondern zu entdecken, dass die Muster, die ich aufgebaut habe, dass sie überlebensnotwendig waren und die wichtig waren, das ist eine Lebensleistung, ja, da hat man eigentlich eine Goldmedaille dafür verdient. Aber dass ich die jetzt nicht mehr brauche, weil ich weiß, dass in der Begegnung mit Jesus, dem liebevollen Therapeuten, mir eine Bindung, eine Anbindung geschenkt wird, eine Beziehung geschenkt wird, die hält. Und deshalb darf ich lernen, Schmerz zu spüren, ohne ihn zu betäuben. Darf ich lernen, Grenzen zu setzen, ohne eine Angst zu haben, dass ich dann Beziehungsverlust erleiden muss und so weiter.
1: Und da können wir vielleicht gerade mal ein Stück mit einer Musik beim Stichwort Halleluja ins Nachdenken kommen. Mich würde interessieren, was Sie, die Sie uns zuhören, jetzt gerade so denken, was Sie berührt, was Ihnen durch den Kopf geht. Vielleicht haben Sie sich da wieder erkannt und waren entspannt oder vielleicht auch erstmal sind die Tränen gekommen. Ja, ich muss mich nicht verstecken. Ich darf einfach ein Mensch sein im Licht der Liebe und ich muss nicht jede Begegnung zitternd befürchten, sei es die mit Jesus, sei es die mit anderen Menschen. Jesus hält uns und in dem Halten heilt er auch die Begegnung. Und ja, da bin ich gespannt. Vielleicht haben Sie den ein oder anderen Kummer und Schmerz entdeckt oder einen Zusammenhang zwischen dem Schmerz der tiefen Sehnsucht nach etwas und den Schutzmechanismen, die Sie da aufgebaut haben, die Ihnen vielleicht das Überleben gerettet hat. Aber das muss nicht so bleiben. Das können Sie jetzt hier auch abbauen. Und Jesus verurteilt uns deshalb ja genau eben nicht, sondern er hilft uns, die Mauern abzubauen. Und das wollen wir ja auch tun mit Andi Weiß, mit dem Autor, dem Musiker, dem Logotherapeuten aus München, der heute hier zugeschaltet ist und der ja sein Konzept auch vorstellt, Jesus, der liebevolle Therapeut. Auch ein Buch mit, was man auch selber gut durcharbeiten kann, wo man viele Impulse bekommen kann. Und Sie können die auch heute hier schon direkt in der Sendung bekommen, wenn Sie nämlich jetzt anrufen unter der 089-570-008-008. Das ist also die Hörernummer, unter der Sie uns jetzt hier erreichen. 089-517-008-008. Nach der Musik geht es hier weiter mit der Lebenshilfe bei Radio Horeb.

0: 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Andy Weiß ist heute hier nicht nur mit seiner Stimme zu hören, sondern auch mit seinen Liedern, von denen wir eines gehört haben. Und das passt ja so gut zu unserem Thema hier heute. Ja, Jesus befreit uns von unseren Schutzmechanismen. Welche haben wir denn? Welche gibt es? Anpassung, Rückzug, Kontrolle. Darüber reden wir hier in der Lebenshilfe bei Radio Horeb. Ich bin Anjuta Engert und eben im Gespräch mit Andy Weiß, dem Musiker, Liedermacher, Autor, Logotherapeuten und der auch das Konzept entwickelt hat, Jesus, der liebevolle Therapeut, dazu auch Bücher geschrieben hat. Ja, und Sie haben jetzt die Möglichkeit, vielleicht haben Sie jetzt beim Zuhören eben, ist Ihnen das Herz aufgegangen, ist vielleicht ein Schmerz aufgebrochen, rufen Sie gerne an, wenn Sie vielleicht wissen möchten, ja, wo stecken meine Schutzmechanismen, was steckt eigentlich dahinter, welcher Leid und wie kann ich den vielleicht würdigen oder warum hänge ich da so lange rum in meinem Gefängnis und tue etwas, was ich gar nicht möchte. Wie komme ich da raus? Die Hörnummer, das ist die 089-517-008-008 und ja, ich sehe schon, da rufen schon einige an. Herr Weiß, die nehmen wir doch gleich mal mit rein hier in die Sendung. Da darf ich jetzt aus Lüdenscheid, aus Nordrhein-Westfalen, Frau Dorn begrüßen. Herzlich willkommen hier in der Lebenshilfe.
1: Ja, guten Morgen. Ich finde das sehr schön, dass Sie sagen, Jesus, der liebevolle Therapeut. Also ich hatte jahrzehntelang Depressionen und immer wieder hat Jesus ganz vorsichtig mich darauf hingewiesen, dass ich ja diese Ängste habe, mich zu entscheiden. Das war wohl, dass ich wohl früher auch nicht die war, die ich hätte sein sollen und nicht so, was weiß ich, nicht das Geschlecht und nicht so fähig, wie ich hätte sein sollen und mich wohl immer auch schuldig gefühlt habe. Als Kind habe ich immer versucht, einfach nur rumzuträumen und war gar nicht in der Realität. Und nach mehreren weiß nicht was Anläufen, habe ich dann so gedacht, ja, diese Angst vor Entscheidungen. Ich habe immer gedacht, ich muss die Angst festhalten, weil wenn ich die Angst nicht habe, dann achte ich ja gar nicht auf meine Entscheidung und dann treffe ich erst recht falsche und solche komischen Sachen kommen dann da rein. Und dann habe ich gedacht, so, ich will dir die Angst jetzt abgeben, Herr Jesus. Du hast mir so in so vielen Sachen geholfen und bitte hilf mir. Und dann habe ich das versucht und dann endlich geglaubt, dass ich sie abgegeben habe und seitdem kann ich immer wieder die Ängste, die hochkommen, abgeben und mich neu füllen lassen mit seiner getrosten Zuversicht. Und es ist eine Überwindung in meinem Leben. Also diese Depressionen sind schon lange weg. Als Corona kam, gingen bei mir die Depressionen weg. Und es ist unglaublich, wie Jesus befreien kann. Ich kann nur jeden ermutigen, alles, was er bei sich selber wahrnimmt oder auch noch nicht so konkret wahrnimmt, was denn das ist oder so, einfach zu Jesus zu bringen und ihn bitten, in seinem Namen zu helfen. Es ist unglaublich, er kann alles. Er kann alles außerhalb. Er hat gesagt, er hat alle Macht in Himmel und auf Erden. Und wenn ich ihm in mir Raum gebe und meinen Willen nicht mehr dagegen setze, dann kann er auch in mir alles, weil er hat uns erlöst. Und das ist überwältigend.
0: Überwältigend, Frau Dorn, Ihr Zeugnis, das Sie hier uns mitteilen. Danke.
1: Ja.
0: Herr Weiß.
2: Ja, ich finde es ganz bedeutsam, was Sie gesagt haben. Sie haben einerseits gesagt, ich habe versucht, mich wegzuträumen. Wegträumen ist ja auch so ein Schutzmuster. Also ich gehe in eine andere Vorstellungskraft, ich gehe in eine andere Welt, ich gehe in eine andere Perspektive, um das, was gerade da ist, die Angst oder den Schmerz oder so nicht zu spüren. Und ich würde das gar nicht zu schnell als eigenkritisch betrachten. Das hat Ihnen gut geholfen. Ja, wir sind ja an dem Thema zu sagen, was hat mir denn eigentlich geholfen? Und dann aber zu merken, ich lerne, dass die Angst nicht so groß ist. Die Angst ist ja eigentlich das Schlimme nicht. Ja? Eigentlich ist ja die Angst vor der Angst, die wir haben, das Schlimme. Die Angst ist eine gute Helferin. Ja, so. Aber die Angst vor der Angst, Jesus sagt, in der Welt habt ihr Angst, aber schaut mal, diese Angst ist überwindbar. Und dann ist es so schön, wenn Sie erzählen, ich habe mich weggeträumt, also ich bin rausgegangen aus meiner Situation, woanders hin, weil das jetzt hier so schwer zu ertragen oder zu spüren oder wie auch immer war. Und dann durfte ich aber diese Angst vor der Angst abgeben und ich musste gar nicht vor was davonlaufen, sondern durfte nicht weg von etwas, sondern hin zu jemand. Und das finde ich ist Glaube. Glaube ist kein Weg von, sondern Glaube ist ein Hinzu. Und so eine Hinzugeschichte haben Sie gerade erzählt. Das finde ich total rührend.
0: Vielen Dank. Alles Gute Ihnen, Frau Dorn, und Gottes reichen Segen. Und dann gehen wir in den Süden, nach Freiburg. Und da bin ich mit Diana verbunden. Ich grüße Sie hier in der
3: Leitung. Hallo.
0: Hallo.
3: Hallo. Ja, also bei mir ist so, dass seit Kindheit an, also Traumata sind, also mit tiefem Grundschmerz. Und als Kind habe ich den Alkohol als Tröster und Medizin eingenommen. Also eigentlich schon mit 8 Jahren. Das hat die Großmutter bei mir erlaubt. Und das war so meine Medizin. Und da habe ich mich auch weggeträumt. Und so konnte ich ganz gut, wenn ich jetzt rückblickend in die Kindheit reinschaue, in die Jugend, ganz gut damit leben. Also mit diesen vielen Traumatas und auch Panikattacken oder Ängste oder so, oder Sonstiges. Später wurde es mir ehrlich gesagt zum Hindernis. Ja, also da war eher so, das tut mir jetzt nimmer gut. Da haben sich Abhängigkeiten entwickelt, Depression, und dann kam halt 2014 bei mir ja die Erblindung dazu. Und dann war alles schwer. Und gerade habe ich halt auch so eine Zeit und Moment, wo ich mich sehr zurückziehe und abkapsle und isoliere, weil der Schmerz einfach so, ich habe schon gern jemand da um mich, aber nicht viel bitte nach draußen oder in die Stadt oder wo viele Leute sind. Das kann ich einfach momentan nicht. Was mir auffällt, aber dass mir trotz, dass ich ab und zu was trinke oder rauche, trotzdem Jesus da ist und gnädig ist, dass ich nicht in den Entzug komme und mir immer auch wieder vergibt und immer wieder jeden Tag neu anfangen kann und immer wieder auch mit viel Singen und Lobpreis, weil ich singe auch selber und viel IRF natürlich Vorträge höre.
2: Und Radio Horeb.
3: Genau, und Radio Horeb.
0: Ja, wunderbar. Das ist schön, wie offen genau. Sie das alles so schildern können.
3: Ich variiere wunderbar. Dann da und ich
0: lassen wir vielleicht an die Weiß da ein bisschen zur Sprache kommen. Ja.
2: Mhm. Das ist ganz, ganz spannend, was Sie erzählen, und ich liebe Sprache, und deshalb höre ich immer genau hin, und Sie sagen, das eine ist, Sie sagen, dann rauche ich eine und überraschenderweise ist Jesus auch da. Und ich frage mich manchmal, wieso überrascht uns das eigentlich? Warum meinen wir denn, wer hat uns das denn erzählt, dass es Momente gäbe, in denen Gott nicht wäre? Und ich glaube, das ist der erste Moment der Entschämung. Ich finde es so spannend manchmal, wenn wir meinen, im Gottesdienst erst, wenn wir ganz hoch trabend formulieren und zelebrieren, dann schaffen wir es, Gott gnädig herbeizubitten. Viktor Frankl hat mal gesagt, Gott ist der Gesprächspartner meiner intimsten Selbstgespräche. Ich wüsste nicht, warum eine Zigarette Sie von Gott trennen sollte. Das ist das eine. Der andere Gedanke ist, dann haben Sie gesagt, dann mache ich das. Und sie leben das und sie haben dann einen Weg gefunden. Und das ist immer ein Weg eines Menschen. Das ist gerade ihr Weg. Ja? Da wird es Menschen geben, die sagen, um Gottes Willen, das wäre mein Weg nicht, wenn sie von der einen Seite drauf schauen und nichts sagen, um Gottes Willen, das wäre mein Weg. So, sie haben jetzt gerade einen Weg gefunden und sie beschreiben diesen Weg und dann sagen sie, na, und ich bitte um Entschuldigung. Und ich weiß nicht, man bittet doch um Entschuldigung, wenn man schuldig wird. Ich glaube, Ihr Thema ist gar nicht eine Frage der Schuld, sondern die Frage, die bei Ihnen ganz anklopft. Und Sie haben von einem 8-jährigen Mädchen gesprochen, das eine empfohlene Selbstmedikation der Großmutter bekommen hat, sprich Alkohol. Ich weiß nicht, was Ihre Großmutter erlebt hat, dass sie dieses Lebensrezept für sich übernommen hat und für sich so übernommen hat, dass es selbst einem 8-jährigen Kind diese Empfehlung gibt, das erlaubt und das als Angebot gibt. Was muss die Großmutter für einen Schmerz haben? Und jetzt haben sie gelernt, Schmerz darf nicht gespürt werden, Schmerz darf nicht gesehen werden, Schmerz darf gar nicht sein, weil der Schmerz, der würde mich übermannen. Wenn Jesus sagt, in der Welt habt ihr Angst, aber diese Angst ist überwindbar, dann ist es die Einladung auch zu sagen, in dieser Welt habt ihr oder fühlt ihr Schmerzen, Und dieser Schmerz darf fühlbar sein, der muss nicht auf die Seite gedrängt werden. Dieser Schmerz muss nicht weg sein, sondern der Schmerz darf zu euch dazugehören dürfen, darf integriert werden. Das ist jetzt keine Einladung, ihr aktuell funktionierendes Lebensmodell völlig über den Haufen zu schmeißen, weil Sie gerade eine Form geschildert haben, wie Sie auch sich mit diesem Lebensmodell arrangiert haben. Und da kann weder ich noch irgendein Hörer, eine Hörerin noch irgendjemand anders Ihnen reinreden. Aber das sind die zwei Aspekte, die ich gerne Ihnen noch mitgeben möchte. Schmerz darf gespürt werden. Und wir reden hier nicht in der Thematik um Schuld. Wir reden immer so schnell hochmoralisch. Was macht dich zum Christen? Ja, ich rauche nicht. Um Gottes Willen. Wenn das einen Menschen zum Christen macht. Ich glaube, in die Fußstapfen Jesu zu gehen, hat viel mehr damit zu tun, als nicht zu rauchen oder schon zu rauchen. Sondern es ist die Frage, gehen wir in diese Welt und bringen ein Licht in diese Welt der Liebe und ein Licht des Friedens, so wie es Jesus uns aufgetragen hat. Sind wir Salz und Licht in dieser Welt und nicht rauchen wir oder nicht rauchen wir. Also ich glaube, in Ihrer Thematik geht es nicht um Schuld. Sondern die Frage, darf ich in der Gegenwart dieses liebevollen Therapeuten lernen zu sein, ganz zu sein, mit allem, was ich kann, allem, was ich bin, mit meiner Geschichte, mit allem, was mir nicht gelingt und auch mit meinem Schmerz. Und darf ich erleben, dass ich Schmerz aushalten darf und dass Beziehung bleibt in diesem Schmerz. Vielen Dank, dass Sie das so offen und sehr, sehr authentisch und ehrlich mit uns geteilt haben. Vielen Dank.
3: Danke auch. Tschüss.
0: Alles Gute Ihnen. Auf Wiederhören. Ja, und aus dem Süden geht's gefühlte 800 Kilometer in den Norden nach Hamburg. Ja, deutschlandweit sind wir hier zu hören, Radio Horeb. Wunderbar. Und da bin ich jetzt auch mit einer Hörerin verbunden, die ich hier grüßen darf in der Lebenshilfe. Moin, moin.
4: Ja, ich danke Ihnen, dass ich sprechen darf. Und zwar brauche ich einen kleinen Tipp, wie ich zu Jesus zurückfinde. Ich habe also auch ein sehr schweres Leben. Aus Todesangst vor meinem Vater habe ich mich auch immer schon in Fantasien geflüchtet. Ich wurde sehr jung erwerbsunfähig und mein Vater hat geweint, als die Ärzte ihm sagten, dass er schuld an meinen Krankheiten ist. Also im Grunde ein sensibler Mensch, mein Vater, aber war kriegstraumatisiert und überfordert und er war dann nachher ein guter Großvater und hat auch mich bis zum Lebensende geliebt. Das war ihm nichts wichtiger, als dass es mir gut geht. Trotzdem bin ich natürlich krank geworden und geblieben und ich habe dann, als ich erwerbsunfähig wurde, ich habe eine wunderbare Begabung, dass ich eben schöne Gedichte schreiben kann und da wurde ich entdeckt und mit diesen Gedichten habe ich mich ja erstmal nur selber getröstet und erheitert, aber das kam dann so gut bei den anderen Menschen übers Radio an, dass der Moderator und Verleger fand, ich 80.000 Bücher verkauft habe. Und das ist mein Lebensinhalt, mein Lebenssinn, dass ich also Menschen glücklich machen kann. Und ich kam dann langsam immer mehr zum Glauben, mit 70 Jahren erst so direkt zu Jesus. Mit dem hatte ich immer noch Probleme. Und das hat mein Leben völlig zum Positiven verändert. Ich habe zum ersten Mal meine Suizidgedanken verloren. Ich habe gedacht, ich bin so glücklich, dass ich jetzt sterben könnte, denn ob ich tot oder lebendig bin, ich bin bei Gott. Und das ist das Entscheidende. Und ich werde mein gestorbenes Kind sehen. Das lebt ja, das ist ja gar nicht weg. Und dann habe ich 7 wunderschöne Jahre gehabt, trotz meiner Krankheiten und Schmerzen. Dann kriegte ich Krebs. Und da hat mich dann auch nur Jesus gerettet und Radio Horeb. Den hatte ich gerade gefunden, weil ich den dann Tag und Nacht vor allem immer hören könnte, weil sie nachts so viel Gutes bringen. Es gibt ja nichts im Radio normalerweise in anderen Sendern. Das hat mir so, so geholfen. Ich bin nicht katholisch und ich verstehe nicht alles, aber das ist ja nicht schlimm. Und dann habe ich auch zum Glück endlich eine Kirche gefunden, eine Freikirche, wo ich mit die Evangelische hat mir auch nicht gegeben, was ich brauchte, wo ich ganz, ganz glücklich bin, wo die Menschen ganz lieb sind zu mir und ich habe gesagt, ich fühle mich hier so wohl, hier würde ich gerne um mein verstorbenes Kind trauern, ich weiß nämlich nicht, wo es beerdigt wurde, ich war damals nicht fähig dazu und dann haben die mich da auch alle so gern gehabt und in den Himmel Himmel gehoben und ich habe so eine tolle Ausstrahlung und ich bringe hier so ein Licht rein und mein starker Glaube. Und dann bin ich plötzlich abgehoben und wurde größenwahnsinnig und habe gemeint, ich muss jetzt ein Buch schreiben, ich kann die Welt retten. Ich muss ein Buch gegen den Krieg schreiben, denn der ist ja an allem schuld, auch dass mein Vater so war. Er ist indirekt auch schuld am Tod meines Kindes, weil ich verkrampft und ängstlich war bei der Geburt. Natürlich sind noch andere Sachen dazu, ist klar, ich bin nicht alleine schuld. Aber
0: ja, so spannend das klingt und so wunderbar das ist, können Sie das ein bisschen abkürzen, damit auch andere noch zum drankommen. Das war jetzt nicht gut. Jetzt ist sie raus, aber vielleicht, Herr Weiß, vielleicht können Sie das aufgreifen.
2: Die Einstiegsfrage war ja, wie finde ich eigentlich wieder zurück zum Glauben oder wie finde ich zurück zu Jesus? Da ist mir, obwohl das ja gerade eine große Geschichte war, eine schwere Geschichte war, wir haben ja gerade ganz kurz nur, aber trotzdem sehr intensiv Einblick in diese Lebensbiografie voller Höhen und Tiefen, die ja viele, viele verkaufte Bücher, so Erfolg, so verlorenes Kind, großer Schmerz und gehört, ist mir trotzdem gerade eine lustige Illustration eingefallen. Da klingeln Menschen an der Tür und sagen, haben Sie denn schon Jesus gefunden? Und der Mensch, der aufmacht, sagt, ich wusste gar nicht, dass ich ihn verloren hatte. Das denke ich mir manchmal. In welcher Größendimension denken wir eigentlich von Gott, dass wir glauben, wir könnten Gott verlieren? Und das meine ich jetzt nicht beliebig, sondern das meine ich hochgradig, ressourcenorientiert, würdevoll, so wie ich Jesus erlebe. Jesus ruft Menschen in eine Tatsache, die schon besteht. Jemand in die Nachfolge zu rufen, heißt raus aus etwas, aber in der Identität der Person, die ich eigentlich sein könnte. Viktor Frankl hat mal gesagt, wir können in jedem Moment neu entscheiden, wer wir sein wollen. Er sagt nicht, wir können neu entscheiden, was wir tun wollen. Also ich glaube, unser Handeln ist sekundärer, als wir denken. Es geht vielmehr um unsere Identität. Und wenn ich ein geliebtes Kind Gottes bin, dann fühle ich mich vielleicht an den einen Tagen so, an den anderen Tagen so. Aber das hat ja nichts damit zu tun, ob ich mich gerade geliebt fühle oder nicht, ob ich Kind bin oder nicht. Dietrich Bonhoeffer schreibt mal einen wunderbaren Text, einer meiner Lieblingstexte von ihm, unter der Überschrift, wir glauben, Religion sei Stimmungssache. So, und dann warten wir, bis wir die Stimmung haben und. Und dann am Ende von diesem Text sagt er, es ist so traurig, sich vorschnell mit dem Gedanken zufrieden zu geben, ich bin nicht religiös veranlagt, wenn es doch einen Gott gibt, der uns haben will. Also ich glaube, den ersten Gedanken, den wir von unserem Überlegungszettel streichen müssen, ist die Frage, hatte ich Gott oder hatte ich ihn nicht? Ich glaube, wir haben Gott immer und wir haben ihn nie. Und das heißt Glaube. Sobald wir Gott haben, großen Worte, sobald wir Gott beweisen können, ist es nicht mehr Gott. Sobald wir glauben, Gott zu haben, zu besitzen, dann, wenn wir glauben, so funktioniert Gott, dann wird es im nächsten Moment das Leben schon ganz anders zeigen, dass es so nicht ist. Aber mein Gefühl oder meine Überlegung, wie ich mich jetzt emotional gerade verhalte und fühle, hat nichts mit meiner Gotteskindschaft zu tun. Von dem her, es gibt diesen Moment nicht. Ich habe etwas verloren. Vielleicht sind wir wieder am Anfang der Sendung. Vielleicht ist da die Asche gekommen. Vielleicht ist da der Moment gekommen, dass wir nur noch das Weiß-Schwarz-Graue sehen, was da so erloschen und kalt ist. Gustav Mahler hat mal gesagt, Tradition ist nicht die Anbetung der Asche, sondern die Weitergabe des Feuers. Und wenn wir über den Glauben sprechen, glaube ich, ist es so wie im echten Leben, dass es manchmal auch im therapeutischen Kontext so ist. Wir fangen an und wühlen in unserer Asche und wir wühlen in dem, was nicht gut gelaufen ist. Wir wühlen, was uns nicht gegeben wurde, was wir gebraucht hätten. Wir wühlen in dem, was uns Ungutes gegeben wurde, was wir definitiv nicht gebraucht hätten und. Aber wir wühlen nicht weiter, sondern wir bleiben wühlend an der Oberfläche und dabei wartet dort schon Glut. Und diese Glut, glaube ich, ist die tiefe Liebe Gottes Fleisch geworden in dem liebevollen Therapeuten Jesus, die da ist, wenn ich es glauben kann oder wenn ich es nicht glauben kann, die da ist, wenn ich es fühlen kann oder wenn ich es nicht fühlen kann. Und ich glaube, das ist die Grundlage, Glauben zu entdecken, dass ich nicht etwas produzieren, neu schaffen oder was muss, sondern ich entdecke etwas, was da ist. Und dann gibt es Tage, da fühle ich mich weiter weg und dann gibt es Tage, da fühle ich mich näher dran, das ist keine Frage. Aber das bleibt an dieser Tatsache, ändert das nicht sich. Ich bin und bleibe geliebtes Kind Gottes.
0: Wunderbar und vielen Dank auch für das großartige Zeugnis dieser Hörerin aus Hamburg. Und ich sehe schon hier, lodert das Feuer sozusagen auf. Wir haben hier noch 4 Hörer und es melden sich noch mehr. Müssen wir mal schauen, ob wir sie noch alle berücksichtigen können. Als nächstes darf ich Frau Bethmann aus Mecklenburg-Vorpommern begrüßen, hier in der Lebenshilfe. Guten Morgen.
5: Ja, schönen guten Morgen. Diese Sendung passt gerade so wie die Faust aufs Auge. Also passt bei Horeb übrigens ganz oft. Vielen Dank. Es geht um Folgendes. Herr Weiß, Sie hatten gesagt gerade vorhin, dass man so die eigene Persönlichkeit ganz schnell auch im Optimieren ist. Und das hat mich so angesprungen, dass ich dazu was fragen möchte. Und zwar, ich habe relativ viele therapeutische Prozesse hinter mir aus gegebenen Anlass. Ich will das jetzt gar nicht so ausbreiten. Und ich bin seit 3,5 Jahren etwa auf meinem Weg mit Gott. Und bin auch genau in diese Falle getappt, auch meine Muster entsprechend. Ich muss das jetzt alles ganz toll machen. Und ich merke, dass es mir total schwerfällt, da das Vertrauen entgegenzusetzen. Also ich auch aus gegebenen Anlass, ich kann das nicht gut. Das ist mir auch aufgefallen in den ganzen Prozessen jetzt. Aber ich brauche einen Tipp, wie ich von diesem, also wenn ich sehe Jesus halt ganz oft als den strengen Lehrer und nicht als den liebevollen Hingucker, obwohl ich weiß, dass er das auch ist. Ja, und ich sehe auch, Sie haben ja gerade gesagt, dass man eher nach der Glut wühlen soll und einfach noch weitergehen muss. Und ich brauche einen Tipp, wie ich über die Angst, naja, vielleicht verlangt er was von mir, was ich nicht kann. Was mache ich denn, was mache ich denn? Ich soll mein Kreuz auf mich nehmen. Und eigentlich soll ich, es stehen so viele Dinge drin, die auch mit dem Tod zu tun haben. Ja, dass derjenige, der sich für seinen Freund opfert, in Anführungsstrichen, das richtig macht sozusagen. Ich weiß gar nicht, wie ich das machen soll. Also ich habe so viele Angst vor dem Leid, was mir vielleicht blühen könnte, wenn ich Ja zu Jesus sage und zur bedingungslosen Hingabe. Und deswegen rolle ich immer wieder zurück. Ich habe die anderen Momente auch, wo ich denke, es gibt
0: Frau Bethmann, anderes. Das ist wunderbar. Ich kann nur sagen, vielleicht willkommen im Club. Das geht wahrscheinlich ganz vielen so. Insofern danke, dass Sie diese Frage stellen. Und hören wir mal, was Andi Weiß dazu zu sagen hat.
2: Der Viktor Frankl hat mal gesagt, wir machen uns viel zu viel Gedanken. Also hat er nicht so gesagt, aber ich übersetze ihn jetzt mal so. Wir machen uns eigentlich viel zu viel Gedanken über die Frage, was ist denn unser Sinn im Leben? Was haben wir denn zu geben? Wie würden wir denn reagieren, wenn? Und so weiter und so fort. Und ich glaube, das ist jetzt ein sehr, sehr billiges Sprichwort dagegen gesetzt für die Tiefe, die Viktor Frankl sagt. Aber ich liebe den Satz, mit den Sorgen ist es so wie mit den Nudeln, man macht sich meistens zu viel. Ja, so. Ich glaube, Sie könnten mal all die Fragen auf ein Blatt Papier schreiben, die Sorgen, wie würde ich denn reagieren, wenn? Und dann markieren Sie die mal grün, die wirklich heute relevant sind, und markieren die mal rot, die heute überhaupt nicht relevant sind. Heute fragt Sie keiner, ob Sie für irgendeinen Freund sterben wollen. Heute fragt Sie keiner und so weiter und so fort. Sondern der Tag wird kommen, so wie der heutige Tag gekommen ist, wird der morgige Tag kommen. Sorget euch nicht um den morgigen Tag. Hey, heute habt ihr eine Antwort zu geben. Und das ist das, liebe ich, wenn Frankl sagt, er spricht von Sinn anrufen. Er sagt, das Leben kommt auf uns zu. Wir müssen uns nicht Gedanken über morgen oder übernächste Woche oder wie auch immer, sondern heute klopft jemand an Ihre Tür. Vielleicht an die echte Tür, vielleicht an die Herzenstür, vielleicht an die E-Mail-Tür, an die Handytür oder wie auch immer, vielleicht wie auch immer. Heute klopft Leben an Ihre Tür und heute haben Sie eine Antwort zu geben. Und ich glaube, es gibt auch ein ganz großes Schutzmuster, wie ich auch vorgenannt habe, ein Schutzmuster zu vermeiden. Sorgen sind auch ein Schutzmuster. Also unrealistische Sorgen können Schutzmuster sein, nämlich nicht dem ins Auge zu blicken, was heute von mir verlangt wird. Das ist gemein, was ich sage, gell? Aber das ist trotzdem die große Herausforderung. Heute wird von Ihnen nicht verlangt, von keinem Menschen, nicht von Gott, sich Gedanken zu machen, ob Sie morgen in Jesu Namen Ihr Leben für irgendjemand lassen wird. Das ist keine relevante Frage. Die relevante Frage für heute ist, wer klopft heute an Ihre Herzenstür? Wer klopft heute an Ihre echte Tür? Wer klopft heute, keine Ahnung? Und wo haben Sie heute mit Ihrem Leben eine Antwort zu geben? In Freud und in Leid. Also das bedeutet nicht nur eine Antwort zu geben, wie jauchzet, frohlocket, sondern manchmal ist es auch ein, wie ich vorher erzählt habe, das Halleluja im tiefsten Tal zu singen und weiterzumachen. Manchmal ist es den nächsten Schritt zu gehen. Manchmal ist es einfach nur, ich denke an eine schwer depressive Frau, die, mit der ich telefoniere und die sich jeden Tag neu dafür entscheidet, nicht selbstbestimmt aus diesem Leben auszusteigen. Dann ist es manchmal die Antwort des Lebens zu sagen, ich stehe heute auf und putze Zähne. Aber dann ist es die Antwort. Sie müssen keine großen Antworten geben auf Fragen, die ihnen niemand gestellt hat. Die Frage, ob sie ihr Leben lassen wollen für einen Freund, ist, wird ihnen heute nicht gestellt. Vielleicht wird sie mal gestellt, vielleicht wird sie ihnen auch nie gestellt. Aber weichen sie der Frage, die das Leben, die Gott ihnen heute stellt, weichen sie der nicht aus, indem sie sich Fragen auf den To-Do-Zettel schreiben, die heute nicht gestellt werden. Sie haben heute eine Antwort zu geben. Und ich glaube, da warten ganz viele. Und so wie ich das jetzt gerade gespürt habe, wie wir gemerkt haben, es wird emotional, schlummert da ganz viel. Und ich glaube, da schlummert ganz viel Schmerz. Aber in dem Schmerz schlummert auch ganz viel Schönes, weil ich glaube, Menschen, die fähig sind, Schmerz zu spüren, haben ganz viel zu geben in dieser Welt. Denn ich glaube, manchmal ist es unser großer Schmerz, die Einladung, mit Gott mitzuleiden in dieser Welt. Das ist die Anfrage an Sie heute.
0: Und auch der Schmerz, dass wir nicht alles so ausführlich beantworten können und nicht 5 weitere wahrscheinlich Hörer noch mit hineinnehmen können. Ich freue mich aber, dass die Hörerin aus Hamburg nochmal angerufen hat und dass der Akku jetzt wieder voll ist und dass Sie jetzt noch einfach Ihre Frage stellen können hier an die Wand.
6: Ja. Oh ja, ich freue mich auch sehr. Ich möchte jetzt nämlich gerne wissen, Jesus, denn mein allerliebster, mein alleroberster, ich weiß nicht, wie ich sagen soll, mein Lebensretter ist. Und nun bin ich mit ihm in einer manischen Phase abgedriftet. Das habe ich nach 4 Wochen erst gemerkt, weil man mich darauf aufmerksam gemacht hat. Jetzt, was denkt er jetzt von mir? Und bin ich denn, habe ich denn wirklich einen richtigen Glauben oder einen falschen? Wenn ich, ist ja furchtbar. Wie komme ich jetzt langsam wieder zu ihm zurück? Mir sagt ja auch jeder, er ist bei dir gewesen und er ist immer noch da und er weiß, dass da warst du einfach nur krank. Und vielleicht können Sie mir da auch noch einen schönen Satz zu sagen.
0: Ja, danke.
2: Sie haben gerade ganz was Großes gesagt. Ich liebe den Psalm 139 auch in der Frage, wenn wir uns aus einer pathologischen Perspektive erleben, aber eigentlich nicht erklären können, was wir machen. Und ich glaube, Menschen, die in dem Wechselspiel der Manie und der Depression hin und her geschaukelt werden, in den Wogen des Lebens, die sind nicht zu die haben Mitleid verdient, nicht zu beneiden, das wollte ich sagen, Entschuldigung, weil ich glaube, kein Mensch, der diese Wogen erfahren hat, nicht mal ein depressiver Mensch, kann diese Achterbahn des Lebens nachvollziehen. Und jetzt sagen Sie was ganz Großartiges, ich liebe den Psalm 139, da heißt es, du erforscht mich und du kennst mich. So, jetzt haben wir ganz schlaue Menschen in dieser Welt, Hirnforscher, Psychologen, Wissenschaftler, die irgendwie beschreiben können, warum wir so ticken, wie wir ticken. Und obwohl die ganz schlau sind, obwohl da ganz viel auch in den letzten Jahren an Forschung passiert ist, können wir nicht im Ansatz beschreiben, warum wir Menschen so ticken, wie wir ticken. Verstehen wir gar nicht. Und jetzt heißt es, du, der mich geschaffen hast, du erforscht mich und du kennst mich. Du weißt, warum ich manche Dinge tue, die ich selber nicht verstehe. Ich glaube, Sie müssen sich vor dem, der Sie versteht, nicht rechtfertigen, sondern der Sie versteht, kommt in diese Welt und entschämt Sie. Und ich glaube, das Gebet, Jesus, ich gehöre zu dir und du bleibst bei mir in der Achterbahn der manischen und in der Achterbahn der depressiven Zeit und, da bist du da und du bleibst bei mir. Ob ich das spüren kann oder nicht, ob ich gerade so handle, wie du es dir vorstellst, ob ich gerade Dinge tue, die ich vielleicht ein paar Tage oder Wochen später bereue, aber du bleibst da. Und ich glaube, sie müssen nichts neu erschaffen, weil sie sich da überfordern würden, sondern sie dürfen sich da beschenken lassen, dass Jesus diese Beziehung hält, in dem Moment, wo es in der Achterbahn rauf, in dem Moment, wo es in ihrer Achterbahn emotional nach unten geht.
0: Ja, das wünsche ich Ihnen auch und dazu gibt es vielleicht auch hier bei Radio Horeb Heilungsgebete, die Sie auch mit anhören können, sich das mal wieder zusprechen lassen können, das Heil und diesen Segen und diese Entschämung. Vielen Dank, weiter geht's noch nach Regensburg. Ich glaube, das kriegen wir jetzt noch hin. Frau Schröppel wartet da schon, vielleicht ganz ungeduldig, dann sind Sie jetzt noch hier auf Sendung.
7: Ja, Frau Engert, Herr Weiß.
0: Ja.
7: Ich bin so dankbar, dass dieses Thema endlich eben auch zur Sprache kommt, weil durch die Nazizeit ist das ganze Volk mit dem Schuldkomplex betroffen, sage ich mal so. Und Mitscherlich hat ja kurz nach dem Krieg schon gesagt, die Unfähigkeit oder das Buch geschrieben, die Unfähigkeit der Deutschen zu trauern. Und gerade diese Generation, die haben alles weggedrückt. Ich bin 1948 geboren, ich bin jetzt 78, ich habe 4 Enkelkinder, die älteste ist jetzt 18 und die jüngste 9 und der 13-Jährige, für den ich, das ist mein Rosenkranzkind. Und, aber jetzt will ich noch was anderes sagen. Wo bin ich stehen geblieben? Beim Schuldkomplex. Und als ich mit 28 geheiratet habe, mein Mann war über 30, 31, und dann habe ich eben die Schwiegermutter erlebt. Und dann habe ich gemerkt, dass in dieser Familie immer der Schuld, wer ist schuld? Diese Schuldfrage ist zuerst immer gestellt worden. Und das habe ich dann wirklich rigoros abgestellt und habe gesagt, wenn etwas passiert, es waren nur Kleinigkeiten, dann bin ich schon am Überlegen gewesen, wie man das wieder so in Ordnung bringt und nicht, wer war jetzt schuld? Weil damit wird so viel Energie vergeudet, wenn man nur nach der Schuldfrage gleich gestellt wird. Also das war eigentlich das Wesentliche, was ich sagen wollte.
2: Ein sehr schlauer Gedanke und ich glaube, gerade die Forschung, Kriegskinder, Kriegsenkelforschung zeigt uns ja Mitscherlich und so, haben ja da große, große, wertvolle Beiträge geliefert. Ich liebe den systemisch-therapeutischen Ansatz, der sagt, wir fragen nicht nach der Schuld, sondern wir versuchen zu verstehen, wie was gekommen ist. Und ich glaube, das ist ein sehr heilsamer Ansatz, weil da ist auch Jesus, der liebevolle Therapeut, ganz tief drin. Ja, die Heilung des Blindgeborenen, er geht vorbei und die Jünger fragen, kannst du uns mal sagen, wenn der schon blind auf die Welt kam, ja, wer ist denn da eigentlich schuld gewesen? Weil wenn der blind auf die Welt kam, der kann ja nicht schuld sein. Waren es dann seine Eltern? Und dann sagt Jesus, hat ja nichts mit Schuld zu tun, sondern es geht darum, dass heute die Werke Gottes offenbar werden. Und ich glaube, die schwierige Frage, wenn ich immer die Schuldfrage stelle, zeigt es ja, dass eine Sehnsucht in einer ganzen Generation, im ganzen Land da ist, die Sehnsucht nach Schuldfreiheit da ist. Und wenn da ein Mensch die Sehnsucht nach Schuldfreiheit hat, muss er die Frage stellen, wer ist denn schuld? Bin ich schuld? Und sagt er, ich bin nicht schuld, aber wenn ich nicht schuld bin, irgendeinen muss ich ja dann finden, wer schuld ist. Und am Ende des Tages beginnt ja so ein Schuldkreislauf, dass wir eigentlich irgendwie einen Schuldigen finden, anstatt zu fragen, wir verstehen, wie etwas kommt. Und es geht um mehr als um Schuld. Es geht nicht um Schuld, sondern es geht darum, dass etwas sichtbar wird, das Leben gelingen kann. Und ich glaube, das ist ein, vielen Dank für den wichtigen Beitrag. Ich glaube, es ist wichtig, nicht immer nach der Frage nach der Schuld zu fragen, sondern zu fragen, was kann denn heute sichtbar werden an Gottes Liebe in dieser Welt? Und diese Frage der Sichtbarkeit Gottes in dieser Welt, die geht weitaus höher als irgendeine Schuldfrage, schon gar keine moralische Schuldfrage.
0: Ja, damit kommen wir leider zum Ende der Sendung und vielleicht können Sie die eine oder andere Frage aufheben, dass sie an einer anderen Stelle noch geklärt werden kann. Andi Weiß, ich danke Ihnen ganz herzlich, dass Sie heute hier zu Gast waren und
2: Dankeschön.
0: Ja, Licht sichtbar werden lassen. Sie haben ja da auch immer, sind an neuen Projekten, heilsame Räume in Liturgie, da ist was Sie gerade so entwickeln und man kann auch... man kann sie auch sozusagen einladen für einen Abend, für einen Tag, für ein Wochenende. Sie bieten Workshops an. Und weitere Informationen gibt es natürlich auch hier zu den Details dieser Sendung über das Buch Jesus, der liebevolle Therapeut, wenn Sie da Interesse haben. Ein herzliches Dankeschön an Sie und wir freuen uns auf das Wiederhören.
2: Vielen lieben Dank, ich freue mich auch. Vielen Dank, dass ich dabei sein durfte.
0: Und ja, damit auch Ihnen ein herzliches Dankeschön, die Sie mit Ihren Beiträgen und Anrufen diese Sendung hier bereichert haben. Alles zum Nachhören gibt's bei uns in der Mediathek unter horeb.org und auch weitere Informationen über Radio Horeb natürlich oder auch über Spotify und YouTube. Ein herzliches Dankeschön, wie gesagt, an Sie immer auch für Ihr Gebet und Ihre Spenden, damit wir hier auch weiter on air bleiben können. Einen gesegneten Tag wünscht Ihnen Ihre Anjuta Engert.

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0: Nachrichten aus Kirche und Welt, direkt aus der aktuellen Redaktion von Radio Horeb. Im Studio Domagoj Klobuchar. Berlin, Frankfurt am Main. Die Strukturen des schiitischen Islamismus in Deutschland sind nach Einschätzung einer aktuellen Studie trotz des Verbots des Islamischen Zentrums Hamburg nicht zerschlagen worden. Eine Untersuchung des American Jewish Committee Berlin und des Vereins DEMOC kommt zu dem Ergebnis, dass entsprechende Netzwerke fortbestehen und sich teilweise nach Frankfurt am Main verlagert haben. Das Verbot des irannahen Islamischen Zentrums Hamburg und seiner Teilorganisationen im Jahr 2024 habe den Einfluss des iranischen Regimes in Deutschland zwar geschwächt, zugleich seien aber dezentrale Nachfolgestrukturen und verstärkte Kontakte zu Teilen der anti-imperialistischen Linken zu beobachten. Addis Abeba. Angesichts der erneut aufgeflammten Kämpfe in Nordäthiopien haben die katholischen Bischöfe des Landes zu Frieden, Dialog und Versöhnung aufgerufen. Vor allem Zivilisten dürften nicht weiter unter der Gewalt leiden, erklärte die äthiopische Bischofskonferenz. Konflikte müssten durch echten Dialog gelöst werden. Die Bischöfe schlossen sich damit einem Friedensappell von Papst Leo XIV. An. Er hatte seine Sorge über die neuen Kämpfe in Tigray sowie in den benachbarten Regionen Afar und Amhara geäußert. Die Gläubigen riefen die Bischöfe zu Gebet und Fasten für Versöhnung, Einheit und dauerhaften Frieden auf. Die Kämpfe zwischen Rebellen und Regierungstruppen haben sich in den vergangenen Wochen ausgeweitet. Damit wächst die Sorge vor einer erneuten Destabilisierung am Horn von Afrika. Der Tigray-Krieg war 2022 durch das unter Vermittlung der Afrikanischen Union geschlossene Pretoria-Abkommen beendet worden. Nach Angaben der Afrikanischen Union kamen in dem zweijährigen Krieg rund 600.000 Menschen ums Leben. Millionen Menschen wurden vertrieben. Die Vereinten Nationen warnen angesichts der jüngsten Gewalt erneut vor Behinderungen der humanitären Hilfe. Altötting in Oberbayern. Morgen Nachmittag beginnt im Marienwallfahrtsort Altötting der Adoratio-Kongress 2026. Unter dem Leitwort »Zur Liebe berufen« steht die Erfahrung im Mittelpunkt, dass der Mensch von Gott geliebt und zur Liebe gerufen ist. Bis Sonntag gibt es in der Basilika St. Anna Vorträge, Glaubensimpulse, Gebet und eucharistische Anbetung. Zu den Referenten gehören der Journalist und Bestsellerautor Tobias Haberl, die Philosophin Hanna Barbara Gerr-Falkowitz sowie die Bischöfe Franz Jung aus Würzburg und Stefan Oster aus Passau. Der Passauer Bischof Stefan Oster sagte dazu gegenüber Radio Horeb:
1: Ich freue mich auf die Freude. Also die Menschen, die dort hinkommen, die erzählen mir immer, mit welcher großen Dankbarkeit, Begeisterung sie erstens kommen, weil viele kommen wieder. Und dann zweitens kriegen wir so schöne Rückmeldungen von Menschen, die so dankbar sind, weil es so eine Glaubensgemeinschaft ist, wenn der Herr in der Mitte ist und wir uns als gläubige Männer und Frauen, Junge und Alte begegnen, dann ist es einfach, was das Herz erweitert und aufmacht.
0: Für den Kongress sind noch Tagestickets erhältlich. Kinder und Jugendliche bis 18 Jahre können kostenlos teilnehmen. In eigener Sache. 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Oktober, findet ein weiteres Treffen in Hagenow bei Schwerin statt. 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Das waren Meldungen aus Kirche und Welt. 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

Es ist 11.15 Uhr, Zeit für die Erzählung hier bei Radio Horeb. Wir hören eine weitere Folge aus dem Buch »Gott hat meinen Schmerz vergoldet« von Melanie Oetting, gelesen von der Autorin selbst.

Gott hat meinen Schmerz vergoldet, wie ich nach großen Verlusten zu neuem Leben fand. So der Titel unseres Buches aus dem Meer der Zeit in unserer Erzählung bei Radio Horeb lesen. Willkommen dazu, sagt Claudia Kiesel. Es ist eine ganz besondere und schöne Gelegenheit, bei diesem Buchprojekt mit der Autorin selbst gemeinsam im Studio zu sitzen. Es ist Melanie Oetting. In ihrem Buch erzählt Melanie Oetting offen und bewegend aus ihrem Leben und wie aus tiefen Lebenswunden neue Hoffnung entstanden ist. Das Buch ist im Fontes Verlag erschienen. Schon äußerlich ist es ansprechend gestaltet. Das goldene Herz auf dem Cover fällt sofort ins Auge. Und das goldene Lesezeichenband ist ein schönes Extra. Die Familienfotos bereichern den Inhalt. In drei vorangegangenen Sendungen hat uns Melanie Oetting bereits schon Einblicke in ihr Leben gewährt. Sind wir gespannt heute auf die vierte Lesung.

Wie schön, dass Sie wieder dabei sind. In der vergangenen Sendung habe ich Ihnen berichtet, wie die Vision Family Homes in mein Leben kam, was die Menschen dabei erleben. Heute geht es um einen weiteren Schicksalsschlag, der sich 2023 im Juni ereignet hat. Mein Sohn ist in Kirgisistan tödlich verunglückt. Ich möchte Sie jetzt hineinnehmen in die allererste Seiten meines Buches, wie ich die Nachricht erhalten habe, wie das für mich war. Sind Sie gerne dabei und hören zu.

Eine unfassbare Nachricht. Ich hatte immer davon geträumt, einmal zusammen mit meinen vier Kindern in meine bayerische Heimat zurückzukehren und dort Wurzeln zu schlagen. Vor einem Jahrzehnt ist dieser Wunsch tatsächlich in Erfüllung gegangen. Seitdem lebe ich in einem Vorort von München, in einem unverwechselbaren Haus in Hanglage. Die braunen Fensterläden und der mit Obstbäumen und einer großen Magnolie eingewachsene Garten prägen den Charme des Altbaus. Ganz in der Nähe von uns gibt es einen wunderschönen kleinen See. Ich liebe ihn zu jeder Jahreszeit, aber ganz besonders genieße ich es, wenn ich im Sommer in sein kühles Wasser eintauchen kann. Dabei spüre ich, wie ich innerlich ruhig werde und bei mir ankomme. Seit ein paar Jahren bin ich alleinerziehende Mutter. Inzwischen habe ich mich Stück für Stück an diese Lebenssituation gewöhnt, die ich nie für mich selbst in Erwägung gezogen hatte. Mein Ex-Mann lebt mit seiner zweiten Frau genau auf der gegenüberliegenden Seite des Sees. Ich habe die räumliche Nähe, die am Anfang schwer für mich war, für unsere gemeinsamen Kinder schätzen gelernt. Sie wechseln zwischen den Häusern hin und her und finden an beiden Orten ihre eigene Geborgenheit. Die harten Jahre der Kindererziehung liegen hinter mir, denn die Kinder sind inzwischen junge Erwachsene und verlassen nach und nach das Haus. Mein ältester Sohn hat gerade 2 Jahre bei der Bundeswehr gedient und beginnt im kommenden Herbst sein Forststudium. Mein zweiter Sohn Severin ist nach seinem Abitur vor einigen Monaten zu einer Weltreise aufgebrochen. Zu Beginn hat er ein halbes Jahr in Kenia und Tansania gearbeitet. Jetzt reist er alleine durch Kirgisistan. Meine Tochter geht mit großen Schritten aufs Abitur zu und auch sie träumt davon, im Sommer die weite Welt zu erkunden. Mein jüngster Sohn möchte seine mittlere Reife absolvieren. Wie es mit ihm dann weitergeht, steht noch in den Sternen. Mit meinen Kindern ist das Leben bunt und ausgefüllt und ich fühle mich gerade richtig wohl. Seit Anfang des Jahres habe ich mich beruflich fokussiert. Jetzt bin ich nicht mehr als Krankenschwester im Einsatz, sondern kümmere mich ausschließlich um Projekte, die mit meinem Glauben zu tun haben. Unter anderem empfange ich Menschen in meinem Haus, die eine Auszeit, Gespräch und Gebet suchen. Aus dieser Idee ist inzwischen ein kleines Netzwerk entstanden, das ich manage. Dadurch genieße ich die Möglichkeit, viel von zu Hause aus zu arbeiten. Dieses Wochenende habe ich auf einer christlichen Konferenz verbracht. Erfüllt sitze ich auf meinem Sofa im Wohnzimmer im ersten Stock unseres Hauses und lasse die vergangenen Tage Revue passieren. Kunst, Poesie und wunderbare Visionen haben mich genießen, träumen und Gott anbeten lassen. Dankbar hole ich Luft. Es ist 9:30 Uhr abends, als plötzlich meine Haustür aufgeht. Mein Ex-Mann, gefolgt von meinen beiden jüngsten Kindern, fliegt die Treppe zu mir hinauf. Die Gesichter sind voller Angst und Schrecken. Noch bevor ich meinen himmlischen Zustand aus dem Wochenende verlassen kann, ist mein Wohnzimmer zusätzlich mit 2 Polizisten und einem kleinen Kriseninterventionsteam geflutet. Ich begreife noch immer nicht, was hier los ist, als einer der Polizisten vortritt und sagt: Leider müssen wir Ihnen mitteilen, Ihr Sohn Severin ist gestern durch einen Reitunfall tödlich verunglückt. Mit ungebremster Geschwindigkeit stürzte ich in den ungeahnten Abgrund meiner Seele. Mein Atem stockt und der Körper zieht sich urplötzlich zusammen. Das darf nicht wahr sein. Mein Geist schwirrt und ich frage mich, wie soll ich diese Information begreifen? Werde ich durchdrehen? Meine Kinder sitzen wie gelähmt vor mir. Mit zugeschnürtem Hals rufe ich meinen ältesten Sohn an, der im Auto auf dem Weg zum Flughafen ist. Sofort kehrt er um und fährt zu uns nach Hause zurück. Wir ersehnen seine sichere Rückkehr und ich spüre ein starkes Bedürfnis, mit meiner Familie vereint zu sein. Als die Polizisten und das Kriseninterventionsteam wieder gegangen sind, bricht alles aus mir heraus. Voller Verzweiflung stampfe ich mit den Füßen und laufe laut fluchend durch mein Wohnzimmer. Ich zittere am ganzen Körper und versuche, mich auf meinen Atem zu konzentrieren. Mir ist übel. Ich lege mich hin, stehe wieder auf. Ich erschaudere. Wie verrückt laufe ich im Kreis. So vergehen die ersten Stunden. Doch in mir ist die Zeit zum Stehen gekommen. Mein Geist und Herz können nicht folgen.
Ein einziger Satz hat gerade mein Leben tief erschüttert. Ich spüre große Hilflosigkeit und Entsetzen in mir. Ein Foto von Severin, das ich von seiner Rückkehr aus Afrika am Flughafen München geschossen habe, drucke ich mir aus, lege es in einen schwarzen Rahmen, den ich in einer Schublade finde und stelle es zu den Blumen auf meiner Küchentheke. Ich entzünde eine kleine Kerzenflamme und betrachte das Bild meines Sohnes. Du bist tot. Endlich sehen wir Scheinwerferlicht vor dem Haus. Mein ältester Sohn ist wieder bei uns. Wir umarmen ihn. Er ist genauso wütend und verzweifelt wie wir alle. Jeder drückt seine Bestürzung auf seine eigene Art und Weise aus. Tausend Fragen rauschen durch unsere Köpfe und drängen aus unseren Mündern. Per Telefon informieren wir unser nächstes Umfeld über das schreckliche Ereignis, das sich so drängend nah und zugleich so rätselhaft fern anfühlt, wenn wir es aussprechen. Überraschend schnell kommt die erste Nachbarn, Teile der Familie und Freunde zu uns ins Haus. Es fließen viele Tränen. Sprachlos halten wir uns im Arm, teilen Schmerz und Entsetzen und können das Unsagbare doch nicht begreifen. Gegen Mitternacht haben sich alle Besucher wieder verabschiedet und auch meine Kinder fahren für die erste Nacht mit zu ihrem Vater. Jetzt bin ich in meinem Haus wieder für mich, die Stille dröhnt in meinen Ohren. Während ich zum ersten Mal die fortgeschrittene Nacht wahrnehme, wie kann mein Leben einfach weiterlaufen? Mein Sohn ist tot. Meine Welt steht still. An Schlafen ist für mich nicht zu denken, aber ich weiß, dass es sinnvoll wäre, etwas zu ruhen, so ziehe ich mich in mein Bett zurück. Meine Gedanken rasen von einer Frage zur nächsten. Hast du gelitten? Wie geht es dir? Wo bist du? Warum Kirgisistan? Wie konnte es zu diesem schrecklichen Unglück kommen? Kann ich dich noch einmal sehen? Da ist ein ungeahnt, unfassbarer Schrei in mir. Keine Träne fließt, während ich mich im Bett herumwälze, frage, suche, ringe und in einer bisher unbekannten Tiefe schreie. Wohin gehen diese Emotionen? Wer fängt sie auf? Wie wird es mit mir, mit uns weitergehen? Wäre nur doch ich anstatt dir gestorben? Wann bekommen wir mehr Informationen? Wie sieht dein Körper aus? Was macht der Tod mit deinen Geschwistern? Du bist tot. Meinen Schrein richte ich mein Geist auch zu dir, mein Gott. Ich glaube und kenne dich schon lange. Tief in mir erlebe ich deinen Schrei am Kreuz Jesu. Mein Gott, warum hast du mich verlassen? Dein Tod war mir im Kopf immer präsent, doch mein Herz kannte die Höhe, Breite und Tiefe dieses Ereignisses noch nicht. In dieser Nacht fühle ich mich eins mit deiner abgrundtiefen Klage. Ich empfinde eine endlose Verlassenheit, einen dumpfen Schmerz. Ich wiederhole deinen Schrei, er wird zu meinem eigenen. Es ist Nacht, tiefe Nacht. Geboren bist du, Severin, Anfang April 2004. Und dies ist auch eine besondere Nacht. Es ist 22:30, als das Telefon klingelt und meine Mutter mit Grabesstimme verkündet, Papi ist gestorben. Ich reagiere auf diesen plötzlichen Herzinfarkt meines Vaters mit dem Blasensprung meiner Fruchtblase. Unter Beobachtung werde ich im Krankenwagen mit Blaulicht ins Krankenhaus gebracht und gebäre zwischen Wehen und Pausen, die sich mit Tränen füllen. Der eine geht, der andere kommt, doch deine Ankunft tröstet mich. Wie wunderbar ist es, dich auf meinem Bauch zu sehen. Dein rechtes, kantiges Spitzohr lässt mich schmunzeln. Das ist sofort mein geheimes Markenzeichen für dich. Ich bemerke deinen ausgeprägten Willen, denn du schreist wie ein Weltmeister und machst mir klar, dass du ab jetzt den Ton angibst. Nie kann es dir schnell genug gehen. Du verschlingst, was das Leben dir anbietet. Ambitioniert und

Unglaublich viele Menschen kommen in mein Haus. Dabei ist ihnen ganz arg, merke ich. Mir irgendwie auch. Und trotzdem befinde ich mich in einem eingepackten Zustand. Ich schaffe es kaum, meine Schritte zu setzen, ohne das Gleichgewicht zu verlieren. Gleichzeitig kann ich vielen Menschen begegnen und ihre Anteilnahme entgegennehmen. Tag und Nacht gehen Freunde meiner Kinder ein und aus. Ich verliere den Überblick und habe kein Zeitgefühl mehr. Das Zimmer von Severin zu betreten, ist jedes Mal ein innerer Schlag für mich. Ich kann dich noch riechen und all deine Sachen. Sie warten doch auf dich. Das Klavier, das neue Bett, deine Schuhe und Muscheln sind deine Freunde und die deiner Geschwister, die dort in den kommenden Wochen bei dir abtauchen. Sie bauen ihren Ort der Trauer, der Gemeinschaft und der Erinnerung. Sie wissen, das Haus steht ihnen immer offen. Ein paar ausgedruckte Fotos kleben an deinem Fenster. Eine brennende Kerze schützt die Besucher vor innerlicher Kälte. Zu diesem Miteinander deiner lieben Freunde, die dich mit ihrem wunden Herzen gerade so vielfältig verehren, könntest du dich doch bitte dazu gesellen. Alleinsein war nicht deine Stärke und jetzt sind sie alle gleichzeitig an deiner Seite. Dein bester Freund sitzt an deinem Klavier. Wie schön und wohltuend klingt die Musik in unserem Ohr. Sie trösten und verbinden uns mit dir. Du fehlst.

Wir gehen zu einer nächsten Passage nach dem Tod meines Sohnes. Möchte ich Sie hineinnehmen und Einblick geben in das Wiedersehen, wie ich ihn das erste Mal gesehen habe, nachdem er von Kirgisistan nach Deutschland gekommen ist, sein lebloser Körper. Und ich möchte den Tag der Beerdigung Ihnen vorlesen. Bleiben Sie dabei und hören Sie zu. Dann kam der Moment, in dem ich Severin endlich wiedersehen konnte, denn er war in München mit dem Flugzeug gelandet. Wie sehr hatte ich in den letzten Tagen und Stunden diesen schweren Moment herbeigesehnt. Zittrig, aufgewühlt, fassungslos traf ich mich mit meinem Ex-Mann beim Bestattungsinstitut, wo Severins Leichnam inzwischen hintransportiert worden war. Zu zweit standen wir an seinem Sarg und betrachteten unseren Sohn. Du warst so schön und dein Gesichtsausdruck friedlich und glatt. Ich sah keine Angst und keinen Schmerz. Das war unheimlich tröstlich für mich. Dein Körper war sehr schmal und vertraut, nur leblos und fahl. Der Raum gefüllt mit Liebe und Schmerz. Weißt du, ich war verliebt in dich und mein Mund und mein Herz liefen über für dich. Ich schluchzte und schluchzte, doch riechen konnte ich dich nicht. Alles an dir war mir vertraut, auch dein Körper in deinen alltäglichen Kleidern, dein Ringelshirt, das Halstuch und deine Lieblingshose schmückten dich wie jeden Tag. In diesem Moment warst du für mich wie ein Teil von mir. Vorsichtig tastete meine schüchterne Hand zu deiner vor. Sie erreichte die deine und fand keine Regung, nur Kälte. Ich spürte trotzdem einen Dank in mir, denn du warst hier. Mit meinem Herzen konnte ich nun verstehen, dass dein Ableben sehr schnell geschehen war. Diese Sicherheit beruhigte mich und beantwortete mir die

Frage, ob du gelitten hattest. Furchtbar traurig und dennoch auch irgendwie getröstet, verabschiedete ich mich nach einer Dreiviertelstunde von dir. Deine Rückkehr war ein großes Geschenk des Friedens an alle, die dich von Herzen liebten. Nach diesem wichtigen Tag mussten wir deine Beerdigung organisieren. Wir wollten dich zwischen den beiden Elternhäusern auf dem Friedhof in der Mitte des Ortes Wessling, deiner Heimatpfarrei, bestatten. Der ungewöhnliche Zwiebelturm mit seinen Glocken hatte dich als kleines Kind immer fasziniert. Damals ministriertest du als Grundschulkind und standst oft im weißen Gewand mit Weihrauchkessel am fremden Gräbern. Wir, deine Eltern, hielten in diesen Tagen der Vorbereitung eng zusammen. Auch deine Familie, Freunde und Nachbarn rückten nahe an uns heran. Mein Haus war für jedermann geöffnet und viele besorgten und trauerten Nachbarn halfen mit, dass wir genug zu essen hatten. Wir weinten, lachten und redeten viel miteinander, denn zusammen konnten wir alles leichter ertragen. Gemeinsam als Familie suchten wir deinen Friedhofsplatz mit aller Sorgfalt aus, denn dort solltest du für immer verweilen, direkt neben der dicken Eiche mit ihrem festen Stamm, konnten wir dich sehen. Und dennoch blieb alles unbegreiflich. Nach 3 Wochen ohne dich nahte der Tag der Beerdigung. Ich wollte unbedingt meine letzten Worte zu dir sprechen und setzte mich an einem Morgen in meinem Bett auf, um diese festzuhalten. Ich suchte sie nicht lange, sie fanden sich ohne jegliche Mühe. Doch diesen Tag entgegenzugehen und ihn zu überstehen, machte mich fassungslos. Am Samstag, den 24. Juni 2023, brach ich frühzeitig mit dem Auto zur Kirche auf. Ich wollte dich am Kirchentor empfangen, um noch jede mögliche Minute mit dir zu verbringen. Die Kirche war gefüllt bis auf den letzten Platz. Deine vielen Freunde so verzweifelt zu erleben, raubte mir den Atem. Unheimlich viele liebevolle Gesichter umgaben uns und erfüllten die Kirche mit einem Liebesduft. Nervös setzte ich mich in die erste Bank und tauchte in meinen eigenen Tunnel ein. Meine ganze Aufmerksamkeit galt nur dir in deinem reich mit Blumen geschmückten Sarg. Die Orgel und das warme Cello trugen uns. Am Ende der Messe, nach tröstlichem Gebet und Gesang, kam der Moment für meine Abschiedsworte. Zitternd trat ich aus der Kirchenbank, schritt nach vorne ans Pult und lud die Anwesenden ein, innerlich mit mir auf diese kleine Reise des Abschieds zu gehen. Der Blick in die trauernde Menge war unendlich schwer, doch schließlich fand ich meine Stimme, um meine bleibende Liebe für dich in Form einer kleinen Ansprache zum Ausdruck zu bringen. Dein Aufbruch in den Himmel. Wo bist du? Wie geht es dir? Hast du gelitten? Wie geht es hier weiter? Fragen über Fragen in meinem Kopf. Wir alle stehen angesichts deines Todes vor einer sehr großen Aufgabe. Du hattest selten Schwierigkeiten mit dem Lösen deiner Aufgaben. Deine Freunde hast du genervt mit deiner kaputten Uhr, die zeige auf 5:12 und dem ständigen Appell, Zeit zu handeln. Dieser Appell sagt mir für heute, Severin, ich und wir schauen in diesem Moment nicht zurück, sondern nach vorne. Ich möchte für mich und uns alle immer mehr begreifen, was dich jetzt und uns alle eines Tages erwartet. Da sprechen wir alle vom Himmel. Mich hat Gott am 4. Mai auf den Himmel eingestimmt, durch einen Zoom-Call über die Sehnsucht nach dem Himmel mit allen Family Homes. Seit 3 Wochen lese ich das Buch »Meine Zeit im Himmel« von Richard Sigmund. Ist das nicht ein unglaubliches Geschenk des Himmels, mein Herz so vorzubereiten? Was ich dabei gehört und gelesen habe, ist unbegreiflich tröstig. Dort ist eine unfassbare Schönheit, Weite, Geborgenheit und Friede. Ich stelle mir vor, all deine Leidenschaften kannst du dort 100-mal schöner, tiefer und wahrer erleben. Du bist dort an diesem Himmelsort. Niemand und nichts kommt dir jemals gleich. Dein Lebensmotto aus dem Abiturbericht »Sky is the limit« wird heute zu »You in heaven without limit«. Dein Tod lässt mich erkennen. Die Zeit hier auf Erden ist uns gütig geschenkt. Lasst uns Weisheit wesentlich leben.

Erschütterungen im Leben bringen eine Chance. Gott verherrlicht sich durch diesen Schmerz. Er kommt mit seinem Trost. Gott tröstet und der Weg, mit dem Schicksal umzugehen, ist ein ganz persönlicher. Hab keine Angst, deinem Schicksal und Schmerz zu begegnen. Ich weiß, es kostet Mut, dem Schmerz zu begegnen. Gott ist nahe den zerbrochenen Herzen. Er ist der Gott allen Trostes. Ein paar wichtige Hinweise für den Umgang mit deinem Schicksal. Frage nicht nach dem Warum. Frage, was hast du mir zu sagen, lieber Gott? Lerne den Schmerz zu umarmen. Darüber kannst du ganz viel in meinem Buch lesen. Lade Gott in deinen Schmerz ein. Halte fest, Gott meint es gut mit dir. Und viele weitere Tipps findest du, wenn du mein Buch liest. Das verspreche ich dir. Ja, das war eine ganz besondere Sendung und ich lade Sie zu einer weiteren, eine letzte Sendung ein. Wie ist das Leben nach diesem Schicksalsschlag weitergegangen? Wie geht man damit um? Und wie hat sich mein Glaubensleben durch diesen Schmerz verändert? Dazu möchte ich Sie noch gerne einladen. Ich freue mich auf Sie.

Melanie Oetting, Autorin des Buches mit dem Titel »Gott hat meinen Schmerz vergoldet«, wie ich nach großen Verlusten zu neuem Leben fand. Im Fontes Verlag ist das Buch erschienen. Die heutige und die drei vorangegangenen Sendungen können Sie gerne nachhören in unserem Podcast-Angebot in der Mediathek unter der Senderubrik Erzählung. Herzlichen Dank, Frau Oetting, für Ihren heutigen Besuch im Radio Horeb Studio in München. Und wir freuen uns bereits jetzt schon auf die letzte, fünfte Sendung mit Ihnen. Vielleicht sind auch Sie, unsere heutigen Hörer, wieder mit dabei. Bis zum nächsten Mal. Adieu und auf Wiederhören, sagt Claudia Kiesel.

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Auf die Fürsprache des Heiligen Josef segne und behüte Sie der mächtige und gütige Gott, der Vater, der Sohn und der Heilige Geist. Amen. Ihr Pfarrer Kocher.

11.45 Uhr, das Stundengebet hier bei Radio Horeb. Wir beten die Sext, das Mittagslob der Kirche. Ich bete mit Diakon Leo Bernhard aus Welden bei Augsburg. Und wir befinden uns in der 27. Woche im Jahreskreis. Somit beten wir die Psalmen der dritten Woche auf Seite 527 im großen grünen Stundenbuch. Und wir freuen uns natürlich, wenn Sie am Radio mit dabei sind.

0: O Gott, komm mir zu Hilfe.
1: Herr, eile mir zu helfen.
0: Ehre sei dem Vater und dem Sohn und dem Heiligen Geist.
1: Wie im Anfang, so auch jetzt und alle Zeit und in Ewigkeit. Amen. Halleluja.
0: O Gott, du lenkst mit starker Hand den wechselvollen Lauf der Welt, machst, dass den Morgen mildes Licht den Mittag voller Glanz erhält.
1: Lösch aus die Glut der Leidenschaft und tilge allen Hass und Streit. Erhalte Geist und Leib gesund, schenk Frieden uns und Einigkeit.
0: Du Gott des Lichts, auf dessen Reich der helle Schein der Sonne weist, dich loben wir aus Herzensgrund, Gott Vater, Sohn und Heiliger Geist. Amen. Herr, stütze mich, wie du es verheißen hast, damit ich lebe.
1: Herr, stütze mich, wie du es verheißen hast, damit ich lebe.
0: Zwiespältige Menschen sind mir von Grund auf verhasst, doch dein Gesetz ist mir lieb.
1: Du bist mein Schutz und mein Schild. Ich warte auf dein Wort.
0: Weicht zurück von mir, ihr Bösen. Ich will die Gebote meines Gottes befolgen.
1: Stütze mich, damit ich lebe, wie du es verheißen hast. Lass mich in meiner Hoffnung nicht scheitern.
0: Gib mir Halt, dann finde ich Rettung. Immer will ich auf deine Gesetze schauen.
1: Alle, die sich von deinen Gesetzen entfernen, verwirfst du, denn ihr Sinnen und Trachten ist Lüge.
0: Alle Frevler im Land sind für dich wie Schlacken. Darum liebe ich, was du gebietest.
1: Aus Ehrfurcht vor dir erschauert mein Leib. Vor deinen Urteilen empfinde ich heilige Scheu.
0: Ehre sei dem Vater und dem Sohn und dem Heiligen Geist.
1: Wie im Anfang, so auch jetzt und alle Zeit und in Ewigkeit. Amen.
0: Herr, stütze mich, wie du es verheißen hast, damit ich lebe. Uns, du Gott unseres Heils, vergib uns die Sünden.
1: Hilf uns, du Gott unseres Heils, vergib uns die Sünden.
0: Gott, die Heiden sind eingedrungen in dein Erbe, sie haben deinen heiligen Tempel entweiht und Jerusalem in Trümmer gelegt.
1: Die Leichen deiner Knechte haben sie zum Fraß gegeben, den Vögeln des Himmels, die Leiber deiner Frommen den Tieren des Feldes.
0: Ihr Blut haben sie wie Wasser vergossen rings um Jerusalem, und keiner hat sie begraben.
1: Zum Schimpf sind wir geworden in den Augen der Nachbarn, zu Spott und Hohn bei allen, die rings um uns wohnen.
0: Wie lange noch, Herr, willst du uns auf ewig zürnen? Wie lange noch wird dein Eifer lodern wie Feuer?
1: Rechne uns die Schuld der Vorfahren nicht an. Mit deinem Erbarmen komm uns eilends entgegen, denn wir sind sehr erniedrigt.
0: Um der Ehre deines Namens willen, hilf uns, du Gott unseres Heils. Um deines Namens willen, reiß uns heraus und vergib uns die Sünden.
1: Warum dürfen die Heiden sagen, wo ist nun ihr Gott?
0: Lass kund werden an den Heiden vor unseren Augen, wie du das vergossene Blut deiner Knechte vergiltst.
1: Das Stöhnen der Gefangenen dringe zu dir. Befrei die Todgeweihten durch die Kraft deines Armes.
0: Wir aber, dein Volk, die Schafe deiner Weide, wollen dir ewig danken, deinen Ruhm verkünden von Geschlecht zu Geschlecht.
1: Ehre sei dem Vater und dem Sohn und dem Heiligen Geist.
0: Wie Anfang, so auch jetzt und alle Zeit und in Ewigkeit. Amen. Hilf uns, du Gott unseres Heils, vergib uns die Sünden. Gott, schau, blicke vom Himmel herab, komm und sorge für deinen Weinstock.
1: Gott der Scharen, blicke vom Himmel herab, komm und sorge für deinen Weinstock.
0: Du Hirte Israels, höre, der du Josef weidest wie eine Herde.
1: der du auf den Cherubim thronst, erscheine vor Ephraim, Benjamin und Manasse.
0: Bete deine gewaltige Macht auf und komm uns zu Hilfe.
1: Gott, richte uns wieder auf. Lass dein Angesicht leuchten, dann ist uns geholfen.
0: Herr Gott der Heerscharen, wie lange noch zürnst du, während dein Volk zu dir betet?
1: Du hast sie gespeist mit Tränenbrot, sie überreich getränkt mit Tränen.
0: Du machst uns zum Spiel bei den Nachbarn und unsere Feinde verspotten uns.
1: Gott der Heerscharen, richte uns wieder auf. Lass dein Angesicht leuchten, dann ist uns geholfen.
0: Du hobst in Ägypten einen Weinstock aus. Du hast Völker vertrieben, ihn aber eingepflanzt.
1: Du schufst ihm weiten Raum. Er hat Wurzeln geschlagen und das ganze Land erfüllt.
0: Sein Schatten bedeckte die Berge, seine Zweige die Zedern Gottes.
1: Seine Ranken trieb er hin bis zum Meer und seine Schößlinge bis zum Euphrat.
0: Warum rissest du seine Mauern ein? Alle, die des Weges kommen, plündern ihn aus.
1: Der Eber aus dem Wald wühlt ihn um. Die Tiere des Feldes fressen ihn ab.
0: Gott, der Herrscher, wende dich uns wieder zu. Blick vom Himmel herab und sieh auf uns.
1: Sorge für diesen Weinstock und für den Garten, den deine Rechte gepflanzt hat.
0: Ihn im Feuer verbrannten wie Kehricht. Sie sollen vergehen vor deinem drohenden Angesicht.
1: Deine Hand schütze den Mann zu deiner Rechten, den Menschensohn, den du für dich groß und stark gemacht.
0: Erhalt uns am Leben, dann wollen wir deinen Namen anrufen und nicht von dir weichen.
1: Herr Gott der Heerscharen, richte uns wieder auf. Lass dein Angesicht leuchten, dann ist uns geholfen.
0: Ehre sei dem Vater und dem Sohn und dem Heiligen Geist.
1: Wie im Anfang, so auch jetzt und alle Zeit und in Ewigkeit. Amen.
0: Gott der Scharen, blicke vom Himmel herab. Komm und sorge für deinen Weinstock.
1: Welche große Nation hätte Götter, die ihr so nah sind, wie Yahweh, unser Gott, uns nah ist, wo immer wir ihn anrufen.
0: Nahe ist der Herr allen, die zu ihm rufen.
1: Er erhört ihr Schreien und rettet sie.
0: Allmächtiger, ewiger Gott, bei dir gibt es keine Finsternis, denn du wohnst im Licht. Sende einen Strahl deines Lichtes in unser Herz, damit wir den Sinn deiner Gebote erkennen und bereitwillig deine Wege gehen. Darum bitten wir durch Christus, unserem Herrn.
1: Amen.
0: Er sei mit euch.
1: Und mit deinem Geiste.
0: Und so segne, schütze, leite euch der dreifaltige Gott, der Vater und der Sohn und der Heilige Geist. Amen. Amen. Singet Lob und Preis.
1: Dank sei Gott, dem Herrn.
0: Ja. Herzlichen Dank, Frau Hausner, für Ihren ehrenamtlichen Dienst am Donnerstagmorgen.
1: Danke, Diakon Leo Bernhard aus Welden bei Augsburg, für das Gebet der Sext und den Segen. Weiter hier im Programm geht es um 12 Uhr mit dem Angelus. Mit uns betet Bischof Dr. Franz Josef Overbeck aus Essen. Ich verabschiede mich von Ihnen und wünsche Ihnen einen schönen Rosenkranzmonat Oktober, benannt nach dem gestrigen Rosenkranzfest, das wiederum auf die Seeschlacht bei Lepanto zurückgeht, in der das christliche Heer nach beständigem Rosenkranzgebet über die Osmanen gesiegt hatte. Dieser Sieg wurde auf die Fürsprache unserer lieben Frau vom Sieg zurückgeführt. Papst Pius V. hat diesen Gedenktag 1572 eingeführt. Bleiben wir also zuversichtlich im Gebet und vertrauen wir auch heute auf die Fürsprache der Gottesmutter Maria, wenn es um den Frieden in Deutschland und Europa geht. Mein Name ist Susanne Hausner. 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

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Wir beten jetzt den Angelus, den Engel des Herrn. Und heute mit dem Essener Bischof Dr. Franz Josef Overbeck. Von Bischof Overbeck hören wir dann gleich im Anschluss an das Angelusgebet auch die Mittagsansprache.

0: Der Engel des Herrn brachte Maria die Botschaft.
1: Und sie empfing vom Heiligen Geist.
0: Gegrüßet seist du, Maria, voll der Gnade, der Herr ist mit dir. Du bist gebenedeit unter den Frauen und gebenedeit ist die Frucht deines Leibes, Jesus.
1: Heilige Maria, Mutter Gottes, bitte für uns Sünder, jetzt und in der Stunde unseres Todes. Amen.
0: Und Maria sprach, siehe, ich bin eine Magd des Herrn.
1: Mir geschehe nach deinem Wort.
0: Gegrüßt seist du, Maria, voll der Gnade, der Herr ist mit dir. Du bist gebenedeit unter den Frauen, und gebenedeit ist die Frucht deines Leibes, Jesus.
1: Heilige Maria, Mutter Gottes, bitte für uns Sünder, jetzt und in der Stunde unseres Todes. Amen.
0: Und das Wort ist Fleisch geworden.
1: Und hat unter uns gewohnt.
0: Gegrüßet seist du, Maria, voll der Gnade, der Herr ist mit dir. Du bist gebenedeit unter den Frauen und gebenedeit ist die Frucht deines Leibes, Jesus.
1: Heilige Maria, Mutter Gottes, bitte für uns Sünder, jetzt und in der Stunde unseres Todes. Amen.
0: Bitte für uns, heilige Gottesmutter,
1: dass wir würdig werden der Verheißungen Christi.
0: Lasset uns beten. Allmächtiger Gott, gieße deine Gnade in unsere Herzen ein. Durch die Botschaft des Engels haben wir die Menschwerdung Christi, deines Sohnes, erkannt. Führe uns durch sein Leiden und Kreuz zur Herrlichkeit der Auferstehung. Darum bitten wir durch denselben Christus, unseren Herrn.
1: Amen.
0: Herr, gib allen Verstorbenen die ewige Ruhe.
1: Und das ewige Licht leuchte ihnen.
0: Herr, lass sie ruhen in Frieden.
1: Amen.
0: In diesem Monat, liebe Schwestern und Brüder, im Monat Oktober, beten wir mit den Anliegen des Heiligen Vaters mit Papst Leo, dem 14., für die Pastoral der mentalen Gesundheit, wie es dort heißt. Wir beten, dass sich die Pastoral der mentalen Gesundheit in der ganzen Kirche integriert, sodass sie zur Überwindung der Stigmatisierung und der Diskriminierung von Personen mit mentalen Erkrankungen hilft. Es geht also um viele Menschen, die psychisch und anderweitig erkrankt sind. Beten wir für diese und in vielen anderen Angelegenheiten gemeinsam. Vater unser im Himmel, geheiligt werde dein Name, dein Reich komme, dein Wille geschehe wie im Himmel, so auf Erden.
1: Unser tägliches Brot gib uns heute und vergib uns unsere Schuld, wie auch wir vergeben unseren Schuldigern. Und führe uns nicht in Versuchung, sondern erlöse uns von dem Bösen. Amen.
0: Gegrüßt seist du, Maria, voll der Gnade, der Herr ist mit dir. Du bist gebenedeit unter den Frauen und gebenedeit ist die Frucht deines Leibes, Jesus.
1: Heilige Maria, Mutter Gottes, bitte für uns Sünder, jetzt und in der Stunde unseres Todes. Amen.
0: Ehre sei dem Vater und dem Sohn und dem Heiligen Geist.
1: Wie im Anfang, so auch jetzt und alle Zeit, und in Ewigkeit. Amen.

0: Liebe Schwestern, liebe Brüder, liebe Zuhörerinnen und Zuhörer, in diesen Tagen stehen wir unter anderem unter dem besonderen Eindruck des 800. Todestages des heiligen Franziskus von Assisi, der am 3. Oktober 1226 gestorben ist. Wir feiern in Deutschland und in der Welt dieses Fest am 4. Oktober. Sein Tod wird in der Tradition der Franziskaner der Transitus genannt. Das ist die hilfreiche Übersetzung des Sterbens, wenn wir glauben, und das tun wir, dass wir in die Hände Gottes hineinfallen, eben in ihn und zu ihm hinübergehen. Franziskus gehört zu den ganz großen Gestalten der Kirche, die begriffen haben, dass in Zeiten, die sich verändern wie die heutigen, auch wie Frömmigkeit sich ändert, das Einander von Mann und Frau sich ändert, die Beziehung zu Christus neue Formen findet und so auch die Frömmigkeit. Man kann an ihm lernen, dass er ein Mann ist, der gesehen hat nach einem langen, schwierigen Lebensweg, der vor allen Dingen auch nicht nur wegen des Reichtums seines Vaters, sondern auch seiner kriegerischen Handlungen gegen Perugia, einer Stadt in der Nähe von Assisi, zu Kriegen geführt hat und ihn an den Rand seiner Kräfte brachte. Das Gleiche galt auch für den alltäglichen Gottesdienst. Er hat gemerkt, dass durch die Begegnung mit Aussätzigen sein Weg und sein Blick auf die Welt und die Menschen sich ändert. Und er hat gelernt, in der Kirche von San Damiano, auch heute immer noch zu besuchen, am Fuß der Stadt Assisi, dass die Begegnung mit dem lebendigen Christus dasjenige ist, das den Christen trägt und hält. Das Bild mit dem Gekreuzigten ist deswegen so eindrücklich, weil der Eindruck groß ist, dass Christus den Beter, die Beterin umarmen will. Schließlich ist nicht zu vergessen, dass der heilige Franziskus in einer besonderen Beziehung mit der heiligen Clara stand. Und beide sind nur miteinander zu verstehen im Rahmen einer ganz lebendigen Neuausrichtung der Kirche auf die Armen und auf die Mitte eines sehr konkret gelebten Evangeliums. Sie taten in diesem Sinne das, was die Kirche kannte, auf eine ganz neue Weise. Das ist kirchliche Erneuerung. Und dazu gehört, dass der heilige Franziskus auch in eine immense Auseinandersetzung mit seinem Vater und damit mit seiner Herkunft eintrat. Er konnte dieser nur Herr werden, indem er sich mit dem Bischof von Assisi, Guido, verband und dann in der Öffentlichkeit all seine Kleider seinem Vater vor die Füße warf, um sich ganz Christus zu geben. Er stand am Anfang seines öffentlichen neuen Weges, also nackt da. Sprichwörtlich ist das ein schönes Bild für das, was auch uns betrifft, wenn wir wirklich als Christinnen und Christen leben. Gewohnheiten sind wichtig, sie helfen uns, auch Traditionen, aber eine eigene innere Bekehrung und damit auch ein klares Zeichen, dass wir uns nicht auf ganz viele Sicherheiten verlassen, sondern auf das, was mit Christus neu kommt, gehört auch zu uns. Das ist auch heute wichtig, wo viele meinen, sie könnten sich erneuern, indem sie einen Weg nach hinten einschlagen. Das gibt es nicht. Das haben weder Clara getan noch Franziskus. Als Franziskus dann nach den langen Jahren seiner intensiven Tätigkeit der Evangelisierung, würden wir heute sagen, des Sammelns von vielen Brüdern, aber auch von Clara, die sich in die Stille des Klosters und des schweigenden Betens zurückzog, am 3. Oktober 1226 in Assisi starb, geschah das in der Kapelle der heutigen Kirche Santa Maria degli Angeli. Und wieder bittet er jetzt seine Brüder, ihn vollkommen zu entkleiden. Er stirbt nackt. Wir wissen von Menschen, die gefoltert werden, wie grauenhaft es ist, sich der Nacktheit eines anderen Menschen zu benehmen. Es kann aber eben auch ein Zeichen der Hingabe sein, frei zu werden für Gott, der am Ende das Leben ist. Und so rundet sich eine der wichtigsten Bekehrungsgeschichten in diesen einfachen Zeichen, die uns helfen können, selber im Glauben zu wachsen, das Wesentliche vom Unwesentlichen zu unterscheiden und in unserer Welt nicht in Ideologien zu verfallen, sondern Religion als das zu leben, was das Wort eigentlich heißt, nämlich Rückbindung oder auf eine andere Weise verstanden auch neue Lektüre, neues Lesen dessen, was uns die Tradition, das Evangelium und der Glaube der Kirche bietet. In diesem Sinne auf den heiligen Franziskus zu schauen, bedeutet, mit ihm darum zu beten, dass wir, wie es auch der Sonnengesang, den er formuliert hat, deutlich macht, die ganze Schöpfung mit einbeziehen. Ein letztes bleibt auch bedeutsam. 2 Jahre vor seinem Tod hat der heilige Franziskus die sogenannten Stigmata auf dem Berg La Verna, das liegt noch etwas nördlich von Assisi, in Umbrien in Italien, erhalten und so mit sehr vielen Schmerzen an den 5 Stellen, an denen die Wundmale Jesu bei ihm dann bluteten, sein Leben beendet. Das ist nochmal ein Hinweis darauf, womit auch seine Bekehrung begann. Eben nackt, ganz einfach, aber eben umarmt von Christus. Und der umarmt ihn so, dass es erst recht im Blick auf das Zugehen, auf den Tod und damit in der Hoffnung auf die Auferstehung geschieht. Auch der gekreuzigte Christus ist dem nackten Franziskus, der stirbt, ganz nahe. Ich wünsche Ihnen, wünsche uns für die Dynamik des kirchlichen Lebens, dass wir genau hier in der Mitte dessen stehend, was uns das Leben bietet, nicht extrem nach links und rechts oder wo immer hin, sondern in der Mitte des Glaubens uns an solche große Gestalten halten können, die helfen, das Evangelium neu zu entdecken und dies zu tun mit der Einladung an viele, diese Wege mitzugehen. Und so darf ich Ihnen in diesen Anliegen, aber auch in allem, was Sie persönlich bewegt, liebe Schwestern und Brüder, liebe Zuhörerinnen und Zuhörer, nun Gottes Segen in der Mitte des Tages erteilen. Der Herr sei mit euch.
1: Und mit deinem Geiste.
0: Der Name des Herrn sei gepriesen.
1: Von nun an bis in Ewigkeit.
0: Unsere Hilfe ist im Namen des Herrn,
1: der Himmel und Erde erschaffen hat.
0: Es segne, bewahre und behüte euch, alle, die zu euch gehören und für die wir beten, auf die Fürsprache der Gottesmutter Maria, des heiligen Franziskus von Assisi und der heiligen Clara und aller Heiligen der franziskanischen Gemeinschaften, der dreieinige und treue Gott, der Vater und der Sohn und der Heilige Geist.
1: Amen.
0: Gelobt sei Jesus Christus.
1: In Ewigkeit. Amen. Das war Bischof Dr. Franz Josef Overbeck aus Essen. Von ihm haben wir gerade eben diese Mittagsansprache gehört und zuvor haben wir gemeinsam den Angelus gebetet. Diese Mittagsansprache von Bischof Overbeck, die können Sie bei uns wie gewohnt in unserer Mediathek nachhören auf unserer Website horeb.org unter der Rubrik Mittagsansprache. 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Hier im Studio Pascal Gégor.

0: Sie hören Radio Horeb mit dem Streiflicht-Nachrichtenmagazin an diesem Donnerstagmittag. Aus dem Studio hier in Balderschwang im Oberallgäu begrüßt Sie ganz herzlich wieder Pascal Gégor. Unsere Themen heute hier im Überblick im Streiflicht. Ein weiterer Kriegswinter steht der Ukraine bevor. Was das für die Menschen bedeutet, darüber sprechen wir heute mit Bischof Bogdan Dziurak, apostolischer Exarch für die Ukrainer des byzantinischen Ritus in Deutschland und Skandinavien. Er hat regelmäßig Kontakt zu den Menschen in der Ukraine und ich konnte mit ihm am Rande der Herbstvollversammlung der Bischöfe, der deutschen Bischöfe in Fulda sprechen. Außerdem, es geht heute auch um das apostolische Schreiben Amoris Laetitia von Papst Franziskus vor 10 Jahren veröffentlicht wurde. Zum Auftakt eines internationalen Bischofstreffens zum 10. Jahrestag von Amoris Laetitia hat Papst Leo gestern in einer Ansprache die Bedeutung des Schreibens für Ehe- und Familienseelsorge gewürdigt. Und diese Ansprache hören wir dann heute hier im Streiflicht-Nachrichtenmagazin. Die aktuellen Meldungen aus Kirche und Welt hat jetzt Domagoj Klobuchar für Sie.
1: Berlin, Frankfurt am Main. Die Strukturen des schiitischen Islamismus in Deutschland sind nach Einschätzung einer aktuellen Studie trotz des Verbots des Islamischen Zentrums Hamburg nicht zerschlagen worden. Eine Untersuchung des American Jewish Committee Berlin und des Vereins DEMOC kommt zu dem Ergebnis, dass entsprechende Netzwerke fortbestehen und sich teilweise nach Frankfurt am Main verlagert haben. Das Verbot des irannahen Islamischen Zentrums Hamburg und seiner Teilorganisationen im Jahr 2024 habe den Einfluss des iranischen Regimes in Deutschland zwar geschwächt, zugleich seien aber dezentrale Nachfolgestrukturen und verstärkte Kontakte zu Teilen der anti-imperialistischen Linken zu beobachten. Addis Abeba. Angesichts der erneut aufgeflammten Kämpfe in Nordäthiopien haben die katholischen Bischöfe des Landes zu Frieden, Dialog und Versöhnung aufgerufen. Vor allem Zivilisten dürften nicht weiter unter der Gewalt leiden, erklärte die äthiopische Bischofskonferenz. Konflikte müssten durch echten Dialog gelöst werden. Die Bischöfe schlossen sich damit einem Friedensappell von Papst Leo XIV. An. Er hatte seine Sorge über die neuen Kämpfe in Tigray sowie in den benachbarten Regionen Afar und Amhara geäußert. Die Gläubigen riefen die Bischöfe zu Gebet und Fasten für Versöhnung, Einheit und dauerhaften Frieden auf. Die Kämpfe zwischen Rebellen und Regierungstruppen haben sich in den vergangenen Wochen ausgeweitet. Damit wächst die Sorge vor einer erneuten Destabilisierung am Horn von Afrika. Der Tigray-Krieg war 2022 durch das unter Vermittlung der Afrikanischen Union geschlossene Pretoria-Abkommen beendet worden. Nach Angaben der Afrikanischen Union kamen in dem 2-jährigen Krieg rund 600.000 Menschen ums Leben. Millionen Menschen wurden vertrieben. Die Vereinten Nationen warnen angesichts der jüngsten Gewalt erneut vor Behinderungen der humanitären Hilfe. Altötting in Oberbayern. Morgen Nachmittag beginnt im Marienwallfahrtsort Altötting der Adoratio-Kongress 2026. Unter dem Leitwort »Zur Liebe berufen« steht die Erfahrung im Mittelpunkt, dass der Mensch von Gott geliebt und zur Liebe gerufen ist. Bis Sonntag gibt es in der Basilika St. Anna Vorträge, Glaubensimpulse, Gebet und eucharistische Anbetung. Zu den Referenten gehören der Journalist und Bestsellerautor Tobias Haberl, die Philosophin Hanna Barbara Gerr-Falkowitz sowie die Bischöfe Franz Jung aus Würzburg und Stefan Oster aus Passau. Der Passauer Bischof Stefan Oster sagte dazu gegenüber Radio Horeb:
2: Ich freue mich auf die Freude. Also die Menschen, die dort hinkommen, die erzählen mir immer, mit welcher großen Dankbarkeit, Begeisterung sie erstens kommen, weil viele kommen wieder. Und dann zweitens kriegen wir so schöne Rückmeldungen von Menschen, die so dankbar sind, weil es so eine Glaubensgemeinschaft ist, wenn der Herr in der Mitte ist und wir uns als gläubige Männer und Frauen, Junge und Alte begegnen, dann ist es einfach, was das Herz erweitert und aufmacht.
1: Für den Kongress sind noch Tagestickets erhältlich. Kinder und Jugendliche bis 18 Jahre können kostenlos teilnehmen. In eigener Sache. Das Radio Horeb-Team Deutschland lädt im Oktober zu 2 Treffen ein. Am Mittwoch, den 14. Oktober, feiert Pfarrer Andreas Schätzle um 18 Uhr eine heilige Messe in St. Albertus Magnus in Bonn-Bad Godesberg. Um 19 Uhr folgt dort ein Informationstreffen. Und am Samstag, den 17. Oktober, findet ein weiteres Treffen in Hagenow bei Schwerin statt. Die Heilige Messe beginnt um 15 Uhr. Anschließend sind Interessierte ab 16 Uhr zum Infotreffen bei Kaffee und Kuchen eingeladen. 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Das waren Meldungen aus Kirche und Welt. 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

0: Reiflichen Nachrichtenmagazin bei Radio Horeb, Ihrer christlichen Stimme in Deutschland. Hier im Studio an diesem Donnerstag in Balderschwang, Pascal Gégan. Der Krieg in der Ukraine, der findet leider kein Ende. Er prägt seit über vier Jahren das Leben der Menschen im Land. Und jetzt steht der nächste Kriegswinter sogar vor der Tür. Und für die Menschen in der Ukraine bedeutet das noch mehr Sorgen und noch mehr Leid. Denn die Angriffe auf Energieversorgung, die Kälte und die anhaltende Unsicherheit, die verschärfen die ohnehin schon sehr schwierige Situation. Und darüber sprechen wir heute mit Bischof Dr. Bogdan Dziurak. Er ist apostolischer Exarch für die Ukrainer des byzantinischen Ritus in Deutschland und Skandinavien. Er lebt zwar in Deutschland, hat aber auch viel Kontakt mit den Menschen in der Ukraine. Und ich habe Bischof Bogdan Dziurak am Rande der Herbstvollversammlung der deutschen Bischöfe in Fulda gefragt, was die Menschen in der Ukraine in der aktuellen Situation am meisten beschäftigt und bewegt.
1: Am meisten machen sie sich Sorge und fragen sie sich nach dem Ende des Krieges. Wann und wie wird dieser Krieg zu Ende sein? Auf welchen Preis? Was werden sie noch erleiden müssen, um ihre Würde, ihre Freiheit, ihre Rechte auf eigene Existenz, auf eigene Geschichte, auf eigene Kultur, Sprache und Glaube zu verteidigen, weil es geht um existenzielle Fragen, sowohl bei den Ukrainern als auch bei uns allen. Wir verstehen, es geht nicht um ein Territorium, es geht um Weltanschauung in diesem Krieg. Es ist ein kolonialer Krieg, der mit unermesslichem Leid verbunden ist und mit einer zum Himmel schreienden Grausamkeit geführt wird. Jetzt sind wir Zeuge, wie in den letzten Tagen insbesondere wiederum Angriffe auf ukrainische Hauptstadt durchgeführt wurden. Gestern wurde Akademie der Wissenschaften angegriffen. Überall in der Welt sind diese Bilder von den Wissenschaftlern, die gerettet sein mussten, durch Fenster gelaufen. Und natürlich, die Leute verstehen, es geht um das Leben. Und wir denken mit diesen Menschen und fragen uns, wie wir ihnen helfen können, diesen Winter, bevorstehenden Winter, zu überleben.
0: Sie haben gerade eben den Winter angesprochen. Das wird vermutlich eine wieder besonders schwere Zeit für die Menschen dort, gerade weil Russland ja auch die Energieversorgung der Ukraine gezielt angreift. Also wenn es um Strom, Heizung oder Wasserversorgung geht, wird das schwierig, vermutlich im Winter. Was bedeutet das ganz konkret für die Menschen, gerade auch vielleicht für ältere Menschen oder Familien?
1: Ja, die große

0: Es sind mehrere Kontakte, insbesondere nach Kiew, weil Kiew ist Hauptziel der Angriffe. Und ich bekomme immer wieder die Signale, die Leute verzweifeln nicht, sie verstehen, worum es geht und sie bereiten sich vor. Aber natürlich, ihre Möglichkeiten sind begrenzt. Deshalb, wir als Kirche haben wiederum einen Aufruf gemacht, weltweit unseren Landsleuten in der Ukraine und insbesondere in Kiew dabei zu helfen, möglichst besser sich vorzubereiten. Aber andere Seite ist, was die Politiker dann bewirken müssen, um diesen Völkermord zu verhindern und letztendlich zu Ende zu bringen. Und zwar, wie sie Russland auch zur Besinnung führen können und diese Regime aufhalten können, die Verbrecher gegen die Menschlichkeit zu stoppen, aufzuhalten.
1: Um den Zuhörern vielleicht noch mal genauer zu schildern, wie es den Menschen in der Ukraine geht, hätten Sie zufällig ein Beispiel von einer Geschichte, von einer Begegnung, die Ihnen in Erinnerung geblieben ist?
0: Also ich war dieses Jahr zu unserer jährlichen Bischofssynode in der Ukraine und dann konnte zwei Wochen in Kiew, in der Nähe von Kiew verbringen, am Rand von Kiew, in unserer Residenz. Und es war gerade die Nacht, in der gegen Kiew 40 ballistische Raketen abgefeuert wurden. Und was mich bewegt hat, es war von Samstag auf Sonntag. Dann am Sonntag bin ich zum Gottesdienst gefahren in einer Stadt am Rande von Kiew, Brovary. Und die Leute sind gekommen und haben gebetet in der Kirche. Es waren ältere Menschen, es waren Jugendliche, Kinder, die ganze Familie sind gekommen. Ich habe schon hunderte Male, wenn nicht tausende Male Halleluja vor dem Evangelium gehört, aber diese Gesänge von Halleluja vor dem Evangelium werde ich nie vergessen. Die Leute, die so eine lebensgefährliche, schreckliche Nacht hinter sich gehabt haben, sind zusammengekommen und haben den Herrn gelobt, gepriesen für die Gabe seiner Anwesenheit, seiner Präsenz unter uns. Das war etwas Außergewöhnliches für mich. Und dann, nach dem Gottesdienst, sind wir dann zu meinem Treffen mit kleinerer Gruppe der Gemeinde gekommen und eine junge Mutter hat mir erzählt, wie sie mit ihren kleinen Töchterchen zum Spaziergang gegangen war. Und auf einmal, es waren Wolken im Himmel und es hat begonnen zu donnern. Das Kind ist dann schnell zur Mutter gelaufen, hat die Beine der Mutter umarmt, hat Sicherheit gesucht. Und die Frau hat das erzählt. Ich habe versucht, das Kind zu beruhigen. Hab keine Angst. Es ist nun Donner. Und das Kind fragte auf einmal, Mama, was ist Donner? Die Kinder in der Ukraine wissen nicht mehr, was Donner heißt. Weil jedes Geräusch im Himmel deuten sie als Gefahr, als Rakete, als Drohnen. Das ist unsere Wirklichkeit. Die anderen Eindrücke habe ich gewonnen können in Supermärkten. Erstens, die Preise für Lebensmittel sind einfach in zwei Jahren katapultiert, explodiert. Ich frage mich, wie kommen die Leute mit geringen Renten aus? Bei so hohen Preisen, weil normalerweise die bekommen nicht mehr als 100 Euro pro Monat eine

0: Rente und die Preise sind vergleichbar mit denen hier in Deutschland. Und das Zweite, was ich gesehen habe, das sind sehr viele Plätze, die also Parkplätze für behinderte Menschen bei den Supermärkten. Früher war es 3, 5, jetzt sind es 10, 15 bei jedem Supermarkt. Das heißt, es sind Tausende Leute, die durch den Krieg verletzt worden sind und für das ganze Leben auch als Invaliden leben müssen werden. Das ist unsere Wirklichkeit, und je länger dieser barbarische Krieg andauert, desto mehr Zerstörung, Leiden und Tod bringt er. Deshalb liegt es uns allen am Herzen, dass der Frieden möglichst schnell kommen möge, aber der gerechte und dauerhafte Frieden, nicht auf Kosten des Opfers, aber der Frieden, der auch mit Gerechtigkeit verbunden ist, weil, wie der Heilige Vater Leo sagte, so viele Menschen sehnen sich nach Frieden, aber sie sehnen sich auch nach Gerechtigkeit. Es begleitet mir immer wieder die Aussage von Heiligen Papst Johannes Paul II., der 2001 in seinem Botschaft zu Weltfriedenstag geschrieben hat: Es gibt keinen Frieden ohne Gerechtigkeit, es gibt keine Gerechtigkeit ohne Vergebung. Diese Perspektive, evangelische Perspektive, versuchen wir zu behalten und danach zu handeln.
1: Vielen herzlichen Dank, Bischof Djurak, für diesen Einblick in die Situation in der Ukraine. Dürfte ich Sie zum Abschluss noch um Ihren Segen bitten?
0: Der Herr sei mit euch und mit deinem Geiste. Es segne und begleite euch der allmächtige und gütige Gott, Gott des Friedens, der Vater, der Sohn und der Heilige Geist. Amen.
1: Das war Bischof Bogdan Djurak, der apostolische Exarch für die Ukrainer des byzantinischen Ritus in Deutschland und in Skandinavien, hier bei Radio Horeb über die Situation der Menschen in der Ukraine, die seit über 4 Jahren unter dem Angriffskrieg von Russland leiden müssen. Das Interview, das können Sie bei uns auch wieder nachhören, bei uns in unserer Mediathek unter horeb.org unter der Rubrik Streiflicht. 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

0: 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Hier im Studio an diesem Donnerstagmittag Pascal Gegor. 10 Jahre Amoris Laetitia. Gestern hat Papst Leo XIV. Beim Auftakt zu einem internationalen Bischofstreffen anlässlich des 10. Jahrestags des apostolischen Schreibens Amoris Laetitia die Bedeutung dieses Schreibens von Papst Franziskus gewürdigt. Bei seiner Ansprache blickt Papst Leo auf die Erfahrungen dieser 10 Jahre und auch die Herausforderungen, vor denen Familien und Kirche heute stehen. Und wir hören jetzt in diese Ansprache von Papst Leo dem 14.
1: My dear brothers in the Episcopate, dear families, dear
2: liebe Brüder im Bischofsamt, liebe Familien, liebe Brüder und Schwestern, ich wollte dieses Treffen 10 Jahre nach der Veröffentlichung von Amoris Laetitia einberufen. Und ich danke euch, dass ihr eure Verpflichtungen so gestaltet habt, dass wir diese Tage gemeinsam verbringen können. Ich danke von ganzem Herzen den Ehepaaren und all jenen, die gekommen sind, um etwas aus ihrem Leben in Christus mitzuteilen und die an unseren Gesprächen teilnehmen werden, sowie den Experten und Moderatoren. Lasst mich zu Beginn an den langen und fruchtbaren synodalen und missionarischen Weg erinnern, den die Kirche in Bezug auf Ehe und Familie zurückgelegt hat, einen Weg, den wir fortsetzen sollen. Die Familie hat stets einen wichtigen Platz in der pastoralen Sorge des Nachfolgers Petri und der Bischöfe eingenommen, die ihn durch ihre Teilnahme an der Bischofssynode unterstützen. Die Synode von 1980 griff einen Wunsch auf, den schon Papst Johannes Paul I. während seines kurzen Pontifikats geäußert hatte und der schließlich zum apostolischen Schreiben Familiaris Consortio des heiligen Johannes Paul II. Führte. Zu Beginn seines Pontifikats stellte Papst Franziskus die Familie erneut in den Mittelpunkt eines synodalen Prozesses und erkannte dabei die Notwendigkeit an, den kirchlichen Prozess der geistlichen Unterscheidung der Kirche angesichts tiefgreifender Veränderungen neu aufzunehmen, die einen Bereich betreffen, der so eng mit ihrem Auftrag in der heutigen Welt verbunden ist. Dieser Weg führte vor 10 Jahren zum nach synodalen apostolischen Schreiben Amoris Laetitia. In dieser Hinsicht ist die Kirche einen vom Zweiten Vatikanischen Konzil vorgezeichneten Weg weitergegangen. Als die Konzilsväter die Würde der Ehe und der Familie an den Anfang des zweiten Teils von Gaudium et Spes stellten, erkannten sie, dass das Familienleben einen privilegierten Zugang zu den großen kulturellen, wirtschaftlichen, sozialen und politischen Fragen unserer Zeit bietet, einschließlich der Arbeit zur Förderung des Friedens unter den Völkern. Die gegenseitige Verflechtung dieser Fragen ist heute noch deutlicher geworden, stets im Licht des Wortes Gottes. Am Anfang der Schöpfung hat Gott sie nämlich weiblich und männlich geschaffen. Darum wird der Mann Vater und Mutter verlassen und die zwei werden ein Fleisch sein. Die Familie bleibt der Schlüssel zu einem Ansatz, der das Lokale und das Globale miteinander verbindet, geleitet von der Suche nach einer universellen Geschwisterlichkeit in Christus, zu deren Aufbau das Evangelium uns gemeinsam mit allen Menschen aufruft. Diese mehr als ein halbes Jahrhundert umfassende Geschichte bürdet unserem Treffen eine besondere Verantwortung als Hirten auf, während sich zugleich die synodale Berufung der gesamten Kirche weiter entfaltet. In dieser Geschichte stellte Amoris Laetitia eine wichtige Etappe dar, und die 10 Jahre seit ihrer Veröffentlichung sind Teil des Lebens unserer Teilkirchen geworden. In dieser Zeit wurde das apostolische Schreiben in verschiedenen Kulturen und pastoralen Kontexten aufgenommen, hat das konkrete Leben von Familien begleitet und Initiativen sowie Prozesse inspiriert. Dies sind die 10 Jahre, die wir nun vor dem Herrn Jesus zusammenfassen. Unter der Führung des Heiligen Geistes kann uns ein aufmerksamer Blick auf das Geschehene helfen, tiefer zu erkennen, was Christus seine Kirche in diesen Jahren gelehrt hat. Die Apostelgeschichte bietet uns ein schönes Bild für das, was wir nun tun werden. Am Ende ihrer Missionsreise versammelten Paulus und Barnabas die Gemeinde und berichteten alles, was Gott mit ihnen zusammen getan hatte. Später, auf ihrem Weg nach Jerusalem, zogen sie durch Phönizien und Samaria und erzählten, was auf der Missionsreise geschehen war. Und ihr Bericht bereitete den Brüdern und Schwestern große Freude. Als sie Jerusalem erreichten, wurden sie von der Kirche, den Aposteln und den Ältesten empfangen und berichteten erneut alles, was Gott mit ihnen zusammen getan hatte. Etwas von dieser Bewegung findet sich auch in unserer eigenen Versammlung wieder. Wie ich bereits sagte, hat die Kirche diese 10 Jahre damit verbracht, Amoris Laetitia aufzunehmen und Familien in sehr unterschiedlichen Lebensumständen zu begleiten. Auch wir bringen Geschichten darüber mit, was Gott unter uns gewirkt hat. Es sind Geschichten, die wir auf dem Weg der Mission gesammelt haben. Geschichten von Bekehrung, von unerwarteten Früchten und von den Beziehungen, die Gott innerhalb von Familien geknüpft hat, während unsere Gemeinschaften versucht haben, sie zu begleiten. Zusammen mit den Schwierigkeiten, denen wir begegnet sind, den Fragen, die aufgetaucht sind und dem, was wir auf diesem Weg gelernt haben. Sie geben uns Zuversicht, wenn wir unsere gemeinsame Arbeit beginnen. Legen wir sie dem Herrn vor und teilen wir sie miteinander, um zu erkennen, was Gott unter uns gewirkt hat und wohin sein Geist die Kirche heute führt. In meiner Botschaft vom 19. März zum 10. Jahrestag von Amoris Laetitia habe ich daran erinnert, dass es tatsächlich Orte und Umstände gibt, an denen die Kirche nur durch die Laien und insbesondere durch die Familie zum Salz der Erde werden kann. Tatsächlich lädt uns Amoris Laetitia dazu ein, diese Berufung und Verantwortung ernst zu nehmen. Die Familien selbst nehmen im Alltag an der Sendung der Kirche teil, durch Liebe und Treue, Fürsorge und Vergebung, die Erziehung der Kinder, ihre Bemühungen um die Weitergabe des Glaubens, die Zuwendungen zu älteren und schutzbedürftigen Menschen sowie die vielfältigen Formen ihres Dienstes an ihren Gemeinschaften und der Gesellschaft. Auf all diese Weisen geben die Familien Zeugnis vom Evangelium und tragen zum Leben und zur Sendung der Kirche bei. Als Seelsorger haben wir die Verantwortung übernommen, zu jeder Zeit die Schönheit von Gottes Plan für Ehe und Familie sowie seinen Aufruf zu Liebe und Zärtlichkeit zu verkünden. Dies fordert uns heraus, die Menschen auf ihrem Weg zu begleiten, ihre Berufung unter den konkreten Umständen ihres Lebens zu leben. Dieser Dienst ist für uns auch eine Schule des Zuhörens. Die Weisheit des Volkes Gottes erreicht uns durch unseren gemeinsamen Glauben, der alle Familien erleuchtet, auch jene, die von Schwierigkeiten, Einsamkeit und manchmal sogar scheinbarem Scheitern geprägt sind. Der Herr selbst lehrt uns geduldig, wenn wir uns die Zeit nehmen, zuzuhören, und wir können sicherlich viel von den Familien lernen. Ihr Leben stellt uns zudem vor Fragen, denen wir uns mutig stellen müssen. In vielen Kontexten hat sich eine wachsende Kluft zwischen der Art und Weise, wie Sexualität und Intimität gelebt werden, und der christlichen Sicht der Ehe aufgetan. Junge Menschen sehnen sich weiterhin nach Liebe, Treue und Zugehörigkeit. Doch vielen fällt es schwer zu begreifen, wie eine solche Sicht der Liebe in ihrem eigenen Leben Gestalt annehmen kann oder zu glauben, dass eine lebenslange Bindung die Voraussetzung dafür ist, das zu erreichen, was sie sich wünschen. Wirtschaftliche Unsicherheit, Migration, Gewalt, Einsamkeit und andere Formen emotionaler Verletzlichkeit prägen ebenfalls die Entscheidungen, die Menschen treffen und die Möglichkeiten, die sie sich für ihre Zukunft vorstellen können. Diese Realitäten werfen eine Reihe von Fragen auf, denen wir uns mutig stellen müssen. Was suchen die Menschen hinter diesen kulturellen Veränderungen wirklich? Was offenbaren uns ihre Freuden und Hoffnungen, ihre Sorgen und Ängste? Wo gelingt es unserer pastoralen Sprache und Praxis, einen Weg zu eröffnen? Und wo versagen sie dabei, die Herzen der Menschen zu berühren oder sie in ihrem Streben nach dem Guten zu unterstützen? Was lehrt uns die gelebte Erfahrung der Familien? Eine Erfahrung, aus der wir noch nicht vollständig gelernt haben. Was können wir als Begleitung für ein gesundes und heiliges Familienleben anbieten? Was können wir insbesondere von Eltern lernen, die versuchen, ihre Kinder und Jugendlichen in solchen Kontexten zu begleiten? Zerbrechlichkeit verdient besondere Aufmerksamkeit, denn sie kann die Art und Weise, wie Menschen sich selbst, ihre Zukunft und sogar ihre Beziehung zu Gott und zur Kirche sehen, tiefgreifend prägen. Die Erfahrung der Zerbrechlichkeit wirft die Frage auf, ob wir fähig sind, einander nahe zu bleiben, wenn das Leben nicht mehr den Erwartungen entspricht, und ob wir das Wirken der Gnade auch in Situationen erkennen können, die von Grenzen, Wunden und scheinbarem Scheitern geprägt sind. Auch in dieser Hinsicht kann die Erfahrung der Familien jeden etwas lehren, da die Zerbrechlichkeit zu unserem gemeinsamen Menschsein und damit auch zum Leben der Kirche gehört. Wir alle kennen die Kluft zwischen dem Guten, das wir uns wünschen, und dem, was wir tatsächlich leben können. Wir brauchen Gnade, Vergebung und Neuanfänge, um Gottes Willen zu erfüllen. Und wir lernen, dass Treue selbst eine Gnade ist, die es zu empfangen gilt und ein Weg, der schrittweise erneuert werden muss, oft durch Prüfungen. Das Bewusstsein für diese gemeinsame Herausforderung sollte die Art und Weise prägen, wie wir einander in der Kirche begleiten. Welche Art von Kirche begegnen die Menschen also gerade dann, wenn sie am zerbrechlichsten sind? Helfen unsere Gemeinschaften ihnen zu entdecken, dass sie noch immer einen Platz, eine Verantwortung und Gaben zu bieten haben? Kann die Wahrheit, die wir verkünden, durch die Geduld, die Nähe und die Barmherzigkeit unserer seelsorgerischen Präsenz erfahren werden? Wie können wir ihnen die Fülle der Lehre des Evangeliums über die Familie verkünden? Ich lade euch ein, diesen Fragen in den kommenden Tagen ihr volles Gewicht beizumessen. Der Heilige Geist spricht oft gerade durch jene Situationen, die uns herausfordern, und erleuchtet uns, damit wir entdecken können, wie Gottes Barmherzigkeit und die heilsbringende Gnade Christi unsere Familien heute erreichen können, insbesondere in ihrer Schwäche und Widerstandskraft, in ihren Hoffnungen und Enttäuschungen, in ihrer Sehnsucht nach Gemeinschaft und ihrer Suche nach Sinn. Unsere Aufgabe besteht daher nicht nur darin, diese Realitäten zu deuten, sondern uns von ihnen hinterfragen zu lassen und unsere pastorale Verantwortung daraus zu schöpfen, damit die Kirche neue Wege findet, das Evangelium zu verkünden, sakramentale Gnaden zu spenden, Familien zu begleiten und die Zärtlichkeit sichtbar zu machen, mit der Christus weiterhin unter seinem Volk wandelt. Möge unser Dialog untereinander von der evangeliengemäßen Freiheit geprägt sein, die wir in der Apostelgeschichte sehen. Wir können darüber sprechen, was in unseren Kirchen Freude bereitet hat, was uns herausgefordert hat und welche Fragen sich durch die Erfahrung deutlicher herauskristallisiert haben. Darüber hinaus kann die Vielfalt der Situationen, aus denen wir kommen, zu einem Geschenk für die Unterscheidung der ganzen Kirche werden. Der für dieses Treffen erarbeitete thematische Rahmen soll uns die ganze Bandbreite von Amoris Laetitia vor Augen führen und das apostolische Schreiben in einen Dialog mit den Erfahrungen unserer Kirchen in den vergangenen 10 Jahren bringen. Lasst uns Inspiration aus dem Reichtum des Wortes Christi und der Tradition der Kirche schöpfen. Das Programm wurde veröffentlicht, damit das Volk Gottes unsere Arbeit durch Gebet und synodale Reflexion begleiten kann. Wenn wir unsererseits einander zuhören, das Gehörte in uns nachklingen lassen und aufmerksam für die Eingebungen des Heiligen Geistes bleiben, kann dies jene pastorale Kreativität wecken, die wir angesichts neuer Fragen benötigen. Deshalb stehen unsere gemeinsame steht unsere gemeinsame Exerzitienveranstaltung heute Abend und das Gebet, mit dem wir diesen jeden Tag beginnen werden, im Mittelpunkt unserer Arbeit. Ich bitte den Herrn, uns zu helfen, die Früchte zu sammeln, die Amoris Laetitia in unseren Ortskirchen hervorgebracht hat, damit sie die gesamte Kirche nähren mögen. Ich hoffe, dass durch die vielen Geschichten, die ihr aus euren Kirchen und aus verschiedenen kulturellen Kontexten mitbringt, nach und nach eine gemeinsame Erzählung dieser 10 Jahre Gestalt annimmt, eine Erzählung, die von Freude und Hoffnung geprägt ist und die es uns ermöglicht, den noch verbleibenden Prüfungen und Schwierigkeiten ehrlich zu begegnen. Dies wird das pastorale Urteilsvermögen der Bischofskonferenzen und der hierarchischen Strukturen der Ostkirchen stärken. Ebenso wird es den Ortskirchen helfen, neue Wege zu gehen, zu erkennen und alle Getauften tiefer in den synodalen Weg der Kirche einzubeziehen. Ich möchte auch darum bitten, dass wir alle die Diskretion und Vertraulichkeit wahren, die diese Zeit des Zuhörens und der geistlichen Unterscheidung fordert. Möge der Herr uns die Freiheit schenken, einander zuzuhören, die Weisheit, sein Wirken unter seinem Volk zu erkennen und den Mut, ihm dorthin zu folgen, wohin er uns führt, damit das Evangelium jeden Tag immer mehr zur frohen Botschaft für die Familien auf der ganzen Welt wird.
0: Das war die Ansprache von Papst Leo XIV. Beim Auftakt des Bischofstreffens zum 10. Jahrestag von Amoris Laetitia. Sein Appell, die Kirche soll den Familien zuhören, sie in ihrer Lebenswirklichkeit begleiten und ihnen gerade in schwierigen Situationen nahe sein. 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

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Hier im Studio an diesem Donnerstag Pascal Gégan. Jetzt hier das Wetter an unseren Standorten in ganz Deutschland. In München, da ist es heute bewölkt und etwas Regen möglich bei 19 Grad. In Ravensburg Regen bei 16 Grad. Am Marienwallfahrtsort Kevela am Niederrhein, da ist es etwas bewölkt und vereinzelt Schauer bei 14 Grad. Und dann in Bonn Regen bei 13 Grad. Und in der Hauptstadt Berlin, das ist stark bewölkt bei 16 Grad. Und hier in Balderschwang, dem Hauptstandort von Radio Horeb, da regnet es aktuell bei 12 Grad. Und jetzt hier noch am Schluss dieses Streiflicht-Nachrichtenmagazins ein Ausblick auf das kommende Programm. Jetzt dann gleich um 13 Uhr hören Sie die Talk- und Musiksendung. Mit der katholischen Kirche hatte Norbert Lurz eigentlich abgeschlossen. Vor 42 Jahren, da trat er aus der Kirche aus und wurde evangelisch. Doch obwohl er seinen Glauben weiterhin aktiv lebte, wuchs immer weiter die Sehnsucht nach seinen katholischen Wurzeln. Und Herr Lurz schildert dann in dieser Sendung, warum er dieses Jahr doch wieder in die katholische Kirche eingetreten ist. Und dann um 14 Uhr folgt dann die Sendung Spiritualität mit dem Passionist Pater Gregor Lenzen. Denn heute am 9. Oktober ist der Gedenktag von Kardinal John Henry Newman. Und es ist der Tag der Konversion Newmans von der anglikanischen zur katholischen Kirche. Der Passionist Domenico Barberi, der nahm ihn in die katholische Kirche auf. Unser Referent Pater Gregor Lenzen gehört ebenfalls zum Passionistenorden und hat daher eine besondere Beziehung zu beiden. 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Ich wünsche Ihnen noch einen gesegneten Tag und viel Freude, viel Spaß mit dem Programm hier bei Radio Horeb, Ihrer christlichen Stimme in Deutschland.

Es ist 13 Uhr. Ein Lebenszeugnis hören Sie jetzt gleich hier in der Talk- und Musiksendung nach 42 Jahren wieder zurück in die katholische Kirche. Sie hören jetzt die Lebenshilfe vom 8. September.

0: Willkommen zur Lebenshilfe, heißt sie Sabine Böhler. Schön, dass Sie Ihre christliche Stimme, nämlich Radio Horeb, eingeschaltet haben. Heute ist Dr. Norbert Lurz bei uns zu Gast und er wird uns erzählen, warum er die katholische Kirche verließ und wieder zurückkehrte. Eigentlich hatte er als junger Erwachsener mit der katholischen Kirche abgeschlossen, ist zum evangelischen Glauben übergetreten, war in der evangelischen Kirche sogar hauptberuflich in leitender Position als Bildungsdezernent tätig, bis der Geist Gottes in ihm die Sehnsucht nach den Sakramenten weckte. Erneut machte der studierte Altertums- und Wirtschaftswissenschaftler Dr. Norbert Lurz eine Kehrtwende und konvertierte zurück. Jetzt in der Lebenshilfe erzählt er uns, warum er die katholische Kirche damals verließ, wie er seinen Glauben in der evangelischen Kirche lebte und was ihn nach 42 Jahren Zurückkehr bewogen hat. Dr. Norbert Lurz, er ist uns jetzt zugeschaltet aus dem schönen französischen Marienwallfahrtsort La Salette in den französischen Alpen. Am Hochfest Maria Geburt, darüber freuen wir uns sehr. Guten Morgen, Herr Dr. Lurz.
1: Ja, guten Morgen, Frau Böhler.
0: Wie geht es Ihnen in La Salette?
1: Ja, sehr gut. Hier ist bestes Wetter, Sonne, warm, also Mitte 20 Grad noch, selbst am Abend. Also eine föhnige Luft. Der Temperatursturz hat sich allerdings schon angedeutet. Ab Mittwoch dann schlechteres Wetter.
0: Und besonders ist, dass Sie tatsächlich direkt im Kloster jetzt leben oder im Kloster zu Gast sind, zusammen mit Ihrer Frau. Genau.
1: Ja, wir haben eine kleine Frankreich-Tour in dieser Woche geplant und führen die auch durch. Und jetzt zum Geburtstag der Gottesmutter sozusagen haben wir einen Abstecher nach La Salette unternommen.
0: Zurück zu den Wurzeln. Unser Thema, warum ich die katholische Kirche verließ und wieder zurückkehrte. Wie würden Sie Ihren Glaubensweg von damals bis heute beschreiben, Herr Dr. Lurz?
1: Gerne, Frau Böhler. Ich möchte an der Stelle auch noch die Hörerinnen und Hörer von Radio Horeb grüßen und natürlich auch den einen oder anderen Bekannten, der mich vielleicht noch kennt oder auch aktuell kennt. Ich freue mich auch auf dem Weg mit Ihnen und mit euch Kontakt aufzunehmen. In der Tat, mein Leben ist eigentlich von außen her eher ein ruhiges Beamtenleben, wenn man so will. Aber es sind doch einige rumpelige Zeiten waren da auch schon da. Ich würde mein Leben so umschreiben: Gott schreibt auf krummen Wegen gerade und er öffnet immer wieder neue Wege zur rechten Zeit.
0: Und eine besondere Zeit für Sie war auch die Jugend. Was waren die Hauptgründe, warum Sie als junger Abiturient damals vor 42 Jahren aus der katholischen Kirche ausgetreten sind?
1: Gut, es war eigentlich ein ganz formaler Grund. Also ich war da damals im Gymnasium, wie Sie sagten, und hatte einen sehr guten Rallye-Lehrer, also evangelisch. Wir konnten ja damals schon auch als Katholiken in den evangelischen Religionsunterricht. Und das hat mich doch sehr beeindruckt. Und auch zu was man so landläufig sagt, die Peer Group. Also meine Umgebung, meine Freunde waren auch in einem evangelischen Jugendkreis engagiert. Und da hatte ich mich dann angeschlossen. Und man hat dann eigentlich in der Zeit sich gar nicht so großen Gedanken gemacht, ob man konvertiert oder nicht. Mir fiel es relativ leicht, obwohl meine Mutter da nicht begeistert war. Kann man sich vielleicht vorstellen, meine Familie ist ja nach wie vor auch katholisch, meine Eltern, meine Mutter, mein Vater ist leider schon verstorben. Aber ich habe mir da gar nicht so viele Gedanken gemacht damals.
0: Und Sie waren, glaube ich, auch Ministrant. Also Sie waren auch sozialisiert in der katholischen Kirche.
1: Ich war Ministrant, das lag aber schon einige Jahre zurück. Ich habe das immer sehr gerne gemacht. Und jetzt in meinen älteren Tagen sozusagen, ich bin ja jetzt 63 Jahre alt, kommt mir immer wieder auch eine kleine Geschichte hoch. Ein polnischer Priester hat mir damals nach dem Ministrantendienst gesagt, du musst ganz besonders andächtig sein bei der Eucharistiefeier, weil dort ist Christus dir am nächsten. Und das hat mich eigentlich das ganze Leben mitverfolgt. Und jetzt ist es wieder sehr lebendig geworden, dieser Ausspruch. Es ist tatsächlich auch so.
0: Mhm. Weil das, wenn wir gleich noch drüber auch von Ihnen erfahren, weil das war mit auch ein Hauptgrund, dass Sie wieder zurückgegangen sind zur katholischen Kirche, einfach auch der Wunsch, am Mahl des Herrn teilzunehmen, also die Eucharistiefeier mitzuerleben in vollem Umfang. Aber lassen Sie uns...
1: Jetzt ist mir noch was eingefallen, Frau Böhler, wenn ich das noch sagen darf. Ja, ich stamme ja aus der Nähe von Freiburg und wir haben da eine wunderschöne Marienkapelle, Maria zum guten Rat. Und dort bin ich schon als Jugendlicher eigentlich immer des Öfteren dort gewesen und dann später und habe dort auch stille Zeiten verbracht und auch schöne Zeiten. Bin mit dem Hund da hochgewandert, der Hund musste natürlich draußen bleiben und ich war dann in der Kapelle. Und in dieser Kapelle habe ich dann mit meiner Frau, also meine Frau, geheiratet, allerdings dann evangelisch. Da kommen wir ja vielleicht jetzt nachher noch mal dran drauf zu sprechen.
0: Genau. Die vielen Stationen, die wollen wir jetzt sozusagen besprechen, denn da gibt es wirklich einiges zu erzählen. Aber was hat Sie in den 42 Jahren jetzt nach Ihrem Austritt, weil Sie waren ja länger jetzt in der evangelischen Kirche beheimatet als in der katholischen Kirche, aber was hat Sie in den 42 Jahren nach Ihrem Austritt aus der katholischen Kirche geprägt und oder auch verändert?
1: Ja gut, ich fange vielleicht mal bei meinen beruflichen Stationen an, bevor ich dann auf den spirituellen Weg komme. Ich bin ja Verwaltungsbeamter. Sie hatten es gesagt, ich hatte eigentlich Altertums- und Wirtschaftswissenschaften studiert, bin aber in meinem beruflichen Leben in verschiedenen Ministerien in Baden-Württemberg tätig gewesen und jetzt auch aktuell noch im Landwirtschaftsministerium. Also mich hat vor allem, haben auch interessanterweise katholische Persönlichkeiten geprägt. Im Staatsministerium war das damals Erwin Teufel. Und im Kultusministerium insbesondere die Frau Schawan, die ja auch in der katholischen Kirche keine Unbekannte ist. Und jetzt aktuell, wie gesagt, bin ich noch etwa 4 Jahre vor der Pension und freue mich auch weiterhin, dort arbeiten zu dürfen. Jetzt bin ich ein bisschen aus der Reihe. Sie hatten gefragt nach den spirituellen
0: Ja, was nach Ihrem Austritt Sie einfach auch geprägt und verändert hat. Was, genau, die Mitgliedschaft zum Beispiel auch im Michaelsbund, wo Sie waren, wo Sie jetzt immer noch ja Mitglied sind.
1: Ja, genau. Also ich habe mich sehr stark engagiert in der evangelischen Kirche auch. Ich war jetzt in meinem jetzigen Heimatort, wo ich wohne mit meiner Familie, war ich mal eine Periode auch im Kirchengemeinderat. In viele Jahre, also über 20 Jahre, Prädikant und Lektor gewesen, was mir auch sehr viel Freude gemacht hat. Ich durfte ja als Prädikant auch Ehen schließen. Das hatte ich dann auch mit dreimal durfte ich das machen bei befreundeten Paaren.
0: Ja, vielleicht, dass Sie uns erzählen, vor über 30 Jahren haben Sie sich zum Prädikant ausbilden lassen. Was war das für eine Ausbildung und was macht ein Prädikant? Also er darf Hochzeiten schließen, ja, oder Ehen schließen, so.
1: Man kann es vielleicht vergleichen mit der katholischen Kirche, die Leitung der Wortgottesdienstfeier. Allerdings der Prädikant, das ist ja der Unterschied, darf auch Sakramente austeilen. Also er darf auch nach einer besondere Ausbildung machen. Dann darf er auch die Abendmahlsfeier praktizieren. Dürfte theoretisch, das hatte ich ja allerdings nie gemacht, eine Taufe vollziehen und eben aber nur auf besondere Anfrage dann auch eine Ehe schließen. Damals hatte ich dann das auch bei Freunden dann mal machen dürfen.
0: Das ist schon wirklich auch eine besondere Station. Dann ging es ja auch.
1: Ich hatte dann, als der Wunsch hochkam, katholisch zu werden, hatte ich das natürlich meiner Predikantenfahrerin auch gesagt. Und sie hat es eigentlich, das war ganz interessant, die Reaktion, sie hat es verstanden, hat es auch nachvollziehen können aufgrund meiner Argumente, hat mir alles Gute und Gottes Segen gewünscht und hat auch mir mit auf den Weg gegeben, ich sollte in der katholischen Kirche dann eben entsprechend ehrenamtlich aktiv werden.
0: Und da sind Sie auf dem Weg dazu, weil Ihr Übertritt ist ja noch nicht so lange her und der Mensch denkt, Gott lenkt. Dann, was waren noch so weitere Stationen? Was hat Sie geprägt in den 42 Jahren, was wir einfach auch den Hörern erzählen sollten?
1: Ja, Sie hatten es ja angedeutet, ich bin Mitglied der Evangelischen Michaelsbruderschaft, schon seit auch einigen Jahren. Es ist eine ökumenische Gemeinschaft, eigentlich schon eher evangelischer Prägung, aber es gibt sehr viele katholische Mitbrüder. Es ist eigentlich eine Weggemeinschaft, also keine Kommunität. Man trifft sich so alle Vierteljahr zum gemeinsamen Gebet, zur Messe, also deutsche Messe und auch zu gemeinsamen Tagen. Das ist mir wichtig gewesen über die vielen Jahre. Interessant ist, bei der Michaelsbruderschaft hat jeder Bruder sozusagen auch einen Helfer, jemanden, mit dem man sich auch, also nach dem Vorbild von den Emmaus-Jüngern sozusagen, dass man nicht alleine unterwegs ist im Leben, sondern dass man sich da austauschen kann. Und das hat mir eigentlich auch über die Jahre sehr viel gegeben.
0: Und besonders ist tatsächlich, dass eins der Ziele die Förderung der Einheit der Christen auch ist.
1: Ja, genau, das steht eigentlich im Mittelpunkt der Michaelsbruderschaft. Das sind auch, also praktisch katholische, vor allem evangelische, aber auch freikirchliche Brüder mit dabei. Ist auch ein Vorbild eigentlich der für die Kirche aus meiner Sicht. Auch jetzt gerade in diesen schwierigen Zeiten, wo der Mitgliederschwund so stark ist. Ich glaube, dann das gilt jetzt nicht nur für die Michaelsbruderschaft, sondern insgesamt für die geistlichen Gemeinschaften. Ich glaube, das können neue Zentren werden, wo die Christenheit dann auch wieder neu entstehen kann und neue Impulse erfahren kann.
0: So mit dem Ziel auch der geistlichen Erneuerung, ja?
1: Genau.
0: Ja.
1: Gut, Sie hatten ja gesagt, ich habe dann bei der Michaelsbruderschaft auch zwei Ikonen geschrieben. Man sagt ja schreiben, nicht malen. Weil sie ein geistliches Werk sozusagen ist. Und da hatte ich mich auch sehr beschäftigt mit der Mutter-Gottes-Ikone, die sogenannte Christus Immanuel. In der ostkirchlichen Tradition hatte ich das gemalt. Also unser Lehrer sozusagen war ein orthodoxer russischer Theologe, der uns angeleitet hat über eine Woche. Das ist also schon eine ziemlich geistliche Arbeit auch. Und das hat mich doch auch sehr begeistert und fasziniert, und die Ikone hängt bis heute jetzt in meinem Arbeitszimmer. Die Ikonen sind ja vielleicht, wenn sich jemand da nicht so auskennt, das ist ja geistlich gesehen ein Fenster in die Ewigkeit. Und tatsächlich, wenn man so sich die Ikonen betrachtet, denkt man auch, die dargestellten Heiligen, Christus oder Maria, die Mutter Gottes, die schauen einem dann doch in besonderer Weise an und werden dann auch wieder lebendig. Geprägt hat mich da auch ein Aufenthalt auf dem Berg Athos, also in Griechenland, diese Mönchskolonie. Ende der 90er Jahre war ich mal ein paar Tage dort. Und da konnte man die Mönche auch denen zuschauen, wie sie eben diese Ikonen dann auch vor Ort schreiben und dann zum Teil auch verkaufen.
0: Zudem sind Sie noch Autor von zwei geistlichen Büchern, Die Kraft der Milde und Das Micha-Prinzip, mit dem Untertitel Wie aus Niederlagen Siege werden können. In der Buchbeschreibung, das hat mich beeindruckt, die ersten Sätze, da heißt es, das Leben ist ein Wechselbad der Gefühle. Jeder Mensch erfährt Zeiten von Krisen und Niederlagen. Da dachte ich mir, was sie wohl da veranlasst hat, das Buch, dieses Thema aufzugreifen, und dass Sie uns dann Zuhörern, Herr Dr. Lurz, vielleicht auch kurz erklären, das Prinzip des Micha, dieses mit kurzen Worten auch das Micha-Prinzip erklären.
1: Ja, sehr gerne. Die Bücher, also Micha damals der Brunnen Verlag, also ich kann ja jetzt Werbung machen, weil die Bücher sind nur noch im Antiquariat erhältlich. Da hat mich der Brunnen Verlag gebeten, ein Buch zu dem Thema Niederlagen und Siege zu schreiben. Also Anlass war damals eine verlorene Bürgermeisterwahl in meinem Heimatort. Ich hatte mich 2007 bereit erklärt, als Bürgermeister zu kandidieren. Ich war einige Jahre zuvor im Gemeinderat und bin jetzt auch wieder im Gemeinderat. Da kommen wir vielleicht nachher noch kurz in den politischen Gemeinderat. Da kann ich vielleicht nachher noch was dazu sagen. Aber tatsächlich bei der Bürgermeisterwahl selber bin ich dann mit der Silbermedaille sozusagen nur rausgelaufen. Das bringt natürlich da relativ wenig. Der zweite ist dann natürlich auch kein Sieger und muss diese Niederlage dann auch verarbeiten. Und mir hat es ja geholfen, das in einem Buch festzuhalten. Und da bin ich über verschiedene Recherche, auch viel über stille Zeiten, auf das Buch Micha gekommen, ein alttestamentlicher Prophet. Und da ist im siebten Kapitel, hatte ich verschiedene Verse zusammengefasst zu einem sogenannten Micha-Prinzip. Also ich kann es vielleicht kurz erläutern, in ganz kurzen Sätzen, damit die Hörer und Hörerinnen nachvollziehen können, auf was es geht. Also der erste Schritt, wenn man so eine Niederlage erfahren hat, also Niederlagen sind natürlich nicht nur jetzt politische Niederlagen, sondern auch berufliche Wendepunkte, vielleicht auch eine Trennung, vielleicht auch eine schlechte Diagnose, andere Dinge, die einen aus der Kurve schmeißen. Und da hat mir sehr geholfen, zunächst mal auf Gott zu schauen. Da schreibt der Micha in einer schwierigen Situation, ich aber will auf den Herrn schauen. Das ist der Ausgangspunkt. Dann muss man aus meiner Sicht den Schmerz, den man hat, im Angesicht Gottes aushalten. Also viele Menschen versuchen ja dann in solchen Situationen abzulenken und die Dinge dann klein zu reden oder ganz zu vergessen. Aber ich glaube, wichtig ist, dass man diesen Schmerz aushält. Der dritte Schritt wäre dann auch den Augenblick wahrnehmen. Micha schreibt, wenn ich auch da niederliege. Und der vierte Schritt, das ist das Wichtigste dann, nicht nur Selbstanalyse und Reflexion, sondern auch den Schritt wieder aufzustehen. So werde ich wieder aufstehen, sagt Micha in seiner schwierigen Situation. Und das hat mir dann auch geholfen. Man muss dann vielleicht auch mit der Hilfe von anderen Menschen versuchen, wieder auf die Beine zu kommen und nach vorne zu kommen. Das hat mir persönlich sehr viel geholfen. Vielleicht noch ein Wort zum Thema Gemeinderat. Also für mich hat eigentlich in meinem politischen Leben sozusagen, ich bin ja bis heute in der Verwaltung, im Ministerium auch ein Zuarbeiter für die Politik, war aber dann über die Jahre in der Kommunalpolitik auch selber engagiert bis heute. Und für mich ist es wichtig, dass auch Christen gesellschaftspolitisch Verantwortung übernehmen. Wenn man jetzt guckt nach Sachsen-Anhalt oder in andere Bundesländer, die Spaltung unserer Gesellschaft ist doch dramatisch. Und ich glaube, da sollten die Christen sich nicht noch mehr zurückziehen, sondern auch in Gremien aktiv werden und dort versuchen, Versöhnung zu schaffen.
0: Das sagt Dr. Norbert Lurz. Er ist mein Gast hier in der Lebenshilfe bei Radio Horeb. Zurück zu den Wurzeln. Er erzählt uns, warum er aus der katholischen Kirche ausgetreten ist, damals als Abiturient, und in diesem Jahr, Anfang des Jahres 2026, wieder zur katholischen Kirche zurückgekommen ist. Er sagt selber so als Fazit, Gott schreibt auf krummen Wegen gerade. Ich denke, das können auch Sie, liebe Zuhörer, sehr gut nachvollziehen. Sie haben uns eben schon erzählt, Herr Dr. Lurz, dass Sie in der evangelischen Kirche Predikant waren. Sie durften also selbstständig Gottesdienstfeiern abhalten. Sie waren unter anderem Kirchengemeinderat, bis Sie dann 2018, also vor 8 Jahren etwa, hauptberuflich in der evangelischen Landeskirche in Baden-Württemberg tätig wurden. Wie hat sich denn das entwickelt?
1: Ja, das war auch eine Idee von mir. Ich hatte eine interessante Ausschreibung gelesen. Da war der Dezernent für Bildungsfragen praktisch ausgeschrieben, unserer württembergischen Landeskirche. Ich hatte mich beworben, bin prompt genommen worden, bin dann aber als baden-württembergischer Landesbeamter quasi formal der Kirche zugewiesen, abgeordnet worden. Also ich bin da nicht ganz zur Kirche sozusagen gegangen, sondern es war ihnen immer klar, dass ich da auch wieder zurückgehe in den Landesdienst und war da verantwortlich für Bildungsfragen, also zum Beispiel Religionsunterricht, auch andere Themen, die Schulen und solche Themen, also ganz interessante Themen. Ich hatte mich aber dann nach 2,5 Jahren entschlossen, wieder in den Landesdienst zurückzukehren. Ich möchte aber diese Zeit auch nicht missen. Es war eine schöne Zeit. Hat mich doch sehr geprägt, sind viele Freundschaften entstanden, die bis heute noch halten. Und man hat mal über den Tellerrand hinausgeguckt, wie es in einer anderen Verwaltung sozusagen zugeht. Und ich war ja auch Teil der erweiterten Kirchenleitung. Man hat dann auch wichtige Entscheidungen mittragen dürfen. Jetzt gerade im Hinblick auf den doch starken Mitgliederschwund, sowohl in der evangelischen wie auch in der katholischen Kirche. Das beschäftigt natürlich die Kirchen insgesamt sehr stark.
0: Und die Ausbildung zum Predikanten, also zum, wir würden sagen, Wortgottesdienstleiter, das war ja vor genau 30 Jahren, also 1996. Und ein paar Jahre später begann ja auch Ihre Amtszeit als Kirchengemeinderat, damals in Schöneich. Was hat Sie bewogen, sich ehrenamtlich aktiv in der Pfarrei einzusetzen oder auch vorher schon auch Wortgottesdienste zu leiten? Lassen Sie uns da noch mal ein Stück auch in Ihr Herz blicken, Herr Dr. Lurz.
1: Ja, gerne. Das ist schon ein Lebensprinzip von mir auch. Also ich möchte nicht nur Zuschauer sein. Es gibt natürlich viele Dinge, die man nur von außen betrachten kann. Aber da, ich denke, da möchte ich auch die Hörer und Hörerinnen durchaus ermutigen, wenn Ehrenämter anstehen. Und gerade in den Kirchen, in allen Kirchen werden bei Pfarrgemeinderatswahlen oder Kirchengemeinderatswahlen werden händeringend Leute gesucht, sich doch bereit zu erklären, sich dort zu kandidieren. Das ist meines Erachtens sehr wichtig, dass man halt, was ich vorher schon sagte, man soll Kirche und Gesellschaft aktiv mitgestalten und man bekommt, ich sag mal, ich war ja auch einige Jahre, genauer gesagt 12 Jahre Vorsitzender in unserem Sportverein da in Schöneich, wo ich wohne. Das ist mir auch angetragen worden. Da hatte ich natürlich einige Zeit überlegt, aber dadurch, dass ich doch selber sportlich war früher und dem Sport zugeneigt immer war, hatte ich da auch Ja gesagt.
0: Aber als Schiedsrichter tätig waren im, genau, im Handballbereich ja. Oder der,
1: Handballspielen. Aber da sieht man auch selbst als Schiedsrichter, wie sehr sich die Gesellschaft verändert hat. Mhm. Also früher, in früheren Zeiten, sind Schiedsrichterentscheidungen akzeptiert worden, auch. Natürlich auch hat man das sehr schnell sich dem gefügt, als Spieler oder als Zuschauer. Und heutzutage ist so, dass alles hinterfragt wird. Und natürlich der Schiedsrichter dann der Buhmann ist. Und das ist schon ein Ausdruck unserer gesellschaftlichen Situation aus meiner Sicht auch, wie das zugeht. Und dann das Ende vom Lied ist natürlich, dass gerade im Jugendbereich auch keine Leute mehr sich bereit erklären, dann solche Ämter dann zu übernehmen. Das ist sehr schade. Weil es ist auch gut für junge Leute in ihrer Persönlichkeit zu wachsen, sei es jetzt, wenn sie Ehrenämter im Sport, in der Kirche, als Ministrant oder sonst in Jungschar und was es alles gibt, übernehmen. Ich kann da nur gerade junge Leute ermutigen, das zu tun, weil das ist sehr prägsam auch für die Erwachsenenjahre und dann auch später für die Seniorenzeit.
0: Auch so in Bezug verantwortlich tätig zu sein. Sich. Mhm.
1: Vielleicht darf ich noch eine Sache erzählen, was mir immer sehr am Herzen lag.
0: Ja, gerne.
1: Ich bin ja eigentlich Altertumswissenschaftler von Haus aus, habe mich sehr stark mit der griechisch-römischen Antike beschäftigt in jungen Jahren und war dann aber später dann in beruflicher Zeit immer wieder mal in Israel und habe mich dort auch bei Ausgrabungen engagiert, bei dem Archäologen Shimon Gibson, bekannter Mann dort in Israel bis heute. Und wir hatten da viele Dinge gemeinsam mit ausgegraben. Ich war dann auch beteiligt an der Suche sozusagen der Identifizierung des biblischen des neutestamentlichen Emmaus. Da sind wir aber dann nicht so viel weitergekommen, weil an der Stelle, wo wir ausgraben wollten, dann die Autobahn gebaut wurde, dann war das Thema sozusagen erledigt. Aber das hat mir immer sehr viel Spaß gemacht und sehr viel Freude, im Heiligen Land zu sein. Jetzt in den letzten Jahren und ja, fast Jahrzehnten hatte ich dann keine beruflich, war ich da sehr stark eingespannt und konnte dann meine Urlaubszeit dann nicht mehr so stark für solche Dinge dann hergeben, weil natürlich auch die Familie im Vordergrund steht, meine Frau, meine Söhne.
0: Genau, ein Vater von drei Söhnen, genau.
1: Drei Söhne im Alter von 21 bis 27. Gut, jetzt sind sie aus dem Gröbsten raus. Jetzt kann ich mich wieder stärker auf meine Frau konzentrieren und das machen wir ja jetzt zum Beispiel mit der Frankreich-Tour.
0: Genau, von dort sind sie uns nämlich zugeschaltet aus den französischen Alpen, aus dem Wallfahrtsort La Salette. Genau, so, jetzt, liebe Zuhörer, wir sprechen mit Dr. Norbert Lurz darüber, warum er die katholische Kirche verließ. Das war so vor 42 Jahren und wieder eingetreten ist. Das war aber im Frühjahr oder im Winter 2026. Nun doch die Frage, welche Erfahrungen oder Erlebnisse haben jetzt Sie jetzt dazu beigetragen, dass der Wunsch in Ihnen gewachsen ist, wieder zur katholischen Kirche zurückzukehren, Herr Dr. Lurz?
1: Ja, das ist eine interessante, aber sehr wichtige Frage, die auch nicht so einfach zu erklären ist. Das ist natürlich auch ein sehr persönlicher Weg. Bei jedem sieht es ein bisschen anders aus. Ich möchte das jetzt auch nicht so verstehen, dass praktisch ich dann das Vorbild sein soll für andere, die das auch so machen, die aus der evangelischen Kirche raus in die katholische Kirche. Ich glaube, wichtig ist, dass man an der Stelle geistlich auch verbunden ist, wo man ist. Das kann in der evangelischen Kirche sein oder in der katholischen oder in der Freikirche. Also ich möchte es mal mit einem Bild versuchen zu umreißen. Das Bild der Sonne, das ist ja jedem geläufig. Wenn ich jetzt aus dem Fenster schaue, scheint auch die Sonne direkt auf mich runter. Also die Sonne selber ist aus meiner Sicht Jesus Christus. Und dieser Jesus Christus lebt, also meines Erachtens in allen Kirchen, ist dort Mittelpunkt. Sei es jetzt in der evangelischen Kirche, Freikirche oder jetzt in der katholischen Kirche. Aber es gibt verschiedene Sonnenstrahlen, die auf uns scheinen. Und die Sonnenstrahlen, die ich jetzt gleich versuche aufzuzeigen, die haben mich doch sehr stark getroffen. Das waren sozusagen die katholischen Leuchten, die mich getroffen haben. Das sind, wir haben es am Anfang kurz erläutert, die Sakramente. Das ist doch ein großer Unterschied jetzt zur evangelischen Kirche, die 7 Sakramente, vor allem auch das Thema Beichte, was im protestantischen Bereich nicht mehr so stark oder kaum noch gelebt wird. Und auch die Eucharistie, das hat mich doch sehr bewegt. Auch die eucharistischen Feiern in den letzten Jahren, die ich mitmachen durfte. Es ist so ein Strahl gewesen, die Sakramente. Zuletzt auch der Papst, unser neuer Papst Leo, der 14., der ja doch ein ganz toller Papst ist aus meiner Sicht, der moderne Themen aufgreift, wie die künstliche Intelligenz, und sich auch nicht scheut, gegen Populisten wie den amerikanischen Präsidenten aufzutreten. Das hat mich doch sehr beeindruckt. Weitere Sonnenstrahlen waren jetzt bei mir speziell auf Wallfahrten in den letzten Jahren. Ich war vor 3 Jahren in Rom, letztes Jahr in Lourdes und Medjugorje. Und das hat mich doch jeweils mit verschiedenen Gruppen, und das hat mich doch sehr ins Nachdenken gebracht, auch der Mutter Gottes wieder näher gebracht. Das ist ja eigentlich dann doch der leuchtendste Strahl, der mich getroffen hat, sozusagen wieder die, wenn ich das so sagen darf, die Liebe zur Gottesmutter Maria wieder neu entfacht. Also meine Frau möge das mir verzeihen. Es geht ja um eine spirituelle Liebe und praktisch die Wegbegleitung, die Fürsprecher.

0: riechen kann, Weihrauch und so weiter. Man kann das schauen, man hört das Wort Gottes und man empfängt Christus durch die Eucharistie. Das ist vielleicht, ich hoffe, dass das einigermaßen verständlich war. Christus, die Sonne, strahlt, wie gesagt, im Herzen auch anderer Christen, anderer Konfessionen, aber mit anderen Strahlen sozusagen. Und mich hat besonders dieses Strahlen, die ich jetzt kurz versucht habe zu erläutern, doch sehr stark getroffen und jetzt auch dazu bewogen, den Schritt wieder zurück in die katholische Kirche zu unternehmen.
1: In Sprüche 16, 9 lesen wir ja, das Menschenherz erdenkt sich seinen Weg, aber der Herr allein lenkt seinen Schritt. Im Volksmund würde man kurz sagen, der Mensch denkt und Gott lenkt. Warum haben Sie sich dann letztendlich für den Wiedereintritt in die katholische Kirche entschieden?
0: Ja, das war dann die Konsequenz sozusagen. Das eine ist ja die spirituelle Erfahrung, die man dann macht über die letzten Jahre, die sich dann verdichten. Man hat natürlich auch viele Begegnungen. Also ich bin sehr stark verbunden der Gemeinschaft der Seligpreisungen. Wir haben jetzt auch vorher die Messe gehört aus Waghäusl, also das Kloster Waghäusl. Mit denen war ich damals in Medjugorje, auch ein sehr wunderbarer Gnadenort. Und natürlich auch Radio Horeb möchte an der Stelle auch mal herausstellen. Ich hatte ja in früheren Jahren, war ich immer auch beim Evangeliumsrundfunk, auch hatte dort Andachten machen dürfen. Und Radio Horeb hat mit den vielen breit gefächerten Sendungen hat sicherlich auch dazu beigetragen, die Entscheidung dann entsprechend reifen zu lassen. Also ich kann Radio Horeb da an der Stelle auch nur herzlich empfehlen. Und dann vielleicht ein ganz wichtiger Grund für mich. Ich hatte dann damals noch mit der Diözese Rottenburg telefoniert. Die Frage, es gibt ja auch sehr formaljuristische Themen, zum Beispiel, ob die Ehe anerkannt wird überhaupt, wenn ich jetzt konvertiere. Und da ist mir dann gesagt worden, dass die evangelische Ehe dann vollumfänglich anerkannt wird. Dann sozusagen war dann das letzte Hindernis ausgeräumt und da kann man auch Nägel mit Köpfen machen. Ich habe auch ein schönes Bibelwort zugelost bekommen in der Zeit einer der Wallfahrten in Medjugorje. Da steht im Hesekielbuch, ich will meines Bundes gedenken, den ich mit dir in deiner Jugend geschlossen habe und will einen ewigen Bund mit dir eingehen. Das war so für mich auch nochmal ein Anspruch dazu. Jetzt ist die Zeit da, jetzt kannst du das machen und in Absprache mit meiner Frau natürlich, die weiterhin evangelisch bleibt. Auch die Jungs haben dann natürlich ein Wort mitzureden gehabt, die auch evangelisch bleiben und schließlich auch ein evangelischer Ortspfarrer, mit dem ich dann im Vorfeld auch gesprochen habe ich dann den Schritt vollzogen.
1: Warum ich katholisch geworden bin, warum ich die katholische Kirche verließ und wieder zurückkehrte, darüber sprechen wir mit Dr. Norbert Lurz. Er ist Ministerialrat und stellvertretender Referatsleiter beim Ministerium für Kultus, Jugend und Sport in Baden-Württemberg und seit diesem Jahr wieder katholisches Glied in unserer Kirche. Bis gleich, da geht's weiter hier in der Lebenshilfe bei Radio Horeb, Hören mit dem Herzen.

0: Mit der katholischen Kirche hatte Norbert Lurz eigentlich abgeschlossen. Vor 42 Jahren trat er aus der Kirche aus, wurde evangelisch. Sein Glaube blieb ihm aber wichtig. Er engagierte sich ehrenamtlich als Predikant. Wir würden sagen, war in unserer Kirche als Wortgottesdienstleiter. Und er war auch ansonsten sehr aktiv in seiner Gemeinde. Doch zuletzt, ja, da wuchs immer wieder mehr die Sehnsucht in ihm nach seinen katholischen Wurzeln. Und Herr Dr. Lurz, Sie haben uns eben schon erzählt, auch Wallfahrten waren Ihnen da besonders wichtig, auch nach Lourdes und Medjugorje und Rom. Auch jetzt sind Sie gerade mit Ihrer Frau unterwegs. Wie hat denn gerade Ihre Frau die Wallfahrten zu den Marienwallfahrtsorten aufgenommen? Oder auch, wie war das für Sie? Sie waren ja damals noch auch evangelischer Christ.
1: Ja, wir hatten das immer sehr offen miteinander besprochen. Und ist es so, dass sie dann mit mir geht, wenn sie Freiheit, innere Freiheit dazu hat. Nicht jedes Mal in die Messe oder so, aber ab und zu. Und ich gehe dann auch ab und zu in die Kirche, in die evangelische Kirche mit ihr. Das ist ja auch kein Thema. Da versuchen wir dann sozusagen eine schöne ökumenische Gemeinschaft eben auch zu leben. Wir hatten jetzt die Tour auch so ausgearbeitet, dass einerseits die Wallfahrtsorte ein Bestandteil sein werden diese Woche, aber auch sonst in der Provence werden wir uns noch ein bisschen umtreiben und Arles vielleicht anschauen, Carcassonne und solche Dinge haben wir noch auf dem Programm. Dass wir eine schöne vielleicht auch das ein oder andere antike Monument, das Theater in Arles anschauen. Also so versuchen wir das schön auszubalancieren.
0: Genau, natürlich der Altertumswissenschaftler, den zieht es natürlich auch zu historischen Ausgrabungsstätten. Wir haben Hörer in der Leitung, zurück zu den Wurzeln, unser Thema, warum ich katholische Kirche verließ und wieder zurückkehrte. Erich Weichel, Sie haben uns erreicht aus dem Raum Osnabrück. Guten Morgen.
2: Ja, guten Morgen. Das ist natürlich sehr beeindruckend. Also erstmal Chapeau, Herr Dr. Lutz. Darf ich ein bisschen locker zu der Sache zunächst was sagen, weil ich ein bisschen ernster. Sie sind offensichtlich also in Ihrem Berufsweg immer ein Alpha-Tier gewesen und sind auch jetzt keineswegs öffentlichkeitsscheu. Gleichzeitig ist es ja auch ein Stückchen gerade in Deutschland so eine Art Tabu oder Mysterium. Und dazu möchte ich jetzt ernsthaft was sagen, wenn Sie gerade den Papst Leo zitiert haben. Der Mann ist Augustiner, der Herr Luther, der vor gut 500 Jahren die ganze deutsche Problematik losgetreten hat. Die hätten innerlich schon was miteinander zu tun. Mein tiefer Traum, jetzt lasse ich meine Biografie weg, wäre eigentlich, dass irgendwann mal einer der römischen Päpste nach Wittenberg geht und da etwas Klares sagt. Der muss den Luther nicht heilig sprechen, aber die Deutschen wollten damals frommer sein und der Rationalismus der evangelischen Kirche stößt irgendwann ab, da haben sie das Geheimnis gefunden. Nur der Schlüssel der ganzen Lösung, bevor das Weltende kommt, wäre besser, wenn ein römischer Papst sich speziell nochmal das lutherische Erbe in Wittenberg kümmert. Verzeihen Sie, dass ich das so locker sage. Wir sind hier nicht im akademischen Raum, aber den habe ich ja lang genug erlebt. Die Kommissionen sind vielfältig gewesen. Es muss was geschehen. Vielen Dank.
0: Wunderbar. Herr Weichel, danke schön für diesen Beitrag. Möchten Sie da kurz etwas dazu kommentieren, Herr Dr. Lurz?
1: Ja, vielen Dank, Herr Weichel. Das ist ein sehr wichtiger Impuls. Also ich sehe das eigentlich auch wie Sie. Es müsste sehr stark, noch stärker aufeinander zugegangen werden. Aber ich schätze den Papst Leo so ein, dass er vielleicht den Schritt unternimmt, auch auf die protestantische Kirche zuzugehen, sowohl in den USA wie auch bei uns in Deutschland. Kleine Schritte werden ja schon unternommen. Also in meiner Zeit als in der Landeskirche, da hatten wir auch viele Projekte, jetzt, zum Beispiel im Religionsunterricht, wo evangelische und katholische gemeinsam unterrichtet werden. Es ist natürlich auch ein Stück weit aus der Not geboren, weil es gar nicht mehr so viele Kinder gibt, die getauft sind. Das ist natürlich die andere Seite der Medaille. Aber ich glaube, das ist schon auch wichtig, dass die junge Generation da schon diese ökumenische Gemeinschaft pflegt und dann auch später dass die Hindernisse vielleicht auch stärker abgebaut werden, wenn dann mögliche formale Schritte auch unternommen werden. Aber das ist ein weiter Weg. Natürlich auch ein weiter Weg zur orthodoxen Kirche. Das sieht vielleicht ein bisschen besser aus, aber da hilft nur Hoffen und Beten sozusagen aus meiner Sicht.
0: Und beten wir für die Einheit der Christen, dessen Haupt einfach Jesus Christus ist. Dankeschön für Ihren Beitrag. Alles Gute für Sie Grüße nach Osnabrück. In Berlin ist nun Elisabeth Bruder am Telefon. Guten Morgen, Frau Bruder.
3: Guten Morgen.
0: Sie sind live auf Sendung. Wir hören Sie gut.
3: Ja, ich wollte beitragen, wie charmant und kreativ Gott so ist, wenn er die Menschen in das sozusagen typische Katholische zurückführen möchte. Also ich war jetzt immer katholisch gewesen, aber eine sehr aufgerebellische, sag ich mal. Mhm. Sagt mir immer Maria, mein Gott, die guckt so fromm. Das kann ja gar kein Vorbild sein für mich als junge Frau zum Beispiel. Ja, und dann hatte ich erstens immer eine große Liebe zu Frankreich und war dort im Au-pair. Das hat Gott oft in meinem Leben für sich genutzt. Und dann hatte ich eine schwierige Lebensphase und bei uns im Gebetskreis war jemand und meinte, du, meine Tochter, die würde das nie machen, aber du, deshalb würde ich dir gerne den Aufenthalt in geistliche Zeit in Frankreich finanzieren. Ich gehe da seit Jahren hin und ich glaube, das gefällt dir dort auch. So, was ich vergessen hatte, mir zu sagen, war, dass wir eine Woche im Schweigen sind. Dann kam ich dort an, bin da in der Kirche und sehe die größte Marienikone meines Lebens und denke mir, hier bin ich falsch. Dann gehe ich zum Abendbrot, dann heißt es, ja, unterhaltet euch schön, weil die nächste Woche wollen wir ja schweigen. Ich denke mir, bin ich total falsch. Und dann hatten wir aber so gute Vorträge und ich konnte ja mit niemand reden. Und ich merkte nur, die sind hier irgendwie ganz anders, als ich dachte. Und dann fing der erste Punkt an, in mir zu arbeiten, nachdem ich da wieder weg war, eben, dass Gott die Frau als Frau wollte und dass man das ja freudig zeigen kann. Und ich war so eine richtige Öko-Emanze und das sah jetzt alles überhaupt nicht feminin aus früher. Das war der erste Teil. Mhm. Dann habe ich wieder mal eine Krise gehabt und war beim Jump in Meiningen ehrenamtlich tätig. Arbeitslosigkeit, habe da voll Freude die Klowaggons geputzt.
0: Sagen wir kurz, das ist eine Jugendveranstaltung der Katholiken.

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Eine schöne Mittagszeit hier bei Radio Horeb. Kurz vor 14 Uhr ist es nach den Weltnachrichten. Laden wir Sie ein zur Sendung Spiritualität. Wir schauen heute auf die Konversion von John Henry Newman gemeinsam mit Passionistenpater Gregor Linzen aus München.

0: Nachrichten aus Kirche und Welt, direkt aus der aktuellen Redaktion von Radio Horeb. Im Studio Domagoj Klobuchar. Berlin, Frankfurt am Main. Die Strukturen des schiitischen Islamismus in Deutschland sind nach Einschätzung einer aktuellen Studie trotz des Verbots des Islamischen Zentrums Hamburg nicht zerschlagen worden. Eine Untersuchung des American Jewish Committee Berlin und des Vereins DEMOC kommt zu dem Ergebnis, dass entsprechende Netzwerke fortbestehen und sich teilweise nach Frankfurt am Main verlagert haben. Das Verbot des irannahen Islamischen Zentrums Hamburg und seiner Teilorganisationen im Jahr 2024 habe den Einfluss des iranischen Regimes in Deutschland zwar geschwächt, zugleich seien aber dezentrale Nachfolgestrukturen und verstärkte Kontakte zu Teilen der anti-imperialistischen Linken zu beobachten. Addis Abeba. Angesichts der erneut aufgeflammten Kämpfe in Nordäthiopien haben die katholischen Bischöfe des Landes zu Frieden, Dialog und Versöhnung aufgerufen. Vor allem Zivilisten dürften nicht weiter unter der Gewalt leiden, erklärte die äthiopische Bischofskonferenz. Konflikte müssten durch echten Dialog gelöst werden. Die Bischöfe schlossen sich damit einem Friedensappell von Papst Leo XIV. An. Er hatte seine Sorge über die neuen Kämpfe in Tigray sowie in den benachbarten Regionen Afar und Amhara geäußert. Die Gläubigen riefen die Bischöfe zu Gebet und Fasten für Versöhnung, Einheit und dauerhaften Frieden auf. Die Kämpfe zwischen Rebellen und Regierungstruppen haben sich in den vergangenen Wochen ausgeweitet. Damit wächst die Sorge vor einer erneuten Destabilisierung am Horn von Afrika. Der Tigray-Krieg war 2022 durch das unter Vermittlung der Afrikanischen Union geschlossene Pretoria-Abkommen beendet worden. Nach Angaben der Afrikanischen Union kamen in dem zweijährigen Krieg rund 600.000 Menschen ums Leben. Millionen Menschen wurden vertrieben. Die Vereinten Nationen warnen angesichts der jüngsten Gewalt erneut vor Behinderungen der humanitären Hilfe. Altötting in Oberbayern. Morgen Nachmittag beginnt im Marienwallfahrtsort Altötting der Adoratio-Kongress 2026. Unter dem Leitwort »Zur Liebe berufen« steht die Erfahrung im Mittelpunkt, dass der Mensch von Gott geliebt und zur Liebe gerufen ist. Bis Sonntag gibt es in der Basilika St. Anna Vorträge, Glaubensimpulse, Gebet und eucharistische Anbetung. Zu den Referenten gehören der Journalist und Bestsellerautor Tobias Haberl, die Philosophin Hanna Barbara Gerr-Falkowitz sowie die Bischöfe Franz Jung aus Würzburg und Stefan Oster aus Passau. Der Passauer Bischof Stefan Oster sagte dazu gegenüber Radio Horeb:
1: Ich freue mich auf die Freude. Also die Menschen, die dort hinkommen, die erzählen mir immer, mit welcher großen Dankbarkeit, Begeisterung sie erstens kommen, weil viele kommen wieder. Und dann zweitens kriegen wir so schöne Rückmeldungen von Menschen, die so dankbar sind, weil es so eine Glaubensgemeinschaft ist, wenn der Herr in der Mitte ist und wir uns als gläubige Männer und Frauen, Junge und Alte begegnen, dann ist es einfach, was das Herz erweitert und aufmacht.
0: Für den Kongress sind noch Tagestickets erhältlich. Kinder und Jugendliche bis 18 Jahre können kostenlos teilnehmen. In eigener Sache. 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Das waren Meldungen aus Kirche und Welt. 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

0: Seien Sie herzlich gegrüßt zur Sendung Spiritualität hier bei Radio Horeb und Radio Maria. Am Mikrofon begrüßt Sie ganz herzlich Renate Mewes. Heute schauen wir in der Sendung Spiritualität auf die Konversion von John Henry Newman. Am 1. November 2025, am Fest aller Heiligen, wurde John Henry Newman zum Kirchenlehrer von Papst Leo XIV. Ernannt. Morgen, am 9. Oktober, ist sein Gedenktag. Die Nacht vom 8. Oktober 1845 auf den 9. Oktober war für John Henry Newman von großer Bedeutung. Was in dieser Nacht geschah und welche bedeutende Rolle Passionistenpater Domenico Barbari im Leben von John Henry Newman einnahm, das und vieles mehr erfahren Sie heute in dieser Sendung. Und dazu darf ich ganz herzlich begrüßen Passionistenpater Gregor Lenzen aus München. Grüß Gott und herzlich willkommen.
1: Grüß Gott, Frau Mewes.
0: Pater Gregor Lenzen, Sie haben eine Kleinschrift im FE-Verlag zur Konversion Newmans im FE-Verlag herausgebracht. Sie teilen mit uns heute die spannende Geschichte des Übertritts der anglikanischen zur katholischen Kirche von John Henry Newman, die Sie niedergeschrieben haben, und auch seine Verbindung mit seinem Ordensbruder Passionistenpater Domenico Barbari. Wir freuen uns jetzt auf Ihren Vortrag. Bitte schön.
1: Ja, sehr gerne. Liebe Hörerinnen und Hörer, John Henry Newman, der von 1801 bis 1890 lebte, wurde durch Papst Benedikt XVI. Am 19. September 2010 in Birmingham selig gesprochen und die Heiligsprechung erfolgte durch Papst Franziskus am 13. Oktober 2019 auf dem Petersplatz in Rom. Und letztes Jahr hat ihn Papst Leo XIV. Am 1. November 2025 zum Kirchenlehrer ernannt. In John Henry Newman sehen wir die große Konvertitengestalt, könnte man sagen, des 19. Jahrhunderts. Und seine Gedanken, seine Schriften haben seitdem einen großen Einfluss ausgeübt auf viele Denker, auf viele geistige Menschen, religiös interessierte Menschen, die sich an seiner Theologie und Spiritualität orientiert haben. Und wenn man nun über die Konversion dieses großen christlichen Denkers und späteren Kardinals spricht, sollte man eben auch an den Mann erinnern, der ihn in die katholische Kirche aufgenommen hat. Und das ist eben mein Ordensmitbruder, der Passionist Domenico Barbari, der von 1792 bis 1849 gelebt hat. Newman selbst ersetzte ihm in seinem autobiografischen Konvertitenroman Loss and Gain, zu Deutsch Verlust und Gewinn, ein geistiges Denkmal, wenn er schreibt: In den Apenninen, nahe bei Viterbo, lebte ein armer Schäferjunge, dem in Betrachtung und Gebet die Mutter Gottes selber die Weisung gab, das Evangelium in einem Lande weit im Norden zu verkünden. Langsam und müheschwer ging er den Weg seines Berufes. Zuerst wurde er Laienbruder, dann Priester bei den Passionisten, und obgleich keine Aussicht auf Erfüllung war, glaubte er fest an den Ruf aus seinen Knabenjahren. Und allmählich hatte sich auch die Überzeugung gebildet, dass das Land im Norden England sei. Die Jahre vergingen, da stand er einst am Ufer des Meeres, wo auch Cäsar gestanden hatte, als sein Eroberungswille zur Insel der Briten hinüberreichte. Und auch der Priester kam hinüber. Über die ruhelosen, gottlosen Wellen kam er an das Ziel, nachdem er 30 Jahre ausgeschaut hatte. Soweit die Beschreibung Newmans über die Berufung und die Mission unseres seligen Pater Dominikus im Blick auf England. Pater Dominikus von der Mutter Gottes, so sein voller Ordensname, war ein geistlicher Sohn unseres Ordensvaters des heiligen Paul vom Kreuz, des Gründers der Passionisten. Und über den Gründer der Passionisten, Paul vom Kreuz, sagte ebenfalls Newman in dem zitierten Konvertitenroman Folgendes: Der Gedanke an England stand in all seinen Gebeten, in seinen letzten Lebensjahren, nachdem er während einer heiligen Messe eine Vision gehabt hatte, sprach er wie ein Augustinus, ein Melitus von seinen Söhnen in England. Also der heilige Paul vom Kreuz hatte schon diese Vision, dass einmal seine Söhne, die Passionisten in England, missionarisch wirken würden. Und dieser Blick auf England und das Gebet für England, das war in Paul vom Kreuz schon lebendig, ganz am Anfang seines eigenen Weges als Ordensgründer. Und zwar haben wir zwei Eintragungen in seinem geistlichen Tagebuch aus dem Jahre 1720, also ganz am Anfang seines Weges, wo er einmal am 26. Dezember, am Fest des Erzmärtyrers Stephanus, Folgendes schreibt: Schon seit einiger Zeit hatte mir die unendliche Güte dieses Verlangen eingegeben, doch heute hatte ich es auf eine besondere Weise. Ich hatte den Wunsch, dass sich die Irrgläubigen bekehrten, insbesondere England und die benachbarten Länder. In diesem Anliegen betete ich besonders bei der Heiligen Kommunion. Und am 29. Dezember 1720 schreibt er in seinem Tagebuch: Besonders fühlte ich mich angetrieben, für die Bekehrung Englands zu beten. Denn es war mir ein großes Anliegen, dass gerade dort das Banner des heiligen Glaubens aufgerichtet werde, damit sich die Verehrung und die häufige Anbetung des allerheiligsten Sakraments, des unsagbaren Geheimnisses der heiligsten Liebe Gottes verbreite, auf dass die Ehrerbietung und Liebe zu ihm wachse und sein heiligster Name in besonderer Weise verehrt werde. Also aus diesen beiden Eintragungen seines geistlichen Tagebuchs erkennen wir schon, wie sehr dem heiligen Paul vom Kreuz England und die Wiedervereinigung mit der Kirche und der Glaube an die Realpräsenz Jesu im heiligsten Sakrament, wie sehr das in ihm verankert war. Und Domenico Barberi, so ist der Zivilname unseres seligen Dominikus, setzte diese Vision seines Ordensvaters in die Tat um, als er im Jahre 1840 mit drei Mitbrüdern von Rom nach Belgien, zunächst nach Belgien aufbrach, um dort die englische Gründung vorzubereiten. Zu diesem Zeitpunkt konnte er bereits auf Jahrzehnte fruchtbaren Wirkens im Dienst seiner Kongregation in Italien zurückblicken. Als junger Mann war er 1814 in die nach der napoleonischen Klosteraufhebung gerade wieder errichtete Gemeinschaft der Passionisten eingetreten. Bereits in diese frühe Zeit fiel die von Newman beschriebene innere Erleuchtung über Domenicos künftiges Apostolat unter den Engländern. Seine Oberen erkannten bald die geistigen Talente und intellektuellen Fähigkeiten des jungen Paters und ernannten ihn zum Lektor, also zum Professor der Philosophie und Theologie an den ordensinternen Ausbildungsstätten. In diesen Jahren seiner Lehrtätigkeit von 1821 bis 1831 entstanden verschiedene Werke aus seiner Feder, unter anderem eine Mariologie, ein Handbuch der Philosophie und auch eine Widerlegung der Schriften de Lamennais, eines der berühmtesten katholischen Autoren seiner Zeit. In dessen Schriften er aber doch einige Unregelmäßigkeiten oder Unklarheiten bezüglich der Lehre festgestellt hatte. Im Jahr 1830, als Pater Domenico sich als Lektor im Generalat der Passionisten in Santi Giovanni Paolo in Rom aufhielt, fanden auch seine ersten Begegnungen mit Vertretern jener Nation statt, auf die die Sehnsucht seines Herzens schon seit langem gerichtet war. Also die ersten Begegnungen mit Engländern. Denn er war ausersehen worden, einem gewissen Sir Henry Trelawney, einem Konvertiten, der ursprünglich eben anglikanischer Geistlicher war und verwitwet war, diesen Sir Henry Trelawney auf die Priesterweihe vorzubereiten, beziehungsweise ihn eben in die Rubriken der Heiligen Messe einzuführen. Dessen Tochter wiederum machte Domenico mit dem englischen Adligen und früheren anglikanischen Geistlichen George Spencer bekannt. George Spencer aus der berühmten Spencer-Familie, Familie der Earls of Spencer, war auch konvertiert und nach Rom gekommen, um am englischen Kolleg sich auf die katholische Priesterweihe vorzubereiten. Und er war, wie gesagt, 1830 in die katholische Kirche aufgenommen worden und hatte nun seine Studien für das Priestertum in Rom begonnen. Auch er wurde durch Trelawney mit Domenico bekannt. Und dieses Zusammentreffen stellte den Beginn einer lebenslangen Freundschaft dar. Durch George Spencer lernte Domenico auch Ambrose Lyle Phillips kennen, der ebenfalls eine bedeutende Rolle für den Erneuerungsprozess des katholischen Lebens in England spielen sollte. Es war überhaupt eine Zeit, diese erste Hälfte des 19. Jahrhunderts, wo man in England geradezu einen katholischen Frühling wieder erleben durfte. Und diese Männer, die ich jetzt hier gerade nenne, die hatten dabei ihre besondere Rolle für die Wiederbelebung der und Erneuerung der katholischen Kirche in England. Es war dann auch George Spencer, der 1839 eine Petition an das Generalkapitel der Passionisten richtete, in der er um eine Gründung der Passionisten in England bat. Und die wurde dann auch auf diesem Generalkapitel beschlossen. Dieser George Spencer trat dann übrigens Ende Dezember 1846 selber in unsere Kongregation der Passionisten ein und erhielt zu Beginn seines Noviziats den neuen Namen Pater Ignatius, also Ignatius vom heiligen Paulus. George Spencer oder Father Ignatius ist ein direkter Vorfahre von Lady Diana Spencer, der späteren Prinzessin von Wales, und auch von Sir Winston Spencer Churchill, der britische Premierminister war von 1940 bis 1945 und 51 bis 55. Als Volksmissionar bereiste Father Ignatius später England, Irland und Kontinentaleuropa. Dabei rief er immer wieder zum Gebet für die Einheit Englands mit der katholischen Kirche auf. Diese und andere Kontakte mit Engländern in jenen römischen Tagen ließen für Domenico Barbari das ersehnte Missionsfeld England immer näher rücken. Und als man eben auf dem Generalkapitel der Passionisten 1839 diese Frage einer Neugründung in England diskutierte, erreichte gleichzeitig in der englischen Universitätsstadt Oxford eine geistige Bewegung ihren Höhepunkt, die nach ihrem Ursprungsort Oxford benannt, aber auch mit Anglokatholizismus charakterisiert wurde. Ausgangspunkt dieser sogenannten Oxford-Bewegung war der Kampf gegen staatliche Eingriffe in das Leben der anglikanischen Kirche. Die Predigt von John Keble vom 14. Juli 1833 in Oxford über die nationale Apostasie betrachtete unser John Henry Newman später immer als den Anfang der Oxford-Bewegung, deren anerkannter Führer er dann bald wurde. 1833 war auch das Jahr, in dem Newman von einer Reise auf den Kontinent und zuletzt eben auch von einer Reise nach Sizilien, wo er fast gestorben wäre an einer Krankheit, wo er in diesem Jahr wieder zurückkehrte nach England auf dem Seeweg und dort während einer Windstille in der Bucht von San Bonifacio entstand oder schrieb er am 16. Juni 1833 ein Gebet, eine Hymne, ein Gebet, das eben später auch als Lied vertont wurde und das viele von uns kennen, nämlich Lied Kindly Light. Ich darf Ihnen den Inhalt dieses englischen Textes jetzt in der Übersetzung von Ida Friederike Görres noch vortragen und im Anschluss werden wir das Lied auf Englisch hören. Lead kindly light, für liebes Licht im Ring der Dunkelheit, führ du mich an. Die Nacht ist tief, noch ist die Heimat weit, führ du mich an. Behüte du den Fuß, der fernen Bilderzug begehr ich nicht zu sehen. Ein Schritt ist mir genug. Ich war nicht immer so, hab nicht gewusst zu bitten, du führ an. Den Weg zu schauen, zu wählen war mir Lust, doch nun führ du mich an. Den grellen Tag hab ich geliebt und manches Jahr regierte stolz mein Herz, trotz Furcht, vergiss, was war. So lang gesegnet hat mich deine Macht, gewiss führst du mich weiter an. Durch Moor und Sumpf, durch Fels und Sturzbach, bis die Nacht verrann und morgendlich der Engel lächeln glänzt am Tor, die ich seit je geliebt und unterwegs verlor.

0: 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Wir erinnern heute an die Konversion von John Henry Newman, den vor wenigen Monaten ernannten Kirchenlehrer, und der morgen am 9. Oktober seinen Gedenktag hat und den Mann, der ihn in die katholische Kirche aufgenommen hat, Passionistenpater Domenico Barbari. Beide hatten einen großen Auftrag und eine große Liebe und Beziehung zu England. Auch schon der Ordensgründer der Passionisten, der heilige Paul vom Kreuz, hatte eine Vision über die Wiederbelebung der katholischen Kirche Englands. Wir freuen uns jetzt auf die Fortsetzung von Passionistenpater Gregor Lenzen aus München.
1: Ja, liebe Hörerinnen und Hörer, in der eben gehörten Hymne aus der Feder von John Henry Newman kommt so wunderbar dieser Weg, diese Suche nach der Wahrheit zum Ausdruck, nach der göttlichen Wahrheit, geleitet und geführt von diesem milden Licht der Wahrheit Christi. Und so war das ganze Leben Newmans eigentlich ein einziges Suchen, ein immer tieferes Eindringen in die Wahrheit Gottes. Und seine letzte entscheidende Etappe dieses Weges auf der Suche nach der endgültigen Wahrheit im Leben Newmans deckte sich mit der Anfangsphase der Passionistengründung in England. Das waren die Jahre 1841 bis 1845. Nachdem die Entscheidung für eine Gründung in England gefallen war und man Domenico, obwohl es zunächst gar nicht so aussah, schließlich doch zum Anführer der kleinen Schar von Pionieren bestimmt hatte, eröffneten die Passionisten im Juni 1840 zunächst ein Kloster in Belgien im Château d'Ere bei Tournai. Und von dort aus machte Domenico Barbari im November 1840 seine erste Erkundungsfahrt nach England. Seine Stationen waren London, Birmingham und Oscott, das katholische Seminar und Kolleg Oscott. Hier wurde er von George Spencer und dem späteren Kardinal Nicholas Wiseman mit offenen Armen empfangen. Und am 17. Februar 1842, nach Überwindung mancher Schwierigkeiten, konnte Domenico Barbari schließlich in Aston Hall bei Stone in Staffordshire das erste Passionistenkloster in England gründen. Und genau um dieselbe Zeit, im selben Jahr, 1842, zog sich Newman endgültig von Oxford nach Littlemore zurück. Das ist ein kleines Dorf gewesen, etwas außerhalb von Oxford, jetzt mit Oxford zusammengewachsen, wo er schon als Pfarrer der Universitätskirche in Oxford zuständig war für die Seelsorge in diesem kleinen Dorf. Und dorthin zog er sich endgültig zurück mit einigen Gefährten, mit dem Gedanken, hier ein klösterliches Heim zu gründen, also eine Art Gemeinschaft von Brüdern, die gemeinsam beteten, gemeinsam studierten und lebten. Nach einer relativ verborgenen Zeit, in der Domenico sich mehr der ordentlichen Seelsorge und dem Aufbau seiner Klostergemeinschaft gewidmet hatte, begann er nun wieder Exerzitien zu geben und Volksmissionen abzuhalten, was ja dem Charisma, dem Auftrag unserer Gemeinschaft als Passionisten entspricht. Und viele Konversionen waren Frucht dieser seiner apostolischen Mühen. Und so wollte er auch im Juni 1844 in einem Ort in der Nähe von Oxford eine Volksmission beginnen. Und dort schrieb er in einem Brief an seinen Ordensgeneral: Hoffe ich, die Gelegenheit zu haben, jemand von diesen sogenannten Pusseisten zu sehen. Pusey war ein Professor, Hebräisch-Professor in Oxford, der auch zur Oxford-Bewegung gehörte. Und weiter schreibt Domenico, besonders den einen, mit dem ich korrespondiere, ohne ihn je gesehen zu haben. Also hier spricht Domenico diese Gemeinschaft mit Newman in Littlemore an. Und dort hofft er in diesem Zusammenhang einen Kontakt herstellen zu können, weil er ein Mitglied dieser Gemeinschaft, mit dem er schon vorher korrespondierte, schon kannte. Und durch diesen Briefwechsel mit dem ihm bekannten Dalgern, so heißt dieser Gefährte Newmans in Littlemore, durch den Briefwechsel mit ihm stand Domenico gewissermaßen in regelmäßiger, wenn auch nicht direkter Verbindung mit Newman selber. Denn dieser war, wie Dalgerns einmal Domenico gegenüber betonte, immer froh, Neues über Pater Domenico zu hören. Also Pater Domenico stand Newman in der Zeit bereits deutlich vor Augen.

es gab auch gewisse mit dem Orden der Passionisten verbundene Dinge, die ihm das Kommen Pater Domenicus nach Littlemore zu jenem Zeitpunkt als providenziell erscheinen ließen. Denn unser Orden hatte eben nach dem Vorbild des Gründers immer in besonderer Weise für England gebetet. Und Paul vom Kreuze hatte, wie schon zitiert, einmal während der Heiligen Messe eine Vision seiner Religiosen, seiner Söhne als Prediger in England gehabt. Am 5. Oktober 1845 zog sich Newman dann den ganzen Tag in sein Zimmer zurück, um sich auf die Generalbeichte im Blick auf die Konversion vorzubereiten. Seinem ehemaligen Schüler Henry Wilberforce schrieb er am 7. Oktober, ich zitiere: Pater Domenico, der Passionist, kommt hier vorbei, auf seinem Weg von Aston in Staffordshire nach Belgien. Er kommt nach Littlemore für eine Nacht als Gast von einem von uns, den er in Aston aufgenommen hat. Er kennt meine Absicht nicht, aber ich werde ihn um Aufnahme in die eine wahre Herde des Erlösers bitten. Am Vorabend seiner Konversion verfasste Newman noch mehrere solcher Briefe, in denen er verschiedenen Freunden seine Entscheidung mitteilte. Und dabei charakterisierte er Domenico immer wieder als einen einfachen und heiligmäßigen Mann, in dessen Kommen nach Littlemore er einen Ruf von außen, auf Englisch external call, von Gott her erkannte. Und so kam Domenico schließlich in der Nacht vom 8. zum 9. Oktober 1845 mit der Kutsche in Oxford an, zunächst einmal im Ortszentrum, völlig durchnässt vom Regen, weil er neben dem Kutscher auf dem Kutschbock gesessen hatte. Und dort in Oxford wurde er von Dalgerns und einem anderen Gefährten Newman St. John empfangen. Als er von den beiden die frohe Kunde vernahm, dass Newman sich nun in die Kirche aufnehmen lassen wollte, rief er aus: Gott sei gepriesen.

0: 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Morgen am 9. Oktober ist der Gedenktag von Kirchenvater John Henry Newman. Von großer Bedeutung war die Begegnung und die Beziehung zu Passionistenpater Domenico Barberi. Am Vorabend seiner Konversion schrieb er einem ehemaligen Schüler: Ich werde ihn, Pater Domenico, um Aufnahme in die eine wahre Herde des Erlösers bitten. Pater Domenico hatte die anglikanischen Mönche des neu gegründeten Klosters in der Nacht vom 8. auf den 9. Oktober besucht. Wie sich die Konversion vollzogen hat, das hören wir jetzt in der Fortsetzung von Pater Gregor Lenzen, Passionistenpater aus München.
1: Ja, liebe Hörerinnen und Hörer, als Pater Domenico schließlich in Littlemoor angelangt war, versuchte er, seine völlig durchnässten Kleider an einem Kaminfeuer zu trocknen. Und da trat Newman in den Raum. Er kniete sich zu seinen Füßen und bat ihn, seine Generalbeichte zu hören. Diese Szene ist später von einer Schwiegertochter des berühmten Schriftstellers und Oxford-Professors Tolkien in ein Relief gebracht worden. Sie hat ein Relief gestaltet, das eben genau diese Szene zeigt. Newman zu Füßen von Pater Domenico am Kaminfeuer, Newman auf den Knien, Domenico streckt seine Hände aus, um ihn gleichsam aufzunehmen, ihn willkommen zu heißen. Und diese Beichte begann also an diesem 8. Oktober abends 1845 und wurde fortgesetzt am nächsten Morgen, am 9. Oktober 1845. Und am Abend dieses 9. Oktobers legte dann Newman mit zwei seiner Gefährten, Bowles und Stanton, das katholische Glaubensbekenntnis ab. Pater Domenico erteilte ihnen die Absolution, spendete ihnen, wie das damals üblich war, bedingungsweise noch die Taufe. Und am nächsten Tag, am 10. Oktober, empfing Newman gemeinsam mit den anderen seine erste heilige Kommunion. Von Belgien aus berichtete dann Domenico Barberi seinem Ordensgeneral in einem Brief über diese freudigen Ereignisse in Littlemoor und bezeichnete dabei Newman als einen der demütigsten und liebenswürdigsten Menschen, die er in seinem Leben getroffen hat. In der Folgezeit hat man immer wieder darüber diskutiert, welche Bedeutung die Gestalt Domenico Barberis im religiösen Entwicklungsprozess Newmans zukommt. Ob es nur zufällig war, diese Begegnung in Littlemoor, war er nur ein bloßes Instrument in der Hand Gottes gewesen, wie Hananias zum Beispiel im Fall des Saulus aus Tarsus. Überlassen wir in dieser Frage Newman selbst das Schlusswort in dieser Frage nach der Bedeutung oder nach der Stellung von Pater Domenico in diesem Konversionsprozess John Henry Newmans, den am 2. Oktober 1889 im Zusammenhang mit dem eben erst eröffneten Seligsprechungsprozess Pater Domenicos schrieb der dann schon alte Kardinal Newman an Kardinal Parocchi nach Rom Folgendes. Gewiss, Pater Dominikus von der Mutter Gottes war ein überaus beeindruckender Missionar und Prediger. Er hatte einen großen Anteil an meiner eigenen Konversion und an der andere. Schon sein Aussehen hatte etwas Heiligmäßiges. Wenn seine Gestalt in mein Blickfeld kam, ergriff mich dies auf ganz besondere Weise. Seine bemerkenswerte Güte, verbunden mit seiner Heiligkeit, waren schon in sich eine wirkliche heilige Predigt. Kein Wunder also, dass ich sein Konvertit und Beichtkind wurde. Er hatte eine große Liebe zu England. Ich denke, aus diesen Worten Newman spricht sehr deutlich, dass das bei der Konversion in Littlemore nicht einfach nur so eine Zufallsbegegnung gewesen ist, sondern dass er bewusst sich dann an Pater Domenico gewandt hat, um diesen letzten entscheidenden Schritt in die katholische Kirche hinein zu tun. Auch später noch nach seiner Konversion hat er Domenico noch einmal besucht, noch bevor Newman und seine ersten Gefährten dann nach Rom gegangen sind, hat er Domenico noch in Aston Hall in seinem Kloster besucht. Das zeigt ja auch, wie er mit ihm verbunden war. Und dann später in Rom, als Newman und seine Freunde sich überlegten, in welche Richtung sie nun gehen sollten. Sie mussten ja dann auch erst einmal nochmal katholische Theologie studieren. Nicht der große Professor von Oxford musste sich nochmal auf die Schulbank setzen am Propagandakolleg in Rom. Und dann war die Frage, welche Gemeinschaftsform sollten sie annehmen, wenn sie dann nach England zurückkehren würden. Die Entscheidung fiel ja dann am Ende für das Oratorium. Sie wollten dann Oratorianer werden. Aber auch da hatte er immer noch die Erinnerung an Pater Domenico, ließ ihn auch über den Brief grüßen. Und bei diesen Gedanken, welche Gemeinschaft es werden sollte, kamen auch die Passionisten noch kurz mal ins Blickfeld. Jedenfalls sehen wir daraus, dass hier wirklich eine tiefe, gute Beziehung zwischen beiden bestand. John Henry Newman hat dann auch später noch immer die Erinnerung an Pater Domenico Barbari sehr hoch gehalten. Domenico Barbari erlitt dann am 27. August 1849 auf einer Bahnfahrt von London nach Woodchester, wo es um die Besichtigung einer neuen Klostergründung ging, er litt einen Herzinfarkt im Zug, wurde dann in eine nahegelegene Bahnhofstaverne in Reading gebracht. Ein Mitbruder begleitete ihn, war mit dabei und hat ihm dann auch im Tode beigestanden. Und dort ist er eben gestorben am 27. August 1849. Nach etwa 7 Jahren missionarischer Tätigkeit in England. Am 27. Oktober 1963, während des Konzils, wurde er dann von Papst Paul VI. Als Apostel der Einheit selig gesprochen. Sein Grab befindet sich in der Kirche St. Anne's in Sutton, St. Helens, in der Diözese Liverpool in England.
0: Herzlichen Dank, Pater Gregor Lenzen, für die Gedanken über den Weg in die katholische Kirche von John Henry Newman, der letztes Jahr zum Kirchenvater von Papst Leo ernannt worden ist. Liebe Hörerfamilie, gerne können Sie jetzt Fragen an Pater Gregor Lenzen stellen. Vielleicht möchten Sie auch etwas hinzufügen oder uns einfach an Erfahrungen teilhaben lassen. Die Telefonnummer in Studio 089 517 008 008. Wir freuen uns auf Ihren Anruf.

0: 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Wir schauen heute in dieser Sendung Spiritualität auf die Konversion von John Henry Newman, der letztes Jahr im November zum Kirchenvater ernannt worden ist. Unser Gast ist Pater Gregor Lenzen, Passionistenpater aus München. Ich darf jetzt unsere erste Anruferin begrüßen, Frau Kellam aus München. Grüß Gott und herzlich willkommen.
1: Grüß Gott, ich wollte alle beide beglückwünschen im Himmel, die ihr selig und heilig sprechen Tag. Ich danke Ihnen. Ich habe ein Buch von Ihnen, ein ganz kleines Buch über Domenico Barbari mit ganz großer Begeisterung. Das war auf unserer Schriftenstein gelesen. Und ich war ganz überrascht mit dieser Spencer-Dynastie. Und ich war einmal bei einer Hochzeit und die Predigt war für mildes Licht. Das war der ganze Inhalt der Predigt, diese schöne für die Ehepaar. Und dann wollte ich, ich hoffe, das ist nicht indiskret zu fragen, aber ich bin katholisch geworden wegen der Kirchengeschichte. Ich könnte nicht glauben, dass Heinrich der VIII. Primus von England und Defensor Fidei und das ist vererbt und so. Und ich wollte fragen, jetzt wo England ein Primus hat, der eine Frau oder ein Mann ist oder ich weiß nicht, ein Ehepaar, Primas, könnten Sie mir ein wenig erzählen davon? Oder ich habe gehört, dass viele Leute kehren den Rücken und kommen zurück.
2: Ja.
0: Hallo? Ja, möchten Sie dazu was sagen?
2: Ja, ja. Also gut, der neue Erzbischof von Canterbury ist ja traditionell Primus sozusagen, der Primas der anglikanischen Kirche. Und das ist jetzt eine Frau tatsächlich. Ja. Es gibt also eine Erzbischöfin von Canterbury, das ist schon noch einmal ein weiterer Schritt. Es hat ja bisher schon in der anglikanischen Kirche weibliche Bischöfe gegeben, aber dass jetzt auch der Erzbischof von Canterbury eine Frau ist, das war jetzt nochmal ein neuer Schritt, weg von der katholischen Kirche natürlich. Und das ist sicher auch ein Hindernis für die Einheit. Es hat ja dann unter Papst Benedikt dem 16. schon diese Möglichkeit gegeben für Anglikaner, die also zur katholischen Kirche, zur vollen Gemeinschaft in der katholischen Kirche zurück wollten, sich in sogenannten Ordinariaten zu versammeln. Es gibt dieses Ordinariate of Our Lady of Walsingham in England. Dann gibt es ein Ordinariat in den USA und auch in Australien. Das sind da hat der Papst Benedikt versucht, den Anglikanern auch einen Weg zu ebnen hinein in die katholische Kirche und ihnen dabei die Möglichkeit zu eröffnen, einfach auch noch gewisse Traditionen aus ihrer anglikanischen Identität mit herüberzunehmen und leben zu können. Und das war sicher und ist sicher immer noch eine gute Sache, wo sicher auch, und das glaube ich schon, dass da jetzt auch in jüngerer Zeit es wieder eine gewisse Bewegung in der anglikanischen Kirche gegeben hat, aufgrund dieser Ereignisse hin zur katholischen Kirche. Ja.
0: Danke für Ihren Anruf. Jetzt darf ich begrüßen Frau Plimmer aus Mülheim an der Ruhr. Grüß Gott und herzlich willkommen.
3: Ja, grüß Gott, Pater Lenzen. Ja, ganz interessant, dieses Beispiel, was jetzt die Frau Keller mir erzählt hat, das war mir jetzt gar nicht bekannt, aber deswegen rufe ich gar nicht an. Und zwar hatten Sie jetzt während des Vortrages Tolkien erwähnt. In welcher Beziehung stand jetzt nochmal Tolkien zu dem Kirchenlehrer Newman. Ich habe das nicht so richtig mitbekommen, weil ich finde, Herr der Ringe ist also äußerst interessant und ich glaube, wir verstehen das gar nicht, was Tolkien damit gemeint hat mit seinem Herr der Ringe.
2: Ja. Nein, es ist tatsächlich jetzt keine direkte Beziehung da zwischen Tolkien und Newman, aber die Schwiegertochter von Tolkien, Faith Tolkien hieß die, hat ein Relief geschaffen. Sie war offensichtlich eine Künstlerin, hat ein Relief dieser Szene geschaffen, wo Newman gleichsam auf den Knien Pater Domenico Barberi um Aufnahme in die katholische Kirche bittet an diesem offenen Kaminfeuer. Dieses Relief ist also von dieser Schwiegertochter Tolkiens und es findet sich in der katholischen Pfarrkirche von Littlemore. Da ist es an der Seitenwand angebracht.
3: Ja, vielen Dank für Ihre Auskunft. Danke.
2: Ja, sehr gerne.
0: Danke, bitte. Frau Klimmer. Ganz kurz nehmen wir noch Schwester Ignatia auf Sendung. Grüß Gott und herzlich willkommen.
4: Ja, ich habe auch ein Buch über Kardinal Newman schon mehrmals gelesen und diese Zeit der Konversion habe ich mir auch heraus fotokopiert und ich bin auch sehr dankbar, dass ich jetzt Näheres über Pater Domenico Barberi mal erfahren habe. Er ist ja auch selig gesprochen, das weiß ich. Ich habe auch die Heiligsprechung und die Seligsprechung von Kardinal Newman habe ich erlebt. Also ich verehre ihn sehr und ich bin sehr dankbar und wollte auf keinen Fall heute die Sendung verpassen. Also herzlichen Dank.
2: Das freut mich. Vielen Dank.
0: Ja. Das war doch jetzt ein schöner Abschluss, Pater Gregor.
2: Ja.
0: Vielen Dank. Ja. Dass Sie das mit uns geteilt haben. Sie haben ja, wie schon erwähnt, ein Schriftstück herausgebracht, das im FE-Verlag zu erhalten ist. Den Kontakt vom FE-Verlag, den finden Sie auf unserer Homepage horeb.org. Wenn Sie ins Programm gehen, unter dem Infofeld, dieses I mit dem Kreis, dazu finden Sie dann diese Kontakte. Pater Gregor, darf ich Sie zum Abschluss noch um Ihren priesterlichen Segen bitten?
2: Ja, sehr gerne. Ich möchte auch abschließen mit dem Tagesgebet vom heiligen John Henry Newman, den wir morgen feiern. Dort heißt es: Gott, du hast dem heiligen Priester John Henry Newman die Gnade geschenkt, deinem gütigen Licht zu folgen und in deiner Kirche Frieden zu finden. Gewähre uns, dass wir auf seine Fürsprache und durch sein Beispiel aus Schatten und Bildern zur Fülle deiner Wahrheit geführt werden. In diesem Sinne und dazu segne euch alle der allmächtige Gott, der Vater und der Sohn und der Heilige Geist.
0: Amen. Pater Gregor Lenzen aus München-Pasing war unser Gast auf unserer Homepage horeb.org. Können Sie in der Mediathek unter der Rubrik Spiritualität diese Sendung gerne noch einmal nachhören oder weiterleiten. Außerdem ist sie nachzuhören bei Spotify und YouTube. Danke fürs Dabeisein, sagt Renate Mewes. Jetzt gleich um 15 Uhr beten wir hier bei Radio Horeb den Wundenrosenkranz für den Frieden in der Welt und können auch gerne England mit einschließen.

0: Kurz nach 15 Uhr ist es herzlich willkommen hier bei Radio Horeb. Wir beten jetzt den wunden Rosenkranz am Mikrofon. Begrüßt Sie ganz herzlich Renate Mewes. Ein kurzes Zitat von Marie-Marthe Chambon, auf die der wunden Rosenkranz zurückgeht. Jesus sagte zu ihr: Betrachte mich am Kreuz. Als ich dort war, schaute ich nicht auf die Peiniger und ihre Verhöhnungen. Ich schaute nur auf meinen Vater. Ihr müsst eure Pflicht tun, indem ihr das tut, was ich will, ohne einen Blick auf anderes wie ich, der ich einzig auf meinen Vater geschaut habe. Soweit die Worte Jesu an Marie-Marthe Chambon. Mit Blick auf den Vater bitten wir um Frieden in der Ukraine, in Russland, im Nahen Osten, in vielen afrikanischen Ländern. Und wir bitten um den Heiligen Geist für alle Politiker, gute Friedensverhandlungen und Umkehr aller Herzen. Mit uns betet Frau Wunderer aus Memmingen. Grüß Gott, herzlich willkommen.
1: Ja, grüß Gott. Ich möchte beten auch für die Wundenheilung und den tiefen Frieden in einem selber, in jedem Menschen und für die psychischen Kranken, die da auch verleiden und dass ihre Wunden geheilt werden.
0: Gerne. Dann stellen wir uns unter das Zeichen unserer Erlösung im Namen des Vaters und des Sohnes und des Heiligen Geistes. Amen. Amen. O Jesus, göttlicher Erlöser, sei uns und der ganzen Welt barmherzig.
1: Amen.
0: Heiliger Gott, heiliger starker Gott, heiliger unsterblicher Gott, erbarme.
1: Amen. Mit uns und mit der ganzen Welt.
0: Gnade und Barmherzigkeit, o mein Jesus, in der gegenwärtigen Gefahr, bedecke uns mit deinem kostbaren Blut.
1: Amen.
0: Ewiger Vater, wir flehen dich an um dein Erbarmen durch das kostbare Blut deines vielgeliebten Sohnes.
1: Amen.
0: Ewiger Vater, ich opfere dir die Wunden unseres Herrn Jesus Christus auf,
1: um die Wunden unserer Seelen zu heilen.
0: Mein Jesus, Verzeihung und Barmherzigkeit.
1: Durch die Verdienste deiner heiligen Wunden.
0: Mein Jesus, Verzeihung und Barmherzigkeit.
1: Durch die Verdienste deiner heiligen Wunden.
0: Mein Jesus, Verzeihung und Barmherzigkeit.
1: Durch die Verdienste deiner heiligen Wunden.
0: Mein Jesus, Verzeihung und Barmherzigkeit.
1: Durch die Verdienste deiner heiligen Wunden.
0: Mein Jesus, Verzeihung und Barmherzigkeit.
1: Durch die Verdienste deiner heiligen Wunden.
0: Mein Jesus, Verzeihung und Barmherzigkeit.
1: Durch die Verdienste deiner heiligen Wunden.
0: Mein Jesus, Verzeihung und Barmherzigkeit.
1: Durch die Verdienste deiner heiligen Wunden.
0: Mein Jesus, Verzeihung und Barmherzigkeit.
1: Durch die Verdienste deiner heiligen Wunden.
0: Mein Jesus, Verzeihung und Barmherzigkeit.
1: Durch die Verdienste deiner heiligen Wunden.
0: Mein Jesus, Verzeihung und Barmherzigkeit.
1: Durch die Verdienste deiner heiligen Wunden.
0: Ewiger Vater, ich opfere. Entschuldigung, Sie sind dran, ja.
1: Ja, ewiger Vater, ich opfere dir die Wunden unseres Herrn Jesus Christus auf,
0: um die Wunden unserer Seelen zu heilen.
1: Mein Jesus, Verzeihung und Barmherzigkeit.
0: Durch die Verdienste deiner heiligen Wunden.
1: Mein Jesus, Verzeihung und Barmherzigkeit.
0: Durch die Verdienste deiner heiligen Wunden.
1: Mein Jesus, Verzeihung und Barmherzigkeit.
0: Durch die Verdienste deiner heiligen Wunden.
1: Mein Jesus, Verzeihung und Barmherzigkeit.
0: Durch die Verdienste deiner heiligen Wunden.
1: Mein Jesus, Verzeihung und Barmherzigkeit.
0: Durch die Verdienste deiner heiligen Wunden.
1: Mein Jesus, Verzeihung und Barmherzigkeit.
0: Durch die Verdienste deiner heiligen Wunden.
1: Mein Jesus, Verzeihung und Barmherzigkeit.
0: Durch die Verdienste deiner heiligen Wunden.
1: Mein Jesus, Verzeihung und Barmherzigkeit.
0: Durch die Verdienste deiner heiligen Wunden.
1: Mein Jesus, Verzeihung und Barmherzigkeit.
0: Durch die Verdienste deiner heiligen Wunden.
1: Mein Jesus, Verzeihung und Barmherzigkeit.
0: Durch die Verdienste deiner heiligen Wunden. Ewiger Vater, ich opfere dir die Wunden unseres Herrn Jesus Christus auf.
1: Um die Wunden unserer Seelen zu heilen.
0: Mein Jesus, Verzeihung und Barmherzigkeit.
1: Durch die Verdienste deiner heiligen Wunden.
0: Mein Jesus, Verzeihung und Barmherzigkeit.
1: Durch die Verdienste deiner heiligen Wunden.
0: Mein Jesus, Verzeihung und Barmherzigkeit.
1: Durch die Verdienste deiner heiligen Wunden.
0: Mein Jesus, Verzeihung und Barmherzigkeit.
1: Durch die Verdienste deiner heiligen Wunden.
0: Mein Jesus, Verzeihung und Barmherzigkeit.
1: Durch die Verdienste deiner heiligen Wunden.
0: Mein Jesus, Verzeihung und Barmherzigkeit.
1: Durch die Verdienste deiner heiligen Wunden.
0: Mein Jesus, Verzeihung und Barmherzigkeit.
1: Durch die Verdienste deiner heiligen Wunden.
0: Mein Jesus, Verzeihung und Barmherzigkeit.
1: Durch die Verdienste deiner heiligen Wunden.
0: Mein Jesus, Verzeihung und Barmherzigkeit.
1: Durch die Verdienste deiner heiligen Wunden.
0: Mein Jesus, Verzeihung und Barmherzigkeit.
1: Durch die Verdienste deiner heiligen Wunden. Ewiger Vater, ich opfere dir die Wunden unseres Herrn Jesus Christus auf.
0: Um die Wunden unserer Seelen zu heilen.
1: Mein Jesus, Verzeihung und Barmherzigkeit.
0: Durch die Verdienste deiner heiligen Wunden.
1: Mein Jesus, Verzeihung und Barmherzigkeit.
0: Durch die Verdienste deiner heiligen Wunden.
1: Mein Jesus, Verzeihung und Barmherzigkeit.
0: Durch die Verdienste deiner heiligen Wunden.
1: Mein Jesus, Verzeihung und Barmherzigkeit.
0: Durch die Verdienste deiner heiligen Wunden.
1: Mein Jesus, Verzeihung und Barmherzigkeit.
0: Durch die Verdienste deiner heiligen Wunden.
1: Mein Jesus, Verzeihung und Barmherzigkeit.
0: Durch die Verdienste deiner heiligen Wunden.
1: Mein Jesus, Verzeihung und Barmherzigkeit.
0: Durch die Verdienste deiner heiligen Wunden.
1: Mein Jesus, Verzeihung und Barmherzigkeit.
0: Durch die Verdienste deiner heiligen Wunden.
1: Mein Jesus, Verzeihung und Barmherzigkeit.
0: Durch die Verdienste deiner heiligen Wunden.
1: Mein Jesus, Verzeihung und Barmherzigkeit.
0: Durch die Verdienste deiner heiligen Wunden. Ewiger Vater, ich opfere dir die Wunden unseres Herrn Jesus Christus auf.
1: Um die Wunden unserer Seelen zu heilen.
0: Mein Jesus, Verzeihung und Barmherzigkeit.
1: Durch die Verdienste deiner heiligen Wunden.
0: Mein Jesus, Verzeihung und Barmherzigkeit.
1: Durch die Verdienste deiner heiligen Wunden.
0: Mein Jesus, Verzeihung und Barmherzigkeit.
1: Durch die Verdienste deiner heiligen Wunden.
0: Mein Jesus, Verzeihung und Barmherzigkeit.
1: Durch die Verdienste deiner heiligen Wunden.
0: Mein Jesus, Verzeihung und Barmherzigkeit.
1: Durch die Verdienste deiner heiligen Wunden.
0: Mein Jesus, Verzeihung und Barmherzigkeit.
1: Durch die Verdienste deiner heiligen Wunden.
0: Mein Jesus, Verzeihung und Barmherzigkeit.
1: Durch die Verdienste deiner heiligen Wunden.
0: Mein Jesus, Verzeihung und Barmherzigkeit.
1: Durch die Verdienste deiner heiligen Wunden.
0: Mein Jesus, Verzeihung und Barmherzigkeit.
1: Durch die Verdienste deiner heiligen Wunden.
0: Mein Jesus, Verzeihung und Barmherzigkeit.
1: Durch die Verdienste deiner heiligen Wunden.
0: Ewiger Vater, ich opfere dir die Wunden unseres Herrn Jesus Christus auf.
1: Um die Wunden unserer Seelen zu heilen.
0: Ewiger Vater, ich opfere dir die Wunden unseres Herrn Jesus Christus auf.
1: Um die Wunden unserer Seelen zu heilen.
0: Ewiger Vater, ich opfere dir die Wunden unseres Herrn Jesus Christus auf.
1: Um die Wunden unserer Seelen zu heilen.
0: Im Namen des Vaters und des Sohnes und des Heiligen Geistes.
1: Amen.
0: Gelobt sei Jesus Christus.
1: in alle Ewigkeit. Amen.
0: Dankeschön, Frau Wunderer, fürs gemeinsame Gebet. Schönen Nachmittag Ihnen. Alles Gute.
1: Ja, danke, hat gut getan.
0: Wiederhören.
1: Wiederhören.

0: Herzlich willkommen alle Hörer von Radio Horeb und Radio Maria zur Hörergrußsendung am Donnerstagnachmittag. Am Mikrofon begrüßt Sie ganz herzlich Renate Mewes. Gerne können Sie jetzt anrufen und Grüße versenden unter der Nummer 089 517 008 008. Für alle neuen Hörer, ich werde Ihren Anruf erst im Hintergrund entgegennehmen. Bitte nennen Sie mir dazu Ihren Namen und Ihren Liedwunsch. Wenn Sie kein Lied wissen, kann ich Ihnen gern behilflich sein. Und in entsprechender Reihenfolge werden Sie dann live auf Sendung geschaltet. Wir starten mit dem Lied der Woche, das Ihnen jetzt mein Kollege David Rüll vorstellt.
1: Du bist ein Gedanke Gottes, ein genialer noch dazu. Worte aus dem bekannten Song »Du bist du«, übersetzt und gesungen von Jürgen Werth, geschrieben im englischen Original von Paul Janz. Beide Musiker feierten in diesem Jahr ihren 75. Geburtstag. Der Kanadier Paul Janz, zunächst international erfolgreicher Popmusiker mit Chartplatzierungen in den USA, dann schließlich Professor für philosophische Theologie, unter anderem am King's College London. Jürgen Werth, Journalist und Liedermacher, 20 Jahre lang Direktor und Vorstandsvorsitzender des Evangeliums-Rundfunks. Du bist du, ein Song, der jedem Menschen einen einzigartigen Platz einräumt. Denn niemand sieht den Himmel ganz genau wie du und niemand hat je, was du weißt, gewusst. Ein Song also, der das Gebetsanliegen von Papst Leo für Oktober im Kern erfasst. Jeder Mensch verdient es, dass wir ihn liebevoll behandeln und integrieren, auch dann, wenn mentale Erkrankungen ihm zu schaffen machen. Ob unser Lebenslied in Moll oder in Dur erklingt, spielt zunächst keine Rolle. Viel wichtiger, welcher geniale Gedanke Gottes lebt in jedem von uns. Im Lied der Woche bei Radio Horeb, Jürgen Werth und Du bist du.

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0: Das war unser Lied in der Hörergrußsendung hier bei Radio Horeb am Donnerstagnachmittag. Du bist ein genialer Gedanke Gottes. 089-517-008-008. Unter dieser Nummer können Sie ein gutes Wort sprechen, jemanden grüßen, gratulieren und sich ein Lied wünschen. Irgendein lieber Mensch da draußen in der Welt freut sich jetzt und erwartet jetzt Ihren Gruß und Ihren Liedwunsch. Es hat uns erreicht, Frau Meier aus dem Allgäu. Grüß Gott und herzlich willkommen.
1: Ja, grüß Gott, das ist die Margret Meier aus Vorderburg im Allgäu. Schön, dass ich durchgekommen bin. Ich freue mich. Einfach ein herzliches Grüß Gott an alle, die mich kennen. Und ich möchte heute einen ganz besonderen Gruß nach Kalchenbach bei Rettenberg im Allgäu an Ingrid und Hubert schicken. Die zwei haben vor ein paar Tagen ihre goldene Hochzeit feiern dürfen und dazu die herzlichsten Glück- und Segenswünsche von mir und auch von meinem Mann. Mhm. Ich wünsche der Ingrid und dem Hubert einfach alles erdenklich Gute, viel Kraft, weiterhin viele, viele schöne Stunden und auch weiterhin den tiefen Glauben und das Gottvertrauen, das die zwei als vorlebt und für uns einfach ein großes Vorbild sind. Mhm. Mit dem Lied Atme in mir, Heiliger Geist von Andreas Schätzle und Manuel Sandest möchtet mir den zwei eine kleine Freude machen.
0: Gerne. Das spielen wir jetzt und schließen uns gerne den Gratulationen an. Danke für Ihren Anruf und auch Ihnen alles Gute, Frau Meier.
1: Danke. Schönen Nachmittag
0: alle. Ihnen auch. Gell? Für Gott, wiederhören.
1: Aus dem Allgäu. Für Gott, wiederhören.

0: Atme in uns, Heiliger Geist, gesungen von den zwei Priestern Sandesh Manuel und Andreas Schätzle für das Jubelpaar zum 50. Hochzeitstag. Hörergrüße bei Radio Horeb. Jetzt darf ich begrüßen Frau Strenisko aus Hessen. Grüß Gott und herzlich willkommen.
1: Grüß Gott, Frau Mewes.
0: Ja, Sie sind jetzt auf Sendung.
1: Ich bin auf Sendung. Ich wünsche Ihnen das Lied Barca.
0: Mhm. Der Menschenfischer.
1: Die ganze Hörerschaft, haben Sie es gefunden auf Deutsch?
0: Jawohl, wir haben das jetzt. Das ist nämlich das Lieblingslied gewesen von Papst Johannes Paul II.
1: Das ist auch mein Lieblingslied.
0: Schön, dann haben Sie sehr viel gemeinsam mit dem Papst.
1: Ja, viel gemeinsam, wir machen das sehr gerne.
0: Ja, dann ganz viel Freude jetzt mit diesem Lied. Möchten Sie noch jemanden grüßen?
1: Die ganze Hörerschaft.
0: Wunderbar, kann man niemanden auslassen, gell? Dann einen schönen Tag und jetzt für Sie das La Barca. Wiederhören, bis zum nächsten Mal.
1: Ja,

0: Das war das Lied La Barca der Menschenfischer, das Lieblingslied von Papst Johannes Paul II. Hörergrüße bei Radio Horeb 089 517 008 008. Unter dieser Nummer können auch Sie sich ein Lied wünschen und gerne jemanden grüßen. Es hat uns erreicht aus Köln, Herr Pfarrer Hovarath. Grüß Gott, herzlich willkommen.
1: Ja, grüß Gott. Mir ist das Herz aufgegangen bei dem Barca-Lied. Vor allen Dingen auf Spanisch ist ja der Originaltext sehr, sehr nah an dem portugiesischen Original. Mhm. Der Heilige Vater ja 1980 in Brasilien bei seinem Besuch dann kennengelernt hat und zu seinem Lieblingslied geworden ist.
0: Ja.
1: Ich habe dieses Lied übersetzt bei der Dialyse in einem Krankenhaus. Mhm. Bin mal gespannt, wann meine sehr textnahe Übersetzung auch mal über Radio Horeb klingt.
0: Mhm.
1: Also ich habe die Noten aber nicht so schön ausgedruckt, wie es üblich ist. Da muss ich noch jemanden
0: finden. Ja, also wir haben auch eine Version von Patricia Kelly, La Barca de Ora, ist auch sehr, sehr schön, wie sie das singt. Genau.
1: Naja, aber es kommt mir drauf an.
0: Der Text.
1: So wie der Text ursprünglich genau war. Denn mhm, er erzählt den Dialog zwischen Jesus und Petrus bei der Berufung.
0: Mhm.
1: Das ist nochmal ganz anderes, die Zielrichtung, als wie sie dann ins Polnische übersetzt worden ist und vom Polnischen ins Deutsche.
0: Ja, Herr Pfarrer Hovarath, da kann man bestimmt eine schöne Sendung dazu machen.
1: Ich rufe jetzt an als Seelsorger für die Heimatvertriebenen und die Deutschen aus Russland im Erzbistum Köln,
0: mhm,
1: und möchte alle 14 Millionen Vertriebenen, die vor 70, 80 Jahren vertrieben worden sind aus ihrer Heimat Schlesien, Ermland und Ostpreußen und Danzig und so weiter, das Rest kaputte Deutschland und ihre Enkelkinder und ihre Kinder,
0: mhm,
1: die auch für Sonntag um 12 Uhr in den Kölner Dom einlade. Da wird nämlich eine Messe genau für die Heimatvertriebenen sein, für den Bischof, der von der Bischofskonferenz für die Heimatvertriebenen zuständig ist, mhm, den Bischof Hauke aus Erfurt. Da kommt auch das Oberschlesische Blasorchester. Da, wenn die voll auftreten würden, würden die Wände wackeln, aber wir wollen nicht, dass der Dom einstürzt. Aber das ist ein Ohrenschmaus, dieses Blasorchester zu hören,
0: mhm,
1: und einfach mit dabei zu sein. Nachher gibt es dann eine Suppe in Marina Kupfergasse, 600 Meter entfernt, und dann auch die Rosenkranzgebet und die Andacht, wie sonst auch immer im Dom war, für die Verstorbenen. Und ich möchte Sie alle grüßen, die kommen und die nicht kommen, mit dem Lied Über die Berge schallt, lieblich, mhm, durch Flur und Wald, Glöcklein, dein Gruß, will auch ihr Glöcklein sein, also von Mutter Gottes.
0: Mhm.
1: Das ist ein schlesisches Lied und das soll jetzt klingen über Radio Horeb für ganz Deutschland.
0: Das spielen wir jetzt gerne. Und wie gesagt, vielleicht wird es ja mal eine schöne Sendung über das Lied der Menschenfischer mit dem schönen Text. Gut, dann danke ich Ihnen für Ihren Anruf. Heute nicht zum Segen, sondern heute mit einem wunderbaren Gruß. Ihnen auch alles Gute.
1: Dankeschön.
0: Für Gott, Wiederhören.
1: Für Gott.

0: Hörergrüße bei Radio Horeb am Donnerstagnachmittag. Jetzt darf ich begrüßen Frau Nachbar aus Neckarsch-Westheim. Grüß Gott und herzlich willkommen.
1: Grüß Gott zusammen. Ich grüße das ganze Radio Horeb-Team und bedanke mich für Ihren guten Dienst. Und ich grüße die ganze Hörerfamilie und ganz besonders grüße ich meine Schwester Lisbeth Fortenbach mit ihrer Familie in Bräunlingen und wünsche mir für ihr das Lied Segne du Maria im Rosenkranzmonat.
0: Genau. Das muss ich jetzt erst noch raussuchen, ja, dieses Lied.
1: Entschuldigung.
0: Kein Problem. Wir machen das ganz spontan.
1: Ja, gut.
0: Ich habe das jetzt von den Augsburger Domsingknaben oder von meiner Kollegin Adelheid Niklaser.
1: Ja, von der Adelheid, bitte.
0: Dann machen wir das. Die letzte Strophe ist dann auch noch für die Priester.
1: Prima, vielen Dank.
0: Dann Ihnen einen schönen Nachmittag. Alles Gute.
1: Tschüss.
0: Wiederhören.

0: Segne du Maria von meiner Kollegin Adelheid Niklaser. Dieses Lied hat sich Frau Nachbar aus Neckarwestheim gewünscht. Hörergrüße bei Radio Horeb, 15:40 ist es gleich. Bis zu den Nachrichten von Radio Vatikan um 16 Uhr haben Sie noch Zeit, hier anzurufen im Studio, um jemanden zu grüßen, sich ein Lied zu wünschen. Sie haben jetzt die Möglichkeit, diese Sendung zu gestalten. Die Telefonnummer 089-517-008-008. Ich darf begrüßen Frau Burg aus Kloppenburg. Grüß Gott und herzlich willkommen.
1: Ja, hallo.
0: Grüß Gott.
1: Ich möchte meine Freundinnen alle grüßen, besonders Maria Kieber aus Koblenz und Bruder Norbert aus Passau und Pater Arnold. Bruder Alban in Münster-Schwarzach, Pater Arnold in Fürstenzell.
0: Ja.
1: Ja, und alle meine Freundinnen, die mich kennen und zuhören.
0: Gerne.
1: Möchte ich grüßen.
0: Dann gehen diese Grüße in allen Himmelsrichtungen. Und Sie haben sich jetzt ein Lied von Medjugorje gewünscht, von Inge Brück und Katja Epstein. Waren Sie schon mal in Medjugorje?
1: Nein.
0: Noch nicht, aber Sie das haben heißt, dieses Lied gern.
1: Eine Freundin fährt bald hin aus Haaren. Die fahren nach Medjugorje.
0: Wunderbar, dann spielen wir jetzt schon mal das Lied für die Königin des Friedens, dass sie, ja... Sie bereitet immer alles vor, wenn die Pilger zu ihr kommen und man geht nicht ohne Geschenke weg von diesem Ort. Dann eine gute Pilgerreise für Ihre Freundin und Ihnen jetzt ganz viel Freude mit diesem Lied. Gottes Segen Ihnen.
1: Ja.
0: Wiederhören.
1: Danke. Dankeschön.

0: Das war ein Gruß an die Mutter Gottes in Medjugorje, Gospa wird sie genannt, in diesem kleinen, wunderschönen Ort Medjugorje. Hörergrüße bei Radio Horeb. Jetzt darf ich begrüßen Herrn Pfarrer Mahr aus München. Grüß Gott und herzlich willkommen.
1: Ja, grüß Gott, Frau Mewes und die ganze Hörerfamilie. Ich habe mir das Lied gewünscht von Peter Eiligmann für alle, die gegangen sind. Mhm. Und denke dabei an alle von der Hörerfamilie, die um einen lieben Menschen trauern, wie ich das jetzt auch in meinem Umfeld wieder erlebe. Ein junges Ehepaar trauert um das Kind, das kurz vor der Geburt gestorben ist. Oder einen lieben Gruß damit auch an die Frau Anna Dentinger, die ja trauert um ihre liebe Schwester im Glauben, Waltraud Bruns. Mhm. Beide waren ja sehr oder waren mit Radio Horeb verbunden.
0: Ja. Genau.
1: Ganz lieben Dank, Frau Mewes.
0: Gerne. Dann spielen wir jetzt für alle dieses Lied mit dem Titel Für alle.
1: Wunderbar. Vielen lieben Dank.
0: Danke. Auch Ihnen ganz viel Segen. Wiederhören.

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0: dieses Lied.
1: Peter Eilichmann mit dem Lied für alle, und da ist niemand ausgenommen. Pfarrer Ma aus München hat sich das Lied besonders für jene gewünscht, die von einem lieben Menschen oder vielleicht auch von einem Kind Abschied nehmen mussten. Hördergrüße bei Radio Horeb. Ich darf begrüßen Frau Kühnert aus Münchberg. Grüß Gott, herzlich willkommen.
2: Kühnert, grüß Gott.
1: Grüß Gott.
2: Ja, ich möchte alle Mitarbeiter von Radio Horeb und Radio Maria Deutschschweiz grüßen. Auch meine Mutter würde ich gerne grüßen und den Herrn Professor Lück. Und ihm würde ich gerne gute Besserung wünschen.
1: Ja, gerne. Danke für Ihren Anruf, und Sie haben sich das Lied gewünscht von Elvis Presley, Miracle of the Rosary. Wir sind ja im Rosenkranzmonat und erwarten viele Miracles, viele Wunder.

0: Merkel auf the Rosary. Dieses Lied hat sich Frau Künert aus Münchberg gewünscht im Rosenkranzmonat. Jetzt darf ich noch begrüßen Frau Hummel bei Illertissen. Grüß Gott, herzlich willkommen.
1: Ja, ich möchte alle grüßen, alle Radio Horeb-Hörer, alle, das ganze Personal bei Radio Horeb und alle aus der Diözese Böhringen. Mhm. Und ich wünsche mir das Lied Ich bin bei dir.
0: Gesungen von Lila.
1: Ja.
0: Genau, ich kenne das Lied nicht, ich bin jetzt gespannt. Viel Freude mit dem Lied.
1: Danke.
0: Schönen Nachmittag, Gottes Segen. Wiederhören.
1: Danke. Tschüss.

0: Ich bin bei dir, gesungen von Lila. Den Abschluss darf jetzt machen Frau Müller aus Münnerstadt. Grüß Gott und herzlich willkommen.
1: Ja, hallo, grüß Gott, Frau Mewis. Ja, ich schicke wieder die ersten Grüße nach Bad Kissingen zu meiner besten Freundin Evi. Dann nach München zu meiner Sabine und dann zu Frau Atticus, Frau Arnold, Herrn Dobben. Und mein Enkel ist jetzt in einer christlichen Klinik und es geht wieder leicht bergan.
0: Mhm. Ja. Dann freuen wir uns.
1: Erfreulich, ja.
0: Wir haben nicht mehr viel Zeit. Sie haben sich ein Lied gewünscht, die Rosenkranzkönigin, gesungen von den österreichischen Bischöfen. Mögen wir die Rosenkranzkönigin bitten in diesem Monat, dass sie weiter auf ihren Enkel schaut, dass es weiter bergauf geht. Danke für Ihren Anruf. Alles Gute Ihnen. Gell?
1: Dankeschön.
0: Für Gott. Wiederhören. Liebe Hörerfamilie, vorab, bevor wir das Lied noch hören, herzlichen Dank, dass Sie mitgemacht haben, diese Sendung zu gestalten. Bleiben Sie bei uns. Jetzt dann um 16 Uhr schalten wir nach Rom zu Radio Vatikan. Und ab 16 Uhr ist wieder die Seelsorge-Hotline für Sie freigeschaltet. Bis 17 Uhr unter der Hotline-Nummer 08328 921 170. Unter dieser Nummer können Sie anrufen, mit einem Seelsorger ins Gespräch zu kommen oder sich einfach auch segnen zu lassen. Danke fürs Dabeisein, sagt Renate Mewes.

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1: Papst Leo eröffnet das Treffen von Bischöfen und Experten zum 10. Jahrestag des apostolischen Schreibens Amoris Laetitia und stellt sich hinter den pastoralen Ansatz seines Vorgängers Franziskus. Außerdem die Teilnehmer an dem Treffen nehmen die Familienwirklichkeit in den Blick und eine Ordensfrau wird Leiterin der päpstlichen Missionswerke. Am Mikrofon begrüßt Sie herzlich Christine Seuss. Schön, dass Sie eingeschaltet haben. Papst Leo XIV. Hat sich klar hinter den pastoralen Ansatz seines Vorgängers Franziskus im Bereich Ehe und Familie gestellt. Das machte er an diesem Mittwochnachmittag im Vatikan deutlich.
2: The family remains key to an approach that holds together the local and the global.
3: Bei der Auftaktveranstaltung eines internationalen Bischofstreffens zum 10. Jahrestag des apostolischen Schreibens Amoris Laetitia zur Ehe- und Familienseelsorge würdigte Leo den Text seines Vorgängers als wichtige Etappe auf dem Weg der Kirche. Er habe das konkrete Leben von Familien begleitet und Initiativen sowie Prozesse inspiriert.
2: And inspired initiatives and processes.
3: Franziskus hatte mit dem Schreiben die Schlüsse aus einem mehrjährigen Prozess von Bischofssynoden zum Thema Ehe und Familie gezogen. Das konkrete Leben von Ehepaaren und Familien heute konfrontiere die Kirche mit Herausforderungen, denen sie sich mutig stellen müsse, so Papst Leo. In vielen Kontexten hat sich eine wachsende Kluft zwischen der Art und Weise, wie Sexualität und Intimität gelebt werden, und der christlichen Sicht der Ehe aufgetan. Junge Menschen sehnen sich weiterhin nach Liebe, Treue und Zugehörigkeit, doch vielen fällt es schwer zu begreifen, wie eine solche Sicht der Liebe in ihrem eigenen Leben Gestalt annehmen kann oder zu glauben, dass eine lebenslange Bindung die Voraussetzung dafür ist, das zu erreichen, was sie sich wünschen. Diese Realitäten führen nach dem Dafürhalten des Papstes zu einer Reihe von Fragen.
2: What are people truly seeking beneath these cultural changes?
3: Was suchen die Menschen hinter diesen kulturellen Veränderungen wirklich? Was offenbaren uns ihre Freuden und Hoffnungen, ihre Sorgen und Ängste? Wo gelingt es unserer pastoralen Sprache und Praxis, einen Weg zu eröffnen? Und wo versagen sie dabei, die Herzen der Menschen zu berühren oder sie in ihrem Streben nach dem Guten zu unterstützen? Was lehrt uns die gelebte Erfahrung der Familien? Eine Erfahrung, aus der wir noch nicht vollständig gelernt haben.
2: In such contexts.
3: Zerbrechlichkeit verdiene besondere Aufmerksamkeit, so Leo.
2: The experience of fragility raises the question.
3: Die Erfahrung der Zerbrechlichkeit wirft die Frage auf, ob wir fähig sind, einander nahe zu bleiben, wenn das Leben nicht mehr den Erwartungen entspricht, und ob wir das Wirken der Gnade auch in Situationen erkennen können, die von Grenzen, Wunden und scheinbarem Scheitern geprägt sind. Welcher Art von Kirche begegnen die Menschen also gerade dann, wenn sie am zerbrechlichsten sind? Wie können wir ihnen die Fülle der Lehre des Evangeliums über die Familie verkünden?
2: How can we announce to them the fullness of the gospel's teaching about the family?
3: Der Heilige Geist spreche oft gerade durch jene Situationen, die uns herausfordern, zur Kirche, fuhr der Papst fort. Die Frage sei, wie Gottes Barmherzigkeit und die heilsbringende Gnade Christi unsere Familien heute erreichen können, insbesondere in ihrer Schwäche.
2: Our task, therefore.
3: Unsere Aufgabe besteht daher nicht nur darin, diese Realitäten zu deuten, sondern uns von ihnen hinterfragen zu lassen und unsere pastorale Verantwortung daraus zu schöpfen, damit die Kirche neue Wege findet, das Evangelium zu verkünden, sakramentale Gnaden zu spenden, Familien zu begleiten und die Zärtlichkeit sichtbar zu machen, mit der Christus weiterhin unter seinem Volk wandelt.
2: With which Christ continues to walk among his people.
3: Leo gab dem einwöchigen Treffen im Vatikan die Zielvorgabe, das apostolische Schreiben in einen Dialog mit den Erfahrungen unserer Kirchen in den vergangenen 10 Jahren zu bringen.
2: I would also ask That we all preserve the discretion and confidentiality.
3: Ich möchte auch darum bitten, dass wir alle die Diskretion und Vertraulichkeit wahren, die diese Zeit des Zuhörens und der geistlichen Unterscheidung erfordert.
2: So that each day the gospel may become ever more fully good news for families throughout the world.
3: Das Treffen im Vatikan bringt die Vorsitzenden der nationalen Bischofskonferenzen weltweit mit Experten und Akteuren im Bereich Ehe und Familie zusammen. Es wurde von Leo XIV. Einberufen und vor allem auf die Glaubensweitergabe innerhalb der Familien fokussiert. Am Schluss steht ein Bericht der Versammlung, der dem Papst zugestellt wird. Nach der Rede von Papst Leo stand eine Meditation der britischen Dominikanerin Helen Alford, die die Päpstliche Akademie für Sozialwissenschaften leitet, auf dem Programm. Sie sprach unter anderem über das Paradox, dass die christliche Berufung zur Ehe gerade in der und durch die Zerbrechlichkeit sichtbar werde. Für Radio Vatikan, Anne Breckel.
4: Und das einwöchige Treffen, das der Papst gestern eröffnet hat, geht nun in seine Arbeitsphase. Kardinal Mario Grech hat in seinem Impulsvortrag die Bedeutung des Zuhörens betont. 10 Jahre nach Amoris Laetitia soll auch Bilanz gezogen werden. Mehr von Mario Galgano.
5: Kardinal Mario Grech, Generalsekretär des Synodensekretariats, rief die Teilnehmer dazu auf, verschiedene Echos wahrzunehmen. Dazu gehöre zunächst die Botschaft des Evangeliums, an der sich die Kirche pastoral orientiere. Ebenso müsse die Kirche auf das Lehramt hören, insbesondere auf das vor 10 Jahren veröffentlichte apostolische Schreiben Amoris Laetitia. Dabei geht es auch darum, welche Erfahrungen die Ortskirchen mit dem Schreiben gemacht hätten, sagte Kardinal Grech. Dessen Rezeption habe unterschiedliche Wege genommen und sei auch von Spannungen und verschiedenen Interpretationen geprägt gewesen. Das Treffen biete Gelegenheit, gemeinsam darauf zu schauen, was wir gelernt haben, als die Impulse von Amoris Laetitia in die pastorale Praxis übersetzt wurden. Besondere Aufmerksamkeit widmete Grech jedoch den Familien selbst. Ihre Stimmen dürften nicht nur über Statistiken oder abstrakte Konzepte wahrgenommen werden. Familien seien selbst Träger der Sendung der Kirche und könnten der Kirche helfen zu verstehen, wie das Evangelium im Alltag Gestalt annehme. Kardinal Kevin Farrell, Präfekt des Dikasteriums für Laien, Familie und Leben, stellte die erste Arbeitseinheit des Treffens unter das Thema Familien heute, Realität, Schönheit und Herausforderungen. Es geht darum, den gesellschaftlichen, wirtschaftlichen und kulturellen Kontext zu betrachten, in dem Familienpastoral heute stattfinde. Dabei sollten die Teilnehmer auch konkret benennen, was sich in den vergangenen 10 Jahren am stärksten verändert hat und was die Kirche deshalb dazu bringe, ihre bisherige Praxis neu zu überdenken. Die unterschiedlichen Erfahrungen der Weltregionen sollten ebenso berücksichtigt werden wie gemeinsame Herausforderungen. Farrell verwies dabei auf die Frage, wo Familien heute Unterstützung und Hoffnung finden können, um Ehe- und Familienleben aus dem Glauben heraus zu gestalten. Zugleich solle ehrlich geprüft werden, welche Möglichkeiten und Ressourcen die Ortskirchen besitzen, um Familien im Alltag zu erreichen und zu begleiten. Für Radio Vatikan, Mario Galgano.
4: Und nun ein Nachrichtenüberblick. Papst Leo XIV. Hat Schwester Mary Theresa Barron zur neuen beigeordneten Sekretärin des Dikasteriums für die Evangelisierung ernannt. Die irische Ordensfrau übernimmt zugleich die Präsidentschaft der päpstlichen Missionswerke. Sie wird in der Sektion für die Erstevangelisierung und die neuen Teilkirchen tätig sein. Amtsantritt ist am 4. Januar 2027. Von 2023 bis 2025 stand die Ordensfrau an der Spitze der Internationalen Vereinigung der Generaloberinnen. UISG. Papst Leo XIV. Hat am Donnerstag ungeachtet des im Vatikan stattfindenden weltweiten Bischofstreffens weitere Termine wahrgenommen. Wie das Vatikanische Presseamt mitteilte, empfing er unter anderem den Präsidenten von Sierra Leone, Julius Maada Bio, mitsamt Gefolge in Privataudienz. Ferner empfing er den Erzbischof von Sydney, Anthony Colin Fisher. Sodann sprach der Papst mit der weiblichen Spitze des Vatikan-Dikasteriums für die Ordensgemeinschaften, Schwester Simona Brambilla, und deren Vize, Schwester Tiziana Merletti. Schließlich empfing er noch die Nummer 2 in der Leitung des Bistums Rom, den Vice-Regente Renato Tarantelli Baccari. Vatikan-Pakistan. Ein bedeutendes Jubiläum in den zwischenstaatlichen Beziehungen führt Erzbischof Paul Richard Gallagher in die pakistanische Hauptstadt. Von 8. bis 10. Oktober weilt der Sekretär für die Beziehungen mit den Staaten und internationalen Organisationen des Heiligen Stuhls in Islamabad, um das 75-jährige Bestehen der offiziellen diplomatischen Beziehungen zwischen dem Vatikan und der Islamischen Republik Pakistan zu würdigen. Dabei stehen hochrangige Gespräche auf dem Programm. Weitere Nachrichten auf www.vaticannews.de. Themenwechsel. Der italienische Missionar Pierluigi Macalli wurde 2018 in Niger entführt und war 2 Jahre lang Geisel dschihadistischer Milizen. In seinem Buch Scelgo di non odiare, auf Deutsch Ich entscheide mich nicht zu hassen, setzt er sich mit seinen Erfahrungen auseinander und wirbt für Gewaltfreiheit, Vergebung und eine andere Sprache des Friedens.
5: Die 2-jährige Geiselhaft hat das Leben von Pater Pierluigi Macalli grundlegend geprägt. Im September 2018 wurde der italienische Missionar der Gesellschaft der Afrika-Missionen in seiner Pfarrei in Niger entführt. Über Niger und Burkina Faso wurde er schließlich nach Mali verschleppt. Während seiner Gefangenschaft war er wiederholt Gewalt und Entbehrungen ausgesetzt. Auch während der Geiselhaft blieb der Kontakt zur Außenwelt teilweise bestehen. Über ein kleines Radio, das ihm seinen Entführer überließen, konnte Pater Macalli Radio Vatikan hören. Unter anderem verfolgte er eine von Papst Franziskus gefeierte Pfingstmesse. Nach seiner Freilassung im Oktober 2020 begann Macalli, seine Erfahrungen schriftlich aufzuarbeiten. Die Verbindung zu Radio Vatikan blieb bestehen und führte unter anderem zu gemeinsamen Medienprojekten wie dem Podcast La Pace in Ostaggio, der Frieden als Geisel. Im Juni 2024 veröffentlichte Macalli das Buch Scelgo di non odiare, Ich entscheide mich nicht zu hassen. Im Gespräch mit den vatikanischen Medien erklärt nun Macalli, dass es für das Buch einen aktuellen und einen persönlichen Anlass gegeben habe. Auslöser seien unter anderem die Kriege und die zunehmende militärische Sprache in den Medien gewesen. Die meisten Kommentare zu den laufenden Kriegen sind auf Auflistung, militärische Antworten und die Erhöhung der Militärausgaben gestimmt. In mir entstand das Bedürfnis zu sagen, nein, es gibt einen anderen Weg. Dieses Buch ist ein Schrei des Einspruchs, ein entschiedenes Nein zu allen Kriegen und zugleich ein alternativer Vorschlag zur Unterstützung des Friedens. Dazu komme seine eigene Erfahrung. Er habe die Folgen von Gewalt während seiner Gefangenschaft unmittelbar persönlich erlebt. Ich war über 2 Jahre lang gefangen, festgehalten als Geisel, angekettet von dschihadistischen Milizen in einem Krieg, der im afrikanischen Sahel nach wie vor andauert. Als unschuldiges Opfer möchte ich den vielen Kriegsopfern eine Stimme geben, um zu sagen, nein zu Waffen, nein zu Gewalt. Ich wähle den Frieden. Und Frieden ist möglich, aber nicht so, wie die Welt ihn mit Bomben und dem Massaker an Unschuldigen bringt. 6 Jahre nach seiner Entführung, sagt Macalli, die Erfahrung habe seinen Blick auf das Leben verändert. Er beschreibt dies mit einem Bild aus der Natur.
6: E poi a questa bella immagine.
5: Es gibt ein Bild bezüglich des Herbstes, in dem er die Bäume ihrer Blätter entkleidet, lässt er den Himmel sichtbar werden. Dieses Buch ist mein Stück Himmel nach einem Unglück, das mich entblößt, geprüft und in der Tiefe neu ausgerichtet hat.
6: Progettato in profondità.
5: Für Radio Vatikan, Mario Galgano.
4: Damit sind wir am Ende unserer Sendung angekommen. Wir übertragen an diesem Donnerstag ab kurz vor 18 Uhr live und mit deutscher Begleitung die Messe mit Papst Leo zur Eröffnung des akademischen Jahres der päpstlichen Universitäten über unsere Webseite und unsere Partnersender sowie über Social Media. Wie üblich gibt es unseren Beitrag zu den Worten des Papstes und auch die Übertragung zum Nachschauen zeitnah auf unserer Webseite. Und damit darf ich mich verabschieden. Mein Name ist Christine Seuss. Sie hören Radio Vatikan, Laudetur Jesus Christus.

0: 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Am Mikrofon im Studio München begrüßt Sie Patricia Jagierla. Im Programm geht es hier gleich weiter um 16.30 Uhr mit der Sendung Katechismus. Was erneuert die Kirche wirklich? Sind es Strukturreformen, Gremien und Debatten? Nein. Echte Erneuerung in der Kirche ging immer von Menschen aus, die sich ganz auf Gott eingelassen haben. Wie der heilige Franziskus von Assisi, dessen 800. Todestag wir dieses Jahr begehen. Alles beginnt mit der Liebe. Die Erneuerung beginnt mit der Liebe. Davon ist Pfarrer Bodo Windolf überzeugt und erklärt in der heutigen Katechismus-Sendung, was das für unser eigenes Leben mit Gott bedeutet. Gleich um 16.30 Uhr. Im Anschluss an die Katechismus-Sendung folgt die Reihe zum Nachdenken. Heute beschäftigt uns die Frage, straft Gott? War Corona eine Strafe Gottes? Radio Horeb Programmdirektor Pfarrer Richard Kocher beleuchtet diese Frage aus verschiedenen Blickwinkeln. Um 17.15 Uhr. Die nächste gemeinsame Gebetszeit hier bei Radio Horeb ist um 17.30 Uhr das Beten der Vesper mit Angelus und die Heilige Messe um 18.30 Uhr. Soweit unsere Programmvorschau.
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2: Frau Franzen, ist Abtreibung in Deutschland legal?
3: Die jetzige Gesetzeslage ist so, dass Abtreibung rechtswidrig ist, aber unter bestimmten Bedingungen straffrei gestellt ist. Die Bedingungen sind eben, dass es eine Beratung geben muss im Vorfeld der Abtreibung, man danach einen sogenannten Beratungsschein erhält, dass es dann eine dreitägige Bedenkzeit gibt und dass die Schwangerschaft nicht weiter als 12 Wochen fortgeschritten ist.
2: Sollte diese gesetzliche Situation denn so geändert werden, dass Abtreibung wieder komplett strafbar ist?
3: Also ich glaube, man kann die Frage nicht separat beantworten. Vor allen Dingen geht es ja im Moment an der Realität vorbei, weil derzeit alle politischen Bestrebungen dahin gehen, Abtreibung bis zur 22. Woche zu legalisieren, wenn nicht sogar das mittelfristige Ziel ist, Abtreibung bis zur Geburt vollständig freizugeben und zu legalisieren. Ich glaube aber auch, dass ein Verbot von Abtreibung für sich genommen erstmal nichts ändern würde daran, dass Frauen weiterhin in Schwangerschaftskonflikt geraten. Also dadurch ist die Not noch nicht behoben, dadurch sind die Ursachen noch nicht behoben, dadurch ist eine Frau genauso verzweifelt, wenn sie erfährt, dass sie ungewollt schwanger ist.
2: Unabhängig vom Gesetz, was müsste sich Ihrer Meinung nach ändern?
3: Man müsste da viel umfassender erstmal ansetzen hinsichtlich von Ehe und Familie, von der Wertschätzung, die Familie oder die erziehende Mütter, sei es alleinerziehende Mütter oder eben Mütter, die zu Hause bleiben, sich um ihre Kinder selber kümmern, dass die eine ganz andere Wertschätzung durch Politik und Gesellschaft erfahren müssten und dass sich das auch in Gesetzesänderungen umsetzen müsste oder niederschlagen müsste.
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Gregor Dornis. Es geht heute um die Erneuerung der Kirche am Beispiel des heiligen Franziskus. Und wir hören dazu Gedanken von Pfarrer Bodo Windolf, Pfarrer in München-Neuperlach. Und wer von Ihnen, liebe Hörerinnen und Hörer, jetzt genau zugehört hat und in den vergangenen Tagen unser Programm aufmerksam verfolgt hat, der weiß, aha, auch in dieser Sendung geht es um das große Jubiläum, das wir dieser Tage an so vielen Stellen feiern, nämlich das 800-Jahr-Jubiläum des heiligen Franziskus von Assisi, des Poverello, des heiligen Ordensgründers aus dem 13. Jahrhundert, Franziskus von Assisi. Es gibt kaum einen anderen lateinischen, abendländischen Heiligen, der so viele Menschen so unterschiedlich geprägt hat, beeindruckt hat, dass bis heute über 800 Jahre hindurch. Und ein Motiv, das besonders für Christen ganz entscheidend und inspirierend war über die Jahrhunderte hinweg, war seine Vorstellung der Erneuerung der Kirche. Und genau darauf hat am vergangenen Sonntag Pfarrer Bodo Windolf aus dem Erzbistum München-Freising hingewiesen. Und zwar ganz konkret mit dem Blick des vergangenen Sonntags, das war der 27. Sonntag im Jahreskreis, mit dem Blick auf die Texte der Heiligen Messe dieses Sonntags. Zum einen aus dem alttestamentlichen Buch Jesaja, zum anderen aus dem Neuen Testament der Philipperbrief und dann, ganz entscheidend, das Evangelium dieses Sonntages. Matthäus, das erste Evangelium im Neuen Testament, Matthäus-Evangelium, Kapitel 21, die Verse 33 bis 43. Was stand in diesen Texten des 27. Sonntags im Jahreskreis der vergangene Sonntag? Jesaja 5, 1 bis 7. Da steht: Ich will singen von meinem Freund, das Lied meines Liebsten von seinem Weinberg. Mein Freund hatte einen Weinberg auf einer fruchtbaren Höhe. Er grub ihn um und entfernte die Steine und bepflanzte ihn mit edlen Reben. Er baute in seiner Mitte einen Turm und hieb zudem eine Kelter in ihm aus. Dann hoffte er, dass der Weinberg Trauben brächte. Doch er brachte nur faule Beeren. Und nun, Bewohner Jerusalems und Männer von Juda, richtet zwischen mir und meinem Weinberg. Was hätte es für meinen Weinberg noch zu tun gegeben, das ich ihm nicht getan hätte? Warum hoffte ich, dass er Trauben brächte? Und er brachte nur faule Beeren. Jetzt aber will ich euch kundtun, was ich mit meinem Weinberg mache. Seine Hecken entfernen, so dass er abgeweidet wird. Einreißen seine Mauer, so dass er zertrampelt wird. Zu Ödland will ich ihn machen. Nicht werde er beschnitten, nicht behackt, so dass Dornen und Disteln hochkommen. Und den Wolken gebiete ich, keinen Regen auf ihn fallen zu lassen. Denn der Weinberg des Herrn der Heerscharen ist das Haus Israel und die Männer von Juda sind die Pflanzung seiner Lust. Er hoffte auf Rechtsspruch, doch siehe da, Rechtsbruch. Auf Rechtsverleih, doch siehe da, Hilfe, Geschrei. Und in der zweiten Lesung des vergangenen Sonntags, im Philipperbrief aus dem Neuen Testament, Kapitel 4, hörten wir: Schwestern und Brüder, sorgt euch um nichts, sondern bringt in jeder Lage, betend und flehend, eure Bitten mit Dank vor Gott. Und der Friede Gottes, der alles Verstehen übersteigt, wird eure Herzen und eure Gedanken in Christus Jesus bewahren. Im Übrigen, Brüder und Schwestern, was immer wahrhaft, edel, recht, was lauter, liebenswert, ansprechend ist, was Tugend heißt und lobenswert ist, darauf seid bedacht. Und was ihr gelernt und angenommen, gehört und an mir gesehen habt, das tut. Und der Gott

0: Katechismus bei Radio Horeb, heute wieder mit Pfarrer Bodo Windolf aus dem Erzbistum München. Mit Gedanken zu den liturgischen Texten des vergangenen Sonntags, die biblischen Texte, insbesondere das Evangelium des vergangenen Sonntags, Matthäus 21, und das Ganze mit einem besonderen, aktuellen Blick auf das 800-Jahr-Jubiläum des heiligen Franziskus von Assisi. Es war die Nacht vom 3. auf den 4. Oktober vor genau 800 Jahren, als der heilige Franziskus heimgerufen wurde, verstarb sein, wie man das auch unter den Franziskanern und in der Kirche nennt, seines Transitus, seines Hinübergangs. Der 4. Oktober, der vergangene Sonntag, war also dieses 800-jährige Jubiläum. Und an diesem Sonntag hörten wir in der Heiligen Messe aus dem Matthäusevangelium im Neuen Testament, Matthäusevangelium, das Kapitel 21, in dem steht: In jener Zeit sprach Jesus zu den Hohepriestern und den Ältesten des Volkes: Hört noch ein anderes Gleichnis. Es war ein Gutsbesitzer, der legte einen Weinberg an, zog ringsherum einen Zaun, hob eine Kelter aus und baute einen Turm. Dann verpachtete er den Weinberg an Winzer und reiste in ein anderes Land. Als nun die Erntezeit kam, schickte er seine Knechte zu den Winzern, um seine Früchte holen zu lassen. Die Winzer aber packten seine Knechte, den einen prügelten sie, den anderen brachten sie um, wieder einen anderen steinigten sie. Darauf schickte er andere Knechte, mehr als das erste Mal. Mit ihnen machten sie es genauso. Zuletzt sandte er seinen Sohn zu ihnen. Denn er dachte, vor meinem Sohn werden sie Achtung haben. Als die Winzer den Sohn sahen, sagten sie zueinander: Das ist der Erbe. Auf, wir wollen ihn umbringen, damit wir sein Erbe in Besitz nehmen. Und sie packten ihn, warfen ihn aus dem Weinberg hinaus und brachten ihn um. Wenn nun der Herr des Weinbergs kommt, was wird er mit jenen Winzern tun? Sie sagten zu ihm: Er wird diese bösen Menschen vernichten und den Weinberg an andere Winzer verpachten, Winzer, die ihm die Früchte abliefern, wenn es dafür Zeit ist. Und Jesus sagte zu ihnen: Habt ihr nie in der Schrift gelesen, der Stein, den die Bauleute verworfen haben, er ist zum Eckstein geworden. Vom Herrn ist das geschehen und es ist wunderbar in unseren Augen. Und wer auf diesen Stein fällt, wird zerschellen. Auf wen der Stein aber fällt, den wird er zermalmen. Darum sage ich euch, das Reich Gottes wird euch weggenommen und einem Volk gegeben werden, das die Früchte des Reiches Gottes bringt.
1: Liebe Hörerinnen und Hörer am Radio, am vergangenen Sonntag haben wir Erntedank gefeiert und es jährte sich zum 800. Mal der Todestag des heiligen Franz von Assisi. Ausgehend von den biblischen Texten dieses Sonntags habe ich versucht, am Beispiel dieses großen Heiligen über die Erneuerung von Kirche nachzudenken und will Ihnen hier meine Gedanken vortragen. Man hat es für die sich noch erinnern an den vergangenen Sonntag, vielleicht nicht auf Anhieb gemerkt, aber die erste Lesung enthielt ein Liebeslied. Ich zitiere den ersten Satz: Ich will singen von meinem Freund das Lied meines Liebsten von seinem Weinberg. Versuchen wir uns die Szene, wie sie stattgefunden haben könnte, kurz vorzustellen. Es ist die Zeit der Weinlese. Nach getaner Arbeit sitzt man beisammen, isst und trinkt und feiert. Da greift ein Sänger, vielleicht der Prophet selbst, zur Harfe oder Laute und beginnt ein Lied zu singen, ein Lied vom Weinberg. Zuerst lauscht man voll Freude, doch dann werden die Gesichter länger und länger. Als man nämlich zu begreifen beginnt, welche Wendung das Lied nimmt. Nicht die süßen Trauben, die man gerade geerntet hat, werden besungen. Vielmehr geht das Lied in eine große Klage über. Gesungen wird von faulen Trauben, die der Weinberg, obwohl gehegt und gepflegt, hervorgebracht hat. Und auf einmal verstehen die Zuhörer. Da ist ja von uns die Rede. Vom Weinberg Israel, gepflanzt und umsorgt von Gott, dem Weinbergbesitzer. Aber er bringt keine Frucht, dieser Weinberg. Rechtsbruch statt Rechtsspruch, heißt es am Ende des Liedes. Es ist ein Liebeslied, aber das Lied einer enttäuschten Liebe. Gott selbst ist es, der dieses traurige Liebeslied durch den Mund des Propheten singt. Gott ist der Freund, mein Liebster, nennt ihn der Sänger, der seine geliebte, bräutliche Freundin Israel immer wieder auf Abwägen sieht. Der Bund, tausendfach gebrochen, das Recht, tausendfach gebeugt, wird in das Bild von den faulen Trauben gegossen. Anstatt Gott zu dienen und in seinem Namen den Mitmenschen, besonders denen, deren Anwalt Gott in besonderer Weise ist, den Armen, Bedrängten, Schwachen, Ausgegrenzten beizustehen, sind sie zu fauligen und sauren Trauben geworden, die anderen das Leben sauer machen. Im Evangelium des letzten Sonntags greift Jesus unüberhörbar das Weinberglied des Propheten Jesaja auf und verschärft es. Denn es endet mit einem Mord aus Habgier. Wieder wird beschrieben und ausgemalt, dass der Weinbergbesitzer keine Mühe scheut, um eine gute Ernte zu ermöglichen. Alles vergeblich. Es ist die nackte Habgier, die alle Anstrengungen Gottes zunichte macht und am Ende Menschen sogar zu Mördern werden lässt. Nun könnte man fragen, was denn das Ganze mit uns zu tun hat, denn offensichtlich gilt in beiden Texten die Kritik dem jüdischen Volk. Doch das wäre natürlich zu kurz gedacht. Was an das altbundliche Volk Gottes adressiert ist, gilt im selben Maß dem neubundlichen Volk Gottes, der Kirche. In ihr gibt es, Gott sei es geklagt, nicht weniger Missstände, und daher bedarf auch sie beständiger Erneuerung. Ecclesia semper reformanda, die Kirche ist eine stets zu reformierende. Auch sie steht unter dem Anspruch beständiger Umkehr und Erneuerung. Wie aber soll eine solche Erneuerung angepackt werden? Wir Deutschen lieben Organisation, Struktur, Strukturdebatten und so fort und erhoffen uns davon viel Heilsames für die Zukunft der Kirche. Natürlich kann und soll auch dies seinen Platz in der Kirche haben. Doch gibt es diesbezüglich eine auffällige Konstante, sowohl in der gesamten Heiligen Schrift als auch in der Kirchengeschichte. Es gibt nicht ein einziges Beispiel dafür, dass organisatorische Maßnahmen, Strukturreformen oder Anpassungen an den Zeitgeist zu echter Reform und Erneuerung des Gottesvolkes bzw. der Kirche geführt haben. Vielmehr kam es dazu immer allein durch Menschen. Und zwar durch solche, die sich von Gott haben rufen lassen, um sich mit ihrer ganzen Existenz auf Gott und sein Wort bzw. Jesus Christus und sein Evangelium einzulassen und es zu leben. Im Alten Bund waren es vor allem die Propheten und die, die auf sie hörten. Im Neuen Bund sind es die Heiligen, durch die Gott Antwort gibt auf die Nöte einer Zeit und auf die Nöte der Kirche. Einer der größten unter ihnen ist der heilige Franz von Assisi, dessen 800. Todestag wir am vergangenen Sonntag begangen haben. Sein Auftrag war, wie die Berufungsszene in San Damiano zeigt, die sicher die allermeisten von Ihnen kennen, sein Auftrag war in der Tat die Erneuerung der Kirche. Die Art, wie er diesen Auftrag annahm, machte Franziskus zu einem der ganz großen Reformer. Ich sage Reformer, nicht Reformator der Kirche. Denn eine der großen Bewegungen seiner Zeit war die Armutsbewegung. Man wollte ganz evangeliumsgemäß dem armen Christus nachfolgen. Die Armutsbewegung, die allerdings vielfach auf sektiererische und heretische Abwege geriet. Dazu zählten die Albigenser, Waldenser und Katharer. Es ist das große Verdienst des heiligen Franziskus, diese aus dem Evangelium inspirierte Armutsbewegung noch einmal der Nachfolge des armen Jesus in die Kirche integriert zu haben. Kurz ein paar Worte zu seinem Leben. 1181 oder 1182 geboren, war Franz in seiner ersten Lebenshälfte ein zu viel Schabernack, Vergnügen, Geselligkeit aufgelegter, nun ja, ich wage zu sagen Lebemann, der, wie erwähnt, Geselligkeit liebte und von Ruhm und Ehre als Ritter träumte. Bei einem Kriegszug gegen die Nachbarstadt Perugia geriet er in Gefangenschaft, aus der er krank und ausgemergelt erst nach einem Jahr freigekauft wurde. Seine Lebenswende beginnt kurz danach, nämlich 1206. mit einer Vision. Franz hört die Stimme Jesu, als er in der halb verfallenen Kirche, wie es seine Gewohnheit war, San Damiano, kniend vor einem byzantinischen Kreuz betete. Franziskus, geh und bau meine Kirche wieder auf, die, wie du siehst, ganz in Trümmer fällt. Franziskus versteht die Worte zunächst wörtlich und beginnt mit Steinen, die er mühsam erbettelt, das kleine Kirchlein von San Damiano Stein für Stein zu renovieren. Erst später begreift er den eigentlichen Sinn dieses Auftrags, die an Reichtum und Macht gebaren erstickende Kirche seiner Zeit soll er aus dem Geist eines radikal gelebten Evangeliums reformieren und erneuern. Ein Traum des Heiligen zeigt, wie die Legende berichtet, wie Gott sich, damit wir seine Werkzeuge werden können, nicht einfach über unsere tiefsten Wünsche, Sehnsüchte und Träume hinwegsetzt, sondern bei ihnen ansetzt, um sie zu verwandeln und ihnen eine neue Richtung, ein neues, lohnenderes Ziel zu geben. So auch bei Franziskus. Er sieht in einem Traum einen prachtvollen Palast. Bei ihm steht Christus, der ihm erklärt, dass dies der Lohn für die Ritter in seiner Nachfolge ist. Und von da an wendet sich Franziskus von seinen alten Träumen ab, um gleichsam ein geistlicher Ritter Jesu zu werden. Einen weiteren wichtigen Traum träumt nicht er, sondern Papst Innozenz III. Im Schlaf sieht er, wie die römische Mutterkirche, die Lateranbasilika, wankt und einzustürzen droht. Und er sieht einen kleinen, unbedeutenden Ordensmann, der das einstürzende Gebäude mit seinen eigenen Schultern stützt und so vor der Zerstörung bewahrt. Als kurz danach im Jahre 1209 Franziskus mit 12 Gefährten in Rom mit Papst Innozenz zusammentrifft, um die mündliche Bestätigung seiner radikal am Evangelium und an der Armut ausgerichteten Gemeinschaft zu erbitten, erkennt Innozenz in ihm den Mönch aus seiner Traumvision und gibt seine Zustimmung. Was kann der heilige Franziskus uns heute noch sagen? Aus dem Vielen, das erwähnenswert wäre, möchte ich nur drei Dinge herausheben. Erstens, das Zentrum seiner Spiritualität war seine innigste Christusliebe. Sie ist so groß, dass er, der mit den Wundmalen Jesu beschenkt wurde, wie kaum ein anderer vor und nach ihm als ein zweiter Christus bezeichnet und beschrieben wurde. Ein zweites ist seine Schöpfungsspiritualität, die ihren berühmtesten Niederschlag in der großen Dichtung des Sonnengesangs gefunden hat. Darin besingt er nicht einfach die Schöpfung. Das, so wie es heute oft getan wird, ist und wäre einfach falsch. Er besingt den Schöpfer, auf den hin ihm die ganze Schöpfung durchsichtig wird. Als er sein Ende nahen fühlt, fügt er noch die Strophe über Bruder Tod hinzu. Auch seinen zutiefst schmerzlichen Tod, nackt auf nackter Erde, fast erblindet und unter mehreren Krankheiten leidend, umarmt er auch den Tod als einen Bruder, der ihn zu Christus führt. Als drittes und letztes will ich eine kleine Anekdote erzählen, die die ganze Liebenswürdigkeit dieses Heiligen zum Ausdruck bringt. Während die Gemeinschaft um Franziskus wieder einmal fastete, wurde ein Bruder tief in der Nacht ertappt, wie er sich in der Speisekammer an den Vorräten gütlich tat. Mit Tränen in den Augen gestand er dem heiligen Franz, dass er das Fasten einfach nicht mehr aushalte. Und wie reagiert Franziskus? Er ließ alle Brüder wecken und alles Essbare auftischen. Alle sollten sich zu dem Bruder an den Tisch setzen. Und nachdem Franziskus den ersten Bissen genommen hatte, aßen alle gemeinsam. Den Einwand, was denn jetzt mit dem Fasten sei, beantwortete Franz erst am Ende des Mahles. Brüder, nehmt euch nicht das Essen, ich füge hinzu, und das Fasten, sondern die Liebe zum Vorbild. Danach umarmten sie einander und gingen, von tiefem Frieden erfüllt, schlafen. Was also ist es, das die Kirche erneuert? Es ist letztlich nichts anderes als die Liebe. Die Liebe zu Gott, die Liebe zu Christus, in der Liebe des Heiligen Geistes. Die Liebe zur Heiligen Schrift, zu seinem Wort, die Liebe zur Kirche, die Liebe zur Liturgie und den Sakramenten, die Liebe zur Schöpfung, die Liebe zu den Mitmenschen. Das ist das große Vermächtnis dieses großen Heiligen. Und dass auch wir gestärkt werden, jeden Tag neu in dieser Liebe, die uns ja Jesus Christus selbst aufgetragen hat, dazu segne sie der dreieinige Gott, der Vater und der Sohn und der Heilige Geist.
0: Amen.

Im heutigen Katechismus bei Radio Horeb hörten Sie wieder Pfarrer Bodo Windolf aus dem Erzbistum München-Freising, aus der Pfarrei Christus Erlöser in München-Neuperlach. Und diese Pfarrei, liebe Hörerinnen und Hörer, hat auch einen Webauftritt, den wir Ihnen im Tagesprogramm auf horeb.org neben dieser Sendung verlinkt haben. Horeb.org, unser Internetauftritt. Diese Katechese, diese Gedanken, diese Predigt von Pfarrer Bodo Windolf, die können Sie auch in unserer Mediathek nachhören, horeb.org, auch das die entsprechende Adresse dafür. Und damit geht der Katechismus für heute zu Ende. Danke fürs Dabeisein. Hier folgt jetzt die Sendereihe zum Nachdenken. Alles Gute, Gottes Segen, viel Freude hier im weiteren Programm. Wünscht Ihr Gregor Dornis. 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

0: 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In Kürze um 17.15 Uhr folgt hier die Sendereihe zum Nachdenken. 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War Corona eine Strafe Gottes? Radio Horeb Programmdirektor Pfarrer Richard Kocher beleuchtet diese Frage aus verschiedenen Blickwinkeln. Gleich um 17.15 Uhr.
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2: Guten Tag, Herr Pfarrer Kocher. Hallo?
3: Ja, guten Tag.
2: Ich wollte mal wissen, wie ist das mit den Messen, die man im Fernsehen mitfeiert? Muss man da auch eine Stunde vorher fasten?
3: Herr Bossek aus Görlitz, grüß Gott.
4: Grüß Gott, Herr Pfarrer Kocher. Ich habe eine Frage, die ein paar Wochen zurückschaut. Da ging eine Predigt von Ihnen über den Sender. Und daraus ergibt sich für mich eine Frage. Es ging um den Segen. Sie hatten daran erinnert, wir Christen sind alle berufen, nicht nur Segen zu empfangen, sondern selbst zu segnen.
3: Aus Dachau ist Frau Heider uns zugeschaltet.
5: Grüß Gott. Ja, grüß Gott, Herr Pfarrer Kocher. Jetzt habe ich eine Frage. Ich habe jetzt vor kurzem bei Wallfahrt von einer Bekannten ihre Lebensgeschichte erfahren und da bin ich sehr betroffen. Aber ich konnte jetzt nicht zu meinem Ratschlag weiterhelfen, wollte ich mich erst erkundigen. Und zwar hatte vor 40 Jahren einen Mann kennengelernt, der ist evangelisch und geschieden.
6: Herr Pfarrer Kocher, wir waren in den 80er Jahren mit unserer Mutter, mein Bruder, Mutter und ich in Spanien. Und meine Mutter hat sich immer vom Mittagessen bekreuzigt. Ist es auch ein Teil einer Missionierung?
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1: Herr Pfarrer, sagen Sie mir, wofür straft mich Gott? Das ist unausrottbar. Da sind wir ganz tief im Alten Testament, wo schon damals im Alten Bund das durchschaut worden ist, dass das nicht stimmt bei Hiob. Er hat anständig sich verhalten, gottgefällig gelebt und trotzdem bekommt er eine Hiobsbotschaft nach der anderen. Seine Kinder sterben, der Besitz wird ihm geraubt und er selber hat Aussatz und ihm geht es physisch, rein körperlich ganz miserabel. Die Rechnung geht nicht auf. Was sagen Sie denn dazu, wenn kleine Kinder leiden? Was haben denn die schon angestellt? Oder wenn Leute, die vollkommen hemmungslos sind, Leute unterdrücken und Mafiabosse in Luxus leben, denen geht es häuslich gesehen recht gut. Warum werden die nicht gestraft? Also Jesus weist das zurück, auch in einem anderen Zusammenhang, als ein Blindgeborener vorhin gebracht wird. Wer ist schuld? Seine Eltern oder er selber oder die Vorfahren? Also das ist irgendwie verständlich, der Mensch sucht Gründe, irgendeinen Grund muss doch geben. Jesus sagt nein. Und dann kommt aber eine Hammeransage, wo Klaus Berger sagt, das ist eine der härtesten Texte der ganzen Bibel des Neuen Testamentes. Nein, ihr werdet alle umkommen, wenn ihr euch nicht bekehrt. Das heißt, dieses Unglück und dieses Gemetzel, das Pilatus angerichtet hat, ist ein Aufruf zur Umkehr. Und das hat natürlich auch was mit der Pandemie zu tun. Wir werden das gleich hören, was der Papst dazu gesagt hat. Ich lese ihn aber jetzt nochmal. Mit der Brille tue ich mich leichter. Schluss mit Eitelkeit. Katastrophen neben uns werden zu Wegsignalen, schreibt in seinem Bestseller Jesus. Den Umgekommenen nützen sie nichts mehr, aber den anderen. Uns sprechen sie an. Macht Frieden mit der Wahrheit. Schaut nur her, dann seht ihr, was ihr zweifellos verdient habt. Es ist geradezu ein Zeichen der Liebe Gottes, uns vorher zu warnen. Für den noch nicht betroffenen Betrachter gibt die Katastrophe einen warnenden Hinweis. Noch ist keine Chance vertan. Wir wissen aus dem Rest des Neuen Testaments, dass Gott eine doppelte Strategie kennt. Zärtliche Liebe und den Hinweis auf die Folgen normalen Sünderseins. Die herrschende Volksmeinung ist, es führt ein breiter Weg zum Himmel, weil wir so brav sind und Gott so lieb ist. Das ist nicht das Evangelium. Das Normale ist, auch im ganzen Alten Testament, dass wir ganz normale Sünde in unseren Sünden sterben und dass uns der Tod zur Gänze einholt. Denn in Wahrheit haben wir mit unserem normalen Tun den Tod immer schon gewollt. Wie kandierte Früchte den Zucker, so hat unsere Zeit die Kultur des Todes in sich aufgesogen. Und da hat er vollkommen recht. Erinnert dann an Bestrebungen, die es gibt, Abtreibung generell über die Krankenkasse zu finanzieren. Kultur des Todes. 70% sind damit einverstanden, wenn man sich selber suizidiert. Das ist richtig, obwohl nur Gott der Herr über Leben und Tod ist. Kultur des Todes. Und dann erwähnt er, wie es den Lebensschützern heute geht. Einer, der für das Leben streitet, gilt als radikal, als unversöhnbar pervertiert. Fragen Sie mal die Lebensschutzorganisation, wie es denen heute geht, wenn die Schaufenster eingeworfen werden, sie brutalst angepöbelt werden und eine der größten Organisationen auf diesem Gebiet den Hauptwohnsitz nach Italien verlegen muss und will, weil sie in Deutschland nicht mehr sicher fühlen. Und das, obwohl wir Kinder dringend bräuchten, obwohl 70% der Frauen, die diese Beratung aufsuchen, sich dann doch für ein Kind entscheiden. Und was brauchen wir denn dringender als Nachwuchs in unserem Land? Überall sind Lehrstellen frei. Aber statt dass man das unterstützt, werden die bekämpft. Oder er spricht dann von dem, was im Dritten Reich passiert ist. Von der Nekrophilie, also dieser Totenliebe, diesem bewussten Willen zur Zerstörung, zur Unterdrückung anderer, zur Herrschaft über andere. Und da waren doch sehr viele dabei, Kultur des Todes. Ihr alle werdet umkommen, wenn ihr euch nicht bekehrt. Das ist die Antwort des Herrn. Ich finde es befreiend, so Berger, dass einmal so klar von den ganz üblichen Konsequenzen unseres Tuns die Rede ist, wie hier in Lukas 13. Und genau in diese Richtung ist dann auch die Ansprache am 27. März 2020 gegangen vom Papst Franziskus auf dem leeren Petersplatz. Er sprach von einer ohrenbetäubenden Stille. Der Platz war ja ganz leer, es war regnerisch. Sie haben sicher noch die Szenen vor Augen. Er sprach von einer trostlosen Leere. Wir fühlen uns verängstigt und verloren. Und er legte dann die Geschichte aus vom Seesturm. Und Jesus geht ihnen entgegen, steigt in das Boot ein. Der Sturm beruhigt sich. Der Sturm legt unsere Verwundbarkeit bloß und deckt jene falschen und unnötigen Gewissheiten auf die wir uns bei unseren Projekten, Plänen, Gewohnheiten und Prioritäten gebaut haben. Er macht sichtbar, wie wir Dinge vernachlässigt und aufgegeben haben, die unser Leben und unsere Gemeinschaft nähren, erhalten und stark machen. Er spricht von Betäubungsversuchen, die wir unternommen haben. Mit dem Sturm sind unsere Masken gefallen, mit dem wir unser Ego in ständiger Sorge um unser eigenes Image verkleidet haben. In unserer Gewinnsucht haben wir uns ganz von materiellen Dingen in Anspruch nehmen lassen. Wir haben uns von der Hektik und der Eile betäuben lassen. Wir haben vor den Mahnrufen nicht angehalten. Wir haben uns von Kriegen weltweiter Ungerechtigkeit nicht aufrütteln lassen. Wir haben nicht den Schrei der Armen unseres schwerkranken Planeten gehört. Wir haben unerschrocken weitergemacht in der Meinung, dass wir in einer kranken Welt immer gesund bleiben würden. Jetzt auf dem stürmischen Meer bitten wir dich, wach auf, Herr. Es ist nicht die Zeit deines Urteils, also des Urteils von Gott, sondern unseres Urteils. Die Zeit zu entscheiden, was wirklich zählt und was vergänglich ist.
0: Das war Pfarrer Richard Kocher zum Thema Straft Gott? Und wie unser Programmdirektor schon gesagt hat, bei diesem Thema kann man sich nur die Finger verbrennen. Wenn Sie sich nicht die Finger verbrennen wollen, dann schalten Sie auch die nächsten Male wieder ein und bilden Sie sich eine eigene Meinung. 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In Kürze um 17.30 Uhr beten wir hier bei Radio Horeb das Abendlob der Kirche, die Vesper mit Angelus. Wir laden Sie ein, mit uns zu beten. 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

0: Nachrichten aus Kirche und Welt, direkt aus der aktuellen Redaktion von Radio Horeb. Im Studio Domagoj Klobuchar. Berlin, Frankfurt am Main. Die Strukturen des schiitischen Islamismus in Deutschland sind nach Einschätzung einer aktuellen Studie trotz des Verbots des Islamischen Zentrums Hamburg nicht zerschlagen worden. Eine Untersuchung des American Jewish Committee Berlin und des Vereins DEMOC kommt zu dem Ergebnis, dass entsprechende Netzwerke fortbestehen und sich teilweise nach Frankfurt am Main verlagert haben. Das Verbot des irannahen Islamischen Zentrums Hamburg und seiner Teilorganisationen im Jahr 2024 habe den Einfluss des iranischen Regimes in Deutschland zwar geschwächt, zugleich seien aber dezentrale Nachfolgestrukturen und verstärkte Kontakte zu Teilen der anti-imperialistischen Linken zu beobachten. Addis Abeba. Angesichts der erneut aufgeflammten Kämpfe in Nordäthiopien haben die katholischen Bischöfe des Landes zu Frieden, Dialog und Versöhnung aufgerufen. Vor allem Zivilisten dürften nicht weiter unter der Gewalt leiden, erklärte die äthiopische Bischofskonferenz. Konflikte müssten durch echten Dialog gelöst werden. Die Bischöfe schlossen sich damit einem Friedensappell von Papst Leo XIV. An. Er hatte seine Sorge über die neuen Kämpfe in Tigray sowie in den benachbarten Regionen Afar und Amhara geäußert. Die Gläubigen riefen die Bischöfe zu Gebet und Fasten für Versöhnung, Einheit und dauerhaften Frieden auf. Die Kämpfe zwischen Rebellen und Regierungstruppen haben sich in den vergangenen Wochen ausgeweitet. Damit wächst die Sorge vor einer erneuten Destabilisierung am Horn von Afrika. Der Tigray-Krieg war 2022 durch das unter Vermittlung der Afrikanischen Union geschlossene Pretoria-Abkommen beendet worden. Nach Angaben der Afrikanischen Union kamen in dem zweijährigen Krieg rund 600.000 Menschen ums Leben. Millionen Menschen wurden vertrieben. Die Vereinten Nationen warnen angesichts der jüngsten Gewalt erneut vor Behinderungen der humanitären Hilfe. Altötting in Oberbayern. Morgen Nachmittag beginnt im Marienwallfahrtsort Altötting der Adoratio-Kongress 2026. Unter dem Leitwort »Zur Liebe berufen« steht die Erfahrung im Mittelpunkt, dass der Mensch von Gott geliebt und zur Liebe gerufen ist. Bis Sonntag gibt es in der Basilika St. Anna Vorträge, Glaubensimpulse, Gebet und eucharistische Anbetung. Zu den Referenten gehören der Journalist und Bestsellerautor Tobias Haberl, die Philosophin Hanna-Barbara Gerr-Falkowitz sowie die Bischöfe Franz Jung aus Würzburg und Stefan Oster aus Passau. Der Passauer Bischof Stefan Oster sagte dazu gegenüber Radio Horeb:
1: Ich freue mich auf die Freude. Also die Menschen, die dort hinkommen, die erzählen mir immer, mit welcher großen Dankbarkeit, Begeisterung sie erstens kommen, weil viele kommen wieder. Und dann zweitens kriegen wir so schöne Rückmeldungen von Menschen, die so dankbar sind, weil es so eine Glaubensgemeinschaft ist, wenn der Herr in der Mitte ist und wir uns als gläubige Männer und Frauen, Junge und Alte begegnen, dann ist es einfach, was das Herz erweitert und aufmacht.
0: Für den Kongress sind noch Tagestickets erhältlich. Kinder und Jugendliche bis 18 Jahre können kostenlos teilnehmen. In eigener Sache. Das Radio Horeb-Team Deutschland lädt im Oktober zu zwei Treffen ein. Am Mittwoch, den 14. Oktober, feiert Pfarrer Andreas Schätzle um 18 Uhr eine heilige Messe in St. Albertus Magnus in Bonn-Bad Godesberg. Um 19 Uhr folgt dort ein Informationstreffen. Und am Samstag, den 17. Oktober, findet ein weiteres Treffen in Hagenow bei Schwerin statt. Die Heilige Messe beginnt um 15 Uhr, anschließend sind Interessierte ab 16 Uhr zum Infotreffen bei Kaffee und Kuchen eingeladen. 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Das waren Meldungen aus Kirche und Welt. 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

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Wir laden Sie jetzt ein, gemeinsam mit der Hörerfamilie die Vesper, das Abendlob der Kirche, mit anschließendem Angelus zu beten. Dazu sind wir heute verbunden mit der geistlichen Familie, das Werk im Kloster Thalbach in Bregenz in Österreich. Wir begrüßen auch alle Mitbeter der deutschsprachigen Radio-Maria-Stationen.

Wir beten die Vesper vom Donnerstag der dritten Woche im Psalterium, im großen grünen Stundenbuch. Befindet sie sich auf den Seiten 532 und folgende. 532 und folgende.

0: Dein heiliges Volk soll jubeln, Herr, und die Huldigen in deinem Tempel. O Herr, denk an David.
1: Denk an all seine Mühen,
2: wie er dem Herrn geschworen, dem starken Gott Jakobs gelobt hat.
1: Nicht will ich mein Zelt betreten, noch mich zur Ruhe bitten.
2: Ich schlafe denn auch können, noch schlummernde wieder.
1: Die Sicherheitsstätte finde für den Herrn, eine Wohnung für den starken Gott Jakobs.
2: Wir hörten von seiner Lage ihrer Vater. Fangen Sie in die Fülle von Jahren.
1: Lasst uns hingehen zu seiner Wohnung und niederfallen vor dem Schemel seiner Füße.
2: Erhebe dich, Herr, komm an den Ort aus deiner Ruhe. Du und deine machtvolle Gnade.
1: Deine Priester sollen sich bekleiden mit Gerechtigkeit und deine Frommen sollen jubeln,
2: weil David dein Knecht ist. Weise deine Gesandten nicht ab.

0: Dein heiliges Volk soll jubeln, Herr, und dir huldigen in seinem Tempel.
1: Denn Zion hat der Herr erwählt, er hat ihn erkoren zu seinem Wohnsitz. Der Herr hat David geschworen, einen Eid,
2: den er niemals brechen wird,
0: einen Spross aus deinem Geschlecht will ich setzen auf deinen Thron,
2: mit deiner Sünde meinen Mut bewahren. Mein Zeugnis, das ich sie lehre,
0: dann sollen auch ihre Söhne auf deinem Thron sitzen für immer.
2: Denn der Herr hat den Zion erwählt, ihn zu seinem Wohnsitz erkoren.
0: Das ist für immer der Ort meiner Ruhe. Hier will ich wohnen, ich habe ihn erkoren.
2: Zions Saal will ich reichlich segnen, mit Brot seine Armen sättigen.
0: Seine Priester will ich bekleiden mit Heil. Seine Frommen sollen jauchzen und jubeln.
2: Dort lasse ich bereits Matte schlagen und stelle für meine Gesalbten ein Licht auf.
0: Ich bedecke seine Feinde mit Schande. Doch auf ihm erglänzt seine Kraft.

0: Macht und Ehre und Königtum hat Gott ihm verliehen. Alle Völker werden ihm dienen. Wir danken dir, Herr und Gott, du Herrscher über die ganze Schöpfung.
1: Der du bist und der du warst.
2: Der du hast deine große Macht in Anspruch und tratst deine Herrschaft an.
1: Die Völker gerieten in Zorn. Da kam dein Zorn, die Zeit, die Toten zu richten.
2: Die Zeit, deine Knechte zu belohnen. Die Propheten und die Heiligen.
1: Und alle, die deinen Namen fürchten. Die Großen und die Kleinen.
2: Die Zeit, alle zu verderben. Die Erde verderben.
1: Jetzt ist er da, der rettende Sieg. Die Macht und die Herrschaft unseres Gottes. Und die Vollmacht seines Gesalbten.
2: Der gestürzt wurde der Angehörige unserer Brüder, der sie bei Tag und bei Tag vor unserem Wort verklagte.
1: Sie haben ihn besiegt durch das Blut des Lammes und durch ihr Wort und ihr Zeugnis.
2: Sie hielten ihn nicht fest, bis hinein in den Tod.
1: Darum jubelt ihr Himmel und alle, die darin

0: dem ersten Petrusbrief: Seid alle eines Sinnes, voll Mitgefühl und brüderlicher Liebe, seid barmherzig und demütig, vergeltet nicht Böses mit Bösem noch Kränkung mit Kränkung. Stattdessen segnet, denn ihr seid dazu berufen, Segen zu erlangen. Preise den Herrn, Jerusalem, er nährte dich mit bestem Weizen.
1: Preise den Herrn, Jerusalem, er nährte dich mit bestem Weizen.
0: Mit Honig aus dem Felsen hat er dich gesättigt.
1: Er nährte dich mit bestem Weizen.
0: Ehre sei dem Vater und dem Sohn und dem Heiligen Geist.
1: Preise den Herrn, Jerusalem, er nährte dich mit bestem Weizen.
2: Gott stürzt die Mächtigen vom Thron und erhöht die Niedrigen.

0: Gott schützt die Mächtigen vom Thron und erhöht die Niedrigen.
1: Lasst uns beten zu Jesus Christus, unserem Helfer.
0: Herr, erhöre uns.
2: Du hast Menschen aller Völker in deine Kirche gerufen. Lass sie die Kraft der Glaubensgemeinschaft erfahren.
0: Herr, erhöre uns.
2: Du hast unserem Papst Leo die Sorge für die ganze Kirche aufgetragen. Stärke ihn im Glauben und in der Liebe.
0: Herr, erhöre uns.
2: Schenke den Sündern die Gnade der Bekehrung. Führe uns alle durch Buße zum Heil. Du hast als Mensch das Los der Fremde auf dich genommen. Gedenke aller, die getrennt von Heimat und Familie leben müssen.
0: Herr, erhöre uns.
2: Gewähre den Verstorbenen den ewigen Frieden, denn auf dich haben sie gehofft.
0: Herr, erhöre uns.
1: Vater unser im Himmel, geheiligt werde dein Name,
0: dein Reich komme. Dein Wille geschehe, wie im Himmel, so auf Erden. Unser tägliches Brot gib uns heute und vergib uns unsere Schuld, wie auch wir vergeben unseren Schuldigern. Und führe uns nicht in Versuchung, sondern erlöse uns von dem Bösen.
1: Allmächtiger Gott, wir sagen dir Dank für den Tag, der nun zu Ende geht. Bewahre uns deine Huld und verzeihe uns, was wir in unserer Schwachheit gesündigt haben. Darum bitten wir durch Jesus Christus, deinen Sohn, unseren Herrn und Gott, der in der Einheit des Heiligen Geistes mit dir lebt und herrscht in alle Ewigkeit.
0: Amen.
1: Der Herr sei mit euch.
0: Und mit deinem Geist.
1: Es segne und behüte euch der allmächtige Gott, der Vater, der Sohn und der Heilige Geist.
0: Amen.
1: Geht hin in Frieden. Der Engel des Herrn brachte Maria die Botschaft. Gegrüßet seist du, Maria, voll der Gnade, der Herr ist mit dir. Du bist gebenedeit unter den Frauen und gebenedeit ist die Frucht deines Leibes, Jesus.
0: Heilige Maria, Mutter Gottes, bitte für uns Sünder, jetzt und in der Stunde unseres Todes. Amen.
1: Maria sprach, siehe, ich bin die Magd des Herrn.
0: Mir geschehe nach deinem Wort.
1: Gegrüßet seist du, Maria, voll der Gnade, der Herr ist mit dir. Du bist gebenedeit unter den Frauen und gebenedeit ist die Frucht deines Leibes, Jesus.
0: Heilige Maria, Mutter Gottes, bitte für uns Sünder, jetzt und in der Stunde unseres Todes. Amen.
1: Und das Wort ist Fleisch geworden
0: und hat unter uns gewohnt.
1: Gegrüßet seist du, Maria, voll der Gnade, der Herr ist mit dir. Du bist gebenedeit unter den Frauen und gebenedeit ist die Frucht deines Leibes, Jesus.
0: Heilige Maria, Mutter Gottes, bitte für uns Sünder, jetzt und in der Stunde unseres Todes. Amen.
1: Bitte für uns, heilige Gottesmutter,
0: dass wir würdig werden der Verheißung Christi.
1: Lasset uns beten. Allmächtiger Gott, wir sagen dir Dank für den Tag, der nun zu Ende geht. Bewahre uns deine Huld und verzeihe uns, was wir in unserer Schwachheit gesündigt haben. Darum bitten wir durch Jesus Christus, deinen Sohn, unseren Herrn und Gott, der in der Einheit des Heiligen Geistes mit dir lebt und herrscht in alle Ewigkeit.
0: Amen.
1: Maria, Sitz der Weisheit.
0: Bitte für uns und mit uns.
3: Zum gemeinsamen Gebet der Vesper und des Angelus waren wir heute verbunden mit der geistlichen Familie das Werk im Klostertalbach in Bregenz. Um 18.30 Uhr laden wir Sie zum Gottesdienst ein. 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
1: Liebe Freunde unseres Rates, liebe Zuhörer, ich lese Ihnen einen Text vor und Sie können schon mal raten, wo er steht. Besser Almosen zusammen mit Gerechtigkeit als Reichtum zusammen mit Unrecht. Almosen geben ist schöner als einen Goldschatz sammeln. Almosen retten aus dem Tod, sie reinigen von aller Sünde. Die Almosen geben wird mit Leben gesättigt werden. Soweit dieser Text. Offensichtlich will da jemand andere bewegen, etwas mit dem Besitz abzugeben. Der Sprecher gibt sich nun zu erkennen. Ich bin Raphael, einer von den 7 Engeln, die bereitstehen und hineingehen vor die Herrlichkeit Gottes. Es heißt dann weiter, dass die Zuhörer erschraken und vor Furcht auf ihr Angesicht niederfielen. Sie können das nachlesen im Buch Tobit, Kapitel 12. Der Erzengel ist ein Bote Gottes. Er spricht im Auftrag des Herrn. Was er sagt, sind Worte, die von Gott kommen über das Almosen, über das Geben. Es sei besser, als Goldschätze zu sammeln. Sie würden aus dem Tod retten. Wer gibt, wird mit dem Leben gesättigt werden. Wir brauchen eine Spiritualität des Gebens, eine Begründung, warum wir das tun. Hier haben Sie eine. Danke, dass Sie uns unterstützen, Ihr Pfarrer Kocher.
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2: Es ist 17.57 Uhr. 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Hier geht es um 18 Uhr weiter mit Bambambini, der Kindersendung bei Radio Horeb. Oktober ist Rosenkranzmonat und auch bei der Kindersendung betrachten wir den freudenreichen Rosenkranz. Adelheid Niklaser erwartet unsere kleinen Hörer zu dieser Sendung. Ich darf mich für heute verabschieden. Am Mikrofon im Studio München war für Sie Patricia Jagiela.

0: Bambambini, Kindersendung, Schnuckel ist da.
1: Aber nicht nur der Schnuckel und die Adelheid, habt ihr es gehört, liebe Kinder? Das sind auch noch andere hier im Studio.
0: Ja, sie sind Besuch gekommen.
1: Jetzt wollen wir mal hören, wer denn da ist. Auf meiner rechten Seite, du bist die?
2: Sophia.
1: Wie alt bist du, Sophia?
2: 7.
1: 7, gehst du schon in die Schule?
2: Mhm.
0: Oh.
1: Ja, gut, dann kann sie schon lesen. Kannst du schon lesen? Ich glaube, du liest gleich auch was vor, gell? Prima, Sophia ist da. Und wer ist da neben mir auf der linken Seite? Wie heißt
3: Helena.
1: Du?
3: Helena.
1: Helena, grüß dich. Helena, wie alt bist du denn?
3: 5.
1: Ja, schön, Helena. Das ist ja prima, dass du auch kommst. Du darfst was von unseren Bildern erzählen, gell? Die wir gleich anschauen werden, Helena. Und da ist noch eine Schwester.
4: Elisabeth.
1: Elisabeth. Du bist
4: 9 Jahre.
1: Die älteste von allen, gell?
4: Mhm.
1: Du darfst jetzt noch sagen, woher ihr kommt?
4: Aus Langeneck, aus Österreich.
1: Österreich, Vorarlberg, aber gar nicht weit weg hier. Ja, 15 Kilometer vielleicht, oder?
4: Ja, bisschen, genau.
1: Ja, genau. Schön, dass ihr da seid. Und die 3 sind nicht nur heute da, sondern 4-mal im Oktober, liebe Kinder. Da feiern wir ein Fest am 7. Oktober, das war gestern. Das Rosenkranzfest oder sagen wir so, Maria die Rosenkranzkönigin. Und deswegen dachten wir, wir werden uns mal die Rosenkranzgeheimnisse ein bisschen anschauen. Wir haben da ein schönes Heftchen in der Hand. 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Und außerdem gibt es von den Sendungen dann immer auch eine Podcast-Sendung zum Nachhören. Jeden Donnerstagabend laden wir euch ein. Heute der erste Tag. An diesem ersten Tag betrachten wir die freudenreichen Geheimnisse. Weil wir zu jedem Gesetz, jeder Rosenkranz hat wie viele Gesetze? Elisabeth, weißt du das?
4: 10.
1: 10. Gegrüßt seist du Maria für jedes Gesetz. Aber wie viele Gesetze sind es?
4: 5.
1: 5, genau. Die 5 Gesetze wollen wir uns mal anschauen, was das denn alles so bedeutet. Dann beten wir jeweils 3 Gegrüßt seist du Maria und singen noch Ehre sei dem Vater. Wir wissen natürlich, dass ein Rosenkranz länger geht, aber das schaffen wir sonst nicht in unserer Kindersendung. Drum machen wir das kürzer. Aber bevor wir anfangen, habe ich noch eine Überraschung. Denn der Heilige Vater, unser Papst Leo der 14., hat auch mit Kindern den Rosenkranz gebetet. Und jetzt hören wir uns erstmal an, was der Papst den Kindern sagt.
5: Buonasera a tutti. Sono davvero felice di stare con voi.
6: Ich freue mich wirklich sehr, bei euch zu sein.
5: Siete contenti?
6: Und ihr Kinder, sagt mir, freut ihr euch, dass ihr hier seid?
5: Mi fa piacere. Soprattutto perché questa sera.
6: Das freut mich. Vor allem, weil wir heute Abend zusammengekommen sind, um mit den beiden Personen zusammen zu sein, die uns mehr lieben als alle anderen. Wisst ihr, wer sie sind?
5: Gesù e chi altro? E Maria, il Signore Gesù.
6: Der Herr Jesus und seine Mutter Maria. Sie lassen uns niemals allein und sind uns immer nahe. Auch wir lieben sie, nicht wahr? Wollen wir es ihnen sagen? Versuchen wir es. Sagen wir gemeinsam: Ich habe dich lieb, Jesus. Ich habe dich lieb, Maria. Ja, wir haben euch lieb, Jesus und Maria. Und heute Abend bitten wir euch um eine ganz besondere Gabe, um Frieden für alle Kinder der Welt, besonders für diejenigen, die leben, wo Krieg herrscht, in so vielen Ländern der Erde.
5: Lo facciamo con la preghiera del Santo Rosario.
6: Das tun wir mit dem Gebet des Rosenkranzes. Es ist ein einfaches Gebet, das jeder beten kann. Und wenn wir das tun, nehmen wir uns gleichzeitig vor, gut zu sein und uns gut zu verhalten. Zu Hause, in der Schule, bei der Katechese, gegenüber unseren Eltern, gegenüber allen, auch wenn wir spielen oder Sport treiben. Denn das Gebet muss immer von guten Taten begleitet sein. Von Gesten der Liebe. So wächst der Frieden.
5: Grazie di nuovo a tutti di essere qui. E adesso preghiamo.
6: Noch einmal danke euch allen, dass ihr hier seid. Jetzt beten wir.
1: Ja, jetzt beten wir gleich. Wer war denn die Stimme von der Frau, die auf Deutsch gesprochen hat? Wisst ihr das?
4: Mhm.
1: Wer war das?
4: Maria.
1: Die Maria, genau. Und der Mann? Das war der Papst Leo. Genau, schön. Er hat gesagt, und jetzt beten wir. Das machen wir jetzt. Die Kerze haben wir schon angezündet.
0: Ja, ich habe auch mitgeholfen.
1: Prima. Jetzt machen wir das Kreuzzeichen im Namen des Vaters
3: und des Sohnes und des Heiligen Geistes. Amen.
1: So, das erste freudenreiche Geheimnis. Wie heißt denn das, Sophia?
4: Jesus, den du, Jungfrau, vom Heiligen Geist empfangen hast.
1: So, und die Helena darf mal sagen, was siehst du denn da auf dem Bild?
2: Der Gabriel und die Maria.
1: Der Gabriel, was ist denn das für jemand? Ein Mensch? Nein, kein Mensch. Sondern?
2: Ein Engel.
1: Ein Engel, genau. Maria hat nach der Verkündigung durch den Engel Ja gesagt zu Gott. Deshalb hat er bewirkt, dass sie Jesus empfangen konnte. Und wir können daran denken, wie wunderbar es ist, dass Gott sich einen Menschen ausgesucht hat, nämlich die Gottesmutter Maria, um zu uns als Kind zu kommen. Wir dürfen auch ein ganz persönliches Gebet für uns oder andere sagen. Zum Beispiel, wie könnten wir da beten?
4: Lieber Gott, du warst ein Kind wie ich und verstehst mich. Es gelingt mir nicht immer, was ich mir vornehme. Hilf mir, eifrig zu sein. Beim Lernen hilfsbereit und dankbarer meinen Eltern und meinen Freunden gegenüber. Manchmal versteht man mich nicht, lass mich immer bereit sein, anderen zu verstehen und ihnen zu helfen.
1: Und jetzt beten wir drei Ave Maria, drei gegrüßt seist du Maria. Ich sag mal, die Sophia darf das erste vorbeten, dann kommt die Elisabeth und die Helena, du auch? Ja, schon, gell? Kannst du auch. Also, Sophia, bete das Erste.
2: Gegrüßet seist du, Maria, voller Gnade. Der Herr ist mit dir. Du bist benedeit unter den Frauen und benedeit ist die Frucht deines Leibes, Jesus.
7: Heilige Maria, Mutter Gottes, bitte für uns Sünder, jetzt und in der Stunde unseres Todes. Amen.
4: Gegrüßet seist du, Maria, voller Gnade, der Herr ist mit dir. Du bist gebenedeit unter den Frauen und gebenedeit ist die Frucht deines Leibes, Jesus.
7: Heilige Maria, Mutter Gottes, bitte für uns Sünder, jetzt und in der Stunde unseres Todes. Amen.
2: Gegrüßet seist du, Maria, voller Gnade, der Herr ist mit dir. Du bist bereit unter den Frauen und bereit und die Frucht deines Leibes, Jesus.
7: Heilige Maria, Mutter Gottes, bitte für uns Sünder, jetzt und in der Stunde unseres Todes. Amen.
1: Und jetzt singen wir Ehre.

0: Und jetzt blättern wir um.
1: Ich mach das.
0: Schnuckel darf umblättern. Okay. Jetzt kommen wir zum zweiten Gesetz. Sophia sagt uns wieder das zweite Gesetz.
2: Jesus, den du, Jungfrau, zu Elisabeth getragen hast.
0: Und Helena, was siehst du denn da auf dem Bild? Wer könnte denn das sein?
3: Maria.
0: Ja, eines ist die Maria und da ist noch eine Frau, gell? Noch eine Frau und die Frau heißt wie deine Schwester.
3: Elisabeth.
0: Elisabeth, genau. Das werden wir gleich hören, warum. Und was ist da hinten noch? Was ist denn das da hinten in der Ecke? Ist ein Haus, oder?
3: Eine Wüste.
0: Ja, genau, ein Hüsle. Also, jetzt Elisabeth. Nein, jetzt kommt zuerst ich. Maria hat Jesus vom Heiligen Geist empfangen und möchte ihre Freude darüber ihrer Verwandten sagen. Drum macht sie sich auf den weiten Weg und er war auch beschwerlich. Und sie möchte sehr bald bei Elisabeth sein. Deshalb beeilt sie sich auch.
2: Lieber Jesus, es ist sehr schön, wenn wir unseren Freunden mitteilen können, wenn ein Freund da ist, der zuhört und sich mitfreuen kann. In unserer Freude vergessen wir oft, dass du auch da bist und dich mit uns mitfreust.
0: Jetzt beten wir wieder die drei. Gegrüßt seist du, Maria.
4: Gegrüßet seist du, Maria, voller Gnade, der Herr ist mit dir. Du bist benedeit unter den Frauen und benedeit ist die Frucht deines Leibes, Jesus.
5: Heilige Maria, Mutter Gottes, bitte für uns Sünder, jetzt und in der Stunde unseres Todes. Amen.
0: Das zweite.
3: Gegrüßet seist du, Maria, voller Gnade, der Herr ist mit dir. Du bist benedeit unter den Frauen und benedeit und die Frucht deines Leibes, Jesus.
5: Heilige Maria, Mutter Gottes, bitte für uns Sünder, jetzt und in der Stunde unseres Todes. Amen.
2: Gegrüßet seist du, Maria, voller Gnade, der Herr ist mit dir. Du bist benedeit unter den Frauen und gebenedeit ist die Frucht deines Leibes, Jesus.
6: Heilige Maria, Mutter Gottes, bitte für uns Sünder, jetzt und in der Stunde unseres Todes. Amen.

0: jetzt wieder umblättern.
1: Ja, Schnucke, jetzt blättern wir wieder um. Wir kommen jetzt zum dritten Geheimnis vom freudenreichen Rosenkranz. Sophia, wie heißt denn das?
2: Jesus, den du, Jungfrau, zu Bethlehem geboren hast.
1: Genau. Jetzt, Helena, das kennst du, dieses Bild. Sag mal den Kindern zu Hause, was du siehst.
3: Maria.
1: Ja. Und?
3: Josef.
1: Ja. Und das kleine Baby da? Wer ist denn das?
3: Jesus.
1: Jesus, genau. Das ist ja die Weihnachtskrippe, oder? Siehst du noch, was auf dem, über dem Haus, über dem Stall da oben ist?
3: Stern.
1: Ein Stern, das ist der schöne Stern. An Weihnachten werden wir das wieder feiern, gell? Josef, Maria, das Jesuskind und die Krippe. Ja, und der Stall und der Stern.
0: Ja, das habe ich auch gesehen.
1: Das hast du auch gesehen. Na prima. Über Jesu Geburt, da freuen wir uns alle sehr. Da freuen wir uns schon auf Weihnachten, ihr auch?
2: Ja.
1: Schon, gell?
2: Ja.
1: Da können wir wieder erleben und feiern, dass Jesus geboren ist. Und in der Kirche, was wird da aufgebaut? Was wird in der Kirche aufgebaut?
2: Die Krippe.
1: Die Krippe und was
2: und
1: noch?
2: Ein Stall.
1: Und ein Stall. Was gibt's sonst noch an Weihnachten?
2: Die Schafe.
1: Die Schafe.
2: Tannenbaum.
1: Den Baum, genau. Alles wird wieder schön gemacht für dieses Geburtstag von Jesus. Und dann brennen viele Lichter. Und die sollen uns daran erinnern, dass Gott unser Licht ist. Und so betet jetzt die Elisabeth vor.
2: Herr Jesus Christus, lass uns auch ein Licht sein und dadurch anderen im Dunkeln leuchten und den Weg weisen.
1: Gut, jetzt darf die Helena mit dem ersten Gegrüß seist du Maria beginnen, gell?
3: Gegrüßet seist du Maria.
1: Voll der
3: Gnade, der Herr ist mit dir. Du bist bedeutend den Frauen und bedeutend die Frucht deines Leibes, Jesus.
4: Heilige Maria, Mutter Gottes, bitte für uns Sünder, jetzt und in der Stunde unseres Todes. Amen.
2: Gegrüßet seist du, Maria, voller Gnade, der Herr ist mit dir. Du bist gebenedeit unter den Frauen und gebenedeit ist die Frucht deines Leibes, Jesus.
4: Heilige Maria, Mutter Gottes, bitte für uns Sünder, jetzt und in der Stunde unseres Todes. Amen.
2: Gegrüßet seist du, Maria, voll der Gnade, der Herr ist mit dir. Du bist benedeit unter den Frauen und benedeit ist die Frucht deines Leibes, Jesus.
4: Heilige Maria, Mutter Gottes, bitte für uns Sünder, jetzt und in der Stunde unseres Todes. Amen.

0: So, die freudenreichen Geheimnisse vom Rosenkranz betrachten wir heute. Jetzt kommen wir schon zum vierten Gesetz.
1: Ich hab umgeblättert.
0: Sehr gut, Schnuckel, danke vielmals. Das vierte Gesetz, Sophia, wie heißt denn das vierte Gesetz?
2: Jesus, den du, o Jungfrau, im Tempel aufgeopfert hast.
0: So, Helena, was siehst du denn jetzt auf dem Bild?
3: Simon mit Maria und mit
0: Und das, mit kleine, Jesus. Das kleine Jesus-Baby.
1: Ganz klein.
0: Hm? Was könnte denn, Schnuckel, das da hinten noch sein? Hm?
1: Am Fenster.
0: Wo sind die denn da? Hm? Und da steht noch mal was. Das ist ein
4: Kerzenleuchter.
0: Ein Kerzenleuchter, genau. Ein Kerzenleuchter. Jetzt werden wir gleich hören, warum wir das alles sehen auf dem Bild. Maria und Josef sind nämlich mit dem kleinen Jesus in den Tempel gegangen. Sie zeigen ihn den Priestern. Das war nämlich nach dem Gesetz des Mose vorgeschrieben, dass jeder Bub Gott gehört, obwohl jeder Erstgeborene. Obwohl Jesus Gott ist, unterwarf er sich dem Gesetz um unseretwillen, um einer zu sein wie wir. Ein gottesfürchtiger Mann, der Simon heißt, erkannte, dass Jesus nicht nur irgendein normales Kind ist, sondern Gottes Sohn war.
4: Hilf, Herr, dass ich nicht vergesse, dass ich auch zu dir gehöre. Hilf mir auch, dass ich bei allem, was ich tue, erkenne, dass du immer bei mir bist.
0: Wann war denn das bei uns, dass wir so einen Moment hatten, wo wir plötzlich ganz Gott gehört haben?
4: Bei der Taufe?
0: Genau, bei der Taufe. Da hat Mama und Papa haben uns die Kirche gebracht, gell? Da sind wir zu Gotteskindern geworden in der Taufe. Jetzt beten wir die drei Gegrüßet seist du, Maria. Elisabeth, fängst du diesmal an.
2: Gegrüßet seist du, Maria, voller Gnade, der Herr ist mit dir. Du bist gebenedeit unter den Frauen und gebenedeit ist die Frucht deines Leibes, Jesus.
5: Heilige Maria, Mutter Gottes, bitte für uns Sünder, jetzt und in der Stunde unseres Todes. Amen.
0: Helena?
3: Gegrüßet seist du, Maria, voller Gnade, der Herr ist mit dir. Du bist gedeiht unter den Frauen und gedeiht unter die Frucht deines Leibes, Jesus.
5: Heilige Maria, Mutter Gottes, bitte für uns Sünder, jetzt und in der Stunde unseres Todes. Amen.
2: Gegrüßet seist du, Maria, voller Gnade, der Herr ist mit dir. Du bist gedeiht unter den Frauen und gedeiht ist die Frucht deines Leibes, Jesus.
5: Heilige Maria, Mutter Gottes, bitte für uns Sünder, jetzt und in der Stunde unseres Todes. Amen.

0: O mein Jesus, verzeih uns unsere Sünden, bewahre uns vor dem Feuer der Hölle, führe alle Seelen in den Himmel, besonders jene, die deiner Barmherzigkeit am meisten bedürfen. Amen.
1: Amen. Umblättern.
2: Umblättern. Wir sind jetzt beim fünften und beim letzten Gesetz vom freudenreichen Rosenkranz angekommen. Wie heißt denn dieses fünfte Gesetz, Sophia?
3: Jesus, den du, o Jungfrau, im Tempel wiedergefunden hast.
2: Genau. Helena, was siehst du denn da auf dem Bild? Es sieht wie vorhin schon ein bisschen so ähnlich aus, oder?
4: Maria.
2: Und da ist das?
4: Jesus.
2: Ja, der ist schon ein bisschen gewachsen. Der ist jetzt schon auf den Füßen, gell? Der ist schon ein bisschen größer geworden, nicht mehr ganz so klein. Und was siehst du da oben noch, wie vorher auch?
4: Menschen.
2: Die Menschen, genau. Die sind auch wieder im Tempel. Darum ist auch wieder da der Kerzenleuchter und das Fenster zu sehen. Maria und Josef waren auf einer Pilgerreise und plötzlich sahen sie, dass Jesus nicht mehr bei ihnen war. Der war damals 12 Jahre alt. Seid ihr schon 12? Nein. Der war schon ein bisschen älter wie du jetzt, Elisabeth. Ja. Und sie wurden sehr traurig natürlich, Josef und Maria, weil sie Jesus nicht mehr gefunden haben. Da gingen sie zurück in die Stadt, um ihn zu suchen und waren ganz glücklich. Wo war er denn dann, der Jesus? Wo
3: haben sie ihn gefunden? Im Tempel.
2: Im Tempel haben sie ihn gefunden. So, Elisabeth, darfst du beten?
3: Herr, wir danken dir, dass du uns Eltern gegeben hast, die für uns sorgen. Für uns ist es schon selbstverständlich geworden, dass wir es gut haben. Auch du sorgst dich um uns und wir merken es nicht. Wir bitten dich, lass uns dich und die Eltern besser verstehen und lass auch die Eltern uns besser verstehen und verstehen.
2: Dann beten wir die drei Ave.
5: So. Gegrüßet seist du, Maria, voller Gnade, der Herr ist mit dir. Du bist benedeit unter den Frauen und benedeit ist die Frucht deines Leibes, Jesus.
6: Heilige Maria, Mutter Gottes, bitte für uns Sünder, jetzt und in der Stunde unseres Todes. Amen.
7: Gegrüßet seist du, Maria, voller Gnade, der Herr ist mit dir. Du bist benedeit unter den Frauen und benedeit die Frucht deines Leibes, Jesus.
6: Heilige Maria, Mutter Gottes, bitte für uns Sünder, jetzt und in der Stunde unseres Todes. Amen.
3: Gegrüßet seist du, Maria, voller Gnade, der Herr ist mit dir. Du bist benedeit unter den Frauen und gebenedeit ist die Frucht deines Leibes, Jesus.
6: Heilige Maria, Mutter Gottes, bitte für uns Sünder, jetzt und in der Stunde unseres Todes. Amen.

0: Maria mit dem Kinde lieb, uns allen deinen Segen gib. Amen. Liebe Kinder zu Hause, ich hoffe, es hat euch auch ganz gut gefallen. Wir werden die nächsten Wochen immer am Donnerstag nochmals weiter die Rosenkranz-Betrachtungen machen und auch beten und singen. Ich hoffe, ihr seid mit dabei. Und dann wollte ich, bevor wir uns verabschieden, noch sagen, dass ihr auch mit Maria am kommenden Dienstagabend um 19.10 Uhr den Kinderrosenkranz beten könnt. Das machen wir immer am 13. des Monats, am Fatima-Tag. Wenn jemand dann von euch vor- und mitbeten möchte am Telefon, könnt ihr dann anrufen. Dann meldet euch morgen beim Hörerservice, entweder telefonisch oder auch per E-Mail jederzeit an info@horeb.org. So, und ihr drei, kommt ihr nächste Woche auch wieder?
1: Ja.
2: Ja, ich auch. Das ist schön mit euch.
0: Das gefällt dir, Schnuckel, ne? Mal was anderes.
2: Ja.
0: Gut, dann werden wir zusammen die lichtreichen Geheimnisse nächste Woche betrachten. Sagen wir den Kindern noch?
1: Tschüss.
3: Gute Nacht.
0: Gute Nacht.
2: Schlaf gut. Tschüss.
0: Und wer seid ihr alle? Die?
4: Elisabeth.
0: Die?
5: Helena.
0: Und?
5: Sophia.
2: Und der Schnuckel.
0: Und die Adelheid.

0: Liebe Hörerinnen und Hörer, nach unserer Bambambini Kindersendung sind unsere drei lieben Gäste noch da geblieben. Sophia, Elisabeth und Helena. Und wir werden jetzt noch miteinander das Lied singen. Gottes Liebe ist so wunderbar. Wir bereiten uns damit vor auf die Messfeier. Wir übertragen sie jetzt gleich um 18.30 Uhr aus St. Maximilian Kolbe in München-Neuperlach. Mit Pfarrer Bodo Windolf feiern wir diesen Gottesdienst, den Abendgottesdienst. Und wir wollen jetzt mit dem Kreuzzeichen uns vorbereiten im Namen des Vaters und des Sohnes und des Heiligen Geistes. Amen. Beten wir ein Vater unser.
1: Vater unser im Himmel, geheiligt werde dein Name, dein Reich komme, dein Wille geschehe, wie im Himmel, so auf Erden. Unser tägliches Brot gib uns heute und vergib uns unsere Schuld, wie auch wir vergeben unseren Schuldigern. Und führe uns nicht in Versuchung, sondern erlöse uns von dem Bösen. Amen. Denn dein ist das Reich und die Kraft und die Herrlichkeit in Ewigkeit. Amen.

Diese Liebe Gottes dürfen wir feiern und uns dafür bedanken, ihm zujubeln, ihn lobpreisen, den Herrn in der Heiligen Messe. Wir schalten jetzt nach München, Neuperlach, in die Kirche St. Maximilian Kolbe. Es zelebriert Pfarrer Bodo Windolf.

Wir singen zum Eingang im Gotteslob die Nummer 346. Atme in uns, Heiliger Geist, im Gotteslob die Nummer 346.

Heiligen Geistes. Amen. Die Gnade unseres Herrn Jesus Christus, die Liebe Gottes, des Vaters und die Gemeinschaft des Heiligen Geistes sei mit euch. Liebe Schwestern und Brüder, hier in der Kirche St. Maximilian Kolbe in München-Neuperlach, liebe Schwestern und Brüder am Radio von Radio Horeb, liebe Schwestern und Brüder, verbunden mit uns per Livestream. Die erste Oktoberwoche werden als Quartembertage begangen im Zusammenhang mit dem Erntedankfest. Quartembertage sind Tage oder Wochen der Buße und des Gebetes. In den persönlichen Anliegen, auch in dem Anliegen der geistlichen Berufe, um den Frieden, wie wir nachher im Tagesgebet hören, und natürlich in den vielfältigen Anliegen von Kirche und Welt. Sie alle wollen wir jetzt dem Herrn sagen, wenn wir ihn im Kyrie anrufen.

Der allmächtige Gott schenke uns sein Erbarmen, er verzeihe all unsere Schuld, erfülle uns mit den Gaben seines Geistes und führe uns zum ewigen Leben. Amen. Lasset uns beten. Herr, unser Gott, sende uns den Geist der Einsicht, der Wahrheit und des Friedens. Lass uns erkennen, was du von uns verlangst und gib uns die Bereitschaft, einmütig zu erfüllen, was wir als deinen Auftrag erkannt haben. Darum bitten wir durch Jesus Christus, deinen Sohn, unseren Herrn und Gott, der in der Einheit des Heiligen Geistes mit dir lebt und herrscht in alle Ewigkeit.

Lesung aus dem Brief des Apostels Paulus an die Gemeinden in Galatien. Schwestern und Brüder, von Abraham wird gesagt, er glaubte Gott und das wurde ihm als Gerechtigkeit angerechnet. Er kennt also, die aus dem Glauben leben, sind Söhne Abrahams. Und da die Schrift vorhersah, dass Gott die Völker aufgrund des Glaubens gerecht macht, hat sie dem Abraham im Voraus verkündet: In dir sollen alle Völker gesegnet werden. Also werden sie, die glauben, gesegnet mit dem glaubenden Abraham. Diejenigen aber, die aus den Werken des Gesetzes leben, stehen unter einem Fluch. Denn geschrieben steht: Verflucht ist jeder, der sich nicht an alles hält, was das Buch des Gesetzes zu tun vorschreibt. Dass aber durch das Gesetz niemand vor Gott gerecht gemacht wird, ist offenkundig. Denn der aus Glauben Gerechte wird leben. Für das Gesetz aber gilt nicht aus Glauben, sondern es gilt, wer die Gebote erfüllt, wird durch sie leben. Christus hat uns vom Fluch des Gesetzes freigekauft, indem er für uns zum Fluch geworden ist. Denn es steht geschrieben: Verflucht ist jeder, der am Holz hängt. Jesus Christus hat uns freigekauft, damit den Völkern durch ihn der Segen Abrahams zuteil wird und wir so durch den

Der Herr sei mit euch. Aus dem Heiligen Evangelium nach Lukas. In jener Zeit sprach Jesus zu seinen Jüngern: Wenn einer von euch einen Freund hat und um Mitternacht zu ihm geht und sagt: Freund, leih mir 3 Brote, denn einer meiner Freunde, der auf Reisen ist, ist zu mir gekommen und ich habe ihm nichts anzubieten, wird dann der Mann deinem drinnen antworten: Lass mich in Ruhe, die Tür ist schon verschlossen und meine Kinder schlafen bei mir. Ich kann nicht aufstehen und dir etwas geben. Ich sage euch, wenn er schon nicht deswegen aufsteht und ihm etwas gibt, weil er sein Freund ist, so wird er doch wegen seiner Zudringlichkeit aufstehen und ihm geben, was er braucht. Darum sage ich euch, bittet und es wird euch gegeben. Sucht und ihr werdet finden. Klopft an und es wird euch geöffnet. Denn wer bittet, der empfängt. Wer sucht, der findet. Und wer anklopft, dem wird geöffnet. Oder welcher Vater unter euch, den der Sohn um einen Fisch bittet, gibt ihm statt eines Fisches eine Schlange oder einen Skorpion, wenn er um ein Ei bittet? Wenn nun ihr, die ihr böse seid, euren Kindern gute Gaben zu geben wisst, wie viel mehr wird der Vater im Himmel den Heiligen Geist denen geben, die ihn bitten. Evangelium unseres Herrn Jesus Christus. Liebe Schwestern und Brüder, es war nicht ganz die richtige Lesung, die wir gehört haben. Ich weiß nicht, es war vielleicht falsch aufgeschlagen. Aber das Thema der Lesung war, die wir gehört haben, ist genau dasselbe Thema wie des Abschnitts, der auf den heutigen Donnerstag getroffen hätte. Der ganze Galaterbrief, ganz ähnlich wie der Römerbrief, in ihm geht es um die Frage des Verhältnisses zwischen Werken, der Tora, dem Gesetz und dem Glauben. Und ich möchte einmal versuchen, sehr knapp die beiden wichtigen für uns in Deutschland, Paulus und Martin Luther, einander gegenüberzustellen. Paulus ist derjenige, auf den Martin Luther sich in besonderer Weise beruft. Sein Erweckungserlebnis ist auf einen Vers im Römerbrief zurückzuführen, der eine ganz ähnliche Thematik hat wie der Galaterbrief. Etwas ganz Ähnliches ist zunächst einmal bei Paulus geschehen. Im Galaterbrief beschreibt er, dass er ein Gesetzesbefolger, ein Gesetzeslehrer von der allerstrengsten Observanz war, mit einem deutschen Wort. Er war in besonderer Weise der Tora gehorsam und er glaubte, je treuer, bis ins Kleinste hinein, so wie viele andere Pharisäer, ich die Tora halte, umso gerechter bin ich vor Gott. Und das Erlebnis von Damaskus, das öffnet ihm die Augen. Er schreibt in dem vorhin gehörten Abschnitt, dass das Gesetz fordert, dass es bis ins Kleinste wirklich von jedem erfüllt werden muss. Ansonsten stehen wir gewissermaßen nackt vor Gott, weil wir es eben nicht ganz erfüllt haben. Und er macht die Erfahrung, nein, es geht überhaupt gar nicht. Wir sind nicht durch und durch gerecht. Wer das versucht, wird scheitern. Und das ist gewissermaßen die große Erkenntnis des Paulus, dass die Gerechtigkeit eben nicht aus dem Halten des Gesetzes kommt,
sondern aus dem Glauben an Jesus Christus. Nicht die Tora ist uns zum Heil geschenkt. Sie gehört in die Heilsgeschichte ohne jeden Zweifel, aber sie ist nicht das Heil. Das Heil ist ein einziger, das ist eine Person. Nicht Gesetze, die Person Jesu Christi, der Weg, die Wahrheit, das Leben ist, der uns auch die Tora noch einmal neu gibt in der Bergpredigt. Das wird alles nicht unwichtig, geschweige denn, dass es aufgehoben würde. Nein, er erfüllt die alttestamentliche Tora. Aber es ist seine Gnade und der Glaube an ihn, der uns letztlich das Heil schenkt. Und eine ganz ähnliche Erfahrung macht Martin Luther. Als er ins Kloster eintritt, in Erfurt bei den Augustiner Eremiten, ist er ein Mann voller Skrupel. Bis in seine letzte Faser hinein erfährt er sich als Sünder und weiß von Mal zu Mal, ich kann diesem Gott nicht genügen. Vor allen Dingen das Gericht steht ihm vor Augen. Was ihm hilft, ist die Beichte. Aber auch die Beichte bringt ihm keinen Frieden. Einer seiner geistlichen Begleiter oder Beichtväter sagt ihm einmal, du denkst, Gott zürnt dir. In Wahrheit ist es umgekehrt. Du zürnst Gott, weil du das Gefühl hast, ich werde und werde ihm nicht gerecht. Sein Ordensoberer Johannes von Staupitz, ein unglaublich weiser Mönch. Wir müssen aufpassen, dass wir die Kirche der Reformationszeit nicht einfach in Grund und Boden schlecht reden, was für wahr nicht stimmt. Missstände, ja, aber auch sehr viel Helles und Kostbares. Und er hat immer wieder versucht, Martin Luther zu zeigen, schau, du musst dich nicht selber rechtfertigen. Ständig in deinem Inneren wühlen und im eins ums andere Mal feststellen, dass du nicht genügst. Übergib dich der Gnade Gottes. Aber Martin Luther war von seiner Wesensart jemand, der das Hören auf einen anderen, was von außen kam, was nicht ankam. Er musste es gewissermaßen aus seinem eigenen Inneren selbst erfahren. Das berühmte Turmerlebnis, wahrscheinlich um das Jahr 1515 oder zwei, drei Jahre später, wo er erfährt, die Gerechtigkeit, die Gott verlangt, ist nicht die eines strafenden Gottes, der immer schaut, zack, wieder daneben gehauen mit deinen Gedanken, mit deiner Begierlichkeit, die ja nicht selbst schon Sünde ist, sondern erst, wenn sie zur Tat wird. Aber er hält diesen Zunder, wie er in der Tradition genannt wird, der Konkupiszenz ja selbst schon für Sünde, weswegen er da nicht rauskommt. Und er erfährt, nein, die Gerechtigkeit Gottes besteht nicht darin, dass er das Maß setzt, das dem wir nie genügen, sondern dass sie uns gerecht macht. Und jetzt der Unterschied zu Paulus. Martin Luther verfällt, so sehe ich das, von einem Extrem ins andere, was er für Werkgerechtigkeit hält. Ich muss genügen. Das spielt auf einmal überhaupt keine Rolle mehr, sondern allein die Gnade. Sola gratia, sola fides. Allein der Glaube, allein die Gnade. Und Paulus schreibt im Korintherbrief, ich habe mich mehr gemüht als alle anderen. Nein, Gottes Gnade. Aber dann sagt er nicht Gottes Gnade in mir, sondern Gottes Gnade mit mir. Das ist wohl der entscheidende Unterschied.
in einer Balance bei Paulus. Ich bin nicht ausgeschaltet, ich bin Mitwirker. Alles in der Gnade, aber nicht die Gnade allein. Es gehört zur Würde des Menschen, dass wir mit der Gnade mitwirken dürfen. Auch das zu können ist Gnade. Alles ist Gnade, aber nicht Gott handelt allein. Katholisch ist, dass wir die Würde haben, mit der Gnade mitwirken zu können. Und ja, einmal ein Versuch, ein wenig Theologie, Rechtfertigungslehre nennt sich das, im Vergleich von Paulus mit Martin Luther. Ich möchte es einmal so stehen lassen.

0: Getreuer Gott, wir danken dir für deine Gnade, für die Gnade des Glaubens, für die Gnade deines Sohnes, für die Gnade der Erlösung. Und wir danken dir, dass wir mitwirken dürfen, damit diese Gnade in uns wirkt. Und so bitten wir dich voll Vertrauen.
1: Für alle, die sich mit dem Beten schwer tun, lehre sie durch deinen Geist beten. Gott, unser Vater,
0: wir bitten dich, Herr, höre uns.
1: Für alle, die von dir enttäuscht sind, hilf ihnen, Enttäuschungen zu überwinden und dir wieder zu vertrauen. Gott, unser Vater,
0: wir bitten dich, Herr, höre uns.
1: Für alle, die angesichts der Not in der Welt und in ihrem Leben an dir zweifeln, gib ihnen den Blick für das Gute, das du in der Welt und in ihrem Leben wirkst. Gott, unser Vater,
0: wir bitten dich, Herr, höre uns.
1: Für alle, die um Heilung und Frieden bitten, bewirke durch ihr Gebet, dass sie selbst heil und friedlich werden. Gott, unser Vater,
0: wir bitten dich, Herr, höre uns.
1: Für unsere Verstorbenen, erfülle die Verheißungen, an die sie geglaubt und auf die sie gehofft haben, mit der Gabe des ewigen Lebens. Gott, unser Vater,
0: wir bitten dich, Herr, höre uns. Guter Gott, wir danken dir, dass wir bitten dürfen und du uns schenkst, dass wir empfangen. Wir danken dir, dass wir anklopfen dürfen und du öffnest. Wir danken dir für die Gabe des Geistes, die du denen gibst, die dich von Herzen bitten. Und so sagen wir dir Dank, Lob und Ehre für alles, was du uns Tag für Tag schenkst, durch Christus, unseren Herrn. Amen.

Betet, Brüder und Schwestern, dass mein und euer Opfer Gott, dem allmächtigen Vater, gefalle. Herr unser Gott, wir bringen diese Gaben dar und weihen uns dir im Opfer deines Sohnes. Nimm den Dienst deiner Kirche an, übe Nachsicht mit unseren Versagen und heilige unser Leben. Darum bitten wir durch Christus, unseren Herrn. Amen. Der Herr sei mit euch. Erhebet die Herzen. Lasset uns danken dem Herrn, unserem Gott. In Wahrheit ist es würdig und recht, dir, Herr, heiliger Vater, allmächtiger, ewiger Gott, immer und überall zu danken durch unseren Herrn Jesus Christus. Denn ihr habt beim letzten Abendmahl das Gedächtnis des Kreuzesopfers gestiftet zum Heil der Menschen bis ans Ende der Zeiten. Er hat sich dargebracht als Lamm ohne Makel, als Gabe, die dir gefällt, als Opfer des Lobes. Dieses erhabene Geheimnis heiligt und stärkt deine Gläubigen, damit der eine Glaube die Menschen der einen Erde erleuchte, die eine Liebe sie alle verbinde. So kommen wir zu deinem heiligen Tisch, empfangen von dir Gnade um Gnade und werden neu gestaltet nach dem Bild deines Sohnes. Durch ihn rühmen dich Himmel und Erde, Engel und Menschen, und singen wie aus einem Munde das Lob deiner Herrlichkeit.

Ja, du bist heilig, großer Gott, du bist der Quell aller Heiligkeit. Darum bitten wir dich, sende deinen Geist auf diese Gaben herab und heilige sie, damit sie uns werden Leib und Blut deines Sohnes, unseres Herrn Jesus Christus. Denn am Abend, an dem er ausgeliefert wurde und sich aus freiem Willen dem Leiden unterwarf, nahm er das Brot und sagte Dank, brach es, reichte es seinen Jüngern und sprach: Nehmet und esset alle davon, das ist mein Leib, der für euch hingegeben wird.

Ebenso nahm er nach dem Mahl den Kelch, dankte wiederum, reichte ihn seinen Jüngern und sprach: Nehmet und trinket alle daraus, das ist der Kelch des neuen und ewigen Bundes, mein Blut, das für euch und für alle vergossen wird zur Vergebung der Sünden. Tut dies zu meinem Gedächtnis.

Geheimnis des Glaubens. Darum, gütiger Vater, feiern wir das Gedächtnis des Todes und der Auferstehung deines Sohnes und bringen dir so das Brot des Lebens und den Kelch des Heiles dar. Wir danken dir, dass du uns berufen hast, vor dir zu stehen und dir zu dienen. Wir bitten dich, schenke uns Anteil an Christi Leib und Blut und lass uns eins werden durch den Heiligen Geist. Gedenke deiner Kirche auf der ganzen Erde und vollende dein Volk in der Liebe, vereint mit unserem Papst Leo, unserem Bischof Reinhard und allen Bischöfen, unseren Priestern und Diakonen und mit allen, die zum Dienst in der Kirche bestellt sind. Gedenke unserer Brüder und Schwestern, die entschlafen sind in der Hoffnung, dass sie auferstehen. Diese heilige Messe feiern wir für Bernd Beetz und zum 96. Geburtstag von Alois Lankes. Nimm all unsere Verstorbenen, die in deiner Gnade aus dieser Welt geschieden sind, in dein Reich auf, wo sie dich schauen von Angesicht zu Angesicht. Vater, erbarme dich über uns alle, damit uns das ewige Leben zuteil wird, in der Gemeinschaft mit der seligen Jungfrau und Gottesmutter Maria, mit dem heiligen Josef, ihrem Bräutigam, mit deinen Aposteln, mit dem heiligen Maximilian Kolbe, unseren heiligen Namenspatronen und mit allen, die bei dir Gnade gefunden haben von Anbeginn der Welt, dass wir dich loben und preisen durch deinen Sohn Jesus Christus.

Lasst uns beten, wie uns der Herr zu beten gelehrt hat. Vater unser im Himmel, geheiligt werde dein Name, dein Reich komme, dein Wille geschehe, wie im Himmel, so auf Erden. Unser tägliches Brot gib uns heute und vergib uns unsere Schuld, wie auch wir vergeben unseren Schuldigern. Und führe uns nicht in Versuchung, sondern erlöse uns von dem Bösen. Erlöse uns, Herr, allmächtiger Vater, von allem Bösen und gib Frieden in unseren Tagen. Komm uns zu Hilfe mit deinem Erbarmen und bewahre uns vor Verwirrung und Sünde, damit wir voll Zuversicht das Kommen unseres Erlösers, Jesus Christus, erwarten. Denn dein ist das Reich und die Kraft und die Herrlichkeit in Ewigkeit. Amen. Herr Jesus Christus, du verheißt denen, die bitten, dass sie empfangen. So bitten wir dich. Schau nicht auf unsere Sünden, sondern auf den Glauben deiner Kirche und schenke ihr nach deinem Willen Einheit und Frieden. Der Friede des Herrn sei allezeit mit euch.

Seht Christus, das Lamm Gottes, das Sünden wegnimmt, die Sünde der Welt. Herr, ich bin nicht würdig, dass du eingehst unter mein Dach. Dann sprich nur ein Wort, so wird meine Seele gesund. Wie sollte der Vater nicht den Heiligen Geist denen geben, die ihn bitten, so spricht der Herr.

Herr Jesus Christus, du bist das Brot des Lebens und der einzig wahre Weinstock. Ich glaube, dass du anwesend bist im heiligsten Sakrament der Eucharistie. Ich suche dich, ich preise dich und bete dich an. Da ich dich nicht empfangen kann im eucharistischen Brot und Wein, bitte ich, dass du in mein Herz und meine Seele kommst, damit ich mit dir vereint sein kann durch deinen allmächtigen und allgegenwärtigen Heiligen Geist. Lass mich dich empfangen und von dir genährt werden. Werde für mich das Manna in meiner Wüste, das Brot der Engel für meine menschliche Reise durch die Zeit, ein Vorgeschmack auf das himmlische Festmahl und Trost in der Stunde meines Todes. Ich erbitte all dies im Vertrauen darauf, dass du selbst unser Leben, unser Friede und unsere immerwährende Freude bist. Amen.

0: Lasset uns beten. Herr, unser Gott, heilige uns durch das Mahl, das wir gefeiert haben, und gib uns Kraft zu einem christlichen Leben. Mache deine Kirche zum Zeichen des Heils unter den Völkern, damit sie die Gnade empfangen, die dein Sohn am Kreuz für alle Menschen erworben hat, der mit dir lebt und herrscht in alle Ewigkeit. Amen. Der Herr sei mit euch. Und so segne und behüte euch und all eure Lieben der allmächtige und barmherzige Gott, der Vater und der Sohn und der Heilige Geist. Amen. Gehet hin in Frieden.
1: Wir singen zum Schluss im Gotteslob die Nummer 534. Maria breit den Mantel aus. 534.

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Es ist 19.12 Uhr. Aus dem Studio München begrüßt Sie Alfred Harran. Wir dürfen uns nun aus der Pfarrei Christus Erlöser München-Neuperlach verabschieden. Wir übertrugen den Gottesdienst aus der Kirche St. Maximilian Kolbe. Zelebrant war Pfarrer Bodo Windolf. Ich darf Sie nun zum Rosenkranz einladen. Dazu sind wir mit dem päpstlichen Hilfswerk Kirche in Not in München verbunden. Wir übertragen den Rosenkranz aus der Kapelle des weltweiten päpstlichen Hilfswerks Kirche in Not.

0: Einen gesegneten guten Abend und ein herzliches Willkommen zum Rosenkranzgebet bei Radio Horeb. Aus der Hauskapelle des weltweiten katholischen Hilfswerks Kirche in Not begrüßt Sie Volker Niggewöhner. Wir tragen heute wieder die Nöte und Hoffnungen der weltweiten katholischen Kirche vor Gott. Unser Gebet gilt den Partnern von Kirche in Not in rund 140 Ländern. Besonders in Asien, Afrika und Lateinamerika, die oft Verfolgung oder Not ausgesetzt sind. Ein ebenso fester Bestandteil unseres Gebets sind die Wohltäter, durch deren Hilfe diese Arbeit überhaupt erst möglich wird. Wenn wir nun die lichtreichen Geheimnisse betrachten, sind auch Sie wieder eingeladen, Ihre ganz eigenen persönlichen Anliegen mit vor den Altar zu bringen. Beginnen wir im Namen des Vaters und des Sohnes und des Heiligen Geistes.
1: Amen.
0: Ich glaube an Gott, den Vater, den Allmächtigen, den Schöpfer des Himmels und der Erde und an Jesus Christus, seinen eingeborenen Sohn, unseren Herrn, empfangen durch den Heiligen Geist, geboren von der Jungfrau Maria, gelitten unter Pontius Pilatus, gekreuzigt, gestorben und begraben, hinabgestiegen in das Reich des Todes, am dritten Tage auferstanden von den Toten, aufgefahren in den Himmel, er sitzt zur Rechten Gottes des allmächtigen Vaters. Von dort wird er kommen, zu richten die Lebenden und die Toten.
2: Ich glaube an den Heiligen Geist, die heilige katholische Kirche, Gemeinschaft der Heiligen, Vergebung der Sünden, Auferstehung der Toten und das ewige Leben.
1: Amen.
0: Ehre sei dem Vater und dem Sohn und dem Heiligen Geist.
2: Wie im Anfang, so auch jetzt und alle Zeit und in Ewigkeit. Amen.
0: Vater unser im Himmel, geheiligt werde dein Name, dein Reich komme, dein Wille geschehe, wie im Himmel, so auf Erden.
2: Unser tägliches Brot gib uns heute und vergib uns unsere Schuld, wie auch wir vergeben unseren Schuldigern. Und führe uns nicht in Versuchung, sondern erlöse uns von dem Bösen.
0: Gegrüßet seist du, Maria, voll der Gnade, der Herr ist mit dir. Du bist gebenedeit unter den Frauen und gebenedeit ist die Frucht deines Leibes, Jesus, der in uns den Glauben vermehre.
2: Heilige Maria, Mutter Gottes, bitte für uns Sünder, jetzt und in der Stunde unseres Todes. Amen.
0: Gegrüßet seist du, Maria, voll der Gnade, der Herr ist mit dir. Du bist gebenedeit unter den Frauen und gebenedeit ist die Frucht deines Leibes, Jesus, der in uns die Hoffnung stärke.
2: Heilige Maria, Mutter Gottes, bitte für uns Sünder, jetzt und in der Stunde unseres Todes. Amen.
0: Gegrüßet seist du, Maria, voll der Gnade, der Herr ist mit dir. Du bist gebenedeit unter den Frauen und gebenedeit ist die Frucht deines Leibes, Jesus, der in uns die Liebe entzünde.
2: Heilige Maria, Mutter Gottes, bitte für uns Sünder, jetzt und in der Stunde unseres Todes. Amen.
0: Ehre sei dem Vater und dem Sohn und dem Heiligen Geist.
2: Wie im Anfang, so auch jetzt und alle Zeit und in Ewigkeit. Amen.
0: O mein Jesus,
2: verzeih uns unsere Sünden, bewahre uns vor dem Feuer der Hölle, führe alle Seelen in den Himmel, besonders jene, die deiner Barmherzigkeit am meisten bedürfen.
0: Erstes lichtreiches Geheimnis: Jesus, der von Johannes getauft worden ist. Für immer mehr Christen im Heiligen Land wird es schwer, in ihrer Heimat zu bleiben. Gewalt und Einschüchterungen, fehlende Arbeitsplätze und Einschränkungen der Bewegungsfreiheit lassen besonders junge Familien über Auswanderung nachdenken. Kirche in Not hilft deshalb, christliche Schulen, Pfarreien und andere Einrichtungen zu erhalten und Familien eine Perspektive zum Bleiben zu geben. Herr, wir bitten dich für die Christen im Heiligen Land. Schenke besonders den jungen Familien Hoffnung und eine Zukunft in ihrer Heimat und bewahre die christlichen Gemeinden an den heiligen Städten. Vater unser im Himmel, geheiligt werde dein Name, Dein Reich komme, dein Wille geschehe, wie im Himmel, so auf Erden.
2: Unser tägliches Brot gib uns heute und vergib uns unsere Schuld, wie auch wir vergeben unseren Schuldigern. Und führe uns nicht in Versuchung, sondern erlöse uns von dem Bösen.
0: Gegrüßet seist du, Maria, voll der Gnade, der Herr ist mit dir. Du bist gebenedeit unter den Frauen und gebenedeit ist die Frucht deines Leibes, Jesus, der von Johannes getauft worden ist.
2: Heilige Maria, Mutter Gottes, bitte für uns Sünder, jetzt und in der Stunde unseres Todes. Amen.
0: Gegrüßet seist du, Maria, voll der Gnade, der Herr ist mit dir. Du bist gebenedeit unter den Frauen und gebenedeit ist die Frucht deines Leibes, Jesus, der von Johannes getauft worden ist.
2: Heilige Maria, Mutter Gottes, bitte für uns Sünder, jetzt und in der Stunde unseres Todes. Amen.
0: Gegrüßet seist du, Maria, voll der Gnade, der Herr ist mit dir. Du bist gebenedeit unter den Frauen und gebenedeit ist die Frucht deines Leibes, Jesus, der von Johannes getauft worden ist.
2: Heilige Maria, Mutter Gottes, bitte für uns Sünder, jetzt und in der Stunde unseres Todes. Amen.
0: Gegrüßet seist du, Maria, voll der Gnade, der Herr ist mit dir. Du bist gebenedeit unter den Frauen und gebenedeit ist die Frucht deines Leibes, Jesus, der von Johannes getauft worden ist.
2: Heilige Maria, Mutter Gottes, bitte für uns Sünder, jetzt und in der Stunde unseres Todes. Amen.
0: Gegrüßet seist du, Maria, voll der Gnade, der Herr ist mit dir. Du bist gebenedeit unter den Frauen und gebenedeit ist die Frucht deines Leibes, Jesus, der von Johannes getauft worden ist.
2: Heilige Maria, Mutter Gottes, bitte für uns Sünder, jetzt und in der Stunde unseres Todes. Amen.
0: Gegrüßet seist du, Maria, voll der Gnade, der Herr ist mit dir. Du bist gebenedeit unter den Frauen und gebenedeit ist die Frucht deines Leibes, Jesus, der von Johannes getauft worden ist.
2: Heilige Maria, Mutter Gottes, bitte für uns Sünder, jetzt und in der Stunde unseres Todes. Amen.
0: Gegrüßet seist du, Maria, voll der Gnade, der Herr ist mit dir. Du bist gebenedeit unter den Frauen und gebenedeit ist die Frucht deines Leibes, Jesus, der von Johannes getauft worden ist.
2: Heilige Maria, Mutter Gottes, bitte für uns Sünder, jetzt und in der Stunde unseres Todes. Amen.
0: Gegrüßet seist du, Maria, voll der Gnade, der Herr ist mit dir. Du bist gebenedeit unter den Frauen und gebenedeit ist die Frucht deines Leibes, Jesus, der von Johannes getauft worden ist.
2: Heilige Maria, Mutter Gottes, bitte für uns Sünder, jetzt und in der Stunde unseres Todes. Amen.
0: Gegrüßet seist du, Maria, voll der Gnade, der Herr ist mit dir. Du bist gebenedeit unter den Frauen und gebenedeit ist die Frucht deines Leibes, Jesus, der von Johannes getauft worden ist.
2: Heilige Maria, Mutter Gottes, bitte für uns Sünder, jetzt und in der Stunde unseres Todes. Amen.
0: Gegrüßet seist du, Maria, voll der Gnade, der Herr ist mit dir. Du bist gebenedeit unter den Frauen und gebenedeit ist die Frucht deines Leibes, Jesus, der von Johannes getauft worden ist.
2: Heilige Maria, Mutter Gottes, bitte für uns Sünder, jetzt und in der Stunde unseres Todes. Amen.
0: Ehre sei dem Vater und dem Sohn und dem Heiligen Geist.
2: Wie im Anfang, so auch jetzt und alle Zeit und in Ewigkeit. Amen.
0: O mein Jesus,
2: verzeih uns unsere Sünden, bewahre uns vor dem Feuer der Hölle, führe alle Seelen in den Himmel, besonders jene, die deiner Barmherzigkeit am meisten bedürfen.
0: Wir hören das zweite lichtreiche Geheimnis. Jesus, der sich bei der Hochzeit in Kana offenbart hat. Der österreichische Jesuit Pater Gerald Baumgartner lebt und arbeitet in Syrien. Er ist überzeugt, Christen brauchen nicht nur materielle Hilfe, sondern auch Hoffnung und die Möglichkeit, die Zukunft ihres Landes mitzugestalten. Kirche in Not unterstützt deshalb unter anderem Bildungs- und Begegnungszentren, in denen Christen, Muslime und Menschen unterschiedlicher Herkunft zusammenkommen und lernen, Brücken zueinander zu bauen. Und so bitten wir dich, Herr, für die Menschen in Syrien, gib den Christen Mut, ihre Heimat nicht aufzugeben und hilf allen Bevölkerungsgruppen, nach den Jahren des Krieges Misstrauen und Hass zu überwinden und gemeinsam eine friedliche Zukunft aufzubauen. Herr, erhöre uns.
1: Herr,
0: erhöre uns. Vater unser im Himmel, geheiligt werde dein Name, dein Reich komme, dein Wille geschehe, wie im Himmel, so auf Erden.
2: Unser tägliches Brot gib uns heute und vergib uns unsere Schuld, wie auch wir vergeben unseren Schuldigern. Und führe uns nicht in Versuchung, sondern erlöse uns von dem Bösen.
0: Gegrüßet seist du, Maria, voll der Gnade, der Herr ist mit dir. Du bist gebenedeit unter den Frauen und gebenedeit ist die Frucht deines Leibes, Jesus, der sich bei der Hochzeit in Kana offenbart hat.
2: Heilige Maria, Mutter Gottes, bitte für uns Sünder, jetzt und in der Stunde unseres Todes. Amen.
0: Gegrüßet seist du, Maria, voll der Gnade, der Herr ist mit dir. Du bist gebenedeit unter den Frauen und gebenedeit ist die Frucht deines Leibes, Jesus, der sich bei der Hochzeit in Kana offenbart hat.
2: Heilige Maria, Mutter Gottes, bitte für uns Sünder, jetzt und in der Stunde unseres Todes. Amen.
0: Gegrüßet seist du, Maria, voll der Gnade, der Herr ist mit dir. Du bist gebenedeit unter den Frauen und gebenedeit ist die Frucht deines Leibes, Jesus, der sich bei der Hochzeit in Kana offenbart hat.
2: Heilige Maria, Mutter Gottes, bitte für uns Sünder, jetzt und in der Stunde unseres Todes. Amen.
0: Gegrüßet seist du, Maria, voll der Gnade, der Herr ist mit dir. Du bist gebenedeit unter den Frauen und gebenedeit ist die Frucht deines Leibes, Jesus, der sich bei der Hochzeit in Kana offenbart hat.
2: Heilige Maria, Mutter Gottes, bitte für uns Sünder, jetzt und in der Stunde unseres Todes. Amen.
0: Gegrüßet seist du, Maria, voll der Gnade, der Herr ist mit dir. Du bist gebenedeit unter den Frauen und gebenedeit ist die Frucht deines Leibes, Jesus, der sich bei der Hochzeit in Kana offenbart hat.
2: Heilige Maria, Mutter Gottes, bitte für uns Sünder, jetzt und in der Stunde unseres Todes. Amen.
0: Gegrüßet seist du, Maria, voll der Gnade, der Herr ist mit dir. Du bist gebenedeit unter den Frauen und gebenedeit ist die Frucht deines Leibes, Jesus, der sich bei der Hochzeit in Kana offenbart hat.
2: Heilige Maria, Mutter Gottes, bitte für uns Sünder, jetzt und in der Stunde unseres Todes. Amen.
0: Gegrüßet seist du, Maria, voll der Gnade, der Herr ist mit dir. Du bist gebenedeit unter den Frauen und gebenedeit ist die Frucht deines Leibes, Jesus, der sich bei der Hochzeit in Kana offenbart hat.
2: Heilige Maria, Mutter Gottes, bitte für uns Sünder, jetzt und in der Stunde unseres Todes. Amen.
0: Gegrüßet seist du, Maria, voll der Gnade, der Herr ist mit dir. Du bist gebenedeit unter den Frauen und gebenedeit ist die Frucht deines Leibes, Jesus, der sich bei der Hochzeit in Kana offenbart hat.
2: Heilige Maria, Mutter Gottes, bitte für uns Sünder, jetzt und in der Stunde unseres Todes. Amen.
0: Gegrüßet seist du, Maria, voll der Gnade, der Herr ist mit dir. Du bist gebenedeit unter den Frauen und gebenedeit ist die Frucht deines Leibes, Jesus, der sich bei der Hochzeit in Kana offenbart hat.
2: Heilige Maria, Mutter Gottes, bitte für uns Sünder, jetzt und in der Stunde unseres Todes. Amen.
0: Gegrüßet seist du, Maria, voll der Gnade, der Herr ist mit dir. Du bist gebenedeit unter den Frauen und gebenedeit ist die Frucht deines Leibes, Jesus, der sich bei der Hochzeit in Kana offenbart hat.
2: Heilige Maria, Mutter Gottes, bitte für uns Sünder, jetzt und in der Stunde unseres Todes. Amen.
0: Ehre sei dem Vater und dem Sohn und dem Heiligen Geist.
2: Wie im Anfang, so auch jetzt und alle Zeit und in Ewigkeit. Amen.
0: O mein Jesus,
2: verzeih uns unsere Sünden, bewahre uns vor dem Feuer der Hölle, führe alle Seelen in den Himmel, besonders jene, die deiner Barmherzigkeit am meisten bedürfen.
0: Drittes lichtreiches Geheimnis. Jesus, der uns das Reich Gottes verkündet hat. Ein neuer Bericht der katholischen Kirche in Pakistan zeigt, wie gefährdet Christen und andere religiöse Minderheiten weiterhin sind. Blasphemievorwürfe können Existenzen zerstören. Christliche Mädchen werden entführt, zwangsweise zum Islam konvertiert und verheiratet. Kirche in Not unterstützt seit langem die Menschenrechtsarbeit der katholischen Kirche und ihren Einsatz für die bedrängten Minderheiten. Herr, wir bitten dich für die Christen und alle bedrängten Minderheiten in Pakistan. Beschütze besonders Mädchen und Frauen vor Gewalt und Zwang und stärke alle, die mutig für Religionsfreiheit und Menschenwürde eintreten. Herr, erhöre uns.
1: Herr, erhöre uns.
0: Vater unser im Himmel, geheiligt werde dein Name, dein Reich komme, dein Wille geschehe, wie im Himmel, so auf Erden.
2: Unser tägliches Brot gib uns heute und vergib uns unsere Schuld, wie auch wir vergeben unseren Schuldigern. Und führe uns nicht in Versuchung, sondern erlöse uns von dem Bösen.
0: Gegrüßet seist du, Maria, voll der Gnade, der Herr ist mit dir. Du bist gebenedeit unter den Frauen und gebenedeit ist die Frucht deines Leibes, Jesus, der uns das Reich Gottes verkündet hat.
2: Heilige Maria, Mutter Gottes, bitte für uns Sünder, jetzt und in der Stunde unseres Todes. Amen.
0: Gegrüßet seist du, Maria, voll der Gnade, der Herr ist mit dir. Du bist gebenedeit unter den Frauen und gebenedeit ist die Frucht deines Leibes, Jesus, der uns das Reich Gottes verkündet hat.
2: Heilige Maria, Mutter Gottes, bitte für uns Sünder, jetzt und in der Stunde unseres Todes. Amen.
0: Gegrüßet seist du, Maria, voll der Gnade, der Herr ist mit dir. Du bist gebenedeit unter den Frauen und gebenedeit ist die Frucht deines Leibes, Jesus, der uns das Reich Gottes verkündet hat.
2: Heilige Maria, Mutter Gottes, bitte für uns Sünder, jetzt und in der Stunde unseres Todes. Amen.
0: Gegrüßet seist du, Maria, voll der Gnade, der Herr ist mit dir. Du bist gebenedeit unter den Frauen und gebenedeit ist die Frucht deines Leibes, Jesus, der uns das Reich Gottes verkündet hat.
2: Heilige Maria, Mutter Gottes, bitte für uns Sünder, jetzt und in der Stunde unseres Todes. Amen.
0: Gegrüßet seist du, Maria, voll der Gnade, der Herr ist mit dir. Du bist gebenedeit unter den Frauen und gebenedeit ist die Frucht deines Leibes, Jesus, der uns das Reich Gottes verkündet hat.
2: Heilige Maria, Mutter Gottes, bitte für uns Sünder, jetzt und in der Stunde unseres Todes. Amen.
0: Gegrüßet seist du, Maria, voll der Gnade, der Herr ist mit dir. Du bist gebenedeit unter den Frauen und gebenedeit ist die Frucht deines Leibes, Jesus, der uns das Reich Gottes verkündet hat.
2: Heilige Maria, Mutter Gottes, bitte für uns Sünder, jetzt und in der Stunde unseres Todes. Amen.
0: Gegrüßet seist du, Maria, voll der Gnade, der Herr ist mit dir. Du bist gebenedeit unter den Frauen und gebenedeit ist die Frucht deines Leibes, Jesus, der uns das Reich Gottes verkündet hat.
2: Heilige Maria, Mutter Gottes, bitte für uns Sünder, jetzt und in der Stunde unseres Todes. Amen.
0: Gegrüßet seist du, Maria, voll der Gnade, der Herr ist mit dir. Du bist gebenedeit unter den Frauen und gebenedeit ist die Frucht deines Leibes, Jesus, der uns das Reich Gottes verkündet hat.
2: Heilige Maria, Mutter Gottes, bitte für uns Sünder, jetzt und in der Stunde unseres Todes. Amen.
0: Gegrüßet seist du, Maria, voll der Gnade, der Herr ist mit dir. Du bist gebenedeit unter den Frauen und gebenedeit ist die Frucht deines Leibes, Jesus.

0: Unsere Sünden, bewahre uns vor dem Feuer der Hölle, führe alle Seelen in den Himmel, besonders jene, die deiner Barmherzigkeit am meisten bedürfen.
1: Viertes lichtreiches Geheimnis, Jesus, der auf dem Berg verklärt worden ist. Wir schauen auf den Irak. Als der sogenannte Islamische Staat die Ninive-Ebene überrannte, mussten Zehntausende Christen ihre Dörfer verlassen. Nach der Vertreibung der Terroristen startete Kirche in Not eines der größten Hilfsprojekte seiner Geschichte, den Wiederaufbau christlicher Häuser, Kirchen und kirchlicher Einrichtungen, damit vertriebene Familien in ihre Heimat zurückkehren konnten. Heute stellt sich neu die Frage, ob die Christen im Irak dauerhaft sicher leben und dort eine Zukunft aufbauen können. Herr, wir bitten dich für die Christen im Irak, die nach Krieg, Terror und Vertreibung in ihre Heimat zurückgekehrt sind. Bewahre sie vor neuer Gewalt, schenke ihren Familien Sicherheit und lass in den christlichen Dörfern der Ninive-Ebene neues Leben und neue Hoffnung wachsen. Herr, erhöre uns.
2: Herr, erhöre uns.
1: Vater unser im Himmel, geheiligt werde dein Name, dein Reich komme, dein Wille geschehe, wie im Himmel, so auf Erden.
0: Unser tägliches Brot gib uns heute und vergib uns unsere Schuld, wie auch wir vergeben unseren Schuldigen. Und führe uns nicht in Versuchung, sondern erlöse uns von dem Bösen.
1: Gegrüßet seist du, Maria, voll der Gnade, der Herr ist mit dir. Du bist gebenedeit unter den Frauen und gebenedeit ist die Frucht deines Leibes, Jesus, der auf dem Berg verklärt worden ist.
0: Heilige Maria, Mutter Gottes, bitte für uns Sünder, jetzt und in der Stunde unseres Todes. Amen.
1: Gegrüßet seist du, Maria, voll der Gnade, der Herr ist mit dir. Du bist gebenedeit unter den Frauen und gebenedeit ist die Frucht deines Leibes, Jesus, der auf dem Berg verklärt worden ist.
0: Heilige Maria, Mutter Gottes, bitte für uns Sünder, jetzt und in der Stunde unseres Todes. Amen.
1: Gegrüßet seist du, Maria, voll der Gnade, der Herr ist mit dir. Du bist gebenedeit unter den Frauen und gebenedeit ist die Frucht deines Leibes, Jesus, der auf dem Berg verklärt worden ist.
0: Heilige Maria, Mutter Gottes, bitte für uns Sünder, jetzt und in der Stunde unseres Todes. Amen.
1: Gegrüßet seist du, Maria, voll der Gnade, der Herr ist mit dir. Du bist gebenedeit unter den Frauen und gebenedeit ist die Frucht deines Leibes, Jesus, der auf dem Berg verklärt worden ist.
0: Heilige Maria, Mutter Gottes, bitte für uns Sünder, jetzt und in der Stunde unseres Todes. Amen.
1: Gegrüßet seist du, Maria, voll der Gnade, der Herr ist mit dir. Du bist gebenedeit unter den Frauen und gebenedeit ist die Frucht deines Leibes, Jesus, der auf dem Berg verklärt worden ist.
0: Heilige Maria, Mutter Gottes, bitte für uns Sünder, jetzt und in der Stunde unseres Todes. Amen.
1: Gegrüßet seist du, Maria, voll der Gnade, der Herr ist mit dir. Du bist gebenedeit unter den Frauen und gebenedeit ist die Frucht deines Leibes, Jesus, der auf dem Berg verklärt worden ist.
0: Heilige Maria, Mutter Gottes, bitte für uns Sünder, jetzt und in der Stunde unseres Todes. Amen.
1: Gegrüßet seist du, Maria, voll der Gnade, der Herr ist mit dir. Du bist gebenedeit unter den Frauen und gebenedeit ist die Frucht deines Leibes, Jesus, der auf dem Berg verklärt worden ist.
0: Heilige Maria, Mutter Gottes, bitte für uns Sünder, jetzt und in der Stunde unseres Todes. Amen.
1: Gegrüßet seist du, Maria, voll der Gnade, der Herr ist mit dir. Du bist gebenedeit unter den Frauen und gebenedeit ist die Frucht deines Leibes, Jesus, der auf dem Berg verklärt worden ist.
0: Heilige Maria, Mutter Gottes, bitte für uns Sünder, jetzt und in der Stunde unseres Todes. Amen.
1: Gegrüßet seist du, Maria, voll der Gnade, der Herr ist mit dir. Du bist gebenedeit unter den Frauen und gebenedeit ist die Frucht deines Leibes, Jesus, der auf dem Berg verklärt worden ist.
0: Heilige Maria, Mutter Gottes, bitte für uns Sünder, jetzt und in der Stunde unseres Todes.

0: Todes. Amen.
1: Gegrüßet seist du, Maria, voll der Gnade, der Herr ist mit dir. Du bist gebenedeit unter den Frauen und gebenedeit ist die Frucht deines Leibes, Jesus, der auf dem Berg verklärt worden ist.
2: Heilige Maria, Mutter Gottes, bitte für uns Sünder, jetzt und in der Stunde unseres Todes. Amen.
1: Ehre sei dem Vater und dem Sohn und dem Heiligen Geist.
2: Wie im Anfang, so auch jetzt und alle Zeit und in Ewigkeit. Amen.
1: O mein Jesus,
2: verzeih uns unsere Sünden, bewahre uns vor dem Feuer der Hölle, führe alle Seelen in den Himmel, besonders jene, die deiner Barmherzigkeit am meisten bedürfen.
1: Fünftes lichtreiches Geheimnis. Jesus, der uns die Eucharistie geschenkt hat. In Chile setzt sich die Kirche dafür ein, die Würde des menschlichen Lebens von der Empfängnis bis zum natürlichen Tod neu ins Bewusstsein zu rufen. Mit Bildungsangeboten in Schulen und Pfarreien möchte sie besonders junge Menschen erreichen. Kirche in Not unterstützt diese Initiative und hilft damit, eine Kultur aufzubauen, in der jedes menschliche Leben geachtet und geschützt wird. Herr, wir bitten dich für alle Menschen, deren Leben besonders schutzbedürftig ist. Für ungeborene Kinder, für Kranke, Alte und Sterbende. Stärke alle, die sich für die Würde einsetzen und öffne die Herzen für den Wert jedes menschlichen Lebens. Herr, erhöre uns.
2: Herr, erhöre uns.
1: Vater unser im Himmel, geheiligt werde dein Name, dein Reich komme, dein Wille geschehe, wie im Himmel, so auf Erden.
2: Unser tägliches Brot gib uns heute und vergib uns unsere Schuld, wie auch wir vergeben unseren Schuldigern. Und führe uns nicht in Versuchung, sondern erlöse uns von dem Bösen.
1: Gegrüßet seist du, Maria, voll der Gnade, der Herr ist mit dir. Du bist gebenedeit unter den Frauen und gebenedeit ist die Frucht deines Leibes, Jesus, der uns die Eucharistie geschenkt hat.
2: Heilige Maria, Mutter Gottes, bitte für uns Sünder, jetzt und in der Stunde unseres Todes. Amen.
1: Gegrüßet seist du, Maria, voll der Gnade, der Herr ist mit dir. Du bist gebenedeit unter den Frauen und gebenedeit ist die Frucht deines Leibes, Jesus, der uns die Eucharistie geschenkt hat.
2: Heilige Maria, Mutter Gottes, bitte für uns Sünder, jetzt und in der Stunde unseres Todes. Amen.
1: Gegrüßet seist du, Maria, voll der Gnade, der Herr ist mit dir. Du bist gebenedeit unter den Frauen und gebenedeit ist die Frucht deines Leibes, Jesus, der uns die Eucharistie geschenkt hat.
2: Heilige Maria, Mutter Gottes, bitte für uns Sünder, jetzt und in der Stunde unseres Todes. Amen.
1: Gegrüßet seist du, Maria, voll der Gnade, der Herr ist mit dir. Du bist gebenedeit unter den Frauen und gebenedeit ist die Frucht deines Leibes, Jesus, der uns die Eucharistie geschenkt hat.
2: Heilige Maria, Mutter Gottes, bitte für uns Sünder, jetzt und in der Stunde unseres Todes. Amen.
1: Gegrüßet seist du, Maria, voll der Gnade, der Herr ist mit dir. Du bist gebenedeit unter den Frauen und gebenedeit ist die Frucht deines Leibes, Jesus, der uns die Eucharistie geschenkt hat.
2: Heilige Maria, Mutter Gottes, bitte für uns Sünder, jetzt und in der Stunde unseres Todes. Amen.
1: Gegrüßet seist du, Maria, voll der Gnade, der Herr ist mit dir. Du bist gebenedeit unter den Frauen und gebenedeit ist die Frucht deines Leibes, Jesus, der uns die Eucharistie geschenkt hat.
2: Heilige Maria, Mutter Gottes, bitte für uns Sünder, jetzt und in der Stunde unseres Todes. Amen.
1: Gegrüßet seist du, Maria, voll der Gnade, der Herr ist mit dir. Du bist gebenedeit unter den Frauen und gebenedeit ist die Frucht deines Leibes, Jesus, der uns die Eucharistie geschenkt hat.
2: Heilige Maria, Mutter Gottes, bitte für uns Sünder, jetzt und in der Stunde unseres Todes. Amen.
1: Gegrüßet seist du, Maria, voll der Gnade, der Herr ist mit dir. Du bist gebenedeit unter den Frauen und gebenedeit ist die Frucht deines Leibes, Jesus, der uns die Eucharistie geschenkt hat.
2: Heilige Maria, Mutter Gottes, bitte für uns Sünder, jetzt und in der Stunde unseres Todes. Amen.
1: Gegrüßet seist du, Maria, voll der Gnade, der Herr ist mit dir. Du bist gebenedeit unter den Frauen und gebenedeit ist die Frucht deines Leibes, Jesus, der uns die Eucharistie geschenkt hat.
2: Heilige Maria, Mutter Gottes, bitte für uns Sünder, jetzt und in der Stunde unseres Todes. Amen.
1: Gegrüßet seist du, Maria, voll der Gnade, der Herr ist mit dir. Du bist gebenedeit unter den Frauen und gebenedeit ist die Frucht deines Leibes, Jesus, der uns die Eucharistie geschenkt hat.
2: Heilige Maria, Mutter Gottes, bitte für uns Sünder, jetzt und in der Stunde unseres Todes. Amen.
1: Ehre sei dem Vater und dem Sohn und dem Heiligen Geist.
2: Wie im Anfang, so auch jetzt und alle Zeit und in Ewigkeit. Amen.
1: O mein Jesus,
2: verzeih uns unsere Sünden, bewahre uns vor dem Feuer der Hölle, führe alle Seelen in den Himmel, besonders jene, die deiner Barmherzigkeit am meisten bedürfen.
1: Zum Abschluss unseres heutigen Rosenkranzgebetes in der Hauskapelle von Kirche in Not wollen wir uns noch einmal der Gottesmutter anvertrauen. Maria kennt die Sorgen und Nöte ihrer Kinder. Bitten wir also um ihren mütterlichen Schutz, besonders für alle Menschen, die unter Krieg, Verfolgung und Gewalt leiden. Und bitten wir sie auch um ihre Fürsprache bei ihrem Sohn Jesus Christus, ganz besonders für den Frieden in der Welt und auch bei uns in Europa. Beten wir gemeinsam. Unter deinen Schutz und Schirm fliehen wir, o heilige Gottesgebärerin. Verschmähe nicht unser Gebet in unseren Nöten, sondern erlöse uns jederzeit von allen Gefahren. O du glorreiche und gebenedeite Jungfrau, unsere Frau, unsere Mittlerin, unsere Fürsprecherin, versöhne uns mit deinem Sohne, empfiehl uns deinem Sohne, stelle uns vor deinem Sohne. Amen. Im Namen des Vaters und des Sohnes und des Heiligen Geistes.
2: Amen.
1: Gelobt sei Jesus Christus.
2: In Ewigkeit. Amen.
0: 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Wir beteten den Rosenkranz mit dem päpstlichen Hilfswerk Kirche in Not, Deutschland, aus München. Nun folgt der Lobpreis. Wir sind dazu mit der geistlichen Familie vom Heiligen Blut in Affhausen bei Regensburg verbunden. Tauchen wir ein in die Stille der Anbetung und des Lobpreises.

Wir wollen alle Zuhörer begrüßen zu dieser Lobpreisstunde. Herr Jesus, wir wollen dich in unserer Mitte jetzt einladen. Wir wollen unsere Herzen für dich öffnen, dass dieser Lobpreis wirklich wie so ein Brandopfer für dich wird, das bis zum Himmel aufsteigt, das auch unsere Herzen entflammt und reinigt, ganz neu für dich und deine Gegenwart. Möge dieser Lobpreis alles von unseren Herzen wegnehmen, was uns daran hindert, uns für dich zu öffnen und dich in unserem Leben wirken zu lassen. Reinige uns jetzt in dieser Stunde von allen dunklen Gedanken, von allen Versuchungen und stärke uns in dem Vertrauen auf dich, in der Gewissheit, dass du uns liebst. Komm und erfülle uns mit deinem Geist.

0: Heiliger Geist, Geist des Lichtes und der Wahrheit, ich rufe dich heute vertrauensvoll an. Komm in mich, erfülle mein Herz mit deiner göttlichen Gegenwart. Erleuchte meinen Geist, damit ich die Dinge so sehe, wie Gott sie sieht. Inspiriere meine Worte und Taten und mache mich gefügig für deine Eingebungen.
1: Atem Gottes, komm und reinige alles, was mich vom Herrn entfernt. Vertreibe aus meiner Seele die Angst, die Traurigkeit, die Verwirrung und den Zweifel. Entzünde in mir das Feuer deiner Liebe. Lass mein Herz mit dem tiefen Wunsch nach Heiligkeit und aufrichtiger Liebe zu meinen Brüdern brennen.
0: O Heiliger Geist, der du die Apostel gestärkt und die Kirche ins Leben gerufen hast, erneuere in mir deine Salbung mit Kraft und Mut. Gib mir den Glauben ohne Furcht zu bezeugen, ohne Maß zu lieben und ohne Vorbehalt zu vergeben. Sei mein Licht in der Dunkelheit, mein Friede in den Prüfungen, meine Freude in der Müdigkeit und meine Weisheit bei Entscheidungen.
1: Komm, Geist der Heiligkeit, verwandle mein Leben. Mache mein Herz zu einem lebendigen Tempel der Dreifaltigkeit, zu einem Ort des Friedens, des Lobes und des Gebets. Lehre mich, in jedem Augenblick in der Gegenwart Gottes zu verweilen, mich voll und ganz seinen Willen anzuvertrauen und in der Freiheit der Kinder Gottes zu wandeln.
0: O Geist der Liebe, gieße deine Gaben über mich aus, die Weisheit, um die Geheimnisse Gottes zu verstehen, den Verstand, um sein Wort zu vertiefen, den Rat, um das Gute zu wählen, die Kraft, um das Böse zu überwinden, die Wissenschaft, um die Schönheit der Schöpfung zu sehen, die Frömmigkeit, um im Glauben zu beten, und die Furcht des Herrn, um demütig vor seiner Größe zu bleiben.
1: Geist des Feuers, komm und entflache die Flamme meines Glaubens neu und mache mein Leben zu einem Werkzeug deiner Liebe. Gieße dich, Herr, über die Welt aus und erneuere das Antlitz der Erde. Amen.

Herr, sei du der Mittelpunkt und nicht ich, nicht meine Sorgen, nicht die Zukunft, nicht die Vergangenheit, nicht die Arbeit, nicht meine Wünsche, nicht die Ansprüche der anderen. Sei du der Mittelpunkt und fülle dieses Herz aus, das zu dir schreit und dich nicht hört, weil es dich vergisst in den Sorgen dieser Welt. Komm du von neuem in unsere Herzen. Nimm du all diese Ablenkungen weg. Und auch wir wollen uns jetzt ganz bewusst auf dich ausrichten, ganz bewusst jetzt auf dich schauen, nicht auf uns, nicht auf das, was uns stört, was wir nicht ändern können, auf die Menschen, die uns vielleicht beleidigt haben oder sonst etwas. Nein, wir wollen uns jetzt auf dich ausrichten und wir wollen dich bitten um die Gnade, jederzeit uns auf dich auszurichten und uns nicht ablenken zu lassen von deiner Liebe. Hilf uns selbst in den schwierigsten Situationen, deine Gegenwart zu sehen, denn du bist immer da. Herr, sei du der Mittelpunkt. Ich gehöre dir, wir gehören dir.

je kleiner du bist und je leerer. Je mehr du deine Armseligkeit spürst und siehst, desto häufiger komme zu mir. Umso mehr vertraue dich mir an, denn ich möchte dich mit mir ausfüllen und dich in mich verwandeln. Ich will dein Denken verwandeln, deine Pläne, deine Gefühle, sodass nicht mehr du lebst, sondern ich immer mehr in dir. Habe keine Angst vor deiner Armseligkeit und vor deinem Leersein. Das ist kein Hindernis für meine Gnade. Ein Hindernis ist der Mangel an Treue und Liebe, sowie die Routine. Erneuere deine erste Liebe und das Verlangen, ganz für mich zu leben. Verbringe diesen Tag ganz in der Nähe meines Herzens, denn ich will mich dir schenken. Stütze dich auf mein Herz und übergib mir alle deine Sorgen. Meine Braut soll heute ganz in ihren Bräutigam versenkt sein, ihm hingegeben. Ich bin da, hab keine Angst, sei nur treu. Gib der Mutlosigkeit, der Bedrückung und dem Zweifel nicht nach. Hoffe fest darauf, dass ich dich nicht verlasse. Zweifle nicht an meiner Gegenwart und Nähe. Das, was du jetzt durchmachst, das dient zu deiner Reinigung und Stärkung. Sei mir nahe und kehre oft zu mir zurück, auch wenn du meine Nähe nicht spürst. Sei treu im Gebet, auch wenn es dir keinen Trost gibt. Nimm diese Zeit als eine Zeit der besonderen Gnade an, als Zeit, in dem dein Töpfer, der dir die Form gibt, an dir arbeitet.

schönstes Licht. Jesus, es ist dein Licht. Du sagst zu mir, es ist mein Licht. Und du kannst es weitergeben, auch wenn du dich innerlich völlig im Dunkeln siehst, weil es mein Licht ist. Und du bist mein Werkzeug. Ich kann durch dich wirken, auch wenn du dich nicht brauchbar fühlst. Ich wirke. Und es ist meine Gegenwart in dir. Ich bin da, auch wenn du es nicht merkst, weil ich da bin. Was du nicht kannst, das kann ich.

Herr, du hast mich erforscht und du kennst mich. Ob ich sitze oder stehe, du weißt von mir. Von fern erkennst du meine Gedanken. Ob ich gehe oder ruhe, es ist dir bekannt. Du bist vertraut mit all meinen Wegen. Noch liegt mir das Wort nicht auf der Zunge. Du, Herr, kennst es bereits. Du umschließt mich von allen Seiten und legst deine Hand auf mich. Zu wunderbar ist für mich dieses Wissen, zu hoch, ich kann es nicht begreifen. Du hast mein Inneres geschaffen, mich gewoben im Schoß meiner Mutter. Ich danke dir, dass du mich so wunderbar gestaltet hast. Ich weiß, staunenswert sind deine Werke. Als ich geformt wurde im Dunkeln, kunstvoll gewirkt in den Tiefen der Erde, waren meine Glieder dir nicht verborgen. Deine Augen sahen, wie ich entstand. In deinem Buch war schon alles verzeichnet. Meine Tage waren schon gebildet, als noch keiner von ihnen da war.

0: So groß ist der Herr. Und wir danken dir, Jesus. Wir danken dir, Vater, dass wir deine Kinder sein dürfen. Dass du so groß bist und wir sozusagen auf deinen Schultern getragen werden, sodass auch wir an deiner Größe teilhaben und von da oben ganz viel sehen können. Wir danken dir für deine Liebe und wir freuen uns an dir und du, dich an deinen Kindern, an uns. Wir bitten dich um deinen Segen, dass wir ganz erfüllt werden von deiner Liebe, lieber Vater. Der Herr segne uns, er bewahre uns vor Unheil und führe uns zum ewigen Leben.
1: Amen.

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Es ist 20:30 Uhr. Es folgt nun die Credo-Sendung.

0: Gott zur Sprache bringen, den Glauben in Worte fassen. Darum geht's heute hier in der Credo-Sendung bei Radio Horeb, Ihrer christlichen Stimme in Deutschland. Und das ist eine ganz besondere Sendung, auf die ich mich wirklich sehr freue. Ich bin sehr gespannt. Ich weiß nicht, was heute Abend passieren wird, liebe Hörerinnen und Hörer. Sie müssen unbedingt dranbleiben. Das wird eine besondere Sendung jetzt im Missionsmonat Oktober. Ganz im Ernst, wir wollen heute mit dem Missionar, dem Familienvater, dem Arzt, dem Psychiater Dr. Ricardo Febres-Landauro ins Gespräch kommen. Dr. Ricardo Febres-Landauro gehört zur Jüngergemeinschaft Feuerstrom.com und wir wollen heute mal diesen Jünger Jesu fragen, Ricardo Febres, mit ihm sprechen einfach, wie wir denn in unserem Alltag glaubwürdig und vor allen Dingen auch verständlich von unserem Glauben sprechen können. Und liebe Hörerinnen und Hörer, ganz wichtiger Punkt gleich am Anfang, da brauchen wir auch Ihre Hilfe dazu. Ganz wichtig, dass auch Sie sich heute hier mit einbringen werden, dass wir alle hier miteinander mal im Gespräch sind. So ein Missionsmonat Oktober, den ruft die Kirche nicht ohne Grund aus. Da sollten wir uns alle mal richtig darüber verständigen. Wie können wir im Alltag denn wirklich von unserem Glauben sprechen? Ihn, wie wir es im Titel so genannt haben, den Glauben in Worte fassen und damit Gott zur Sprache bringen. Spannendes Thema. Schauen wir mal, wo uns das alles heute hinführt. Jetzt sind wir erstmal froh, dass wir in Spanien, in Valencia, Ricardo Febres-Landauro zugeschaltet haben. Dort lebt, betet und arbeitet er, den man auch Richie Febres nennt. Guten Abend nach Valencia, nach Spanien, Dr. Febres.
1: Einen schönen guten Abend, Herr Dornes, nach Deutschland. Sie sitzen in Berlin. So wie ich das richtig verstehe. Super, ja. Wunderschöne Stadt.
0: Genau, wir sind heute richtig, wir nutzen das Internet sozusagen. Jemand hat mal gesagt, ihr bei Radio Horeb, ihr tauft das alles, diese Technik, und wir nutzen das hier und sind ganz nah beieinander. Wir sind eben auch Geschwister im Glauben. Als Jünger Jesu sind wir, egal wo auf dieser Welt wir uns befinden, in welchem Winkel, wir sind alle ganz dicht beieinander. Ja, Gott zur Sprache bringen, den Glauben in Worte fassen. Dr. Febres, ich frage es jetzt wirklich mal zum Eingang der Sendung direkt und genau mitten in die Materie. Wenn wir jetzt so davon sprechen, dass wir in unserem Alltag ja glaubwürdig Zeugnis abgeben sollen, dann ist es tatsächlich so, wir müssen auch von unserem Glauben sprechen. So wichtig dieses ganz alltägliche Zeugnis ist, der Liebe und dass man uns als Christen einfach auch erkennt.

0: nur schnell dahingesagt, na ja, ich glaube an den dreieinigen Gott, den Vater, den Sohn und den Heiligen Geist, ja, der seinen Sohn Jesus gesandt hat zur Vergebung der Sünden, der ist für uns am Kreuz gestorben und dann habe ich ihm jetzt mein Leben geschenkt und seitdem geht es mir tierisch super. Ja, natürlich kann man das kurz zusammenfassen. Aber was verstehst du unter deinem Glauben? Und das ist eine Frage, die sich jeder mal stellen darf. Was ist dein Glaube? Und da wird es sehr viele unterschiedliche Antworten geben. Viele werden sagen, na ja, mein Glaube, das ist jetzt hier das Glaubensbekenntnis. Ich glaube an Gott, den Vater, den Allmächtigen, den Schöpfer des Himmels und der Erde und so weiter. Ja? Andere Menschen werden sagen, na ja, mein Glaube ist eigentlich ganz anders. Ich glaube an einen ganz persönlichen Jesus, der mir ganz, ganz nah ist und mit dem ich die ganze Zeit spreche. Und ich höre seine Stimme in meinem Kopf. Es gibt ja viele unterschiedliche Varianten. Herr Dornis, die Frage möchte ich auch an Sie weiterleiten. Was verstehen Sie denn unter Glaube?
1: Ja, das ist in der Tat eine schwierige Sache, weil man natürlich immer denkt, gerade wenn man auch sich um ein Leben als Jünger bemüht, damit sozusagen irgendwie den ganzen Tag damit beschäftigt ist, dann denkt man, oder ist man natürlich so zurückhaltend gegenüber anderen Menschen, die eben für die so ein Leben eher befremdlich wirken würde, würde man sagen, ich möchte die nicht überfordern. Ich möchte da nicht sagen, also ich mache jetzt von früh bis spät das und das und ich renne so und so oft zu so Sakramenten wie Beichte und ich gehe jeden Sonntag in die Kirche und so. Das ist ja alles gut und schön, aber ich kann mir gut vorstellen, deswegen meine behutsame und vorsichtige und geradezu schüchterne Frage am Anfang gewesen, ja, wie fange ich es denn an, ohne jetzt gleich mit der Tür ins Haus zu fallen, weil dazu neigt man ja immer. Man ist dann so, gerade auch wenn man so ein frisch zum Beispiel zum Glauben gefunden hat, ganz neu, dann ist man davon so überwältigt, so wie man frisch verliebt ist auch, dass man dann gerne mit der Tür ins Haus fällt oder so Menschen mit etwas überfordert, wofür sie im ersten Moment gar keine Intuition haben, gar keine Erfahrung.
0: Und auch gar keine Ahnung. Also wirklich, also manche unserer Begriffe, ja, sind ja richtige Fremdwörter. Die Eucharistie, also das erste Mal, dass ich das Wort Eucharistie gelesen habe, also bewusst gelesen habe, das war in der Kapelle, eine Klinik, in der Krankenhauskapelle. Und ich habe da gesehen, hier um 8:30 Uhr Eucharistie, ja, und ich dachte, das ist ein Vortrag über irgendeine abgefahrene Krankheit. Ich meine, hat jemand eine Eucharistie bekommen, ja?
1: Genau.
0: Was ist jetzt eine Eucharistie? Also das hört sich irgendwie böse an. Und man muss dann einfach aufpassen. Der Punkt ist, und ich denke, das ist wirklich das Wichtigste, dass wir die Person dort abholen, wo sie ist. Und das ist leichter gesagt wie getan. Wo bist du jetzt gerade auf deinem Glaubensweg? Ich meine, du stellst mir jetzt diese Frage, was ist mein Glaube? Ehe ich das beantworte, würde ich einfach gerne wissen, was stellst du dir darunter vor? Ja? Und also man wird da wirklich staunen, was für Antworten kommen. Ja, also ich habe mich mal mit einem Hindu darüber unterhalten. Ja, du bist Christ. Ja, ich bin Christ. Ihr seid ja Kannibalen. Ich so, hä? Ja, ihr isst doch Fleisch und Blut jeden Sonntag. Ja, von dem einen Menschen. Das ist doch voll eklig. Und ich meine, war jetzt seine Vorstellung. Und ich denke, eher wie es anfangen, hier unsere Geschichte zu entfalten und wie wir beten, was wir glauben und so weiter, müssen wir unseren Gegenüber auf ihn zugehen und ihn abholen. Warum? Ein jedes Teilen des Glaubens, ja, sei es jetzt verbal oder nonverbal, hat eines zum Ziel. Und das dürfen wir nicht vergessen. Und zwar die Begegnung zwischen Jesus und unserem Gegenüber zu vermitteln, zu ermöglichen, in die Wege zu leiten. Darum geht es. Und dann können wir auch in unsere Herzen hineinschauen. Was motiviert mich gerade dazu? Jetzt hat mich jemand gefragt, bitte erzähl mir von deinem Glauben. Was bewegt mich dazu, über meinen Glauben zu erzählen? Erzähle ich jetzt über meinen Glauben, weil ich das als meine Pflicht

0: empfinde, dass ich das tun muss. Ich muss es jetzt nicht nur dem, sondern auch möglichst jedem Menschen an die Nase binden, dass sie gefälligst jeden Sonntag in die Kirche gehen sollen. Und weil es meine Pflicht ist und weil ich das tun muss, dann muss ich das jetzt machen. Ja? Und das ist eine ganz leise, diskrete Form der Selbstsucht, weil dann geht es dir eigentlich nur um dich, ja? Dass du deine Pflicht erfüllst. Es geht dir nicht darum, wo dein Gegenüber ist und was dein Gegenüber braucht. Und das sind halt eben solche Nuancen, ja. Was motiviert dich? Oder ist das, was dich motiviert, wirklich die manifeste Sehnsucht, das tiefe Liebesverlangen, dass dein Gegenüber von der unendlichen Liebe Jesu berührt wird? Ist das, was dich motiviert? Aber wenn das ist, was dich motiviert, dann muss dein erstes Anliegen so allernächst sein, ja? Wie möchte Gott diesem Menschen begegnen? Und wie ist dieser Mensch denn dazu bereit, begegnet zu werden? Ja? Und da gehen dann ganz viele Dimensionen auf.
1: Ja, das ist spannend. Ich erinnere mich, ich wurde mal in einem völlig anderen Kontext, völlig unvermittelt, als jemand irgendwie gesagt hat, ja, der hat irgendwas mit Kirche zu tun, gefragt, was denn nach meiner Ansicht nach der Sinn des Lebens sei. Und dann habe ich gesagt, ich war erstmal platt, weil ich mit der Frage nicht, das war ein völlig anderer Rahmen, diese Frage kam völlig unvermittelt, ohne Kontext. Und das Erste, was mir in den Sinn kam, oder das Erste, was ich gesagt habe, war, bevor ich eine Antwort gegeben hatte, habe ich gesagt, ich werde diese Frage auf jeden Fall beantworten. Aber nur unter einer Bedingung, wenn sie wirklich ernst gemeint ist. Meinst du das wirklich ernst? Ist die Frage wirklich ernst gemeint? Und dann hat das Gegenüber tatsächlich gesagt und dann habe ich auch nochmal nachgefragt, wohin denn eigentlich diese Frage geht, was jetzt mit Sinn oder so verstanden, also welche Antwort sie haben möchte. Und es ging tatsächlich so auf die, was ist das Ziel? Darum ging es eigentlich. Ne? Also wann ist sozusagen das, worauf kommt es im Leben wirklich an, damit ich am Ende des Tages sagen kann, es ist gelungen oder es hat irgendwie, das macht am Ende Sinn. Also nicht die Frage, warum bin ich jetzt hier oder, sondern wirklich auf die Zukunft hin, auf das Ziel. Und das war schon mal, da waren wir schon mal einen großen Schritt weiter. Und das wurde wirklich ein sehr berührendes und sehr intensives Gespräch tatsächlich. Was ich vorhin auch nochmal gedacht habe bei Ihrer Antwort, Dr. Ferres, wo wir jetzt hier schon so intensiv im Gespräch sind über die Frage, wie man denn über den Glauben sprechen kann bei einem Gegenüber auch, das vielleicht mit dem Glauben nichts, wenig bis gar nichts zu tun hat, dass man sich auch selber nochmal so ein bisschen innerlich so einen Reset-Knopf auch mal bei sich selber drückt und sagt, nicht, wie ich in meiner ersten Antwort schon gesagt habe, naja, man ist dann schon irgendwie so drin und bemüht sich tagtäglich irgendwie um ein einigermaßen gelungenes christliches Leben. Aber dass man sich selber auch nochmal so in diesen Anfängermodus einfach zurückversetzt und sagt, nee, ich fange ja sowieso jeden Tag neu an. Jeden Tag, wenn ich aufwache, ist eigentlich ein neuer Tag und ich fange wirklich ganz von vorne an. Und ich muss mich dann selber auch nochmal zurückvergewissern, ja, wie weit bin ich denn schon mit meinen ganzen Routinen und Gewohnheiten schon so verstellt, dass ich gar nicht mehr die eigentliche und wichtigste Frage, die ich mir eigentlich tagtäglich stellen muss, wie steht's denn um mein Verhältnis, warum mache ich das überhaupt, aus welchem Grund bin ich denn motiviert, was will ich denn, worauf kommt es mir an, ne? Und das ist dann auch so, das ist gerade in unseren Zeiten, wo wir sagen, oh Gott, oh Gott, oh Gott, die Leute sind alle nicht mehr christlich, auch eine große Chance für uns, auch nochmal sozusagen ganz grundlegend uns täglich nochmal zu vergewissern, was mache ich hier eigentlich?
0: Gerade bei diesem Stichwort, also die Leute sind ja gar nicht mehr christlich, gell? Also ich bin da ganz, ganz ehrlich, mir fällt es schwer, wenn ich das höre, wenn ich die Kritik an die Gesellschaft höre. Erstens brauchen wir, also jeder weiß, wie es um uns steht. Ja, wir brauchen es nicht immer wieder den Leuten unter die Nase zu reiben, wie schrecklich alles ist. Ich meine, es ist, ich sage mal, fast schon wie das Gespräch über das Wetter, ja. Ah, schönes Wetter heute, was? Ja, heute ist richtig schönes Wetter. Ich meine, das sieht doch ein Blinder, ja, dass heute die Sonne scheint. Man muss ja doch nicht immer wieder darauf eingehen. Und am Ende das kommt so einem so vor, das fühlt sich für mich immer wieder so an wie so ein Eimer Essig. Ja, das ist so schlimm. Und die Krise und in der Kirche und das Christentum geht immer mehr zurück. Und das ist alles so fürchterlich. Diese Information bringt mich nicht weiter. Wir haben über den Sinn des Lebens gesprochen. Aus meiner Perspektive, der Sinn des Lebens ist die Liebe. Punktum. Gott ist die Liebe. Es geht um die Liebe. Jeder von uns will geliebt werden. Jeder von uns will lieben. Am Ende des Tages geht es um die Liebe. Das ist der Sinn. Das ist der Grund. Das ist das Ziel. Das ist der Ursprung. Und all diese Kommentare, diese Gesellschaftskritik, ja, ich sehe da nicht die Wurzel in der Liebe. Ja? Was ist Liebe? Liebe zielt darauf hinaus, diese Dinge, diese Umstände zu verbessern und zu beheben, und zwar durch Handlung. Ja? Ich gebe mal ein Beispiel. Also angenommen, es gibt jetzt Streit in der Familie. Ich gehe da nicht schlecht gelaunt umher und erzähle jedem, wie schrecklich der Streit ist, sondern ich versuche durch Freude, durch Teilnahme hier Versöhnung zu schaffen. Und das ist unsere Aufgabe, denke ich, wenn wir unseren Glauben leben. Nun, eben in Bezug darauf, diesen Reset-Knopf. Es gibt ein Problem, was wir immer wieder haben, und zwar unsere Vorurteile. Ja, wir haben anderen Menschen gegenüber Vorurteile. Jetzt kommt die mit den pinken Haaren, jetzt kommt der mit den Tattoos, jetzt kommt der andere mit den Piercings, jetzt kommt der mit seinem blöden Anzug, und wir haben Vorurteile einander gegenüber. Und diese Vorurteile sind wie so Balken, die wir vor den Augen haben, die uns tatsächlich daran hindern, die Herzen von unserer Gegenüber zu vernehmen, die Herzen unserer Gegenüber wahrzunehmen. Und als allererstes müssen wir uns darüber im Klaren sein, unser Gegenüber ist ein Mensch. Und der Mensch ist von Natur aus ein religiöses Wesen. Das sind wir von Anfang an gewesen. Wir können hier aus der Steinzeit Gebetsstätten nachvollziehen, wo Menschen Gott oder Gottheiten, das Metaphysische, das darüber hinaus angebetet haben. Warum? Weil wir Menschen das in uns haben. Und jetzt kommt dann natürlich immer wieder das Kommentar, aber die Atheisten, die glauben doch nichts. Doch, die Atheisten sind sehr gläubig. Ja, die sind richtig fromm. Die glauben vielleicht nicht an Jesus, aber sie glauben an das Nichts. Und sie harren ganz fest darauf. Also aus meiner Perspektive braucht man sehr viel mehr Glauben, um zu glauben, dass wirklich am Anfang nichts war und dass aus nichts alles entstanden ist, wie das am Anfang unser Gott war und dass er das gemacht hat. Ja?
1: Und sie können sehr hartnäckig sein und sehr auf sozusagen darauf beharren, keine halben und fahlen und faden Antworten zu bekommen, sondern sie fordern tatsächlich heraus, dass das alles auch Hand und Fuß hat, was sie da als Antworten bekommen.
0: Genau, so ist es, ja.
1: Ja, ja. Und jetzt haben wir schon eine Viertelstunde hier nur die zwei Jungs geredet, hier in der Credo-Sendung bei Radio Horeb, liebe Hörerinnen und Hörer, aber wir wollten ja so gerne auch Sie hier mit dazu nehmen in unser Gespräch, wo es darum geht, den Glauben in Worte zu fassen und Gott zur Sprache zu bringen. Wir sind im Missionsmonat Oktober und deswegen wollen wir heute an diesem Abend auch mit Ihnen sprechen, mit Ihren Erfahrungen, aus Ihren Begegnungen, in Ihrem Alltag, in Ihrem Umfeld. Was haben Sie da für Erfahrungen gemacht? Was haben Sie vielleicht auch für Fragen hier? Und wie gesagt, das alles können Sie bitte gerne mit uns teilen hier in der Credo-Sendung. Rufen Sie uns an unter der 089 517 008 008. 8. Wir hatten jetzt in den vergangenen Tagen, Wochen ganz viele Sonderprogramme, auch am Abend und so weiter. Und da war das nicht so gewohnt. Deswegen doch, das heute Abend ist eine Live-Sendung. Sie können hier anrufen und sich melden. Wir würden uns wirklich sehr freuen, wenn Sie uns von Ihren Erfahrungen, wenn Sie uns davon einfach berichten, das hier mit einbringen, wenn Sie hier ein bisschen auch sozusagen die Moderationsrolle sozusagen übernehmen in dieser Sendung, wo wir fragen, wie können wir denn in unserem Alltag den Glauben wirklich auch in Worte fassen, im Gespräch sein über unseren Glauben und da etwas auch von unserem Glauben bezeugen, von Jesus Christus bezeugen. 089 517 008 008. Das ist eine deutsche Telefonnummer. Das heißt, wenn Sie uns außerhalb von Deutschland anrufen, geht das ganz problemlos auch mit der deutschen Vorwahl. Das wäre dann die 0049. Und dann geht es direkt weiter mit der 89 517 008 008. Ja, und wenn Sie uns im Livestream verfolgen oder ganz normal über DAB Plus hören, dann sehen Sie diese Telefonnummer auch in diesem Fließtext, der da immer so unter der Senderkennung da so entlangläuft. Da steht sie auch, diese Telefonnummer, unter der Sie uns heute Abend hier erreichen. Der 089 517 008 008. Dr. Ricardo Febres Landauro, der Familienvater und Missionar von der Jüngergemeinschaft Feuerstrom, ist heute Abend bei uns. Wir sprechen darüber, wie wir über den Glauben sprechen können. Das machen wir ganz bewusst im sogenannten Missionsmonat Oktober. Und wir machen das hier, wie gesagt, nicht nur unter uns beiden, der Moderator und der Gast, sondern auch Sie, liebe Hörerinnen und Hörer, sollen sich daran mit beteiligen. 089 517 008 008, unsere Telefonnummer. Und der Erste, der uns hier erreicht hat aus Bergzabern, ist Herr Stern. Guten Abend, Herr Stern, grüße Gott.
2: Guten Abend.
3: Guten Abend.
1: Guten Abend. Sie hatten einen Beitrag, Sie hat etwas bewegt, was Sie gerne hier uns mitteilen möchten.
3: Ja, ich habe noch nie angerufen, aber schon oft zugehört. Ich finde, cool, das, was der Herr eben ausgelegt hat, ist, also da springt mein Herz vor Freude, dass er diese Dinge so beim Namen nennt und die wir, und dann nehme ich mich nicht aus, oft und zu oft durch unsere, sag ich mal, Sonntagsglauben vergessen, was eigentlich der Sinn und Zweck des Ganzen ist. Und das fand ich so hervorragend, wie er das mitgeteilt hat, dass die alle Menschen eben religiöse Wesen sind und auch die angeblich grünen Spinner oder die linken irgendwas oder die rechten sowas. Und es gibt hunderte Christenkirchengemeinden, die sich anmaßen, andere, nur weil sie in irgendeinem Bereich anders sind, zu verurteilen und mit denen nicht zu reden, um nicht zu merken, dass 90% vielleicht deckungsgleich ist und dann dadurch Gespräche kommen würden, die ganz viel bei anderen Menschen bewegen würden, wenn wir da diese Vorurteile nicht hätten. Also da nehme ich mich nicht aus. Ich übe aber seit vielen Jahren, weil ich weiß, dass das so trennt. Und das fand ich so spitze, wie er das da mitgeteilt hat. Das spricht mir zutiefst aus dem Herzen. Deswegen habe ich kurz
0: vielen herzlichen Dank
3: gewählt. Ja.
1: Schön, danke Herr Stern, dass Sie auch mal angerufen haben, die Gelegenheit jetzt beim Schopf ergriffen haben. Freut uns, Sie auch in der Hörerfamilie hier mit begrüßen zu können. Danke nach Bergzabern an der südlichen Weinstraße in Rheinland-Pfalz. Alles Gute Ihnen, Gottes Segen.
3: Danke, ebenso. Tschüss.
1: Danke, wiederhören, Herr tschüss.
0: Und ja, das sehen wir immer wieder. Wir sehen das immer wieder. Wir vergessen, dass der Mensch ist. Und C.S. Lewis hat, also berühmter christlicher Schriftsteller, sagte mal, vergiss nicht, dass Gott wild ist. Ja? Er ist wild, er ist ja der Urheber aller Natur. Ja, also er hat den Löwen geschaffen und auch ein Kaninchen und er hat den Hai geschaffen und die Spatzen am Himmel. Ja, er hat die Ameisen, die Bienen und die Wespen. Ja, also Gott sprengt wirklich bei weitem alle unsere Vorstellungen. Und wenn wir uns die Geschichte der Erlösung ansehen in der Heiligen Schrift, es ging ihm wirklich um die Begegnung Gott zu Mensch, ohne irgendwas dazwischen. Auch Jesus wollte dem Menschen unmittelbar begegnen. Es ging nicht um Regelwerke, es ging nicht um unterschiedliche Satzungen und Normen, sondern es ging wirklich um die unvermittelt, also unverblümte, unbedingte, unverzogene und unverzerrte Begegnung zwischen Gott und Mensch. Damit möchte ich natürlich nicht hier die Sakramente diskreditieren und die unterschiedlichen Nachlassenschaften und Gebote, die er selbst uns hinterlassen hat. Er sagte ja zu gewissen Dingen, tut dies zu meinem Gedächtnis oder ihr sollt jenes tun, ihr sollt solches tun, liebt einander, so wie ich euch geliebt habe. Das sind natürlich Dinge, zu denen wir uns verpflichtet sehen als seine Jünger, als seine Nachfolger. Aber am Ende, das, worum es geht, ist dieser Berührungspunkt. Wo berührt seine übernatürliche Liebe? Wo kann seine übernatürliche Liebe das Leben von meinem Gegenüber berühren?
1: Ja, spannend. Das sprechen wir gleich noch mehr darüber. Jetzt müssen wir aber erstmal Frau Könner hier in der Sendung begrüßen. Ich sage nochmal die Telefonnummer, liebe Hörerinnen und Hörer, unter der Sie uns erreichen in dieser Sendung, wo wir ein bisschen darüber nachdenken, wie wir denn Gott zur Sprache bringen und den Glauben in Worte fassen können in unserem Alltag. Und Sie können uns hier anrufen. Wir freuen uns, wenn Sie sich hier in der Sendung beteiligen, wenn Sie uns hier mit Ihren Erfahrungen, mit Ihren Fragen, mit Ihren Kommentaren hier auch diese Sendung, diese Live-Sendung, diese Credo-Sendung bei Radio Horeb bereichern. 089-517-008-008. Und Sie hören es gerade, der Moderator ist heute nicht allzu sehr bei bester Stimme. Und deswegen bin ich heute auch nochmal, ich freue mich immer, wenn Sie anrufen und heute noch umso mehr, wenn Sie mir hier ins Wort fallen und Sie die Sendezeit füllen mit Ihrem Anruf. 089-517-008-008. Und jetzt schalten wir nach Schwelm. Zur Frau Könner, ich darf der Sicherheit halber nachfragen, Frau Könner, wir sind bei Ihnen in Westfalen, in Schwelm.
4: Zwischen Hagen und Wuppertal.
1: Ja, wunderbar. Ja. Grüß Sie Gott, guten Abend.
4: Also Sie haben so nett im Anfang zusammen gesprochen und dann habe ich gedacht, na, wie geht's jetzt weiter? Und dann fiel mir ein Gespräch an mit drei Jugendlichen hier, die saßen am Mäuerchen hier in der Nähe von meinem Haus oder von meiner Wohnung. Und dann habe ich, die haben gesagt, wie geht's Ihnen? Sag ich, ach, mir geht's manchmal gut, manchmal schlecht. Und sag ich, ihr seid sicher Freunde. Und ja, sagte der Junge, ich habe den so auf 15 geschätzt. Dieses Mädchen, wir waren alle zusammen in der Grundschule. Ich bin dreimal sitzen geblieben oder zweimal. Und das Mädchen links war auf dem Gymnasium, die andere auf der Realschule und sagte, und ich musste nach Wuppertal jetzt in die Schule. Zuerst habe ich gestutzt. Ich denke mir, wollen die mich irgendwo blöd verkaufen oder so. Aber es entwickelte sich ganz gut. Und dann sage ich, ja, manchmal bin ich auch traurig oder auch fröhlich, habe ich, glaube ich, schon mal gesagt. Aber dann habe ich gesagt, ja, ich bin auch als Sechsjährige oder Siebenjährige einmal sitzen geblieben. Und trotzdem kann aus jedem etwas werden. Ich habe zwei Berufe und dann und wenn man ich denke mir, der junge Mann war auch auf einer Sonderschule gegangen. Durch sein Verhalten konnte ich das irgendwie feste spüren. Da habe ich gesagt, wenn du einfach freiwillig eine Viertelstunde mal zusätzlich liest oder errechnest, sag ich, so ähnlich ist es mir so eben auch in der Kirche gegangen. Ich wohne neben der Kirche St. Marien. Ich wollte auch immer aufstehen, da habe ich gesagt, lieber Gott, ich wollte ja bei dir bleiben. Ich hatte dir versprochen, eine Viertelstunde hier sitzen zu bleiben. Aber ich wollte auch mit den Stöcken gehen. Und da waren sie auch sehr, sehr erstaunt drüber. Und da sage ich, ich bin ja bewohnt. Durch die Taufe ist Jesus in mir. Und so kann ich auch mal sagen, Jesus, dies und jenes geht mir gerade durch den Kopf. Und die Kinder oder die Jugendlichen haben sehr interessiert zugehört. Und ich war sehr überrascht über diese Kombination von Gespräch. Mhm. Aber ich habe dann weiter für die drei Jugendlichen gebetet und ich habe auch gedacht, nee, du betest auch dann weiter für Schwelm, weil das Gottesgeist eben die Zufallgespräche auch schenkt.
1: Ja, interessant, Frau Körner, danke für dieses bewegende Zeugnis. Da kann man wirklich viel dazu sagen. Dr. Febus, ich habe gerade so gedacht, das ist eigentlich das, wovon wir von Liebe sprechen. Ne? Also sozusagen, das hört sich dann so ganz groß oder unerfüllbar an. Aber hier hat sich jemand, die Frau Körner in Schwelm, hat sich wirklich aufrichtig, das hat man in jedem Wort gehört, aufrichtig für diese Kids interessiert, die da saßen. Und
0: Amen.
1: Ne, genau. Und dann auch allein schon diese absolute Selbstverständlichkeit, ich bete jetzt für die, zeigt schon im Vorfeld dieses Gebets schon, dass diese Einstellung schon da war. Und in dem Moment, wenn dann so ein Hammersatz kommt, wie ja, mit der Zeit der Taufe wohnt ja Jesus in mir. Ne? Eigentlich
0: ja,
1: eine irre Ansage. Aber
0: ich
1: das kommt,
0: bewohnt,
1: wenn
0: ja.
1: das, genau, genau, wenn das in dieser Haltung diesen Jugendlichen, diesen Kids gegenüber, dann kann auch so ein Satz fallen. Und egal, ob sie den verstehen oder nicht, oder sich vielleicht sagen, was soll denn das heißen? Aber wenn sie merken, das wird in Liebe gesagt, man sagt das wirklich aus Liebe, aus Aufmerksamkeit, aus Interesse, wie auch immer man es sonst, dann passiert was. Dann passiert echt was.
0: Ja. Dann passiert was, das ist absolut richtig. Und was wir aber auch sehen, ist ein Phänomen, was wir heute immer wieder feststellen dürfen. Die heutige Generation hat wirklich keine Ahnung vom Glauben. Und das muss nicht schlecht sein. Mhm. Sie gehen absolut unbefangen an die Sache ran. Und wenn wir vom Glauben reden, auf einmal interessieren sie sich dafür. Deshalb haben wir ja auch nach Covid gerade so viele neue Bekehrungen in der Kirche, weil die Menschen sehen, die Kinder sehen, die Jugendlichen sehen, diese Gen Alpha und Gen Z und wie sie alle heißen. Sie sehen und sie erleben, dass es was anders geben muss. Und das ist ja was, worauf ich zuvor Bezug genommen habe. Der Mensch ist ja ein religiöses Wesen. Jeder von uns, jeder Mensch hat eine unsichtbare Welt. Von Anfang an, von Anbeginn nicht nur der Geschichte der Menschheit, sondern unseres Lebens an, im Mutterleib, müssenere Welt, da stehen uns viel mehr Möglichkeiten offen, wie in der äußeren Welt. Zum Beispiel in der inneren Welt kann ich mit der rechten Hand einen Elefant heben. In der äußeren Welt habe ich es noch nie probiert, vernünftigerweise. Und der Glaube, denn wir leben, ist das Teilen und das Öffnen unserer inneren Welt, unseres Herzens, es ist unser Verstand, unser Geist, dass eben Gott, der Allmächtige, der Schöpfer, darin wohnt. Und wir haben hier ein sehr schönes Beispiel gesehen, wie man die Erfahrungen, die man als Mensch mit Gott macht, eben mit anderen Menschen teilt, so wie Menschen sind, ohne die Dinge groß kompliziert zu machen, ohne Zwang, sondern wirklich aus der selbstverständlichen Liebe heraus. Hä? Das ist mein Alltag, das ist, was ich lebe und ich erzähle es dir jetzt. Ja?
1: Danke, Frau Könner. Alles Gute nach Westfalen, nach Schwelm. Danke für Ihr Zeugnis. Und jetzt sind wir sehr

0: gespannt, wer uns noch angerufen hat unter der 089 517 008 008. Also für alle DAB Plus Hörer, alle im Livestream etc., die das hier zu sehen in dem Fließtext im Radio, diese Zahlenfolge, das ist unsere Hörernummer, unter der Sie uns anrufen können. 089 517 008 008. Machen wir einen großen Satz von Westfalen nach Berlin in die deutsche Hauptstadt. Schauen wir, was Frau Helm hier uns zu sagen hat in der Sendung. Frau Helm, guten Abend, grüß Gott.
1: Hallo, guten Abend, Herr Dornes, guten Abend, Ritschi, guten Abend.
2: Schönen guten Abend.
1: Ich habe auch eine sehr aufregende Geschichte, die ich gestern erst erlebt habe. Eigentlich, seitdem ich wegen Brustkrebs operiert wurde. Und ich habe vorher schon mit einer Fantasy-Science-Fiction-Abenteuerreihe angefangen zu schreiben. Ich habe meinen 6. Teil fertig geschrieben als Word-Datei auf dem Stick. Und auf einmal kam der Brustkrebs dazwischen. Ich habe bitterlich geweint in der Badewanne und habe auf einmal, ich war sonst Atheistin, muss ich sagen. Ich habe mit den Zeugen Jehovas Bibelstudium gemacht, weil ich mich dafür sehr interessiert habe, für die ganzen Prophezeiungen und die Sprüche und das. Aber dem Zeugen Jehovas beitreten wollte ich nicht. Und ich habe immer mich davor gescheut, zu beten und keine Ahnung. Ich war auf einmal von den Zeugen Jehovas wieder weg. Dann kam die Brust-OP, weil ich, wie gesagt, Brustkrebs hatte. Und habe geweint, bitte, bitte, lieber Gott, lass mich doch bitte nicht sterben. Ich habe doch gerade erst angefangen, meine Bärchen lieb zu haben. Ich habe erst angefangen, meine Geschichte zu schreiben. Und ich war gerettet mit der Brustabnahme. Dann kam das Nächste. Ich habe gestern mit meiner Kinesiologin gesprochen. Und habe sie gefragt, hat Gott etwas mit meiner Geschichte zu tun? Sie sagte, nein, bis zum 6. Teil nicht. Aber ab jetzt hat er was damit zu tun. Und ich muss dazu sagen, ich habe vor einiger Zeit mit meinem Kumpel Martin eine Ostergeschichte gehört, die in dem Podcast von Markus Lanz und Richard David Precht erzählt wurde. Und während wir die Geschichte gehört haben, habe ich wie wild umherfantasiert und habe gesagt, ja, Jesus kommt als Bärchen mit in meine Geschichte, der dann das Bärchenland rettet, der alle anderen, die hier so bei mir sitzen, die Altberliner Originale, zum Leben auferweckt. Und das ist jetzt total verrückt, der Barabbas als Zwillingsbruder hat, obwohl das alles andere überhaupt nicht stimmt. Aber literarisch kann man ja der Fantasie freien Lauf lassen. Und dann habe ich die Kinesiologin gefragt, hat Gott etwas damit zu tun? Gefällt ihm das? Dann kam ein eindeutiges Ja. Ich war so vom Donner gerührt. Ich habe so eine Gänsehaut gehabt. Dann habe ich sie gefragt, Frau Wagner, wie sieht's denn aus? Würde Gott auch sagen, ich soll nach Hohenneuendorf ziehen, weil da ist die Hörspielfabrik. Ich habe vor, meine ganze Geschichte als Hörspiele, als mehrere Hörspiele eben zu veröffentlichen. Dann kam wieder ein eindeutiges Ja. Ich bin immer noch völlig von den Socken. Also
0: Frau Helm, ich falle Ihnen hier ungern ins Wort. Wir müssen ein bisschen auf die Uhr schauen. Mich wird nur eines kurz, vielleicht können Sie es in einem, zwei, okay, Sie sind zu Ende, wunderbar. Ja. Danke auch für diese Schilderung, für diese Offenheit auch Ihrer persönlichen Geschichte. Danke für diesen Anruf und Gottes Segen nach Berlin, alles Gute Ihnen. Wir müssen weitergehen. Für uns läuft, es ist immer schlimm, das zu sagen, aber ich muss es immer wieder sagen, aber wenn einem die Zeit davonläuft, wir müssen weiter zum Herrn Kröniger, der uns anruft. Auf meinem Display kann ich nur Germer lesen. Das heißt, wir haben mehrere Möglichkeiten in Deutschland. Ich fange mal im Süden an, in Germering. Rufen Sie uns von dort aus an, Herr Kröniger.
2: Genau, aus Germering.
0: Mhm. Haben wir beim Richtigen angefangen. Okay. Wunderbar, Sie sind auf Sendung, wir hören Sie.
2: Gut, dann besten Dank und dann herzlichen wunderschönen Abend. Und zwar, also was ich gerne anspreche, wenn ich mit Leuten ins Gespräch komme, wenn man ein bisschen tiefer einsteigt, dass man sagt, was ist eigentlich Sehnsucht? Und dass man sagt, es wäre schön, wenn man versucht, seiner inneren Sehnsucht näher zu kommen und auch das zu erspüren, was das ist. Und wenn man da wirklich in das Thema einsteigt, dann merkt man immer wieder, dass das Thema im Grunde genommen bei allen sehr ähnlich ist, dass also die tiefste Sehnsucht letztlich nach einem wirklichen Zuhause ist, zum Beispiel nach Geborgenheit, nach Geliebtsein und so weiter. Und woher kommt diese Sehnsucht? Wenn man da tief einsteigt, dann sagt man, die kann ja nicht. Man kann dann letztlich nur Sehnsucht nach etwas haben, was man schon mal letztlich erfahren hat. Wenn ich eine wunderbare Landschaft erlebt habe, dann möchte ich gern wieder hin. Wenn ich einen wunderbaren Menschen kennengelernt habe, möchte ich gerne den wieder erleben. Also es ist etwas, was ich erlebt habe. Und wenn ich die tiefste Sehnsucht nehme, ist dann die Antwort Gott selber die Antwort. Weil man ist das, da bin ich, also das tue ich dann gern auch vermitteln, dass ich sage, Gott hat einen, wenn man letztlich geschaffen worden ist, berührt mit seiner unendlichen Liebe und genau dahin möchte man wieder zurück. Und letztlich sagen dann viele auch, oder können das irgendwie nachvollziehen, dass sie sagen, ja, da muss irgendwo ein Zusammenhang sein. Mhm. Also, und das ist, finde ich, ein guter Einstieg ins Gespräch, weil das natürlich das Wesen Gottes irgendwie nahe bringt. Gell? Und das hängt dann mit dem Glauben ganz eng zusammen, wie ist das letztlich das Wesen Gottes, dass man über Gott nachdenkt. Ich sage auch gern, nachdenken über die Realität, was ist wirklich Realität? Und letztlich kommt man über das Thema Wirklichkeit oder Realität immer auf Gott. Weil ohne Gott ist letztlich keine Wirklichkeit nicht denkbar. Also da sind über 90% mindestens dabei, gell?
0: Ja, das ist spannend. Ja, das ist wirklich ein wichtiger Hinweis von Herrn Kröniger, Richie Febres-Landauro. Das ist in der Tat wieder so ein Beispiel dafür, was mir gerade so durch den Kopf geschossen ist. Wenn wir immer auch sagen als Christen, das ist alles, unser Glaube ist geschenkt. Ja, den haben wir nicht selber erfunden und selber erarbeitet, ja, mühsam in der Werkstatt oder die Leiter hochgekrabbelt und so wie sehr das auch dazu immer gehört. Aber der Glaube ist geschenkt. Und also sagt, wenn der Herr Kröniger jetzt sagt, ja, Sehnsucht am Ende des Tages läuft auf Gott hinaus. Ne? Unruhig ist unser Herz, bis es Ruhe findet in dir, ist so ein frommer Spruch, den wir immer wieder gerne zitieren. Aber das ist auch etwas für unser heutiges Thema, wo wir sagen, Gott ins Gespräch bringen, Gott zur Sprache bringen, den Glauben in Worte fassen, einfach über den Glauben sprechen im Alltag. Wie geht das? Das ist ja unsere Ausgangsfrage hier gewesen. Und dass man auch hier sozusagen dieses Grundvertrauen mitbringt, ich sage einfach mal sowas, ich bringe so etwas, so eine Formulierung ins Spiel. Am Ende, ich als Christ würde sagen, unsere Sehnsucht ist erst wirklich erfüllt, wenn wir bei Gott angekommen sind oder wir Gott in unser Herz lassen und so weiter. Und dass man, indem man so etwas sagt, auch immer schon innerlich dieses Vertrauen hat, ich will gar nicht den anderen davon überzeugen, sondern ich baue hier sozusagen eine kleine Straße für Gott, für den Heiligen Geist. Wer weiß, das kommt jetzt bei ihm an und dann ist das noch gar nicht so verarbeitet oder so, aber irgendwann vielleicht ist das genau das Fenster, wo der Heilige Geist anklopft und dann ihm auch geöffnet wird. Jetzt, Dr. Ferris, Sie sind noch stumm geschaltet in Ihrer...
3: Aha, ja, das ist ja auch das Gleichnis vom Seemann. Ja, wir streuen die Saat und dann fällt die Saat mal auf solchem Boden und mal auf jenem Boden und dann geht die Saat eben so auf, wie sie aufgehen mag. Ja, und da auf meinem Weg durchs Leben habe ich wirklich sehr viel Saat gestreut auf sehr viele unterschiedliche Böden und ich habe gesehen, wie sie bei manchen wirklich tiefe Wurzel geschlagen hat und wirklich wunderschön aufgeblüht ist und bei manchen halt eben nicht. Und das ist einfach eine Realität des menschlichen Lebens. Also das, worüber der Herr Helm jetzt gesprochen hat, ist auch ganz konkret, jeder von uns hat ja so wie ein GPS-Signal. Wir werden automatisch zu Gott hingezogen. Wir wollen ja das Richtige. Wir wollen ja das Gute. Wir wollen ja das Wahre und das Schöne. Wir haben alle irgendwo tief in unserem Innern ein Bild von dem, was richtig und was falsch ist. Und natürlich, also das Kommentar, dass es ohne Gott keine Wirklichkeit geben kann, das geht viel tiefer, wie man jetzt auf den ersten Blick sieht. Denn er ist ja die einzige Objektivität. Ohne Gott kann es keine Objektivität geben. Und das ist genauso wie die Gerechtigkeit. Der Mensch kann nicht Maßstab der Gerechtigkeit sein, weil der Mensch ja unbedingt subjektiv ist. Der einzige Maßstab der Gerechtigkeit muss ja über den Menschen stehen, muss ja über den Menschen geordnet sein. Ja, und das ist auch nicht die Gesellschaft, weil auch sie ist subjektiv und von Menschen geschaffen, sondern es muss eine objektive Gerechtigkeit geben, die nicht vom Menschen gemacht ist und die als solche ewig ist und die Zeit und die unterschiedlichen Zeitalter und Zivilisationen übersteht. Ja. Und Gott ist ja die Gerechtigkeit.
0: Und dann schauen wir weiter, gehen wir nochmal nach Nordrhein-Westfalen an die Erft nach Bergheim. Dort hat uns eine Anruferin erreicht. Guten Abend nach Bergheim. Grüß Gott.
4: Ja, grüß Gott. Guten Abend zusammen. Ja, ich wollte sagen, der Glaube ist, wenn man Gott seine Talente schenkt und mit diesen Talenten irgendwie Gottes Herrlichkeit vermehrt und damit vielleicht auch den Mitmenschen Freude macht. Aber oft bekommt man auch Widerstände. Das sind zum Beispiel, dass andere neidisch sind oder dass man selber mehr haben möchte. Dann meint man, ach, mein Talent ist so klein, ich möchte viel mehr machen. Und ja, da hat man oft Widerstände, innere Widerstände oder auch Verletztheiten, die einem die Kirche oder andere Menschen oder man selber durch die eigene Sünde zufügen. Und dann finde ich es gut, wenn man diese ganzen Widerstände immer Gott bringt oder der Mutter Gottes bringt. Also das Dunkle auch Gott bringt, nicht nur immer das Schöne, sondern auch die Wut, die Angst, die Verletztheit, die Wunden, die man hat und auch den Groll, dass man das nicht in sich reinfrisst immer, sondern auch, ja, wenn man kann, ruhig zu Gott bringt. Man könnte zum Beispiel einen Brief schreiben und dann unter eine Figur von Jesus legen und da, oder unter eine Figur von der Mutter Gottes und sagen, Mutter Gottes, bitte hör jetzt meine Bitte oder auch meinen Dank. Ganz wichtig ist auch immer zu danken. Und dann, wo höre ich Gott? Wo sehe ich Gott? Ich sehe Gott in der Natur, ganz oft in den Wolken oder in den Blättern oder in den Sträuchern und Bäumen. Und ja, dann freue ich mich darüber. Und manchmal, wenn was abgestorben ist oder so, dann lege ich das auch in das Lebendige, in das, was noch lebt, also in die richtigen Sträucher. Oder wenn das auf Stein liegt, dann lege ich manchmal diese Dinge wieder ins Grüne. Mhm. Ja, und ja, man kann auch Bibel lesen, aber wenn man sich wirklich von Gottes Sonne bescheinen lassen möchte, dann erfreut sich unheimlich und sehnt sich immer in der Heiligen Eucharistie nach uns, wenn wir ihm Zeit schenken und dann hören, lieber Gott, was willst du? Oder ihm das erzählen, was uns gerade bewegt vor der Heiligen Eucharistie oder auch unsere Probleme ihm bringen, unsere Mitmenschen und.
0: Dankeschön nach Bergheim. Das war ein ganz viele wichtige Hinweise, die wir jetzt, da müssen wir beim nächsten Mal auch nochmal drüber sprechen. Interessant, dass wir da heute noch nicht drauf gekommen sind, das auch nochmal zur Sprache zu bringen, dass Ricardo Febres, das Thema Widerstände. Was mache ich zum Beispiel auch, wenn ich in einer Situation bin, wo ein Zeugnis von mir gefragt wäre oder eine wirkliche, ein zur Sprache bringen meines Glaubens und ich einfach im Moment dazu nicht in der Lage bin, weil ich bin fertig, ich bin vielleicht im Groll, ich bin vielleicht in einer Sünde und sowas alles, das wäre auch nochmal spannend, darüber auch nochmal nachzudenken. Das machen wir jetzt heute nicht mehr, das Fass machen wir heute nicht mehr auf, aber schön, dass Sie uns das, liebe Anruferinnen aus Bergheim, dass Sie uns darauf auch nochmal kurz, wenigstens dafür auch darauf auch hingewiesen haben. Sind wir von uns auf noch nicht drauf gekommen, aber das lohnt auf jeden Fall auch nochmal, das zu betrachten. Eine Anruferin können wir noch hineinnehmen. In Unterfranken hat uns die Frau Ruß angerufen. Frau Ruß, guten Abend, grüß Gott.
5: Ja, grüß Gott. Ich habe jetzt auch sehr aufmerksam der Vorgängerin zugehört. Und da sind viele Dinge schon genannt worden. Ich wurde mal von einem Schüler gefragt, als ich Religionsunterricht an einer Förderschule begonnen habe, glauben Sie eigentlich selbst, dass es Gott gibt? Beten Sie auch? Und ich habe dann mit der Klasse drüber gesprochen und ab da ist der Religionsunterricht ganz anders verlaufen, weil nur authentisch leben, den Glauben leben, bedeutet dann auch, über ihn sprechen zu können. Und mein Glaube lebt jetzt viel mehr vom Schweigen, vom Gebet, von der Anbetung, von den Sakramenten und auch vom Dienen am Nächsten. Einfach da, wo Hilfe nötig ist oder auch mal einfach nur sich Zeit nehmen im Alltag. Und ich habe gelernt, vorher den Heiligen Geist zu bitten, morgens mir zu zeigen, was ich tun kann, was ich sagen soll, was ich verschweigen soll, wie ich damit umgehen kann. Und dann habe ich die Erfahrung gemacht, dass manchmal aus mir Dinge herauskommen, wo ich selber hinterher staune, dass es in dieser Situation dem Menschen, der mir begegnet, manchmal einen kleinen Impuls gegeben hat oder einfach ein kleines bisschen ein Zeichen, wie Glaube gehen kann. Und das Fazit ist eigentlich, nur die Liebe zählt.
0: Das ist doch mal ein eine tolle Conclusio. Danke, Frau Ruß. Wir lassen dieses wunderbare Zeugnis auch jetzt so stehen und wagen es noch, eine weitere Anruferin hier in die Sendung zu nehmen. Und zwar aus dem Großraum Stuttgart haben Sie uns angerufen und Sie warten schon über 10 Minuten. Jetzt sind Sie dran. Guten Abend in die Region Stuttgart.
6: Guten Abend.
0: Guten Abend.
6: Schönen Abend. Guten Abend. Ich wollte nur sagen, also ich habe es manchmal schwer, oder es ist manchmal schwer, vom Glauben zu sprechen, vor allem jetzt vielleicht im beruflichen Umfeld, weil man schon so in so Rollen drin ist und so in der christlichen Umgebung ist es überhaupt kein Problem. Aber völlig fremden Leuten gegenüber tut man sich da manchmal schwer und mir ist es in der letzten Zeit schon aufgefallen, was mir leichter fällt, sind so kleine Bemerkungen, die also gar kein großes Gespräch dann anfangen sollen. Nur ein Beispiel. Wenn irgendeine Situation nicht klappt und ich dann sage, ach, da müssen wir Jesus dazu nehmen. Also einfach so ein Nebenbeisatz, da fällt mir ein Beispiel ein. Ich saß beim Arzt und die Arzthelferin musste Blut abnehmen und es hat nicht geklappt. Und dann habe ich gesagt, da müssen wir Jesus dazu nehmen. Und wir haben den anderen Arm genommen und dann hat es halt geklappt. Und das sind so, oder wenn ich arbeite im Lebensmitteleinzelhandel und sage dann jemandem zum Abschied einen gesegneten Tag. Das sind so unerwartete Sachen und das kann man so ein bisschen streuen, auch unbekannten Leuten gegenüber. Und das finde ich richtig schön. Also das, da fühle ich mich dann richtig eins mit dem Herrn.
0: Super, danke nach Stuttgart für dieses Zeugnis, für dieses Beispiel. Ja, das ist wirklich echt bemerkenswert. Richie Febres-Landauro, wirklich bemerkenswert, was wir heute Abend für unterschiedliche Zeugnisse bekommen, die doch zeigen, wir müssen dafür, für dieses, was wir uns heute so als Gesprächsthema vorgenommen haben, Gott zur Sprache bringen, den Glauben in Worte fassen. Wir haben dafür schon auch eine ganz natürliche Intuition. Wir brauchen da gar keine, wir müssen da keine Fortbildung eigentlich machen. Wir wissen schon, wie das geht, weil wir Menschen sind.
3: Genau so ist es, ja, von Mensch zu Mensch. Und Gott ist ja auch nur ein Mensch. Er ist definitiv menschlich. Er ist ja der Urheber der Menschlichkeit. Ich denke, wenn wir das auch heute mitnehmen können, dass wir das ganz authentisch machen können und vor allem auch ungezwungen. Es steht niemand mit einem Gewehr hinter dir, der dir sagt, hey, komm, jetzt musst du Zeugnis geben, jetzt musst du hier den fremden Leuten erzählen. Nee, das ist, es gibt keinen Zwang. Es gibt kein, du bist dazu verpflichtet und du bist ein schlechter Christ, wenn du es nicht tust. Nein, das gibt es nicht. Sondern es ist dein Weg, den du mit Jesus gehst. Und ja, und es kommt immer wieder vor, dass andere Menschen hier zufälligerweise dir auf diesem Weg begegnen. Warum sollen sie nicht auch noch Jesus begegnen? Genau so ist es. Ist dein Weg die Stille? Super, dann sei still mit ihm gemeinsam oder erzähl von der Stille und von das, was du empfangen hast in der Stille. Ist ein Weg der Lobpreis, weil du eine Lobpreisgruppe leitest für 200 Menschen, ja, dann berichte davon. Ey, neulich, ich hatte so einen schönen Lobpreis, ich habe mich so erfüllt gefühlt. Ja, vielleicht erzählen die anderen was ganz anderes. Naja, wir waren da ein Trinken, ja, und das war herrliches Alkohol. Aber ja, nee, also mein Alkohol ist eigentlich das Gebet, ja. Ich mag sich komisch anhören, aber das ist so, ja. Und ich behaupte, dass es mehr kickt wie euren, ja. Eben, also ganz Mensch sein, ganz authentisch sein, ebenso wie wir sind. Und wir haben keine Agenda, wir müssen nichts bewirken, außer einfach nur die gute Saat streuen. Und es ist der Herr, der sich dann drum kümmert.
0: Und das müssen wir unbedingt auch in diesem Sinne mit einem Gebet beschließen. Das war heute eine Credo-Sendung, wie wir sie nicht alle Abende haben. Es war ein spontaner Versuch sozusagen, wirklich hier mal ins Gespräch zu kommen. Und ich finde, es war eine schöne, eine tolle Sendung. Dank Ihnen, liebe Hörerinnen und Hörer, die Sie sich hier so eingebracht haben. Bitte vielmals um Entschuldigung für alle, die jetzt noch in der Leitung warten. Grüße gehen raus nach Berlin und anderswo, wo Sie uns noch angerufen haben. Wir schaffen das jetzt leider nicht mehr. Es ist 21:27 Uhr. Mein Name ist Gregor Dornis. Ich wünsche Ihnen viel Freude hier im weiteren Programm. Es folgt die Reihe Nachgehört. Und auch da geht es um ein ernstes Thema, nämlich um die Frage, wie ich mit Versuchungen umgehe. Also bleiben Sie dran, jetzt um 21:30 Uhr die Reihe Nachgehört. Unser heutiger Gast, Ricardo Febres-Landauro von der Jüngergemeinschaft Feuerstrom, ist kein Priester. Er ist Familienvater und Missionar. Aber er ist ein, das wissen wir, erfahren wir auch in jeder Sendung, der hier auf bei uns ist, bei Radio Horeb. Er ist ein Beter. Ihn bitten wir jetzt ganz schlicht und ergreifend zum Ausklang der Sendung, dass er noch ein kurzes Gebet für uns spricht zum Ausklang der Sendung.
3: Mein mächtiger Vater, wir danken dir, Herr. Wir danken dir, Herr, dass wir dein Leib, die Kirche, sein dürfen, dass du uns berufen hast, dass du uns auserwählt hast, dass du uns erfüllst und dass du uns bewohnst, Herr. Herr, wir bitten dich, dass du uns mit deinem missionarischen Geist erfüllst, damit wir immer lebendige Zeugnisse sind und auch Zeugnis geben können über deine unfassbare Liebe. Darum bitten wir im heiligen Namen Jesu. Amen.
0: Amen.

0: Versuchungen kennt jeder, gerade dann, wenn wir eigentlich wissen, was richtig wäre, aber trotzdem anders handeln wollen. Im Gespräch beim Abend der Jugend geht es darum, wie wir mit solchen Situationen umgehen können, warum Versuchungen zum Glaubensleben dazugehören und was uns dabei helfen kann, ihnen nicht nachzugeben. Darüber reden wir jetzt mit Pater Klaus Einsle.
1: Das ist so ein Ding bei uns, bei allen Menschen, aber natürlich die Christen sind da vielleicht ein bisschen aufmerksamer oder kämpfen da mehr oder bewusster zumindest sind sie in diesem Thema drin, der Versuchungen und gut zu leben. Und was ist eine Versuchung? Eine Versuchung ist etwas, was zu uns kommt und versucht, deshalb das Wort Versuchung, es versucht, uns vom Weg des Guten abzubringen. Die klassischen Versuchungen kommen von negativen, dunklen Geistern, gefallenen Geistern, die uns von Gottes Weg abbringen möchten. Von ja, geistigen Kräften, die uns irgendwelche Gedanken oder Ideen oder Gefühle oder Fantasien eingeben, die halt nicht gut sind oder zu etwas nicht Gutem führen sollen. Das wird uns nicht erspart bleiben auf Dauer, denn das ist nun mal so, es gibt in dieser Welt zwar Gott, der in die Welt reinwirkt, aber er hat uns auch gesagt, dass der Feind Gottes wie ein Blitz auf diese Welt gefallen ist. Und der wirkt nun mal in dieser Welt mit dieser Versuchung. Das heißt, es wird uns nicht letztlich erspart bleiben. Aber was spannend ist, wir können langsam lernen, mit diesen Versuchungen umzugehen. Wenn wir wissen, dass das Versuchungen sind, und wenn wir wissen, die kommen von jemandem, der es nicht gut meint mit uns, haha, jetzt kommt unsere Taufe ins Spiel. Durch die Taufe haben wir bestimmte Kraft und bestimmte, ich nenne es mal, Werkzeuge, um mit diesen Versuchungen fertig zu werden. Also wir werden sie nicht ganz aus dem Leben rauskriegen, aber wenn wir klug werden im geistigen Kampf, so nennt man das, dann können diese Versuchungen einerseits keine negativen Früchte bringen in unserem Leben. Das heißt, wir sind stärker als sie. Und andererseits merkt der Teufel langsam, boah, wenn ich immer das Gleiche mache, der ist inzwischen so gut in dieser Verteidigung, dieser Versuchung, dass ich nicht mehr vorankomme. Und dann geht er vielleicht. Und dann lässt er, plötzlich ist eine Versuchung nicht mehr da. Wenn ich natürlich immer wieder falle in dieselbe Versuchung, tja, dann wird es ein bisschen schwierig. Dann sagt der Teufel, hoho, diese Versuchung ist genau richtig für ihn, da fällt er jedes Mal wieder auf den Boden und dann ist er wieder frustriert und dann ist er wieder schlecht gelaunt und dann geht er wieder beichten irgendwann und so. Und dann kann ich ihm so die Hoffnungslosigkeit und all diese Dinge geben. Ja. Aber wenn wir klug werden und kämpfen, dann merkt er langsam, dass er schwächer ist als wir. Und weißt du, wir als Christen, wir sind viel, viel stärker als jede Versuchung. Warum? Weil Gott unser Vater ist und er ist unsere Kraft. Nur sind wir manchmal nicht sehr klug in der Art, wie wir mit diesen Versuchungen umgehen. Also das Erste ist eben zu wissen, die Versuchungen sind niemals stärker als die Kraft, die wir haben. Und das ist ja schon mal wahnsinnig gut. Stell dir mal vor, du gehst auf ein Champions-League-Spiel und stehst da auf dem Platz und du weißt, wir sind als Team immer stärker als die Gegner. Da spielst du ja mit totaler Freiheit auf. Das ist doch voll super.
2: Dann heißt man ja FC Bayern München, oder?
1: Ja, da wäre ich jetzt eine andere Meinung, aber das wollen wir nicht hier öffentlich austragen. Lassen wir mal einfach beiseite. Ja. Das heißt, ich bin schon auf der Siegerseite. Jesus hat schon gewonnen und Jesus hat mir

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Am Mikrofon ist Alfred Haran. Ich darf Sie nun einladen zum Nachtgebet der Kirche, die Komplet. Wir beten die Komplet mit Pfarrer Viktor Hürlimann aus der Pfarrei Heilig Antonius von Ägypten in Rotenturm in der Schweiz. Wenn Sie mitbeten wollen, wir beten die Komplet aus dem grünen Stundenbuch auf Seite 713. Oder Sie schauen im Stundenbuch auf der Internetseite stundengebete.de nach.

0: O Gott, komm mir zu Hilfe.
1: Herr, eile mir zu helfen.
0: Ehre sei dem Vater und dem Sohn und dem Heiligen Geist.
1: Wie im Anfang, so auch jetzt und alle Zeit. Und in Ewigkeit. Amen. Halleluja.
0: Am Ende dieses Tages wollen wir unseren Tag vor Gott legen, mit all unseren Freuden, Sorgen, aber auch mit unseren Sünden, mit unserem Versagen. Denn wir wissen, dass Jesus gesagt hat, bittet und es wird euch gegeben. Ich bekenne Gott dem Allmächtigen und allen Brüdern und Schwestern, dass ich Gutes unterlassen und Böses getan habe. Ich habe gesündigt in Gedanken, Worten und Werken durch meine Schuld, durch meine Schuld, durch meine große Schuld. Darum bitte ich die selige Jungfrau Maria, alle Engel und Heiligen und euch, Brüder und Schwestern, für mich zu beten bei Gott, unserem Herrn. Der allmächtige Gott erbarme sich unser, erlasse uns die Sünden nach und führe uns zum ewigen Leben.
1: Amen.
0: Mitten wir im Leben sind, mit dem Tod umfangen, wer ist, der uns Hilfe bringt, dass wir Gnade erlangen? Das bist du, Herr, alleine. Uns reuet unsere Missetat, die dich, Herr, erzürnet hat. Heiliger, Herre Gott, heiliger, starker Gott, heiliger, barmherziger Heiland, du ewiger Gott, lass uns nicht versinken in des bitteren Todes Not. Kyrie eleison. Mein Leib wird ruhen in Sicherheit.
1: Mein Leib wird ruhen in Sicherheit.
0: Behüte mich, Gott, denn ich vertraue dir. Ich sage zum Herrn, du bist mein Herr. Mein ganzes Glück bist du allein.
1: An den Heiligen im Lande, den Herrlichen. An ihnen nur habe ich mein Gefallen.
0: Viele Schmerzen leidet, wer fremden Göttern folgt. Ich will ihnen nicht opfern. Ich nehme ihre Namen nicht auf meine Lippen.
1: Du, Herr, gibst mir das Erbe und reichst mir den Becher. Du hältst mein Los in deinen Händen.
0: Auf schönem Land fiel mir mein Anteil zu. Ja, mein Erbe gefällt mir gut.
1: Ich preise den Herrn, der mich beraten hat. Auch mahnt mich mein Herz in der Nacht.
0: Ich habe den Herrn beständig vor Augen. Er steht mir zu Rechten, ich wanke nicht.
1: Darum freut sich mein Herz und frohlockt meine Seele. Auch mein Leib wird wohnen in Sicherheit.
0: Denn du gibst mich nicht der Unterwelt preis. Du lässt deinen Frommen das Grab nicht schauen.
1: Du zeigst mir den Pfad zum Leben. Vor deinem Angesicht herrscht Freude in Fülle. Zu deiner Rechten Wonne für alle Zeit.
0: Ehre sei dem Vater und dem Sohn und dem Heiligen Geist.
1: Wie im Anfang, so auch jetzt und alle Zeit. Und in Ewigkeit. Amen.
0: Mein Leib wird ruhen in Sicherheit.
1: Der Gott des Friedens, heilige euch ganz und gar und bewahre euren Geist, eure Seele und euren Leib unversehrt, damit ihr ohne Tadel seid, wenn Jesus Christus, unser Herr, kommt.
0: Herr, auf dich vertraue ich, in deine Hände lege ich mein Leben.
1: Herr, auf dich vertraue ich, in deine Hände lege ich mein Leben.
0: Lass leuchten über dein Knecht dein Antlitz, hilf mir in deiner Güte.
1: In deine Hände lege ich mein Leben.
0: Ehre sei dem Vater und dem Sohn und dem Heiligen Geist.
1: Herr, auf dich vertraue ich. In deine Hände lege ich mein Leben.
0: Sei unser Heil, o Herr, wenn wir wachen und unser Schutz, wenn wir schlafen, damit wir wachen mit Christus und ruhen in seinem Frieden.
1: Sei unser Heil, o Herr, wenn wir wachen und unser Schutz, wenn wir schlafen, damit wir wachen mit Christus und ruhen in seinem Frieden.
0: Nun lässt du, Herr, deinen Knecht, wie du gesagt hast, in Frieden scheiden.
1: Denn meine Augen haben das Heil gesehen, das du vor allen Völkern bereitet hast.
0: Ein Licht, das die Heiden erleuchtet, und Herrlichkeit für dein Volk Israel.
1: Ehre sei dem Vater und dem Sohn und dem Heiligen Geist.
0: Wie im Anfang, so auch jetzt und alle Zeit und in Ewigkeit. Amen. Sei unser Heil, o Herr, wenn wir wachen, und unser Schutz, wenn wir schlafen, damit wir wachen mit Christus und ruhen in seinem Frieden. Lasset uns beten. Herr, unser Gott, sende uns in dieser Nacht einen ruhigen Schlaf, damit wir uns von der Mühe des Tages erholen und morgen mit neuer Kraft dir dienen können. Darum bitten wir durch Christus, unseren Herrn.
1: Amen. Amen.
0: Eine ruhige Nacht und ein gutes Ende gewähre uns der allmächtige Herr.
1: Amen.
0: Sei gegrüßt, o Königin, Mutter der Barmherzigkeit. Unser Leben, unsere Wonne und unsere Hoffnung sei gegrüßt. Zu dir rufen wir, verwandte Kinder Evas. Zu dir seufzen wir trauernd und weinend in diesem Tal der Tränen, wohlan denn, unsere Fürsprecherin. Wende deine barmherzigen Augen uns zu und nach diesem Elend zeige uns Jesus die gebenedeite Frucht deines Leibes. O gütige, o milde, o süße Jungfrau Maria. Wir haben gestern das Rosenkranzfest gefeiert und damit natürlich auch sicher uns auch ein bisschen Gedanken gemacht, wie weit ein Gebet nützt, für was ist ein Gebet gut. Und es tut uns ja gut, wenn wir hören, dass damals, als die Türkengefahr so groß war, dass das christliche Volk den Rosenkranz gebetet hat und dann auch die Flotte vor Lepanto zurückschlagen konnte. Und es gibt viele, viele, viele Beispiele, wo das Gebet eine sofortige oder nachhaltige Wirkung hatte. Aber es gibt natürlich auch die anderen Beispiele. Die anderen Beispiele, die uns dann herausfordern, wo wir uns dann fragen, ja, nützt mein Gebet? Ich begegne immer wieder Menschen, die sagen, es nützt doch nichts, nützt es überhaupt etwas, weil sie entweder selber Erfahrungen gemacht haben, wo es eben nicht so war, oder wo sie von anderen gehört haben, die sehr bitter enttäuscht wurden über die Nichterhörung eines Gebetes, oder eben, ich würde eher sagen, dass das Gebet nicht so erhört wurde, wie sie es gern gehabt hätten. Heute geht Jesus darauf ein, beziehungsweise er sagt, wer bittet, der erhält, wer anklopft, dem wird aufgetan. Ja, es ist eigentlich klar. Also wenn wir, und er sagt dann auch, also wenn wir zudringlich genug sind, dann bekommt ihr schon, was ihr bittet. Und ja, jetzt könnten wir uns manchmal sicher fragen, bin ich beständig genug im Gebet? Das ist das eine. Aber Jesus schließt ja im heutigen Evangelium seine Ausführungen über die Dringlichkeit des Gebetes und auch über das Gutsein des Gebetes mit dem kleinen Vergleich: Welcher Vater unter euch, den der Sohn um einen Fisch bittet, gibt ihm statt eines Fisches eine Schlange oder einen Skorpion, wenn er um ein Ei bittet? Und dann gibt es noch die andere Stelle, wo es heißt, einen Stein, wenn er um Brot bittet. Und das sind ja alles eigentlich nichts anderes als Symbole für Jesus Christus. Weil das Ei, Symbol für Christus, der aufersteht aus dem Dunkel des Grabes. Der Fisch natürlich auch. Wir kennen es vor allem natürlich auch von der Symbolkraft der Wort, der Buchstaben Ichthys, Jesus Christus, Deus Hyos Soter. Und natürlich auch das Brot des Lebens, dass Jesus ist das wahre Manna. Das ist das eine, also wo Jesus dann irgendwie schon auch hinweist, dass das, um das wir bitten sollen und müssen, dass es schlussendlich immer um ihn geht. Und er bestärkt das ja auch noch viel mehr wird der Vater im Himmel den Heiligen Geist denen geben, die ihn bitten. Also es geht jetzt wahrscheinlich nicht nur darum, dass wir gut beten, dass wir intensiv beten, das ist auch wichtig, sondern dass wir uns auch immer bewusst werden, um was geht es denn letztendlich. Jesus sagt es auch einmal so, sorgt euch zuerst um das Reich Gottes, alles andere wird euch dazugegeben. Die Erfahrung zeigt natürlich, dass man dadurch nicht einfach alles erhält. Aber die Erfahrung zeigt auch, dass wenn jemand sich wirklich um das Reich Gottes bemüht, dann relativieren sich gewisse Dinge. Und es kann gehen bis zur eigenen Gesundheit, bis zum eigenen Leben. Dass man sagt, gut, ich begegne Jesus nach dem Tod. Ich bin voll Freude, weil der Heilige Geist mich erfüllt. Ich hange nicht mehr so an diesem Leben. Das heißt nicht, dass wir jetzt das Leben verachten sollen, denn das Leben ist etwas Gutes aus Gottes Hand. Aber dass wir das alles ein bisschen relativieren. Das heißt, in die richtige Reihenfolge setzen und uns wirklich an das Wort halten, kümmert euch zuerst um das Reich Gottes, alles andere wird euch dazugegeben. Das ist eine gute Frage, um was geht es mir letztendlich in meinem Leben? Was nimmt vielleicht zu viel Platz ein? Wo müsste ich mich ein bisschen verbessern? Wo hätte ich noch Entwicklungspotenzial? So Fragen vielleicht in die Nacht, aber auch für den ganzen Tag, vielleicht sogar für ein ganzes Leben. Ja, weil Jesus sagt, wer bittet, dem wird gegeben. Und wenn es nicht so scheint, dann ist es halt doch so. Weil das, um was wir wirklich beten sollen, ist die Liebe Gottes, ist Jesus Christus, ist der Heilige Geist. So wollen wir nun um den Segen bitten, auch um Licht und Kraft, dass wir im Gebet beharrlich bleiben und auch den Erfolg, wenn man dem so sagen darf, des Gebetes immer wieder nicht nur erfahren, sondern vor allem auch sehen. Unsere Hilfe ist im Namen des Herrn,
1: der Himmel und Erde erschaffen hat.
0: Und so segne, behüte und begleite euch die Fürsprache der allerseligsten Jungfrau und Gottes Mutter Maria, aller Engel und Heiligen, Gott der Allmächtige, der Vater und der Sohn und der Heilige Geist.
1: Amen. Vielen herzlichen Dank am Pfarrer Viktor Hürlimann aus der Schweiz für das Nachtgebet, den Impuls mit der Kraft des Gebetes und den abendlichen Segen.

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Ich darf mich nun von Ihnen verabschieden und Ihnen eine gute Nacht wünschen. Behüte Sie Gott, Ihr Alfred Harran.

Liebe Hörerinnen und Hörer, die geistliche Familie vom Heiligen Blut begrüßt Sie herzlich zur Heiligen Stunde bei Radio Horeb. Die Sendung wird aus dem Wallfahrtsort Maria Schnee, Mutter der reinen Liebe in Aufhausen bei Regensburg, übertragen. Zusammen mit Ihnen wollen wir in dieser Stunde wie Jesus unseren Blick zum himmlischen Vater richten und gemeinsam mit Jesus im Ölgarten wachen und beten.

Im Evangelium nach Markus hören wir: Sie kamen zu einem Grundstück, das Gethsemane heißt, und er sagte zu seinen Jüngern: Setzt euch hier, während ich bete. Und er nahm Petrus, Jakobus und Johannes mit sich. Da ergriff ihn Furcht und Angst, und er sagte zu ihnen: Meine Seele ist zu Tode betrübt, bleibt hier und wacht. Und er ging ein Stück weiter, warf sich auf die Erde nieder und betete, dass die Stunde, wenn möglich, an ihm vorübergehe. Er sprach: Abba, Vater, alles ist dir möglich. Nimm diesen Kelch von mir, aber nicht, was ich will, sondern was du willst. Und er ging zurück und fand sie schlafend. Da sagte er zu Petrus: Simon, du schläfst? Konntest du nicht einmal eine Stunde wach bleiben? Wacht und betet, damit ihr nicht in Versuchung geratet. Der Geist ist willig, aber das Fleisch ist schwach. Und er ging wieder weg und betete mit den gleichen Worten. Als er zurückkam, fand er sie wieder schlafend, denn die Augen waren ihnen zugefallen und sie wussten nicht, was sie ihm antworten sollten. Und er kam zum dritten Mal und sagte zu ihnen: Schlaft ihr immer noch und ruht euch aus? Es ist genug. Die Stunde ist gekommen. Siehe, jetzt wird der Menschensohn in die Hände der Sünder ausgeliefert. Steht auf, wir wollen gehen. Siehe, der mich ausliefert, ist da.

Jesus hat das Leiden auf sich genommen aus Liebe zum Vater. Er folgt dem Willen des Vaters, seinem Heilsplan für jeden Einzelnen von uns, für mich und für dich. Er nimmt den Tod am Kreuz auf sich und leidet aus Liebe für uns. Er leidet, damit wir durch seinen Tod und seine Auferstehung erlöst werden von Sünde und Tod, damit wir, jeder Einzelne, ewiges Leben bei ihm haben. Wie antworte ich auf seine Liebe? Bin ich mir bewusst, dass mein Leben ein Heilsplan des Vaters für die ganze Welt ist? Ist meine Beziehung zu Gott wirklich lebendig oder eingeschlafen in Routine, erstickt in den Sorgen der Welt? Jesus mahnt die Apostel, wacht und betet. Der Geist ist willig, aber das Fleisch ist schwach. Und so ist es auch bei uns. Jeder Moment, den wir erleben, hat Ewigkeitswert. Kann Ewigkeitswert für andere Menschen bekommen, wenn wir ihn in der Einheit mit dem Willen des Vaters durchleben.

0: Jesus, wir sind berufen, Liebe zu werden. Wir haben deine göttliche Liebe in der Taufe empfangen und wir dürfen uns immer mehr erfüllen lassen, vereinen mit dieser deiner göttlichen Liebe. So werden wir immer mehr vergöttlicht, aber nicht, dass wir dann selbst zu Göttern werden, sondern eine tiefe, tiefe Einheit kann sich mit dir entfalten durch die Liebe. Zu dieser Einheit in dieser Liebe sind wir berufen. Dies ist unsere Würde als Söhne und Töchter Gottes. So wollen wir jetzt dein kostbares Blut verehren, anbeten, in ihm deine Liebe sehen und immer mehr eins werden mit deinem Blut und deiner Liebe. Erstes Geheimnis. Der Herr vergoss Blut bei der Beschneidung. Als 8 Tage vorüber waren und das Kind beschnitten werden musste, gab man ihm den Namen Jesus. Ich glaube immer fester an die Liebe Gottes und erneuere mein Taufgelöbnis, meinen Bund mit Gott. Ich glaube immer fester an die Liebe Gottes und erneuere mein Taufgelöbnis, meinen Bund mit Gott. Vater unser im Himmel, geheiligt werde dein Name, dein Reich komme, dein Wille geschehe, wie im Himmel, so auf Erden.
1: Unser tägliches Brot gib uns heute und vergib uns unsere Schuld, wie auch wir vergeben unseren Schuldigern. Und führe uns nicht in Versuchung, sondern erlöse uns von dem Bösen.
0: Vater unser im Himmel, geheiligt werde dein Name. Dein Reich komme, dein Wille geschehe, wie im Himmel, so auf Erden.
1: Unser tägliches Brot gib uns heute und vergib uns unsere Schuld, wie auch wir vergeben unseren Schuldigern. Und führe uns nicht in Versuchung, sondern erlöse uns von dem Bösen.
0: Vater unser im Himmel, geheiligt werde dein Name. Dein Reich komme, dein Wille geschehe, wie im

0: Schuldigen, und führe uns nicht in Versuchung, sondern erlöse uns von dem Bösen.
1: Ehre sei dem Vater und dem Sohn und dem Heiligen Geist.
0: Wie im Anfang, so auch jetzt und alle Zeit und in Ewigkeit. Amen.
1: Wir bitten dich, Herr, komme deinen Dienern zu Hilfe,
0: die du mit deinem kostbaren Blut erlöst hast.

Zweites Geheimnis. Der Herr vergoss Blut beim Gebet am Ölberg. In seiner Angst betete er noch inständiger, und sein Schweiß tropfte wie Blut zur Erde. Durch die immer stärkere Vereinigung meines eigenen Willens mit dem Willen Gottes erlebe ich innerlich die wachsende Freiheit in Gott.

0: der Freiheit in Gott.
1: Vater unser im Himmel, geheiligt werde dein Name, dein Reich komme, dein Wille geschehe, wie im Himmel, so auf Erden.
0: Unser

0: von dem Bösen.
1: Ehre sei dem Vater, dem Sohn und dem Heiligen Geist.
0: Wie im Anfang, so auch jetzt und alle Zeit und in Ewigkeit. Amen.
1: Wir bitten dich, Herr, komme deinen Dienern zu Hilfe,
0: die du mit deinem kostbaren Blut erlöst hast.
1: Drittes Geheimnis. Der Herr vergoss Blut bei der Geißelung. Darauf gab er ihnen den Barabbas frei, Jesus aber ließ er geißeln. Ich versöhne mich mit dem Leiden, das durch die Liebe ein Schatz wird, ein Geschenk für mich und für alle, das Glück in Gott.

0: das Glück in Gott.
1: Vater unser im Himmel, geheiligt werde dein Name, dein Reich komme, dein Wille geschehe, wie im Himmel, so auf Erden.
0: Unser

0: dem Bösen.
1: Vater unser im Himmel, geheiligt werde dein Name. Dein Reich komme, dein Wille geschehe, wie im Himmel, so auf Erden.
0: Unser tägliches Brot gib uns heute.

0: müssen.
1: Ehre sei dem Vater, dem Sohn und dem Heiligen Geist.
0: Wie im Anfang, so auch jetzt und alle Zeit und in Ewigkeit. Amen.
1: Wir bitten dich, Herr, komme deinen Dienern zu Hilfe,
0: die du mit deinem kostbaren Blut erlöst hast.

0: Viertes Geheimnis. Der Herr vergoss Blut bei der Dornenkrönung. Dann legten sie einen Purpurmantel an und flochten einen Dornenkranz. Den setzten sie ihm auf und grüßten ihn. Heil dir, König der Juden. Von den Menschen nicht verstanden und verachtet, aber vom ewigen Vater unendlich geliebt, sehne ich mich immer mehr nach der größeren Ehre für Gott.
1: Von den Menschen nicht verstanden und verachtet, aber vom ewigen Vater unendlich geliebt, sehne ich mich immer mehr nach der größeren Ehre für Gott.
0: Vater unser im Himmel, geheiligt werde dein Name, dein Reich komme, dein Wille geschehe, wie im Himmel, so auf der Erde.

0: und dem Bösen.
1: Vater unser im Himmel, geheiligt werde dein Name, dein Reich komme, dein Wille geschehe, wie im Himmel, so auf der Erde.
0: Uns

0: dem Bösen.
1: Vater unser im Himmel, geheiligt werde dein Name, dein Reich komme, dein Wille geschehe, wie im Himmel, so auf der Erde.
0: Unser

0: uns von dem Bösen.
1: Ehre sei dem Vater und dem Sohn und dem Heiligen Geist.
0: Wie im Anfang, so auch jetzt und alle Zeit und in Ewigkeit. Amen.
1: Wir bitten dich, Herr, komme deinen Dienern zur Hilfe,
0: die du mit deinem kostbaren Blut erlöst hast.
1: Fünftes Geheimnis. Der Herr vergoss Blut auf den Kreuzweg. Er trug sein Kreuz und ging hinaus zu dem Platz, der Schädelstätte genannt wurde. Durch das Ja zu meinem persönlichen Kreuzweg nehme ich teil an der Liebe Jesu zum Vater und zu all seinen Geschöpfen, stark durch Gott.
0: Durch das Ja zu meinem persönlichen Kreuzweg nehme ich teil an der Liebe Jesu zum Vater und zu all seinen Geschöpfen, stark durch Gott.
1: Vater unser im Himmel, geheiligt werde dein Name, dein Reich komme, dein Wille geschehe, wie im Himmel, so auf der Erde.

0: uns von dem Bösen.
1: Vater unser im Himmel, geheiligt werde dein Name, dein Reich komme, dein Wille geschehe, wie im Himmel, so auf der Erde.
0: Unser tägliches Brot gib uns heute und vergib uns unsere Schuld, wie auch wir vergeben unseren Schuldigen. Und führe uns nicht in Versuchung, sondern erlöse uns von dem Bösen.
1: Vater unser im Himmel, geheiligt werde dein Name, dein Reich komme, dein Wille geschehe, wie im Himmel, so auf der Erde.
0: Unser

0: von den Bösen.
1: Ehre sei dem Vater und dem Sohn und dem Heiligen Geist.
0: Wie im Anfang, so ab jetzt und alle Zeit und in Ewigkeit. Amen.
1: Wir bitten dich, Herr, komm mit deinen Dienern zur Hilfe,
0: die du mit deinem kostbaren Blut erlöst hast.

0: Sechstes Geheimnis. Der Herr vergoss Blut bei der Kreuzigung. Um die neunte Stunde schrie Jesus laut: mein Gott, warum hast du mich verlassen? Eins mit Jesus gebe ich mich hin und werde zur Hingabe in Gott.
1: Eins mit Jesus gebe ich mich hin und werde zur Hingabe in Gott.
0: Vater unser im Himmel, geheiligt werde dein Name, dein Reich komme, dein Wille geschehe, wie im Himmel, so auf Erden.
1: Unser

0: nicht in Versuchung, sondern erlöse uns von dem Bösen.
1: Vater unser im Himmel, geheiligt werde dein Name, dein Reich komme, dein Wille geschehe, wie im Himmel, so auf Erden.
0: Unser tägliches Brot gib uns heute und vergib uns unsere Schuld, wie auch wir vergeben unseren Schuldigern. Und führe uns nicht in Versuchung, sondern erlöse uns von dem Bösen.
1: Ehre sei dem Vater, dem Sohn und dem Heiligen Geist,
0: wie im Anfang, so auch jetzt und alle Zeit und in Ewigkeit. Amen.
1: Wir bitten dich, Herr, komme deinen Dienern zu Hilfe,
0: die du mit deinem kostbaren Blut erlöst hast.
1: Siebtes Geheimnis. Der Herr vergoss Blut und Wasser bei der Öffnung seiner Seite. Als sie aber zu Jesus kamen und sahen, dass er schon tot war, zerbrachen sie ihm die Beine nicht, sondern ein Soldat stieß mit der Lanze in seine Seite, und sogleich floss Blut und Wasser heraus. Von Jesus gesandt, das Evangelium zu verkünden, will ich alle Menschen lieben, zusammen mit Gott.
0: Von Jesus gesandt, das Evangelium zu verkünden, will ich alle Menschen lieben, zusammen mit Gott.
1: Vater unser im Himmel, geheiligt werde dein Name, dein Reich komme, dein Wille geschehe, wie im Himmel, so auf Erden.
0: Unser tägliches Brot gib uns heute und vergib uns unsere Schuld, wie auch wir vergeben unseren Schuldigern. Und führe uns nicht in Versuchung, sondern erlöse uns von dem Bösen.
1: Vater unser im Himmel, geheiligt werde dein Name, dein Reich komme, dein Wille geschehe, wie im Himmel, so auf Erden.
0: Unser tägliches Brot gib uns heute und vergib uns unsere Schuld, wie auch wir vergeben unsere Schuldigern. Und führe uns nicht in Versuchung, sondern erlöse uns von dem Bösen.
1: Vater unser im Himmel, geheiligt werde dein Name, dein Reich komme, dein Wille geschehe, wie im Himmel, so auf Erden.
0: Unser

Liebe Gottesmutter Maria, du bist auch meine Mutter. Am Kreuz hat mich dein Sohn dir anvertraut. Ich danke Gott für deine makellose Liebe, mit der du Jesus auf dem irdischen Weg nicht nur begleitet hast. Für die Rettung der ganzen Menschheit hast du zusammen mit ihm gelitten und geliebt. Lass mich so wie du und zusammen mit dir am Erlösungswerk Jesu Christi teilnehmen. Ich möchte von dir lernen, wie du jeden Schmerz in noch größere Liebe zu verwandeln, als ein Geschenk für den himmlischen Vater und zum Heil für die Menschen. Lass mich zusammen mit dir alle Unwahrhaftigkeit und Lieblosigkeit der Menschen in die am Kreuz vergossene Liebe eintauchen. Mögen auch meine Tränen zusammen mit den deinen in den Kelch des Erlösungsblutes fließen, damit möglichst viele der so geliebten Kinder Gottes das ewige Heil erlangen. Amen.

Jesus, wir danken dir für diesen Tag, den wir heute erleben durften. Wir danken dir, dass du für uns dein Blut vergossen hast und uns in deine Nachfolge rufst. Wir danken dir, dass wir auch einen Beitrag leisten dürfen am Erlösungswerk. So wollen wir dir danken für die verschiedenen Situationen in unserem Leben, die oft nicht so leicht sind, weil sie uns viel kosten, aber in

Einheit mit dir werden sie wertvoll. Wir bitten dich, Jesus, dass du uns immer mehr die Augen öffnest, damit wir diese Gelegenheiten sehen, damit wir gerade in den schmerzhaften Momenten dein Blut entdecken, das uns entgegenströmt. Wir bitten dich heute auch ganz besonders für alle, die krank sind und leiden. Stärke sie, schenke ihnen Mut und Hoffnung, dass sie weiterschauen, dass sie einen Sinn sehen können in ihrem Leiden und dass sie die Hoffnung nicht verlieren. So wollen wir jetzt das Leid aller Menschen zusammenfassen, in dem Jesu Blut strömt. Wir wollen dein Blut, Jesus, das du für uns vergossen hast, aufopfern. Wir wollen einen kleinen Kelch bilden, ein Fiat, in dem wir das annehmen, empfangen und zu Gott bringen, was an schwierigen Momenten in unserem Leben war und wo dein Blut geströmt ist.

0: Auf die Fürsprache der Gottesmutter Maria segne euch der allmächtige und barmherzige Gott, der Vater und der Sohn und der Heilige Geist.
1: Amen.

0: Der Engel des Herrn brachte Maria die Botschaft.
1: Und sie empfing vom Heiligen Geist.
0: Gegrüßet seist du, Maria, voll der Gnade, der Herr ist mit dir. Du bist gebenedeit unter den Frauen und gebenedeit ist die Frucht deines Leibes, Jesus.
1: Heilige Maria, Mutter Gottes, bitte für uns Sünder, jetzt und in der Stunde unseres Todes. Amen.
0: Und Maria sprach, siehe, ich bin eine Magd des Herrn.
1: Mir geschehe nach deinem Wort.
0: Gegrüßt seist du, Maria, voll der Gnade, der Herr ist mit dir. Du bist gebenedeit unter den Frauen, und gebenedeit ist die Frucht deines Leibes, Jesus.
1: Heilige Maria, Mutter Gottes, bitte für uns Sünder, jetzt und in der Stunde unseres Todes. Amen.
0: Und das Wort ist Fleisch geworden.
1: Und hat unter uns gewohnt.
0: Gegrüßet seist du, Maria, voll der Gnade, der Herr ist mit dir. Du bist gebenedeit unter den Frauen und gebenedeit ist die Frucht deines Leibes, Jesus.
1: Heilige Maria, Mutter Gottes, bitte für uns Sünder, jetzt und in der Stunde unseres Todes. Amen.
0: Bitte für uns, heilige Gottesmutter,
1: dass wir würdig werden der Verheißungen Christi.
0: Lasset uns beten. Allmächtiger Gott, gieße deine Gnade in unsere Herzen ein. Durch die Botschaft des Engels haben wir die Menschwerdung Christi, deines Sohnes, erkannt. Führe uns durch sein Leiden und Kreuz zur Herrlichkeit der Auferstehung. Darum bitten wir durch denselben Christus, unseren Herrn.
1: Amen.
0: Herr, gib allen Verstorbenen die ewige Ruhe.
1: Und das ewige Licht leuchte ihnen.
0: Herr, lass sie ruhen in Frieden.
1: Amen.
0: In diesem Monat, liebe Schwestern und Brüder, im Monat Oktober, beten wir mit den Anliegen des Heiligen Vaters mit Papst Leo, dem 14., für die Pastoral der mentalen Gesundheit, wie es dort heißt. Wir beten, dass sich die Pastoral der mentalen Gesundheit in der ganzen Kirche integriert, sodass sie zur Überwindung der Stigmatisierung und der Diskriminierung von Personen mit mentalen Erkrankungen hilft. Es geht also um viele Menschen, die psychisch und anderweitig erkrankt sind. Beten wir für diese und in vielen anderen Angelegenheiten gemeinsam. Vater unser im Himmel, geheiligt werde dein Name, dein Reich komme, dein Wille geschehe wie im Himmel, so auf Erden.
1: Unser tägliches Brot gib uns heute und vergib uns unsere Schuld, wie auch wir vergeben unseren Schuldigern. Und führe uns nicht in Versuchung, sondern erlöse uns von dem Bösen. Amen.
0: Gegrüßt seist du, Maria, voll der Gnade, der Herr ist mit dir. Du bist gebenedeit unter den Frauen und gebenedeit ist die Frucht deines Leibes, Jesus.
1: Heilige Maria, Mutter Gottes, bitte für uns Sünder, jetzt und in der Stunde unseres Todes. Amen.
0: Ehre sei dem Vater und dem Sohn und dem Heiligen Geist.
1: Wie im Anfang, so auch jetzt und alle Zeit, und in Ewigkeit. Amen.

0: Liebe Schwestern, liebe Brüder, liebe Zuhörerinnen und Zuhörer, in diesen Tagen stehen wir unter anderem unter dem besonderen Eindruck des 800. Todestages des heiligen Franziskus von Assisi, der am 3. Oktober 1226 gestorben ist. Wir feiern in Deutschland und in der Welt dieses Fest am 4. Oktober. Sein Tod wird in der Tradition der Franziskaner der Transitus genannt. Das ist die hilfreiche Übersetzung des Sterbens, wenn wir glauben, und das tun wir, dass wir in die Hände Gottes hineinfallen, eben in ihn und zu ihm hinübergehen. Franziskus gehört zu den ganz großen Gestalten der Kirche, die begriffen haben, dass in Zeiten, die sich verändern wie die heutigen, auch wie Frömmigkeit sich ändert, das Einander von Mann und Frau sich ändert, die Beziehung zu Christus neue Formen findet und so auch die Frömmigkeit. Man kann an ihm lernen, dass er ein Mann ist, der gesehen hat nach einem langen, schwierigen Lebensweg, der vor allen Dingen auch nicht nur wegen des Reichtums seines Vaters, sondern auch seiner kriegerischen Handlungen gegen Perugia, einer Stadt in der Nähe von Assisi, zu Kriegen geführt hat und ihn an den Rand seiner Kräfte brachte. Das Gleiche galt auch für den alltäglichen Gottesdienst. Er hat gemerkt, dass durch die Begegnung mit Aussätzigen sein Weg und sein Blick auf die Welt und die Menschen sich ändert. Und er hat gelernt, in der Kirche von San Damiano, auch heute immer noch zu besuchen, am Fuß der Stadt Assisi, dass die Begegnung mit dem lebendigen Christus dasjenige ist, das den Christen trägt und hält. Das Bild mit dem Gekreuzigten ist deswegen so eindrücklich, weil der Eindruck groß ist, dass Christus den Beter, die Beterin umarmen will. Schließlich ist nicht zu vergessen, dass der heilige Franziskus in einer besonderen Beziehung mit der heiligen Clara stand. Und beide sind nur miteinander zu verstehen im Rahmen einer ganz lebendigen Neuausrichtung der Kirche auf die Armen und auf die Mitte eines sehr konkret gelebten Evangeliums. Sie taten in diesem Sinne das, was die Kirche kannte, auf eine ganz neue Weise. Das ist kirchliche Erneuerung. Und dazu gehört, dass der heilige Franziskus auch in eine immense Auseinandersetzung mit seinem Vater und damit mit seiner Herkunft eintrat. Er konnte dieser nur Herr werden, indem er sich mit dem Bischof von Assisi, Guido, verband und dann in der Öffentlichkeit all seine Kleider seinem Vater vor die Füße warf, um sich ganz Christus zu geben. Er stand am Anfang seines öffentlichen neuen Weges, also nackt da. Sprichwörtlich ist das ein schönes Bild für das, was auch uns betrifft, wenn wir wirklich als Christinnen und Christen leben. Gewohnheiten sind wichtig, sie helfen uns, auch Traditionen, aber eine eigene innere Bekehrung und damit auch ein klares Zeichen, dass wir uns nicht auf ganz viele Sicherheiten verlassen, sondern auf das, was mit Christus neu kommt, gehört auch zu uns. Das ist auch heute wichtig, wo viele meinen, sie könnten sich erneuern, indem sie einen Weg nach hinten einschlagen. Das gibt es nicht. Das haben weder Clara getan noch Franziskus. Als Franziskus dann nach den langen Jahren seiner intensiven Tätigkeit der Evangelisierung, würden wir heute sagen, des Sammelns von vielen Brüdern, aber auch von Clara, die sich in die Stille des Klosters und des schweigenden Betens zurückzog, am 3. Oktober 1226 in Assisi starb, geschah das in der Kapelle der heutigen Kirche Santa Maria degli Angeli. Und wieder bittet er jetzt seine Brüder, ihn vollkommen zu entkleiden. Er stirbt nackt. Wir wissen von Menschen, die gefoltert werden, wie grauenhaft es ist, sich der Nacktheit eines anderen Menschen zu benehmen. Es kann aber eben auch ein Zeichen der Hingabe sein, frei zu werden für Gott, der am Ende das Leben ist. Und so rundet sich eine der wichtigsten Bekehrungsgeschichten in diesen einfachen Zeichen, die uns helfen können, selber im Glauben zu wachsen, das Wesentliche vom Unwesentlichen zu unterscheiden und in unserer Welt nicht in Ideologien zu verfallen, sondern Religion als das zu leben, was das Wort eigentlich heißt, nämlich Rückbindung oder auf eine andere Weise verstanden auch neue Lektüre, neues Lesen dessen, was uns die Tradition, das Evangelium und der Glaube der Kirche bietet. In diesem Sinne auf den heiligen Franziskus zu schauen, bedeutet, mit ihm darum zu beten, dass wir, wie es auch der Sonnengesang, den er formuliert hat, deutlich macht, die ganze Schöpfung mit einbeziehen. Ein letztes bleibt auch bedeutsam. 2 Jahre vor seinem Tod hat der heilige Franziskus die sogenannten Stigmata auf dem Berg La Verna, das liegt noch etwas nördlich von Assisi in Umbrien in Italien, erhalten und so mit sehr vielen Schmerzen an den 5 Stellen, an denen die Wundmale Jesu bei ihm dann bluteten, sein Leben beendet. Das ist nochmal ein Hinweis darauf, womit auch seine Bekehrung begann. Eben nackt, ganz einfach, aber eben umarmt von Christus. Und der umarmt ihn so, dass es erst recht im Blick auf das Zugehen, auf den Tod und damit in der Hoffnung auf die Auferstehung geschieht. Auch der gekreuzigte Christus ist dem nackten Franziskus, der stirbt, ganz nahe. Ich wünsche Ihnen, wünsche uns für die Dynamik des kirchlichen Lebens, dass wir genau hier in der Mitte dessen stehend, was uns das Leben bietet, nicht extrem nach links und rechts oder wo immer hin, sondern in der Mitte des Glaubens uns an solche große Gestalten halten können, die helfen, das Evangelium neu zu entdecken und dies zu tun mit der Einladung an viele, diese Wege mitzugehen. Und so darf ich Ihnen in diesen Anliegen, aber auch in allem, was Sie persönlich bewegt, liebe Schwestern und Brüder, liebe Zuhörerinnen und Zuhörer, nun Gottes Segen in der Mitte des Tages erteilen. Der Herr sei mit euch.
1: Und mit deinem Geiste.
0: Der Name des Herrn sei gepriesen.
1: Von nun an bis in Ewigkeit.
0: Unsere Hilfe ist im Namen des Herrn,
1: der Himmel und Erde erschaffen hat.
0: Es segne, bewahre und behüte euch, alle, die zu euch gehören und für die wir beten, auf die Fürsprache der Gottesmutter Maria, des heiligen Franziskus von Assisi und der heiligen Clara und aller Heiligen der franziskanischen Gemeinschaften, der dreieinige und treue Gott, der Vater und der Sohn und der Heilige Geist.
1: Amen.
0: Gelobt sei Jesus Christus.
1: In Ewigkeit. Amen.
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1: Lebenshilfe bei Radio Horeb, Ihrer christlichen Stimme in Deutschland. Anpassung, Rückzug, Kontrolle. Jesus befreit uns von unseren Schutzmechanismen. Unser Thema heute hier in der kommenden Stunde. Und dazu begrüßt Sie ganz herzlich Anjuta Engert. Vielleicht kennen Sie das. Sie tun alles um des lieben Friedens willen. Hauptsache keine Auseinandersetzung. Und dafür opfern Sie auch Ihre Überzeugungen und Bedürfnisse. Und ehrlich gesagt, ist das nicht eigentlich super christlich? Oder Sie haben diesen Drang, alles bis ins Kleinste organisieren und kontrollieren zu müssen, damit Sie sicher durch den Tag kommen. Vielleicht reagieren Sie auf jeden Anflug von Kritik mit Rückzug in Ihrem gepanzerten Schutzwall. Ja, wir haben alle diese Strategien, diese sogenannten Schutzmechanismen. Die haben uns vielleicht einst mal geholfen, Verletzungen sicher zu überstehen. Kann es sein, dass aus diesen Schutzräumen im Laufe des Lebens unsere selbstgebauten Gefängnisse geworden sind? Mein heutiger Gast nimmt uns mit auf einen Weg in eine neue Freiheit. Der Liedermacher und Logotherapeut hat in seinem Buch dafür auch ein Konzept entwickelt. Jesus, der liebevolle Therapeut. Er gibt uns heute heilsame Impulse, die berühren, befreien und verwandeln sollen. Und damit herzlich willkommen, Andi Weiß.
2: Einen wunderschönen guten Morgen. Freue mich, heute wieder in der Sendung zu sein.
1: Schön, dass wir Sie heute hier haben. Und das Erste, an was ich gedacht habe, wenn ich so Ihren Namen höre, ist, der Andi Weiß, der schreibt nicht nur, dass er für Menschen brennt, für Jesus, den liebevollen Therapeuten und auch für Viktor Frankl, den Begründer der Logotherapie, sondern das ist auch wirklich so. Auch im Vorgespräch bin ich immer wieder erstaunt, er brennt. Und mich hat das daran erinnert, tatsächlich an so einen Ausspruch aus der Firmung, aus der Predigt des Weihbischofs unseres Ältesten. Und das ist schon sage und schreibe 11 Jahre her. Und eben dieser eine Satz in der Predigt, diese eine Frage, die lautete auch, brennt's noch? Und ich merke mir echt selten was. Und das ist überhaupt erstaunlich. Und das habe ich mir gemerkt. Und jetzt habe ich mich gefragt, was braucht es denn eigentlich, dass wir vielleicht am Ende der Sendung sagen können, boah, ich brenne wieder für Jesus und für mein Leben. Ich weiß, was mich und was mein Leben liebens- und lebenswert macht. Können Sie so einen kleinen Ausblick, so ein kleines Versprechen geben? Oder was braucht es von unserer Seite dazu?
2: Ah, ich tue mir, wenn ich mit Menschen in Beratungsgesprächen bin, da tue ich mir immer massiv schwer mit Versprechungen. Aber ich glaube, vielleicht können wir uns mal schauen, wie wir starten. Wir könnten zweierlei starten. Wir könnten überlegen, was ist denn, wo fühlen wir uns denn vielleicht ausgebrannt im Leben, im Alltag, in unserem Glauben? Wo sehen wir vielleicht nur auf Asche und das ist alles kühl und lau geworden? Und dann müssten wir schauen, oh, was machen wir denn? Und ich glaube, das wäre ein sehr defizitärer Ansatz. Ich liebe es, in Gesprächen mit Menschen nicht in der weißen Asche so nach dem Grill festzuwühlen und sagen, oh, ist ja alles kalt und da ist ja nichts da. Sondern ich glaube, manchmal ist es so, früher, wenn ich auf Jugendfreizeiten war, da haben wir immer am letzten Abend ein riesengroßes Lagerfeuer gemacht. Und dann hat man gedacht, am nächsten Tag ist das alles abgebrannt gewesen. Aber wenn man da in der Asche gewühlt hat, da war das ganz spannend. Da waren da immer noch ganz kleine Glutmomente. Und wir haben natürlich, die anderen haben alle schon gepackt und haben die Zelte abgebaut. Wir haben nichts anderes uns einfallen lassen, als loszuziehen und ein bisschen Holz zu holen und mit der letzten Glut wieder ein Feuer zu entfachen. Dann hat das Feuer wieder schön gebrannt. Und ich glaube, vielleicht könnte das was sein, dass wir mal nicht so rangehen, dass wir sagen, oh, wir schauen, gerade heute, wenn es sehr defizitär ist, wo wir merken, oh, wo gelingt mir Leben nicht? Wo verstecke ich mich vielleicht? Wo gebe ich mehr, als ich vielleicht zurückkomme? Wo fühle ich mich ausgebrannt? Vielleicht machen wir uns mal auf, vielleicht ein bisschen in der Asche zu wühlen, aber nicht, um festzustellen, wie viel kalte Asche da um uns rum ist, sondern noch ein bisschen weiter zu graben und eine Glut zu entdecken, die in jedem Menschen, glaube ich, da ist. Und dieses Wühlen entdecke ich auch bei Jesus. Die Begegnung mit Jesus, die wir in der Bibel entdecken, das ist immer ein Wühlen in der Asche. Aber Jesus wühlt nicht nur bis zur Krankheit. Jesus wühlt nicht nur bis zur Schuld. Jesus wühlt nicht nur bis zum verzweifelten Moment, sondern der wühlt weiter, der gräbt weiter an den Menschen. Und der spürt, dass sich da dieses Weiterwühlen lohnt, weil da noch eine glimmende Glut ist. Die ist vielleicht ganz zurückgekommen. gezogen, seit Jahren vielleicht schon. Aber die ist da und dieses Wühlen lohnt sich's. Und dann kommt Jesus und bringt dieses Licht der Liebe, also ein bisschen Sauerstoff auch ran und legt dann noch Zunder nach und plötzlich darf wieder was neu zu brennen anfangen. Die Frau am Brunnen, die läuft plötzlich begeistert los. Zachäus sagt, oh, ich gebe das den Armen zurück und ich gebe das denen zurück, den ich es genommen habe. Da fängt was an zu brennen, was eigentlich immer da gewesen ist, was aber unter der Asche, vielleicht der Scham, der Asche der Schuld, der Asche des Alltags, der Asche der Kraftlosigkeit zum Erliegen gekommen ist und gar nicht so sichtbar war. Vielleicht ist das heute mal eine andere Herangehensweise. Also ohne Versprechungen, aber vielleicht in dem tiefen Wissen, dass wir nichts neu erfinden müssen, sondern eigentlich nur nach dem graben, was schon längst da ist.
1: Und das ist ja voll entspannend für alle, die Sie jetzt zuhören. Keine Versprechungen, ja, aber das ist ein total schönes Bild, was Sie gebracht haben mit der Glut, mit dem Feuer, das richtig mal ja riesige Flammen in den Himmel geworfen hat und am Ende ist da nur noch Asche. Aber was ist unter der Asche? Wo ist da noch ein bisschen Glut? Und das, wie Sie sagen, ist ja meistens bei jedem von uns, gibt es irgendwo einen Funken Glut, der einfach noch glimmt und der nicht verloschen ist. Also da ist was da, dann brauchen wir eigentlich nur das Aufdecken. Und vielleicht helfen Sie uns mit beim Aufdecken. Vielleicht mögen Sie im Verlauf dieser Sendung auch gerne anrufen und haben Fragen oder wie Sie auch Schutzmechanismen vielleicht ja, wie Sie das überwunden haben oder wie Sie das besser überwinden können. Die Nummer gebe ich dann gerne auch durch an geeigneter Stelle. Und wir schauen jetzt einfach mal, wie Sie gesagt haben, ja, wir haben gerne mal den Blick auf dem Negativen, auf dem, was alles defizitär ist und nicht klappt. Und wir hatten ja auch schon vergangene Sendungen, da haben wir auf die 8 existenziellen Leiden geschaut und auf 8 Urwunden. Aber da sind wir nicht stehen geblieben. Herr Weiß, und Sie sprudeln ja schon wieder voller Begeisterung. So kenne ich Andi Weiß.
2: Es ist ja schon nach 10.
1: Und heute
2: sprudel
1: sind's
2: schon seit ein paar Stunden.
1: Super. Heute sind es 8 Schutzmechanismen. Und wieso eigentlich, bevor wir da einsteigen, wieso eigentlich 8? Woher kommt denn die Zahl 8, Herr Weiß?
2: Ehrlich gesagt liebe ich die Zahlenspielereien. Als ich dieses Buch angefangen habe zu schreiben, waren es gar nicht diese Zahlenspielereien schon da. Aber ich habe mir gedacht, das Buch beginnt ja, die haben wir uns beim letzten Mal angeschaut, bei Leiden. Dieses erste Kapitel erzählt eigentlich von der Trias, der tragischen Trias, die Frankl definiert. Der schafft es auf 3 zu reduzieren, Leid, Schuld und Tod. Aber ich liebe Zahlenspielerei und ich komme an dem Moment immer wieder in Gesprächen mit Menschen, dass mir Menschen von ihrem unendlichen Leid erzählen. Die 8 steht ja auch für die Zahl der Unendlichkeit. Deswegen habe ich 8 Leiden definiert. Das Leiden eines Menschen ist manchmal unendlich. Und wir gehen, in diesem Buch gehe ich ja bis ins 5. Kapitel. Das 5. Kapitel wird irgendwann, müssen wir uns auch mal drüber unterhalten, bei den Antwortmöglichkeiten sein. Also was ist denn der Moment, wenn Jesus Menschen begegnet, sie nicht auf ihre Krankheit, nicht auf die Pathologie, nicht auf das, was nicht klappt, nicht auf ihre Schuld reduziert, Leid, Schuld und Tod, sondern auf das, was mehr daraus entstehen kann. Und Jesus Menschen einlädt, Antworten zu geben. Und neben 8 Leiden, den 8 Urwunden, den 8 Schutzmustern, den 8 Jesus-Begegnungen in diesem Buch gibt es auch 8 Antworten und ich habe mir gedacht, auch wenn die Zahl der Leiden unendlich ist, dann ist es ja eigentlich auch ein schöner logotherapeutischer Blick, dann zu sagen, na, wenn das Leiden unendlich ist, dann ist auch die Antwort, die ich auf dieses Leiden kann, dann sind die Antwortmöglichkeiten auch unendlich. Frankl hat mal gesagt, Sinn kann nicht gegeben, Sinn muss gefunden werden und von dem her ist das Buch Jesus, der liebevolle Therapeut, kein Lehrbuch, blätter mal auf Seite 27, wenn du es so machst, wird alles gut, sondern es ist ein Entdeckungsbuch, ein Selbstentdeckungsbuch. Was ist denn mein Leiden? Was ist denn meine Urwunde? Was habe ich denn für ein Muster entwickelt, eine Lebensgestaltung, die mir heute nicht so gefällt, wo mir Alltag misslingt? Und was ist denn aus meiner Scherbe kommen, aus meinem Schmerz, aus meiner Krise kommt in der Jesusbegegnung dann irgendwann mal auch mein Kreuz, mit dem ich eingeladen bin, eine Antwort zu geben. Mein Leben, mit dem ich eingeladen bin, eine Antwort zu geben. Und deshalb liebe ich die Zahlenspielereien. Deswegen 8, immer 8. Und wenn wir 5 mal 8 rechnen, landen wir bei 40. Auch das ist eine große Zahl in der Bibel. Jesus geht 40 Tage in die Wüste. Unter die 40 ist eine große Zahl der Wüstenreise, auch der inneren Läuterung. Und ich glaube, es ist eine Läuterung, manchmal auf so eine Selbstentdeckungsreise zu gehen. Die tut manchmal weh, weil diese Selbstentdeckungsreise auch heißt, ich finde mal eigentlich heraus, wer ich nicht bin. Das tut manchmal weh. ich muss vielleicht manchmal Worte neu definieren. Was ist Glück, was ist Glaube, was ist Erfolg, was ist Leben, was ist Sinn? Und es tut manchmal weh, weil das heißt, ich muss mich vielleicht auch lernen, von alten Begrifflichkeiten oder wie ich alte Begrifflichkeiten gefüllt habe, verabschieden. Jesus lädt ein, immer mit dem Metanoia. Denkt mal höher, denkt größer. Denkt größer von Gott. Und wenn ihr größer von Gott denkt, dann denkt auch gleichzeitig größer von euch, weil ihr eingeladen seid zu Größerem. Und es tut manchmal weh, wenn man sich von alten Vorstellungen verabschiedet. Aber dann ist es so wie so eine Wüstenwanderung, die aber einlädt. Und wo, glaube ich, irgendwann dort, aber auch schon hier in dieser Welt, ein gelobtes Land wartet. Und dieses gelobte Land heißt, glaube ich, zu entdecken, wozu ich als einzelner Mensch auf dieser Welt bin. Nämlich nicht nur für mich, sondern für andere in dieser Welt, für diese Welt. Und ich glaube, das ist auch so eine Reise. Deshalb liebe ich solche Zahlenspiele.
1: Zahlenspiele, das ist gut. Und ich lade Sie ein, mit auf diese Entdeckungsreise zu kommen. Jeder auf seine ganz persönliche. Und dazu nehmen Sie uns mit an die Hand, mittels auch Jesus, des liebevollen Therapeuten. Ja, Anpassung, Rückzug, Kontrolle. Jesus befreit uns von unseren Schutzmechanismen. Das ist das Thema heute hier in der Lebenshilfe bei Radio Horeb mit Andi Weiß, dem Logotherapeuten, dem Autor und dem Liedermacher. Und dem, der immer voller Ideen ist. Und ja, wenn wir uns jetzt an diese Schutzmechanismen machen, welche Schutzmechanismen begegnen Ihnen denn so oft in Ihrer Praxis und welche gibt es da? Oder müssen wir da erst doch wieder auf das gucken, was diese Schutzmechanismen verursacht?
2: Müssen wir wahrscheinlich beides. Denn der Schmerz ist ja oft da. Und die acht Schutzmechanismen, die ich formuliert habe, das ist eigentlich mein Tagesgeschäft. Das ist das, was mir Menschen tagtäglich erzählen und die Menschen leiden drunter. Da kommt jemand und wir schauen uns später, glaube ich, nochmal genauer an, was es alles für Schutzmuster gibt. Aber da kommt jemand und leidet drunter eigentlich unter der Thematik, dass er ein Verhalten lebt, für das er sich in dem Moment eigentlich gar nicht bewusst entschieden hat. Das ist so wie so ein automatisiertes Programm, so funktioniert er einfach. Und dann funktioniert er und in der Rückschau merkt er, irgendwie lebe ich ein Leben, das ich gar nicht will. Lebe ich eine Lebensform, die ich gar nicht will. Spätestens dann, wenn ich an den Punkt komme, wenn ich merke, meine Kräfte machen da nicht mehr mit. Mein Körper macht da nicht mehr mit, ich brenne aus. Ich war mal in einer Firma eingeladen, habe da eine Zeit lang Führungskräfte begleitet, komme in die Firma rein. Und da steht die Chefin da und der nächsthöhere Chef, also die nächsthöhere Führungskraft, kommt rein und dann und die zwei unterhalten sich lautstark. Naja, sie haben eigentlich richtig laut gestritten in der Eingangshalle. So. Und ich habe aber eigentlich gleich mit den beiden ein Gespräch. Ja. Und ich kriege noch die letzten Wortfetzen mit. Da brüllt die Führungskraft die Chefin an und sagt, gut, dann mache ich ab jetzt nur noch Dienst nach Vorschrift. Dann sagt die Chefin, ja, das wäre schön, weil dafür haben wir sie angestellt. Und ich glaube, das Bild zeigt unsere Schutzmuster, beziehungsweise dann, wenn wir anfangen, unter unseren Schutzmustern zu leiden. Warum machen wir im Leben oft nicht Dienst nach Vorschrift? Im Sinne von, wir tun das, was wir zu geben haben. Wir tun das, was wir an Kapazität haben, an Möglichkeiten, sondern wir gehen über unsere Kompetenzen. Wenn wir dieses Bild aus der Arbeitswelt nehmen, dann habe ich das ganz, ganz oft in der Begleitung von Menschen, dass Menschen sagen, mein Chef gibt mir keine Würdigung, keine Aufmerksamkeit, keinen Respekt, keine und. Und dann sage ich ja, wo steht denn das in Ihrem Arbeitsvertrag? Und wir merken, eigentlich arbeiten wir, wenn im Arbeitsvertrag steht drin, was ein Mensch an Geld kriegt, wie viele Urlaubstage und so, dann ist es aber vorbei. Und wie oft arbeiten wir eigentlich gar nicht aus monetären Gründen, sondern mit der eigentlichen Sehnsucht, dass da auf ein anderes Konto eingezahlt wird. Und dann ist die Enttäuschung groß, wenn ich ganz viel anderen Menschen gebe und es nicht zurückbekomme. Dann plötzlich merke ich, ich habe ein Schutzmuster, das läuft. Wir schauen mal ganz kurz, wir streifen mal ein bisschen die Schutzmuster, um dann nochmal, wie Sie auch schon gesagt haben, vielleicht zurückzuschauen, wo kommen wir denn eigentlich her? Also so nur mal schnell drüber geflogen, so ein Schutzmuster könnte zum Beispiel sein, dass ich sage, ich passe mich an. Also ich entwickle ein System, dass ich sage, Harmonie um jeden Preis. Ich gebe alles, nur dass ich in irgendeiner Art und Weise es schaffe, eine Atmosphäre konfliktfrei zu halten. Und dafür versuche ich mich genau zu analysieren und die Situation zu analysieren und dann passe ich mich an. Ein Schutzmuster könnte zum Beispiel sein, ich halte aus. Ja? Also Menschen, die nur Schmerz ertragen und sage, ich nehme sehr viel in Kauf, auch Grenzüberschreitungen und in Kauf, um für mich nicht einzuschüchtern. Das kann ein Schutzmuster sein, weil sie gelernt haben, wenn ich Grenzen setze, schaffe ich das vielleicht gar nicht, gelingt es auch gar nicht, also mache ich das auch gar nicht. Für andere ist vielleicht der Rückzug so ein Thema. Ich gehe in Isolation, ich gehe gar nicht mehr vor die Tür, ich sag gar nichts mehr. Auch das ist ein Schutzmuster, bevor ein großer Konflikt entsteht. Andere wollen vielleicht alles kontrollieren. Also ich sortiere alles ganz zwanghaft. Bei mir zu Hause, in meinem Beruf, in meiner Familie. Ich sortiere alles. Wenn ich alles sortiert habe, dann weiß ich, dass mir mein Alltag nicht Angst machen muss. Wenn ich alles geplant habe, wenn ich meinen Mitarbeiter, meinen Partner, meinen, keine Ahnung, genau strukturiert habe und weiß, dass um 9.27 Uhr das so und so laufen wird morgen, dann verliere ich die Angst. Und ich habe vielleicht gelernt, dass Leben Angst macht. Wenn ich aber alles strukturiere, feinsäuberlich sortiere, dann wird alles gut laufen. Ein Schutzmuster hört sich vielleicht gar nicht nach einem Schutzmuster an, aber könnte sein, dass ich sage, ich rette andere. Also ich habe eine Verantwortung für das Glück der anderen. Menschen, die vielleicht gelernt haben, dass sie sich als Kinder um das Wohl der Eltern kümmern müssen. Weil sie intuitiv gemerkt haben, wenn es der Mama gut geht, wenn es dem Papa gut geht, wenn es mir gelingt, als Kind dazu beizutragen, dass die stabilisiert sind, dann passiert nichts Schlimmes. Auch das kann ein Moment sein, dass ich lerne, ich rette andere. Oder andere Menschen kommen und sagen vielleicht, wenn ich ganz arg im Leid des anderen mich suhle und wühle und anderen helfe, dann ist vielleicht mein Schmerz nicht so groß. Und ich glaube, nur wenn ich andere rette, gelingt mir Leben. Und auf meinen Schmerz darf ich nicht schauen. Andere sagen vielleicht, ich optimiere mich. Ja, da gibt es ständige Selbstverbesserung. Ja, ich gehe auch von einem Seminar zum nächsten. Ich höre einen Podcast nach dem nächsten. Ich lese ein Selbstoptimierungsbuch nach dem nächsten. Auch im Glauben kann ich versuchen, mich selbst zu optimieren. Ja, besser zu werden, alle Gesetze zu befolgen. Haben wir auch Menschen, die Jesus begegnen. Die sagen, was soll ich machen? Ich hab alle Gesetze gehalten, aber irgendwas fehlt mir noch drin. Und dann versuchen Menschen, alles richtig zu machen. Die Sehnsucht, alles richtig zu machen. Und trotzdem ist eine innere Leere. Irgendwie geht die Rechnung nicht auf. Ein Schutzmuster könnte sein, ich lenke mich ab. Also ich fliehe in Beschäftigung. Ich konsumiere. Beim letzten Mal war mal beim Thema Alkohol. Ja, ich betäube mich. Ich versuche in irgendeiner Art und Weise, den Schmerz in mir klein zu machen, nur nicht auf das blicken zu müssen, was weh tut im Leben. Das ist ein Schutzmuster, ich lenke mich ab. Oder das achte Schutzmuster, ich spiele eine Rolle. Auch das ist oft, dass jemand zu mir kommt und dann erzählt er unter vorgehaltener Hand, ich merke, dass ich nur Rollen spiele. Bei meiner Arbeit bin ich der so und so erlebbar ist. Den kennt man in der Arbeit so. In meiner Gemeinde bin ich so und so und so. Meine Frau oder mein Mann, meine Kinder, die kennen mich nur so. Eigentlich merke ich, dass ich da jemand bin, aber eigentlich bin ich das ja gar nicht. Also ich spiele eine Rolle aus Angst, dass der Moment kommt, wenn ich so wäre, wie ich wirklich bin, dass mich alle verlassen würden. Und das ist ganz, ganz spannend. Und Sie haben gerade gesagt, müssen wir eigentlich einen Schritt vorne weg anfangen? Ich glaube, ja. Denn wir müssen mal gucken, wie das passiert oder was da passiert. Menschen kommen mit einem dieser 8 Schutzmuster zu mir, das ist oft der Leidensdruck, und sage, ich bekomme Leben nicht hin. Ich gebe mich hin, dieses Leben, ich bin ausgebrannt. Und Menschen kommen zu mir, wir haben eine Suchtthematik. Ich komme mit dem Leben nicht klar. Menschen kommen hin und sagen, ich muss alles zwanghaft strukturieren und ich kriege es nicht hin, aber es fühlt sich nicht gut an und so weiter und so fort. Und das ist so spannend zu sehen, wenn man dieses vermeintliche Defizit, was ja in der Gegenwart im Alltag ein Defizit ist, wenn man das mal lebenswürdigend anschaut. Und jetzt müssen wir mal ein paar Tage früher anschauen. Weil eigentlich ist dieses Schutzmuster, das den Menschen gerade sehr, sehr belastet, eigentlich einer der größten Lebensleistungen, die dieser Mensch überhaupt zustande gebracht hat. Warum? Weil jedes Schutzmuster eine Überlebensstrategie war, die ein Mensch für sich so entdeckt hat, schon als junger Mensch, als kleines Kind, um zu überleben. Und da schauen mich manchmal Leute ganz verdutzt an, wenn ich anfange, dieses vermeintliche Defizit umzudrehen und mit den Menschen zu fragen, wer wären Sie denn heute, hätten Sie dieses Schutzmuster nicht angefangen, nicht begonnen zu leben. Das hat Ihnen das Leben gerettet als Kind. Es hat sie überleben lassen in ihrer Kindheit, in ihrer Jugend. Und ich schmecke da so einen Hauch Jesus-Begegnung raus, weil Jesus sich nicht auf die Pathologie stürzt, sondern der würdigt einen Menschen in dem Weg, den er gegangen ist, in diesem liebevollen Blick. Und ich glaube, das ist die Grundlage, um zu verstehen, was da passiert. Und die Würdigung, dass das, was bisher ein Mensch gebraucht hat, wichtig war und auch eine Lebensleistung war. Ich sage oft, sie sind zur Fachfrau, sie sind zum Fachmann ihres Lebens geworden. Wenn Menschen dann auch kommen und sagen, ja, was würden Sie denn jetzt tun? Sage ich, ja, um Gottes Willen, wieso sollte ich Ihnen jetzt sagen, was Sie zu tun haben? Sie sind doch Ihr Fachmann, Sie sind doch die Fachfrau für sich selber. Das haben Sie sich doch schon so lang bewiesen. Und dann ist es spannend zu schauen, was passiert denn eigentlich, wenn ein Mensch entdecken darf in der Jesusbegegnung, da muss ich mich nicht verstecken, sondern ich darf erstmal sein, weil der Wunsch und die große Kraft ist ja jetzt als nächstes, dieses Schutzmuster, unter dem ich leide, abzulegen. Ja, und jetzt kommen wir wieder dazu, ich bemühe mich so, alles anders zu machen, anders zu leben, anders zu gestalten. Und irgendwie lande ich immer wieder bei der Urthematik. Und da ist es manchmal spannend hinzuschauen, ja, was ist denn der eigentliche Schmerz? Ich habe erst gestern ein Gespräch gehabt mit einem Menschen und wir waren da mitten in dem Gespräch. Ich habe gesagt, so, und jetzt sind wir an dem Punkt, jetzt wissen wir, warum sie das machen. Und es wäre jetzt Chaka-Chaka-Coaching und ganz oberflächlich, wenn wir sagen, jetzt machen sie es halt einfach nicht mehr. Jetzt üben wir ganz verhaltenstherapeutisch, also nichts gegen Verhaltenstherapie. Meine Frau ist Verhaltenstherapeutin, um Gottes Willen. Aber es wär zu wenig, jetzt nur zu sagen, dann lass es halt. Jetzt üben wir, wie wir das aus ihrem Leben rausbekommen. Denn wirklich in die Tiefe kommen wir nur, wenn wir jetzt schauen, was der Grund ist, warum sie das immer machen, warum sie es nicht unterlassen, warum sie sich so bemühen und es eigentlich nicht gelingt. Und wenn wir diese Frage stellen, dann landen wir in der Wertschätzung, weil wir plötzlich einen Schmerz anschauen und ein Schmerz sein darf, der unser tiefster, tiefster, tiefster Lebensschmerz ist. Und dann wird es spannend, wenn ein Mensch in der Jesusbegegnung sein darf. Und das ist für mich der entschämende Moment in der Erst-Jesus-Begegnung mit den Menschen. Da darf ein Mensch sein. Einer meiner Lieblingssätze ist, alles, was sein darf, darf gehen. Da darf ein Mensch sein. Da darf etwas im Licht der Liebe Jesu sein. Also da begegnet einer der fleischgewordenen Liebe Gottes. Und er darf sein. Die Ehebrecherin muss ihre Schuld nicht verschweigen. Ein Kranker muss die Krankheit nicht vertuschen. Ein Schuldiger und so weiter und so fort. Da darf ein Mensch sein und er muss nicht diese Begegnung zitternd erleben aus Angst, dass jetzt gleich was Schlimmste passiert, nämlich dass Beziehung abgebrochen wird. Ich glaube, das ist das große Thema, dass wir gelernt haben, wenn wir nicht funktionieren, bricht Beziehung ab. Wenn wir nicht einen erfolgreichen Lebensentwurf mitbringen, dann haben wir in unserem sozialen Kontext nichts verloren. Dann werden wir in der Gemeinde schief angeschaut, so lange, bis wir vielleicht gar nicht mehr hingehen können. Dann sind wir in unseren Freundeskreisen nicht mehr willkommen. Da klappt es nicht mehr in der Nachbarschaft, Partnerschaft und. Und wir fangen an und ziehen uns zurück aus Angst, dass die Beziehung wieder abbricht. Und im Licht der Liebe Jesu dürfen wir mit allem, was dazugehört, sein und Jesus hält die Beziehung. Mich rührt es so, wie Jesus Menschen begegnet, aber es gipfelt in der Geschichte zum reichen Jüngling, vom reichen Jüngling. Das ist ganz spannend. Alle anderen machen ja das, was Jesus will. Oder viele davon. Der reiche Jüngling, der geht auf Jesus zu, der sucht das Gespräch. Jesus bietet ihm eine Idee an, wie er sein Leben an Tiefe gelingen könnte. Und dann sagt er, oh, nee, ist nicht meins. Geht von dannen. Und Jesus läuft dem reichen Jüngling nicht hinterher und sagt, ja, wenn du mir nicht zuhörst, wenn du auf meinen Rat nicht hörst, ja, dann hast du Pech gehabt oder was auch immer. Sondern Jesus wird traurig und anhand diesem Satz, Jesus schaut ihm traurig nach, sehen wir, dass Jesus auch dann, wenn ein Mensch die Beziehung verlässt, die Beziehung emotional noch hält. Und ich glaube, das ist der Moment, in dem auch Schutzmuster neu gestaltet werden können. Im ersten, dass ein Mensch erlebt, dieses Schutzmuster, das ich habe, dient mir jetzt im Aktuellen nicht. Es ist richtig lebensqualitätsmindernd, keine Frage. Aber es hat mir mal geholfen. Es hat mir geholfen, zu überleben. Wenn er als zweites entdeckt, ich darf mit dem sein, ja, Jesus spielt keine Olympiade, bring nur das mit, was du kannst, bring nur deine Gebetserhörungen mit, deinen großen Glauben und. Nein, bring deinen Zweifel mit und geh in die Veränderungsgestaltung rein, indem du deinen Zweifel mitbringst und wir können uns darüber unterhalten. Und dann als drittes zu entdecken, in dieser heilsamen Begegnung Jesu, das, was mir damals geholfen hat, diese Überlebensstrategie, die brauche ich ja heute gar nicht mehr. Ich liebe die innere Kindarbeit und dieser Dialog aus erwachsenem Anteil und innerem Anteil Also dass das bedürftige Kind, das ganz viel probiert und getan hat, um diesen Kampf des Lebens zu überleben in seinem Kontext, das darf eine Handreichung mit dem Erwachsenenanteil kommen. Und plötzlich kommt eine Form, dass ein Mensch lernt, dass dieser Bruch, der da ist, den dieses Kind, dieser Jugendliche über Jahrzehnte geschafft hat zu überleben und zu gestalten, dass dieses Muster jetzt nicht mehr nötig ist. Und dann darf ein Mensch sein. Ich habe mal zu Gemeindezeiten einen Mann begleitet, der war schon sehr betagt, der ist ganz schwer und belastet durch das Leben gegangen, hat seinen Vater sehr früh verloren und war sehr schwer depressiv. Und die Gespräche mit ihm waren auf der einen Seite sehr, sehr ansprechend, weil er wahnsinnig theologisch, philosophisch gebildet war. Unglaublich, in welche Höhen wir uns da emporgeschwungen haben, was den Kopf betraf. Aber das Herz ist irgendwie schwer immer am Boden geblieben. Und der hat über Jahrzehnte eigentlich, ist er mit dieser Last durchs Leben gegangen. Und der hat immer, das war besonders schwer bei den Gesprächen, weil der, egal was ich an Ideen oder Möglichkeiten oder so gesagt hat zur Lebensgestaltung, hat er immer, ja bayerisch gesprochen, immer mit einem na, das glaube ich nicht, na, das ist immer ein na dazwischen geschmissen. Und das hat das wirklich anstrengend gemacht. Und irgendwann war mein Gespräch, dann haben wir uns verabschiedet, wollte er gerade gehen, sage ich, sehen wir uns am Sonntag im Gottesdienst. Sagt er, na, wissen Sie, ich bin nicht so der Halleluja-Sänger, sagt er. Und dann habe ich das Spiel umgedreht, dann habe ich gesagt, na, das glaube ich jetzt nicht. Sagt er, doch, das glaube ich schon. Habe ich gesagt, na, das glaube ich nicht. Sagt er, ja, wieso glauben Sie das nicht? Habe ich gesagt, naja, schauen Sie mal an, wie viele Jahrzehnte Sie mit dieser schweren Last schon gehen. Und Sie sind weitergegangen. Und Sie haben mir nicht nur in diesem Gespräch erzählt, wie oft Sie an den Punkt kamen, dass Sie so wie Ihr Vater eigentlich einen Weg aus diesem Leben wählen wollten, der nicht ein normaler biologischer Ablauf gewesen wäre, sondern selbstbestimmt aus diesem Leben scheiden wollen. Und sie sind immer weitergegangen, sie haben weitergemacht, sie sind wieder aufgestanden und haben weitergelebt. Da habe ich gesagt, ich finde, Sie sind sehr wohl ein Halleluja-Sänger. Vielleicht singen Sie nicht nach Tönen, aber dass Sie weitergehen, das ist Ihr Halleluja, das Sie singen. Und ich glaube, das ist der Moment der Jesus-Begegnung, dass Jesus nicht einlädt, scherbenlos zu werden, sondern zu entdecken, dass die Muster, die ich aufgebaut habe, dass die überlebensnotwendig waren und die wichtig waren. Das ist eine Lebensleistung. Ja, da hat man eigentlich eine Goldmedaille dafür verdient. Aber dass ich die jetzt nicht mehr brauche, weil ich weiß, dass in der Begegnung mit Jesus, dem liebevollen Therapeuten, mir eine Bindung, eine Anbindung geschenkt wird. Eine Beziehung geschenkt wird, die hält. Und deshalb darf ich lernen, Schmerz zu spüren, ohne ihn zu betäuben. Darf ich lernen, Grenzen zu setzen, ohne eine Angst zu haben, dass ich dann Beziehungsverlust erleiden muss und so weiter.
1: Und da können wir vielleicht gerade mal ein Stück mit einer Musik, beim Stichwort Halleluja, ins Nachdenken kommen. Mich würde interessieren, was Sie, die Sie uns zuhören, jetzt gerade so denken, was Sie berührt, was Ihnen durch den Kopf geht. Vielleicht haben Sie sich da wieder erkannt. Und waren entspannt oder vielleicht auch erstmal sind die Tränen gekommen. Ja, ich muss mich nicht verstecken. Ich darf einfach ein Mensch sein im Licht der Liebe. Und ich muss nicht jede Begegnung zitternd befürchten, sei es die mit Jesus, sei es die mit anderen Menschen. Jesus hält uns und in dem Halten heilt er auch die Begegnung. Und ja, da bin ich gespannt. Vielleicht haben Sie den einen oder anderen Kummer und Schmerz entdeckt oder einen Zusammenhang zwischen dem Schmerz der tiefen Sehnsucht nach etwas und den Schutzmechanismen, die Sie da aufgebaut haben, die Ihnen vielleicht das Überleben gerettet hat. Aber das muss nicht so bleiben. Das können Sie jetzt hier auch abbauen. Und Jesus verurteilt uns deshalb ja genau eben nicht, sondern er hilft uns, die Mauern abzubauen. Und das wollen wir ja auch tun mit Andi Weiß, mit dem Autor, dem Musiker, dem Logotherapeuten aus München, der heute hier zugeschaltet ist und der ja sein Konzept auch vorstellt, Jesus, der liebevolle Therapeut. Auch ein Buch mit, was man auch selber gut durcharbeiten kann, wo man viele Impulse bekommen kann. Und Sie können die auch heute hier schon direkt in der Sendung bekommen, wenn Sie nämlich jetzt anrufen unter der 089-570-008-008. Das ist also die Hörernummer, unter der Sie uns jetzt hier erreichen. 089-517-008-008. Nach der Musik geht es hier weiter mit der Lebenshilfe bei Radio Horeb.

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Andy Weiß ist heute hier nicht nur mit seiner Stimme zu hören, sondern auch mit seinen Liedern, von dem wir eines gehört haben. Und das passt ja so gut zu unserem Thema hier heute. Ja, Jesus befreit uns von unseren Schutzmechanismen. Welche haben wir denn? Welche gibt es? Anpassung, Rückzug, Kontrolle? Darüber reden wir hier in der Lebenshilfe bei Radio Horeb. Ich bin Anjuta Engert und eben im Gespräch mit Andy Weiß, dem Musiker, Liedermacher, Autor, Logotherapeuten und der auch das Konzept entwickelt hat, Jesus, der liebevolle Therapeut, dazu auch Bücher geschrieben hat. Ja, und Sie haben jetzt die Möglichkeit, vielleicht haben Sie jetzt beim Zuhören eben, ist Ihnen das Herz aufgegangen, ist vielleicht ein Schmerz aufgebrochen, rufen Sie gerne an, wenn Sie vielleicht wissen möchten, ja, wo stecken meine Schutzmechanismen, was steckt eigentlich dahinter, welcher Leid und wie kann ich den vielleicht würdigen oder warum hänge ich da so lange rum in meinem Gefängnis und tue etwas, was ich gar nicht möchte. Wie komme ich da raus? Die Hörnummer, das ist die 089-517-008-008. Und ja, ich sehe schon, da rufen schon einige an. Herr Weiß, die nehmen wir doch gleich mal mit

0: sich was anläufen, habe ich dann so gedacht, ja, diese Angst vor Entscheidungen. Ich habe immer gedacht, ich muss die Angst festhalten, weil wenn ich die Angst nicht habe, dann achte ich ja gar nicht auf meine Entscheidungen und dann treffe ich erst recht falsche und solche komischen Sachen kommen dann da rein. Und dann habe ich gedacht, so, ich will dir die Angst jetzt abgeben, Herr Jesus. Du hast mir so in so vielen Sachen geholfen und bitte hilf mir. Und dann habe ich das versucht und versucht und dann endlich geglaubt, dass ich sie abgegeben habe. Und seitdem kann ich immer wieder die Ängste, die hochkommen, abgeben und mich neu füllen lassen mit seiner getrosten Zuversicht. Und es ist eine Überwindung in meinem Leben. Also diese Depressionen sind schon lange weg. Als Corona kam, gingen bei mir die Depressionen weg. Und es ist unglaublich, wie Jesus befreien kann. Ich kann nur ermutigen, jeden ermutigen, alles, was er bei sich selber wahrnimmt oder auch noch nicht so konkret wahrnimmt, was denn das ist oder so, einfach zu Jesus zu bringen und ihn bitten, in seinem Namen zu helfen. Es ist unglaublich, er kann alles. Er kann alles außerhalb. Er hat gesagt, er hat alle Macht in Himmel und auf Erden. Und wenn ich ihm in mir Raum gebe und meinen Willen nicht mehr dagegen setze, dann kann er auch in mir alles, weil er hat uns erlöst. Und das ist überwältigend.
1: Überwältigend, Frau Dorn, Ihr Zeugnis, das Sie hier uns mitteilen. Danke.
0: Ja.
1: Herr Weiß.
2: Ja, ich finde es ganz bedeutsam, was Sie gesagt haben. Sie haben einerseits gesagt, ich habe versucht, mich wegzuträumen. Wegträumen ist ja auch so ein Schutzmuster. Also ich gehe in eine andere Vorstellungskraft, ich gehe in eine andere Welt, ich gehe in eine andere Perspektive, um das, was gerade da ist, die Angst oder den Schmerz oder so nicht zu spüren. Und ich würde das gar nicht zu schnell als eigenkritisch betrachten. Das hat Ihnen gut geholfen. Ja, wir sind ja an dem Thema zu sagen, was hat mir denn eigentlich geholfen? Und dann aber zu merken, ich lerne, dass die Angst nicht so groß ist. Die Angst ist ja eigentlich das Schlimme nicht. Ja? Eigentlich ist ja die Angst vor der Angst, die wir haben, das Schlimme. Die Angst ist eine gute Helferin. Ja? So. Aber die Angst vor der Angst, Jesus sagt, in der Welt habt ihr Angst, aber schaut mal, diese Angst ist überwindbar. Und dann ist es so schön, wenn Sie erzählen euch, ich habe mich weggeträumt, also ich bin rausgegangen aus meiner Situation, woanders hin, weil das jetzt hier so schwer zu ertragen oder zu spüren oder wie auch immer war. Und dann durfte ich aber diese Angst vor der Angst abgeben und ich musste gar nicht vor was davonlaufen, sondern durfte nicht weg von etwas, sondern hin zu jemand. Und das finde ich ist Glaube. Glaube ist kein Weg von, sondern Glaube ist ein Hinzu. Und so eine Hinzu-Geschichte haben Sie gerade erzählt. Das finde ich total rührend.
1: Vielen Dank. Alles Gute Ihnen, Frau Dorn, und Gottes reichen Segen. Und dann gehen wir in den Süden, nach Freiburg. Und da bin ich mit Diana verbunden. Ich grüße Sie in der
3: Linie. Hallo.
1: Hallo.
3: Hallo. Ja, also bei mir ist so, dass seit Kindheit an also Traumata sind, also mit tiefem Grundschmerz. Und als Kind habe ich den Alkohol als Tröster und Medizin eingenommen. Also eigentlich schon mit 8 Jahren. Das hat die Großmutter bei mir erlaubt. Und das war so meine Medizin. Und da habe ich mich auch weggeträumt. Und so konnte ich ganz gut, wenn ich zurückblickend in die Kindheit reinschaue, in die Jugend, ganz gut damit leben. Also mit diesen vielen Traumatas und auch Panikattacken oder Ängste oder so, oder sonstiges. Später wurde es mir ehrlich gesagt zum Hindernis. Ja, also da war eher so, das tut mir jetzt nimmer gut. Da haben sich Abhängigkeiten entwickelt, Depression und dann kam halt 2014 bei mir ja die Erblindung dazu. Und dann war alles schwer. Und gerade habe ich halt auch so eine Zeit und Moment, wo ich mich sehr zurückziehe und abkapsle und isoliere, weil der Schmerz einfach so, ich habe schon gern jemand da um mich, aber nicht viel bitte nach draußen oder in die Stadt oder wo viele Leute sind, das kann ich einfach momentan nicht. Was mir auffällt, aber dass mir trotz, dass ich ab und zu was trinke oder rauche, trotzdem Jesus da ist und gnädig ist, dass ich nicht in den Entzug komme und mir immer auch wieder vergibt und immer wieder jeden Tag neu anfangen kann und immer wieder auch mit viel Singen und Lobpreis, weil ich singe auch selber und ja, viel ERF natürlich.

0: Vorträge höre.
1: Und Radio Horeb.
0: Genau, und Radio Horeb.
2: Ja, wunderbar. Das ist schön, wie ja, offen genau. Sie das alles so schildern können.
0: Ich variiere wunderbar. Das da und ich
2: lass mir vielleicht Andi Weiß da ein bisschen zur Sprache kommen. Klar.
1: Es ist ganz, ganz spannend, was Sie erzählen und ich liebe Sprache und deshalb höre ich immer genau hin und Sie sagen, das eine ist, Sie sagen, dann rauche ich eine und überraschenderweise ist Jesus auch da. Und ich frage mich manchmal, wieso überrascht uns das eigentlich? Warum meinen wir denn, wer hat uns das denn erzählt, dass es Momente gäbe, in denen Gott nicht wäre? Und ich glaube, das ist der erste Moment der Entschämung. Ich finde es so spannend manchmal, wenn wir meinen, im Gottesdienst erst, wenn wir ganz hoch trabend formulieren und zelebrieren, dann schaffen wir es, Gott gnädig herbeizubitten. Viktor Frankl hat mal gesagt, Gott ist der Gesprächspartner meiner intimsten Selbstgespräche. Ich wüsste nicht, warum eine Zigarette sie von Gott trennen sollte. Das ist das eine. Der andere Gedanke ist, dann haben sie gesagt, dann mache ich das und sie leben das und sie haben dann einen Weg gefunden und das ist immer ein Weg eines Menschen, das ist gerade ihr Weg. Ja? Da wird es Menschen geben, die sagen, um Gottes Willen, das wäre mein Weg nicht, wenn sie von der einen Seite drauf schauen und nichts sagen, um Gottes Willen, das wäre mein Weg. So, sie haben jetzt gerade einen Weg gefunden und sie beschreiben diesen Weg und dann sagen sie, na und ich bitte um Entschuldigung. Und ich weiß nicht, man bittet doch um Entschuldigung, wenn man schuldig wird. Ich glaube, Ihr Thema ist gar nicht eine Frage der Schuld, sondern die Frage, die bei Ihnen ganz anklopft. Und Sie haben von einem 8-jährigen Mädchen gesprochen, das eine empfohlene Selbstmedikation der Großmutter bekommen hat, sprich Alkohol. Ich weiß nicht, was Ihre Großmutter erlebt hat, dass sie dieses Lebensrezept für sich übernommen hat und für sich so übernommen hat, dass es selbst einem 8-jährigen Kind diese Empfehlung gibt, das erlaubt und das als Angebot gibt. Was muss die Großmutter für einen Schmerz haben? Und jetzt haben sie gelernt, Schmerz darf nicht gespürt werden, Schmerz darf nicht gesehen werden, Schmerz darf gar nicht sein, weil der Schmerz, der würde mich übermannen. Wenn Jesus sagt, in der Welt habt ihr Angst, aber diese Angst ist überwindbar, dann ist es die Einladung auch zu sagen, in dieser Welt habt ihr oder fühlt ihr Schmerzen, und dieser Schmerz darf fühlbar sein, der muss nicht auf die Seite gedrängt werden. Dieser Schmerz muss nicht weg sein, sondern der Schmerz darf zu euch dazugehören dürfen, darf integriert werden. Das ist jetzt keine Einladung, ihr aktuell funktionierendes Lebensmodell völlig über den Haufen zu schmeißen, weil Sie gerade eine Form geschildert haben, wie Sie auch sich mit diesem Lebensmodell arrangiert haben. Und da kann weder ich noch irgendein Hörer, eine Hörerin noch irgendjemand anders Ihnen reinreden. Aber das sind die zwei Aspekte, die ich gerne Ihnen noch mitgeben möchte. Schmerz darf gespürt werden. Und wir reden hier nicht in der Thematik um Schuld. Wir reden immer so schnell, hochmoralisch. Was macht dich zum Christen? Ja, ich rauche nicht. Um Gottes Willen, wenn das einen Menschen zum Christen macht. Ich glaube, in die Fußstapfen Jesu zu gehen, hat viel mehr damit zu tun, als nicht zu rauchen oder schon zu rauchen. Sondern es ist die Frage, gehen wir in diese Welt und bringen ein Licht in diese Welt der Liebe und ein Licht des Friedens, so wie es Jesus uns aufgetragen hat. Sind wir Salz und Licht in dieser Welt und nicht rauchen wir oder nicht rauchen wir. Also ich glaube, in Ihrer Thematik geht es nicht um Schuld, sondern um die Frage, darf ich in der Gegenwart dieses liebevollen Therapeutens lernen zu sein, ganz zu sein, mit allem, was ich kann, allem, was ich bin, mit meiner Geschichte, mit allem, was mir nicht gelingt und auch mit meinem Schmerz. Und darf ich erleben, dass ich Schmerz aushalten darf und dass Beziehung bleibt in diesem Schmerz. Vielen Dank, dass Sie das so offen und sehr, sehr authentisch und ehrlich mit uns geteilt haben. Vielen Dank.
0: Danke auch. Tschüss.
2: Alles Gute Ihnen. Auf Wiederhören. Ja, und aus dem Süden geht's gefühlte 800 Kilometer in den Norden nach Hamburg. Ja, deutschlandweit sind wir hier zu hören, Radio Horeb. Wunderbar. Und da bin ich jetzt auch mit einer Hörerin verbunden, die ich hier grüßen darf in der Lebenshilfe. Moin, moin.
3: Ja, ich danke Ihnen, dass ich sprechen darf. Und zwar brauche ich einen kleinen Tipp, wie ich zu Jesus zurückfinde. Ich habe also auch ein sehr schweres Leben. Aus Todesangst von meinem Vater habe ich mich auch immer schon in Fantasien geflüchtet. Ich wurde sehr jung erwerbsunfähig und mein Vater hat geweint, als die Ärzte ihm sagten, dass er schuld an meinen Krankheiten ist. Also im Grunde ein sensibler Mensch, mein Vater, aber war kriegstraumatisiert und überfordert und er war dann nachher ein guter Großvater und hat auch mich bis zum Lebensende geliebt. Das war ihm nichts wichtiger, als dass es mir gut geht. Trotzdem bin ich natürlich krank geworden und geblieben und ich habe dann, als ich erwerbsunfähig wurde, ich habe eine wunderbare Begabung, dass ich eben schöne Gedichte schreiben kann und da wurde ich entdeckt und mit diesen Gedichten habe ich mich ja erstmal nur selber getröstet und erheitert, aber das kam dann so gut bei den anderen Menschen übers Radio an, dass ich dann, dass der Moderator und Verleger fand, ich 80.000 Bücher verkauft habe und das ist mein Lebensinhalt, mein Lebenssinn, dass ich also Menschen glücklich machen kann und ich kam dann langsam immer mehr zum Glauben, mit 70 Jahren erst so direkt zu Jesus, mit dem hatte ich immer noch Probleme. Und das hat mein Leben völlig zum Positiven verändert. Ich habe zum ersten Mal meine Suizidgedanken verloren. Ich habe gedacht, ich bin so glücklich, dass ich jetzt sterben könnte, denn ob ich tot oder lebendig bin, ich bin bei Gott. Und das ist das Entscheidende. Und ich werde mein gestorbenes Kind sehen. Das lebt ja, das ist ja gar nicht weg. Und dann habe ich 7 wunderschöne Jahre gehabt, trotz meiner Krankheiten und Schmerzen. Dann kriegte ich Krebs. Und da hat mich dann auch nur Jesus gerettet und Radio Horeb. Den hatte ich gerade gefunden, weil ich den dann Tag und Nacht vor allem immer hören könnte, weil sie nachts so viel Gutes bringen. Es gibt ja nichts im Radio normalerweise in anderen Sendern. Das hat mir so, so geholfen. Ich bin nicht katholisch und ich verstehe nicht alles, aber das ist ja nicht schlimm. Und und dann habe ich auch zum Glück endlich eine Kirche gefunden, eine Freikirche, wo ich mit die Evangelische hat mir auch nicht gegeben, was ich brauchte, wo ich ganz, ganz glücklich bin, wo die Menschen ganz lieb sind zu mir und ich habe gesagt, ich fühle mich hier so wohl, hier würde ich gerne um mein verstorbenes Kind trauern, ich weiß nämlich nicht, wo es beerdigt wurde, ich war damals nicht fähig dazu und dann haben die mich da auch alle so gern gehabt und in den Himmel gehoben und ich habe so eine tolle Ausstrahlung und ich bringe hier so ein Licht rein und mein starker Glaube und dann bin ich plötzlich abgehoben und wurde größenwahnsinnig und habe gemeint, ich muss jetzt ein Buch schreiben, ich kann die Welt retten, ich muss ein Buch gegen den Krieg schreiben, denn der ist ja an allem schuld, auch dass mein Vater so war, er ist indirekt auch schuld am Tod meines Kindes, weil ich verkrampft und ängstlich war bei der Geburt. Natürlich sind noch andere Sachen dazu, ist klar, ich bin nicht alleine schuld. Aber
2: ja, so spannend das klingt und so wunderbar das ist, können Sie das ein bisschen abkürzen, damit auch andere noch drankommen. Das war jetzt nicht gut, jetzt ist sie raus, aber vielleicht Herr Weiß, vielleicht können Sie das aufgreifen.
1: Die Einstiegsfrage war ja, wie finde ich eigentlich wieder zurück zum Glauben oder wie finde ich zurück zu Jesus? Da ist mir, obwohl das ja gerade eine große Geschichte war, eine schwere Geschichte war, wir haben ja gerade ganz kurz nur, aber trotzdem sehr intensiv Einblick in diese Lebensbiografie voller Höhen und Tiefen, die ja viele, viele verkaufte Bücher, so Erfolg, so verlorenes Kind, großer Schmerz und gehört, ist mir trotzdem gerade eine lustige Illustration eingefallen. Da klingeln Menschen an der Tür und sagen, haben Sie denn schon Jesus gefunden? Und der Mensch, der aufmacht, sagt, ich wusste gar nicht, dass ich ihn verloren hatte. Das denke ich mir manchmal. In welcher Größendimension denken wir eigentlich von Gott, dass wir glauben, wir könnten Gott verlieren? Und das meine ich jetzt nicht beliebig, sondern das meine ich hochgradig, ressourcenorientiert, würdevoll, so wie ich Jesus erlebe. Jesus ruft Menschen in eine Tatsache, die schon besteht. Jemand in die Nachfolge zu rufen, heißt raus aus etwas, aber in der Identität, der Person, die ich eigentlich sein könnte. Viktor Frankl hat mal gesagt, wir können in jedem Moment neu entscheiden, wer wir sein wollen. Er sagt nicht, wir können neu entscheiden, was wir tun wollen. Also ich glaube, unser Handeln ist sekundärer, als wir denken. Es geht vielmehr um unsere Identität. Und wenn ich ein geliebtes Kind Gottes bin, dann fühle ich mich vielleicht an den einen Tagen so, an den anderen Tagen so. Aber das hat ja nichts damit zu tun, ob ich mich gerade geliebt fühle oder nicht, ob ich Kind bin oder nicht. Dietrich Bonhoeffer schreibt mal einen wunderbaren Text, einer meiner Lieblingstexte von ihm. Schreibt er unter der Überschrift, wir glauben, Religion sei Stimmungssache. So, und dann warten wir, bis wir die Stimmung haben und. Und dann am Ende von diesem Text sagt er, es ist so traurig, sich vorschnell mit dem Gedanken zufrieden zu geben, ich bin nicht religiös veranlagt, wenn es doch einen Gott gibt, der uns haben will. Also ich glaube, den ersten Gedanken, den wir von unserem Überlegungszettel streichen müssen, ist die Frage, hatte ich Gott oder hatte ich ihn nicht? Ich glaube, wir haben Gott immer und wir haben ihn nie. Und das heißt Glaube. Sobald wir Gott haben, großen Worte, sobald wir Gott beweisen können, ist es nicht mehr Gott. Sobald wir glauben, Gott zu haben, zu besitzen, dann, wenn wir glauben, so funktioniert Gott, dann wird es im nächsten Moment das Leben schon ganz anders zeigen, dass es so nicht ist. Aber mein Gefühl oder meine Überlegung, wie ich mich jetzt emotional gerade verhalte und fühle, hat nichts mit meiner Gotteskindschaft zu tun. Von dem her, es gibt diesen Moment nicht. Ich habe etwas verloren. Vielleicht sind wir wieder am Anfang der Sendung. Vielleicht ist da die Asche gekommen. Vielleicht ist da der Moment gekommen, dass wir nur noch das Weiß-Schwarz-Graue sehen, was da so erloschen und kalt ist. Gustav Mahler hat mal gesagt, Tradition ist nicht die Anbetung der Asche, sondern die Weitergabe des Feuers. Und wenn wir über den Glauben sprechen, glaube ich, ist es so wie im echten Leben, dass es manchmal auch im therapeutischen Kontext so ist. Wir fangen an und wühlen in unserer Asche und wir wühlen in dem, was nicht gut gelaufen ist. Wir wühlen, was uns nicht gegeben wurde, was wir gebraucht hätten. Wir wühlen in dem, was uns Ungutes gegeben wurde, was wir definitiv nicht gebraucht hätten und. Aber wir wühlen nicht weiter, sondern wir bleiben wühlend an der Oberfläche und dabei wartet dort schon Glut. Und diese Glut, glaube ich, ist die tiefe Liebe Gottes Fleisch geworden in dem liebevollen Therapeuten Jesus, die da ist, wenn ich es glauben kann oder wenn ich es nicht glauben kann, die da ist, wenn ich es fühlen kann oder wenn ich es nicht fühlen kann. Und ich glaube, das ist die Grundlage, Glauben zu entdecken, dass ich nicht etwas produzieren, neu schaffen oder was muss, sondern ich entdecke etwas, was da ist. Und dann gibt es Tage, da fühle ich mich weiter weg und dann gibt es Tage, da fühle ich mich näher dran, das ist keine Frage. Aber das bleibt an dieser Tatsache, ändert das nichts. Ich bin und bleibe geliebtes Kind Gottes.
2: Wunderbar und vielen Dank auch für das großartige Zeugnis dieser Hörerin aus Hamburg. Und ich sehe schon hier, lodert das Feuer sozusagen auf. Wir haben hier noch 4 Hörer und es melden sich noch mehr. Müssen wir mal schauen, ob wir sie noch alle berücksichtigen können. Als nächstes darf ich Frau Bethmann aus Mecklenburg-Vorpommern begrüßen, hier in der Lebenshilfe. Guten Morgen.
4: Ja, schönen guten Morgen. Diese Sendung passt gerade so wie die Faust aufs Auge, also passt bei Horeb übrigens ganz oft, vielen Dank. Es geht um Folgendes. Herr Weiß, Sie hatten gesagt gerade vorhin, dass man so die eigene Persönlichkeit ganz schnell auch im Optimieren ist und das hat mich so angesprungen, dass ich dazu was fragen möchte. Und zwar, ich habe relativ viele therapeutische Prozesse hinter mir aus gegebenen Anlass. Ich will das jetzt gar nicht so ausbreiten. Und ich bin seit 3,5 Jahren etwa auf meinem Weg mit Gott und bin auch genau in diese Falle getappt, auch meine Muster entsprechend. Ich muss das jetzt alles ganz toll machen. Und ich merke, dass es mir total schwer fällt, da das Vertrauen entgegenzusetzen. Also ich auch aus gegebenen Anlass, ich kann das nicht gut. Das ist mir auch aufgefallen in den ganzen Prozessen jetzt. Aber ich brauche einen Tipp, wie ich von diesem, also wenn ich sehe Jesus halt ganz oft als den strengen Lehrer und nicht als den liebevollen Hingucker, obwohl ich weiß, dass er das auch ist. Ja, und ich sehe auch, Sie haben ja gerade gesagt, dass man eher nach der Glut wühlen soll und einfach noch weitergehen muss. Und ich brauche einen Tipp, wie ich über die Angst, vielleicht verlangt er was von mir, was ich nicht kann. Was mache ich denn, was mache ich denn? Ich soll mein Kreuz auf mich nehmen. Und eigentlich soll ich es stehen so viele Dinge drin, die auch mit dem Tod zu tun haben. Ja, dass derjenige, der sich für seinen Freund opfert, in Anführungsstrichen, das richtig macht sozusagen. Ich weiß gar nicht, wie ich das machen soll. Also ich habe so viele Angst vor dem Leid, was mir vielleicht blühen könnte, wenn ich Ja zu Jesus sage und zur bedingungslosen Hingabe. Und deswegen rolle ich immer wieder zurück. Ich habe die anderen Momente auch, wo ich denke, es gibt
2: Frau Bethmann, das ist ja wunderbar. Ich kann nur sagen, vielleicht willkommen im Club. Genau. Das geht wahrscheinlich ganz vielen so. Insofern danke, dass Sie diese Frage stellen. Und hören wir mal, was Andi Weiß dazu zu sagen hat.
1: Der Viktor Frankl hat mal gesagt, wir machen uns viel zu viel Gedanken, also hat er nicht so gesagt, aber ich übersetze ihn jetzt mal so, wir machen uns eigentlich viel zu viel Gedanken über die Frage, was ist denn unser Sinn im Leben? Was haben wir denn zu geben? Wie würden wir denn reagieren, wenn? Und so weiter und so fort. Und ich glaube, das ist jetzt ein sehr, sehr billiges Sprichwort dagegen gesetzt für die Tiefe, die Viktor Frankl sagt. Aber ich liebe den Satz, mit den Sorgen ist es so wie mit den Nudeln, man macht sich meistens zu viel. Ja, so. Ich glaube, Sie könnten mal all die Fragen auf ein Blatt Papier schreiben, die Sorgen, wie würde ich denn reagieren, wenn? Und dann markieren Sie die mal grün, die wirklich heute relevant sind, und markieren die mal rot, die heute überhaupt nicht relevant sind. Heute fragt Sie keiner, ob Sie für irgendeinen Freund sterben wollen. Heute fragt Sie keiner und so weiter und so fort. Sondern der Tag wird kommen, so wie der heutige Tag gekommen ist, wird der morgige Tag kommen. Ja, sorget euch nicht um den morgigen Tag. Hey, heute habt ihr eine Antwort zu geben. Und das ist das, liebe ich, wenn Frankl sagt, er spricht von Sinn anrufen. Er sagt, das Leben kommt auf uns zu. Wir müssen uns nicht Gedanken über morgen oder übernächste Woche oder wie auch immer, sondern heute klopft jemand an Ihre Tür. Vielleicht an die echte Tür, vielleicht an die Herzenstür, vielleicht an die E-Mail-Tür, an die Handytür oder wie auch immer, vielleicht wie auch immer. Heute klopft Leben an Ihre Tür und heute haben Sie eine Antwort zu geben. Und ich glaube, es gibt auch ein ganz großes Schutzmuster, wie ich auch vorgenannt habe, ein Schutzmuster zu vermeiden. Sorgen sind auch ein Schutzmuster. Also unrealistische Sorgen können Schutzmuster sein, nämlich nicht dem ins Auge zu blicken, was heute von mir verlangt wird. Das ist gemein, was ich sage, gell? Aber das ist trotzdem die große Herausforderung. Heute wird von Ihnen nicht verlangt, von keinem Menschen, nicht von Gott, sich Gedanken zu machen, ob Sie morgen in Jesu Namen Ihr Leben für irgendjemand lassen wird. Das ist keine relevante Frage. Die relevante Frage für heute ist, wer klopft heute an Ihre Herzenstür? Wer klopft heute an Ihre echte Tür? Wer klopft heute, keine Ahnung? Und wo haben Sie heute mit Ihrem Leben eine Antwort zu geben? In Freud und in Leid. Also das bedeutet nicht nur eine Antwort zu geben, wie jauchzet, frohlocket, sondern manchmal ist es auch ein, wie ich vorher erzählt habe, das Halleluja im tiefsten Tal zu singen und weiterzumachen. Manchmal ist es das, den nächsten Schritt zu gehen. Manchmal ist es einfach nur, ich denke an eine schwer depressive Frau, mit der ich telefoniere und die sich jeden Tag neu dafür entscheidet, nicht selbstbestimmt aus diesem Leben auszusteigen. Dann ist es manchmal die Antwort des Lebens zu sagen, ich stehe heute auf und putze Zähne. Aber dann ist es die Antwort. Sie müssen keine großen Antworten geben auf Fragen, die Ihnen niemand gestellt hat. Die Frage, ob Sie Ihr Leben lassen wollen für einen Freund, wird Ihnen heute nicht gestellt. Vielleicht wird sie mal gestellt, vielleicht wird sie Ihnen auch nie gestellt. Aber weichen Sie der Frage, die das Leben, die Gott Ihnen heute stellt, weichen Sie der nicht aus, indem Sie sich Fragen auf den To-Do-Zettel schreiben, die heute nicht gestellt werden. Sie haben heute eine Antwort zu geben. Und ich glaube, da warten ganz viele. Und so wie ich das jetzt gerade gespürt habe, wie wir gemerkt haben, es wird emotional, schlummert da ganz viel. Und ich glaube, da schlummert ganz viel Schmerz. Aber in dem Schmerz schlummert auch ganz viel Schönes. Weil ich glaube, Menschen, die fähig sind, Schmerz zu spüren, haben ganz viel zu geben in dieser Welt. Denn ich glaube, manchmal ist es unser großer Schmerz, die Einladung, mit Gott mitzuleiden in dieser Welt. Das ist die Anfrage an Sie heute.
2: Und auch der Schmerz, dass wir nicht alles so ausführlich beantworten können und nicht 5 weitere wahrscheinlich Hörer noch mit hineinnehmen können. Ich freue mich aber, dass die Hörerin aus Hamburg nochmal angerufen hat und dass der Akku jetzt wieder voll ist und dass Sie jetzt noch einfach Ihre Frage stellen können hier an die Wand.
5: Ja. Oh ja, ich freue mich auch sehr. Ich möchte jetzt nämlich gerne wissen, Jesus, denn mein allerliebster, mein alleroberster, ich weiß nicht, wie ich sagen soll, mein Lebensretter ist. Und nun bin ich mit ihm in einer manischen Phase abgedriftet. Das habe ich nach 4 Wochen erst gemerkt, wenn man mich darauf aufmerksam gemacht hat. Jetzt, was denkt er jetzt von mir? Und bin ich denn, habe ich denn wirklich einen richtigen Glauben oder einen falschen? Wenn ich, ist ja furchtbar. wie komme ich jetzt langsam wieder zu ihm zurück? Mir sagt ja auch jeder, er ist bei dir gewesen und er ist immer noch da und er weiß, dass da warst du einfach nur krank. Und vielleicht können Sie mir da auch noch einen schönen Satz zu sagen.
2: Ja, danke.
1: Sie haben gerade ganz was Großes gesagt. Ich liebe den Psalm 139 auch in der Frage, wenn wir uns aus einer pathologischen Perspektive erleben, aber eigentlich nicht erklären können, was wir machen. Und ich glaube, Menschen, die in dem Wechselspiel der Manie und der Depression hin und her geschaukelt werden, in den Wogen des Lebens, die sind nicht zu bemitleiden, nicht zu also die haben Mitleid verdient, nicht zu beneiden, das wollte ich sagen, Entschuldigung, weil ich glaube, kein Mensch, der diese Wogen erfahren hat, nicht mal ein depressiver Mensch, kann diese Achterbahn des Lebens nachvollziehen. Und jetzt sagen Sie was ganz Großartiges, ich liebe den Psalm 139, da heißt es, du erforscht mich und du kennst mich. So, jetzt haben wir ganz schlaue Menschen in dieser Welt, Hirnforscher, Psychologen, Wissenschaftler, die irgendwie beschreiben können, warum wir so ticken, wie wir ticken. Und obwohl die ganz schlau sind, obwohl da ganz viel auch in den letzten Jahren an Forschung passiert ist, können wir nicht im Ansatz beschreiben, warum wir Menschen so ticken, wie wir ticken. Verstehen wir gar nicht. Und jetzt heißt es, du, der mich geschaffen hast, du erforscht mich und du kennst mich. Du weißt, warum ich manche Dinge tue, die ich selber nicht verstehe. Ich glaube, Sie müssen sich vor dem, der Sie versteht, nicht rechtfertigen, sondern der Sie versteht, kommt in diese Welt und entschämt Sie. Und ich glaube, das Gebet, Jesus, ich gehöre zu dir und du bleibst bei mir in der Achterbahn der manischen und in der Achterbahn der depressiven Zeit und, da bist du da und du bleibst bei mir. Ob ich das spüren kann oder nicht, ob ich gerade so handle, wie du es dir vorstellst, ob ich gerade Dinge tue, die ich vielleicht ein paar Tage oder Wochen später bereue, aber du bleibst da. Und ich glaube, sie müssen nichts neu erschaffen, weil sie sich da überfordern würden, sondern sie dürfen sich da beschenken lassen, dass Jesus diese Beziehung hält, in dem Moment, wo es in der Achterbahn rauf, in dem Moment, wo es in ihrer Achterbahn emotional nach unten geht.
2: Ja, das wünsche ich Ihnen auch und dazu gibt es vielleicht auch hier bei Radio Horeb Heilungsgebete, die Sie auch mit anhören können, sich das mal wieder zusprechen lassen können, das Heil und diesen Segen und diese Entschämung. Vielen Dank, weiter geht's noch nach Regensburg. Ich glaube, das kriegen wir jetzt noch hin. Frau Schröppel wartet da schon, vielleicht ganz ungeduldig, dann sind Sie jetzt noch hier auf Sendung.
6: Ja, Frau Engert, Herr Weiß.
2: Ja.
6: Ich bin so dankbar, dass dieses Thema endlich eben auch zur Sprache kommt, weil durch die Nazizeit ist das ganze Volk mit dem Schuldkomplex betroffen, sage ich mal so. Und Mitscherlich hat ja kurz nach dem Krieg schon gesagt, geschrieben, die Unfähigkeit der Deutschen zu trauern. Und gerade diese Generation, Die haben alles weggedrückt. Ich bin 1948 geboren, ich bin jetzt 78, ich habe 4 Enkelkinder, die älteste ist jetzt 18 und die jüngste 9 und der 13-Jährige, das ist mein Rosenkranzkind. Aber jetzt will ich noch was anderes sagen. Wo bin ich stehen geblieben? Beim Schuldkomplex. Und als ich mit 28 geheiratet habe, mein Mann war über 30, 31, und dann habe ich eben die Schwiegermutter erlebt. Und dann habe ich gemerkt, dass in dieser Familie immer der Schuld, wer ist schuld? Diese Schuldfrage ist zuerst immer gestellt worden. Und das habe ich dann wirklich rigoros abgestellt und habe gesagt, wenn etwas passiert, es waren nur Kleinigkeiten, dann bin ich schon am Überlegen gewesen, wie man das wieder so in Ordnung bringt und nicht, wer war jetzt schuld, weil damit wird so viel Energie vergeudet, wenn man nur nach der Schuldfrage gleich gestellt wird. Also das war eigentlich das Wesentliche, was ich sagen wollte.
1: Das ist ein sehr schlauer Gedanke und ich glaube, gerade die Forschung, Kriegskinder, Kriegsenkelforschung zeigt uns ja auch Mitterlich und so, haben ja da große, große wertvolle Beiträge geliefert. Ich liebe den systemisch-therapeutischen Ansatz, der sagt, wir fragen nicht nach der Schuld, sondern wir versuchen zu verstehen, wie was gekommen ist. Und ich glaube, das ist ein sehr heilsamer Ansatz, weil da ist auch Jesus, der liebevolle Therapeut, ganz tief drin. Ja, die Heilung des Blindgeborenen, er geht vorbei und die Jünger fragen, kannst du uns mal sagen, wenn der schon blind auf die Welt kam, ja, wer ist denn da eigentlich schuld gewesen? Weil wenn der blind auf die Welt kam, der kann ja nicht schuld sein. Waren es dann seine Eltern? Und dann sagt Jesus, hat ja nichts mit Schuld zu tun, sondern es geht darum, dass heute die Werke Gottes offenbar werden. Und ich glaube, die schwierige Frage, wenn ich immer die Schuldfrage stelle, zeigt es ja, dass eine Sehnsucht in einer ganzen Generation, im ganzen Land da ist, die Sehnsucht nach Schuldfreiheit da ist. Und wenn da ein Mensch die Sehnsucht nach Schuldfreiheit hat, muss er die Frage stellen, wer ist denn schuld? Bin ich schuld? Und sagt er, ich bin nicht schuld, aber wenn ich nicht schuld bin, irgendeinen muss ich ja dann finden, wer schuld ist. Und am Ende des Tages beginnt ja so ein Schuldkreislauf, dass wir eigentlich irgendwie einen Schuldigen finden, anstatt zu fragen, wir verstehen, wie etwas kommt. Und es geht um mehr als um Schuld. Es geht nicht um Schuld, sondern es geht darum, dass etwas sichtbar wird, das Leben gelingen kann. Und ich glaube, das ist ein, vielen Dank für den wichtigen Beitrag. Ich glaube, es ist wichtig, nicht immer nach der Frage nach der Schuld zu fragen, sondern zu fragen, was kann denn heute sichtbar werden an Gottes Liebe in dieser Welt? Und diese Frage der Sichtbarkeit Gottes in dieser Welt, die geht weitaus höher als irgendeine Schuldfrage, schon gar keine moralische Schuldfrage.
2: Ja, damit kommen wir leider zum Ende der Sendung und vielleicht können Sie die eine oder andere Frage aufheben, dass sie an einer anderen Stelle noch geklärt werden kann. Andi Weiß, ich danke Ihnen ganz herzlich, dass Sie heute hier zu Gast waren und
1: Dankeschön.
2: Ja, Licht sichtbar werden lassen. Sie haben ja da auch immer, sind an neuen Projekten, heilsame Räume in Liturgie, da ist was Sie gerade so entwickeln und man kann auch... man kann sie auch sozusagen einladen für einen Abend, für einen Tag, für ein Wochenende. Sie bieten Workshops an und weitere Informationen gibt es natürlich auch hier zu den Details dieser Sendung über das Buch Jesus, der liebevolle Therapeut, wenn Sie da Interesse haben. Ein herzliches Dankeschön an Sie und wir freuen uns auf das Wiederhören.
1: Vielen lieben Dank, ich freue mich auch. Vielen Dank, dass ich dabei sein durfte.
2: Und ja, damit auch Ihnen ein herzliches Dankeschön, die Sie mit Ihren Beiträgen und Anrufen diese Sendung hier bereichert haben. Alles zum Nachhören gibt's bei uns in der Mediathek unter horeb.org und auch weitere Informationen über Radio Horeb natürlich oder auch über Spotify und YouTube. Ein herzliches Dankeschön, wie gesagt, an Sie immer auch für Ihr Gebet und Ihre Spenden, damit wir hier auch weiter on air bleiben können. Einen gesegneten Tag wünscht Ihnen Ihre Anjuta Engert.
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0: Rosarii Beate Maria Virginis Mysteria Doloris.
1: Die schmerzhaften Rosenkranzgeheimnisse.
2: Deus in adiutorium meum intende.
3: Domine ad adonandum in Christina.
2: Gloria Patri et Filio et Spiritui Sancto.
3: Sicut erat in principio, nunc et semper, et in saecula saeculorum.
2: Primo Mysterium, Jesus in Horto Gethsemane orat.
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0: Venit Jesus in predium, cui nomen Gethsemane.
1: Jesus kam zu einem Grundstück, das man Gethsemane nennt, und sprach, Abba, Vater, lass diesen Kelch an mir vorübergehen, aber nicht wie ich will, sondern wie du willst.

In einer Aufzeichnung mit Papst Benedikt dem 16. haben wir den schmerzhaften Rosenkranz gebetet. 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

0: Herzlich willkommen bei Radio Horeb. Es ist 1 Uhr. Sie hören jetzt noch einmal eine Credo-Sendung aus der Vorwoche.
1: Das franziskanische Charisma. Ursprung, Gestalt, Gegenwart. Wir sprechen heute in dieser Credo-Sendung mit dem Franziskaner Dr. Damian Bieger aus Dortmund. Und wir erfahren so einiges über franziskanisches Leben, zum Beispiel, warum Armut wirklich frei macht und warum Liebe vor Askese steht. Das und vieles mehr also in dieser Credo-Sendung. Es wird spannend. Herzlich willkommen. Grüß Gott, liebe Hörerinnen und Hörer, zu dieser Sendung, sagt Gregor Dornis. Wenn Sie aufmerksam unser Programm verfolgen, dann haben Sie es schon mitbekommen. Es gibt ein großes Jubiläum, ein 800-Jahr-Jubiläum des Todestages, wie wir ganz säkular sagen, oder des Transitus, des Hinübergangs, des Heimgangs von Franziskus von Assisi. In der Nacht vom 3. auf den 4. Oktober 1226 starb Franziskus von Assisi. Und bis heute zieht dieser Franz von Assisi Menschen in seinen Bann. So auch Bruder Damian Bieger, den Franziskaner und Kirchengeschichtler Dr. Damian Bieger. In dieser Credo-Sendung erzählt er uns, was am heiligen Franziskus so fasziniert. Wir schauen auch auf die franziskanische Botschaft für unsere Zeit. Vor wenigen Tagen habe ich Bruder Damian Bieger in Dortmund angerufen. Dort gibt es einen Franziskanerkonvent in der Franziskanerstraße in Dortmund. Mitte, Ende des 19. Jahrhunderts kamen die Franziskanerbrüder nach Dortmund und bis heute ist dort ein lebendiges geistliches Zentrum mit sozialem Engagement, Glaube, Gottesdienste, Leben mit Gott, wie wir bei Radio Horeb sagen. Und ich habe Bruder Damian Bieger ein bisschen ausgefragt über diesen vor 800 Jahren heimgerufenen heiligen Franziskus von Assisi und die franziskanische Spiritualität, das franziskanische Leben. Bruder Damian, warum sind Sie eigentlich Franziskaner? Was ist an dieser Lebensform, der franziskanischen Lebensform, so attraktiv?
2: Das kann man natürlich kurz und das kann man auch länger sagen, ne? Also tatsächlich, als ich vor vielen, vielen Jahren als junger Mann das, oder als Jugendlicher, ich bin unmittelbar nach der Schule eingetreten, als ich das angefangen habe, da war das für mich ganz klar, das ist die Verheißung eines glücklichen Lebens. Weil das war reizvoll und ich hatte damals den Zeffirelli-Film gesehen, Bruder, Sonne, Schwester, Mond. Und das war ein Franziskus, der einfach glücklich war und ein glücklich allein aus Gottes Gnade. Das war das, was ich damals total attraktiv und schön fand. Ich finde eigentlich, das hat bis heute noch Bestand.
1: Und da sind wir schon bei einem ganz wichtigen Thema, wenn wir auf Ihren Ordensgründer Franziskus von Assisi schauen. Wir gehen ins ausgehende 12. Jahrhundert, wir gehen ins 13. Jahrhundert. Und in dieser Zeit ist sehr viel los und Franziskus, dieser Franziskus von Assisi, dessen 800-Jahr-Jubiläum wir an mehreren Stellen in den letzten Jahren gefeiert haben, zentrale Ereignisse seines Lebens im Jahr 2026, der 3. Oktober, übermorgen ist der Heimgang, wie fromme Katholiken sagen, also der 800. Todestag von Franziskus von Assisi. Welchen Nerv traf er denn damals in seiner Zeit? Was er ausgelöst hat, ist eigentlich ja eine sehr wilde Geschichte, aber man könnte schon so sagen, aus heutiger Sicht eine echte Erfolgsgeschichte. Welchen Nerv hat er damals getroffen?
2: Na, es war eine Umbruchszeit in der Spiritualität, bedingt durch viele unterschiedliche Faktoren. Der menschliche Jesus rückte viel, viel stärker in den Mittelpunkt der Spiritualität, des Interesses. Vorher war Jesus für die Leute eben der Weltenherrscher, also derjenige, der alles zusammenhielt, der es kontrolliert, der Sicherheit und Ordnung gab. Und jetzt, auch bedingt sicherlich durch die Berichte der Kreuzfahrer, die im Heiligen Land gewesen sind, aber auch durch den Umbruch in der Gesellschaft, das aufkommende Bürgertum. Jetzt interessierte auf einmal Jesus, der tatsächlich selber über die Erde gegangen ist, der arm war und dem dann Menschen nachfolgen wollten. Es war so, das war eine Krise, kann man sagen. Das hat der Historiker Walter Grundmann einmal sehr gut rausgearbeitet. 200 Jahre lang ist die Kirche nicht so richtig damit zurechtgekommen, dass es da Menschen gab, die wollten arm leben wie Jesus. Und sie haben, ja, nicht, man hat, das ist uns heute leicht, Kirche hat danach gesucht, wie kann das denn gut gehen? Wie kann das in der Rahmen der Kirche gelingen? Und es bildeten sich richtig viele Bewegungen, kleine Gemeinschaften, Gruppierungen. Und der Nerv der Zeit bei Franziskus ist sicherlich der gewesen, er hat das genau gelebt, aber in der Kirche. Und das erklärt sicherlich auch, dass der Orden so rasant gewachsen ist. Franziskus ist 1209 mit 11 weiteren Gefährten zum Papst gegangen, um sich seine Regel mündlich bestätigen zu lassen. Nur 12 Jahre später waren es schon, die eine Quelle sagt 3000, die andere Quelle sagt 5000 Brüder, die sich getroffen haben in Assisi, um miteinander zu überlegen, wie wollen wir das denn jetzt leben.
1: Und auch das gehört zu den Besonderheiten dieser Biografie. Vielleicht kommen wir da auch nochmal drauf zu sprechen, dass er irgendwie sowohl auf den kleinsten und ärmsten Menschen begegnet, der Schöpfung, bis hin, dass er irgendwie bei Päpsten und Sultanen aus und eingeht. Auch so ein interessantes Merkmal in dieser Biografie von Franz von Assisi. Und wir sind hier im Gespräch mit Damian Bieger. Bruder Damian Bieger oder der Vollständigkeit halber, könnte man noch sagen, um es besser zu verstehen, Pater Dr. Damian Bieger, ein geweihter Priester, Franziskaner, Minderbruder, wie man auch gerne sagt, und Kirchengeschichtler. Mit ihm sprechen wir über Franziskus, franziskanische Spiritualität und müssen auch auf etwas zu sprechen kommen, Bruder Damian, was tatsächlich sehr, sehr auffällig ist. Eigentlich fast ein Alleinstellungsmerkmal für einen herausragenden Christen, der schon allein in der Kirche, schon allein in der Kirchengeschichte, im allgemeinen Bewusstsein von Christen, konfessionsübergreifend, eine sehr starke Popularität, mindestens Prominenz genießt. Aber auch über die ganzen Jahrhunderte, wir reden jetzt von 800 Jahren Franz von Assisi, ist es bis heute so, dass auch Menschen jenseits des Christentums davon wirklich hochgradig fasziniert sind von dieser Gestalt. In der Esoterik, selbst unter Atheisten gibt es so etwas. Und es gibt es auch auf der anderen Seite auch bei so richtig ganz knallharten, traditionellen Christen zum Beispiel, die richtig so, ich hätte fast Kampfkatholiken gesagt, also wirklich ganz breites Spektrum, wo Franziskus von Assisi ausstrahlt. Wie kommt das?
2: Also, das hat bestimmt mehrere Gründe, aber faszinierend ist an Franziskus wirklich seine Ursprünglichkeit. Und das hat ihm, ja, heute würden wir da wahrscheinlich sagen, eine große Authentizität verliehen. Der war echt, ne? Und auf diese Art und Weise hat er eine ganz große Nähe zu Jesus erreicht, auch zu Gott, und überzeugt da drin. Ich glaube, das muss man wahrscheinlich so sagen. Er ist auch in dieser Jesusnähe sehr, sehr anschlussfähig für praktisch alle Themen der Spiritualität. Und das bedeutet, er ist auch zu allen Zeiten, hat man in ihm etwas gesehen oder teilweise auch abgewehrt, was man drin finden wollte. Ne? Dann das macht ihn wohl so aus, diese wahnsinnig hohe Anschlussfähigkeit für alle Themen. Jetzt auch zum Beispiel, wo Sie das eben erwähnt haben mit der Schöpfungsthematik. Das ist tatsächlich ein Thema, was so richtig erst durchgestartet ist in der zweiten Hälfte des 20. Jahrhunderts. Und da konnte man das drin finden. Oder ich habe also einen sehr, sehr klugen Vortrag gehört vor über einem Jahr, in der amerikanischen Stadt San Francisco, die ja tatsächlich nach Franziskus benannt ist, hat man im Rahmen der 68er-Bewegung in Franziskus dann auch den Patron der freien Liebe entdecken wollen. Und das ist natürlich schon auch die Frage, ob er das so selbst so gesehen hätte, ne? Also er bietet eine riesige Identifikationsfläche für die verschiedensten Anliegen.
1: Erstaunlich, was Authentizität doch auch in Menschen auslöst. Spannende Sache. Gerade auch, wenn wir jetzt hier über Franziskus von Assisi sprechen und wir möchten mit Ihnen, Damian Bieger, möchten wir auch ein bisschen oder auch und gerade auf das franziskanische Charisma ein bisschen, ja, nicht nur neugierig machen, dem auch ein bisschen auf die Spur kommen. Und wenn man so ein paar Motive vielleicht herausnimmt, nehmen wir, das Stichwort ist schon gefallen, das große Motiv der Armut. Sie haben es schon gesagt im Zusammenhang mit Jesus. Jesus erscheint in dieser Zeit immer mehr als der tatsächlich auf Erden wandelnde Jesus, nicht nur der Allherrscher etc., sondern wirklich auch der Mensch gewordene, der gering gewordene, könnte man auch sagen. Und da spielt auch das Thema Armut eine besondere Rolle. Das spricht an, warum dieses Motiv, warum ist das so stark? Armut.
2: Nun, ich glaube, dass Franziskus ganz tief verstanden hat. Er wusste ja einfach auch, sein Vater war reicher Tuchhändler. Franziskus, es gibt eigentlich keinen Hinweis dafür, dass das nicht so war. Franziskus hat komplett gelernt und hat auch im Laden mitgearbeitet. Der kannte Reichtum und hat aber eben auch das andere erlebt. Gerade auch noch mal in der Zeit, in der er aufsteigen wollte, gab es einen Städtekrieg zwischen Assisi und Perugia. Franziskus ist in den Krieg gezogen. Assisi hat den Krieg verloren. Franziskus ist für ein Jahr im Gefängnis gewesen oder im Kerker und hat dort sicherlich auch nochmal ganz ursprünglich Menschen erlebt und dann auch gesehen, was eigentlich wertvoll oder nicht so wertvoll ist. Er ist ins Denken gekommen und am Ende ist er sicherlich auf den Punkt gekommen, dass Besitz letztlich eben nicht Sicherheit bewirkt, sondern Angst, etwas zu verlieren. Und Armut ist Freiheit. Armut ist die Freiheit, für Gott und aus dem Vertrauen auf Gott zu leben. Das ist, glaube ich, in aller Tiefe das, was er verstanden hat.
1: Und ein weiteres Motiv, was auch richtig einschlägt bei Franziskus, ist, dass der Nachfolge Christi für uns heute selbstverständlich, auch in ganz vielen auch Motiven innerer Geistlichkeit etc., des äußeren Lebensvollzuges, aber damals vor 800 Jahren löst das wirklich in Menschen etwas aus, diese Vorstellung der Nachfolge Christi, Imitatio Christi, wie man auch auf Lateinisch sagt. Was ist das denn auf Franziskanisch, Nachfolge Christi?
2: Ja, beziehungsweise das ist, also Imitatio Christi war es sicherlich auch. Also ich finde es auch nochmal zugänglich in dem Bild, den Fußspuren tatsächlich folgen, den Fußspuren Jesu folgen. Und das kann ich mir auch so ganz plastisch vorstellen. Natürlich jetzt bei uns, vielleicht sieht man den Strandurlaub oder aber vielleicht nochmal besser tatsächlich, wenn es dann doch nochmal schneit im Winter. Und ich gehe vors Haus, hat gerade frisch geschneit, und da sehe ich eine Fußspur vor mir, also oder eine Fährte ist es dann ja eigentlich. Ne? Jemand ist dahergelaufen durch den Schnee, der ist jetzt gerade nicht da, aber hat eine Spur gezogen und ich erkenne das an dem Profil, ich erkenne es an der Fährte und dann, wenn ich wirklich wissen will, wer ist denn das überhaupt, dann muss ich diesen Fußspuren hinterher, wenn ich den treffen will. Und in diesem Grundbild hat sich Franziskus bewegt. Und die Spuren Jesu, die er gesehen hat, das kann man jetzt wirklich so ausdifferenzieren, ne? Das ist sicherlich das, was in der Bibel steht. Das ist sozusagen das Profil. Also er hat immer versucht, das Profil Jesu im Blick zu behalten. Er hat gleichzeitig dass die Sakramente, gerade die Eucharistie, die war ihm extremst wichtig. Da ist er auch in seinen Schriften, die auf uns gekommen sind, ganz, ganz klar, also wie wir Brüder das auch wirklich hochschätzen und verehren sollen. Und eben war tatsächlich die Kirchlichkeit. Das war ihm ganz wichtig, einfach auch im Sinne der Kirche zu handeln, eben das, was Jesus auch gestiftet hat. Und das war seine Art und Weise, wenn er darauf geachtet hat, wenn er sich daran orientiert hat, dann war er auf der Spur. Ne? Dann war er auf der Spur Jesu und hat am Ende ihn ja gewissermaßen auch, also sagen wir mal, eingeholt.
1: Was heißt das, eingeholt? Was meinen Sie da?
2: Also jetzt, das ist jetzt dieses, wenn Sie so wollen, dieses Wunder der Stigmata, dass er einfach 2 Jahre vor seinem Tod, so will es die Ordenstradition, vielleicht war es auch ein bisschen kürzer vor seinem Tod, aber das Faktum ist, glaube ich, dass davon müssen wir ausgehen, dass er wirklich die Wundmale Jesu am Leib getragen hat. Und also er hat sich wirklich schon, wahrscheinlich ist es einfach eine tiefe mystische Erfahrung, einfach, dass er sich in seiner ganzen Existenz damit Jesus schon so verbunden hat. Schon, es war noch Franziskus und Jesus war Jesus, aber er hat sich Jesus sehr, sehr stark angenähert, auch bis dahin.
1: Das heißt, das ist vielleicht auch ein Aspekt, der stellenweise auch in den populären Biografien oder was wir so auch in der Frömmigkeitsgeschichte vielleicht manchmal weniger auf dem Schirm haben. Das Leben von Franziskus ist schon auch sehr stark durchzogen von einer Leidensgeschichte.
2: Ja, das ist so. Na gut, er ist selber mit seinem Körper richtig schlecht umgegangen. Also er hat auch schon mal vom Bruder Esel gesprochen, bei dem er sich dann am Ende seines Lebens entschuldigt hat. Aber er hat sicherlich viel zu heftig gefastet. Er hat natürlich auch in der armen Situation an der anfänglichen Bruderschaft, die haben wirklich nicht viel gehabt. Und dann hat er auch, also er hat sich allerlei, hat er sich zugezogen. Es gibt eine eigene wissenschaftliche Arbeit über die Krankheit des heiligen Franz von Assisi. Er hat ein starkes Augenleiden gehabt, was man versucht hat, mit den Methoden mittelalterlicher Medizin zu kurieren, was, glaube ich, genau das Gegenteil von dem bewirkt hat, was es bewirken sollte. War er, glaube ich, sowieso jetzt nicht der robusteste. Ne? Also er war jetzt nicht so ansehnlich. Es gibt so Beschreibungen von ihm bei Celano. Also und er war jetzt, glaube ich, jetzt nicht der große, stolze, starke Streiter da so, sondern er war ein sehr durchschnittlicher Mensch. Und das war einfach kein sehr starker Körper. Das bedeutet, dass er einfach auch, also die letzten Monate und oder Jahre seines Lebens, also wenn wir jetzt ja dieses Jahr an sein Sterben denken, er ist also eigentlich ständig also auch getragen worden, ne? Oder von Brüdern. Also der ist nicht mehr aufrecht gegangen. Der war eigentlich bettlägerig die ganze Zeit. Und das ist dann eben am Ende, ist er dann auch an Entkräftung dann und an den Folgen der vielen Krankheiten, die er hatte, ist er gestorben.
1: In der Nacht vom 3. auf den 4. Oktober 1226, nahe der Porciuncula-Kapelle unterhalb der Stadt Assisi. Und das ist also 1226 vor genau 800 Jahren gewesen. Übermorgen am Samstag, dem 3., werden wir dessen besonders gedenken. Es ist Teil eines großen Jubiläumsjahres 2026, 800 Jahre Franziskus von Assisi. Wir sind hier im Gespräch mit Pater Dr. Damian Bieger in seiner Ordenstradition, Bruder Damian Bieger. Er ist Priester, Franziskaner, er ist Kirchengeschichtler und mit ihm wollen wir auf die Spur kommen, franziskanischer Spiritualität, franziskanischen Lebens. Und ein Stichwort ist gefallen, ein großes Motiv, das viele Christen kennen aus der Feder von Franziskus, das Bild vom Bruder Esel. Müssen Sie uns noch mal erklären, Bruder Damian, was es damit auf sich hat, der Bruder Esel?
2: Naja gut, das ist der Leib. Ne? Er hat von seinem Leib als Bruder Esel gesprochen, den er tatsächlich, bei dem er sich entschuldigt hat später. Also der, dem er viel zugemutet hat, der viel tragen musste. Und ja, wie gesagt, ne, der geduldige Diener, der auch die Seele dann trägt. Eigentlich gehört er dann zusammen. Das, ein Nutztier, aber durchaus ein Lebewesen, mit dem man eigentlich besser umgehen sollte. Das ist, würde ich sagen, dieses Bild.
1: Ja, und da zeigt sich auch wieder ein großes Motiv, was man auch bei Franziskus, beim heiligen Franziskus immer wieder auch entdeckt. Es ist äußerst spannungsreich. Auf der einen Seite dieses starke Fasten, wie Sie auch vorhin gesagt haben, es war stellenweise war das wirklich zu viel des Guten. Also eigentlich hätte man besser damit umgehen müssen. Eigentlich muss er sich bei seinem Körper ein wenig entschuldigen, bei dem Bruder Esel. Aber andererseits ist es eben auch eine bestimmte Form der Frömmigkeit, dieses Fasten, dieser Verzicht, auch diese starke Herausforderung, die das alles mit sich bringt. Diese Spannung zwischen starkem Fasten und auch doch wieder der Zuwendung, das ist auch schon etwas Typisches für Franziskus.
2: Ja, das ist so. Mhm. Gut, also jetzt bei uns ist die Frage natürlich auch, also mit gerade jetzt mit dem Fasten zum Beispiel, also wir haben bei uns auch Anweisungen zum Fasten in unserer Ordensregel, die ja dann später ist, also die Gemeinschaft hat sich jetzt eher dafür entschieden, sich an der frühen franziskanischen Gemeinschaft zu orientieren und da gehen wir eigentlich davon aus, da mussten die nicht irgendwie das Fasten üben, die haben sowieso gefastet, weil sie fast nichts gekriegt haben beim Betteln, ne? Und das ist dann nachher, nachdem der Orden etwas etablierter war, dann geordnet worden. Aber das ist etwas Eigentümliches, also auch bis in unsere Ordensregel hinein. Ordensregel ist nochmal so ein ganz anderes Thema bei uns. Aber Tatsache ist, also wir tun uns mit unserer Ordensregel ein bisschen schwer, weil sie auf der einen Seite regelt und dann im nächsten Augenblick sofort wieder Ausnahmen macht. Also gerade eben auch, was jetzt Leiblichkeit angeht. Also in der Regel steht zum Beispiel, Not kennt kein Gebot. Und also man muss für die Alten und für die kranken Brüder muss man einfach auch gut sorgen. Denn es kann nicht sein, das macht Franziskus auch so, finde ich, mir sympathisch, dass er sagt, also keine asketische Regel ist wichtiger als das Wohlbefinden meiner Mitbrüder, wenn sie wirklich in Not sind. Oder ein schöner Satz, den er auch in den Schriften sagt, ist, die Brüder sollen einander ihre Not offenbaren. Also dass tatsächlich die Askese ist kein Selbstzweck. Es soll am Ende immer um die Liebe gehen. Und eine gute Askese dient dem, dass ich im Grunde genommen selbstlos bin. Das und eben Liebe besser leben kann. Darum geht's. Also es geht nicht darum, Leistungssport zu betreiben. Und was ich bei Franziskus halt faszinierend finde, Sie haben mir das ja angesprochen, also diese spannungsreiche Biografie. Ich finde, dass Franziskus von der Liebe geleitet ein Leben lang ein Lernender geblieben ist. Also er hat das ja mit dem wörtlichen Lesen der Bibel angefangen. Aber das Kriterium war dann immer so, okay, wir müssen aber gucken, dass das jetzt hier auch noch liebevoll bleibt. Und das hat der ein Leben lang durchgezogen und ist dann eben auch aus dieser Ursprünglichkeit, sagen wir mal, zu seinen ganz eigenen Einsichten gekommen. Das finde ich ihn übrigens dann auch, das macht ihn mir gemeinsam mit den Fußspuren folgen, zu einem sehr aktuellen Heiligen. Also, dass es wirklich darum geht, zu suchen, auf der Suche zu bleiben und dass es überhaupt nicht schlimm ist, nicht alles zu wissen, sondern erstmal nach der Antwort zu suchen und vielleicht sogar auch in einer Gemeinschaft miteinander zu suchen.
1: Ich hätte Sie da auch später nochmal angesprochen, aber wenn wir tatsächlich schon an dieser Stelle sind, Bruder Damian Bieger in Dortmund, dieses, was wir jetzt angesprochen haben, viele Widersprüche, die einem da so erscheinen oder Extreme, sagen wir es mal so, beim heiligen Franziskus im 13. Jahrhundert. Man erlebt ihn heute würden wir sagen, himmelhoch jauchzend und dann gleichzeitig wieder zu Tode betrübt. Er zieht sich ganz zurück, ist weltabgewandt, sucht die Einsamkeit und dann ist er wieder ganz weltzugewandt, ja, und legt auch großen Wert darauf, ich spreche sie als Bruder an, dass es diese Gemeinschaft als Brüder gibt. Oder er ist halt ständig auf der Suche, er scheint ständig auf der Suche zu sein, voller Fragen, auch Unklarheiten, und dann gibt es gleichzeitig wieder so ganz starke Gotteserfahrungen, die eigentlich an Eindeutigkeiten nichts zu wünschen übrig lassen. Das hört sich jetzt ein bisschen nach Klischee und fromm an, aber wenn ich Sie richtig verstanden habe, ist der Schlüssel zu der Frage, wie diese Extreme zusammengehen, wie das sozusagen auch Sinn macht, in biografisch und auch geistlich, spirituell, dass das Verbindende in diesem ganzen Ding ist die Liebe, oder?
2: Ja, das ist so. Ja. Genau, und also ich denke, wo Sie jetzt das sagen, dieses, also auf der einen Seite zurückgezogen, auf der anderen Seite wieder mitten im Geschehen, das ist ja tatsächlich auch im Evangelium so, also bei Jesus. Anfang des Markus-Evangelium, er hat da diesen Tag von Nazareth, hat er dann verlebt, ist da richtig voll in Aktion, heilt alle Kranken, treibt die Dämonen aus. Und dann ganz früh am Morgen zieht er sich zurück auf einen Berg und die Jünger ziehen erstmal los, um den überhaupt zu finden. Aber das ist beides, ne? Also auch bei Jesus, er zieht sich auf den Berg zurück, um dann da, also den Tabor, ne? Mit den Jüngern. Auf der anderen Seite gibt's dann immer wieder turbulente dann Gemengelagen, ne? Also Bergpredigt und am See. Und Franz hat das gemacht. Also er hat das genau in dieser Art und Weise versucht umzusetzen. Und das eben aber tatsächlich das Kriterium, um es zu verhäutigen, war wirklich dann die Liebe. Und interessant ist in dem Zusammenhang sicherlich auch, also Franziskus war eben schon auch einer, dem klar war, also das Eigentliche kommt noch. Also wir sind auf dem Weg der Pilgerschaft. Ganz am Anfang in einem Text, den er auch jetzt so vor 800 Jahren geschrieben hat, seinem Testament, da beschreibt er sehr, sehr einfühlsam am Anfang, wie das bei ihm mit der Bekehrung gelaufen ist. Das sind eben verschiedene Elemente, ne? Und also das heißt, am Anfang fiel es mir schwer, also die Aussätzigen zu sehen. Und aber Gott hat mich mitten unter sie geführt. Und ich habe ihn Barmherzigkeit erwiesen. Und ehrlich gesagt hat er für sich da auch Barmherzigkeit und Versöhnung gefunden. Und dann schreibt er, danach hielt ich eine Weile inne und dann verließ ich die Welt. Und das finde ich eigentlich einen ganz spannenden Beitrag dazu, das Eigentliche kommt noch. Wir sind immer noch auf dem Weg. Also das ist bei Franziskus auch so gewesen. Und erst ganz am Schluss war er da, ne?
1: Ein weiteres Motiv, um Franziskus besser zu verstehen und auch die franziskanische Spiritualität besser zu verstehen, Bruder Damian Bieger, ist das Thema Frieden. Ein Thema, das uns gerade heute in unserer Zeit echt super bewegt. Mhm. Pax et bonum, pace et bene, Frieden und Gutes, wenn man das so übersetzen will. Eine Grußformel, die seit Franziskus in der Welt ist, im christlichen Leben auch nicht mehr wegzudenken ist, dieses pace et bene. Was ist für Franziskus Frieden?
2: Ich denke auf jeden Fall, also der respektvolle Umgang miteinander. Also es gibt einfach diese berühmte Geschichte, dass er 1219 nach Ägypten fährt, also eben zur Zeit des Kreuzzugs, um den Sultan zu treffen. Vielleicht hatte er auch einfach Sehnsucht nach einem Martyrium, aber er wollte den schon auch treffen und er ist dann auch mit dem Sultan zusammengekommen. Das gibt es auch tatsächlich in einer arabischen Quelle, also das ist bestätigt. Und also die haben sich zumindest gegenseitig respektiert, auch in ihrer Frömmigkeit. Und schon ist ja auch dann der Punkt, dass also unser heutiges Angelusläuten, es gibt zumindest die Theorie, dass der Franziskus das in dem Brief an die Lenker der Völker empfohlen hat, ebenso, also eben durch Signale dann eben auch Gott zu loben, so wie er das im Orient dann kennengelernt hat. Und ich denke, das war der eine Teil, wirklich dieses Respektvolle. Und das andere ist dann auch, Franziskus hat auch einen Gruß an die Tugenden geschrieben in seinen Schriften. Also das ist etwas Umfassendes, würde ich sagen. Das heißt schon auch, dass es mit dem seelischen Frieden auch zu tun hat. Dass ich den Frieden schon auch in mir selber tragen muss, um ihn weitergeben zu können. Und vielleicht Pace e Bene, dass ich dem anderen wohl will. Also das heißt tatsächlich, also wieder die Gehässigkeit, würde ich sagen, sondern dem anderen das Gute gönnen. Ne? Also das ist jetzt kein, es gibt natürlich Mitbrüder, die sind da viel begabter als ich. Man kann daraus natürlich auch sehr, sehr weitreichende, also sozialtheologische Folgerungen ableiten. Ne? Dann sind wir dann bei christlicher Gesellschaftslehre und natürlich bei Gerechtigkeit und dann auch wirklich der Perspektive der Armen auf diese Welt oder der Kleinen und zu lernen, aus deren Sicht heraus das Leben zu betrachten. Oder was jetzt zum Beispiel Papst, ist ja das so ein Mischdokument, also was Franziskus, Papst Franziskus und Papst Leo in die Lexite ausgedrückt haben, da schließt sich der Kreis, einfach die Armen nicht als das Objekt unserer Mildtätigkeit zu missbrauchen, sondern als Subjekte, mit denen wir gemeinsam Lösungen entwickeln. Und ich denke, dann kommen wir schon sehr auf die Spur dessen, was für Franziskus und Franziskaner Frieden bedeutet.
1: Auch das eine franziskanische Perspektive auf die Welt aus dem Glauben und aus dem gelebten christlichen Glauben. Ein Gespräch mit Bruder Damian Bieger aus Dortmund, Franziskaner, Kirchengeschichtler. Wir sprechen über Franziskus und das franziskanische Charisma. Übrigens, wenn Sie sich da näher informieren möchten über das Leben der Franziskaner, die deutsche Franziskanerprovinz hat auch einen Webauftritt, ganz einfach zu finden, franziskaner.de.
2: Und wir haben auch einen Instagram-Account.

0: 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Wir müssen auf das 800-Jahr-Jubiläum Franziskus von Assisi schauen. Wir schauen auf das franziskanische Leben und ja auf die Ursprünge und wie es eben auch bis heute sich darstellt, wie es in der Welt, in der Kirche und in der Welt eben wirkt. Die Franziskaner, muss man sagen, Franziskanerinnen und Franziskaner. Es gibt dann auch noch einen weiteren, viele weitere Zweige etc. Das machen wir jetzt alles hier nicht alles auf, dieses große Fass. Auf jeden Fall sind wir heute telefonisch verbunden mit den Franziskanern in Dortmund, genauer mit Damian Bieger. Priester, Franziskaner, Kirchengeschichtler, Dr. Damian Bieger. Finden Sie Näheres dazu auch in den Details zur Sendung auf horeb.org. Und wenn wir auf diese 800 Jahre schauen, Damian Bieger, in der Nacht vom 3. auf den 4. Oktober 1226 verstirbt Franziskus von Assisi, ein Mann nach einem Leben, einem ja aus heutiger Sicht verhältnismäßig kurzen Leben und voller spektakulärer Ereignisse und Erfahrungen. Und wenn man sich nur einen Wikipedia-Artikel anschaut, das reicht schon, dass einem wirklich die Ohren klackern, wenn man da so liest, was da alles so los war in seinem Leben. Ein wirklich außergewöhnlicher Mensch. Das kann man einfach nicht leugnen mit einer spektakulären Biografie. Und jetzt stellt man sich die ganz naive Frage, wir Kleinen mit unseren kleinen und etwas größeren Sorgen heutzutage, wir sind einfach, sagen wir es mal ganz plump, für zu 95% allesamt einfach normallos. Und zwar richtige Normallos im Vergleich zum heiligen Franziskus von Assisi. Jetzt mal ganz dumm gefragt, auch eine geistliche Frage an den Priester Damian Bieger. Kann so jemand, so ein außergewöhnlicher Mensch wie Franziskus, kann der überhaupt Vorbild für uns sein?
1: Ja, klar. Also gut, natürlich, es gibt diesen, also auf der einen Seite gibt es diesen schönen bayerischen Spruch, ne, also Franziskaner kann man auch übersetzen in Franziskuaner. Ich kann kein Bayerisch, ne, aber eben Franz ist halt keiner. Aber auf der anderen Seite tut das einfach gut, also so große Gestalten zu sehen, an denen man sich orientieren kann, ne. Also das, man muss da nicht dran verzweifeln. Jeder wird ja sein eigenes Leben einfach auch leben. Und Franziskus, wie ich es eben schon mal gesagt habe, ist einfach einer, der sein Leben lang gerungen hat, der auch nicht immer toll war. Und das kann einem schon auch, finde ich, helfen, sich an ihm zu orientieren. Also so ganz platt. Und es sind einfach auch, also mit Franziskus verbinden sich einfach auch wahnsinnig viele schöne Geschichten. Und Schönheit ist etwas, was für Franziskus sehr wichtig ist. Also gerade die ästhetische Seite. Es muss einfach auch Freude bereiten. Ne? Man muss es auch gerne anschauen können. Und da ist er einfach, finde ich, also bei nicht immer nur dieses dunkle Büßertum, sondern es hat einfach auch eine sehr große Unbeschwertheit des Evangeliums. Ich finde das sehr ermutigend, muss ich sagen.
0: Ist er das, beziehungsweise war er das, Franziskus, ein unbeschwerter Ästhet?
1: Also das hat er auf jeden Fall auch. Also er hatte etwas Unbeschwertes, etwas ganz Argloses. Ne? Und das kommt ihm schon zu. Ja, und Ästhet insofern, einfach als er erkannt hat, dass man durch die Schöpfung hindurch zu Gott findet. Also den Sonnengesang, den er geschrieben hat, das ist ein, also auch jetzt dann ja 2 Jahre vor seinem Tod, das ist ein hochästhetischer Text. Das ist das erste Gedicht in Volgare, ne, in der italienischen Sprache. Das steht

0: hören, da gibt es ganz ja richtig streng kontemplativ, da wird nur gebetet und kaum Kontakt zur Welt, und dann gibt es wieder ganz super moderne Lebensformen. Also das Spektrum ist sehr weit im Verhältnis zu anderen Gemeinschaften und Orden. Was ist denn so der rote Faden? Was ist die Einheit in dieser ja so bunten Vielfalt franziskanischen Lebens?
1: Ah, es ist am Ende doch die Zuneigung. Jetzt, also im 20. Jahrhundert ist es die Zuneigung zu Franziskus. Da, gut, das ist also im 20. Jahrhundert. Und sicherlich einfach auch die vielen, also gut, es ist wirklich dieses Bemühen, das zu leben, wie er ist. Das hat so seine verschiedenen Phasen. Ne? Das heißt, wir Männer haben uns ständig über die richtige Auslegung der Regel zerstritten. Und um wirklich das, wirklich um die Armut, das heißt, es wirklich arm zu leben. Da war der Punkt die Regel. Dann im 19. Jahrhundert, also gerade bei den vielen Frauengemeinschaften, war das schon so. Die Franziskusregel ist eine ganz kurze Regel. Wahrscheinlich, die ist deutlich kürzer als Benedikts Regel oder andere Regeln, aber ist sehr umfassend und hat einfach ein spannendes Bild vom Ordensleben. Das hat es auch immer interessant gemacht. Das sind so Antwortversuche, würde ich sagen. Aber ich glaube, am Ende ist es immer wieder auch die Faszination und dann die Zuneigung zu Franziskus. Der kann einem ganz nah sein. Also so ist es jetzt sicherlich im 20. Jahrhundert.
0: Und auf die Frage habe ich Sie nicht vorbereitet, aber weil Sie es gerade ansprechen, vielleicht können wir es doch noch mal ein bisschen andeuten, weil es schon noch auffällt, dass es eben, wie Sie gesagt haben, es wird sich im Laufe der Zeit sehr viel, sehr gern gestritten. Und gerade das Thema Armut ist da auch ganz am Anfang der Ordens-, der Gemeinschaftsgeschichte franziskanischer Nachfolge Jesu, ist das schon ein großes Streitthema, diese Armut. Worüber haben Sie sich da im Laufe der Geschichte gestritten, beziehungsweise heute sagen wir gerne auch gerungen? Wo laufen da die Linien?
1: Naja gut, also ich glaube, das ist ja auch das spannende Ding, wo wir auch heutzutage die Antwort suchen. Es waren Fragen zum Beispiel der Einrichtung der Häuser. Also was ist noch arm, was ist nicht arm? Es war die Frage der tatsächlich des von Eigentum und Besitz. Ne? Das ist ja so eine ganz, ganz feinsinnige, auch juristische Unterscheidung. Das Eigentum, das ist dann derjenige, der hat das dann wirklich, dem gehört es, und der Besitzer ist nur derjenige, der es verwaltet. Und dann ist es also darum gegangen, also wie organisieren wir das? Man hat lange Jahre dann dafür ein eigenes externes Amt geschaffen, was nie ein Franziskaner ausüben durfte. Die haben dann tatsächlich, das waren dann die Verwalter unserer Sachen. Ne? Da hat man ein bisschen, also jetzt im Nachhinein würde ich sagen, ja schon ein bisschen gemogelt. Ne? Und aber das anders ging es halt nicht. Ich denke jetzt, also auch in der jüngeren Zeit sind es schon auch die Fragen, dass sich die, also nach der Aufklärung, die Gesellschaft ja auch komplett verändert hat. Also wenn Franziskus in seiner Regel schreibt, die Brüder dürfen auf keinen Fall reiten, und dann ist die Frage, was ist denn jetzt Reiten? Ne? Ist das also das Fahrrad oder ist es das Motorrad oder ist es das Auto, Mobil oder ist es der Zug? Und dann, also das war auch eine bestimmte Art und Weise, die Regel zu lesen. Oder zum Beispiel Geld berühren. Durften wir offiziell erst seit 1915. Und weil Franziskus das wirklich also ganz streng eingeschärft hat. Nee, die dürfen auf keinen Fall Geld anfassen. Der Punkt ist nur, dass es im 13. Jahrhundert Geldstücke, was komplett anderes waren als jetzt im 19. oder im 20. Jahrhundert, wo ja selbst die Armen auf der Straße um Münzen betteln oder um Scheine. Ne? Das sind so Fragen. Und sicherlich ist bei uns, hat im 20. Jahrhundert in der Suchbewegung, hat nochmal eher stattgefunden, also wie, wenn wir jetzt viel internationaler sind als Orden und in diese ganzen internationalen Gerechtigkeitsfragen auch verknüpft sind oder auch

Fragen jetzt der Geschichte von Mission und Kolonialismus. Wie stellt sich für uns dann die Frage, wo sind die Armen heute und wie müssen wir uns zu denen stellen oder wie stehen wir am besten an ihrer Seite? Das sind lauter so große Themen.

0: 800 Jahre Heimgang, Transitus, der Todestag von Franziskus von Assisi, des heiligen Franziskus von Assisi. Über ihn, über franziskanische Spiritualität, franziskanisches Leben, sprechen wir hier in dieser Sendung mit dem Dortmunder Franziskanerbruder Damian Bieger, Dr. Damian Bieger. Es ist immer schwierig, Bruder Damian Bieger, so hätte, wäre, Fragen zu stellen, hätte, Fahrradkette. Aber vielleicht kommen wir auch nochmal auf eine andere Art und Weise dem franziskanischen Charisma, um das es uns heute hier in dieser Sendung bei Radio Horeb geht, mit Ihnen, Bruder Damian Bieger in Dortmund, Franziskaner. Die Frage, was würde eigentlich, wenn man jetzt mal kurz dieses Gedankenspiel macht, so spekulativ das ist, aber vielleicht können wir doch was dazu sagen, was würde denn dem Christentum heute fehlen, wenn es das franziskanische Leben so, wie wir es kennen, nicht gegeben hätte?
1: Ich glaube, es wäre der Blick aus den Augen der Armen und der Blick auf die Armen, wäre ganz anders. Also ohne Franziskus hätte es diesen Impuls im 19. Jahrhundert, wo die wahnsinnig vielen, gerade die weiblichen Gemeinschaften, also gerade diesen Ordensfrühling erlebt haben und sich eben in die Sorge für die Kranken, für die Schule, für die Ausgegrenzten eingesetzt haben, das wäre ohne Franziskus, glaube ich, so nicht gewesen. Also kann ich mir nicht vorstellen.
0: Und auch nochmal eine weitere Frage, die nach einem Gemeinplatz klingt, aber auch wirklich auch wichtig ist für uns, gerade auch in so einer Zeit wie jetzt in diesem Jahr des großen Ordensjubiläums, Franziskaner 2026, 800 Jahre. Die Feierlichkeiten gehen bis in den Januar 2027. Und wir sprechen heute anlässlich des 800. Todestages, Heimgangs, sagen fromme Christen auch gern, von Franziskus in der Nacht vom 3. auf den 4. Oktober 1226, vor genau 800 Jahren. Was ist denn Ihrer Meinung nach die entscheidende franziskanische Botschaft, heutzutage sagen wir gerne Message, für unsere Zeit, für die 20er Jahre des 21. Jahrhunderts?
1: Das ist natürlich eine sehr persönliche Antwort, die ich sage. Und das hat auch was damit zu tun, dass ich den Namen habe, den ich habe. Das ist, habt Mut zum Aufbauen. Also wir haben immer Angst, dass alles jetzt gerade schlechter wird, dass alles abgebaut wird, zurückgebaut oder untergeht oder so. Ja, und Franziskus ist einfach der Mann gewesen, der gehört hat vom Kreuz, baue meine Kirche auf. Und der hat einfach mal angefangen zu mauern. Und dann ist daraus etwas viel, viel Größeres entstanden. Ich denke, es ist einfach diese Unbekümmertheit, einfach mal anfangen und zu versuchen, was zu errichten, was dem Leben dient. Aktuell geht es immer um das Negative und viele Leute haben natürlich auch Grund dazu, haben auch Angst und wie kann das alles gut werden? Und ich finde es einfach hilfreich, in Franziskus jemanden zu begegnen, der sagt, fangt doch einfach mal an, baut doch einfach mal auf.
0: Einfach mal anfangen, etwas zu errichten, was dem Leben dient. Wenn das kein gutes und positiv gestimmtes Schlusswort ist, sowohl eine Ermutigung, auf ganz neue Weise nochmal dem heiligen Franziskus von Assisi zu begegnen, den Franziskanern auch zu begegnen, zum Beispiel in Dortmund bei Bruder Damian Bieger, franziskaner.de, und einen Instagram-Account gibt es auch. Also, liebe Hörerinnen und Hörer, das haben wir natürlich in den Details zu dieser Sendung auf horeb.org.
1: Ich habe auch noch was.
0: Ja.
1: Was ja ganz wichtig ist, jetzt, also wenn ich jetzt die Chance habe, tatsächlich zwei Tage vorher das im Radio zu sagen, zu den wunderschönen Seiten unserer Spiritualität und unserer Feiertradition, gerade jetzt hier im deutschsprachigen Raum, gehört immer, also am 3. Oktober abends haben wir eine eigene Liturgie. Die wird praktisch in allen Franziskanerkirchen gefeiert, den sogenannten Transitus, wo wir eigentlich sehr, sehr, also Franziskus hat seinen Tod selber inszeniert. Da kam er einfach nicht raus. Und es gibt eigentlich praktisch in allen Kirchen bei uns gibt es eine kleine Liturgie, wo wir dieses Sterben bewusst nachfeiern und aber eigentlich das Vermächtnis pflegen, ne? Dass es einfach gut weitergehen kann. Und vielleicht Hörerinnen und Hörer von Radio Horeb haben da vielleicht die Möglichkeit, wenn in der Nähe irgendwo ein Franziskanerkloster ist, 800 Jahre danach, genau an dem Abend, herzliche Einladung.
0: Und da gibt es ganz viele Gemeinschaften deutschlandweit, die kann man alle gar nicht aufzählen, aber vielleicht so die wichtigsten, da gibt es in Berlin-Pankow ein berühmtes Haus und es gibt im bayerischen Füssen oder im fränkischen 14 Heiligen und so weiter. Es gibt da ganz vieles. Wie gesagt, finden Sie alles, können Sie suchen auf franziskaner.de. Einladung also zu so einer Transitusfeier am 3. Oktober abends dann vor Ort bei Ihnen dabei zu sein. Das ist auf jeden Fall ein besonderes franziskanisches Erlebnis. Bruder Damian Bieger, Sie sind ein geweihter Priester, Sie sind ein gefragter Seelsorger und deswegen müssen Sie uns zum Ausklang der Sendung noch den Segen mitgeben.
1: Gerne. Der Herr segne dich und behüte dich. Der Herr lasse sein Angesicht über dir leuchten und sei dir gnädig. Er wende dir sein Antlitz zu und schenke dir inneren und äußeren Frieden. Er segne und beschütze dich, der gütige und allmächtige Gott, der Vater und der Sohn und der Heilige Geist.
0: Amen.
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